0: Schiffe in der Straße von Hormuz angreifen zu können, hieß es. Es ist die 10. Nacht in Folge, dass das US-Militär iranische Ziele bombardiert. Der Iran führte gestern erneut Vergeltungsangriffe in der Golfregion aus. In Ungarn hat der neue Premierminister Magyar einen Dämpfer erhalten. Seine Wunschkandidatin für die Präsidentschaft, die ungarische Schachgroßmeisterin Judit Polgár, will das Amt nicht übernehmen. Aus Wien Oliver Schosch.
1: Die 49-Jährige gilt als die beste Schachspielerin aller Zeiten. Sie hatte 25 Jahre lang die Frauenweltrangliste angeführt. Modja sprach auf seiner Facebook-Seite von einer überparteilichen Kandidatin, die vor allem durch Fleiß, Ausdauer und Persönlichkeit überzeuge. Doch am frühen Montagabend kam die Absage. Judit Polgár schreibt auf ihrer Facebook-Seite: Ich bin extrem dankbar für die Nominierung für die Präsidentschaft und schätze die Geste des Premierministers, eine unabhängige Kandidatin zu nominieren. Trotzdem fühle ich mich nicht stark genug, um diese historische Verantwortung zu übernehmen.
0: In Madrid feiern Hunderttausende die frisch gekürten spanischen Fußballweltmeister. Die Zahl der feiernden Fans wird auf bis zu 2 Millionen geschätzt. Sie jubelten der Mannschaft bei einer Parade im offenen Bus durch das Zentrum von Madrid zu. Nach ihrer Rückkehr aus den USA waren die Mitglieder der Nationalelf zunächst von König Felipe empfangen worden, anschließend von Ministerpräsident Sanchez. Das waren die Nachrichten. Das Wetter in Deutschland. Häufig trocken, im Osten einzelne Schauer, örtlich Nebel bei 16 bis 8 Grad. Tagsüber freundlich, im Osten und in der Mitte einige Schauer, 19 bis 26 Grad. Am Mittwoch von Nordwesten Schauer und Gewitter, im Südwesten freundlich, 18 bis 28 Grad. Am Donnerstag Schauer, im Nord- und Südwesten trocken, bis 27 Grad. Es ist 2.03 Uhr.
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3: Die A3 Würzburg Richtung Frankfurt ist zwischen Seligenstädter Dreieck und Seligenstadt nach einem Unfall gesperrt. Die Umleitung führt über die U73 und die U5. Die A3 Köln Richtung Oberhausen ist zwischen Duisburg-Wedau und Kreuz-Kaiserberg nach einem Unfall gesperrt. Die A5 Frankfurt Richtung Karlsruhe ist zwischen Heppenheim und Hemsbach wegen einer Baustelle bis 6 Uhr gesperrt. Eine Umleitung ist eingerichtet. Auf der A40 Duisburg Richtung Essen ist zwischen Essen Zentrum und Hutrop der Ruhrschnellweg wegen Wartungsarbeiten bis voraussichtlich 5 Uhr gesperrt. Auf der Autobahn 71 Suhl Richtung Sangerhausen ist zwischen Stadt Ilm und Arnstadt Süd der Tunnel Behringen wegen Wartungsarbeiten bis ca. 6 Uhr gesperrt und die A280 Richtung Groningen ist zwischen Bunde West und Grenzübergang Bunde wegen einer Nachtbaustelle bis 6 Uhr früh gesperrt.
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3: Und die kommt vom Norddeutschen Rundfunk in Hamburg. Am Mikrofon begrüßt sie Sven Hasenclever. Knapp 14 Monate lang ist Jens Spahn Vorsitzender seiner Fraktion gewesen. Vergangene Woche hatte er verkündet, dass er und sein Partner Eltern geworden sind durch eine Leihmutter in den USA. Daraufhin gab es massive Kritik und Diskussionen, die damit endeten, dass der CDU-Politiker am Wochenende zurückgetreten ist. Jetzt gilt es, bis zum nächsten Mittwoch, so der Zeitplan, einen Nachfolger oder Nachfolgerin zu finden. Birte Sönnigsen berichtet.
4: Vor der CDU-Parteizentrale warten viele Journalistinnen und Journalisten. Sie rufen den vorbeieilenden Politikern Fragen zu. Das CDU-Präsidium ist am Vormittag zusammengekommen, um über die Nachfolge von Jens Spahn zu beraten. Geredet wird aber vor allem hinter verschlossenen Türen. Vor den Mikrofonen bleibt kaum jemand stehen. Steffen Bilger, der erste parlamentarische Geschäftsführer der Unionsfraktion, bittet um Verständnis.
5: Dass ich mich zu Namen zum jetzigen Zeitpunkt nicht äußern kann. Zunächst mal warten wir den Vorschlag der Parteivorsitzenden ab, denn bei denen liegt das Vorschlagsrecht.
4: Traditionell einigen sich die Chefs von CDU und CSU auf einen gemeinsamen Vorschlag. Deswegen werden Friedrich Merz und Markus Söder jetzt weiter über die Nachfolge beraten. Es ist ein wichtiger Job, der zu vergeben ist. Denn auch auf den Fraktionschef wird es ankommen, wenn die Regierung nach der Sommerpause diverse Reformvorhaben auf den Weg bringen will. Gewählt werden soll der Spahn-Nachfolger nächste Woche Mittwoch. Die Unionsabgeordneten müssen dafür ihre Sommerpläne über Bord werfen und trotz parlamentarischer Sommerpause zur Sondersitzung ihrer Fraktion nach Berlin reisen. Kein Problem, sagt Steffen Bilger.
5: Ich glaube, die meisten Fraktionsmitglieder sind dann auch froh, wenn sie zeitnah dann auch über neuen Vorsitzenden entscheiden können.
4: Dass das Thema schnell abgeräumt wird, darauf setzt auch Sven Schulze. Er ist CDU-Ministerpräsident in Sachsen-Anhalt und steckt mitten im Wahlkampf. Schulze hofft,
6: dass wir nicht permanent mit Themen aus Berlin unseren Wahlkampf überlagert sehen.
4: Aus seiner Sicht hilft das weder den Wahlkämpfern in Sachsen-Anhalt noch in Berlin oder Mecklenburg-Vorpommern. In allen drei Bundesländern wird im September gewählt. Auch deshalb müsse die Spahn-Nachfolge zügig geregelt werden, meint er.
6: Und dass wir Wahlkampf auch mal machen können, ohne dass wir permanent an den Wahlkampfständen immer auf Berliner Themen angesprochen werden.
4: Bloß nicht angesprochen werden, will Kanzleramtschef Thorsten Frey. Im Eiltempo läuft er an den Mikrofonen vorbei. Er gilt als möglicher Nachfolger von Spahn. Sollte er den Fraktionsvorsitz tatsächlich übernehmen, bräuchte Merz einen neuen Kanzleramtschef. Er müsste also sein Kabinett mindestens an einer Stelle umbauen. Ausgeschlossen hat Merz das im ZDF zumindest nicht.
7: Es könnte eine Gelegenheit sein, noch einmal über die Aufstellung der Bundesregierung nachzudenken. Noch einmal Sie sprechen und ich auch im Konjunktiv.
4: Als weitere Kandidaten gelten etwa der stellvertretende Fraktionsvorsitzende Günther Krings aus Nordrhein-Westfalen und CSU-Innenminister Alexander Dobrindt. Jens Spahn war bei der CDU-Präsidiumssitzung nicht zugeschaltet. Und auch wie es für ihn nach dem Sommer weitergeht, ist offen. Als Fraktionschef ist er zurückgetreten. Sein Bundestagsmandat hat er noch. Steffen Bilger hofft,
5: dass er uns in der Politik erhalten bleibt, natürlich auch als Mitglied unserer Fraktion, denn Sie kennen ihn alle als einen sehr politischen Menschen, der jetzt auch wirklich viel geleistet hat.
4: Friedrich Merz will die Spahn-Nachfolge jetzt möglichst schnell klären. Immerhin, der Zeitplan für die Wahl steht schon mal.
3: Bitte, Sönnigsen berichtete. Ja, wer kommt nun für den Posten des Fraktionsvorsitzes in Frage? Das war vielleicht auch schon Thema beim Treffen des CDU-Präsidiums gestern in Berlin. Mit dabei jedenfalls war Silvia Breher, die stellvertretende Parteivorsitzende. Die Bundestagsabgeordnete aus Niedersachsen ist zugleich parlamentarische Staatssekretärin im Bundeslandwirtschaftsministerium. Meine NDR-Kollegin Nina Zimmermann hat mit ihr direkt nach der Sitzung gesprochen und sie gefragt, über welchen Namen denn geredet wurden.
8: Über gar keinen tatsächlich.
9: Gar keinen? Aber man braucht doch jetzt einen Plan. Hat man darüber gesprochen, wie groß und umfangreich der personelle Abbau werden wird?
8: Also zunächst mal ist es der Zeitplan, der ja verkündet wurde. Das heißt, nächste Woche Mittwoch kommt die Fraktion zu einer Sondersitzung zusammen um 14 Uhr, wo das, also die Wahl des neuen Fraktionsvorsitzenden auf der Tagesordnung steht. Und das Vorschlagsrecht dazu haben die beiden Parteivorsitzenden, das heißt Markus Söder und Friedrich Merz. Und die Aussage dazu lautete, dass der Personalvorschlag in den kommenden Tagen kommen wird. Die Diskussionen werden natürlich geführt, auch mit der Fraktion. Die haben ja auch eine eigene Meinung. Wir wählen am Ende als Fraktion. Und insofern ist es schon gut, wenn es dann auch ein einvernehmlicher Vorschlag wird.
9: Was muss denn ein neuer Fraktionsvorsitzender oder eine neue Fraktionsvorsitzende mitbringen?
8: Ich glaube, politische Erfahrung, Fingerspitzengefühl, Empathie für die Themen fände ich sehr sinnvoll und natürlich die Mehrheit der Fraktionen hinter sich haben, weil am Ende geht es darum, auch mal Kompromisse durchboxen zu können, durchhalten zu können und dafür brauchen wir einen guten Namen.
9: Kann ich Ihnen denn einen entlocken, einen Namen? Wer wäre denn aus Ihrer Sicht der oder die Richtige?
8: Ja, ich beteilige mich jetzt nicht an diesen Spekulationen. Es werden ja doch die verschiedensten Namen sozusagen entweder hier durch den Äther, durch die Gazetten getrieben. Und insofern, wir haben viele tolle Kolleginnen und Kollegen und ich bin mir sicher, dass es da einen guten Vorschlag geben wird.
9: Spannend finde ich, dass in den vergangenen Tagen ja die Unzufriedenheit in der Frauenunion auch groß war über Jens Spahn. Gerade von da war der Druck dann auch groß, eben weil man sich mit diesem Thema der Leihmutterschaft sehr intensiv politisch befasst hatte. Und man hört da auch, mehr Frauen würden der Regierung nicht schaden, denn dann würden manche Dinge möglicherweise gar nicht erst passieren. Wäre denn eine Frau an der Spitze der Fraktion oder im Kanzleramt oder als Generalsekretärin Ihrer Meinung nach wünschenswert?
8: Ja, ja und ja. Natürlich. Wir haben definitiv zu wenig Frauen in der direkten Verantwortung, sowohl in der Führung der Fraktion als auch an der anderen Stelle. Das zeigt sich dann eben auch im Koalitionsausschuss, wo wir ja mit keine Frau vertreten sind. Und insofern wäre das schon schön, aber am Ende kommt es auf den richtigen Namen an, auf den richtigen Menschen, der mit Empathie, mit Durchsetzungsfähigkeit, aber auch mit einer Sicht nach vorne die Themen vertreten kann, der glaubhaft ist. Und dann darf auch dieser Regionalproporz Nord, Süd, Ost, West, das alles bitte mal hinten anstellen. Wir brauchen den tollsten Menschen an der Stelle.
9: Dann kann ja jeder, der gerade zuhört, sich überlegen, ob Thorsten Frei, ob Nina Wagen, ob Carsten Linnemann da irgendwie die Boxen checken, die wichtig sind. Als Jens Spahn vergangene Woche seine Elternschaft öffentlich gemacht hat, berichteten Unionsabgeordnete von sehr vielen kritischen Rückmeldungen aus ihren Wahlkreisen, dass das Unverständnis groß war und dass man den Nachrichten da irgendwie kaum nachkam aus der Basis. Wie sah es denn

0: hat, den man dann auch zu tragen hat. Und an der Stelle ging das nicht übereinander. Das Wort Glaubwürdigkeit ist ganz oft gefallen. Und Menschen, die Politik machen, nicht die Politik an sich, sondern die Menschen, die es ausmachen, denen muss ich vertrauen können. Ich muss glauben können, das, was du sagst. Und an dieser Stelle hat die Glaubwürdigkeit gelitten. Und das ist das, was am Ende auch dazu geführt hat, dass er zurückgezogen hat.
1: Würden Sie denn sagen, man muss in der Sachfrage innerhalb der CDU noch einmal die Haltung zur Leihmutterschaft grundsätzlich überprüfen?
0: Ich glaube, darum ging es an der Stelle nicht, sondern wir haben eine klare Haltung, die haben wir auch gerade Anfang dieses Jahres auf dem Parteitag nochmal diskutiert. Und es wird auch immer wieder, gerade in der letzten Legislatur, mit den ganzen ethischen Fragen haben wir uns intensiv auseinandergesetzt. Und die Leihmutterschaft, einen Menschen dafür zu bezahlen, das ist eine Diskussion, die müssen wir auf anderer Ebene führen, aber nicht in diesem Zusammenhang. Hier ging es tatsächlich um einen anderen Punkt. Und gerade die ethischen Fragen rund um Leihmutterschaft, Eizellspende und so weiter, wo unser Recht an manchen Stellen vielleicht auch diskussionsfähig ist, das müssen wir uns aber separat anschauen. Und ich glaube, das kann man nicht mit einem Fingerstreich wegschnippen.
1: Was Jens Spahn in den vergangenen Wochen und Monaten gemacht hat, er hat hinter den Kulissen mitgewirkt, dass die Reformvorhaben mit auf die Strecke gegangen sind. Jetzt ist die Frage, wenn es da den ein oder anderen Umbau gibt, personellerweise, wie groß ist die Gefahr, dass der Wechsel mit der Fraktionsspitze diese Reformagenda ausbremst?
0: Also an der Stelle gebührt Jens Spahn auch tatsächlich einen riesen Respekt und Dank, der einfach eine super Arbeit gemacht hat. Und ja, wir brauchen einen Kollegen, der das auch kann, eine Kollegin, die das auch kann. Und die werden wir auch an der Stelle finden. Wir haben verschiedene, die eingebunden sind, auch jetzt in die laufenden Prozesse eingebunden waren. Und insofern mache ich mir darüber jetzt keine Sorgen, das werden wir schaffen. Und trotzdem, inhaltlich, politisch, wird Jens Spahn dann auch eine Lücke hinterlassen.
2: Sagt die stellvertretende Parteivorsitzende der CDU, die Bundestagsabgeordnete Sylvia Breher.
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2: Am 20. Juli 1944, also gestern vor 82 Jahren, versteckte Klaus Schenk Graf von Stauffenberg eine Aktentasche mit einer Bombe in der Nähe von Adolf Hitler, in dessen Hauptquartier der sogenannten Wolfschanze im damaligen Ostpreußen. Aus diesem Anlass hat die Bundesregierung an den Widerstand gegen die nationalsozialistische Gewaltherrschaft erinnert. Aber die Veranstaltung ist nicht völlig reibungslos abgelaufen. Aus Berlin berichtet Isabel Karas.
4: Musik, Reden, Kranzniederlegung. Auch wenn der Ablauf jedes Jahr ähnlich ist, der Ort, an dem die Bundesregierung an die Widerstandskämpferinnen und Kämpfer gegen das NS-Regime erinnert, verliert nie etwas von seiner Wirkung. Bundesbildungs- und Familienministerin Karin Prien sagt:
5: Der Bendlerbarock ist ein Ort, an dem aus Haltung eine mutige Tat wurde. Ob unsere Generation oder nachfolgende Generation je vor einer vergleichbaren Entscheidung stehen werden, wir wissen es nicht.
4: Vor 82 Jahren, am 20. Juli 1944, haben Klaus Schenk, Graf von Stauffenberg und seine Mitstreiterinnen und Mitstreiter versucht, Adolf Hitler zu töten und das NS-Regime zu stürzen. Der Versuch scheiterte. Stauffenberg und andere Beteiligte wurden noch in derselben Nacht im Bendlerblock erschossen. Aus dem Widerstand, den sie und andere geleistet haben, zieht Prien folgende Lehre.
5: Eine Demokratie bleibt nur dann stark, wenn genügend Menschen den Mut haben, sich einzubringen. Lange. Bevor außergewöhnlicher Mut erforderlich wird.
4: Wer Widerstand gegen das NS-Regime geleistet hat, gehörte dabei längst keiner Gruppe mit einer gemeinsamen politischen Überzeugung an. Daran erinnert der Vorstandsvorsitzende der Stiftung 20. Juli 1944, Robert von Steinau-Steinrück.
6: Die Gegnerschaft zu Hitler einte Menschen, die sich in normalen politischen Zeiten vermutlich nicht einmal auf der Straße gegrüßt hätten.
4: Für Karin Prien ist Widerstand auch Teil ihrer eigenen Familiengeschichte. Ihr jüdischer Großvater habe die Verfolgung durch die Nationalsozialisten mit viel Glück und dank der Hilfe sogenannter stiller Heldinnen und Helden überlebt.
5: Dass es Menschen gab, die diesem Unrechtsregime widerstanden, war auch für meine Familie überlebenswichtig.
4: Haltung entstehe lange vor der Bewährungsprobe. Sie beginne im Alltag, in Familien, in der Schule, in Vereinen und Betrieben, sagte die CDU-Politikerin. Gerade deshalb müsse Erinnerung lebendig bleiben und auch Menschen erreichen, die keinen persönlichen Bezug zur NS-Zeit mehr haben.
5: Erinnerung, ja, braucht zeitgemäße Formen. Digitale Technologien können dabei helfen und Geschichte neu zugänglich machen. Doch sie werden nicht die persönliche Auseinandersetzung, übrigens auch mit den Nachkommen der Opfer und die Begegnung mit authentischen Orten ersetzen.
4: Nach dem offiziellen Teil der Gedenkfeier kam es zu einem Zwischenfall. Wie in mehreren Videos zu sehen ist, versuchte ein

0: Großneffe des NS-Widerstandskämpfers Dietrich Bonhoeffer, einen Blumenkranz der AfD-Bundestagsfraktion zu entfernen. Der Mann begründete sein Vorgehen gegenüber der deutschen Presseagentur damit, viele Nachkommen der Widerstandskämpferinnen und Kämpfer empfänden große Wut darüber, dass die AfD an diesem Ort Kränze niederlege. Götz Frömming, parlamentarischer Geschäftsführer der AfD-Fraktion, spricht gegenüber dem ARD-Hauptstadtstudio von einer unwürdigen Störung des Gedenkens.
1: Ein Bericht von Isabel Karas. Schon im Frühjahr war es zu trocken in der Region und das ging im Sommer genauso weiter. Den Flüssen in Brandenburg macht das zu schaffen. Besonders die Elbe und die Oder führen derzeit ungewöhnlich wenig Wasser. Die Pegelstände der Havel und der Spree sehen vergleichsweise entspannt aus. Warum das so ist, darüber hat Felix Leitmeier vom RBB unter anderem mit einem Berliner Gewässerexperten gesprochen.
2: Die Pegelstände der Gewässer in der Region, laut Cedric Ansorge vom Landesamt für Umwelt Brandenburg, sind sie teils historisch niedrig.
3: Es sind sowohl die Grundwasserstände sehr niedrig als auch die Abflüsse und Wasserstände in den Oberflächengewässern, also in den Flüssen, sehr niedrig und auch die Seen im Land, in denen wir die Pegelstände erfassen, haben historische Niedrigwasserstände.
2: Zwei Beispiele. 97 Zentimeter misst die Oder in Frankfurt, 73 Zentimeter die Elbe bei Lenzen. Für viele Frachtschiffe ist das zu wenig. Sie brauchen rund 1,5 Meter Wassertiefe, um sicher fahren zu können. Das Wasserstraßen- und Schifffahrtsamt oder Havel erklärt, auf der Oder musste die Güterschifffahrt bereits teilweise eingestellt werden. Immerhin, die Pegel von Havel und Spree stehen im Vergleich höher. Der Grund laut Forscher Christian Wolter vom Leibniz-Institut für Gewässerökologie und Binnenfischerei, dort halten Stauwerke das Wasser zurück. An Oder oder Elbe fließt es dagegen deutlich schneller ab.
4: Das ist das Schicksal der frei fließenden Flüsse. Wenn das Wasser einmal weg ist, dann kommt doch nichts mehr nach. Oder und Elbe, die sind beide begradigt. Das heißt, Regen, wenn er fällt, fließt relativ schnell ab. Wir haben eine große Kapazität, Wasser abzuführen. Und Spree und Havel sind staureguliert. Und das führt dazu, dass dann im Sommer das Wasser eben einfach nicht mehr fließt. Es geht aber dann eben halt auch nicht verloren.
2: Doch ein Grund zur Entwarnung ist das nicht. Denn auch Spree und Havel leiden unter der anhaltenden Trockenheit, sagt Christian Wolter.
4: Hier haben wir jetzt das Problem, dass sich im Zuge des Klimawandels die Niederschläge verschieben. Dass in den Wintermonaten mehr Niederschläge fallen. Und in den Sommermonaten weniger, sodass die Trockenperiode im Sommer länger ist. Und gerade im Raum Berlin-Brandenburg, wenn das Wasser dann einmal abgeführt ist über die Flüsse, kommt tatsächlich auch kaum noch was nach.
2: Was kann hier eine Lösung sein? Eine Möglichkeit wäre, Flüssen mehr Raum zu geben, damit Regenwasser länger gespeichert wird. Etwa in Auen entlang der Flüsse.
4: Wir müssen beginnen, die begradigten Flussoberläufe wieder in ihr natürliches Bett zu entlassen, sodass der Fluss nicht mehr eingestreckter, gerader Lauf ist, sondern eben auch wieder Nebengerinne hat. Das führt alles dazu, dass das Wasser fließt. Der Fluss bleibt ein Fluss, aber er fließt langsamer.
2: Eine kurzfristige Lösung wäre das allerdings nicht. Fürs Erste dürfte das Niedrigwasser die Region noch weitere Sommer beschäftigen.
1: In der indischen Hauptstadt Neu-Delhi sind tausende junge Menschen auf die Straße gegangen. Die Behörden reagierten mit einem Großaufgebot der Polizei und errichteten Barrikaden rund um das Parlamentsviertel. Franziska Amler.
5: Über Lautsprecher forderte die Polizei, die Menschen auf den Platz zu verlassen. Die Demonstranten skandierten Slogans gegen Bildungsminister Dharmendra Pradhan und Premierminister Narendra Modi. Auf Fernsehbildern war zu sehen, wie Polizisten Tränengas und Schlagstöcke gegen Demonstranten einsetzten. Die vor allem jungen Menschen, viele von ihnen Aktivisten und Mitglieder der sogenannten Kakerlaken-Volkspartei, wollten zum Parlament marschieren. Dies hatten die Behörden jedoch zuvor mit Verweis auf Sicherheitsbedenken verboten. Die seit Wochen andauernden Proteste wurden am Wochenende zusätzlich angeheizt, nachdem ein prominenter Aktivist nach mehr als 20 Tagen Hungerstreik gewaltsam in ein Krankenhaus gebracht worden war. Die Kakerlaken-Volkspartei entstand vor 2 Monaten als Reaktion auf eine umstrittene Äußerung des Vorsitzenden Richters am Obersten Gerichtshof, der arbeitslose junge Menschen mit Kakerlaken und Parasiten verglichen hatte. Auslöser der Proteste sind außerdem wiederholte Lecks bei wichtigen Hochschulaufnahmeprüfungen. Zuletzt beim wichtigsten Medizinertest des Landes, den daraufhin mehr als 2 Millionen Menschen wiederholen mussten. Es ist einer der größten Proteste in der indischen Hauptstadt seit Jahren. Er richtet sich auch gegen den Umgang der Regierung von Premierminister Narendra Modi mit Kritik. Beobachter sehen unter seiner Regierung einen enger werdenden Spielraum für öffentliche Proteste und Opposition.
1: Franziska Amler berichtete. Es sind Wettbewerbe, die den Sport und die Traditionen und Bräuche der indigenen Bevölkerung der Arktis verbinden. Jedes Jahr finden in Fairbanks in Alaska die sogenannten World Eskimo Indian Olympics statt. Jetzt am Wochenende sind sie zu Ende gegangen. Antje Sieb war für uns dabei und verrät, was es mit Disziplinen wie dem Two-Foot-High-Kick oder dem traditionellen Blanket-Toss, dem Deckenwurf, auf sich hat.
6: Es erinnert ein bisschen an ein Trampolin oder ein Sprungtuch der Feuerwehr, wenn 40 Freiwillige in einer Sporthalle in Fairbanks alle zusammen an den Handgriffen einer großen Decke ziehen. Eden Hobson fliegt hoch in die Luft und muss möglichst sauber wieder landen. Eine Tradition aus dem Walfang, erzählt die 22-Jährige. Sie stammt aus Utqiagvik, am nördlichsten Ende Alaskas, wo gerade noch Eisschollen im Meer schwimmen und am Ende der Jagdsaison ein erfolgreicher Walfang auch heute noch so gefeiert wird.
7: We have our own Nalukutup, which is like our celebration that we do after having a successful whaling hunting season. And so we do practice this up in Utqiagvik.
6: Andere arktische Sportarten dienten dazu, sich im Winter, wenn es in der Arktis wochenlang dunkel ist, fit zu halten für die Jagd. Oder alle zusammenzubringen, erklärt Amber Waska, die Vorstandsvorsitzende der Veranstaltung.
8: So it was a way to bring the community together and to practice skills for when you're out subsistence hunting or other things on the land.
6: Bernard Clark ist durchtrainiert, schlank und breitschultrig. Er hält den Weltrekord im One-Hand-Reach. Das sieht ein bisschen aus wie eine extrem schwierige Yoga-Position. Nur seine linke Hand darf den Boden berühren, den Rest des Körpers stützt er mit angezogenen Beinen auf dem linken Arm ab. Und mit der freien Hand versucht er, einen über Kopfhöhe angebrachten Ball zu erwischen. Das trainiert Körperspannung, Balance und Koordination, sagt Clark, auf kleinem Raum.
9: So the one-hand reach is designated to have good core strength, balance, dexterity. And eye-hand coordination.
6: Auffallend, der Champion gibt auch mal Konkurrenten einen Tipp, was sie besser machen könnten. Drei Kampfrichter in blauen T-Shirts achten darauf, dass die Füße in der Luft bleiben oder die Zeitlimits eingehalten werden. Eine Sprungvariante, der gleiche Ball hängt weit über Kopfhöhe und muss mit beiden Füßen gleichzeitig berührt werden. Die Athleten klappen sich in der Luft wie Taschenmesser zusammen und müssen auch wieder auf beiden Füßen landen. Seit 65 Jahren treffen sich jedes Jahr Hunderte von Menschen, vor allem aus Alaska, aber auch aus anderen Staaten hier in Fairbanks, um ihre Traditionen zu feiern. An kleinen Tischen wird Kunsthandwerk verkauft, die beste traditionelle Bekleidung wird prämiert und immer wieder sorgen Tanzgruppen für Stimmung. Jeder, der zu einer der indigenen Bevölkerungsgruppen gehört, kann mitmachen. Wem arktische Sportarten zu athletisch sind, kann um die Wette Lachs filetieren. Sein eigenes traditionelles Messer muss man allerdings mitbringen.
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2: Mit Moritz Knorr. Der Hamburger SV trauert um einen der größten Fußballer seiner Geschichte. Kevin Keegan ist im Alter von 75 Jahren an den Folgen einer Krebserkrankung gestorben. Mit den Hamburgern wurde Keegan 1979 deutscher Meister und wurde in seiner Zeit in der Hansestadt zweimal als Europas Fußballer des Jahres ausgezeichnet. Max Seib über die Reaktionen auf den Tod von einem der ersten echten Superstars der Bundesliga.
11: Der Weltfußball verliert eine seiner prägendsten Persönlichkeiten. So hat sich der Hamburger SV geäußert nach dem Tod seines ehemaligen Stürmerstars. Man trauere um einen der besten Fußballer, die jemals die Raute auf der Brust getragen haben. Ich bin immens traurig, sagte sein damaliger Mitspieler Horst Hubesch in der Bild. Als Typ war er unerreicht, immer gerade und ehrlich. Auch Felix Magath spielte damals mit Keegan beim HSV. Er sei erschüttert, so Magath in der AZ. Und der damalige HSV-Manager Günter Netzer sagte, ihn habe in letzter Zeit keine Nachricht so sehr getroffen wie die von Kevins Tod. Auch andere Ex-Clubs trauern um Keegan, der FC Liverpool zum Beispiel, auch Newcastle United. Newcastle schrieb, Keegan sei das schlagende Herz des Vereins für Generationen von Fans gewesen. Selbst der britische Thronfolger Prinz William hat sich geäußert, Keegan habe Generationen mit seinem Talent, seiner Leidenschaft und seiner Liebe zum Spiel begeistert. Er werde vor allem als gütiger und großzügiger Mensch in Erinnerung bleiben.
2: Keegan verbrachte seine letzten Stunden im Kreise seiner Familie.
10: Fußballrekordmeister Bayern München ist in die Vorbereitung auf die neue Bundesliga-Saison gestartet. Allerdings ohne die meisten Stars, die weilen noch im WM-Urlaub. Taufik Khalil, wo ging es denn los für die Münchner?
12: In einem Krankenhaus, da wurden zuerst mal internistische Tests gemacht. Am Nachmittag gab es dann also ein bisschen Leistungsdiagnostik, Laktattests und solche Sachen. Und da waren gar nicht so viele da. Sven Ulreich fürs Tor ist da, Tom Bischoff war nicht nominiert für die WM, Ajon Ibrahimovic, ein Rückkehrer aus Heidenheim, ist jetzt wieder bei den Bayern. Alfonso Davies läuft auch schon seit ein paar Tagen, der konnte Kanada ja während der WM nicht wirklich helfen. Der will nach einer Verletzung wieder stark zurückkommen. Joao Palhinha, Sacha Boué und Brian Zaragoza, die waren verliehen, die sind auch wieder mit dabei und die werden dann auch eben alle jetzt in das erste Training mit Vincent Kompany einsteigen. Ja, und am Samstag gibt es dann den ersten Test gegen Wien Wiesbaden. Auch da werden bestimmt einige von denen spielen und einige Jüngere.
10: Die Tour de France, das wichtigste Radrennen der Welt, startet in die entscheidende letzte Woche und ganz vorne im Gesamtklassement, da thront weiterhin der Slowene Tadej Pogacar. Ihm dürfte der Toursieg wohl nicht mehr zu nehmen sein. Auf der 16. Etappe wird er aber, Holger Gersker aus dem ARD-Tour-Team, nicht zu den ganz großen Favoriten gehören.
13: Mit einem Mannschaftszeitfahren hat die Tour de France begonnen, jetzt startet sie mit einem Einzelzeitfahren in die letzte Woche. Der mittelschwere Kurs am Genfer See ist mit 26 Kilometern relativ kurz, es wird also keine erdrutschähnlichen Verschiebungen in der Gesamtwertung geben. Die 5 Minuten Vorsprung des fast schon Toursiegers Tadej Pogacar sind ohnehin unantastbar, auch wenn dahinter der beste Zeitfahrer der vergangenen Jahre lauert, der Olympiasieger und Weltmeister Remco Evenepoel. Der Belgier ist klarer Favorit auf den Etappensieg, muss sich aber mit seinen Vorgängern auf dem Zeitfahr-WM-Thron messen, mit dem Italiener Filippo Ganna und dem Norweger Tobias Voss. Florian Lipowitz ist kein echter Zeitfahrspezialist, hat sich aber im Windkanal akribisch auf diese Prüfung vorbereitet und wird versuchen, seinen aktuell 5. Platz in der Gesamtwertung zu verteidigen.
10: Zum Ende der Tour geht's dann wieder zurück ins Gebirge, ein Terrain, das Lipowitz deutlich besser liegen sollte.
1: 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Achtung an Falschfahrer auf der B36 Heidelheim-Kirchheim-Karlsruhe. Zwischen Kirchheim-Süd und Rheinau kommt Ihnen ein Falschfahrer entgegen. Fahren Sie äußerst rechts und überholen Sie nicht auf der B36 Heidelberg-Kirchheim-Karlsruhe. Zwischen Kirchheim-Süd und Rheinau ist ein Falschfahrer unterwegs. Vorsicht bitte in beiden Richtungen.

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1: Um 2.30 Uhr mit Ronald Lessig. Der neue britische Premierminister Burnham hat nach seinem Amtsantritt sein Kabinett neu geordnet. Unter anderem wird der frühere Verteidigungsminister Healey neuer Finanzminister. Burnham versprach in einer ersten Rede einen politischen Kurswechsel. Aus London Lisa Maria Röhling.
2: Er kündigte einen 10-Jahres-Plan an, um die britische Politik und Wirtschaft grundlegend zu reformieren. Erste Vorhaben, um beispielsweise die Lebenshaltungskosten zu senken, will er bereits am Dienstag vorstellen. Andy Burnham war bereits von 2000 bis 2017 Mitglied des britischen Parlaments und mit verschiedenen Regierungsposten betraut. Danach war er 10 Jahre der Bürgermeister von Greater Manchester. Er löst Keir Starmer ab, der am Vormittag offiziell von seinem Amt zurückgetreten ist.
1: US-Präsident Trump hat neue Zusatzzölle von 50% auf viele Produkte aus dem Nachbarland Kanada angekündigt. Betroffen ist laut dem Weißen Haus eine breite Palette von Gütern, wie zum Beispiel Zement, Wein und Hockeyschläger. Grund für die Maßnahmen sei eine diskriminierende Behandlung verschiedener Produkte aus den USA durch Kanada. Mit den neuen Zöllen spitzt sich der Handelsstreit zwischen beiden Ländern weiter zu. Trump will unter anderem bessere Bedingungen für den Export amerikanischer Autos durchsetzen. Bundesaußenminister Wadefuhl hat Mauretanien eine engere Kooperation zugesagt. Deutschland will das afrikanische Land unter anderem weiter beim Ausbau des Sicherheits- und Verteidigungsbereiches unterstützen. Aus Nouakchott, Georg Schwarte.
3: Auf seiner ersten Station, seiner 4-tägigen Afrika-Reise, sagte Wadefuhl in Mauretaniens Hauptstadt Nouakchott, gerade in der Wirtschaft bestünden wechselseitige Chancen, die Europa bisher nicht ergriffen habe. Er verwies unter anderem auf eine Kooperation bei der Produktion von grünem Wasserstoff. Wadefuhl reist heute weiter nach Nigeria. Dort, in der Wirtschaftsmetropole Lagos, will der CDU-Politiker mit nigerianischen Wirtschaftsvertretern und Influencerinnen zusammenkommen.
1: 9 Monate nach dem spektakulären Juwelenraub im Pariser Louvre soll die betroffene Apollo-Galerie in Kürze wieder eröffnet werden. Allerdings sollen dort vorerst keine Juwelen mehr ausgestellt werden. Im Oktober 2025 waren 4 Männer mit Hilfe eines Lastenaufzugs in die Galerie eingedrungen und hatten einen Teil der französischen Kronjuwelen geraubt. Die mutmaßlichen Täter wurden festgenommen, die Beute ist aber bis heute verschwunden. Der Materialwert wird mit 88 Millionen Euro angegeben, der ideelle Verlust ist aber noch größer. Das Wetter in Deutschland. Häufig trocken, im Osten einzelne Schauer, örtlich Nebel bei 16 bis 8 Grad. Tagsüber freundlich, im Osten und in der Mitte einige Schauer, 19 bis 26 Grad. Am Mittwoch von Nordwesten Schauer und Gewitter, im Südwesten freundlich, 18 bis 28 Grad. Und am Donnerstag Schauer, im Nord- und Südwesten trocken bis 27 Grad. Das waren die Nachrichten.
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4: Achtung noch immer, der Falschfahrer auf der B36 Heidelheim-Kirchheim-Karlsruhe zwischen Kirchheim-Süd und Rheinau kommt Ihnen ein Falschfahrer entgegen. Fahren Sie äußerst rechts und überholen Sie nicht auf der B36 Heidelberg-Kirchheim-Karlsruhe zwischen Kirchheim-Süd und Rheinau ist ein Falschfahrer unterwegs. Vorsicht in beiden Richtungen. Die A3 Würzburg Richtung Frankfurt ist zwischen Seligenstädter Dreieck und Seligenstadt nach einem Unfall gesperrt. Die Umleitung führt über die U73 und die U5. Die A5 Frankfurt Richtung Karlsruhe ist zwischen Heppenheim und Hemsbach wegen einer Baustelle bis 6 Uhr gesperrt. Eine Umleitung ist eingerichtet. Auf der Autobahn 71 Suhl Richtung Sangerhausen ist zwischen Stadt Ilm und Arnstadt Süd der Tunnel Behringen wegen Wartungsarbeiten bis 6 Uhr gesperrt. Die A280 Groningen ist zwischen Bunde West und Grenzübergang Bunde wegen einer Nachtbaustelle bis 6 Uhr früh gesperrt.
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4: mit Sven Hasenklever. Eigentlich ist im politischen Berlin Sommerpause. Das heißt, es ist normalerweise etwas weniger los in der Hauptstadt. Normalerweise, wie gesagt, denn in diesen Tagen ist von sommerlicher Ruhe nichts zu spüren. Und das liegt am Beben in der Bundestagsfraktion von CDU und CSU. Jens Spahn ist am Wochenende von der Spitze der Fraktion zurückgetreten. Hintergrund bekanntlich der Umgang mit seiner Vaterschaft mit Hilfe einer Leihmutter. Jetzt läuft die Nachfolgesuche und die ARD-Hauptstadtkorrespondenten Anna Engelke und Alexander Budwig analysieren mit Selikaya die Vorgänge in der Unionsfraktion.
5: Es ist Montagnachmittag und wir sind mitten wirklich in einer Breaking-News-Situation aus dem Lehrbuch. Wer wird der neue Chef der Unionsfraktion? Das könnte jeden Moment vorgeschlagen werden. Oder wie seht ihr das, Anna Alex?
6: Ja, also wir schieben ja schon die ganze Zeit den Aufzeichnungstermin unseres Podcasts nach hinten, weil wir denken, oh, jetzt kommt vielleicht doch der Name. Und jetzt müssen wir aber einfach hier den Sack zumachen. Und es kann aber sein, dass der Name während unserer Aufzeichnung noch reinrasselt oder etwas später kommt.
7: Ja, das sind so Tage, an denen freut man sich richtig, hier im politischen Berlin auch unterwegs zu sein, weil es knistert was, man spürt irgendwie so, gleich könnte es irgendwie soweit sein, aber so richtig dann irgendwie dann doch nicht. Und natürlich, wir alle hängen jetzt gerade an unseren Telefonen, versuchen Leute zu erreichen, versuchen die Infos irgendwie zu kriegen, als Erster damit dann auch rausgehen zu können. Also das sind tatsächlich Tage, für denen lebt ein Journalist.
5: Also wie macht man das? Man telefoniert dann so seine Kontakte ab oder wie funktioniert
6: genau
5: das?
6: Genau so. Es ist genau so. Weißt du, so dieses, du simst Leute an. Also ich habe jetzt jemand gesimst und habe gesagt, seien Sie mein Orakel. Wer wird denn wohl Ihrer Meinung nach Fraktionsvorsitzender? Du versuchst halt einfach Hintergrundgespräche zu führen und so ungefähr alles im Blick zu halten. Das Gute ist ja, bei uns im ARD Hauptstadtstudio, wir sind ja einige Corris und also Korrespondenten und Korrespondentinnen und jeder hat unterschiedliche Quellen und wir schmeißen hier immer dann zusammen.
7: Und genau, und heute gab es ja schon so einige wichtige Treffen, da kommen wir sicherlich gleich noch drauf. Aber jetzt natürlich all diejenigen zu erreichen, die an diesen wichtigen Treffen teilgenommen haben, das ist jetzt quasi unsere Aufgabe gerade und da wird wirklich gerade hart telefoniert. Ich habe vorhin auch mit jemandem gesprochen und habe versucht, da das Möglichste aus ihm rauszuquetschen.
5: Und das ist ja auch mitten in der Ferienzeit gerade, ne? Also auch die Abgeordneten sind gerade einfach gar nicht in der Stadt.
7: Ja, wobei Politiker haben ja eigentlich, sagen sie selbst, auch nie so richtig Ferien. Und gerade wenn sie dann auch führende Funktionen haben in der Fraktion, in der Partei, dann sind die irgendwie immer im Dauer-on.
5: Aber eigentlich müssen die erst im September wieder in Berlin sein, oder?
6: Also ja, wobei, die werden wir jetzt früher sehen. Also wegen dieser ganzen Sachen jetzt am Wochenende, ne, der Rücktritt von Jens Spahn vom Fraktionsvorsitz. Er bleibt ja Bundestagsabgeordneter, aber er ist nicht mehr der Fraktionschef von CDU und CSU. Und der soll neu gewählt werden, bald gewählt werden, der Nachfolger von Jens Spahn. Und das müssen die in Person wählen. Und deswegen soll es ja auch eine Fraktionssitzung geben am
5: 29.
6: Am 29. genau.
7: Und du hast natürlich recht, das Gros der Bundestagsabgeordneten, die jetzt nicht irgendwie noch eine herausgehobene Funktion haben, die machen zum Teil jetzt wirklich schon Urlaub. Also die müssen jetzt nochmal ihre Pläne hier und da über den Haufen werfen und gucken, wie sie dann am 29. Juli hier wieder in Berlin sind.
5: So, den Vorschlag machen Friedrich Merz und Markus Söder. Vielleicht könnt ihr mal erklären, warum die beiden den Vorschlag machen und warum die das aber nicht bestimmen dürfen.
6: Ja, also die Bestimmer sind die Leute in der Unionsfraktion. Aber der Vorschlag, das Vorschlagsrecht liegt in dem Verständnis von Markus Söder, dem CSU-Chef, und in dem Verständnis von Friedrich Merz, dem CDU-Chef, bei Ihnen. Also, dass die beiden sich verständigen, wen sie vorschlagen, wen die Fraktion wählen soll. Ich glaube, so muss man das formulieren. Also Friedrich Merz und Markus Söder müssen sich darauf verständigen, wen sie sich denn vorstellen können als neuen Fraktionschef. Aber gewählt wird dieser neue Fraktionschef, die neue Fraktionschefin von der Fraktion. Und das, finde ich, ist halt schon die spannende Frage. Wir haben es mit einer durchaus selbstbewussten Unionsfraktion zu tun, die sagt, okay, wen schlagen Sie uns denn vor, Markus Söder und Friedrich Merz? Deswegen sind gerade viele Gespräche, wen trägt denn die Fraktion mit, auf den sich Markus Söder und Friedrich Merz verständigen.
5: Was muss denn der oder die Neue noch können, was Spahn nicht konnte?
6: Also Spahn konnte zum Schluss vieles. Er konnte am Anfang einiges, aber ihm hat auch Wichtiges gefehlt. Also man kann erstmal auf der Habenseite sagen, Jens Spahn war durchsetzungsstark. Das ist ziemlich wichtig in so einer Fraktion, ne, weil du die ja führen musst. Und du musst aber auch um die Mehrheiten wissen. Du musst wissen, wie weit du etwas deinen Fraktionsleuten zumuten kannst oder auch nicht. Und du musst auch die Fraktion im Blick haben, wer denn für dich mit abstimmt. Und ich habe gesagt, das konnte Jens Spahn jetzt am Ende noch nicht am Anfang. Also wir erinnern uns, als Friedrich Merz ins Amt gewählt wurde als Bundeskanzler, da haben im ersten Wahlgang nötige Stimmen gefehlt. Das geht sowohl mit dem Unionsfraktionschef Jens Spahn als auch mit dem SPD-Fraktionschef Mirsch nach Hause. Und es ist dann auch noch das vergangene Sommertheater gewesen um die Besetzung des Verfassungsrichterpostens Frauke Brosius-Gersdorf. Ne, da erinnern wir uns ja alle dran. Da hat Jens Spahn das nicht kommen sehen, dass er seine Fraktion nicht an Bord hat und musste dann wirklich auf den allerletzten Metern diese Wahl absagen. Das war ein Riesenfass, was er da aufgemacht hat und was ja letztendlich auch den ganzen vergangenen Sommer bespielt hat. Also das sind so Dinge, da hat es Jens Spahn nicht gut gemacht. Bei der Rente, als es nochmal darum ging, so das Rentengesetz, die Rentengesetze zu verabschieden, darüber haben wir auch ausführlich berichtet, als damals vor allen Dingen die Jungen in der Unionsfraktion ja, ne, auf die Barrikaden gegangen sind. Da war es auch so eine Art wackeliges Management von Jens Spahn. Aber, und deswegen sage ich das, in den vergangenen Monaten hat er sich wirklich berappelt und ist halt auch so richtig wichtig geworden für die Stabilität, hat ein gutes Gespür gehabt für seine Unionsfraktion und diese ganzen Reformvorschläge, die die Bundesregierung gemacht hat, die hat auch Jens Spahn mit ausgehandelt.
7: Also um deine Frage mit dem Bewerbungsschreiben, was da drinne stehen müsste, zu ergänzen. Also du brauchst zum einen, das hat Anna ja gerade gesagt, so ein Management-Charakter. Ne? Du musst sozusagen Posten innerhalb der Fraktion verteilen können. Du musst die Fraktion verstehen. Du brauchst ein Gespür für Menschen unbedingt, ne? Damit du frühzeitig merkst, wer könnte eventuell ausbrechen, wo drohen eventuell neue Debatten. Da musst du aber auch gut reden können, weil der Fraktionsvorsitzende der Union ist immer in einer herausgehobenen Rolle, wenn es gerade um die großen Debatten im Bundestag geht. Und das sind ja auch immer die Debatten, über die dann berichtet wird. Also ein guter Redner sollte er auf jeden Fall auch sein. Und dann muss er tatsächlich auch eine, naja, schon ein bisschen auch über die Parteigrenzen hinweg anerkannte Person sein, meine ich zumindest, weil er muss auch mit den anderen Fraktionen immer wieder in Gespräche treten. Das ist zwar überwiegend die Aufgabe der parlamentarischen Geschäftsführer jetzt, was den internen Ablauf im Bundestag angeht, aber auch so ein Fraktionsvorsitzender muss schon über seine Fraktion hinaus anerkannt sein, damit er eben auch im Gespräch ist. Und das war hier und da auch durchaus eine Schwäche von Jens Spahn, dass er eben auch eine Reizfigur für die anderen Fraktionen war.
6: Aber es hat sich ein wirklich gutes Verhältnis entwickelt zwischen Jens Spahn und Matthias Mirsch. Also auch wieder, um auf die Stellenbeschreibung zurückzukommen. Wir haben ja vor allen Dingen so über CDU, CSU gesprochen und interner. Aber der Unionsfraktionschef, die Unionsfraktionschefin, die künftige, die muss ja auch mit dem SPD-Fraktionschef Matthias Mirsch gut können. Und das war jetzt wirklich in den vergangenen Monaten eine stabile Achse, dass Matthias Mirsch und Jens Spahn gut miteinander konnten und sich vertrauen haben. Und das wird auch schwierig sein für den Nachfolger von Jens Spahn, dass er da wieder so einen guten Draht aufbaut zur SPD, weil wir dürfen ja nicht vergessen, wir befinden uns jetzt ja gerade erst am Anfang dieser ganzen Reformpläne der Bundesregierung. Das ist jetzt ja auch in den vergangenen Tagen so etwas hinten rüber gekippt, aber eigentlich haben die ja 34 Punkte da auf den Tisch gelegt im Koalitionsausschuss, worauf sie sich verständigt haben, die abgearbeitet werden sollen jetzt im Herbst und im nächsten Jahr. Und das kannst du nicht als Union alleine. Dafür brauchst du halt die SPD. Und deswegen, ich möchte das nicht als eine eierlegende Wollmilchsau bezeichnen, wen wir da suchen. Aber ist auch nicht weit davon entfernt.
7: Und aus den gleich genannten Gründen, die Anna sagte, ist es auch so wichtig, dass er auch mit der CSU sehr kann und von Markus Söder akzeptiert wird. Denn wir dürfen ja nicht vergessen, der bayerische Ministerpräsident ist ja so etwas wie ein kleiner Schattenkanzler oder sieht sich zumindest als das. Und deshalb ist es auch so wichtig, dass er auch das Ja-Wort von Markus Söder aus Bayern erhält.
5: Und das könnte vielleicht die schwierigste Aufgabe werden. Aber jetzt haut mal raus, welche Namen werden denn heiß gehandelt da so? Was hört ihr so?
7: Soll ich anfangen, Anna? Also der am meisten heißeste gehandelte Kandidat ist Thorsten Frey. Der ist aktuell der Kanzler am Chef, also einer der engsten Vertrauten von Friedrich Merz. Der managt für ihn das Kanzleramt. Der war vorher parlamentarischer Geschäftsführer der CDU-Fraktion, als sie noch in der Opposition waren. Das heißt, der kennt die Leute dort, der weiß um die Prozesse, der ist auch durchaus angesehen in seiner Fraktion. Aber er ist, wie gesagt, auch nicht der einzige Kandidat. Anna?
6: Nein, er ist nicht der einzige Kandidat und einige glauben auch, dass er zu nett ist. Also was ich nämlich heute gehört habe in einem Hintergrundgespräch ist, ein Drittel muss dich hassen, wenn du Unionsfraktionschef bist. Weißt du, so und dieses, was in diese Durchsetzungsfähigkeit geht. Und jetzt würde ich Alexander Dobrindt nennen, aber nicht in Form von ein Drittel muss Alexander Dobrindt hassen, aber das ist ein weiterer Vorschlag, ein weiterer Name, kein Vorschlag, ein weiterer Name, der kursiert. Das ist der Innenminister, der CSU-Innenminister. Und dazu muss man sagen, es hat noch nie einen Chef der CDU-CSU-Bundestagsfraktion gegeben, der von der CSU gekommen ist. Deswegen glauben wir auch eher, dass es nicht so wahrscheinlich ist. Aber Alexander Dobrindt hat eine besondere Rolle in dieser schwarz-roten Koalition, weil er so viel vermittelt und aushandelt. Also er ist ja Innenminister, wie wir wissen, aber er ist auch bei diesen ganzen Koalitionsausschüssen dabei. Er hat einen guten Draht zu den Grünen zum Beispiel. Und er ist jemand, der mit am erfahrensten ist. Also der am Kabinettstisch ist der Minister mit neben Jens Spahn, der mit der meisten Erfahrung. Und natürlich, er ist eine Vertrauensperson von Markus Söder. Mhm. Ich kann mir aber vorstellen, dass die CDU sich denken würde, wenn wir ein CSU Fraktionschef bekommen, dann wackelt ja der Schwanz mit dem Hund, weil wir sind doch die CDU, wir sind doch das dicke Tier und deswegen brauchen wir einen Fraktionschef von der CDU. Und da gibt es einen weiteren Namen.
7: Ja, ich würde noch ganz kurz zu Alexander Dobrindt sagen, du hast vollkommen recht mit allem, was du gesagt hast, was für ihn spricht auch noch, dass immer kolportiert wird, er ist eigentlich der Macher hinter dem Koalitionsvertrag, also er hat vor allem die Koalitionsverhandlungen geführt, gar nicht mal so sehr Friedrich Merz, sondern vor allen Dingen Alexander Dobrindt. Das könnte aber vielleicht auch schon ein Punkt sein, was gegen ihn spricht, nämlich in dieser Rolle würde er aufgewertet werden, er würde mehr Macht bekommen, würde dadurch eine sehr herausgehobene Rolle haben und nun ist Friedrich Merz wie auch Markus Söder, das sind Machtmenschen, die gucken auch immer, dass keiner sie irgendwie überstrahlen kann. Also das wäre durchaus auch noch ein Punkt, der sicherlich da in den Gedanken eine Rolle spielt. Aber wir waren auf der Suche nach weiteren Namen.
6: Ja, also wer auch immer genannt wird, ist der CDU-Generalsekretär Carsten Linnemann. Der sollte schon ins Kabinett und dann heißt es, er wäre sehr gerne Arbeits- und Sozialminister geworden. Das hat er nicht bekommen können, weil das will in jedem Fall immer die SPD machen. Und dann ist er halt CDU-Generalsekretär geblieben. Meines Erachtens ist Carsten Linnemann zu freundlich und zu nett.
7: Da gilt das Gleiche wie für Freie eigentlich.
6: Genau, da kommen wir wieder mit diesem, ne, 30% müssen dich hassen. Also du weißt, wie ich das meine. So eine etwas härtere Komponente sehe ich bei Carsten Linnemann nicht.
8: Und weil ihr das jetzt aber zweimal gesagt habt, was ist denn das Problem daran, wenn jemand zu nett oder zu freundlich ist? Für mich klingt das erstmal eigentlich gar nicht so schlecht, ehrlich gesagt.
6: Du hast recht. Es ist immer besser, wenn Leute freundlich sind. Aber wenn du Fraktionschef bist, ist da dein zweiter Name auch immer Zuchtmeister. Mhm. Also du musst einfach zusehen, dass du deine Fraktion zusammenhältst und dass du die Stimmen zusammenbekommst. Und gerade diese Bundesregierung hat ja nur 12 Stimmen über den Durst. Und wir haben ja schon darüber gesprochen, was da schon verbaselt wurde. Also der erste Wahlgang von Friedrich Merz zum Bundeskanzler, das hatte nicht geklappt. Geht nicht nur, glaube ich, alleine auf die Kappe des Unionsfraktionschefs, aber das ist ein Problem. Bei der Rente, wenn wir uns erinnern, wie da die Beatmung stattgefunden hat von den einzelnen Unionsabgeordneten, damit die bloß zustimmen, gerade bei den jungen CDU und CSU-Abgeordneten. Deswegen, nett ist gut. Und ich bin auch für Umgangsformen und alles, aber du musst schon einen gewissen Zucht drin haben. Und was Leute über Jens Spahn sagen, ist halt, Jens Spahn war zum einen wirklich sehr erfahren und Jens Spahn, da wusste auch jeder, der wollte noch was werden. Und dann stellt man sich vielleicht mit Jens Spahn besser, weil der einen ja vielleicht auch nochmal mitnehmen kann. Und Jens Spahn hat auch durchaus Unionsleute ins Gebet genommen, damit die halt bei Gesetzen zustimmen. Also die Aufgabe des Fraktionschefs ist, die Stimmen der Bundestagsfraktion mehr oder weniger zu garantieren. Und da musst du halt schon, wie es immer so schön heißt, durchsetzungsstark sein.
7: Und Anna, ich weiß nicht, wie du es siehst, aber ich habe das Gefühl, die Unionsfraktion hat sich auch in den letzten Jahren extrem emanzipiert. Also es ist nicht mehr so der nette Kanzlerwahlverein, der es mal irgendwann war, sondern auch gerade unter Friedrich Merz, interessanterweise, haben die nochmal sehr viel mehr Selbstvertrauen getankt und sagen deshalb auch hier und da, was sie denken, beziehungsweise sind auch bereit, andere Richtungen einzuschlagen. Und das haben wir ja gerade in dieser Legislatur schon häufiger erlebt.
8: Ich finde es total interessant, Anna, was du gesagt hast. In meiner Bubble ist Jens Spahn vor allem so für Skandale, ehrlich gesagt, bekannt. Und deswegen gucken wir vielleicht auch mal auf die Vergangenheit. Jetzt haben wir ein bisschen aufs Aktuelle geguckt, ein bisschen in die Zukunft auch geblickt. Aber spuren wir nochmal zurück, wie es denn überhaupt zu diesem ganzen Drama gekommen ist. Eigentlich hat ja alles mit einer eigentlich schöne Nachricht angefangen, nämlich ein Paar bekommt ein Kind.
6: Genau so war's.
7: Ja.
6: Das war am vergangenen Mittwoch, haben wir in der Bild-Zeitung gelesen, dass Jens Spahn und sein Mann sich zu Wort gemeldet haben aus den USA mit einem Kinderwagenbild, dass sie ein Kind bekommen haben, Georg.
7: Genau. Und diese doch sehr private Geschichte, die machte dann schnell die Runden natürlich, dadurch, dass es in der Bild-Zeitung war. Für mich ist das so auch natürlich der Versuch von Jens Spahn gewesen, damit so die Deutungshoheit über diese ganze Story zu haben. Ne? Also wir gehen raus damit und versuchen erstmal das Schöne hinzustellen und dieses freudige Ereignis mit den Menschen zu feiern. Aber das ist komplett nach hinten losgegangen, denn schnell gab es da eine Welle der Empörung, nicht nur außerhalb der CDU, sondern vor allen Dingen auch innerhalb der CDU. Die sind ja heutzutage auch alle vernetzt miteinander. Die haben WhatsApp-Gruppen, Chat-Gruppen etc. Und da soll es wohl relativ schnell heiß hergegangen sein, sodass dann ja auch schon die ersten, ich glaube am Freitag war es dann, aus der Deckung gekommen sind und seinen Rücktritt gefordert haben.
8: Jetzt müssen wir aber auch sagen, was das Problem überhaupt an der ganzen Sache ist, warum sich die Leute so aufgeregt haben. Weil das Kind mithilfe einer Leihmutter zur Welt gekommen ist. Und der Vorwurf gegen Jens Spahn ist jetzt, dass er nicht nach den Prinzipien seiner eigenen Partei gehandelt hat und die er auch von anderen einfordert. Stichwort Glaubwürdigkeit. Jetzt hat er im Podcast von Paul Ronsheimer mal versucht zu erklären, wie es zu dieser Entscheidung kam. Wir hören mal rein.
9: Es gibt die Fragen von auch kirchlicher Moral, ethischen Prinzipien und gleichzeitig gibt es das Leben. Und dass das manchmal kein Schwarz und Weiß hat und keine einfachen Entscheidungen.
8: Das hat mich fast ein bisschen sauer gemacht, als ich das gehört habe. Ich finde, damit macht es sich sehr, sehr einfach. Das ist so eine naive Antwort irgendwie auf Menschen, die sich wirklich auch zu Recht, finde ich, darüber irgendwie empört haben. Wie seht ihr das?
6: Also ich sehe mindestens zwei Schwierigkeiten und zwei Punkte, die Jens Spahn unterschätzt hat. Das eine ist, Leihmutterschaft ist verboten in Deutschland. Und deswegen ist er ja mit seinem Mann in die USA gegangen. Und bei ganz vielen Menschen hier in Deutschland ist dieser Eindruck, ach ja, er kann es sich leisten, eine Leihmutter in den USA in Anspruch zu nehmen. Und er setzt sich über das geltende Recht in Deutschland hinweg.
8: Und er war selber dagegen, ne?
6: Er war selber dagegen. Das ist der nächste Punkt. Es gehört zu den Kernüberzeugungen der CDU und auch der CSU, der Christlichen Union, dass du Leihmutterschaften nicht unterstützt, dass das etwas ist, was die CDU und auch die CSU sehr ablehnt. Es ist eine ethisch-moralische Frage, die die beiden Unionsparteien für sich entschieden haben mit einem klaren Nein. Leihmutterschaft geht nicht. Dazu kommt, es gab im Februar einen Parteitag von CDU und CSU, wo es einen Antrag gab, um diesen Punkt nochmal zu unterstreichen. Leihmutterschaft, da gehen wir überhaupt nicht mit. Und das war zu einem Zeitpunkt, als ihr Kind schon auf dem Weg war.
7: Nun möchte ich nicht der Verteidiger von Jens Spahn sein, aber de facto, das ist ja auch seine Argumentationsschiene gewesen, die vielleicht auch manchen so ein bisschen komisch vorkam, aber Leihmutterschaft an sich ist nicht verboten in Deutschland. Das muss man nochmal dazu sagen. Also Leihmutter zu sein oder das Kind einer Leihmutter zu adoptieren oder dann zu übernehmen, das ist in Deutschland nicht verboten, sondern es sind so ein paar Handlungen, die da drumherum spielen, verboten. Eben wie zum Beispiel die ärztliche Handlung, dann diese Leihmutterschaft einzuführen. Die ist verboten, auch mit Strafe verboten, mit Haftstrafe. Und die Vermittlung einer Leihmutterschaft ist verboten. Aber das Kind dann nachher, auch eine Leihmutter, was im Ausland geboren ist, zu übernehmen, das ist tatsächlich nicht verboten. Da hat der Bundesgerichtshof eine Entscheidung zu getroffen und hat gesagt, nein, das ist durchaus möglich. Wenn das in den USA alles zum Beispiel rechtlich sauber gelaufen ist, dann geht das. Deswegen ist es eben weniger diese rechtliche Komponente, die da ein Problem ist, sondern ist wirklich diese, ja, ethisch-moralische Komponente, dass Jens Spahn als dieser herausgehobene Mann innerhalb der CDU-Fraktion, innerhalb der CDU, eigentlich eine ganz andere Position vertreten müsste, über die sich da hinweggesetzt hat. Und dann, dass er auch noch dieses Geld dafür gehabt hat. Auch das sicherlich spielt eine Rolle, denn diese Leihmutterschaft in den USA, die ist sehr teuer. 150.000 Euro kostet das. Und da sagen vielleicht auch die einen oder anderen, ja, schau her, die Politiker, die können sich's leisten und können sich deshalb auch so ein Stück weit über die Regeln hier hinwegsetzen.
8: Na, wir können es so auf den Punkt bringen. Es macht einfach wahnsinnig unglaubwürdig. Genauso wie es eine Alice Weidel unglaubwürdig macht, dass sie mit einer Frau zusammenwohnt und ihre Partei kein Befürworter von Homosexualität ist. Genauso macht ihn das für mich unglaubwürdig. Und ich frage mich, schadet das nicht der Partei? Die meisten Menschen kennen sich nicht so gut mit Politik aus, wie ihr beide das jetzt tut. Und entscheiden wahrscheinlich eher so nach Gefühl. Ich glaube, man macht so das nach Gefühl. Schadet das nicht der gesamten Partei, wenn er jetzt solche Entscheidungen trifft, egal ob er zurücktritt oder nicht?
7: Du kannst die Frage weitern. Du kannst fragen, schadet das nicht der gesamten Politik? Schadet das nicht dem Ansehen der vieler Politiker? Und das ist auch das, was ich durchaus auch die anderen Parteien gerade fragen. Na klar, hauen die jetzt auf eine gewisse Art und Weise drauf, weil sie sind eben die Opposition, die Grünen, die Linken etc. Aber sie haben auch schon ganz recht, dass es ja immer so ein bisschen heißt, Politiker predigen Wasser, trinken aber Wein. Und vielleicht ist es dann in dem Teil auch so gewesen, dass Jens Spahn eben was anderes sagt, als er dann tut.
6: Und bei der Glaubwürdigkeit glaube ich aber, dass es unausweichlich war, dass Jens Spahn zurücktreten musste, weil sonst wäre alles noch viel schlimmer. Also wenn er nicht zurückgetreten wäre, hätten jetzt letztendlich die Wahlkämpfer der CDU in den Ländern Berlin, Sachsen-Anhalt und Mecklenburg-Vorpommern, hätten sie auch wirklich jetzt ihre Sachen zusammen einpacken können und ihre Stände, weil mit Jens Spahn als Unionsfraktionschef im Rücken hätten die jetzt überhaupt gar keinen Wahlkampf machen können. Aber es ist natürlich völlig richtig. Es ist ein Schaden für alle entstanden. Nur wenn Jens Spahn nicht zurückgetreten wäre, wäre es noch viel schlimmer, weil du gerade gesagt hast, Selene, ob er jetzt zurücktritt oder nicht, würde keinen Unterschied machen. Ich finde, es macht einen Unterschied. Und vor allen Dingen, Friedrich Merz hat diese Welle, die da von seiner Parteibasis kam, an Empörung, hat er wirklich erstmal so nicht kommen sehen und hat es dann jetzt am Wochenende, ist ihm auch klar geworden, er hat viel rumtelefoniert. Ab Freitag war er ständig am Telefon, hat mit den Landesvorsitzenden der CDU telefoniert und die haben ihm alle gesagt, hört mal zu, bei uns ist Land unter, was Jens Spahn angeht.
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4: Wohin steuert Großbritannien unter dem neuen Premier Andy Burnham? Dieser Frage gehen wir nach ausführlich in der kommenden Viertelstunde nach den nächsten Nachrichten um 3:00.

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1: Um 3 Uhr mit Ronald Lessig. Bundeskanzler Merz hat mit dem neuen britischen Premierminister Burnham telefoniert. Das teilte am Abend die Bundesregierung mit, wenige Stunden nachdem Burnham ernannt wurde. Aus der Nachrichtenredaktion Markus Weber.
2: Beide hätten den Wunsch geäußert, die enge Zusammenarbeit zwischen Berlin und London fortzusetzen. Merz und Burnham waren sich demnach auch einig, die Ukraine weiter umfassend zu unterstützen und den Druck auf Russland zu erhöhen. Der neue britische Premier telefonierte auch mit US-Präsident Trump und dem ukrainischen Präsidenten Zelensky. Burnham war gestern Mittag von König Charles zum neuen Premier ernannt worden und berief anschließend sein Kabinett. Der Labour-Chef versprach schnelle Reformen. Erwartet wird, dass er vor allem etwas gegen die steigenden Lebenshaltungskosten unternimmt.
1: In der Straße von Hormuz ist wieder ein Tanker angegriffen worden. Er sei vor der Küste des Omans von einem unbekannten Geschoss getroffen worden, meldete in der Nacht die britische Behörde zur Sicherheit der Schifffahrt. Gleichzeitig hat das US-Militär erneut Ziele im Iran attackiert. Das teilte das für die Region zuständige US-Kommando CENTCOM mit. Mit den Angriffen sollten die militärischen Mittel des Irans geschwächt werden, Handelsschiffe in der Straße von Hormuz angreifen zu können. Bei der Gedenkstunde der Bundesregierung zum 82. Jahrestag des Hitler-Attentats ist es zu einem Zwischenfall gekommen. Ein Nachfahre des NS-Widerstandskämpfers Dietrich Bonhoeffer versuchte, einen Kranz der AfD von der Gedenkstätte zu entfernen. Aus Berlin, Isabel Karas.
3: Sicherheitskräfte gingen dazwischen, dabei wurde der Kranz beschädigt. Der Mann begründete sein Vorgehen gegenüber der deutschen Presseagentur damit, viele Nachkommen der Widerstandskämpferinnen und Kämpfer empfänden große Wut darüber, dass die AfD an diesem Ort Kränze niederlege. Götz Frömming, parlamentarischer Geschäftsführer der AfD-Fraktion, spricht gegenüber dem ARD-Hauptstadtstudio von einer unwürdigen Störung des Gedenkens und erklärte, die Partei lade den Herrn zu einem Gespräch über Programm und Ziele der AfD ein.
1: In Madrid feiern Hunderttausende die frisch gekürten spanischen Fußballweltmeister. Die Zahl der feiernden Fans wird auf bis zu 2 Millionen geschätzt. Sie jubelten der Mannschaft bei einer Parade im offenen Bus durch das Zentrum von Madrid zu. Nach ihrer Rückkehr aus den USA waren die Mitglieder der Nationalelf zunächst von König Felipe empfangen worden, anschließend von Ministerpräsident Sanchez. Das waren die Nachrichten. Das Wetter in Deutschland. Tagsüber freundlich, im Osten und in der Mitte einige Schauer bei 19 bis 26 Grad. Am Mittwoch von Nordwesten Schauer und Gewitter, im Südwesten länger freundlich, die Höchstwerte 18 bis 28 Grad. Am Donnerstag Schauer, im Nord- und Südwesten meist trocken, die Höchsttemperaturen dann liegen zwischen 17 und 27 Grad. Es ist 3.03 Uhr.
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4: Die A3 Würzburg Richtung Frankfurt ist zwischen Seligenstädter Dreieck und Seligenstadt nach einem Unfall gesperrt. Die Umleitung führt über die U73 und die U5. Die A5 Frankfurt Richtung Karlsruhe ist zwischen Heppenheim und Hemsbach wegen einer Baustelle bis 6 Uhr gesperrt. Eine Umleitung ist eingerichtet. Auf der A71 Suhl Richtung Sangerhausen ist zwischen Stadt Ilm und Arnstadt Süd der Tunnel Behringen wegen Wartungsarbeiten bis 6 Uhr gesperrt. Und die A280 Richtung Groningen ist zwischen Bunde West und Grenzübergang Bunde wegen einer Nachtbaustelle bis 6 Uhr früh gesperrt.
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4: Aus dem Studio von NDR Info in Hamburg mit Sven Hasenklever. Die Liste der Probleme ist lang, aber er soll sie lösen, der neue britische Premier Andy Burnham. Für ihn ging alles sehr schnell. Erst am Freitag wurde er zum neuen Chef der Labour-Partei gewählt und gestern von King Charles zum Premier ernannt. Die Wirtschaft im Vereinigten Königreich schwächelt seit dem Brexit und Burnham braucht ein neues Kabinett. Und er gibt sich modern, wie Lisa Maria Röhling aus London berichtet.
5: Schon der Start in der 10 Downing Street eher ungewöhnlich. Als Andy Burnham, begleitet vom Applaus seiner Anhänger, sich vor der bekannten schwarzen Tür des Regierungssitzes positioniert, steht da kein Rednerpult. Der 7. britische Premierminister in 10 Jahren bricht direkt in der ersten Stunde seiner Amtszeit bei seiner ersten Rede mit den gängigen Traditionen und will ein Zeichen setzen.
6: I know people at home are fed up with
5: Die Menschen haben Politik satt. Ich höre euch. Ich will ehrlich sein, wir waren nicht gut genug. Wir müssen besser werden und das werden wir.
6: We will be.
5: Andy Burnham wird an der Downing Street von Freunden, Unterstützern und Wegbegleitern aus seiner Zeit als Bürgermeister in Manchester empfangen, umarmt seine Mutter, die in der Menge steht. Die, die hier versammelt sind, legen große Hoffnung in ihn. Nun muss er den Rest des Landes überzeugen.
7: Thank you very much.
5: Ungefähr 1,5 Stunden vorher verabschiedet sich Keir Starmer nach 2 Jahren im Amt. Bevor er sich auf dem Weg zum König macht, um offiziell zurückzutreten, spricht er ein letztes Mal vor der Downing Street Nummer 10 mit einem Rednerpult, das für ihn bereitgestellt wird. Er habe viel erreicht, sagt Starmer zum Abschied, habe Labour zurück in die Regierungsverantwortung geführt. Seine Bilanz durchweg positiv.
7: And I am confident that Britain is now stronger and fairer.
5: Großbritannien ist stärker und fairer als noch vor 2 Jahren. Unsere Wirtschaft ist stärker, unser öffentlicher Dienst zeigt einen Aufwärtstrend. Jeden Tag werden Kinder aus der Armut gerettet, die Immigration ist zurückgegangen, Verteidigung und Sicherheit sind gestärkt und unser Ruf auf der internationalen Bühne hat sich verbessert. Er gehe jetzt bereitwillig, sagt Keir Starmer, mit einem Lächeln und stolz auf seine Leistung.
7: I go with good grace. I go with a smile and I go proud of everything that we have achieved.
5: Jetzt übergibt er an Andy Burnham, der sich großen Aufgaben verschrieben hat. Er kündigt bei seiner ersten Rede vor der Downing Street Nummer 10 an, er wolle das politische und das wirtschaftliche System grundlegend verändern. Bis Ende des Jahres wolle er dafür einen 10-Jahres-Plan vorlegen. Aber schon jetzt wolle er den Menschen mehr Luft zum Atmen geben, gerade bei den hohen Lebenshaltungskosten.
6: But I can do something to give people some breathing space now, some help with the cost of living. And I will set out some of those measures starting tomorrow.
5: Burnhams Fokus liegt in der Innenpolitik. Das hat er in den Wochen vor seiner Ernennung deutlich gemacht. Politik dezentralisieren und wieder näher an die Menschen ranholen, die Lebenshaltungskosten senken, die Wirtschaft ankurbeln, Versorgungsunternehmen in die öffentliche Hand zurückholen. Einen genauen Plan, wie das finanziell mit einem stark belasteten Haushalt funktionieren soll, gibt es nicht.
6: We will help people.
5: Wir wollen den Menschen helfen, gut zu leben. Wir wollen einen präventiven Staat schaffen, in dem in den Erfolg der Menschen investiert wird und nicht für ihre Niederlagen bezahlt werden muss. Burnham muss mit seiner Politik nicht nur ein Land einen, das nach dem Brexit und der andauernden Wirtschaftskrise tief gespalten ist, sondern auch seine Partei. Er wolle die verschiedenen Fraktionen wieder vereinen, wolle Labour zurück zu seinen Wurzeln als Arbeiterpartei führen, erklärte Burnham am Freitag, als er seinen Posten als Parteichef übernahm. Schon jetzt lesen sich seine Politik und seine Versprechen als Gegenangebot zu Reform UK, mit dem Ausblick zurück zu den sozialdemokratischen Wurzeln zu kehren.
6: I will put the care of people.
5: Ich werde die Sorge um die Menschen ins Zentrum von allem stellen, was ich tue. Ich werde alles in diese Aufgabe stecken und ich hoffe auf eure Unterstützung. Für etwas Unterstützung kann Andy Burnham auch aus Richtung der Konservativen hoffen. Deren Parteichefin Kemi Badenoch hat bereits am Morgen erklärt, dass sie beispielsweise bei einer Kürzung der öffentlichen Ausgaben bereit wäre, Burnham zu unterstützen. Ganz anders klingen dagegen konservative Medien und das rechtspopulistische Reform UK. Ihnen ist Burnham zu links, seine Pläne seien nicht finanzierbar. Und überhaupt, so Reform UK-Politiker Robert Jenrick, habe Burnham kein Mandat und müsse Neuwahlen ansetzen. Der wiederum scheint sich auf eine lange Zeit als Premier einzustellen. Denn Andy Burnham hat sich gleich auch den großen, pathetischen Zielen verschrieben, dem Land ein neues Gefühl von Einigkeit und Positivität zu geben, ein gemeinsames Ziel zu finden, um wieder an sich selbst zu glauben und Hoffnung zurückbringen.
6: A new national sense of unity, of common purpose and positivity. Let us make this the moment when Britain starts to believe again. The moment we bring back hope.
4: Lisa Maria Röhling berichtete. Andy Burnham, der neue britische Premier, hat kaum oder keine außenpolitische Erfahrung. Auf was müssen wir uns da in der EU in Bezug auf die großen internationalen Probleme einstellen? Darüber hat Tobias Strauß vom WDR mit Dr. Nikolai von Ondarza gesprochen. Er forscht bei der Stiftung Wissenschaft und Politik zu Großbritannien. Zunächst ging es aber darum, dass Burnham immer als netter Nachbar von nebenan beschrieben wird. Aber ist er wirklich ein nahbarer Typ oder hat er da vor allem ein Image gepflegt?
8: Er hat dieses Image gepflegt, aber er hat vor allen Dingen eben auch in den letzten 10 Jahren Erfahrung eher als Bürgermeister einer großen britischen Stadt in Manchester gewonnen und relativ wenig in der internationalen Politik gemacht. Das heißt, die größte Unbekannte bei ihm ist eigentlich noch, wie positioniert er sich zu Ukraine, zu Trump und zu anderen großen Fragen in der Außen- und Sicherheitspolitik, weil er eben Großbritannien gerade vor allen Dingen von der Innenpolitik her denkt.
9: Gibt es da schon irgendwelche Erwartungen? Weil es sind ja in der Tat schwierige Aufgaben. Ukraine-Krieg, der Umgang mit Donald Trump, Sie sprechen es ja an. Was können wir da von ihm erwarten?
8: Wir wissen relativ wenig. Es gab ja keinen richtigen Wahlkampf in der Labour-Partei, dadurch, dass er so einen Durchmarsch jetzt gemacht hat. Er hat auch seine meisten Äußerungen, beispielsweise letzte Woche Freitag, als er dann zum Labour-Parteichef ernannt worden ist, hat er sich auch nur auf die Innenpolitik konzentriert. Das Einzige, was wir haben, ist ein Meinungsartikel zur Außen- und Sicherheitspolitik, den er letzte Woche veröffentlicht hat, wo er vor allen Dingen Kontinuität signalisiert hat, dass er viele Teile von Keir Starmers Team übernehmen will, dass er die Ukraine weiter unterstützen will und vielleicht noch am ehesten Schattierung, dass er eher mit den Europäern zusammenarbeiten will als mit Donald Trump.
9: Das heißt also, in Deutschland und in der Europäischen Union können wir zumindest hoffnungsvoll sein, dass die Zusammenarbeit mit Großbritannien, mit dem Vereinigten Königreich so weiterläuft wie bisher.
8: Damit können wir rechnen. Er spricht explizit darüber, dass er mit Deutschland und Frankreich als E3 eng zusammenarbeiten will. Wo es auch interessant werden könnte, ist gegenüber der Europäischen Union. Er hat letztes Jahr, als er noch nicht kommender Premierminister war, gesagt, er wünsche sich, dass in seiner Lebenszeit Großbritannien wieder in die EU zurückkehre. Das hat er aber jetzt in den letzten Wochen nicht nochmal wiederholt. Also da würde ich auch erwarten, dass er sagt, wir wollen mit den Europäern zusammenarbeiten, mit Berlin, Paris, mit Brüssel. Aber der Fokus, ich sag's erneut, liegt eher auf der Innenpolitik, mehr als bei Keir Starmer, dem ja eher sogar vorgeworfen worden ist, dass er sich zu sehr auf die Ukraine und außenpolitische Fragen konzentriere.
9: Andy Burnham hat vor allem Erfahrung als Bürgermeister, wird also an diesem Amt wachsen müssen, insbesondere auch außenpolitisch. Die Frage ist, wird man ihm dafür die Zeit geben? Weil zum Beispiel mit Keir Starmer hatte die Labour Party ja nicht viel Geduld.
8: Ein bisschen Zeit hat er dadurch, dass er jetzt im Sommer anfängt und quasi die nächsten Wochen und Monate Sommerpause ist. Aber natürlich könnte jederzeit außen- und sicherheitspolitische Fragen direkt auf seinem Tisch landen. Ich nenne mal eine konkrete Sache.

0: durcheinandergewirbelt hat. Der Grund, warum Keir Starmer zurückgetreten hat oder zurückgetreten ist, einer der Gründe davon ist, dass bei den letzten Lokalwahlen weder Labour noch die Konservativen nennenswerte Stimmen bekommen haben. Und das heißt, auch Andy Burnham wird daran gemessen werden, ob er in den 3 Jahren, die ihm jetzt bleibt, 2029 wird das nächste Mal wieder gewählt, Vertrauen zurückgewinnen kann oder ob dann als nächstes möglicherweise sogar Nigel Farage als Premierminister von den Rechtspopulisten in die Downing Street einzieht.
1: Wenn Sie dann eine Vorhersage treffen müssten, welche Voraussetzungen hat Andy Burnham dafür?
0: Er hat zumindest die Voraussetzung, dass er eine klare Mehrheit im Unterhaus hat. Das heißt, er kann gestalten. Er hat die Voraussetzung, dass die Partei von ihm erwartet, jetzt mutiger aufzutreten als Keir Starmer. Aber es bleibt natürlich, er hat sehr, sehr enge wirtschaftliche und fiskalische Spielräume. Das heißt, er kann jetzt nicht aus der Wundertüte herausgreifen und die britische Wirtschaft auf einmal reformieren, sondern er muss die Briten Stück für Stück überzeugen. Das versucht er mit seinem lokalen Ansatz zu machen. Aber die Herausforderungen sind genauso groß für ihn, wie sie für Keir Starmer vor 2 Jahren waren.
2: Sagt Nikolai von Ondarza von der Stiftung Wissenschaft und Politik zum neuen britischen Premier Andy Burnham.
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2: Scrollen, chatten, Videos gucken, das ist für viele Entspannung und Abschalten, aber es lenkt halt auch oft ab. Über ein komplettes Verbot von Handys an Schulen wird deshalb in Deutschland schon länger diskutiert. So richtig einig ist man sich aber bisher noch nicht geworden. Ganz anders ist das in Singapur. Der Stadtstaat ist bekannt für sein gutes Bildungssystem. Schülerinnen und Schüler landen bei PISA-Studien regelmäßig auf Platz 1. Und seit diesem Jahr gilt hier, Handys sind an allen weiterführenden Schulen verboten. Während des gesamten Schultags, der nicht selten auch mal bis 18 Uhr geht. Ines Burkhardt hat so eine Schule besucht und sich umgehört, wie die Regeln ankommen.
4: Es ist geschafft. Ist Geschichte wichtig für mich oder nicht? Diese Frage hat eine Schülerin gerade in einem Englischreferat beantwortet und erntet tosenden Beifall von ihrer Klasse. Es ist warm hier im 4. Stock der St. Joseph's Convent Mädchenschule im Norden Singapurs. Ventilatoren rotieren an der Decke, die Fenster sind weit geöffnet, aber trotzdem lässt die schwüle Nachmittagshitze einige der Mädchen gähnen. Jede Schülerin hat vor sich auf einem kleinen Tisch einen Laptop stehen, den sie zum Lernen mit nach Hause nimmt und den sie während des Unterrichts nutzt, erklärt Schulleiterin Valerie Pinto.
5: So the teacher has her own monitor.
4: Die Lehrerin sieht auf ihrem eigenen Bildschirm alle Laptop-Displays der Mädchen. Außerdem sind bestimmte Websites und Apps für die Mädchen gesperrt.
5: That are blocked, which the girls are not able to use as well.
4: Die Laptops sind die einzigen elektronischen Geräte im Klassenzimmer. Ihre Handys müssen die Schülerinnen morgens um 7.20 Uhr einschließen, kurz vor der Versammlung der gesamten Schule. Am Eingang jedes Klassenzimmers steht ein großer Schrank mit 30 Schließfächern. Jedes Fach ist mit einem Namen beschriftet.
5: An announcement will come on.
4: Es kommt dann eine Durchsage. Um euch beim Lernen zu helfen und damit ihr euch über den Tag konzentrieren könnt, legt eure Handys jetzt bitte in die Schließfächer. Die Lehrkraft stellt sicher, dass jede ihr Handy hineinlegt und schließt am Ende den Schrank ab.
5: And then finally close the cabinet.
4: Auch während der Pausen und der Nachmittagsaktivitäten, Sport, Theater oder Chor, bleiben die Handys weggeschlossen. Lehrerin Ganka Pereyasmami meint, dass sich ihre Schülerinnen seit Einführung der strengeren Regeln besser aufs Lernen konzentrieren können.
5: They're not tempted to go and take their phones at any point.
4: Sie kommen erst gar nicht in Versuchung, zwischendurch mal eben ihr Handy zu checken. Weil die Versuchung weggefallen ist, gibt es weniger Ablenkung und die Konzentration im Unterricht hat sich spürbar verbessert.
5: The focus during lessons has improved.
4: Die 16-jährige Schülerin Mabel nickt. Keine Handys im Unterricht, von dem Konzept ist Mabel mittlerweile überzeugt.
6: It's really important that we set some guidelines.
4: Die Regeln helfen uns wirklich dabei, uns zu fokussieren, ganz ohne die Ablenkung durch Mobiltelefone und soziale Medien im Allgemeinen. Mabels Rat für Deutschland, es sei nicht einfach, strenge Regeln für Handys einzuführen. Erstmal werde es einigen Widerstand geben. Aber langfristig würden alle Schülerinnen und Schüler profitieren, da ist sie sich sicher.
2: Der demografische Wandel, die schrumpfende Bevölkerungszahl und die fehlende Zuwanderung, das sind einige der großen Herausforderungen unserer Zeit. Vor allem kleine Kommunen und den ländlichen Raum stellt das vor Probleme. Dazu gehören auch die Kleingärten. Ungefähr 9% der Kleingärten in Sachsen und Thüringen

0: stehen aktuell leer. In Sachsen-Anhalt ist es jeder fünfte. Für Vereine und Kommunen ist daher klar, es braucht dringend Ideen, wie man die Flächen nutzen kann. Caroline Vogt vom MDR, hat sich dazu im sächsischen Plauen umgeschaut.
1: Ortsbesuch im Kleingartenverein Plauen Südost. Andreas Bartsch ist Rentner und hat seinen Garten hier schon fast 30 Jahre. Ans Abgeben seiner Parzelle denkt er nicht.
2: Solange wir noch fit sei, darf man dann schon behalten. Ne?
3: Aber kriegen Sie das mit hier in der Anlage, dass es schon auch manchmal Leerstand gibt? So?
2: Ja.
3: Ist das ein großes Thema?
2: Naja, das sei viel alte, die schon gestorben sei.
1: Der Vorstand der Anlage, Gerd Steffen, erzählt, von seinen 156 Pachtgärten stehen derzeit 13 leer. Aber es gäbe auch Interessenten. Er zeigt uns eine große, ungenutzte Parzelle mit viel Gras, einer Laube im Hintergrund und geschotterter Fläche direkt hinterm Tor.
4: Also das war ein Pachtgarten, der war komplett verwildert und überwachsen. Der Pächter, den mussten wir mittels Räumungsklage hier runterhauen, hat auch keine Beiträge bezahlt. Im Nachgang muss man den Garten rekultivieren. Wir haben bis dato ca. 5.000 Euro an Kosten hier reingesteckt. Bäume entfernen, alte Lauben entfernen, Rückschnitt und so weiter alles.
1: Für die Fläche mit Laube gibt es schon einen Pachtinteressenten, so Steffen. Auf der Restfläche sollen Parkplätze entstehen. Schon vor einigen Jahren wurde in Plauen klar, hier können nicht alle Kleingärten erhalten bleiben. Wie ein grünes Band ziehen sich die 132 Gartenvereine rund um die Stadt. Pro Kopf gibt es hier mehr Kleingärten als in den Hochburgen Leipzig und Dresden. 290 Gärten stehen im Stadtgebiet leer, erzählt Gerd Steffen, der gleichzeitig auch Geschäftsführer und Vizevorsitzender im Regionalverband Vogtländischer Kleingärtner ist.
4: Die Stadt Plauen hat natürlich Bevölkerung verloren, Industrie verloren. Wir liegen derzeit, glaube ich, bei 3.000 oder 64.000 Einwohnern, bei uns organisierten Kleingärten in Plauen von 5.500. Das ist natürlich eine Nummer. Das ist Überangebot. Dann hat man Wohnungen zurückgebaut, ja. Aber die Kleingärten hat man durchaus vergessen im Randgebiet.
1: Die Devise sei nun, gesund schrumpfen. Rückbau sei aber teuer. Allein das Beräumen einer Parzelle kostet heute bis zu 9.000 Euro, erklärt Tommy Brumm, Präsident vom Sächsischen Landesverband der Kleingärtner. Eine Generationenaufgabe, bei der man die Politik ins Boot geholt habe.
5: Der Nachbarverband, hier sogar Regionalverband Gölster, hat erst 50.000 Euro Förderung für Rückbaumaßnahmen erhalten. Also ich denke, das ist ein guter Weg. Und wir sind im Vogtland. Dort haben wir vor 6 Jahren erreicht, dass die Kommunen ihren Pachtzins, die meisten Kommunen, zu 100% zurücklaufen lassen, um eben solche Projekte zu finanzieren oder die Eigenmittel aufzubringen für Förderprogramme.
1: Heißt, die Kommune als Bodeneigentümerin gibt die von den Kleingärtnern eingenommene Pacht zurück für Rückbau und andere große Aufgaben. Manchmal nimmt die Kommune die Flächen zurück. Als in der Plauener Ostvorstadt 2 Parzellen leer wurden, haben Stadt- und Fußballverein kurzerhand einen Outdoor-Spielplatz eingerichtet. Dort, wo heute das Sportforum Vogtland ist, mit einer neuen Turnhalle, waren einst 56 Kleingärten. Falk Forster, bei der Stadt zuständig für Stadtplanung und Umwelt, hat die Projekte betreut.
6: Wir wussten, wir haben zu viele Gärten, Leerstand wird kommen. Und da ist es jetzt kein Verbrechen, auch mal zu sagen, ja, wenn dann wirklich die Chance gegeben ist, was anderes entstehen zu lassen. Aber das war wirklich die Ausnahme, das ist die Dreifeldhalle am Lessing-Gymnasium und Planungen weitergehend, also da ist nichts.
0: Informationen von Caroline Vogt.
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0: Und da geht es heute um die berühmte Brooklyn Bridge in New York. Die überspannt den East River und verbindet die Stadtteile Manhattan und Brooklyn miteinander. Für ihre Konstruktion verantwortlich war die Familie Röbling. Die Pläne entwickelte Vater John August, sein Sohn Washington August setzte seine Arbeit fort. Heute vor 100 Jahren ist er gestorben. Florian Bentsch blickt zurück.
8: Der Bau der Brooklyn Bridge über den East River zwischen Brooklyn und Manhattan fordert einen hohen Blutzoll. 14 Jahre dauert die Konstruktion von 1869 bis 83. Mindestens 2 Dutzend Arbeiter kommen ums Leben. Viele werden schwer verletzt. Die Brücke tötet ihren Architekten, den deutschen Auswanderer Johann John Röbling, und verletzt seinen Sohn Washington Röbling schwer. John stirbt an Tetanus im ersten Jahr des Baus, nachdem ein fallendes Holzbrett ihm die Zehen abtrennt. Washington jedoch, wie so viele der Arbeiter, fällt der damals mysteriösen Senkkastenkrankheit zum Opfer. Hamilton Schuyler, ein früher Roebling-Biograf, beschreibt die gefährliche Arbeit so.
9: Ein Senkkasten ist ein luftgefüllter Holzraum, der auf den Flussgrund abgesenkt wird. Die Männer schaufeln darin das Fundament, während Druckluft hineingepumpt wird. Über ihnen wächst der Brückenpfeiler und drückt den Kasten tiefer in den Fluss.
8: Heute kennen wir die Ursachen der Krankheit, die wir Taucher- oder Dekompressionskrankheit nennen. Unter hohem Druck unter Wasser löst sich Stickstoff im Blut, sinkt der Druck beim Aufsteigen, bilden sich Gasblasen wie in einer geschütteten Flasche und können Gefäße und Organe zerreißen.
9: Colonel Roebling gab sich übermäßig an diese Arbeit hin. Er verbrachte mehr Stunden in den Senkkästen als jeder andere.
8: Washington Roebling, genannt der Colonel, hatte das Projekt Brooklyn Bridge von seinem Vater übernommen. Er will es unbedingt zu Ende bringen. Immer wieder steigt der 35-Jährige in die Senkkästen herab. Aus dem amerikanischen Bürgerkrieg war er mit Auszeichnung für besondere Tapferkeit hervorgegangen.
9: Eines Nachmittags im Frühjahr 1872 wurde der Colonel nahezu bewusstlos aus der Tiefe geborgen und die ganze Nacht über erwartete man stündlich seinen Tod.
8: Gelähmt und halb erblindet zieht sich Roebling zurück, beobachtet die Baustelle per Teleskop und überlässt die Leitung seiner Frau Emily, die sich in kürzester Zeit Statik, Materialkunde und Bauorganisation angeeignet hatte. Emily wird zum Sprachrohr ihres Mannes und faktisch zur Bauleiterin. Ihr zu Ehren findet man heute auf den Pfeilern eine Bronzetafel.
10: Gewidmet Emily Warren Roebling, deren unerschütterlicher Glaube und Mut die Fertigstellung dieser Brücke ermöglichte. Hinter jedem großen Werk steht die selbstlose Hingabe einer Frau.
8: Thomas Alva Edison filmt eine Überquerung der 1883 fertiggestellten Brooklyn Bridge. Die zerkratzten Aufnahmen zeigen einen Koloss aus Stahl, Holz und Beton mit Spurrinnen für Fußgänger, Automobile und Straßenbahnen. In seinem Buch The Great Bridge gibt Autor David McCullough diese Kurzbeschreibung der Roeblings, die auch zur Brücke passt.
9: Patient, plain and to the point. Geduldig, geerdet und gerade heraus.
8: Die Brücke bleibt das große Vermächtnis der Roeblings. Schwer gezeichnet zieht sich der Ingenieur und Bauleiter der Brooklyn Bridge, Washington Roebling, aus der Öffentlichkeit zurück. Er stirbt in Trenton, New Jersey, am 21. Juli 1926. Heute vor 100 Jahren.
0: Der Stichtag von Florian Bentsch.
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11: Mit Max Seib und Ausnahmezustand in Madrid. Einen Tag nach dem Finalsieg bei der Fußball-WM wurde das spanische Team in der Heimat von seinen Fans begeistert empfangen. Nicolas Buschlüter über einen Tag, den Spieler und Fans so schnell nicht vergessen werden.
12: Bei ihrer Ankunft am Montagnachmittag am Madrider Flughafen waren den spanischen Spielern die Strapazen des Vortags noch deutlich anzumerken. So schien mancher Augenring fast dicker als die Wade. Beim Empfang beim spanischen König hatten die Spieler zumindest die kurzen Hosen gegen feinen Zwirn eingetauscht. König Felipe sprach den Gästen seine Gratulation von ganzem Herzen aus. Euer Triumph ist episch. Am Cibeles-Brunnen im Herzen Madrids hatten sich inzwischen über 100.000 Fans versammelt, um die Weltmeister am Ende ihres Triumphzugs zu empfangen. Zwei junge Frauen freuten sich auf ganz viel Party. Das passiert wirklich nicht alle Tage. Wir sind schließlich Weltmeister. Der oben offene Doppeldeckerbus mit den spanischen Spielern und der Aufschrift Könige der Welt kämpfte sich mehrere Stunden lang durch die Innenstadt vor.
11: Großer Jubel in Spanien also. An anderer Stelle gibt es im Weltfußball hingegen große Trauer, in Großbritannien aber auch in Hamburg. Denn der ehemalige Weltklasse-Stürmer und HSV-Star Kevin Keegan ist im Alter von 75 Jahren an Krebs verstorben. Mehr von Lars Pegelow.
13: Von 1977 bis 1980 begeisterte Kevin Keegan die Fußballfans des HSV. Die Hamburger hatten Keegan für die damals unglaubliche Ablösesumme von 2,3 Millionen D-Mark vom FC Liverpool verpflichtet. Keegan wurde einer der größten internationalen Stars der Bundesliga. Mit dem HSV holte er den deutschen Meistertitel und wurde zweimal Europas Fußballer des Jahres. 1980 erreichte das Team mit Keegan das Finale im Europapokal der Landesmeister. Kevin Keegan, Markenzeichen dunkle, lange Locken, war ein Publikumsliebling, populär als Fußballer und als Sänger. Mit seinem bekanntesten Song Head Over Heels in Love trat er in der Hitparade auf. Nach seiner aktiven Karriere wurde Kevin Keegan Trainer, unter anderem von der englischen Nationalmannschaft. Die großen Erfolge blieben hier aber aus. Nun starb Kevin Keegan mit 75 Jahren an Krebs im Kreis seiner Familie.
11: Wir machen weiter mit Radsport und der Tour de France. Nach einem Ruhetag wartet da jetzt die 16. Etappe, ein Einzelzeitfahren. Frage an Holger Gerska, was ist da zu erwarten?
14: Ja, es ist das einzige Einzelzeitfahren bei dieser Tour und es ist relativ kurz, mit 26 Kilometern das kürzeste seit 3 Jahren. Große Veränderungen in der Gesamtwertung wird es also nicht geben, wobei der Vorsprung von Tadej Pogacar mit 5 Minuten ist ja ohnehin unantastbar. Aber dahinter wird es enger und so wird es vor allem für Florian Lipowitz ein wichtiger Tag. Viel Zeit auf seine Rivalen im Kampf um das Podium sollte er tunlichst nicht verlieren. Voriges Jahr war er gut in den Zeitfahren der Tour, aber da waren seine beiden Hauptgegner auch gar nicht dabei. Also der junge Mexikaner Isaac Del Toro, der gerade auf Platz 3 liegt, und der noch jüngere Paul Sexas aus Frankreich, der als Vierter in die letzte Woche geht.
11: Durchaus Druck also für Florian Lipowitz. Und zum Schluss noch der Blick zum Hockey. Mitte August startet die Weltmeisterschaft der Männer in Belgien und den Niederlanden. Deutschland reist da als Titelverteidiger an, allerdings mit viel neuem Personal, berichtet Jan Wochner.
15: Beim Projekt Titelverteidigung setzt Hockey-Bundestrainer André Henning auf einen in weiten Teilen rund erneuerten Kader. Zahlreiche Leistungsträger und Führungspersönlichkeiten haben nach dem Gewinn der Europameisterschaft im vergangenen Sommer ihre Karrieren beendet. Der Bundestrainer setzt deshalb auf ein deutlich verjüngtes Team. Der Altersdurchschnitt liegt bei rund 25 Jahren und damit deutlich unter dem der anderen Top-Nationen im Welthockey. Die größte Fraktion im deutschen Team stellt Rot-Weiß Köln mit 6 WM-Fahrern. Die Hamburger Bundesligisten stellen 7 Nationalspieler.
11: Los geht's für Deutschland am 15. August gegen Malaysia.
0: Der Mordfall Patrice Lumumba beschäftigt uns ausführlich nach den nächsten Nachrichten um 3:30.

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1: Um 3.30 Uhr mit Ronald Lessig. Der neue britische Premierminister Burnham hat nach seinem Amtsantritt sein Kabinett neu geordnet. Unter anderem wird der frühere Verteidigungsminister Healey neuer Finanzminister. Burnham versprach in einer ersten Rede einen politischen Kurswechsel. Aus London Lisa Maria Röhling.
2: Er kündigte einen 10-Jahres-Plan an, um die britische Politik und Wirtschaft grundlegend zu reformieren. Erste Vorhaben, um beispielsweise die Lebenshaltungskosten zu senken, will er bereits am Dienstag vorstellen. Andy Burnham war bereits von 2000 bis 2017 Mitglied des britischen Parlaments und mit verschiedenen Regierungsposten betraut. Danach war er 10 Jahre der Bürgermeister von Greater Manchester. Er löst Keir Starmer ab, der am Vormittag offiziell von seinem Amt zurückgetreten ist.
1: Die Union will Mitte kommender Woche über die Nachfolge von Jens Spahn an der Fraktionsspitze entscheiden. Das hat Bundeskanzler Merz laut Teilnehmern in einer Sitzung des CDU-Präsidiums angekündigt. Aus Berlin Birte Sönnigsen.
3: Friedrich Merz und Markus Söder werden jetzt weiter über die Nachfolge beraten, denn traditionell machen der CDU-Chef und der CSU-Chef einen gemeinsamen Vorschlag. Als mögliche Spahn-Nachfolger gelten etwa Kanzleramtschef Thorsten Frey, der stellvertretende Fraktionsvorsitzende Günther Krings aus Nordrhein-Westfalen und CSU-Innenminister Alexander Dobrindt.
1: Das Meereis in der Arktis ist in den Wintern 2025 und 2026 wieder deutlich zurückgegangen. Zu diesem Ergebnis kommen britische Forscher. Die Arktis gilt als die Region auf der Erde, die sich am schnellsten erwärmt. Dennoch hatte der jahrzehntelange Rückgang des Eises Anfang der 2020er Jahre eine Pause eingelegt. Dies sei Teil der natürlichen Schwankungen, heißt es nun in einer neuen Analyse. In Europa steht fehlendes Meereis mit Extremwetter wie starken Schneefällen in Verbindung. 9 Monate nach dem spektakulären Juwelenraub im Pariser Louvre soll die betroffene Apollo-Galerie in Kürze wieder eröffnet werden. Allerdings sollen dort vorerst keine Juwelen mehr ausgestellt werden. Im Oktober 2025 waren 4 Männer mit Hilfe eines Lastenaufzugs in die Galerie eingedrungen und hatten einen Teil der französischen Kronjuwelen geraubt. Die mutmaßlichen Täter wurden festgenommen, die Beute ist aber bis heute verschwunden. Der Materialwert wird mit 88 Millionen Euro angegeben, der ideelle Verlust ist aber noch größer. Das Wetter in Deutschland. Tagsüber freundlich, im Osten und in der Mitte einige Schauer bei 19 bis 26 Grad. Am Mittwoch von Nordwesten Schauer und Gewitter, im Südwesten freundlich 18 bis 28 Grad und am Donnerstag Schauer, im Nord- und Südwesten trocken bis 27 Grad. Das waren die Nachrichten.
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4: Die A3 Würzburg Richtung Frankfurt ist zwischen Seligenstädter Dreieck und Seligenstadt nach einem Unfall gesperrt. Die Umleitung führt über die U73 und die U5. Die A5 Frankfurt Richtung Karlsruhe ist zwischen Heppenheim und Hemsbach wegen einer Baustelle bis 6 Uhr gesperrt. Eine Umleitung ist eingerichtet. Auf der Autobahn 71 Suhl Richtung Sangerhausen ist zwischen Stadt Ilm und Arnstadt Süd der Tunnel Behringen wegen Wartungsarbeiten bis 6 Uhr gesperrt. Und die A280 Richtung Groningen ist zwischen Bunde West und Grenzübergang Bunde wegen einer Nachtbaustelle noch bis 6 Uhr gesperrt.
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4: Mit Sven Hasenclever. Der Politiker Patrice Lumumba galt als Symbolfigur der afrikanischen Unabhängigkeitsbewegung. Seine Amtszeit als Premierminister des Kongos dauerte aber nur wenige Monate im Jahr 1960. Mit Unterstützung der USA und der früheren Kolonialmacht Belgien wurde er abgesetzt und festgenommen. Im Januar 1961 wurde er ermordet. Seine Angehörigen kämpfen bis heute um Gerechtigkeit. Sie beschuldigen den belgischen Staat, an der Tat beteiligt gewesen zu sein. In diesem Jahr hatten sie Erfolg. Es wurde ein Prozess angesetzt. Dieser kam aber dann nicht mehr zustande, weil der letzte noch lebende Verdächtige gestorben war. Das Thema jetzt im Podcast die JustizreporterInnen mit Max Bauer.
5: Wir wollen heute über einen besonderen Mann und über einen besonderen politischen Mord sprechen. Er war ein Mann, der an einem entscheidenden historischen Wendepunkt seines Landes große Verantwortung hatte, der übermächtigen Gegnern die Stirn geboten hat und dann wahrscheinlich dafür brutal ermordet wurde. Die Rede ist von Patrice Lumumba, dem ersten frei gewählten Premierminister des Kongo. Als ich zum ersten Mal ein Bild von Patrice Lumumba gesehen habe, da habe ich ihn tatsächlich mit dem US-Bürgerrechtler Malcolm X verwechselt. Lumumba wirkt genauso charismatisch wie Malcolm X. Auf Fotos, da sieht man einen schlanken, attraktiven Mann. Und ich musste auch an andere politische Figuren der 1950er und 60er Jahre denken, die für diese besondere politische Aufbruchsstimmung der Zeit standen. Also an Willy Brandt oder an John F. Kennedy. Und der politische Aufbruch im Kongo, der wurde jedoch, muss man sagen, brutal gestoppt. Patrice Lumumba wurde ermordet. Was folgte, war eine über 30-jährige Diktatur unter Mobutu und dann ein jahrzehntelanger Bürgerkrieg. Hinter dem Mord an Lumumba stand die ehemalige Kolonialmacht im Kongo Belgien. Rechtliche Folgen hatte der Mord aber zunächst nicht. Aber dann, 65 Jahre später, doch ein bisschen, ein paar Folgen zumindest. Anfang dieses Jahres kam es in Belgien zu einem historischen Moment. Im Palais de Justice in Brüssel wurde darüber verhandelt, ob Anklage erhoben werden darf gegen einen jener Männer, die von Lumumbas Familie für seinen Tod verantwortlich gemacht werden. Der Ex-Diplomat Etienne Davignon. Paul Hildebrandt ist zum sogenannten Confirmation Hearing nach Brüssel gereist und hat die Geschichte dieses historischen Falles recherchiert. Und ich freue mich, dass Paul Hildebrandt bei mir in der Sendung ist. Hallo Paul.
6: Hallo Max, danke für die Einladung.
5: Paul, du warst ja im Januar in Brüssel. Sag mal, was war da los? Was hast du da erlebt?
6: Also das war wirklich ein ziemlich besonderer Moment. Das sogenannte Confirmation Hearing, also die letzte Anhörung, bevor die Richter darüber entscheiden, ob eine Anklage zugelassen wird, die fand eben im Palais de Justice statt, wie du schon gesagt hast, im Justizpalast von Brüssel. Das ist ein gewaltiges Gebäude, die Eingangshalle ist fast 100 Meter hoch, riesige Säulen, Marmortreppen. Man spürt wirklich den Reichtum vergangener Zeit. Und finanziert hat den Bau dieses Palastes vor mehr als 100 Jahren der belgische König Leopold I. Und jetzt sind wir schon mittendrin in dieser Geschichte, denn Leopold I. hat die Region, die heute unter anderem der Kongo ist, quasi als Privatbesitz gehalten und brutal ausgebeutet. Elfenbein, Tropenhölzer, Bodenschätze. König Leopold ist damit extrem reich geworden. Mehr als 10 Millionen Menschen sollen unter Leopolds Herrschaft ermordet worden sein. Die wurden versklavt, verstümmelt und getötet, falls sie nicht lieferten. Ganz schön aufgeladener Ort, also dieser Palais de Justice. Und da habe ich an diesem Januarmorgen 6 von Lumumbas Enkeln getroffen. Die leben mittlerweile in der ganzen Welt verstreut. Eine von ihnen, Yema Lumumba, ist erst am Tag zuvor aus Kinshasa angereist, extra für das Hearing.
7: Es ist schwer zu beschreiben, wie wir uns fühlen. Zum Teil Aufregung, große Anspannung. Und wir sind gespannt auf die Rückmeldung der belgischen Justiz.
6: Die Familie Lumumba tritt als Nebenkläger auf. Vor mehr als 15 Jahren hatten die Kinder Lumumbas Strafanzeige beim belgischen Staat gegen 10 Männer eingereicht, denen sie eine Mitschuld an der Ermordung Patrice Lumumbas unterstellen. Die Staatsanwaltschaft begann zu ermitteln, aber sie brauchte sehr lange, bis sie sich dazu entschied, Anklage erheben zu wollen. Im Laufe dieser Jahre starben allerdings die Verdächtigen einer nach dem anderen, bis nur noch Etienne Davignon übrig blieb. Im Januar 2026, als ich in Brüssel war, da war er bereits 93 Jahre alt. Wie wichtig es für die Familie von Patrice Lumumba ist, dass der Mord und die Verantwortlichen vor Gericht kommen. Dazu noch einmal Yema Lumumba.
7: Unser Großvater hat für die Freiheit gekämpft, gegen die Kolonialisierung. Er war einer der Väter der panafrikanischen Bewegung und kämpfte unermüdlich gemeinsam mit Führern aus aller Welt, aus Asien, Amerika, für die Souveränität ihrer jeweiligen Länder.
5: Also 65 Jahre nach einem Mord an einem Politiker kann es nun zu einem Prozess kommen. Nicht da in dem Land, wo der Mord passierte, im Kongo, sondern in Belgien, der ehemaligen Kolonialmacht. Paul, nimm uns doch mal mit zurück in diese Zeit damals in den 60er Jahren. Wie kam es zu diesem Mord?
6: Also die Vorgeschichte ist ungefähr so. Bis 1960 war Kongo belgische Kolonie. Der König Leopold hatte das Land quasi dem belgischen Staat vermacht. Nach dem Zweiten Weltkrieg wurde die antikoloniale Bewegung weltweit immer stärker. Und nach wurden die ehemaligen Kolonien in die Freiheit entlassen. Auch der Kongo sollte 1960 seine Unabhängigkeit erhalten. Im Mai 1960 fanden deshalb die ersten freien Wahlen statt. Und es gewann die Partei von Patrice Lumumba, der Mouvement National Congolais. Lumumba war damals 35 Jahre alt, ein Mann aus einfachen Verhältnissen, angetreten mit einer klaren antikolonialen Agenda. Im Juni 1960, am Tag der Unabhängigkeit, hielt er eine Rede, die bis heute als historisch gilt.
8: Congolais et Congolaises, combattants de l'indépendance, aujourd'hui victorieux, je vous salue au nom du gouvernement congolais.
6: In dieser Rede benennt er die Verbrechen der Belgier ziemlich explizit und er erklärt, Kongo habe sich seine Unabhängigkeit gegen Belgien erkämpft. Sowas zu sagen, das war damals revolutionär, denn im belgischen Narrativ gab es überhaupt gar keinen Konflikt mit den Menschen im Kongo. Die Belgier sahen sich in so einer Art Beschützerrolle. Die taten so, als hätten sie Ordnung und in Anführungszeichen Zivilisation in den Kongo gebracht. Von den brutalen Verbrechen sprach in Belgien niemand. Und deshalb war diese Rede, die Lumumba vor der gesammelten belgischen Kolonialelite im damaligen Leopoldville hielt, ein großes Alarmzeichen für die Belgier. Denn es ist so, dass bis heute eigentlich unheimlich viele Rohstoffe im Kongo liegen. Damals sehr interessant, zum Beispiel Kupfer, Silber, Gold. Und die Belgier hatten großes Interesse, auch ohne politische Macht, weiterhin ihre Geschäfte zu machen. Belgische Berater sollten deshalb ganz nah an den neuen Herrschern des Kongo installiert werden. Aber jetzt kam dieser junge Lumumba und erklärte, die Belgier sollten am besten das Land verlassen.
5: Und das wollten die Belgier natürlich wegen ihrer großen wirtschaftlichen Interessen im Kongo nicht und beschlossen dann, etwas zu unternehmen.
6: Genau, und nur wenige Wochen nach Lumumbas Rede entsandt Belgien schon Truppen in den Kongo, angeblich um Weiße vor Übergriffen zu schützen. Und kurz darauf erklärte sich Kongos rohstoffreiche Provinz Katanga für unabhängig, unterstützt von Belgien. In Katanga lagen fast alle Bodenschätze des Kongo. Das belgische Staatsunternehmen Société Générale Belgique besaß zu dem Zeitpunkt einen Großteil der Schürfrechte für Kupfer, Kobalt, Zink und Uran. Um diese Provinz entbrannte nun ein Bürgerkrieg, weil Lumumba die Abspaltung nicht anerkennen wollte. Er bat damals die Vereinten Nationen um Hilfe, die daraufhin tatsächlich Blauhelme ins Land schickten. Eine der ersten Blauhelm-Missionen in der Geschichte. Um diese historischen Verwicklungen besser zu verstehen, habe ich für meine Recherche mit dem belgischen Journalisten Ludo de Witte gesprochen, der mehrere ausgezeichnete Bücher über den Fall Lumumba geschrieben hat.
9: So officially, the UN was invited to come to the Congo to restore.
10: Offiziell wurden die Vereinten Nationen in den Kongo eingeladen, um Recht und Ordnung wiederherzustellen und der Regierung Lumumba bei der Verwaltung des Kongos zu helfen. Aber tatsächlich haben sie die Abspaltung im August 1960 unterstützt.
6: Die UN hat sich also gegen Lumumba gestellt, aber den Belgiern hat es noch nicht gereicht. Die haben einen jungen Diplomaten nach Leopoldville geschickt, dem heutigen Kinshasa, Etienne Davignon. Jener Mann, über dessen Anklage im Januar 2026 in Brüssel verhandelt wurde. Und Etienne Davignon bekam den Auftrag, den Präsidenten des Kongo, Kasavubu, davon zu überzeugen, die Lumumba-Regierung abzusetzen. Dafür hatte er einen Stapel belgischer Rechtsgutachten dabei, die belegen sollten, dass die Lumumba-Regierung nicht rechtmäßig handelte. Und Kasavubu erklärte die Regierung tatsächlich daraufhin für abgesetzt. Allerdings weigerten sich Lumumba und seine Leute einfach zurückzutreten. Und daraufhin putschte einer von Lumumbas Vertrauten, Staatssekretär Mobutu, der spätere Diktator des Kongo, gegen seinen einstigen Freund und ließ Lumumba unter Hausarrest stellen. Unterstützt wurde dieser Putsch übrigens nachweislich von der CIA.
5: Das heißt, die CIA, der amerikanische Geheimdienst, war auch involviert.
6: Genau, es klingt wirklich alles ein bisschen bizarr. Es ist aber mittlerweile tatsächlich mit Akten belegt und auch offiziell bestätigt. Die Eisenhower-Regierung hatte damals ebenfalls großes Interesse daran, dass der Kongo weiterhin unter westlicher Kontrolle blieb. Noch einmal Ludo de Witte dazu.
10: Die Amerikaner haben sich vor allen Dingen für die geostrategischen Auswirkungen von Lumumbas Regierung interessiert. Sie glaubten, wenn es Lumumba gelänge, dieses große Land mitten in Afrika unabhängig zu machen, hätte dies Auswirkungen auf den gesamten Kupfergürtel, der sich von Katanga über Rhodesien bis nach Südafrika erstreckte. Und das hätte die gesamte Region destabilisieren können.
6: Patrice Lumumba war im Kongo damals aber sehr beliebt. Selbst unter Hausarrest gestellt hatte er noch großen Einfluss. Etienne Davignon, der ja damals in Leopoldville stationiert war, äußerte damals per Telegramm seine Sorge gegenüber seinen Vorgesetzten, dass Lumumbas Gegenspieler Mobutu vielleicht nicht entschlossen genug handle. So, und dieses Telegramm wird später dann die belgische Justiz beschäftigen. Er schrieb, vorrangiges Problem scheint es zu sein, Lumumba auszuschalten.
5: Aber er hat nicht ausdrücklich von der Ermordung gesprochen, oder?
6: Genau, darüber wird sozusagen jetzt diskutiert und das soll eben auch eine Frage in diesem Prozess sein, nämlich die Frage, was genau wusste eigentlich Etienne Davignon über die Dinge, die daraufhin anschließend geschahen? Hat er möglicherweise selbst den Auftrag gegeben? Was bekannt ist, am 17. Januar 1961 flog eine belgische Militärmaschine Patrice Lumumba nach Elisabethville, die Hauptstadt der Provinz Katanga. Heute heißt sie Lubumbashi. In diesem Flugzeug wurde Lumumba erneut von belgischen und kongolesischen Soldaten misshandelt. Und was auch sicher ist, das Außenministerium und vor allem der zuständige Etienne Davignon, die waren jederzeit informiert. Das Außenministerium leitete zum Beispiel an jenem Tag einen Antrag aus Leopoldville an die belgischen Beamten in Katanga weiter, Lumumba aufzunehmen. Noch am Abend nach seiner Ankunft wurde Lumumba von belgischen und kongolesischen Soldaten in einen Wald gefahren und von hinten erschossen. Die Leiche verscharrten sie vor Ort, nur um sie 6 Stunden später wieder auszugraben und sie dann in Schwefelsäure aufzulösen, damit ja nicht zurückblieb. Einer der belgischen Soldaten hat Lumumba zuvor sogar noch 2 Zähne aus dem Gebiss gebrochen und sie mit als Andenken nach Belgien genommen.
5: Also ein grausamer Mord, ein Mord auch, ja, bei dem wahrscheinlich die Beteiligten um die historische Dimension wussten, so ein Andenken, die Zähne mitgenommen haben, man kann es kaum glauben. Wann begann dann die Aufarbeitung dieses Falles?
6: Also zunächst einmal interessierte sich in Belgien überhaupt niemand für diesen Mord an Patrice Lumumba. Lumumba, das war ganz lange ein rassistisches Schimpfwort in den Fußballstadien. Dabei waren die Folgen von diesem Mord ja enorm. Also daraufhin entwickelte sich Kongo erst eine brutale Diktatur und daraus wurde dann ein schlimmer Bürgerkrieg, der eigentlich bis heute andauert. Und natürlich hat es auch in andere ehemalige Kolonien in Afrika ein starkes Signal gesendet, nämlich wer sich auflehnt, wird umgebracht. Patrice Lumumba hingegen wurde weltweit nach seinem Tod zu einer echten Ikone, ein Symbol des antikolonialen Freiheitskampfes. Darüber habe ich auch mit dem deutschen Anwalt Wolfgang Kalleck gesprochen, der die Familie Lumumba unter anderem vertritt.
11: Ich sehe die Ermordung von Patrice Lumumba in einer Reihe mit anderen Putschen und Morden an demokratisch gewählten Staatschefs in Ländern des globalen Südens, namentlich Mossadegh in Iran, wo ja viele Iran-Kennerinnen bis heute sagen oder gerade heute sagen, das ist einer der Gründe, warum der Iran genau in der Situation ist, in der er gerade ist.
5: Menschenrechtsanwalt Wolfgang Kalik meint also, dass wie im Iran der Fall Lumumba für was Größeres steht. Dafür, dass auch nach der großen Unabhängigkeitswelle in den 1960er Jahren, also dem antikolonialen Befreiungskampf, westliche Staaten weiterhin kolonialen Einfluss ausgeübt haben.
6: Genau, und im Fall von Patrice Lumumba ist dann Anfang der 90er Jahre was ganz Entscheidendes passiert. Das hat alles geändert. Und zwar haben die Vereinten Nationen ihre Archive geöffnet. Und Ludo de Witte, der Journalist, den wir eben schon mal gehört haben, der begann in diesen Archiven zum Fall Patrice Lumumba zu recherchieren.
5: Weil er eben einen konkreten Verdacht hatte.
6: Naja, zunächst einmal, weil er das Gefühl hatte, das ist doch irgendwie seltsam. Da gibt's einen Mord, da geschieht einer der folgenreichsten politischen Morde der neuen Geschichte. Und es wird nicht nur niemand dafür verantwortlich gemacht, sondern zu der Zeit wusste man praktisch nichts über die Hintergründe des Mordes.
10: Als erstes habe ich in den Archiven der Vereinten Nationen recherchiert. Aber die wichtigsten Dokumente kamen aus den belgischen Archiven. Diese Archive wurden anders als in Großbritannien oder den USA nie von Experten sortiert. Man bekommt dort einfach einen Berg von zehntausenden Dokumenten. Es war eine gewaltige Recherchearbeit, all diese Teile zusammenzupuzzeln und schließlich den Hauptgrund zu finden.
6: Er hat also einige Jahre in diesen Archiven recherchiert und 1999 hat er schließlich sein Buch veröffentlicht, Der Mord an Patrice Lumumba. Das kann ich übrigens sehr empfehlen. In diesem Buch hat er sehr, sehr akribisch die letzten Monate von Patrice Lumumba rekonstruiert, mithilfe von offiziellen Dokumenten, von Telegrammen, Protokollen. Und er kommt darin zum Schluss, die Belgier hatten den Mord an Lumumba nicht nur willkommen geheißen, sie waren auch politisch aktiv darin verwickelt gewesen. Und dieses Buch löste in Belgien ein regelrechtes Erdbeben aus. Und nur wenige Monate darauf, im Frühling 2001, begann eine Untersuchungskommission des belgischen Parlaments ebenfalls den Mord aufzuarbeiten.
5: Und diese offizielle Aufarbeitung, die war angestoßen von den Vorwürfen von Ludo de Witte.
6: Tja, das wurde offiziell nie so zugegeben. Aber na klar, die zeitlichen Zusammenhänge, also zuerst de Wittes Buch, also zuerst lange gar nichts, dann de Wittes Buch und dann die öffentliche Debatte und anschließend relativ zeitnah die Untersuchungskommission, das ist schon relativ offensichtlich, würde ich sagen. Und von vielen wurde diese Kommission auch erstmal sehr positiv aufgenommen, denn man hatte das Gefühl, okay, Belgien stellt sich jetzt endlich seiner kolonialen Schuld. Tja, aber dann veröffentlichte sie ihren Abschlussbericht nach anderthalb Jahren und das löste große Ernüchterung aus.
10: Das Fazit der Lumumba-Kommission fiel also gemischt aus. Auf der einen Seite war es natürlich wichtig, dass all das ans Licht kam. Auf der anderen Seite hat die Kommission nicht das getan, was sie eigentlich hätte tun sollen. Sie hätte, so lautete der Auftrag, namentlich auflisten müssen, welche konkrete Verantwortung die Belgier für die Ermordung Lumumbas trugen. Das hat sie nie getan.
6: Wenn man nämlich diesen Abschlussbericht liest, dann bekommt man so ein bisschen das Gefühl, es ging ihnen vielleicht eher darum, de Wittes Ergebnisse zu relativieren. Schon in der Einleitung zum Beispiel steht da, man müsse die Handlung von damals in ihrem historischen Kontext sehen und könnte die eigentlich gar nicht nach heutigen Maßstäben beurteilen. Was aber viel wichtiger ist, am Ende kommt der Bericht zum Ergebnis, Belgien trage lediglich eine moralische Verantwortung, keine strafrechtliche. Die Akten und die Zeugenaussagen der Kommission blieben übrigens unter Verschluss. Das heißt, immer noch kennt eigentlich niemand die ganze Wahrheit. Auch Etienne Davignon, der damals als junger Diplomat im Kongo war, wurde für diesen Bericht befragt. Aber die Befragung blieb ebenfalls unter Verschluss.
5: Für Etienne Davignon, gab es da irgendwelche Konsequenzen bisher aus der Verwicklung in diesen Fall?
6: Also man kann sagen, keine negativen. Er hat nach seiner Zeit im Kongo ziemlich steil Karriere gemacht. Er arbeitete lange im diplomatischen Dienst, dann wurde er EU-Kommissar und später sogar Vizepräsident der EU-Kommission. Und er saß im Verwaltungsrat von Unternehmen wie der Société Générale de Belgique, die hauptverantwortlich waren für die wirtschaftliche Ausbeutung des Kongo und auch Jahrzehnte nach der Unabhängigkeit noch eins der mächtigsten Unternehmen des Landes darstellten. Die Angehörigen von Patrice Lumumba waren jedenfalls ziemlich frustriert über dieses Vorgehen des belgischen Staates und 2011 reichten sie deshalb Strafanzeige beim belgischen Staat ein.
5: Und damit sind wir eigentlich wieder da, wo unser Podcast begonnen hat, nämlich bei diesem Confirmation Hearing im Palais de Justice. Wie ging es dann da weiter?
6: Die RichterInnen haben sich dann beraten und im März haben sie erklärt, die Anklage wird zugelassen. Der Prozess kann also beginnen. Davignons Anwälte legten zwar noch Berufung dagegen ein, aber die war erfolglos. Die Erwartungen waren groß, sehr groß, denn die Familie hoffte, über den Prozess endlich auch Einblicke in die Akten der Untersuchungskommission zu erhalten. Aber dann im Mai starb Etienne Davignon. Und damit war auch der letzte Beschuldigte tot. Und der Prozess war nicht mehr möglich. Ich wollte von dem Rechtsanwalt Wolfgang Kalleck wissen, was das denn jetzt für die Familie bedeutet und habe ihn deshalb nochmal angerufen.
12: Also der Tod des 92-jährigen Etienne Davignon ist natürlich absolut bedauerlich, denn nach der langen Verfahrensdauer hatte sich die Staatsanwaltschaft durchgerungen, Anklage zu erheben. Und wir hätten jetzt natürlich die Hauptverhandlung erwartet. Es ist auch deswegen bedauerlich, weil eben der belgische Staat so lange gedauert hat, um sich überhaupt prozedural diesem Thema zu widmen. Es ist natürlich ein weiteres Versagen. Also erstens steht halt die Beteiligung Belgiens an der Entführung, Folter und Ermordung Patrice Lumumbas fest. Und zweitens jetzt eben nochmal das Versagen, das Ganze strafgerichtlich aufzuarbeiten.
6: Kalleck sagt, die Familie plane jetzt eine zivile Schadensersatzklage gegen den belgischen Staat einzureichen. Schon Ende Juli soll das passieren. Für die Angehörigen ist der Fall also noch längst nicht abgeschlossen.
5: Ja, und da kann man wirklich nur hoffen, dass der Fall von Patrice Lumumba und die Verantwortlichkeit belgischer Politiker für seine Ermordung irgendwie doch nochmal vor einem Gericht landet, auch wenn es eben ein Zivilgericht ist und kein Strafgericht. Denn für die Aufarbeitung von solcher Vergangenheit, von kolonialer Vergangenheit und solchen Verbrechen in der Vergangenheit, staatlichen Verbrechen, da können ja Gerichtsverfahren ausgesprochen wichtig sein. Vor allem eben, weil dort Fakten gerichtsfest bewiesen werden und hinterher im Grunde niemand sagen kann, die Geschichte war nicht so und die Geschichte beschönigen kann. Und ich finde, das tut nach dem, was du geschildert hast, Paul, bitter Not angesichts dieser brutalen Kolonialgeschichte im Kongo. Vielen Dank, Paul, dass du uns aufgeklärt hast über den Fall von Patrice Lumumba.
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4: Die WM ist vorbei und hat uns in den vergangenen 5 Wochen viele ikonische Bilder geliefert. Spektakuläre Tore, ausgelassener Jubel, weinende Superstars. Neben den sportlichen Highlights bleiben aber wohl vor allem die negativen Seiten des XXL-Turniers in Erinnerung. Für unsere Gastkommentatorin, die freie Journalistin aus Tel Aviv, Vera Weidenbach, sticht vor allem eine Szene heraus, wie US-Präsident Trump bei der Siegerehrung nicht von der Bühne gehen will und von FIFA-Chef Infantino hinunterkomplettiert werden muss.
13: Passender könnte dieser Abschluss der WM nicht sein, bei der Trumps Einfluss auf die FIFA schon vorher allgegenwärtig war. Um nur die beiden größten Skandale zu nennen: die Visaeinschränkungen für die iranische Nationalmannschaft, die außerhalb der USA in Mexiko einquartiert war und zu allen Spielen anreisen musste. Dann der Anruf Trumps bei Infantino nach einer roten Karte gegen einen Stürmer im US-Team, die FIFA daraufhin zurückzog. Eine großartige Entscheidung, lobte Trump bei einer Pressekonferenz mit Infantino am Tag vor dem Finale. Der Anschein politischer Unabhängigkeit, mit dem sich die FIFA umgibt, war noch nie glaubwürdig. Aber nach dieser WM kann sich die FIFA davon komplett verabschieden. Die gerade erwähnte Pressekonferenz fand übrigens im Trump Tower statt, in dem die FIFA ein Büro hat, für das sie Miete an das Unternehmen der Trump-Familie zahlt.
4: Die Meinung unserer Gastkommentatorin Vera Weidenbach. Der Tagesspiegel glaubt, dass dieses Gebaren den Fans irgendwann zu viel wird.
14: Es wird zunehmend schwieriger, ein unbeschwertes Fußballfest zu feiern. Dafür sind die Störgeräusche ringsherum einfach zu laut. Noch finden die meisten ein schmales Fenster innerhalb des WM-Wahnsinns, das für sie persönlich attraktiv ist, weil sie mit einer Mannschaft mitfiebern, weil ihnen ein Spieler besonders imponiert oder weil die Spannung der Partien sie packt. Doch dieses Fenster wird immer kleiner, mit jedem neuen Superlativ und mit jeder neuen Intervention von Infantino und seiner FIFA-Bande.
4: Daran glaubt Philipp Sommer vom SWR nicht unbedingt. Er argumentiert in den Tagesthemen:
15: Folgen hat dieses schmuddelige Geklüngel mit Trump für FIFA-Boss Infantino wohl nicht. Messi sei Dank. Nicht nur der argentinische Superstar. Helden wie Haaland, Mbappé oder Kane haben die Welt auch bei dieser WM in ihren Bann gezogen, die Stadien trotz der horrenden Preise gefüllt. Fußballzwerge wie Kap Verde haben mit ihrer Spielfreude das Konzept der XXL-WM zum Erfolg gemacht. Deshalb bleibt Gianni Infantino unangefochten. Träumt schon von 64 Teilnehmern beim nächsten Mal. Es könnten einem die Tränen kommen.
4: Die Meinung von Philipp Sommer in den Tagesthemen. Ähnlich sieht es die Hannoversche Allgemeine.
14: Noch funktioniert das Prinzip des Geldverdienens im System Infantino. Und so wird über spielverändernde Eingriffe wie die Trinkpausen hinweggesehen. So bekommt das Finale eine Halbzeitshow nach Super Bowl-Vorbild. So wird Infantino das Teilnehmerfeld wahrscheinlich nochmal erhöhen. Dem Fußball kommt all das letztlich nicht zugute. Es freuen sich in erster Linie die Verkäufer des Spiels, weil wegen der Halbzeitshow nun auch die wenigen verbliebenen Menschen einschalten, die aufgrund von Fußballunlust sonst sogar ein WM-Finale verschmäht hätten. Und weil diejenigen, für die der Fußball die Hauptrolle spielt, am Ende trotz Show-Klimbim einschalten.
4: Und der Standard aus Wien fasst die WM so zusammen:
14: Die Spiele waren, soweit man es aus der Ferne mitbekommen konnte, gut organisiert und die Richtigen haben gewonnen. Aber dass die Foulspieler Trump und Infantino das als Erfolg für sich beanspruchen können, hinterlässt ein ungutes Gefühl.
4: Das waren die Standpunkte. Zusammengestellt hat sie heute Johannes Zuber.

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1: Um 4 Uhr mit Ronald Lessig. Bundeskanzler Merz hat mit dem neuen britischen Premierminister Burnham telefoniert. Das teilte am Abend die Bundesregierung mit, wenige Stunden nachdem Burnham ernannt wurde. Aus der Nachrichtenredaktion Markus Weber.
2: Beide hätten den Wunsch geäußert, die enge Zusammenarbeit zwischen Berlin und London fortzusetzen. Merz und Burnham waren sich demnach auch einig, die Ukraine weiter umfassend zu unterstützen und den Druck auf Russland zu erhöhen. Der neue britische Premier telefonierte auch mit US-Präsident Trump und dem ukrainischen Präsidenten Zelensky. Burnham war gestern Mittag von König Charles zum neuen Premier ernannt worden und berief anschließend sein Kabinett. Der Labour-Chef versprach schnelle Reformen. Erwartet wird, dass er vor allem etwas gegen die steigenden Lebenshaltungskosten unternimmt.
1: US-Präsident Trump hat neue Zusatzzölle von 50% auf viele Produkte aus dem Nachbarland Kanada angekündigt. Betroffen ist laut Weißem Haus eine breite Palette von Gütern wie zum Beispiel Zement, Wein und Hockeyschläger. Grund für die Maßnahmen sei eine diskriminierende Behandlung verschiedener Produkte aus den USA durch Kanada. Mit den neuen Zöllen spitzt sich der Handelsstreit zwischen beiden Ländern weiter zu. Trump will unter anderem bessere Bedingungen für den Export amerikanischer Autos durchsetzen. In Ungarn hat der neue Premier Modjar einen Dämpfer erhalten. Seine Wunschkandidatin für die Präsidentschaft, die ungarische Schachgroßmeisterin Judit Polgár, will das Amt nicht übernehmen. Aus Wien, Oliver Schosch.
3: Die 49-Jährige gilt als die beste Schachspielerin aller Zeiten. Sie hatte 25 Jahre lang die Frauenweltrangliste angeführt. Modjar sprach auf seiner Facebook-Seite von einer überparteilichen Kandidatin, die vor allem durch Fleiß, Ausdauer und Persönlichkeit überzeuge. Doch am frühen Montagabend kam die Absage. Judit Polgár schreibt auf ihrer Facebook-Seite: Ich bin extrem dankbar für die Nominierung für die Präsidentschaft und schätze die Geste des Premierministers, eine unabhängige Kandidatin zu nominieren. Trotzdem fühle ich mich nicht stark genug, um diese historische Verantwortung zu übernehmen.
1: In der spanischen Hauptstadt Madrid haben hunderttausende Menschen ihre Nationalmannschaft nach einem Sieg bei der Fußball-WM gefeiert. Die Fußballer fuhren am Abend im offenen Doppeldecker durch die Straßen, wo ihnen die Fans zujubelten. Das Weltmeisterteam war zuvor von König Felipe und Ministerpräsident Sanchez empfangen worden. Nach Angaben der lokalen Behörden waren bei den bis tief in die Nacht dauernden Siegesfeiern rund 2 Millionen Menschen auf den Straßen unterwegs. Das waren die Nachrichten. Das Wetter in Deutschland. Tagsüber freundlich, im Osten und in der Mitte einige Schauer, bei 19 bis 26 Grad. Am Mittwoch von Nordwesten Schauer und Gewitter, im Südwesten freundlich, 18 bis 28 Grad und am Donnerstag Schauer, im Nord- und Südwesten trocken, bis 27 Grad. Es ist 4.03 Uhr.
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4: Die Autobahn 3 Würzburg Richtung Frankfurt ist zwischen Seligenstädter Dreieck und Seligenstadt nach einem Unfall gesperrt. Die Umleitung führt über die U73 und die U5. Die A5 Frankfurt Richtung Karlsruhe ist zwischen Heppenheim und Hemsbach wegen einer Baustelle bis 6 Uhr gesperrt. Eine Umleitung ist eingerichtet. Auf der Autobahn 71 Suhl Richtung Sangerhausen ist zwischen Stadt Ilm und Arnstadt Süd der Tunnel Behringen wegen Wartungsarbeiten bis 6 Uhr gesperrt. Und die A280 Richtung Groningen ist zwischen Bunde West und Grenzübergang Bunde wegen einer Nachtbaustelle bis 6 Uhr früh gesperrt.
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4: Die kommt vom Norddeutschen Rundfunk in Hamburg. Am Mikrofon begrüßt sie Sven Hasenklever. Knapp 14 Monate lang ist Jens Spahn Vorsitzender seiner Fraktion gewesen. Vergangene Woche hatte er verkündet, dass er und sein Partner Eltern geworden sind durch eine Leihmutter in den USA. Daraufhin gab es bekanntlich massive Kritik und Diskussionen, die damit endeten, dass der CDU-Politiker am Wochenende zurückgetreten ist. Jetzt gilt es bis zum nächsten Mittwoch, so der Zeitplan, einen Nachfolger oder Nachfolgerin zu finden. Birte Sönnichsen berichtet.
5: Vor der CDU-Parteizentrale warten viele Journalistinnen und Journalisten. Sie rufen den vorbeieilenden Politikern Fragen zu. Das CDU-Präsidium ist am Vormittag zusammengekommen, um über die Nachfolge von Jens Spahn zu beraten. Geredet wird aber vor allem hinter verschlossenen Türen. Vor den Mikrofonen bleibt kaum jemand stehen. Steffen Bilger, der erste parlamentarische Geschäftsführer der Unionsfraktion, bittet um Verständnis.
6: Dass ich mich zu Namen zum jetzigen Zeitpunkt nicht äußern kann. Zunächst mal warten wir den Vorschlag der Parteivorsitzenden ab, denn bei denen liegt das Vorschlagsrecht.
5: Traditionell einigen sich die Chefs von CDU und CSU auf einen gemeinsamen Vorschlag. Deswegen werden Friedrich Merz und Markus Söder jetzt weiter über die Nachfolge beraten. Es ist ein wichtiger Job, der zu vergeben ist. Denn auch auf den Fraktionschef wird es ankommen, wenn die Regierung nach der Sommerpause diverse Reformvorhaben auf den Weg bringen will. Gewählt werden soll der Spahn-Nachfolger nächste Woche Mittwoch. Die Unionsabgeordneten müssen dafür ihre Sommerpläne über Bord werfen und trotz parlamentarischer Sommerpause zur Sondersitzung ihrer Fraktion nach Berlin reisen. Kein Problem, sagt Steffen Bilger.
6: Ich glaube, die meisten Fraktionsmitglieder sind dann auch froh, wenn sie zeitnah dann auch über neuen Vorsitzenden entscheiden können.
5: Dass das Thema schnell abgeräumt wird, darauf setzt auch Sven Schulze. Er ist CDU-Ministerpräsident in Sachsen-Anhalt und steckt mitten im Wahlkampf. Schulze hofft,
7: dass wir nicht permanent mit Themen aus Berlin unseren Wahlkampf überlagert sehen.
5: Aus seiner Sicht hilft das weder den Wahlkämpfern in Sachsen-Anhalt noch in Berlin oder Mecklenburg-Vorpommern. In allen drei Bundesländern wird im September gewählt. Auch deshalb müsse die Spahn-Nachfolge zügig geregelt werden, meint er.
7: Und dass wir Wahlkampf auch mal machen können, ohne dass wir permanent an den Wahlkampfständen immer auf Berliner Themen angesprochen werden.
5: Bloß nicht angesprochen werden, will Kanzleramtschef Thorsten Frey. Im Eiltempo läuft er an den Mikrofonen vorbei. Er gilt als möglicher Nachfolger von Spahn. Sollte er den Fraktionsvorsitz tatsächlich übernehmen, bräuchte Merz einen neuen Kanzleramtschef. Er müsste also sein Kabinett mindestens an einer Stelle umbauen. Ausgeschlossen hat Merz das im ZDF zumindest nicht.
8: Es könnte eine Gelegenheit sein, noch einmal über die Aufstellung der Bundesregierung nachzudenken. Noch einmal Sie sprechen und ich auch im Konjunktiv.
5: Als weitere Kandidaten gelten etwa der stellvertretende Fraktionsvorsitzende Günther Krings aus Nordrhein-Westfalen und CSU-Innenminister Alexander Dobrindt. Jens Spahn war bei der CDU-Präsidiumssitzung nicht zugeschaltet. Und auch wie es für ihn nach dem Sommer weitergeht, ist offen. Als Fraktionschef ist er zurückgetreten. Sein Bundestagsmandat hat er noch. Steffen Bilger hofft,
6: dass er uns in der Politik erhalten bleibt, natürlich auch als Mitglied unserer Fraktion, denn Sie kennen ihn alle als einen sehr politischen Menschen, der jetzt auch wirklich viel geleistet hat.
5: Friedrich Merz will die Spahn-Nachfolge jetzt möglichst schnell klären. Immerhin, der Zeitplan für die Wahl steht schon mal.
4: Birte Sönnichsen berichtete. Wer kommt nun für den Posten des Fraktionsvorsitzes in Frage? Das war vielleicht auch schon Thema beim Treffen des CDU-Präsidiums gestern in Berlin. Mit dabei war Silvia Breyer, die stellvertretende Parteivorsitzende. Die Bundestagsabgeordnete aus Niedersachsen ist zugleich parlamentarische Staatssekretärin im Bundeslandwirtschaftsministerium. Meine NDR-Kollegin Nina Zimmermann hat mit ihr nach der Sitzung gesprochen und sie gefragt, über welche Namen denn geredet wurden.
9: Über gar keinen tatsächlich.
10: Gar keinen? Aber man braucht doch jetzt einen Plan. Hat man darüber gesprochen, wie groß und umfangreich der personelle Abbau werden wird?
9: Also zunächst mal ist es der Zeitplan, der ja verkündet wurde. Das heißt, nächste Woche Mittwoch kommt die Fraktion zu einer Sondersitzung zusammen um 14 Uhr, wo das, also die Wahl des neuen Fraktionsvorsitzenden auf der Tagesordnung steht. Und das Vorschlagsrecht dazu haben die beiden Parteivorsitzenden, das heißt Markus Söder und Friedrich Merz. Und die Aussage dazu lautete, dass der Personalvorschlag in den kommenden Tagen kommen wird. Die Diskussionen werden natürlich geführt, auch mit der Fraktion. Die haben ja auch eine eigene Meinung. Wir wählen am Ende als Fraktion. Und insofern ist es schon gut, wenn es dann auch ein einvernehmlicher Vorschlag wird.
10: Was muss denn ein neuer Fraktionsvorsitzender oder eine neue Fraktionsvorsitzende mitbringen?
9: Ich glaube, politische Erfahrung, Fingerspitzengefühl, Empathie für die Themen fände ich sehr sinnvoll und natürlich die Mehrheit der Fraktionen hinter sich haben, weil am Ende geht es darum, auch mal Kompromisse durchboxen zu können, durchhalten zu können und dafür brauchen wir einen guten Namen.
10: Kann ich Ihnen denn einen entlocken, einen Namen? Wer wäre denn aus Ihrer Sicht der oder die Richtige?
9: Ja, ich beteilige mich jetzt nicht an diesen Spekulationen. Es werden ja doch die verschiedensten Namen sozusagen entweder hier durch den Äther, durch die Gazetten getrieben. Und insofern, wir haben viele tolle Kolleginnen und Kollegen und ich bin mir sicher, dass es da einen guten Vorschlag geben wird.
10: Spannend finde ich, dass in den vergangenen Tagen ja die Unzufriedenheit in der Frauenunion auch groß war über Jens Spahn. Gerade von da war der Druck dann auch groß, eben weil man sich mit diesem Thema der Leihmutterschaft sehr intensiv politisch befasst hatte. Und man hört da auch, mehr Frauen würden der Regierung nicht schaden, denn dann würden manche Dinge möglicherweise gar nicht erst passieren. Wäre denn eine Frau an der Spitze der Fraktion oder im Kanzleramt oder als Generalsekretärin Ihrer Meinung nach wünschenswert?
9: Ja, ja und ja. Natürlich. Wir haben definitiv zu wenig Frauen in der direkten Verantwortung, sowohl in der Führung der Fraktion als auch an der anderen Stelle. Das zeigt sich dann eben auch im Koalitionsausschuss, wo wir ja mit keiner Frau vertreten sind. Und insofern wäre das schon schön, aber am Ende kommt es auf den richtigen Namen an, auf den richtigen Menschen, der mit Empathie, mit Durchsetzungsfähigkeit, aber auch mit einer Sicht nach vorne die Themen vertreten kann, der glaubhaft ist. Und dann darf auch dieser Regionalproporz Nord, Süd, Ost, West das alles bitte mal hinten anstellen. Wir brauchen den tollsten Menschen an der Stelle.
10: Dann kann ja jeder, der gerade zuhört, sich überlegen, ob Thorsten Frei, ob Nina Wagen, ob Carsten Linnemann da irgendwie die Boxen checken, die wichtig sind. Als Jens Spahn vergangene Woche seine Elternschaft öffentlich gemacht hat, berichteten Unionsabgeordnete von sehr vielen kritischen Rückmeldungen aus ihren Wahlkreisen, dass das Unverständnis groß war und dass man den Nachrichten da irgendwie kaum nachkam aus der Basis. Wie sah es denn bei Ihnen aus? Sie vertreten Cloppenburg-Vechta, kommen aus dem Oldenburger Münsterland. Wie sah es denn auf Ihrem Handy aus?
9: Ja, ähnlich. Also das war ein deutschlandweites Bild. Aber ich möchte an der Stelle noch mal eins betonen. Es geht an der Stelle nicht um die Leihmutterschaft und auch nicht um das persönliche Glück. Ich finde, an der Stelle ist auch die Diskussion gerade im Netz oft aus dem Ruder geraten und viel zu persönlich tief geraten. Das tut uns allen nicht gut, wenn Wut, Hass und Häme hier ein Übermaß annehmen. Die entscheidende Frage, auch bei uns in den Gruppen, in den vielen Nachrichten, die wir bekommen haben, ist eher die Frage der Glaubwürdigkeit. Wenn ich etwas politisch vertrete, dann gilt es für mich auch persönlich. Und das ist der Spagat, den man dann auch zu tragen hat. Und an der Stelle ging das nicht übereinander. Das Wort Glaubwürdigkeit ist ganz oft gefallen. Und Menschen, die Politik machen, nicht die Politik an sich, sondern die Menschen, die es ausmachen, denen muss ich vertrauen können. Ich muss glauben können, das, was du sagst. Und an dieser Stelle hat die Glaubwürdigkeit gelitten. Und das ist das, was am Ende auch dazu geführt hat, dass er zurückgezogen hat.
10: Würden Sie denn sagen, man muss in der Sachfrage innerhalb der CDU noch einmal die Haltung zur Leihmutterschaft grundsätzlich überprüfen?
9: Ich glaube, darum ging es an der Stelle nicht, sondern wir haben eine klare Haltung, die haben wir auch gerade Anfang dieses Jahres auf dem Parteitag nochmal diskutiert. Und es wird auch immer wieder, gerade in der letzten Legislatur, mit den ganzen ethischen Fragen haben wir uns intensiv auseinandergesetzt. Und die Leihmutterschaft, einen Menschen dafür zu bezahlen, das ist eine Diskussion, die müssen wir auf anderer Ebene führen, aber nicht in diesem Zusammenhang. Hier ging es tatsächlich um ein anderes.

0: Spahn auch tatsächlich einen riesen Respekt und Dank, der einfach eine super Arbeit gemacht hat. Und ja, wir brauchen einen Kollegen, der das auch kann, eine Kollegin, die das auch kann. Und die werden wir auch an der Stelle finden. Wir haben verschiedene, die eingebunden sind, auch jetzt in die laufenden Prozesse eingebunden waren. Und insofern mache ich mir darüber jetzt keine Sorgen, das werden wir schaffen. Und trotzdem, inhaltlich, politisch, wird Jens Spahn dann auch eine Lücke hinterlassen.
1: Sagt die stellvertretende Parteivorsitzende der CDU, die Bundestagsabgeordnete Silvia Breer. Und das Wetter in der ARD-Infonacht heute oft freundlich bei einem Wechsel aus Sonne und Wolken. Dabei im Osten und im Südosten gelegentlich Schauer, sonst meist trocken. Im Nordosten und Südwesten länger sonnig, Höchstwerte 19 bis 26 Grad. Dazu schwacher bis mäßiger, teils böiger Nord- bis Nordwestwind. Morgen am Mittwoch von Nordwesten her Schauer und Gewitter, nach Südwesten hin länger freundlich bei 18 bis 28 Grad. Donnerstag weiterhin wechselhaft mit Schauern, im Südwesten meist trocken, viel Sonne und bis zu 27 Grad. Am Freitag dann ebenfalls oft sonnig und bis zu 29 Grad warm. Die Temperaturen zurzeit: Berlin 15 Grad, Frankfurt am Main 11 Grad, ebenso Hamburg. Köln meldet 10 Grad, Leipzig 16 und München 12 Grad.
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1: Es gab einen ersten klaren Dämpfer für Ungarns neuen Premier Peter Modjo. Erst gestern hatte Orbáns alter Staatspräsident Tamás Sulyok den Weg zu seiner Absetzung freigemacht. Kurz danach kam Modjo mit einer interessanten Idee. Eine ganz bestimmte Frau könnte Nachfolgerin und Präsidentin in Ungarn werden, nämlich die ungarische Schachgroßmeisterin Judit Polgár, die beste Schachspielerin der Welt. Allerdings hatte die noch nie ein politisches Amt, deshalb waren viele in Ungarn skeptisch. Das hat sich jetzt aber erledigt, denn Modjos Wunschkandidatin hat überraschend abgesagt. Oliver Schosch mit den Einzelheiten.
3: Der ungarische Premier Peter Modjo hatte europaweit für Schlagzeilen gesorgt. Er wollte die ehemalige Schachgroßmeisterin Judit Polgár als Präsidentin. Die 49-Jährige gilt als die beste Schachspielerin aller Zeiten. Sie hat 25 Jahre lang die Frauenweltrangliste angeführt. Modjo sprach auf seiner Facebook-Seite von einer überparteilichen Kandidatin, die vor allem durch Fleiß, Ausdauer und Persönlichkeit überzeuge. An diesem Montag wollte Modjo sie überzeugen, die Nominierung als Präsidentschaftskandidatin anzunehmen. Doch vergeblich. Modjo gab am Montagabend eine Erklärung ab auf seinen Social-Media-Kanälen. Heute habe ich mich mit Judit Polgár, einer lebenden Legende Ungarns, beraten. Judit hat mir mitgeteilt, dass sie angesichts der entstandenen Umstände eine Kandidatur für das Amt der Staatspräsidentin nicht übernehmen wird. Ich bedauere diese Entscheidung, respektiere sie jedoch uneingeschränkt. Es gab Kritik, nicht an Judit Polgár als Person. Sie ist in Ungarn eine respektierte Schachlegende und gilt als sehr kluge Frau, die sich in der Vergangenheit immer wieder für eine Chancengleichheit zwischen Frauen und Männern in Bildung, Beruf und Sport ausgesprochen hatte. Doch sie hatte noch nie ein politisches Amt inne und deshalb gab es Befürchtungen, dass sie mit der Aufgabe der Staatspräsidentin überfordert sein könnte. Außerdem wurde kritisiert, dass sich Peter Modjo noch am vergangenen Samstag für einen offenen demokratischen Prozess bei der Kandidatensuche aussprach, um dann schon am Sonntag Judit Polgár zu unterstützen. Für dieses Vorgehen entschuldigte sich der Premierminister.
4: Schajnálom.
3: Es tut mir leid, wenn meine Begeisterung und mein uneingeschränktes Vertrauen zu einem Kommunikationsfehler geführt haben und damit auch zu Ihrer Entscheidung beigetragen haben. Die Verantwortung dafür trage allein ich. Peter Modjo hatte in der Tat für ordentlich Wirbel um die Personalie gesorgt. Und das war dann Judit Polgár offenbar doch zu viel. Sie schreibt auf ihrer Facebook-Seite: Ich bin extrem dankbar für die Nominierung und schätze die Geste des Premierministers, eine unabhängige Kandidatin zu nominieren. Trotzdem fühle ich mich nicht stark genug, um diese historische Verantwortung zu übernehmen. Ich kann die Aufgabe, eine gespaltene Nation wieder zu vereinen, nicht erfüllen. Nun geht die Suche nach einer neuen Staatspräsidentin oder einem Präsidenten weiter. Das Parlament muss innerhalb von 30 Tagen jemanden wählen. Montag vor einer Woche hatte die Tisza-Partei mit ihrer Zweidrittelmehrheit die sofortige Absetzung von Orbáns altem Präsidenten Tamás Sulyok beschlossen. Es war die mittlerweile 17. Verfassungsänderung. Die neue Regierung versucht, das als korrupt und autoritär geltende Orbán-System zu reformieren. Dazu wurde

0: unter anderem die Amtszeit des Regierungschefs auf 8 Jahre beschränkt. Damit ist ausgeschlossen, dass Viktor Orbán wieder zurück an die Macht kommt, denn er war insgesamt 20 Jahre lang Premier. Außerdem wurde die Schaffung einer neuen Behörde beschlossen, die veruntreute Steuergelder und EU-Hilfen aus der Orbán-Zeit aufspüren und wieder dem Staat zuführen soll. Und der öffentlich-rechtliche Rundfunk, der zuletzt ein Orbán-Propagandaapparat war, wird durch ein neues Mediengesetz komplett umgebaut.
1: Oliver Schosch berichtete. Schon im Frühjahr war es zu trocken in der Region und das ging im Sommer genauso weiter. Den Flüssen in Brandenburg macht das zu schaffen. Besonders die Elbe und die Oder führen derzeit ungewöhnlich wenig Wasser. Die Pegelstände der Havel und der Spree sehen da vergleichsweise entspannt aus. Warum das so ist, darüber hat Felix Leitmeier vom RBB unter anderem mit einem Berliner Gewässerexperten gesprochen.
2: Die Pegelstände der Gewässer in der Region, laut Cedric Ansorge vom Landesamt für Umwelt Brandenburg, sind sie teils historisch niedrig.
3: Es sind sowohl die Grundwasserstände sehr niedrig als auch die Abflüsse und Wasserstände in den Oberflächengewässern, also in den Flüssen sehr niedrig und auch die Seen im Land, in denen wir die Pegelstände erfassen, haben historische Niedrigwasserstände.
2: Zwei Beispiele. 97 Zentimeter misst die Oder in Frankfurt, 73 Zentimeter die Elbe bei Lenzen. Für viele Frachtschiffe ist das zu wenig. Sie brauchen rund 1,5 Meter Wassertiefe, um sicher fahren zu können. Das Wasserstraßen- und Schifffahrtsamt oder Havel erklärt, auf der Oder musste die Güterschifffahrt bereits teilweise eingestellt werden. Immerhin, die Pegel von Havel und Spree stehen im Vergleich höher. Der Grund laut Forscher Christian Wolter vom Leibniz-Institut für Gewässerökologie und Binnenfischerei, dort halten Stauwerke das Wasser zurück. An Oder oder Elbe fließt es dagegen deutlich schneller ab.
4: Das ist das Schicksal der freifließenden Flüsse. Wenn das Wasser einmal weg ist, dann kommt doch nichts mehr nach. Oder und Elbe, die sind beide begradigt. Das heißt, Regen, wenn er fällt, fließt relativ schnell ab. Wir haben eine große Kapazität, Wasser abzuführen. Und Spree und Havel sind staureguliert. Und das führt dazu, dass dann im Sommer das Wasser eben einfach nicht mehr fließt. Es geht aber dann eben halt auch nicht verloren.
2: Doch ein Grund zur Entwarnung ist das nicht. Denn auch Spree und Havel leiden unter der anhaltenden Trockenheit, sagt Christian Wolter.
4: Hier haben wir jetzt das Problem, dass sich im Zuge des Klimawandels die Niederschläge verschieben, dass in den Wintermonaten mehr Niederschläge fallen und in den Sommermonaten weniger, sodass die Trockenperiode im Sommer länger ist und gerade im Raum Berlin-Brandenburg, wenn das Wasser dann einmal abgeführt ist über die Flüsse, kommt tatsächlich auch kaum noch was nach.
2: Was kann hier eine Lösung sein? Eine Möglichkeit wäre, Flüssen mehr Raum zu geben, damit Regenwasser länger gespeichert wird, etwa in Auen entlang der Flüsse.
4: Wir müssen beginnen, die begradigten Flussoberläufe wieder in ihr natürliches Bett zu entlassen, sodass der Fluss nicht mehr eingestreckter, gerader Lauf ist, sondern eben auch wieder Nebengerinne hat. Das führt alles dazu, dass das Wasser fließt. Der Fluss bleibt ein Fluss, aber er fließt langsamer.
2: Eine kurzfristige Lösung wäre das allerdings nicht. Fürs Erste dürfte das Niedrigwasser die Region noch weitere Sommer beschäftigen.
1: Es sind Wettbewerbe, die den Sport und die Traditionen und Bräuche der indigenen Bevölkerung der Arktis verbinden. Jedes Jahr finden in Fairbanks in Alaska die sogenannten World Eskimo Indian Olympics statt. Jetzt am Wochenende sind sie zu Ende gegangen. Antje Sieb war für uns dabei und verrät, was es mit Disziplinen wie dem Two-Foot-High-Kick oder dem traditionellen Blanket-Toss, dem Deckenwurf, auf sich hat.
5: Es erinnert ein bisschen an ein Trampolin oder ein Sprungtuch der Feuerwehr, wenn 40 Freiwillige in einer Sporthalle in Fairbanks alle zusammen an den Handgriffen einer großen Decke ziehen. Eden Hobson fliegt hoch in die Luft und muss möglichst sauber wieder landen. Eine Tradition aus dem Walfang, erzählt die 22-Jährige. Sie stammt aus Utqiagvik, am nördlichsten Ende Alaskas, wo gerade noch Eisschollen im Meer schwimmen und am Ende der Jagdsaison ein erfolgreicher Walfang auch heute noch so gefeiert wird.
6: We have our own Nalukutuk, which is like our celebration that we do after having a successful whaling hunting season. And so we do practice this up in Utqiagvik.
5: Andere arktische Sportarten dienten dazu, sich im Winter, wenn es in der Arktis wochenlang dunkel ist, fit zu halten für die Jagd. Oder alle zusammenzubringen, erklärt Amber Waska, die Vorstandsvorsitzende der Veranstaltung.
7: So it was a way to bring the community together and to practice skills for when you're out subsistence hunting or other things on the land.
5: Vernon Clark ist durchtrainiert, schlank und breitschultrig. Er hält den Weltrekord im One-Hand-Reach. Das sieht ein bisschen aus wie eine extrem schwierige Yoga-Position. Nur seine linke Hand darf den Boden berühren. Den Rest des Körpers stützt er mit angezogenen Beinen auf dem linken Arm ab. Und mit der freien Hand versucht er, einen über Kopfhöhe angebrachten Ball zu erwischen. Das trainiert Körperspannung, Balance und Koordination, sagt Clark, auf kleinem Raum.
8: So the one hand reach is designated to have good core strength, balance, dexterity and eye-hand coordination.
5: Auffallend, der Champion gibt auch mal Konkurrenten einen Tipp, was sie besser machen könnten. Drei Kampfrichter in blauen T-Shirts achten darauf, dass die Füße in der Luft bleiben oder die Zeitlimits eingehalten werden. Eine Sprungvariante, der gleiche Ball hängt weit über Kopfhöhe und muss mit beiden Füßen gleichzeitig berührt werden. Die Athleten klappen sich in der Luft wie Taschenmesser zusammen und müssen auch wieder auf beiden Füßen landen. Seit 65 Jahren treffen sich jedes Jahr Hunderte von Menschen, vor allem aus Alaska, aber auch aus anderen Staaten hier in Fairbanks, um ihre Traditionen zu feiern. An kleinen Tischen wird Kunsthandwerk verkauft, die beste traditionelle Bekleidung wird prämiert und immer wieder sorgen Tanzgruppen für Stimmung. Jeder, der zu einer der indigenen Bevölkerungsgruppen gehört, kann mitmachen. Wem arktische Sportarten zu athletisch sind, kann um die Wette Lachs filetieren. Sein eigenes traditionelles Messer muss man allerdings mitbringen.
2: Sport. Mit Moritz Knorr. Der Hamburger SV trauert um einen der größten Fußballer seiner Geschichte. Kevin Keegan ist im Alter von 75 Jahren an den Folgen einer Krebserkrankung gestorben. Mit den Hamburgern wurde Keegan 1979 deutscher Meister und wurde in seiner Zeit in der Hansestadt zweimal als Europas Fußballer des Jahres ausgezeichnet. Max Seib über die Reaktionen auf den Tod von einem der ersten echten Superstars der Bundesliga.
9: Der Weltfußball verliert eine seiner prägendsten Persönlichkeiten. So hat sich der Hamburger SV geäußert nach dem Tod seines ehemaligen Stürmerstars. Man trauere um einen der besten Fußballer, die jemals die Raute auf der Brust getragen haben. Ich bin immens traurig, sagte sein damaliger Mitspieler Horst Hubesch in der Bild. Als Typ war er unerreicht, immer gerade und ehrlich. Auch Felix Magath spielte damals mit Keegan beim HSV. Er sei erschüttert, so Magath in der AZ. Und der damalige HSV-Manager Günter Netzer sagte, ihn habe in letzter Zeit keine Nachricht so sehr getroffen wie die von Kevins Tod. Auch andere Ex-Clubs trauern um Keegan, der FC Liverpool zum Beispiel, auch Newcastle United. Newcastle schrieb, Keegan sei das schlagende Herz des Vereins für Generationen von Fans gewesen. Selbst der britische Thronfolger Prinz William hat sich geäußert, Keegan habe Generationen mit seinem Talent, seiner Leidenschaft und seiner Liebe zum Spiel begeistert. Er werde vor allem als gütiger und großzügiger Mensch in Erinnerung bleiben.
2: Keegan verbrachte seine letzten Stunden im Kreise seiner Familie. Fußballrekordmeister Bayern München ist in die Vorbereitung auf die neue Bundesliga-Saison gestartet. Allerdings ohne die meisten Stars, die weilen noch im WM-Urlaub. Taufik Khalil, wo ging es denn los für die Münchner?
10: In einem Krankenhaus, da wurden zuerst mal internistische Tests gemacht. Am Nachmittag gab es dann also ein bisschen Leistungsdiagnostik, Laktattests und solche Sachen. Und da waren gar nicht so viele da. Sven Ulreich fürs Tor ist da, Tom Bischoff war nicht nominiert für die WM, Ajon Ibrahimovic, ein Rückkehrer aus Heidenheim, ist jetzt wieder bei den Bayern. Alfonso Davies läuft auch schon seit ein paar Tagen, der konnte Kanada ja während der WM nicht wirklich helfen. Der will nach einer Verletzung wieder stark zurückkommen. Joao Palhinha, Sacha Boué und Brian Zaragoza, die waren verliehen, die sind auch wieder mit dabei und die werden dann auch eben alle jetzt in das erste Training mit Vincent Kompany einsteigen. Ja, und am Samstag gibt es dann den ersten Test gegen Wien Wiesbaden. Auch da werden bestimmt einige von denen spielen und einige Jüngere.
2: Die Tour de France, das wichtigste Radrennen der Welt, startet in die entscheidende letzte Woche und ganz vorne im Gesamtklassement, da thront weiterhin der Slowene Tadej Pogacar. Ihm dürfte der Toursieg wohl nicht mehr zu nehmen sein. Auf der
11: 16. Etappe wird er aber, Holger Gerska aus dem ARD-Tour-Team, nicht zu den ganz großen Favoriten gehören.
12: Mit einem Mannschaftszeitfahren hat die Tour de France begonnen. Jetzt startet sie mit einem Einzelzeitfahren in die letzte Woche. Der mittelschwere Kurs am Genfer See ist mit 26 Kilometern relativ kurz. Es wird also keine erdrutschähnlichen Verschiebungen in der Gesamtwertung geben. Die 5 Minuten Vorsprung des fast schon Toursiegers Tadej Pogacar sind ohnehin unantastbar. Auch wenn dahinter der beste Zeitfahrer der vergangenen Jahre lauert, der Olympiasieger und Weltmeister Remco Evenepoel. Der Belgier ist klarer Favorit auf den Etappensieg, muss sich aber mit seinen Vorgängern auf dem Zeitfahr-WM-Thron messen, mit dem Italiener Filippo Ganna und dem Norweger Tobias Voss. Florian Lipowitz ist kein echter Zeitfahrspezialist, hat sich aber im Windkanal akribisch auf diese Prüfung vorbereitet und wird versuchen, seinen aktuell 5. Platz in der Gesamtwertung zu verteidigen.
11: Zum Ende der Tour geht's dann wieder zurück ins Gebirge, ein Terrain, das Lipowitz deutlich besser liegen sollte.
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14: Um 4.29 Uhr mit Ronald Lessig. Der neue britische Premierminister Burnham hat nach seinem Amtsantritt sein Kabinett neu geordnet. Unter anderem wird der frühere Verteidigungsminister Healey neuer Finanzminister. Burnham versprach in einer ersten Rede einen politischen Kurswechsel. Aus London Lisa Maria Röhling.
15: Er kündigte einen 10-Jahres-Plan an, um die britische Politik und Wirtschaft grundlegend zu reformieren. Erste Vorhaben, um beispielsweise die Lebenshaltungskosten zu senken, will er bereits am Dienstag vorstellen. Andy Burnham war bereits von 2000 bis 2017 Mitglied des britischen Parlaments und mit verschiedenen Regierungsposten betraut. Danach war er 10 Jahre der Bürgermeister von Greater Manchester. Er löst Keir Starmer ab, der am Vormittag offiziell von seinem Amt zurückgetreten ist.
14: Das US-Militär hat auch in der vergangenen Nacht wieder den Iran angegriffen. Ziele seien militärische Einrichtungen gewesen, darunter Luftverteidigungssysteme und Startanlagen für Drohnen und Raketen, teilte das zuständige US-Kommando CENTCOM mit. Damit sollten die Möglichkeiten des Irans geschwächt werden, weiter Handelsschiffe in der Straße von Hormuz anzugreifen. In der Meerenge wurde in der Nacht ein weiterer Tanker attackiert. Er soll vor der Küste des Omans von einem unbekannten Geschoss getroffen worden sein, meldete die britische Behörde zur Sicherheit der Schifffahrt. Das winterliche Meereis in der Arktis ist erneut deutlich zurückgegangen. Zu diesem Ergebnis kommen britische Forscher in einer neuen Analyse. Sie haben darin besonders die Meereisausdehnung in den Wintern 2025 und 2026 in den Blick genommen. Aus der ARD-Klimaredaktion Florian Zinner.
16: Durch die in diesen Jahren niedrigste und zweitniedrigste Meereisausdehnung seit Beginn der Satellitenmessungen würde sich der jahrzehntelange Rückgang des Meereises in der Nordpolarregion fortsetzen, erklären die Forschenden. Die zwischenzeitliche Pause vom langjährigen Rückgang Anfang der 2020er sei damit Teil der natürlichen Schwankungen. Der Rückgang der winterlichen Meereisausdehnung geht nicht mit einem steigenden Meeresspiegel einher, führt jedoch dazu, dass sich die Region abermals stark erwärmt. In Europa steht fehlendes Meereis zudem mit Extremwetter wie starken Schneefällen in Verbindung.
14: Nach dem Fährunglück vor der Küste Guyanas haben die Behörden Ermittlungen eingeleitet. Es besteht der Verdacht, dass mehr Menschen an Bord waren als erlaubt. Laut Regierung standen mindestens 32 der 67 Geretteten nicht auf der Passagierliste. Die Fähre mit 133 registrierten Passagieren war vor 3 Tagen gekentert. Bisher wurden 10 Leichen geborgen. Nach zahlreichen Vermissten wird noch gesucht. Das Wetter in Deutschland. Tagsüber freundlich, im Osten und in der Mitte einige Schauer bei 19 bis 26 Grad. Am Mittwoch von Nordwesten Schauer und Gewitter, im Südwesten freundlich, 18 bis 28 Grad. Und am Donnerstag Schauer, im Nord- und Südwesten trocken, 17 bis 27 Grad. Das waren die Nachrichten.
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1: Die A3 Würzburg Richtung Frankfurt ist zwischen Seligenstädter Dreieck und Seligenstadt nach einem Unfall gesperrt. Die Umleitung führt über die U73 und die U5. Die A5 Frankfurt Richtung Karlsruhe ist zwischen Heppenheim und Hemsbach wegen einer Baustelle bis 6 Uhr gesperrt. Eine Umleitung ist eingerichtet. Auf der A71 Suhl Richtung Sangerhausen ist zwischen Stadt Ilm und Arnstadt Süd der Tunnel Behringen wegen Wartungsarbeiten bis 6 Uhr gesperrt. Die A280 Richtung Groningen ist zwischen Bunde West und Grenzübergang Bunde wegen einer Nachtbaustelle bis 6 Uhr früh gesperrt.
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1: Heute mit Sven Hasenklever. Es brodelt bei den Hausärztinnen und Hausärzten. Das neue GKV-Beitragsstabilisierungsgesetz der Bundesregierung soll verhindern, dass die Beiträge der gesetzlichen Krankenkassen weiter stark steigen. Dafür werden ab dem kommenden Jahr auch die Ausgaben für Arztpraxen gesenkt. Bei vielen Hausärzten sorgt das für Frust. Für sie heißt das, mehr Patienten behandeln und trotzdem weniger Geld bekommen. Das stört natürlich auch die Hausärzte in Sachsen. Was das für Personal und Termine bedeutet, berichtet Robin Hartmann vom MDR.
17: 4%. So groß könnte das Honorarminus bei Sachsens Hausärzten ausfallen, sagt die Kassenärztliche Vereinigung, die KV Sachsen, nach einer ersten Prognose. Landesweit seien das gut 33 Millionen Euro. Für eine einzelne Praxis klingt ein Minus von 4% zunächst überschaubar. Doch rund 70% der Einnahmen fließen schon in den Betrieb der Praxis. Deshalb treffen 4% weniger Honorar den eigentlichen Gewinn deutlich, rechnet der Vorstandsvorsitzende der KV Sachsen, Stefan Windau, vor.
18: Das heißt, alle Kostensteigerungen, die sonst noch dazukommen, werden überhaupt nicht mehr berücksichtigt. Und das ist natürlich eher ein Praxiszerstörungsprogramm, denn ein Zukunftsversorgungsprogramm.
17: Auch von den Praxen fordern, ihre Ausgaben weiter zu senken, ist schwierig. Größter Posten mit rund einem Viertel sind die Personalkosten, schildert die stellvertretende Vorsitzende des Sächsischen Hausärztinnen- und Hausärzteverbands, Susanne Hennesthal. Letztlich könne die Reform Praxen zwingen, sich einzuschränken.
19: Indem man dann vor die Wahl gestellt wird, Personal abzubauen, wenn ich es nicht mehr bezahlen kann. Also gibt es natürlich bei uns verschiedene Möglichkeiten. Ich kann anbieten zu sagen, könnt ihr euch vorstellen, nur 30 Stunden oder 20 Stunden zu arbeiten. Aber also in meiner Praxis ist es so, dass die Angestellten eigentlich schon 40 Stunden arbeiten, weil einfach auch die Arbeit da ist.
17: Die Bundesregierung stellt die Rechnung andersherum auf. Um den durchschnittlichen Zusatzbeitrag zur Krankenversicherung im kommenden Jahr bei 2,9% zu halten, werden die Honorarzuwächse begrenzt, auch wenn Gehälter, Energie oder Material stärker im Preis steigen. Andere Vergütungen fallen ganz weg, zum Beispiel für die Vermittlung eines kurzfristigen Facharzttermins. Fachärzte und Psychotherapeuten treffe das Gesetz zum Teil noch stärker, sagt KV Sachsen-Vorsitzender Windau. Dass gespart werden muss, bestreitet er nicht, hält aber die Verteilung für falsch.
18: Natürlich ist vom Grundsatz her eine einnahmenorientierte Ausgabenpolitik, wie auch in jedem privaten Haushalt, logisch. Die Frage ist nur, wer welche Belastungen trägt. Wenn Sie sich den Anteil der Pharmaindustrie angucken, wenn Sie den Anteil des Staates angucken, da ist praktisch überhaupt nicht gespart worden, auch in den Krankenhäusern relativ wenig.
17: Nötig seien grundlegende Strukturreformen, statt vor allem die Vergütung der Praxen zu kürzen. Für Patienten ändert sich nicht sofort etwas. Mittelfristig könnten sie die Einschnitte aber spüren, sagt Hausärztin Hennesthal.
19: Also ich denke schon, dass Praxen schließen werden. Ja, also gerade die, die so kurz vor der Rente sind und vielleicht so gedacht haben, oh, du machst jetzt noch 2-3 Jahre oder so. Ne? Und es wird natürlich auch schwieriger sein, dann Nachfolger zu finden wieder. Ne? Also es wird auf jeden Fall zu einem Praxissterben führen.
17: In Sachsen sind nach Angaben der Kassenärztlichen Vereinigung schon jetzt 319 Hausarztstellen unbesetzt. Die Folgen dürften deshalb vor allem die Orte treffen, in denen die Wege zur nächsten Praxis ohnehin schon weit sind. Im Erzgebirge, in der Oberlausitz und in anderen ländlichen Regionen.
1: Robin Hartmann berichtet.
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1: Zu viele Touristen gibt es nicht nur auf Mallorca oder in Venedig. Über Overtourism klagen auch die norwegischen Lofoten, eine Inselgruppe mit tollen Landschaften nördlich des Polarkreises. In Zukunft dürfen sie deshalb eine Touristensteuer erheben, um Parkplätze, Wanderwege oder Toiletten zu finanzieren. Arne Bartram über einen schwer zu lösenden Konflikt.
20: Wenn Bauer Anders Nielsen im Traktor auf seinem Feld unterwegs ist, dann beneidet ihn wohl jeder, der vorbeikommt, für seinen Ausblick bei der Arbeit. Der Acker des 41-Jährigen liegt direkt an einem langen weißen Sandstrand mit blauem Wasser zwischen meterhohen grauen Felsen. Es sieht aus wie die Kulisse eines epischen Hollywood-Films. Aber für Anders Nielsen bedeutet dieser Ausblick vor allem eins, Ärger. Sobald er mit seinem Traktor vom Feld auf die kleine Straße davor fährt, hängt er ein Seil mit einem Schild vor die Einfahrt. Darauf steht auf Englisch: Parken verboten.
0: Wenn ich dieses Schild nicht aufhänge, stehen plötzlich 100 oder 200 Wohnwagen auf meinem Feld. Die Leute glauben, die Fläche werde nicht genutzt. Dann fahren sie einfach drauf und campen. Und dabei zerstören sie das Futter für unsere Tiere.
20: Besonders im Sommer wird es manchmal eng. Hunderte Autos und Wohnwagen versuchen, auf der kleinen Straße zwischen seinem Feld und dem Strand aneinander vorbeizukommen. Die Lofoten haben sich dank ihrer milden Temperaturen im Sommer in den vergangenen Jahren zum Hotspot entwickelt. Bauer Anders Nielsen.
0: Früher kamen hier nur ein paar deutsche Touristen. Das war völlig in Ordnung. Heute kommen die Menschen aus der ganzen Welt. Aus Asien, aus ganz Europa.
20: Viel Müll, volle Parkbuchten und zu enge Straßen, auf denen nur schwer mehrere große Wagen aneinander vorbeikommen. Die Infrastruktur auf den Lofoten kommt mit dem Touristenboom bisher nicht mit. Das sieht auch Hotelbesitzer Ula Chiesat.
21: Wir sind gerade mal 25.000 Menschen, die hier auf den Lofoten leben, aber haben inzwischen mehr als 1 Million Touristen im Jahr. Wer diesen exklusiven und schönen Ort erleben möchte, soll deshalb ruhig einen Beitrag zahlen.
20: Die Kommunen in Norwegen dürfen deshalb eine Touristensteuer einführen. Bis zu 3% des Übernachtungspreises werden dann zusätzlich fällig. Doch es gibt einen Haken. Das neue Gesetz gilt nur für gebuchte Übernachtungen, zum Beispiel in Hotels oder Ferienwohnungen. Wildcamper, die sich nirgends anmelden, können nicht abgerechnet werden, erklärt Marit Olsen, stellvertretende Bürgermeisterin der Kommune Vågan auf den Lofoten.
22: Wer auf einem Campingplatz übernachtet, wird zum Beispiel die Abgabe zahlen müssen. Wer dagegen mit seinem Wohnwagen auf einem öffentlichen Parkplatz steht oder zeltet, von dem können wir die Abgabe nicht verlangen.
20: Abhalten dürften die zusätzlichen paar Euro pro Übernachtung ohnehin kaum jemanden, wie unsere Umfrage unter Touristen auf den Lofoten zeigt.
0: Ich würde alles zahlen, um das Nordkap zu sehen.
23: Bei Norwegen weiß man eh, dass es teuer wird. Da macht das keinen Unterschied.
21: Wir würden trotzdem kommen, einfach um mal was anderes zu sehen.
20: Die neue Touristensteuer wird wohl nicht dazu führen, dass deutlich weniger Menschen auf die Lofoten kommen. Aber das eingenommene Geld soll dabei helfen, dass Einheimische und Besucher in Zukunft gleichermaßen vom Tourismus profitieren.
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1: Ende der Woche trifft sich Deutschlands Sportelite zu den Finals in Hannover. Insgesamt 143 deutsche Meistertitel werden in 27 Sportarten an nur einem Wochenende vergeben. Mit dabei sind auch weniger bekannte Disziplinen oder Trendsportarten wie das sogenannte Rapid Surfing. Und dort tritt auch die 36-jährige Profisurferin Nadine Ziesing aus der Nähe von Köln an und gehört zu den Favoritinnen. Das Besondere, sie hat erst vor rund 5 Jahren überhaupt zum ersten Mal auf einem Surfbrett gestanden. Dabei ist es gerade mit zunehmendem Alter immer schwieriger, überhaupt eine neue Sportart auf Spitzenniveau zu erlernen. Wie sie das geschafft hat, darüber hat mein Kollege Ralf Erdenberger vom WDR mit Nadine Ziesing gesprochen und zunächst gefragt: Surfing, also Wellenreiten kennt man ja, aber was genau ist Rapid Surfing?
24: Ja, tatsächlich reitet man da auch eine Welle auf dem Brett. Allerdings ist die Welle künstlich erzeugt, entweder durch ein Hindernis im Wasser oder entsprechend durch Pumpen, die einen besonders starken Druck ausüben, sodass die Welle halt immer am gleichen Ort ist und für alle gleich ist.
25: Deshalb heißt sie auch stehende Welle. Und habe ich das richtig im Kopf? Ich habe in München, glaube ich, die Wiesbachwelle mal gesehen oder bei uns in Nordrhein-Westfalen gibt es auch sowas.
24: Genau, richtig. In München ist ja der berühmte Eisbach und bei uns in NRW gibt es mittlerweile die Welle in Langenfeld und auch in Düsseldorf gibt es eine Welle.
25: Und die kennen Sie näher, diese stehenden Wellen?
24: Genau, richtig. Also Langenfeld und Düsseldorf, das sind tatsächlich meine Trainingsstätten, wo ich auch mindestens 1 bis 2 Mal die Woche regelmäßig bin.
25: Dass die Welle stehen bleibt, ist technisch bedingt. Aber dass Sie stehen bleiben auf dem Brett, ist das die Herausforderung? Oder was müsste ich jetzt zeigen, wenn ich mich entschließen würde, noch spät diesen Sport auszuüben?
24: Es ist tatsächlich ein Sport, den man in jedem Alter noch lernen kann. Gutes Gleichgewicht ist sicherlich hilfreich und vor allen Dingen einfach der Mut, tatsächlich das Ganze auszuprobieren.
25: Naja, das sagen Sie so einfach. Das hat es jetzt schon in sich gehabt, mit dem Gleichgewicht angefangen. Ist das dann eben die Disziplin, auch bei der Deutschen Meisterschaft möglichst lange stehen zu bleiben oder gehört da eine gewisse Kunstfähigkeit, Artistik noch mit dazu?
24: Ja, also ein bisschen komplizierter ist es dann doch schon. Wir haben 30 Sekunden Zeit. und 4 Wellen, wovon die besten 2 gewertet werden. Und in den 30 Sekunden müssen wir halt probieren, möglichst schön zu surfen, ein paar Tricks einzubauen und eine Jury bestehend aus 5 Judges von unseren Surfkünsten quasi zu überzeugen.
25: Und dann gibt's so Haltungsnoten oder kunstvolle Noten, Artistiknoten, so wie wir das kennen beim Eiskunstlauf zum Beispiel oder beim Turmspringen?
24: Ja, ein bisschen vergleichen kann man schon. Also es wird natürlich das technische Surfen bewertet, aber auch die Schwierigkeit der Manöver, so wird das genannt, wenn man sich zum Beispiel dreht oder springt. Und am Ende ist es dann so eine Gesamtwertung aus allem, die zählt.
25: Jetzt haben Sie eben den Mut erwähnt. Das ist ja auch so eine Frage, ob man es dann auch riskiert. Wie hoch ist denn das Risiko bei diesem Sport? Was erleben Sie so auf dem Brett, auf der Welle?
24: Tatsächlich muss ich sagen, dass die Angst, sich zu verletzen, so dass das Schwierigste ist bei dem Sport, gerade wenn man neue Sachen ausprobiert und gerade wenn man dann auch schon was älter ist. Und das ist auch das, was eigentlich am meisten hemmt, sich zu verbessern.
25: Und ist es bei diesem Sport berechtigt? Also man legt sich zwar aufs Wasser, aber das kann ja auch manchmal hart sein.
24: Ja, das Brett ist manchmal hart und die Finnen sind auch manchmal hart. Und das bekommt man natürlich auch schon mal ab. Also so ganz schlimme Verletzungen passieren glücklicherweise eher selten. Aber Cuts, blaue Flecke, Prellungen, und das ist ja auch nicht schön.
25: Wie sind Sie eigentlich zu diesem Sport gekommen und was haben Sie vorher gemacht?
24: Also ich habe tatsächlich früher auch leistungsmäßig Fußball gespielt, bis hin zur 2. Bundesliga.
25: Wow.
24: Musste das beruflich so ein bisschen hinten anstellen, beziehungsweise habe mich damals für den Beruf entschieden und bin dann tatsächlich durch Arbeitskollegen, die mir einen Gutschein für die stehende Welle in Langenfeld geschenkt haben, irgendwie bei dem Sport hängen geblieben.
25: Was sind denn das für Kollegen? In welchem Bereich arbeiten Sie denn, wo so Surfbegeisterung herrscht?
24: Naja, also die haben gesehen, dass ich im Urlaub im Meer das ausprobiert habe und da besonders viel Spaß hatte. Und dann hat halt die Welle in Langenfeld aufgemacht und die haben sich gedacht, oh Gott, die braucht unbedingt mal wieder Urlaub. Die hat aber jetzt keinen mehr, dann schicken wir sie wenigstens mal auf die Welle.
25: Und wussten nicht, dass sie daraus nicht nur mal eben eine Wochenenderfahrung machen, sondern tatsächlich ja auf dem Weg zur Profisportlerin und jetzt ja Profi sind, ne?
24: Genau, so kann man das sagen. Unser Sport ist zwar noch relativ klein und er fängt jetzt gerade an zu wachsen und professioneller zu werden, aber in diesem Sport drinne schaffe ich es schon öfters mal auch aufs Podest.
25: Und heißt das dann auch, dass sich das auszahlt? Ich meine, wir haben vielleicht auch nochmal gesehen, was so Weltmeister bekommen, wenn sie Fußball spielen. Männer natürlich.
24: Leider nein, das ist schon eher umgekehrt. Also es ist ein sehr, sehr teurer Sport. Gerade wenn man nicht so eine natürliche Welle vor der Nase hat, dann ist natürlich das Training sehr kostspielig, aber auch das Equipment und nicht zu vergessen natürlich die ganzen Reisekosten zu den vielen Contests, die es da gibt, die in ganz Europa tatsächlich sind.
25: Ja, und Sie müssen das zusätzlich zeitlich auch noch vereinbaren mit Ihrer Berufstätigkeit. Vielleicht dann nochmal die Frage, was machen Sie und wie kriegen Sie das unter einen Hut oder auf eine Welle?
24: Ich bin im Vertrieb tätig, also im Außendienst, und ich habe da wirklich Glück, dass meine Firma und mein Chef das auch gerne mögen, wenn man sich sportlich betätigt. Aber es ist schon definitiv eine Herausforderung. Die Freunde und Familie leiden dann öfters halt drunter, wenn die Freizeit immer für den Sport drauf geht.
25: Wenn wir jetzt nochmal drauf gucken, auf diesen Neuanfang, was hat Ihnen denn geholfen? Zu sagen, okay, mit dem Fußball, mit dem Ball, das kann ich, da weiß ich, wie das funktioniert, aber ich fange mal neu an und wage mich mal in ein völlig anderes Element. Also was hat Sie bestärkt praktisch und ermutigt?
24: Die Tatsache, dass viele mir gesagt haben, das schaffst du nicht, da bist du zu unbeweglich für. Und mich das dann motiviert hat zu zeigen, doch jetzt erst recht, euch zeige ich's. Und dann habe ich halt festgestellt, okay, wenn man sich etwas verschrieben hat und wenn man den Wunsch hat, das zu lernen und motiviert ist und ehrgeizig, dann funktioniert das auch noch im hohen Alter.
25: Aber es ist schon auch die Jagd nach dem Erfolg.
24: Ja, also anfangs natürlich nicht. Aber wenn man dann merkt, hey, okay, so schlecht läuft's nicht, dann ist man natürlich als Sportler grundsätzlich so, dass man natürlich dann auch erfolgreich sein möchte, klar.
25: Aber
24: da ist dann das Sportlerherz.
25: Ja, das schlägt, aber auch die Sportlerausdauer ist wichtig, denn was Sie ja gerade beschreiben, anfangs nicht, da macht man viele Erfahrungen, da muss man erstmal schlucken, im wahrsten Sinne des Wortes wahrscheinlich, dann beim Surfen auch, Wasser schlucken. Also das heißt, es braucht einen langen Atem, wenn Sie etwas Neues anfangen und das nicht so direkt von der Pike auf.
24: Ja, das stimmt. Also ganz am Anfang macht man natürlich schnell Fortschritt, aber gerade dann der Sprung zu den Contests, gerade auch wenn die anderen so viel besser sind, das war schon eine sehr harte Zeit am Anfang, wo man ganz oft früh rausgeflogen ist, immer früh nach Hause gefahren ist und wo man dann wirklich die Zähne zusammenbeißen muss und sich sagen muss, hey, ich probiere es trotzdem weiter.
25: Und ich zeig's den anderen, haben Sie eben gesagt. Hat das Umfeld nochmal reagiert, jetzt auch mit dem Bewusstsein, dass Sie da bei den deutschen Meisterschaften antreten und die dann einräumen mussten, ja, da haben wir dich unterschätzt?
24: Ja, definitiv. Also man bekommt dann natürlich doch viel positiven Zuspruch aus der Community, von den Freunden, von der Familie auch. Und das hat sich dann komplett geändert. Und das gibt jetzt aber natürlich noch mehr Energie.
25: Ja, jetzt hören vielleicht einige das und sagen, na gut, die ist Mitte 30 und sie hat mit 30 angefangen. Aber ich bin ja jetzt schon vielleicht doppelt so alt. Ist dieser Sport noch was für mich? Finden sich da Leute auf der stehenden Welle, die jenseits der 50 sind?
24: Definitiv. Also wir haben sogar immer mal wieder Leute, die über 60 sind und anfangen. Oh. Das ist ja das Schöne an dieser stehenden Welle. Ich setze mich halt an den Rand hin, tue die Füße auf das Brett und stehe halt sofort. Und das ist das Tolle an dem Sport. Also ob ich jetzt 10 bin und ganz jung oder 60 und schon was älter, jeder kann das wirklich anfangen.
25: Das ist ja fast ein schönes Schlusswort, aber da wir hier so sportlich und kompetitiv unterwegs sind, wie geht's denn aus bei der Deutschen Meisterschaft? Was rechnen Sie sich aus Ende der Woche in Hannover?
24: Puh, also das ist eine sehr spezielle Welle, weil es halt eine Flusswelle ist und viele von uns viel eben auf diesen künstlichen Wellen trainieren. Von daher ist tatsächlich alles möglich. In meiner Alterskategorie habe ich schon die Ambition zu gewinnen. Bei den Open Women wäre ich froh, wenn ich das wie in der Qualifikation hinbekommen würde, wieder in die Top 5 zu kommen.
1: Sagt die spätberufene Surferin Nadine Ziesing vor den Finals, den deutschen Meisterschaften, die in 27 Sportarten Ende der Woche parallel in Hannover stattfinden.
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1: Dass der linke Musiker Danger Dan aus der ZDF-Satire-Sendung Die Anstalt ausgeladen wurde, hat für viele Diskussionen gesorgt. Für die einen ist die Absage ein Skandal, für die anderen war die ursprüngliche Einladung das No-Go. Im Song Keine Angst, um den es bei dem Ganzen geht, spricht Danger Dan über Neonazi-Strukturen und ruft zum Widerstand auf. Am Wochenende hat die ZDF-Sendung Aspekte den Fall aufgegriffen und auch die Macher der 100. Jubiläumsausgabe von Die Anstalt haben sich klar geäußert. Peter Jungblut berichtet.
3: Da hatten sie beim ZDF übers Wochenende offenbar das Gefühl, dass viel aufzuarbeiten war. Jedenfalls äußerten sich die Macher der Satiresendung Die Anstalt ausführlich zu einem Song, der in der 100. Jubiläumsausgabe nach einer Entscheidung der ZDF-Geschäftsleitung nicht ausgestrahlt wird. Der linke Sänger und Aktivist Danger Dan wollte mit seinem Text Keine Angst mit rechtsextremen Umtrieben abrechnen und zur Zivilcourage aufrufen, begleitet vom Pianisten Igor Levit. Dabei finden die einen die Ausladung skandalös, die anderen aber eher den Liedtext, dem sie einen Aufruf zur Gewalt unterstellen. Wie auch immer, die Satiriker Klaus von Wagner und Maike Kühl zeigten sich empört.
4: Um das an dieser Stelle gleich mal klarzustellen, wir sind nicht das ZDF. Wir teilen auch nicht die Einschätzung des ZDF.
5: Das heißt, wir sind im ZDF gegen das ZDF. Das klingt nach unentschieden, aber machen wir uns nichts vor. Wir haben in Wahrheit verloren.
4: Ja, wir sind zwar die Leiter der Anstalt, aber nicht die Leiter der Anstalt.
3: Danger Dan selbst behauptet in seinem Song, juristisch sei mal wieder die Grauzone geschrammt worden, was den Streit weiter befeuern dürfte. Max Uthoff und Maike Kühl von der Anstalt.
4: Das ist genau die spannende Frage. Was passiert, wenn der Staat sein Gewaltmonopol nicht durchsetzt und Menschen ungeschützt sind vor Nazis? Wer springt da ein? Und was würden wir da tun?
5: Und ich weiß es auch nicht. Ich weiß nur, wie wichtig diese Debatte ist. Und deswegen hätten wir uns sehr gewünscht, dass der Künstler bei uns auftreten darf. Wir hätten es als öffentlich-rechtliche Pflicht angesehen, das Lied zu präsentieren und danach zu diskutieren.
3: Dafür gab es Beifall vom Studiopublikum, wie auch für das Fazit von Satiriker Klaus von Wagner.
4: Ganz ehrlich, wir empfinden die Entscheidung vom ZDF in einer Zeit, in der rechtsextreme Gewalt in der Geschichte der Bundesrepublik mal wieder einen Höchststand erreicht hat, einfach als mutlos.
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3: Das ZDF ließ die Auseinandersetzung in der Kultursendung Aspekte am Freitagabend ausführlich thematisieren. Dort äußerte sich auch Oliver Heidemann, der verantwortliche leitende Redakteur für den Showbereich im ZDF.
2: Wir haben uns die Entscheidung natürlich nicht leicht gemacht, Danger Dan wieder aus der Anstalt auszuladen. Aber sein Song kann als Aufruf zu Gewalt verstanden werden. Und ein solcher Aufruf steht im Gegensatz zu unseren Programmrichtlinien.
3: Kabarettist Florian Schröder sah das völlig anders und verteidigte seine Kollegen von der Anstalt.
7: Dass da eine Einordnung stattfinden sollte, finde ich auch. Aber dazu steht ja gerade Humoristen, gerade Satirikern so viel an Möglichkeiten zur Verfügung, das klarzumachen und doch sehr spielerisch zu machen, sodass es auch in eine sich selbst als spielerisch verstehende Sendung passt.
3: Juristen kommentierten den Fall widersprüchlich. Der Publizist Jan Fleischhauer meinte:
8: Ist das ein Akt der Zensur? Nee, es ist kein Akt der Zensur, sondern das ist die Aufgabe wieder von Chefredakteuren und Intendanten zu gucken, wollen wir das verantworten, ja oder nein.
3: Für das ZDF zeigte Fleischhauer wenig Verständnis, denn der Songtext von Danger Dan war im Vorfeld juristisch überprüft worden. Die Ausladung allerdings, die kam sehr kurzfristig.
8: Das eine ist, ich habe einen Talkshow-Gast und der redet sich um Kopf und Kragen. Dann ist das eben so und im Zweifel muss dann der Host das einordnen. Aber jemanden einzuladen, diesen Song vorzutragen in Kenntnis des Textes, das ist ja eine ganz andere Nummer.
3: Scheint ganz so, dass Danger Dan für seinen Song kostenlose PR bekommt. Die Aufregung dürfte sich nicht so schnell legen.
1: Peter Jungblut berichtete. Die Folge der ZDF-Satire-Sendung Die Anstalt läuft heute Abend um 22.15 Uhr. Sie können sie aber auch jetzt schon in der ZDF-Mediathek schauen.
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1: Die WM ist vorbei und hat uns in den vergangenen 5 Wochen viele ikonische Bilder geliefert. Spektakuläre Tore, ausgelassener Jubel, weinende Superstars. Neben den sportlichen Highlights bleiben aber wohl vor allem die negativen Seiten des XXL-Turniers in Erinnerung. Für unsere Gastkommentatoren, die freie Journalistin aus Tel Aviv, Vera Weidenbach, sticht vor allem eine Szene heraus, wie US-Präsident Trump bei der Siegerehrung nicht von der Bühne gehen will und von FIFA-Chef Infantino hinunterkomplimentiert werden muss.
9: Passender könnte dieser Abschluss der WM nicht sein, bei der Trumps Einfluss auf die FIFA schon vorher allgegenwärtig war. Um nur die beiden größten Skandale zu nennen: die Visaeinschränkungen für die iranische Nationalmannschaft, die außerhalb der USA in Mexiko einquartiert war und zu allen Spielen anreisen musste. Dann der Anruf Trumps bei Infantino nach einer roten Karte gegen einen Stürmer im US-Team, die die FIFA daraufhin zurückzog. Eine großartige Entscheidung, lobte Trump bei einer Pressekonferenz mit Infantino am Tag vor dem Finale. Der Anschein politischer Unabhängigkeit, mit dem sich die FIFA umgibt, war noch nie glaubwürdig. Aber nach dieser WM kann sich die FIFA davon komplett verabschieden. Die gerade erwähnte Pressekonferenz fand übrigens im Trump Tower statt, in dem die FIFA ein Büro hat, für das sie Miete an das Unternehmen der Trump-Familie zahlt.
1: Die Meinung unserer Gastkommentatorin Vera Weidenbach. Der Tagesspiegel glaubt, dass dieses Gebaren den Fans irgendwann zu viel wird.
10: Es wird zunehmend schwieriger, ein unbeschwertes Fußballfest zu feiern. Dafür sind die Störgeräusche ringsherum einfach zu laut. Noch finden die meisten ein schmales Fenster innerhalb des WM-Wahnsinns, das für sie persönlich attraktiv ist, weil sie mit einer Mannschaft mitfiebern, weil ihnen ein Spieler besonders imponiert oder weil die Spannung der Partien sie packt. Doch dieses Fenster wird immer kleiner, mit jedem neuen Superlativ und mit jeder neuen Intervention von Infantino und seiner FIFA-Bande.
1: Daran glaubt Philipp Sommer vom SWR nicht unbedingt. Er argumentiert in den Tagesthemen.
12: Folgen hat dieses schmuddelige Geklüngel mit Trump für FIFA-Boss Infantino wohl nicht. Messi sei Dank. Nicht nur der argentinische Superstar. Helden wie Haaland, Mbappé oder Kane haben die Welt auch bei dieser WM in ihren Bann gezogen, die Stadien trotz der horrenden Preise gefüllt. Fußballzwerge wie Kap Verde haben mit ihrer Spielfreude das Konzept der XXL-WM zum Erfolg gemacht. Deshalb bleibt Gianni Infantino unangefochten. Träumt schon von 64 Teilnehmern beim nächsten Mal. Es könnten einem die Tränen kommen.
1: Die Meinung von Philipp Sommer in den Tagesthemen. Ähnlich sieht das die Hannoversche Allgemeine.
10: Noch funktioniert das Prinzip des Geldverdienens im System Infantino. Und so wird über spielverändernde Eingriffe wie die Trinkpausen hinweggesehen. So bekommt das Finale eine Halbzeitshow nach Super Bowl-Vorbild. So wird Infantino das Teilnehmerfeld wahrscheinlich nochmal erhöhen. Dem Fußball kommt all das letztlich nicht zugute. Es freuen sich in erster Linie die Verkäufer des Spiels. weil wegen der Halbzeitshow nun auch die wenigen verbliebenen Menschen einschalten, die aufgrund von Fußballunlust sonst sogar ein WM-Finale verschmäht hätten. Und weil diejenigen, für die der Fußball die Hauptrolle spielt, am Ende trotz Show-Klimbim einschalten.
1: Und der Standard aus Wien fasst die WM so zusammen.
10: Die Spiele waren, soweit man es aus der Ferne mitbekommen konnte, gut organisiert und die Richtigen haben gewonnen. Aber dass die Foulspieler Trump und Infantino das als Erfolg für sich beanspruchen können, hinterlässt ein ungutes Gefühl.
1: Das waren die Standpunkte. Zusammengestellt hat sie heute Johannes Zuber.
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Wohin steuert der neue britische Premier Andy Burnham? Das ist die Frage bei uns in der kommenden Viertelstunde nach den nächsten Nachrichten um 5 Uhr.

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1: Um 5 Uhr mit Ronald Lessig. Bundeskanzler Merz hat mit dem neuen britischen Premierminister Burnham telefoniert. Das teilte am Abend die Bundesregierung mit, wenige Stunden nachdem Burnham ernannt wurde. Aus der Nachrichtenredaktion Markus Weber.
2: Beide hätten den Wunsch geäußert, die enge Zusammenarbeit zwischen Berlin und London fortzusetzen. Merz und Burnham waren sich demnach auch einig, die Ukraine weiter umfassend zu unterstützen und den Druck auf Russland zu erhöhen. Der neue britische Premier telefonierte auch mit US-Präsident Trump und dem ukrainischen Präsidenten Zelensky. Burnham war gestern Mittag von König Charles zum neuen Premier ernannt worden und berief anschließend sein Kabinett. Der Labour-Chef versprach schnelle Reformen. Erwartet wird, dass er vor allem etwas gegen die steigenden Lebenshaltungskosten unternimmt.
1: Bundesinnenminister Dobrindt legt heute gemeinsam mit BKA-Chef Münch und der Missbrauchsbeauftragten des Bundes Klaus aktuelle Zahlen zum Thema Kindesmissbrauch vor. Die Lageeinschätzung wird jährlich auf Basis der polizeilichen Kriminalstatistik veröffentlicht. 2024 hatten die Ermittler rund 18.000 Opfer im Zusammenhang mit sexuellem Missbrauch von Kindern gezählt. In mehr als der Hälfte der Fälle bestand zwischen Opfer und Tatverdächtigen eine verwandtschaftliche oder andere Vorbeziehung. In Ungarn hat der neue Premier Modjor einen Dämpfer erhalten. Seine Wunschkandidatin für die Präsidentschaft, die ungarische Schachgroßmeisterin Judit Polgár, will das Amt nicht übernehmen. Aus Wien Oliver Schosch.
3: Die 49-Jährige gilt als die beste Schachspielerin aller Zeiten. Sie hatte 25 Jahre lang die Frauenweltrangliste angeführt. Modjor sprach auf seiner Facebook-Seite von einer überparteilichen Kandidatin, die vor allem durch Fleiß, Ausdauer und Persönlichkeit überzeuge. Doch am frühen Montagabend kam die Absage. Judit Polgár schreibt auf ihrer Facebook-Seite: "Ich bin extrem dankbar für die Nominierung für die Präsidentschaft und schätze die Geste des Premierministers, eine unabhängige Kandidatin zu nominieren. Trotzdem fühle ich mich nicht stark genug, um diese historische Verantwortung zu übernehmen."
1: In der spanischen Hauptstadt Madrid haben hunderttausende Menschen ihre Nationalmannschaft nach ihrem Sieg bei der Fußball-WM gefeiert. Die Fußballer fuhren am Abend im offenen Doppeldecker durch die Straßen, wo ihnen die Fans zujubelten. Das Weltmeisterteam war zuvor von König Felipe und Ministerpräsident Sanchez empfangen worden. Nach Angaben der lokalen Behörden waren bei den bis tief in die Nacht dauernden Siegesfeiern rund 2 Millionen Menschen auf den Straßen unterwegs. Das waren die Nachrichten. Das Wetter in Deutschland. Tagsüber freundlich, im Osten und in der Mitte einige Schauer bei 19 bis 26 Grad. Am Mittwoch von Nordwesten Schauer und Gewitter, im Südwesten freundlich, 18 bis 28 Grad. Am Donnerstag Schauer, im Nord- und Südwesten meist trocken, 17 bis 27 Grad. Es ist 5.03 Uhr.
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4: Die A3 Würzburg Richtung Frankfurt ist zwischen Seligenstädter Dreieck und Seligenstadt nach einem Unfall gesperrt. Die Umleitung führt über die U73 und die U5. Die A5 Frankfurt Richtung Karlsruhe ist zwischen Heppenheim und Hemsbach wegen einer Baustelle bis 6 Uhr gesperrt. Auf der A71 Suhl Richtung Sangerhausen ist zwischen Stadt Ilm und Arnstadt Süd der Tunnel Behringen wegen Wartungsarbeiten bis 6 Uhr gesperrt. Und die A280 Richtung Groningen ist zwischen Bunde West und Grenzübergang Bunde wegen einer Nachtbaustelle noch bis 6 Uhr gesperrt.
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4: Aus dem Studio von NDR Info in Hamburg mit Sven Hasenclever. Guten Morgen. Die Liste der Probleme ist lang, aber er soll sie alle lösen, der neue britische Premier Andy Burnham. Für ihn ging alles sehr schnell. Erst am Freitag wurde er zum neuen Chef der Labour-Partei gewählt und gestern von King Charles zum Premier ernannt. Die Wirtschaft im Vereinigten Königreich schwächelt seit dem Brexit und Burnham braucht auch ein neues Kabinett. Und er gibt sich modern, wie Lisa Maria Röhling aus London berichtet.
5: Schon der Start in der 10 Downing Street eher ungewöhnlich. Als Andy Burnham, begleitet vom Applaus seiner Anhänger, sich vor der bekannten schwarzen Tür des Regierungssitzes positioniert, steht da kein Rednerpult. Der 7. britische Premierminister in 10 Jahren bricht direkt in der ersten Stunde seiner Amtszeit bei seiner ersten Rede mit den gängigen Traditionen und will ein Zeichen setzen. Die Menschen haben Politik satt. Ich höre euch. Ich will ehrlich sein, wir waren nicht gut genug, wir müssen besser werden und das werden wir. Andy Burnham wird an der Downing Street von Freunden, Unterstützern und Wegbegleitern aus seiner Zeit als Bürgermeister in Manchester empfangen, umarmt seine Mutter, die in der Menge steht. Die, die hier versammelt sind, legen große Hoffnung in ihn. Nun muss er den Rest des Landes überzeugen.
6: Thank you very much.
5: Ungefähr 1,5 Stunden vorher verabschiedet sich Keir Starmer nach 2 Jahren im Amt. Bevor er sich auf dem Weg zum König macht, um offiziell zurückzutreten, spricht er ein letztes Mal vor der Downing Street Nummer 10 mit einem Rednerpult, das für ihn bereitgestellt wird. Er habe viel erreicht, sagt Starmer zum Abschied, habe Labour zurück in die Regierungsverantwortung geführt. Seine Bilanz durchweg positiv.
6: And I am confident that Britain is now stronger and fairer.
5: Großbritannien ist stärker und fairer als noch vor 2 Jahren. Unsere Wirtschaft ist stärker, unser öffentlicher Dienst zeigt einen Aufwärtstrend. Jeden Tag werden Kinder aus der Armut gerettet, die Immigration ist zurückgegangen, Verteidigung und Sicherheit sind gestärkt und unser Ruf auf der internationalen Bühne hat sich verbessert. Er gehe jetzt bereitwillig, sagt Keir Starmer, mit einem Lächeln und stolz auf seine Leistung.
6: I go with good grace. I go with a smile and I go proud of everything that we have achieved.
5: Jetzt übergibt er an Andy Burnham, der sich großen Aufgaben verschrieben hat. Er kündigt bei seiner ersten Rede vor der Downing Street Nummer 10 an, er wolle das politische und das wirtschaftliche System grundlegend verändern. Bis Ende des Jahres wolle er dafür einen 10-Jahres-Plan vorlegen. Aber schon jetzt wolle er den Menschen mehr Luft zum Atmen geben, gerade bei den hohen Lebenshaltungskosten.
7: But I can do something to give people some breathing space now, some help with the cost of living. And I will set out some of those measures starting tomorrow.
5: Burnhams Fokus liegt in der Innenpolitik. Das hat er in den Wochen vor seiner Ernennung deutlich gemacht. Politik dezentralisieren und wieder näher an die Menschen ranholen, die Lebenshaltungskosten senken, die Wirtschaft ankurbeln, Versorgungsunternehmen in die öffentliche Hand zurückholen. Einen genauen Plan, wie das finanziell mit einem stark belasteten Haushalt funktionieren soll, gibt es nicht.
7: We will help people.
5: Wir wollen den Menschen helfen, gut zu leben. Wir wollen einen präventiven Staat schaffen, in dem in den Erfolg der Menschen investiert wird und nicht für ihre Niederlagen bezahlt werden muss. Schon jetzt lesen sich seine Politik und seine Versprechen als Gegenangebot zu Reform UK mit dem Ausblick zurück zu den sozialdemokratischen Wurzeln zu kehren. Ich werde die Sorge um die Menschen ins Zentrum von allem stellen, was ich tue. Ich werde alles in diese Aufgabe stecken und ich hoffe auf eure Unterstützung. Für etwas Unterstützung kann Andy Burnham auch aus Richtung der Konservativen hoffen. Deren Parteichefin Kemi Badenoch hat bereits am Morgen erklärt, dass sie beispielsweise bei einer Kürzung der öffentlichen Ausgaben bereit wäre, Burnham zu unterstützen. Ganz anders klingen dagegen konservative Medien und das rechtspopulistische Reform UK. Ihnen ist Burnham zu links, seine Pläne seien nicht finanzierbar. Und überhaupt, so Reform UK-Politiker Robert Jenrick, habe Burnham kein Mandat und müsse Neuwahlen ansetzen.
4: Andy Burnham, der neue britische Premier, hat kaum oder keine außenpolitische Erfahrung. Auf was muss man sich da in der EU in Bezug auf die großen internationalen Probleme einstellen? Darüber hat Tobias Strauß vom WDR mit Dr. Nikolai von Ondarza gesprochen. Er forscht bei der Stiftung Wissenschaft und Politik zu Großbritannien. Zunächst ging es aber darum, dass Burnham immer als netter Nachbar von nebenan beschrieben wird. Aber ist er wirklich ein nahbarer Typ oder hat er da vor allem ein Image gepflegt?
8: Er hat dieses Image gepflegt, aber er hat vor allen Dingen eben auch in den letzten 10 Jahren Erfahrung eher als Bürgermeister einer großen britischen Stadt in Manchester gewonnen und relativ wenig in der internationalen Politik gemacht. Das heißt, die größte Unbekannte bei ihm ist eigentlich noch, wie positioniert er sich zu Ukraine, zu Trump und zu anderen großen Fragen in der Außen- und Sicherheitspolitik, weil er eben Großbritannien gerade vor allen Dingen von der Innenpolitik her denkt.
9: Gibt es da schon irgendwelche Erwartungen? Weil es sind ja in der Tat schwierige Aufgaben. Der Umgang mit Donald Trump, Sie sprechen es ja an. Was können wir da von ihm erwarten?
8: Wir wissen relativ wenig. Es gab ja keinen richtigen Wahlkampf in der Labour-Partei, dadurch, dass er so einen Durchmarsch jetzt gemacht hat. Er hat auch seine meisten Äußerungen, beispielsweise letzte Woche Freitag, als er dann zum Labour-Parteichef ernannt worden ist, hat er sich auch nur auf die Innenpolitik konzentriert. Das Einzige, was wir haben, ist ein Meinungsartikel zur Außen- und Sicherheitspolitik, den er letzte Woche veröffentlicht hat, wo er vor allen Dingen Kontinuität signalisiert hat, dass er viele Teile von Keir Starmers Team übernehmen will, dass er die Ukraine weiter unterstützen will und vielleicht noch am ehesten Schattierung, dass er eher mit den Europäern zusammenarbeiten will als mit Donald Trump.
9: Das heißt also, in Deutschland und in der Europäischen Union können wir zumindest hoffnungsvoll sein, dass die Zusammenarbeit mit Großbritannien, mit dem Vereinigten Königreich so weiterläuft wie bisher.
8: Damit können wir rechnen. Er spricht explizit darüber, dass er mit Deutschland und Frankreich als E3 eng zusammenarbeiten will. Wo es auch interessant werden könnte, ist gegenüber der Europäischen Union. Er hat letztes Jahr, als er noch nicht kommender Premierminister war, gesagt, er wünsche sich, dass in seiner Lebenszeit Großbritannien wieder in die EU zurückkehre. Das hat er aber jetzt in den letzten Wochen nicht nochmal wiederholt. Also da würde ich auch erwarten, dass er sagt, wir wollen mit den Europäern zusammenarbeiten, mit Berlin, Paris, mit Brüssel. Aber der Fokus, ich sag's erneut, liegt eher auf der Innenpolitik, mehr als bei Keir Starmer, dem ja eher sogar vorgeworfen worden ist, dass er sich zu sehr auf die Ukraine und außenpolitische Fragen konzentriere.
9: Andy Burnham hat vor allem Erfahrung als Bürgermeister, wird also an diesem Amt wachsen müssen, insbesondere auch außenpolitisch. Die Frage ist, wird man ihm dafür die Zeit geben? Weil zum Beispiel mit Keir Starmer hatte die Labour Party ja nicht viel Geduld.
8: Ein bisschen Zeit hat er dadurch, dass er jetzt im Sommer anfängt und quasi die nächsten Wochen und Monate Sommerpause ist. Aber natürlich könnte jederzeit außen- und sicherheitspolitische Fragen direkt auf seinem Tisch landen. Ich nenne mal eine konkrete Sache. Die USA verstärken wieder ihre Angriffe auf den Iran. Keir Starmer hatte den Amerikanern erlaubt, britische Basen dafür nur für defensive Aufgaben zu nutzen. Und da könnte Andy Burnham direkt von Trump gefragt werden, dürfen wir eure Basen auch weiterhin nutzen, um härter gegen den Iran vorzugehen. Da wird er schnell Entscheidungen treffen müssen.
9: Wir haben diesen Blickwechsel damit angefangen, dass wir festgestellt haben, das ist jetzt der 7. Premierminister in 10 Jahren. Ist das Vereinigte Königreich gerade unregierbar?
8: Unregierbar nicht unbedingt, aber man sieht wirklich, dass der Brexit eine politische Krise losgetreten hat, der auch die ganze britische Parteienlandschaft durcheinandergewirbelt hat. Der Grund, warum Keir Starmer zurückgetreten ist, einer der Gründe davon ist, dass bei den letzten Lokalwahlen weder Labour noch die Konservativen nennenswerte Stimmen bekommen haben. Und das heißt, auch Andy Burnham wird daran gemessen werden, ob er in den 3 Jahren, die ihm jetzt bleibt, 2029 wird das nächste Mal wieder gewählt, Vertrauen zurückgewinnen kann oder ob dann als nächstes möglicherweise sogar Nigel Farage als Premierminister von den Rechtspopulisten in die Downing Street einzieht.
9: Wenn Sie dann eine Vorhersage treffen müssten, welche Voraussetzungen hat Andy Burnham dafür?
8: Er hat zumindest die Voraussetzung, dass er eine klare Mehrheit im Unterhaus hat. Das heißt, er kann gestalten. Er hat die Voraussetzung, dass die Partei von ihm erwartet, jetzt mutiger aufzutreten als Keir Starmer. Aber es bleibt natürlich, er hat sehr, sehr enge wirtschaftliche und fiskalische Spielräume. Das heißt, er kann jetzt nicht aus der Wundertüte herausgreifen und die britische Wirtschaft auf einmal reformieren, sondern er muss die Briten Stück für Stück überzeugen. Das versucht er mit seinem lokalen Ansatz zu machen. Aber die Herausforderungen sind genauso groß für ihn, wie sie für Keir Starmer vor 2 Jahren waren.
4: Sagt Nikolai von Ondarza von der Stiftung Wissenschaft und Politik zum neuen britischen Premier Andy Burnham. Und das Wetter in der ARD-Infonacht, heute oft freundlich bei einem Wechsel aus Sonne und Wolken.

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1: Libanons Präsident Joseph Aoun wird heute zu einem Treffen mit US-Präsident Trump im Weißen Haus erwartet. Es ist der erste Besuch eines libanesischen Staatschefs im Weißen Haus seit 2009. Im Mittelpunkt der Gespräche natürlich der Konflikt zwischen Israel und der vom Iran unterstützten Hisbollah im Libanon. Es soll um einen möglichen Frieden mit Israel gehen. Die Probleme sind also komplex, wie Carsten Kühntop aus Washington berichtet.
2: Das Bohren harter Bretter ist eigentlich nicht die Sache von US-Präsident Donald Trump. Doch im Krisenland Libanon tun Trumps Diplomaten seit Monaten genau das. Die Ziele sind komplex und ambitioniert. Den Libanon aus der Umklammerung durch den Iran lösen. Die Hisbollah-Miliz, Stellvertreterin des Iran im Libanon, entwaffnen. Frieden zwischen dem Libanon und Israel schaffen. In Beirut setzen die USA auf zwei Akteure, die ähnliche Ziele haben, Präsident Joseph Aoun und Regierungschef Nawaf Salam. Den Kurs der beiden unterstützen viele Libanesen, sagt Anwar Mouajne von der Universität Harvard. Die wirtschaftliche Lage, der Krieg, Israels Luftangriffe, dieser ewige Konflikt mit Israel, das hat die Libanesen müde gemacht. Auch, dass die Hisbollah nach der Hamas-Attacke auf Israel vor 3 Jahren Israel angegriffen hat. Die Libanesen frustriert es, dass die Hisbollah die palästinensische Frage, Gaza, vor die Interessen der Libanesen stellt. Vergangenen Monat einigten sich Israel, der Libanon und die USA auf eine Sicherheitsrahmenvereinbarung. Sie sieht die Schaffung sogenannter Pilotzonen im Süden des Libanon vor. Die israelische Armee soll sich von dort zurückziehen, dann soll die libanesische Armee einrücken, die Kontrolle übernehmen und die Hisbollah zurückdrängen. Dieser schrittweise Vorgang hat gerade begonnen. Der Prozess der Annäherung zwischen dem Libanon und Israel könnte jederzeit zusammenbrechen. Die Hisbollah lehnt es strikt ab, ihre Waffen abzugeben. Israel macht das aber zur Bedingung für einen größeren Truppenabzug. Und ob die libanesische Führung mächtig genug ist, eine Entwaffnung durchzusetzen, ist fraglich. Nahostexpertin Mouajne. Es ist schwierig, einen wichtigen nichtstaatlichen Akteur, der irgendwann ein Teil des Staates wurde, zu entmilitarisieren. Da braucht es großen Druck auf die Hisbollah. Wenn der Iran geschwächt ist, ist auch die Hisbollah geschwächt. Wie schwach ist sie? Und wie stark ist der libanesische Staat, um verhindern zu können, dass sie wieder zu Kräften kommt. Würden Israels Truppen im Libanon den Rückwärtsgang einlegen, zumindest da und dort, würde das die Position von Präsident Aoun und Regierungschef Salam gegenüber der Hisbollah stärken. Laut einem Medienbericht verlangte Trump kürzlich vom israelischen Ministerpräsidenten Benjamin Netanyahu, er solle seine Armee aus dem Libanon und Syrien abziehen. Da spielt auch der Krieg gegen den Iran mit rein, so Dan Arbel von der American University in Washington.
3: If he believes that an Israeli withdrawal would help.
2: Wenn Trump glaubt, ein israelischer Abzug könnte dabei helfen, die Iraner dazu zu bekommen, sich auf Trumps Forderungen einzulassen, dann wird er überhaupt nicht davor zurückschrecken, Israel darum zu bitten. Auch wenn Trump häufig impulsiv ist und je nach Tageslaune handelt, den Status als engster Buddy des Präsidenten im Nahen Osten scheint Netanyahu mittlerweile verloren zu haben. Da geht es um das Gefühl von Trump und seinen Beratern, dass sie in den Krieg gegen den Iran hineingezogen wurden, auf der Grundlage falscher Annahmen, die Netanyahu machte. Zum Beispiel, dass ein Angriff zu einem Regime-Change im Iran führen würde. Das ist aber nicht passiert. Der libanesische Präsident Aoun hofft, dass Trump jetzt Druck auf die Israelis macht. Genau dafür wird er heute im Weißen Haus werben.
1: Anlass für uns einmal in den Libanon zu blicken. Wie ist die Lage dort? Wie leben die Menschen mit der brüchigen Waffenruhe? Und welche Erwartungen haben sie in Bezug auf die Gespräche? Unsere Korrespondentin Stella Männer hat sich in Beirut umgehört.
4: Geschäftiges Treiben in der Küche des Beiruter Restaurants Jacaranda. Koch Mohammed Salameh zerhackt Kräuter für die Marinade des Hühnchens. Jeder seiner Handgriffe ist Routine und doch ist es ein besonderer Tag für den 36-Jährigen. Statt die normalen Gerichte der Karte zuzubereiten, kocht er heute ein selbst kreiertes 8-Gänge-Menü, inspiriert von den Gerichten seiner Heimat im Südlibanon.
5: Ja, Habba,

0: Makadosh.
1: Da ist Basilikum drin, Majoran, Rosengeranie und Petersilie. Unsere Mütter haben all diese Kräuter zu Hause angepflanzt. Im Supermarkt sind sie schwer zu finden. Düfte des Südens heißt die kulinarische Veranstaltung des Restaurants. An vier Abenden kocht Mohamed Salameh sein Menü aus Solidarität mit den Menschen im Südlibanon. Der Süden ist Teil von unserem Land. Nur weil die israelischen Bombardierungen hier aufgehört haben, sollten wir den Süden nicht vergessen. 3 Monate nach Verkünden der Waffenruhe ist in Libanons Hauptstadt Beirut wieder Normalität eingekehrt. Lediglich das laute Dröhnen der israelischen Drohne erinnert daran, dass der Krieg zwischen Israel und der Hisbollah-Miliz noch immer nicht beendet ist. Anders sieht es im Süden des Landes aus. Dort attackiert die israelische Armee noch immer regelmäßig Dörfer und hält mit ihren Truppen weiterhin Teile des Landes besetzt. Hunderttausende Menschen können noch immer nicht in ihre Häuser zurückkehren. Abziehen will die israelische Armee erst, wenn die Hisbollah vollständig entwaffnet ist. Kein leichtes Unterfangen. Zwar möchte auch die libanesische Regierung die Entwaffnung der Miliz, doch das Land ist pleite und die eigene Armee kann der vom Iran unterstützten Hisbollah kaum etwas entgegensetzen. Und so wird weiter über einen möglichen Frieden verhandelt. Zum ersten Mal fliegt der libanesische Präsident Joseph Aoun dafür nun selbst nach Washington, will mit Donald Trump persönlich reden. In Beirut erhoffen sich die wenigsten eine Veränderung. Dieses Treffen hätte vor langer Zeit stattfinden müssen, um noch etwas zu bewirken. Eine Skepsis, die auch AnalystInnen teilen. Politikwissenschaftlerin Zeina El-Hello. Ich weiß nicht, was Präsident Aoun anbieten soll, wenn er selbst nicht kontrollieren kann, was die Hisbollah tut. Was ist der Sinn von Verhandlungen, wenn der Hauptakteur dieses Krieges nicht mit am Tisch sitzt? Während die Verhandlungen andauern, schafft die israelische Regierung Tatsachen. Man wolle eine Rückkehr der libanesischen Bevölkerung verhindern, wiederholten israelische Minister mehrfach. In den letzten Monaten hat die Armee ganze Dörfer in die Luft gesprengt. Satellitenbilder zeigen, was von Kindergärten, Schulen und Wohnhäusern übrig geblieben ist. Grauer Schutt. Eines der zerstörten Dörfer ist Bint Jbel, die Heimat von Koch Mohamed Salameh aus dem Beiruter Restaurant Jacaranda. Wegen der anhaltenden israelischen Besatzung weiß auch er nur von Fotos, dass sein Elternhaus zerstört wurde. Ich zerbreche fast daran, dass ich physisch nicht an den Ort kann, an dem einst mein Haus stand. Jeder würde um den Verlust seines Zuhauses trauern wollen. Es ist ja nicht nur ein Haus, sondern ein Ort, an dem Erinnerungen leben. Dort habe ich als Kind geweint und gelacht. Zeit zur Verarbeitung dieser Gefühle hat Mohamed Salameh in diesem Moment aber keine. In der Küche muss jetzt der Nachtisch angerichtet werden. Vorsichtig platziert der Koch eine Schokoladenmousse auf einem Bett aus braunen Kekskrümeln. Es folgt ein Schuss Olivenöl. Der fertige Teller sieht aus, als hätte jemand Erde darauf verteilt, mit Absicht. Weil wir im Süden tief mit unserem Land verbunden sind, wir sind bekannt für unsere Landwirtschaft und unsere Oliven. Mohamed Salameh möchte mit seinem Menü eine Botschaft senden, sagt er, dass die Menschen aus dem Süden trotz allem weiterleben. Eines Tages, so hofft er, wird er die Kräuter für seine Gerichte wieder im Garten seiner Eltern in Bint Jbel pflücken können.
2: Gleich 5.23 Uhr. Mit Helm fällt sie eigentlich kaum auf. Aber Sophie Haus ist die einzige Spielerin im Team der Red Knights Tübingen in Baden-Württemberg. Gemeinsam mit ihren männlichen Kollegen spielt sie American Football in der Oberliga. Rücksicht auf sie nimmt auf dem Feld aber keine. Nekla Syre vom SWR hat die 23-jährige Sportlerin in Tübingen besucht. Red.
3: 30 Männer bei dem Training auf dem Spielfeld und mittendrin Sophie Hausch.
4: Ich finde es eine richtig gute Chance, vor allem weil ich einfach Gegner und andere Spieler habe, die einfach kräftiger sind, schneller, und von dem her zieht mich das so ein bisschen mit.
5: Oh, gut, Sophie und Jakob und Paul, alle.
3: Mit Helm und Trikot fällt sie auf den ersten Blick kaum auf. Mit 1,63 Meter ist sie allerdings die kleinste im Team.
4: Die Größe spielt immer eine Rolle, wenn es darum geht, den Ball zu fangen. Wenn ich versuche, an den Ball ranzukommen, dann habe ich halt einfach einen klaren Nachteil.
3: Darum spielt die 23-Jährige weit außen als Cornerback. Sie verteidigt die weiten Pässe des Gegners.
4: Wenn ich nicht richtig durchziehe, wenn ich einen falschen, schlechten Winkel habe, was auch immer, dann werde ich halt überrannt.
3: Trainer Stefan Schmidt sieht heute keinen Unterschied mehr zu den männlichen Spielern.
0: Ich habe einen Running Back mit 120 Kilo, kam angelaufen und Sophie hat den Tackle sauber gesetzt. Also da ist komplett kein Unterschied zu erkennen, ob da jetzt Sophie auf dem Feld ist oder ein anderer Spieler.
3: Und eine Sonderstellung bekommt Sophie nicht. Nur in der Umkleidekabine bleibt sie allein.
6: Ziemlich viel fehlt mir schon. Ich bin ja alleine, die Einzige, die sich hier umzieht und also gibt's für mich keine Duschparty.
7: Jakob, Cornerback, Sophie, Safety, Ponke runter.
3: Ihre männlichen Mitspieler finden es total cool, dass sie mit im Team ist.
8: Sie freuen mich sehr, dass sie mit im Feld ist. Sie steht ja als Safety weiter hinten, beziehungsweise als Cornerback und ist da in der absoluten Sicherheit. Also gibt uns vorne in der Linie oder auch als Linebacker absolutes Vertrauen.
9: Bei den ersten paar Drills haben wir schon Rücksicht genommen. Dass sie sich dann aber bewiesen hat, hat es keiner mehr gemacht.
10: Sophie ist schneller und von der Technik her besser als manche andere von uns.
3: Für die Zukunft hat Sophie trotzdem noch Ziele.
4: Ich möchte sehr viel besser werden und noch mehr meinen Platz in diesem Team einnehmen.
11: Sport. Mit Max Seib und Ausnahmezustand in Madrid. Einen Tag nach dem Finalsieg bei der Fußball-WM wurde das spanische Team in der Heimat von seinen Fans begeistert empfangen. Nicolas Buschlüter über einen Tag, den Spieler und Fans so schnell nicht vergessen werden.
2: Bei ihrer Ankunft am Montagnachmittag am Madrider Flughafen waren den spanischen Spielern die Strapazen des Vortags noch deutlich anzumerken. So schien mancher Augenring fast dicker als die Wade. Beim Empfang beim spanischen König hatten die Spieler zumindest die kurzen Hosen gegen feinen Zwirn eingetauscht. König Felipe sprach den Gästen seine Gratulation von ganzem Herzen aus. Euer Triumph ist episch. Am Cibeles-Brunnen im Herzen Madrids hatten sich inzwischen über 100.000 Fans versammelt, um die Weltmeister am Ende ihres Triumphzugs zu empfangen. Zwei junge Frauen freuten sich auf ganz viel Party. Das passiert wirklich nicht alle Tage. Wir sind schließlich Weltmeister. Der oben offene Doppeldeckerbus mit den spanischen Spielern und der Aufschrift Könige der Welt kämpfte sich mehrere Stunden lang durch die Innenstadt vor.
11: Großer Jubel in Spanien also. An anderer Stelle gibt es im Weltfußball hingegen große Trauer, in Großbritannien aber auch in Hamburg. Denn der ehemalige Weltklasse-Stürmer und HSV-Star Kevin Keegan ist im Alter von 75 Jahren an Krebs verstorben. Mehr von Lars Pegelow.
12: Von 1977 bis 1980 begeisterte Kevin Keegan die Fußballfans des HSV. Die Hamburger hatten Keegan für die damals unglaubliche Ablösesumme von 2,3 Millionen D-Mark vom FC Liverpool verpflichtet. Keegan wurde einer der größten internationalen Stars der Bundesliga. Mit dem HSV holte er den deutschen Meistertitel und wurde zweimal Europas Fußballer des Jahres. 1980 erreichte das Team mit Keegan das Finale im Europapokal der Landesmeister. Kevin Keegan, Markenzeichen dunkle, lange Locken, war ein Publikumsliebling, populär als Fußballer und als Sänger. Mit seinem bekanntesten Song Head Over Heels in Love trat er in der Hitparade auf. Nach seiner aktiven Karriere wurde Kevin Keegan Trainer, unter anderem von der englischen Nationalmannschaft. Die großen Erfolge blieben hier aber aus. Nun starb Kevin Keegan mit 75 Jahren an Krebs im Kreis seiner Familie.
11: Wir machen weiter mit Radsport und der Tour de France. Nach einem Ruhetag wartet da jetzt die 16. Etappe, ein Einzelzeitfahren. Frage an Holger Gersker, was ist da zu erwarten?
13: Ja, es ist das einzige Einzelzeitfahren bei dieser Tour und es ist relativ kurz, mit 26 Kilometern, das kürzeste seit 3 Jahren. Große Veränderungen in der Gesamtwertung wird es also nicht geben, wobei der Vorsprung von Tadej Pogacar mit 5 Minuten ist ja ohnehin unantastbar. Aber dahinter wird es enger und so wird es vor allem für Florian Lipowitz ein wichtiger Tag. Viel Zeit auf seine Rivalen im Kampf um das Podium sollte er tunlichst nicht verlieren. Voriges Jahr war er gut in den Zeitfahren der Tour, aber da waren seine beiden Hauptgegner auch gar nicht dabei. Also der junge Mexikaner Isaac del Toro, der gerade auf Platz 3 liegt, und der noch jüngere Paul Sexas aus Frankreich, der als Vierter in die letzte Woche geht.
11: Durchaus Druck also für Florian Lipowitz. Und zum Schluss noch der Blick zum Hockey. Mitte August startet die Weltmeisterschaft der Männer in Belgien und den Niederlanden. Deutschland reist da als Titelverteidiger an, allerdings mit viel neuem Personal, berichtet Jan Wochner.
14: Beim Projekt Titelverteidigung setzt Hockey-Bundestrainer André Henning auf einen in weiten Teilen rund erneuerten Kader.
11: Zahlreiche Leistungsträger und Führungspersönlichkeiten haben nach dem Gewinn der Europameisterschaft im vergangenen Sommer ihre Karrieren beendet. Der Bundestrainer setzt deshalb auf ein deutlich verjüngtes Team. Der Altersdurchschnitt liegt bei rund 25 Jahren und damit deutlich unter dem der anderen Top-Nationen im Welthockey. Die größte Fraktion im deutschen Team stellt Rot-Weiß Köln mit 6 WM-Fahrern. Die Hamburger Bundesligisten stellen 7 Nationalspieler. Los geht's für Deutschland am 15. August gegen Malaysia.

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1: Um 5.30 Uhr mit Ronald Lessig. US-Präsident Trump hat neue Zusatzzölle von 50% auf viele Produkte aus dem Nachbarland Kanada angekündigt. Betroffen ist laut Weißem Haus eine breite Palette von Gütern, wie zum Beispiel Zement, Wein und Hockeyschläger. Grund für die Maßnahme sei eine diskriminierende Behandlung verschiedener Produkte aus den USA durch Kanada. Mit den neuen Zöllen spitzt sich der Handelsstreit zwischen beiden Ländern weiter zu. Trump will unter anderem bessere Bedingungen für den Export amerikanischer Autos durchsetzen. Der neue britische Premierminister Burnham hat nach seinem Amtsantritt sein Kabinett neu geordnet. Unter anderem wird der frühere Verteidigungsminister Healey neuer Finanzminister. Burnham versprach in einer ersten Rede einen politischen Kurswechsel. Aus London Lisa Maria Röhling.
2: Er kündigte einen 10-Jahres-Plan an, um die britische Politik und Wirtschaft grundlegend zu reformieren. Erste Vorhaben, um beispielsweise die Lebenshaltungskosten zu senken, will er bereits am Dienstag vorstellen. Andy Burnham war bereits von 2000 bis 2017 Mitglied des britischen Parlaments und mit verschiedenen Regierungsposten betraut. Danach war er 10 Jahre der Bürgermeister von Greater Manchester. Er löst Keir Starmer ab, der am Vormittag offiziell von seinem Amt zurückgetreten ist.
1: Bundesaußenminister Wadephul hat Mauretanien eine engere Kooperation zugesagt. Deutschland will das afrikanische Land unter anderem weiter beim Ausbau des Sicherheits- und Verteidigungsbereiches unterstützen. Aus Nouakchott, Georg Schwarte.
3: Auf seiner ersten Station seiner 4-tägigen Afrika-Reise sagte Wadephul in Mauretaniens Hauptstadt Nouakchott, gerade in der Wirtschaft bestünden wechselseitige Chancen, die Europa bisher nicht ergriffen habe. Er verwies unter anderem auf eine Kooperation bei der Produktion von grünem Wasserstoff. Wadephul reist heute weiter nach Nigeria. Dort in der Wirtschaftsmetropole Lagos will der CDU-Politiker mit nigerianischen Wirtschaftsvertretern und Influencerinnen zusammenkommen.
1: 9 Monate nach dem spektakulären Juwelenraub im Pariser Louvre soll die betroffene Apollo-Galerie in Kürze wieder öffnen. Allerdings sollen dort vorerst keine Juwelen mehr ausgestellt werden. Im Oktober 2025 waren 4 Männer mit Hilfe eines Lastenaufzugs in die Galerie eingedrungen und hatten einen Teil der französischen Kronjuwelen geraubt. Die mutmaßlichen Täter wurden festgenommen, die Beute ist aber bis heute verschwunden. Der Materialwert wird mit 88 Millionen Euro angegeben, der ideelle Verlust ist aber noch größer. Das Wetter in Deutschland. Tagsüber freundlich, im Osten und in der Mitte einige Schauer, bei 19 bis 26 Grad. Am Mittwoch von Nordwesten her Schauer und Gewitter, im Südwesten heiter, 18 bis 28 Grad. Am Donnerstag Schauer, im Nord- und Südwesten trocken, 17 bis 27 Grad. Das waren die Nachrichten.
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4: Die A3 Würzburg Richtung Frankfurt ist zwischen Seligenstädter Dreieck und Seligenstadt nach einem Unfall weiterhin gesperrt. Umleitung über die U73 und die U5. Die A5 Frankfurt Richtung Karlsruhe ist zwischen Heppenheim und Hemsbach wegen einer Baustelle noch bis 6 Uhr gesperrt. Auf der A71 Suhl Richtung Sangerhausen ist zwischen Stadt Ilm und Arnstadt Süd der Tunnel Behringen wegen Wartungsarbeiten bis 6 Uhr gesperrt. Und die A280 Richtung Groningen ist zwischen Bunde West und Grenzübergang Bunde wegen einer Nachtbaustelle noch bis 6 Uhr gesperrt.
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4: Moldau ist ein kleines Land im Südosten Europas mit Grenzen nur zur Ukraine und zu Rumänien. Es gilt als eines der ärmsten Länder unseres Kontinents und hat doch im Vergleich zur eigenen Bevölkerung von etwa 2,5 Millionen Menschen die größte Zahl Geflüchteter aus der Ukraine aufgenommen. Anfang Juli hatte Alexandru Munteanu, der bisherige Regierungschef, seinen Rücktritt bekannt gegeben. Er erklärte überraschend, er könne das Amt nicht mehr in Einklang mit seinen Überzeugungen ausüben. Einzelheiten nannte er aber nicht. Heute soll das Parlament über den neuen Regierungschef und dessen Kabinett abstimmen. Björn Blaschke berichtet.
5: Moldaus Präsidentin Maia Sandu hatte ihm bis zum kommenden Wochenende gegeben. Aber der Mann, den Sandu zum neuen Regierungschef berufen hat, will schon jetzt liefern. Wassily Tofan. Tofan möchte heute dem Parlament in der Hauptstadt Chișinău Moldaus neue Regierung präsentieren und zur Abstimmung stellen. Nach seiner Nominierung am Samstag vor einer Woche äußerte sich Tofan kurz. Das Ziel meiner Regierung ist es, bis Ende 2028 ein Abkommen über den EU-Beitritt Moldaus zu unterzeichnen. Das bleibt unser Ziel. Es ist ein ehrgeiziges Ziel, aber meiner Meinung nach ist es realistisch. Und wir werden darauf hinarbeiten, dieses Ziel zu erreichen. Das klingt nach gesellschaftlichem Konsens, aber in Wirklichkeit ist Moldaus Bevölkerung hin- und hergerissen. Ein Teil hätte gerne gute Beziehungen zum Kreml in Moskau. Nicht verwunderlich, Moldau gehörte einst zur Sowjetunion und profitierte nach deren Zerfall noch lange von den alten Verbindungen, beispielsweise in Form billiger Gaslieferungen. Der andere Teil der Menschen Moldaus, eine knappe Mehrheit, wie ein Referendum 2024 ergab, möchte sich dem Einfluss Moskaus entziehen und wie Tofan in die EU. Mittlerweile hat Brüssel offiziell eine erste Runde von Beitrittsverhandlungen mit der Ukraine sowie mit Moldau eingeleitet. Aber das Land muss noch verschiedene Hürden nehmen. So fordert die EU tiefgreifende Reformen zur Stärkung der Rechtsstaatlichkeit, einschließlich Maßnahmen gegen Geldwäsche und Korruption. Wassily Tofan will sich an diese Reformen machen und an andere. Wir brauchen dringend eine Steuerreform. Wir brauchen eine Rentenreform, sonst werden wir die Renten in Zukunft nicht mehr finanzieren können. Wir brauchen eine Verwaltungs- und Gebietsreform. Ich wünsche mir, dass sie etwas ehrgeiziger ausfällt und nicht nur aus Halbheiten besteht. Und das sind sozusagen einige der wichtigsten Reformen, die uns meiner Meinung nach voranbringen können. Tofan will Reformen und er will die Wirtschaft Moldaus ankurbeln. Einige Tage nach seiner Nominierung deutete Tofan an, wen er dafür in sein Kabinett berufen könnte. Unternehmer, keine Theoretiker, keine Bürokraten, bei allem Respekt für die Bürokraten, sondern eben Unternehmer, die diesen Staat voranbringen. Denn wir müssen die Wirtschaft verändern. Theoretiker und Beamte werden die Wirtschaft nicht verändern. Die Wirtschaft können nur Menschen verändern, die das Unternehmertum gelebt und geatmet haben. Die, die die Nöte der Unternehmer nicht nur theoretisch, sondern direkt aus eigener Erfahrung verstehen. Tofan selbst ist Theoretiker und Praktiker. Er hat an der Erasmus-Universität Rotterdam sowie an der Harvard Business School studiert. Aber der 44-Jährige ist auch Seniorpartner eines internationalen Finanzinvestors. Wirtschaftlich könnte Tofan Moldau und seine etwas mehr als 2,5 Millionen Menschen vielleicht voranbringen, aber er wird mächtige Gegenspieler haben. Der Kreml überzieht Moldau immer wieder mit Desinformationskampagnen. Die zielen unter anderem darauf ab, Moldaus EU-Integration zu stören, brüsselfreundliche Politik zu unterwandern.
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4: Um genau 5.38 Uhr. Bundesaußenminister Wadefuhl reist heute weiter nach Nigeria, seine zweite Station einer dreiteiligen Afrikareise. In der Wirtschaftsmetropole Lagos will der CDU-Politiker mit nigerianischen Wirtschaftsvertretern zusammenkommen. Gestern Morgen war Wadefuhl zunächst nach Mauretanien aufgebrochen. Georg Schwarte berichtet.
3: Draußen vor der CDU-Zentrale in Berlin stehen sie und warten auf Antworten in Sachen Spahn-Nachfolge. Außenminister Wadefuhl fährt am Morgen im Regen vorbei zum Flughafen. Spahn, nicht mehr sein Problem.
6: Guten Morgen. Anlass nach Afrika zu fliegen, ne? Das Wetter, oder?
3: Ja, das Wetter auch. Regen. Aber diese leidige Spahn-Geschichte, Wadefuhl ist vermutlich ganz froh, dass sein Job sicher ist und er sich um anderes kümmern kann. 7 Stunden später steigt er in Nouakchott, der mauretanischen Hauptstadt, aus dem Flugzeug.
7: My friend.
8: How are you?
7: Good to see you again.
3: Sein Außenministerkollege Mohamed Salem Mersouk nimmt Wadefuhl in Empfang. Über 20 Jahre ist es her, dass ein deutscher Außenminister hierher kam. Steinmeier hieß der Mann damals. Es wurde Zeit, sagt Wadefuhl später.
9: Schon aufgrund seiner besonderen Lage schlägt Mauretanien eine natürliche Brücke zwischen Europa, dem Maghreb, Sahel und Subsahara-Afrika.
3: Es gibt viel zu besprechen. Mauretanien ist Migrationsroute. Gerade leben in dem 5 Millionen Einwohnerland über 320.000 Flüchtlinge aus Mali. Terror und Extremismus bei den Nachbarn. Deutschland will hier helfen, den Stabilitätsanker Mauretanien noch stabiler zu machen.
9: Wir haben ja auch entschieden, dass die Bundeswehr im nächsten Jahr hier beratend tätig sein soll. Das wird das Bundesverteidigungsministerium im Einzelnen ausplanen.
3: Bei der gemeinsamen Pressekonferenz sagt Mauretaniens Außenminister Außenminister wieder und wieder, wie gut die Beziehungen zu Deutschland seien, nur versteht ihn die deutsche Seite kaum. Die Übersetzung fehlt.
8: Das Protokoll klären.
3: Das Protokoll muss das klären, flüstert der Minister, aber er versteht auch so. Mauretanien will deutsche Hilfe bei Sicherheit, Verteidigung im Straßenbau, will seinen Energiesektor ausbauen, Stichwort grüner Wasserstoff.
9: Gerade die Produktion von grünem Wasserstoff hat Potenzial für eine engere Wirtschaftszusammenarbeit.
3: Und dann schaut sich Minister Wadefuhl ein besonderes Projekt an. Frauen helfen hier Frauen. Weibliche religiöse Sozialarbeiterinnen, sogenannte Murshidat, helfen bei der Extremismusprävention, beraten Familien, ein Modell für andere Länder, findet Wadefuhl. Er sitzt mit den Frauen im Zelt, hört ihre Geschichte und ist beeindruckt.
9: Das war ein sehr intensives Gespräch mit Frauen, die Familienvorstände sind und ganz praktisch in der Gesellschaft Verantwortung übernehmen, indem sie in andere Familien hineingehen und mit denen daran arbeiten, gegen den Extremismus zu kämpfen.
3: Deutschland finanziert das Projekt und sollte es weiter tun, sagt Wadefuhl, aber dann ist da wieder die große Politik. Großbritannien hat eine neue Regierung, der neue Außenminister Ed Miliband. Wadefuhl gratuliert und appelliert an die Briten, lasst uns das E3-Format Deutschland, Frankreich, Großbritannien stärken.
9: Wenn Sie sehen, dass die gesamte Situation um den Iran herum praktisch in einer Sackgasse gelandet ist, dass Verhandlungen notwendig werden.
3: Und dann holt ihn die Spahn-Geschichte 6000 Kilometer entfernt in Mauretanien doch wieder ein. Was sagt der Außenminister zur Kabinettsumbildung? Da ist er dann ganz Diplomat.
9: Ich weiß die Geschicke der CDU-CSU-Fraktion bei allen Verantwortlichen in allerbesten Händen. Und deswegen glaube ich, ist es genau das Richtige, was ich hier mache. Ich tue meine Arbeit als Außenminister.
3: Und die anderen regeln das schon. Der Kanzler zum Beispiel soll das wohl heißen. Heute fliegt Wadefuhl nach Nigeria, morgen Abend dann weiter nach Südafrika. Der Mann hat zu tun. Fraktionsvorsitzende, die müssen jetzt andere suchen.
10: Wirtschaft.
4: Der Hochsommer scheint aktuell schon wieder ein Stück entfernt, aber die nächste Hitzewelle kommt bestimmt und ein echter Hotspot an heißen Tagen ist das Auto. Besonders wenn es in der prallen Sonne geparkt ist. Warum es keine gute Idee ist, dann die Klimaanlage auf volle Leistung zu stellen, erklärt Levin Salamon.
11: Die Sonne brennt erbarmungslos von oben, der Türgriff ist heiß und beim Reinsetzen drückt einem warme, schwüle Luft ins Gesicht. Das kennt so ziemlich jeder, der im Sommer auf das Auto angewiesen ist, sei es nach einem langen Tag am Badesee oder auf der Heimfahrt von der Arbeit nach Hause. Die Temperaturen im Innenraum unterschätzen viele immer noch. Der ADAC wollte es genau wissen und hat Hitze im Auto unter Realbedingungen gemessen. Laut Fabian Fährmann ein belastendes Ergebnis.
12: Wir haben das untersucht und haben ein Auto einfach mal für 90 Minuten in der prallen Sonne stehen lassen, wobei da die Außentemperatur die ganze Zeit unter 30 Grad lag. Und wir haben nach 90 Minuten eine Innenraumtemperatur von fast 60 Grad gemessen.
11: Zum Vergleich, bereits ab 40 Grad im Inneren herrscht für Kleinkinder, Babys und ältere Menschen Lebensgefahr. Gefahr im Auto, rechnet der Autoclub Europa vor. Dabei steigen Außentemperaturen weiter an. In diesem Jahr liegt der neue Rekordwert Ende Juni bei über 41 Grad gemessen in Saarbrücken. Ist die Fahrt mit dem Auto da überhaupt noch sinnvoll? Der ADAC rechnet aktuell damit, dass etwa 90% aller zugelassenen Autos mit einer Klimaanlage ausgestattet sind. Diese ist bei solchen Werten quasi überlebenswichtig. Doch wie stelle ich sie richtig ein? Viele haben womöglich den Impuls, die Temperatur auf die Hitze drinnen möglichst kalt zu stellen, um sich zu erfrischen. Einige mögen es, sich schockgefrieren zu lassen. Warum das nicht besonders zielführend ist, erklärt Fabian Fährmann vom ADAC.
12: Wir empfehlen so ganz grob, dass man die Klimaanlage auf ungefähr 22 bis 25 Grad einstellen sollte. Da ist der Wohlfühlbereich der meisten Menschen. Man sollte im besten Fall die Klimaanlage nicht zu kühl einstellen und vor allem den Luftstrom nicht direkt auf den Körper richten, weil dann kann tatsächlich eine Verkühlungsgefahr bestehen.
11: Mögliche Folgen? Muskelverspannungen, Halsschmerzen, Erkältung. Auch technische Hilfsmittel können helfen, beispielsweise Sonnenrollos, die man für die Rücksitzbank nachrüsten kann. Diese sind unbedingt zu empfehlen, wenn man viel mit Kleinkindern oder älteren Menschen unterwegs ist, weil sie eben ein paar Grad der Hitze absorbieren. Fabian Fährmann erwähnt noch, man solle unbedingt das Armaturenbrett und alle möglichen Ablagen überprüfen, dass man dort keine Sachen vergisst, denn das kann richtig gefährlich werden. Die Oberflächen heizen sich sehr schnell auf.
12: Da haben wir tatsächlich Temperaturen von über 70 Grad gemessen, die man zum Beispiel auf dem Armaturenbrett finden kann. Das bedeutet einerseits, da herrscht im Zweifelsfall Verbrennungsgefahr. Brandgefahr. Und zum anderen heißt das aber auch, man sollte gewisse Gegenstände nicht im Auto lassen. Also zum Beispiel Feuerzeuge oder druckempfindliche Behälter oder ein Handy oder so. Das sollte nie in der prallen Sonne liegen, weil da können dann ernsthafte Schäden entstehen.
11: Also bevor es ins Freibad geht, unbedingt prüfen, dass man nichts Metallisches oder Elektronisches vorne im Auto liegen lässt. Ansonsten raten Experten, auf vor allem längeren Fahrten immer wieder Trinkpausen einzulegen und auch kleine Snacks dabei zu haben. Einige internationale Studien zeigen auch, dass hohe Temperaturen mit mehr Unfällen korrelieren. Der Thermokomfort, also das körperliche Wohlbefinden bei heißem Wetter, wird immer schlechter. Schlussendlich gilt es, im Hochsommer besonders auf den eigenen Körper zu achten und die Hitze nicht zu unterschätzen. Und viel zu trinken ist sowieso immer eine gute Idee.

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1: Die Sängerin und Songschreiberin Sienna Spyro hat mit 10 Jahren ihren ersten Song geschrieben und jetzt ist ihr Debütalbum erschienen. Die Stimme und die Balladen der 20-jährigen Britin treffen offenbar einen Nerv. 4 Vorab-Singles aus dem Album wurden bereits über 100 Millionen Mal bei Spotify gehört. Christoph Lindemann stellt uns Spyro und ihr Album vor.
2: Minirock, Polkadots und die Haare zum eleganten Beehive auftupiert. Sienna Spyro scheint direkt aus der Carnaby Street des Swinging London spaziert zu sein. Ihr Look ist retro, zeitlos, grandios, aber ist die Stimme. Ein Mezzosopran, warm und voll. Und aufgrund von Knötchen auf den Stimmbändern immer auch ein bisschen rauchig.

Eine Ausnahmesängerin, die selbst sagt, dass ihre Technik nicht die beste ist. Emotion ist ihr Fokus, Sinatra ihr Vorbild. Vor allem dessen Credo: Du kannst nicht singen, wenn du nichts zu sagen hast. Du musst eine Geschichte erzählen, darum geht's beim Singen. So

0: Am East London Arts and Music College war ihr Hauptfach Gesang, aber sie brach die Schule mit 16 ab. Trotzdem wird ihr Stil auf YouTube bereits in unzähligen Videos von Stimmcoaches analysiert.
1: She's an amazing singer. If you want me to analyze more of her songs,
2: this is going to be a little mini vocal masterclass on how to sing her breakout hit Die on This Hill.
0: Die on This Hill war ihr Durchbruch. Eine halbe Milliarde Streams hat der Song bereits und klingt dabei erstaunlich organisch. Sienna Spiro will auf die große Bühne, macht aber bewusst keinen Hochglanzpop.

0: And I love live instrumentation. Do you know what? I'm so lucky.
1: Ich liebe Live-Instrumentierung. Ich habe so ein Glück, dass ich das auf meinem Debütalbum umsetzen konnte. Echte Streicher, eine Liveband, das ist ein Privileg. Menschen sind überhaupt das Wichtigste in der Musik. Nichts kann einen Menschen ersetzen. Egal wie gut die KI technisch wird, sie kann niemals so daneben hauen wie ein Mensch. Sie kann niemals Emotionen erzeugen wie ein Mensch. Und das ist nun mal das Wichtigste in der Musik.
2: Ungewöhnlich ist, dass Sienna Spyro auf ihrem Debütalbum ausschließlich Balladen singt. Sie spielt ihre Stärken aus, wiederholt sich damit aber auch. Was vor allem auffällt, wenn sie einen Trick wie das plötzliche Abheben ihrer Stimme gleich zweimal einsetzt. In You Stole the Show und dann gleich nochmal in The Visitor. Beeindruckend und tatsächlich berührend sind ihre Slow-Songs allemal, die sie komponiert, mit Unterstützung von Profis, die auch mit Miley Cyrus, Justin Bieber und Charlie XCX arbeiten. Und sie bringt sich gleich selbst für den nächsten James-Bond-Song ins Gespräch, mit einem Lied, das sie quasi als Bewerbung geschrieben hat. Mal sehen, ob ihr Traum vom Bond-Song in Erfüllung geht. Vorstellbar ist es durchaus, denn Emotionen sind, wie sie selbst sagt, nun mal das Wichtigste

0: Musik vom Debütalbum The Visitor der Sängerin und Songschreiberin Sienna Spiro.
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0: Die WM ist vorbei und hat uns in den vergangenen 5 Wochen viele ikonische Bilder geliefert. Spektakuläre Tore, ausgelassener Jubel, weinende Superstars. Neben den sportlichen Highlights bleiben aber wohl vor allem die negativen Seiten des XXL-Turniers in Erinnerung. Für unsere Gastkommentatorin, die freie Journalistin aus Tel Aviv, Vera Weidenbach, sticht vor allem eine Szene heraus, wie US-Präsident Trump bei der Siegerehrung nicht von der Bühne gehen will und von FIFA-Chef Infantino hinunterkomplimentiert werden muss.
2: Passender könnte dieser Abschluss der WM nicht sein, bei der Trumps Einfluss auf die FIFA schon vorher allgegenwärtig war. Um nur die beiden größten Skandale zu nennen: die Visaeinschränkungen für die iranische Nationalmannschaft, die außerhalb der USA in Mexiko einquartiert war und zu allen Spielen anreisen musste. Dann der Anruf Trumps bei Infantino nach einer roten Karte gegen einen Stürmer im US-Team, die die FIFA daraufhin zurückzog. Eine großartige Entscheidung, lobte Trump bei einer Pressekonferenz mit Infantino am Tag vor dem Finale. Der Anschein politischer Unabhängigkeit, mit dem sich die FIFA umgibt, war noch nie glaubwürdig. Aber nach dieser WM kann sich die FIFA davon komplett verabschieden. Die gerade erwähnte Pressekonferenz fand übrigens im Trump Tower statt, in dem die FIFA ein Büro hat, für das sie Miete an das Unternehmen der Trump-Familie zahlt.
0: Die Meinung unserer Gastkommentatorin Vera Weidenbach. Der Tagesspiegel glaubt, dass dieses Gebaren den Fans irgendwann zu viel wird.
3: Es wird zunehmend schwieriger, ein unbeschwertes Fußballfest zu feiern. Dafür sind die Störgeräusche ringsherum einfach zu laut. Noch finden die meisten ein schmales Fenster innerhalb des WM-Wahnsinns, das für sie persönlich attraktiv ist, weil sie mit einer Mannschaft mitfiebern, weil ihnen ein Spieler besonders imponiert oder weil die Spannung der Partien sie packt. Doch dieses Fenster wird immer kleiner, mit jedem neuen Superlativ und mit jeder neuen Intervention von Infantino und seiner FIFA-Bande.
0: Daran glaubt Philipp Sommer vom SWR nicht unbedingt. Er argumentiert in den Tagesthemen.
4: Folgen hat dieses schmuddelige Geklüngel mit Trump für FIFA-Boss Infantino wohl nicht. Messi sei Dank. Nicht nur der argentinische Superstar. Helden wie Haaland, Mbappé oder Kane haben die Welt auch bei dieser WM in ihren Bann gezogen, die Stadien trotz der horrenden Preise gefüllt. Fußballzwerge wie Cap Verde haben mit ihrer Spielfreude das Konzept der XXL-WM zum Erfolg gemacht. Deshalb bleibt Gianni Infantino unangefochten. Träumt schon von 64 Teilnehmern beim nächsten Mal. Es könnten einem die Tränen kommen.
0: Ähnlich sieht es die Hannoversche Allgemeine.
3: Noch funktioniert das Prinzip des Geldverdienens im System Infantino. Und so wird über spielverändernde Eingriffe wie die Trinkpausen hinweggesehen. So bekommt das Finale eine Halbzeitshow nach Super Bowl-Vorbild. So wird Infantino das Teilnehmerfeld wahrscheinlich nochmal erhöhen. Dem Fußball kommt all das letztlich nicht zugute. Es freuen sich in erster Linie die Verkäufer des Spiels, weil wegen der Halbzeitshow nun auch die wenigen verbliebenen Menschen einschalten, die aufgrund von Fußballunlust sonst sogar ein WM-Finale verschmäht hätten. Und weil diejenigen, für die der Fußball die Hauptrolle spielt, am Ende trotz Show-Klimbim einschalten.
0: Und der Standard aus Wien fasst die WM so zusammen.
3: Die Spiele waren, soweit man es aus der Ferne mitbekommen konnte, gut organisiert und die Richtigen haben gewonnen. Aber dass die Foulspieler Trump und Infantino das als Erfolg für sich beanspruchen können, hinterlässt ein ungutes Gefühl.
0: Das waren die Standpunkte. Zusammengestellt hat sie heute Johannes Zuber.
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0: Und da geht es heute um die Entstehung der Brooklyn Bridge in New York. Für ihre Konstruktion verantwortlich war die Familie Röbling. Die Pläne entwickelte der Vater Johann, sein Sohn Washington setzte seine Arbeit fort. Heute vor 100 Jahren starb er. Florian Bentsch blickt zurück.
5: Der Bau der Brooklyn Bridge über den East River zwischen Brooklyn und Manhattan fordert einen hohen Blutzoll. 14 Jahre dauert die Konstruktion von 1869 bis 83. Mindestens 2 Dutzend Arbeiter kommen ums Leben. Viele werden schwer verletzt. Die Brücke tötet ihren Architekten, den deutschen Auswanderer Johann John Röbling, und verletzt seinen Sohn Washington Röbling schwer. John stirbt an Tetanus im ersten Jahr des Baus. nachdem ein fallendes Holzbrett ihm die Zehen abtrennt. Washington jedoch, wie so viele der Arbeiter, fällt der damals mysteriösen Senkkastenkrankheit zum Opfer. Hamilton Schuyler, ein früher Roebling-Biograf, beschreibt die gefährliche Arbeit so.
6: Ein Senkkasten ist ein luftgefüllter Holzraum, der auf den Flussgrund abgesenkt wird. Die Männer schaufeln darin das Fundament, während Druckluft hineingepumpt wird. Über ihnen wächst der Brückenpfeiler und drückt den Kasten tiefer in den Fluss.
5: Heute kennen wir die Ursachen der Krankheit, die wir Taucher- oder Dekompressionskrankheit nennen. Washington Roebling, genannt der Colonel, hatte das Projekt Brooklyn Bridge von seinem Vater übernommen.
6: Eines Nachmittags im Frühjahr 1872 wurde der Colonel nahezu bewusstlos aus der Tiefe geborgen.
5: Gelähmt und halb erblindet zieht sich Roebling zurück, beobachtet die Baustelle per Teleskop und überlässt die Leitung seiner Frau Emily, die sich in kürzester Zeit Statik, Materialkunde und Bauorganisation angeeignet hatte. Emily wird zum Sprachrohr ihres Mannes und faktisch zur Bauleiterin. Die Brücke bleibt das große Vermächtnis der Roeblings. Schwer gezeichnet zieht sich der Ingenieur und Bauleiter der Brooklyn Bridge, Washington Roebling, aus der Öffentlichkeit zurück. Er stirbt in Trenton, New Jersey, am 21. Juli 1926. Heute vor 100 Jahren.
0: Der Stichtag war das von Florian Bentsch. Und das war auch die ARD-Infonacht heute mit Sven Hasenclever. Um 6 geht's hier gleich wie gewohnt weiter mit den Nachrichten. Heute ist Dienstag, der 21. Juli 2026. Kommen Sie gut in den Tag. Die Zeit jetzt gleich 5.58 Uhr.
7: Vielen Dank an den Kollegen fürs durch die Nacht bringen. Hamburg war das, der Norddeutsche Rundfunk. Jetzt MDR aktuell. Peter Hartlapp an diesem Dienstag, 21. Juli 2026. Und Jörg Schröder müsste im Wetterstudio sein. Schönen guten Morgen.
8: Und siehe da, er ist da. Einen wunderschönen guten Morgen.
7: Ist es ein schöner Morgen, was das Wetter angeht?
8: Das ist immer relativ. Ich sag mal, wir gucken uns erstmal den Sonnenschein an. In den meisten Gebieten haben wir mit wunderbaren Sonnenschein zu tun. Es gibt natürlich so ein paar Ecken, da ist es eher noch stark bewölkt aktuell, vor allen Dingen etwa so vom Kyffhäuser über Ostthüringen bis in den Süden von Sachsen. Aber auch diese Wolken werden verschwinden, dass wir heute insgesamt so einen Tag erleben werden aus Sonne und Wolken. Aber was die Temperaturen betrifft, kann man drüber streiten, ob das freundlich ist. Ich brauchte heute auf alle Fälle die Jacke, denn aktuell liegen die Temperaturen überall unter 15 Grad, zum Teil auch einstellig. Im Werratal messen wir aktuell gerade mal 9 Grad, also insgesamt ein recht frischer Morgen. Allerdings dann am Nachmittag können wir uns freuen, 20 bis 25 Grad für viele im Wohlfühlbereich. Allerdings der Nachmittag, da packen wir vorsichtshalber den Regenschirm ein, denn da kann es mal hier und da eine kurze Husche geben.
7: Wie wird denn so der Rest der Woche?
8: Ja, durchwachsen. Genießen wir den freundlichsten Tag dieser Arbeitswoche, denn ab morgen sind einfach mehr Wolken unterwegs und die Sonne hält sich ganz vornehm zurück. Morgen und übermorgen ist der Wind auch zum Teil recht kräftig. Es ziehen ab und zu mal ein paar Schauer durch. Erste Wetterbesserung gibt es dann ab Freitag, so rund um am Wochenende, dann insgesamt viel Sonnenschein und Werte bis 30 Grad.
7: Danke, Jörg. Ein Aspekt im neuen Kassengesetz, das Schwarz-Rot beschlossen hat. Die Kassen müssen die gesetzlich Versicherten nicht mehr informieren über eine Erhöhung der Zusatzbeiträge. Dazu Verbraucherjournalist Hermann Josef Tenhagen, gestern Morgen bei MDR aktuell.
9: In einer Sitzung im Gesundheitsausschuss, von der es kein Protokoll gibt, sind 60 Änderungsanträge durchdekliniert worden. Und dann ist diese Informationspflicht einfach komplett entfallen. Und ehrlich gesagt, wann haben Sie das letzte Mal auf Ihren Lohnzettel drauf geguckt und mal geschaut, ob sich die Kosten für Ihre Krankenkasse dort erhöht haben?
7: Was sagen die Kassen zu dem Thema? Das fragen wir Kai Behrens, Sprecher des AOK-Bundesverbandes, in einer guten Viertelstunde. Jetzt Nachrichten.
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11: Um 6 Uhr mit Mirko Jugelt. Die Deutsche Bahn will Alkohol an allen bundesweit 5.400 Bahnhöfen verbieten. Wie das Unternehmen mitteilte, soll die Regelung bis Mitte Oktober umgesetzt werden. Bisher ist ein Alkoholverbot vor allem auf große Bahnhöfe beschränkt. Nun soll es den Angaben zufolge auf alle Orte ausgedehnt werden. Die Bahn erhofft sich von dem flächendeckenden Verbot mehr Ordnung und Sicherheit für Reisende sowie Personal. Die Einhaltung solle von Sicherheitskräften des Unternehmens und von der Bundespolizei durchgesetzt werden. Das Bildungs- und Teilhabepaket für einkommensschwache Familien ist nach Ansicht des Paritätischen Wohlfahrtsverbands Thüringen zu kompliziert. Geschäftsführer Stefan Panhans sagte dem MDR, vielen Familien seien ihre Ansprüche gar nicht bekannt. Nötig seien unbürokratische Lösungen, wie eine Guthabenkarte, über die Klassenfahrten und andere Angebote abgerechnet werden könnten. Nach einer Studie der Bertelsmann Stiftung nutzen in Thüringen nur 10% der anspruchsberechtigten Kinder die Leistungen für soziale Teilhabe. In Sachsen sind es 14%, in Sachsen-Anhalt 13%. Ab heute können wieder Anträge auf Förderung von Wärmepumpen gestellt werden. Die Förderbank KfW hat ihr Portal an die neuen Förderrichtlinien angepasst. Die Zuschüsse für den klimafreundlichen Heizungstausch fallen ab sofort geringer aus. Ramona Ballot von der Verbraucherzentrale Thüringen sagte dem MDR, die wichtigste Änderung betreffe den maximal förderfähigen Betrag. Er liege nun bei 28.000 Euro statt bisher 30.000 Euro. Bis 2030 sinkt er halbjährlich um 750 Euro. US-Präsident Donald Trump hat neue Zusatzzölle in Höhe von 50% auf viele kanadische Produkte angeordnet. Wie das Weiße Haus mitteilte, sind unter anderem Wein, Zement und Hockeyschläger betroffen. Grund für die Maßnahme sei, dass Kanada die USA bei verschiedenen Produkten diskriminierend behandle. Kanadas Premierminister Mark Carney wies die Vorwürfe zurück und signalisierte zugleich Gesprächsbereitschaft. An der Feier für die Siegermannschaft der Fußball-WM haben in Madrid rund 2 Millionen Spanier teilgenommen. Wie die Behörden mitteilten, waren auf den Straßen bis tief in die Nacht Fans unterwegs. Die Fußballer waren am Abend im offenen Doppeldeckerbus durch die Stadt gefahren. Vor dem Rathaus gab es dann eine große Party. Es ist der zweite WM-Titel für Spanien nach dem Triumph von 2010. Das waren die Nachrichten. Das Wetter mit den aktuellen Temperaturen: Brocken, Nebel 6 Grad, Chemnitz stark bewölkt 12, Dresden leicht bewölkt 13 Grad, Eisenach wolkig 11, Erfurt bedeckt 11, Fichtelberg Nebel 7 Grad, Gera bedeckt 13, Görlitz heiter 13, Leipzig heiter 14, Magdeburg wolkig 13 und Meiningen stark bewölkt 12 Grad. Heute Sonne, zeitweise mehr Wolken, am Nachmittag und frühen Abend einzelne Schauer. Höchstwerte 20 bis 25 Grad, teils frischer Nordwestwind. Morgen zum Start gebietsweise Sonne, später überall stark bewölkt. Zum Abend den Durchzug von Schauern. Höchstwerte 19 bis 22 Grad. Am Donnerstag weiter unbeständig und mäßig warm. Sonnenaufgang in Halle war heute 5.20 Uhr. Sonnenuntergang ist 21.16 Uhr. MDR-Verkehrsdienst, A4 Richtung Frankfurt in der Auffahrt Dresden-Altstadt, Behinderungen nach einem Unfall. A9 Richtung Berlin in der Auffahrt Leipzig-West steht ein defekter Lastwagen. Und auf der A71 Richtung Sangerhausen ist zwischen Stadt Ilm und Arnstadt-Süd der Tunnel Behringen wegen Wartungsarbeiten gesperrt. Soweit der Verkehrsdienst, 6.04 Uhr.
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7: Wunderschönen guten Morgen an diesem 21. Juli 2026, Dienstag. Mirko Jugels im Nachrichtenstudio. Jörg Schröder hat das Wetter im Blick. Peter Hartlapp moderiert. Schön, dass Sie uns zuhören. Möglicherweise haben Sie ein Haus und vielleicht denken Sie gerade am Frühstückstisch darüber nach, dieses energietechnisch auf Vordermann zu bringen. Stichwort Wärmepumpe. Dann ist das heute ein durchaus wichtiger Tag, weil ab heute neue Förderregeln gelten. Darüber sprechen wir in einer Dreiviertelstunde mit der Verbraucherzentrale Thüringen. Davor begrüßen wir unter anderem den neuen britischen Premierminister Andy Burnham. Wir denken über Urlaub in den eigenen vier Wänden nach und noch über einiges mehr. Jetzt geht's zum Start, aber erstmal um die lieben Kinder, den Kinobesuch mit Freunden, den Sportverein, den nächsten Schulausflug und dass das alles mittlerweile richtig viel Geld kostet. Damit Kinder aus Familien mit wenig Geld das auch alles haben können, gibt's Unterstützung vom Staat. Eigentlich. Nur ist das sogenannte Bildungs- und Teilhabepaket, das verschiedenste Leistungen rund um Schule, Sport, Kultur und Gesellschaft bezuschusst, selbst ein echtes Sorgenkind. Seit sage und schreibe 15 Jahren bleibt dieser riesige Geldtopf fast unangetastet. Warum Millionen Euro für unsere Kids einfach so beim Amt liegen bleiben? Jessica Brautsch.
12: Essen, Kleidung, eine ausreichend große Wohnung, Schulsachen, Klassenfahrten und Nachhilfe, Kinobesuche, Ausflüge und Sportvereine. Kinder kosten ganz schön viel Geld. Für Familien, die sich das nicht ohne weiteres leisten können, gibt es seit 15 Jahren das Bildungs- und Teilhabepaket, kurz BUT. Doch längst nicht alle Anspruchsberechtigten nutzen diese Leistungen, sagt Stefan Panhans, Geschäftsführer des Paritätischen Wohlfahrtsverbands Thüringen.
13: Dass es von vielen Familien nicht in Anspruch genommen wird, und das hat sehr oft damit zu tun, dass der Anspruch gar nicht bekannt ist. Also dass die Familien schlichtweg nicht wissen, was steht uns eigentlich zu.
12: Diese Beobachtung bestätigt eine Analyse der Bertelsmann Stiftung. Beim Zuschuss für Schulbedarf etwa, der eigentlich automatisch an schulpflichtige Kinder in der Grundsicherung ausgezahlt werden sollte, liegt die Nutzungsquote dennoch nur bei 78%. In Sachsen, Sachsen-Anhalt und Thüringen sogar darunter, erklärt Antje Funke, Expertin für Familienpolitik bei der Bertelsmann Stiftung.
14: Der Schulbedarf, der auch automatisch ausgezahlt wird, wenn Menschen zum Beispiel Grundsicherungsleistungen beziehen, der wird in Thüringen von 73% der Anspruchsberechtigten in Anspruch genommen, in Sachsen von 74% und in Sachsen-Anhalt von 76%.
12: Besonders niedrig ist die Inanspruchnahme bei den Leistungen für soziale Teilhabe. Hier liegen Sachsen, Sachsen-Anhalt und Thüringen deutlich unter dem ohnehin niedrigen Bundesdurchschnitt von 18%, sagt Funke.
14: Der wird in Thüringen nur von 10% der jungen Menschen zwischen 6 und 15 Jahren in Anspruch genommen, in Sachsen von 14% und in Sachsen-Anhalt von 13%.
12: Ein Grund dafür seien die bürokratischen Hürden, erklärt Funke.
14: Leistungen müssen aufwendig beantragt werden. Und auch da gibt es unterschiedliche Stellen, je nachdem, welche Hauptleistung bezogen wird, bei denen ich das dann beantragen muss, ob es das Jobcenter ist oder das Sozialamt oder ob ich über die Schule gehe. Also das heißt, es ist ein wirklich total komplexes System, was noch dazu in jeder Kommune auch ein bisschen anders gestaltet ist.
12: Auch Stefan Panhans vom Paritätischen Wohlfahrtsverband Thüringen hält die Strukturen für zu kompliziert. Verantwortlichkeiten sind zwischen Bund, Ländern und Kommunen verteilt. Das helfe den Kindern nicht, sagt er und plädiert für unbürokratische Lösungen.
13: Jedes Kind mit Einschulung oder auch vorher schon eine Art EC-Karte bekommt und dass man einfach sagt, na ja, dann packen wir das Geld einfach, ohne dass es jetzt ein Antragswust ist, einfach mit dort drauf. Die beansprucht oder Anspruch haben, bekommen ein bisschen mehr staatliche Hilfen. Die quasi keinen Anspruch haben können, das selber die Gelder drauf packen. Und davon wird zum Beispiel die Klassenfahrt etc. bezahlt.
12: Einen ähnlichen Ansatz verfolgt bereits Leipzig. Dort gibt es eine Bildungskarte für Kinder mit Teilhabeanspruch, über die Mittagessen in Schulen und Lernförderung abgerechnet werden können.
7: Der Bericht von Jessica Brautsch um 6.08 Uhr. Mitten in den Sommerferien in Mitteldeutschland. Wie war das gleich nochmal mit der Sommerpause im politischen Berlin? Naja, der Bundeskanzler plant nach der Causa Spahn gerade eine Kabinettsumbildung. Und der Außenminister, der ist nach Mauretanien aufgebrochen. Der Wüstenstaat an der westafrikanischen Küste gilt als Stabilitätsanker in der durch Konflikte und Terrorismus geprägten Region. Georg Schwarte ist mitgeflogen.
15: Draußen vor der CDU-Zentrale in Berlin stehen sie und warten auf Antworten in Sachen Spahn-Nachfolge. Außenminister Wadefuhl fährt am Morgen im Regen vorbei zum Flughafen. Spahn, nicht mehr sein Problem.
16: Guten Morgen. Anlass nach Afrika zu fliegen, ne? Das Wetter, oder?
15: Ja, das Wetter auch. Regen. Aber diese leidige Spahn-Geschichte, Wadefuhl ist vermutlich ganz froh, dass sein Job sicher ist und er sich um anderes kümmern kann. 7 Stunden später steigt er in Nouakchott, der mauretanischen Hauptstadt, aus dem Flugzeug.
17: My friend.
18: How are you? Good to see you again.
15: Sein Außenministerkollege Mohamed Saleh Mersouk nimmt Wadefuhl in Empfang. Über 20 Jahre ist es her, dass ein deutscher Außenminister hierher kam. Steinmeier hieß der Mann damals. Es wurde Zeit, sagt Wadefuhl später.
19: Schon aufgrund seiner besonderen Lage schlägt Mauretanien eine natürliche Brücke zwischen Europa, dem Maghreb, Sahel und Subsahara-Afrika.
15: Es gibt viel zu besprechen. Mauretanien ist Migrationsroute. Gerade leben in dem 5 Millionen Einwohnerland über 320.000 Flüchtlinge aus Mali. Terror und Extremismus bei den Nachbarn. Deutschland will hier helfen, den Stabilitätsanker Mauretanien noch stabiler zu machen.
20: Wir haben ja auch entschieden, dass die Bundeswehr im nächsten Jahr hier beratend tätig sein soll. Das wird das Bundesverteidigungsministerium im Einzelnen ausplanen.
15: Bei der gemeinsamen Pressekonferenz sagt Mauretaniens Außenminister wieder und wieder, wie gut die Beziehungen zu Deutschland seien, nur versteht ihn die deutsche Seite kaum. Die Übersetzung fehlt.
21: Das Protokoll klären.
15: Das Protokoll muss das klären, flüstert der Minister, aber er versteht auch so. Mauretanien will deutsche Hilfe bei Sicherheit, Verteidigung, im Straßenbau, will seinen Energiesektor ausbauen, Stichwort grüner Wasserstoff.
19: Gerade die Produktion von grünem Wasserstoff hat Potenzial für eine engere Wirtschaftszusammenarbeit.
15: Und dann schaut sich Minister Wadefuhl ein besonderes Projekt an. Frauen helfen hier Frauen. Weibliche religiöse Sozialarbeiterinnen, sogenannte Murshidat, helfen bei der Extremismusprävention, beraten Familien, ein Modell für andere Länder, findet Wadefuhl. Er sitzt mit den Frauen im Zelt, hört ihre Geschichte und ist beeindruckt.
20: Das war ein sehr intensives Gespräch mit Frauen, die Familienvorstände sind und ganz praktisch in der Gesellschaft Verantwortung übernehmen, indem sie in andere Familien hineingehen und mit denen daran arbeiten, gegen den Extremismus zu kämpfen.
15: Deutschland finanziert das Projekt und sollte es weiter tun, sagt Wadefuhl. Aber dann ist da wieder die große Politik. Großbritannien hat eine neue Regierung. Der neue Außenminister Ed Miliband, Wadefuhl, gratuliert und appelliert an die Briten. Lasst uns das E3-Format Deutschland, Frankreich, Großbritannien stärken.
20: Wenn Sie sehen, dass die gesamte Situation um den Iran herum praktisch in einer Sackgasse gelandet ist, dass Verhandlungen notwendig werden.
15: Und dann holt ihn die Spahn-Geschichte 6000 Kilometer entfernt in Mauretanien doch wieder ein. Was sagt der Außenminister zur Kabinettsumbildung? Da ist er dann ganz Diplomat.
20: Ich weiß die Geschicke der CDU-CSU-Fraktion bei allen Verantwortlichen in allerbesten Händen. Und deswegen glaube ich, ist es genau das Richtige, was ich hier mache. Ich tue meine Arbeit als Außenminister.
15: Und die anderen regeln das schon. Der Kanzler zum Beispiel soll das wohl heißen. Heute fliegt Wadefuhl nach Nigeria, morgen Abend dann weiter nach Südafrika. Der Mann hat zu tun. Fraktionsvorsitzende, die müssen jetzt andere suchen.
7: Der Bericht von Georg Schwarte, 6.12 Uhr. So eine Rückkehr in die Heimat, das ist ja irgendwie immer was Spezielles. Erst recht vermutlich, wenn man den goldenen Pokal eines Fußballweltmeisters im Gepäck hat. Spaniens Hauptstadt Madrid hat gestern Abend und die ganze Nacht Rodri, Yamal und wie sie alle heißen, gefeiert nach dem 1:0 im WM-Finale gegen Argentinien. Aus Madrid, Nicolas Buschlüter.
17: Bei ihrer Ankunft am Montagnachmittag am Madrider Flughafen waren den spanischen Spielern die Strapazen des Vortags noch deutlich anzumerken. So schien mancher Augenring fast dicker als die Wade. Beim Empfang beim spanischen König hatten die Spieler zumindest die kurzen Hosen gegen feinen Zwirn eingetauscht. König Felipe sprach den Gästen seine Gratulation von ganzem Herzen aus. Ihr habt eine wahre Odyssee hingelegt, so eine lange Reise mit so viel Anstrengungen. Euer Triumph ist episch. Weiter sagte Felipe, die Spieler hätten einen Sieg für ganz Spanien errungen und seien dabei als wahres Team aufgetreten. Der König hob hervor, dass zum ersten Mal die spanischen Fußballfrauen und Männer gleichzeitig Weltmeister seien. Weiter ging es für die Spieler zum Regierungssitz des spanischen Ministerpräsidenten, wo es ebenfalls viel Lob von Pedro Sánchez gab, aber auch gleich neuen Druck.
21: Son dos de dos.

0: Innenstadt vor. Links und rechts ein rotes Fahnenmeer, Jubel auch von den Balkonen. Behörden sprachen im Vorfeld von bis zu 1 Million Fans an den Straßenrändern. Viele von ihnen hatten Sonnenschirme als Schutz vor der brütenden Hitze mitgebracht. Das Bad in der Menge dürfte den spanischen Spielern und Fans noch lange im Gedächtnis bleiben. Oder zumindest bis zum nächsten WM-Triumph.
1: Aus Madrid, Nicolas Buschlüter, 6.15 Uhr. Sie hören MDR aktuell mit unserer Topmeldung heute Morgen, dass Alkohol an allen 5.400 deutschen Bahnhöfen bald verboten sein soll. Das plant die Deutsche Bahn. Die Regelung will die Bahn demnach bis Mitte Oktober umsetzen. Was heute noch wichtig wird, Mirko Jugelt.
2: Das Bundesinnenministerium und das BKA stellen heute aktuelle Zahlen zum Ausmaß von Kindesmissbrauch in Deutschland vor. Für den Bericht wurden die Daten von 2025 zusammengefasst. Im Jahr davor hatte die Polizei rund 18.000 Opfer gezählt. Bundesverteidigungsminister Boris Pistorius besucht am Vormittag den Kasseler Standort des Rüstungskonzerns KNDS. Geplant sind ein Rundgang durch die Fertigung sowie Gespräche mit der Geschäftsführung und der Belegschaft. KNDS produziert unter anderem den Kampfpanzer Leopard 2. Am belgischen Unabhängigkeitstag findet in Brüssel heute die traditionelle Militärparade statt. Dabei soll vor dem Königlichen Palast zum ersten Mal ein ukrainisches Kontingent mitmarschieren. Eine weitere Neuerung ist, dass erstmals belgische Kampfjets vom Typ F-35 teilnehmen. Das Wetter, heute Sonne und Wolken, ab dem Mittag einzelne Schauer und mehr Wind, 20 bis 25 Grad, morgen die meiste Zeit bewölkt, im Tagesverlauf dann Schauer bei 19 bis 22 Grad. MDR aktuell Verkehrsdienst, Vorsicht auf der A9 Richtung München, zwischen Schleiz und Lobenstein liegen Fahrzeugteile auf allen Spuren. A4 Richtung Frankfurt in der Auffahrt Dresden-Altstadt, Behinderungen nach einem Unfall. Im Landkreis Sächsische Schweiz-Osterzgebirge zwischen Reichenau und Abzweig Frauenstein sind Kühe auf der Fahrbahn. Und im Altmarkkreis Salzwedel zwischen Memke und Stöckheim liegt ein totes Reh auf der Fahrbahn. Soweit der Verkehrsdienst, 6.17 Uhr.
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1: Stellen Sie sich vor, Ihre Krankenkasse wird teurer und Sie bekommen nichts davon mit. Das ist im Rahmen des Möglichen. Dank eines neuen Paragraphen im umstrittenen Gesundheitssparpaket, das die Koalition gerade erst beschlossen hat. Die Kassen sind demnach nicht verpflichtet, die Versicherten per Brief oder Mail über steigende Zusatzbeiträge zu informieren. Ist das jetzt automatisch ein Freifahrtschein für Beitragserhöhungen im Verborgenen? Unter anderem darum ging's im Gespräch mit Kai Behrens. Pressesprecher des AOK-Bundesverbandes haben wir vor dieser Sendung aufgezeichnet. Grüß Sie.
4: Ich grüße Sie auch.
1: Dass dieser Passus zur Informationspflicht im neuen Kassengesetz jetzt fehlt, hat Sie das überrascht?
4: Das hat uns sehr überrascht, ja. Wir sind davon ausgegangen, dass es eine Änderung geben wird. Hatten dazu auch unsere Vorstellung nochmal reingegeben. Aber jetzt ist der Gesetzgeber bzw. ist die Koalition aus unserer Sicht übers Ziel hinausgeschossen. Denn jetzt fällt die Informationspflicht der Kassen ja vollkommen weg. Das war eigentlich so von unserer Seite jedenfalls nicht angedacht. Da haben wir uns auch erstmal die Augen gerieben.
1: Es war also definitiv keine Forderung der Kassen, um Bürokratie und Portokosten zu sparen.
4: Wir haben Vorschläge gemacht, alle Kassen, die AOK auch. Und die hatten auch zum Ziel natürlich Bürokratie und Aufwand zu minimieren, denn heute ist es so, dass wir aufwendig postalisch individuell informieren müssen. Bis zu 100 Millionen Euro kann das dann bedeuten. Jetzt ist aber offenbar gar keine Informationspflicht mehr vorgesehen. Das müssen wir jetzt nochmal neuerdings reflektieren, was das für uns bedeutet.
1: Für die SPD bedeutet reflektieren nachbessern, das fordern die Sozialdemokraten. Wie will die AOK nachbessern?
4: Allgemein und nicht persönlich auf der Website, elektronisch oder auch über die Mitgliederzeitung oder über die Presse, über etwaige Zusatzbeitragssatzanpassungen informieren. Das ist, glaube ich, der beste Weg, der gangbarste Weg, unbürokratisch, aber auch aktiv. Das passt auch am besten zur Beitragssatzstabilisierung bzw. zum Effizienzgedanken.
1: Aber auch Ihre Idee stellt ja nicht sicher, dass wirklich jeder von einer möglichen Erhöhung von Beiträgen erfährt.
4: Unsere Idee ist, glaube ich, ja, niedrigschwellig. Es ist möglich, sich natürlich jederzeit zu informieren über die Portale, über die

0: Interesse, indem man selbst nochmal anruft. Insofern ist die Informationspflicht dann letztendlich auch erfüllt und die Preistransparenz aus unserer Sicht gegeben.
1: Und trotzdem, Herr Behrens, warnen Kritiker, dass das Sonderkündigungsrecht der Versicherten mit dieser neuen Regelung praktisch ausgehöhlt wird, wenn sie von einer Erhöhung möglicherweise nichts mitbekommen. Wie ist es denn mit der Sonderkündigung bei Preiserhöhungen?
0: Na, die Sonderkündigung, die müsste man dann ja eben auch entsprechend dann dort vorsehen, aber die ist auch auf dem Wege, den wir vorgeschlagen haben, gegeben. Und insofern sehen wir da kein Problem.
1: Fakt ist auf jeden Fall, das Geld im Gesundheitssystem ist grundsätzlich wie an anderen Orten auch in Deutschland ziemlich bis sehr knapp. Wird es für gesetzlich Versicherte im kommenden Jahr auf jeden Fall teurer, ob jetzt mit Info oder ohne?
0: Wir haben ja jetzt ein riesiges Sparpaket gesehen, das verabschiedet wurde. Da sollen über 18 Milliarden Euro an Sparmaßnahmen wirksam werden. Und die Beiträge über mindestens 2 Jahre stabil gehalten werden. Das ist aus unserer Sicht eine gute Grundlage. Alle müssen ihren Sparbeitrag leisten. Und insofern sind wir natürlich guter Hoffnung, dass es nicht weitergeht mit der Beitragsspirale nach oben und jetzt erstmal diese Stabilisierung erfolgt. Allerdings muss man sagen, dass es auch schon wieder Aufweichungstendenzen und Abers, Fragezeichen gibt, ob überhaupt dieser Sparertrag dann gehoben werden kann. Wir hoffen, dass das dann gelingt und die Beiträge dann zum Jahreswechsel endlich mal stabil bleiben können.
1: Hofft Kai Behrens, der Pressesprecher des AOK-Bundesverbands, hier bei MDR aktuell. Vielen Dank für Ihre Zeit.
0: Danke Ihnen.
1: 6.21 Uhr an diesem Dienstag. Haben Sie Ihren Sommerurlaub noch vor sich oder schon hinter sich? Grundsätzlich lieben Sie Seen, Berge, Küsten, Inseln, Metropolen, historische Städte. Gibt's alles hier bei uns in Deutschland. Deshalb ist das beliebteste Reiseziel der Deutschen nach wie vor das eigene Land. Mehr als jede dritte große Urlaubsreise fand vergangenes Jahr im Inland statt. Was macht den Urlaub vor der eigenen Haustür so attraktiv? Und was ist mit der Extremform? Urlaub in den eigenen vier Wänden. Sophia Spiropoulos war mit diesen Fragen auf einem Campingplatz bei Borna unterwegs.
2: Marco Martin schält sich aus seinem Neoprenanzug. Hinter ihm liegt der Heiner See, hellgrau unter dunkelgrauen Wolken. Kühl ist es und windig. Perfektes Wetter für Surfer wie ihn.
3: Ich war gerade auf dem Wasser unterwegs. Aber jetzt hat der Wind etwas nachgelassen. Machen wir mal eine Pause.
2: Was anstrengend?
3: Ja, schon sehr böig, aber schön.
2: Marco und seine Frau Annette verbringen ihren Sommerurlaub hier auf dem Campingplatz. Volle 2 Wochen. In anderen Jahren waren sie auch schon mehrere Monate am Stück hier.
4: Weil es einfach schön ist und wir haben halt auch unsere Ruhe. Ne? Es ist noch nicht so überlaufen. Und mit den Jahren hat man sich natürlich angefreundet mit Nachbarn, die jetzt hier auch campen, ne? Und sind da eine schöne Truppe.
2: Eine Straße weiter oben sind Volker und Rosemarie Schulz aus Zwönitz gerade erst angekommen, stehen vor dem vollgepackten Camper.
5: Wir haben einen näheren Trip gesucht, wo man nicht lange fährt, wo man mal schnell übers Wochenende schön relaxen kann. Und da ist uns der Heiner sich eingefallen.
2: Auf kurzem Weg und ohne Stau in die Natur, das schätzen die Camper hier, die mehrheitlich aus der Umgebung kommen. In der Tourismusanalyse der Stiftung für Zukunftsfragen zeigt sich allerdings auch, Urlaub in Deutschland ist und bleibt zwar beliebt. Speziell beim Camping folgt aber jetzt nach dem Corona-Boom eine Delle. Der wissenschaftliche Leiter der Stiftung, Ulrich Reinhardt, ordnet das so ein.
6: Viele haben es ausprobiert, sind begeistert dabei geblieben. Einige haben aber auch festgestellt, es war gut. Jetzt möchte ich auch wieder was anderes machen, also sind nicht dabei geblieben. Insgesamt, glaube ich, wird es keine großen weiteren Steigerungsraten geben.
2: Aber für Urlaub zu Hause muss man ja nicht mal die eine Stunde bis zum nächsten Campingplatz fahren. Wie wäre es mal mit einer Staycation? Die Urlaubstage in den eigenen vier Wänden verbringen und von da aus Touren starten. Solche Tagesausflügler sieht auch Susanne Hollei viele, seit fast 10 Jahren Rezeptionistin am Campingplatz Heiner See. Surfen und Alpaka-Wanderungen sind sehr gefragt, erzählt sie, genauso wie die Beachhütten.
7: Das ist eine kleine Hütte, die nicht zur Übernachtung gedacht ist, einfach nur als Lagermöglichkeit für eben Campingstühle und Sonnenschirm, die das dann wirklich hier lassen. dadurch mit dem Fahrrad herkommen können und einfach ihren Tag hier verbringen.
2: Aber für die meisten Camper, wie auch für Familie Schmiedgen, wäre das dann doch zu wenig Abwechslung.
8: Einfach, weil man zu Hause ist, ist man ganz häufig in den Alltagsstrukturen drin und dann trifft man immer wieder die Leute ringsrum und nur ist ein bisschen Großfamilie, die noch ringsrum ist, wo man einfach sagt, davon muss man auch mal ein bisschen Urlaub nehmen. Und genau, da ist so die Stunde Fahrt eigentlich ideal.
2: Findet der Papa und die Kinder, die schon eine Ferienwoche zu Hause verbracht haben, können dem Staycation-Trend auch nicht viel abgewinnen.
9: Es war langweilig.
10: Außer vorm Fernseher zu sitzen, haben wir nicht viel gemacht. Hm.
1: Der Beitrag von Sophia Spiropoulos. Ob jetzt Urlaub zu Hause oder auch woanders. Wenn Sie da nach einem netten Restaurant suchen, haben Sie bestimmt auch schon mal bei Google nachgeschaut, wie das Lokal so bewertet ist. Online-Bewertungen sind in der Gastro- und Hotelbranche eine wichtige Währung. Und besonders schlechte Google-Bewertungen werden gern auch mal gelöscht. In den deutschen Großstädten hat das jeder dritte Gastronom laut dpa-Umfrage schon mal gemacht. Das hat sich der Kollege Alexander Winkler mal genauer angeschaut. Jetzt ist ja nicht jede schlechte Bewertung eine Lüge, ein Fake oder eine Beleidigung. Wie läuft so ein Löschvorgang denn ab? Wird das geprüft?
11: Unternehmen können im eigenen Google-Profil negative Bewertungen melden und müssen dabei einen Grund für die gewünschte Löschung angeben. Das kann zum Beispiel sein Spam oder vulgäre Sprache. Bei Google prüft dann in der Regel ein Algorithmus die Meldung und löscht sie gegebenenfalls. Und dann wird stattdessen ein Hinweis ausgespielt, dass die Bewertung wegen Diffamierung entfernt wurde. Und auch, wie viele Kommentare insgesamt gelöscht wurden. Das Problem ist dann, auch wenn in Grenzfällen wohl Menschen die automatische Einschätzung nochmal überprüfen, sonderlich transparent ist dieser Prozess nicht. Und es gibt leider auch immer wieder Berichte von Nutzern, die nach eigenen Angaben begründet eine negative Bewertung abgegeben haben und die trotzdem gelöscht wurde. Dagegen können die Betroffenen zwar einmalig Einspruch einlegen, aber auch der wird wieder von Google geprüft. Nutzerinnen und Nutzer, die wiederholt negative Bewertungen hinterlassen haben und gemeldet wurden, die sollen sogar schon für Kommentare gesperrt worden sein.
1: Umgekehrt stehen die Gastronomen aber auch unter enormem Druck durch negative Bewertungen. Was spielt sich da ab?
11: Ja, es gibt offenbar durchaus Kundinnen und Kunden, die wollen in irgendeiner Form für sich selbst Vorteile raushandeln. Uns hat beispielsweise eine Gastronomin erzählt, dass Gäste mit einer schlechten Rezension gedroht haben, weil sie außerhalb der Öffnungszeiten unbedingt rein wollten und halt nicht durften. Oder dass Gäste sich in einem Kommentar über unverschämte Preise beschwert haben und sogar den Kassenzettel hochgeladen haben. Nur bei dem war ganz klar erkenntlich, dass es ein anderes Restaurant war. Aber auch der Kommentar wurde nicht gelöscht. Also ja, die Läden müssen da auch echt schon einiges aushalten. Die Frage ist am Schluss, wo ist die Grenze? Denn wenn Kommentare gelöscht werden, dann steht ja auch immer der Vorwurf mit im Raum. Da will vielleicht jemand Kritik unter den Teppich kehren. Der Deutsche Hotel- und Gaststättenverband sagt deswegen ganz klar, Beleidigungen, Fake-Bewertungen oder Lügen, die müssen weg. Sachliche Kritik, die sollte aber stehen bleiben. Denn Bewertungsplattformen wären nur vertrauenswürdig, wenn sorgfältig zwischen angebrachter Kritik und missbräuchlichen Inhalten unterschieden werde.
1: Und manchmal löschen Restaurants eben schlechte Google-Bewertungen. Informationen waren das von meinem Kollegen Alexander Winkler. Wie, Jörg Schröder, bewertest du denn das Wetter an diesem Dienstagmorgen?
12: Diesen Morgen doch eher relativ kühl, also frisch. Das berühmte Übergangsjäckchen braucht man schon. Aktuell liegen die Temperaturen im Schnitt so zwischen 9 und 13 Grad. Allerdings dann am Nachmittag erleben wir dann Temperaturen im Wohlfühlbereich, im Schnitt so zwischen 20 und 25 Grad. Wohlbemerkt Schattentemperaturen. Wem es also zu kalt ist, braucht sich einfach nur in die Sonne zu legen. Und dann wird es natürlich noch ein bisschen wärmer sein. Allerdings der Sonnenschein, den kann ich nicht so durchweg anbieten. Aktuell haben wir vor allen Dingen Wolken über Thüringen und auch über dem Süden von Sachsen. Das heißt, wir erleben nicht nur Sonne, es ziehen ab und zu ein paar dicke Wolkenfelder durch und am Nachmittag kommen dann ganz vereinzelt ein paar Schauer dazu. Das höchste Schauerrisiko sehe ich vor allen Dingen im Osten und auch im Süden von Sachsen-Anhalt, im Osten von Thüringen und auch in der Oberlausitz. Man packt also vorsichtshalber den ganz kleinen Regenschirm ein.
1: Wie entwickelten sich das dann am Mittwoch?
12: Naja, so richtig sommerlich kann man grob sagen, bis zum Freitag wird es nicht wirklich. Morgentemperaturen bis maximal 22 Grad, der Donnerstag noch ein bisschen kühler. In die meiste Zeit werden wir dicke Wolken erleben, es ziehen ab und zu mal ein paar Schauer durch. Und wer auf Wetterbesserung bzw. sommerlicheres Wetter hofft, der muss noch ein bisschen warten. Am Freitag setzt sich dann die Sonne so ganz allmählich durch, da sind schon mal Temperaturen bis 25 Grad möglich. Und aktueller Stand für das Wochenende, insgesamt viel Sonnenschein und vor allen Dingen am Samstag Temperaturen bis 30 Grad.
1: Danke, Jörg. Weniger als 7 Wochen bleiben noch bis zur wichtigen, wegweisenden Landtagswahl in Sachsen-Anhalt. Und die Menschen im Land machen sich so ihre Gedanken.
13: Man kann eine kleine Partei wählen, damit die CDU einen Koalitionspartner hat. Ich könnte mir taktisches Wählen vorstellen, ja.
14: Also ich werde auf jeden Fall Veranstaltungen besuchen, weil mich das auch interessiert. Aber umstimmen würde mich niemals, dass ich die Partei, die ich im Kopf habe, wählen würde.
1: Mehr Meinungen hören Sie in gut 15 Minuten in unserer Rubrik Wahlchecker. Da geht es heute um die Frage, ob es bei der Wahl überhaupt um landespolitische Themen geht oder ob es nicht mehr ist als ein Denkzettel für Berlin. Jetzt erstmal die wichtigsten Meldungen dieses Morgens.
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16: Um 6.30 Uhr mit Mirko Jugelt. Die Deutsche Bahn will Alkohol an allen bundesweit 5.400 Bahnhöfen verbieten. Wie das Unternehmen mitteilte, soll die Regelung bis Mitte Oktober umgesetzt werden. Bisher ist ein Alkoholverbot vor allem auf große Bahnhöfe beschränkt. Nun soll es den Angaben zufolge auf alle Orte ausgedehnt werden. Die Bahn erhofft sich von dem flächendeckenden Verbot mehr Ordnung und Sicherheit für Reisende sowie Personal. Die Einhaltung solle von Sicherheitskräften des Unternehmens und von der Bundespolizei durchgesetzt werden. Der AOK-Bundesverband zeigt sich überrascht, dass die Krankenkassen die Versicherten nicht mehr über höhere Kassenbeiträge informieren müssen. Sprecher Kai Behrens sagte dem MDR, die Regierungskoalition sei über das Ziel hinausgeschossen. Zwar hätten die Kassen Vorschläge zum Bürokratieabbau gemacht, mit einer vollständigen Abschaffung der Informationspflicht habe man aber nicht gerechnet. Bisher müssen Krankenkassen den Versicherten per Post steigende Zusatzbeiträge ankündigen. Der AOK zufolge können sich die Kosten dafür auf bis zu 100 Millionen Euro belaufen. Thüringen investierte in diesem Jahr insgesamt 55 Millionen Euro in die Modernisierung und Sanierung von Schulen. Bauminister Steffen Schütz erklärte dem MDR, gefördert würden 15 Projekte staatlicher Schulen und freier Träger. Der Landesrechnungshof beziffert den Investitionsstau an Thüringens Schulen auf mehr als 3 Milliarden Euro. Auch Sachsen hat eine Schulbauoffensive gestartet und stellt in den nächsten Jahren 343 Millionen Euro bereit. Sachsen-Anhalt gibt mehr als 30 Millionen Euro. Nur wenige Stunden nach seiner Ernennung hat der britische Premier Andy Burnham die Regierung neu geordnet. Zum neuen Finanzminister machte Burnham den früheren Verteidigungsminister John Healey. Gesundheitsminister Wes Streeting wurde als Verteidigungsminister berufen. Neuer Außenminister ist der bisherige Energieminister und ehemalige Labour-Parteichef Ed Miliband. Burnham telefonierte zudem mit US-Präsident Donald Trump, Bundeskanzler Friedrich Merz und Frankreichs Präsident Emmanuel Macron. In Tschechien sollen Handys und Smartwatches künftig aus den Schulen verbannt werden. Die Regierung von Ministerpräsident Andrej Babiš hat einen entsprechenden Gesetzentwurf beschlossen. Das Verbot soll ab September 2027 gelten. Die beiden Parlamentskammern müssen noch zustimmen. Die Opposition kritisiert den Plan und fordert, Kinder im Umgang mit digitalen Medien besser zu schulen. Das waren die Nachrichten. Das Wetter mit den aktuellen Temperaturen: Brockennebel 6 Grad, Dresden heiter 13, Eisenach stark bewölkt 11, Erfurt bedeckt 11, Gardelegen heiter 10, Hoyerswerda wolkig 12, Magdeburg sonnig 13, Neuhaus am Rennweg bedeckt 9, Oschatz heiter 13, Plauen bedeckt 11, Wernigerode wolkig 13 und Wittenberg wolkig 10 Grad. Heute Sonne, zeitweise mal mehr Wolken. Am Nachmittag und frühen Abend einzelne Schauer. Höchstwerte 20 bis 25 Grad, dazu teils frischer Nordwestwind. Morgen zum Start gebietsweise Sonne, später überall stark bewölkt. Zum Abend hin Durchzug von Schauern, Höchstwerte 19 bis 22 Grad. Am Donnerstag weiter unbeständig und mäßig warm. MDR Verkehrsdienst, Vorsicht auf der A9 Richtung München. Zwischen Schleiz und Lobenstein liegen Fahrzeugteile auf allen Fahrspuren. Und Vorsicht auf der A13 Richtung Dresden. Zwischen Bestensee und Großkörres befindet sich eine ungesicherte Unfallstelle. Soweit der Verkehrsdienst, 6.34 Uhr.
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1: Mit Peter Hamklapp an diesem Dienstag, 21. Juli. Guten Morgen. In seiner Heimat nannten sie ihn den King of the North. auf seinem Weg an die Spitze hat Andy Burnham herbe Niederlagen erlebt. Gestern Abend aber lag ihm seine Mutter gerührt in den Armen, als der ehemalige Bürgermeister von Manchester in die Downing Street No. 10 eingezogen ist als neuer britischer Premierminister. Burnhams Auftrag ist gigantisch. Er ist der 7. Premier innerhalb von gerade mal 10 Jahren und er muss ein tiefgespaltenes Land wieder zusammenflicken. Traut man ihm diesen Neustart zu? Unsere Medienschau.
2: Andy Burnham weiß, dass er schnell handeln muss. Beginnt die Nürnberger Zeitung. Die Leute wollen Ergebnisse sehen. Er hat schon angedeutet, wie er helfen will. Steuererleichterungen, niedrigere Energierechnungen, gedeckelte Bustarife. In Zeiten, in denen erfolgreiches Regieren schwierig bis unmöglich ist, beginnen für Burnham die Mühen der Ebenen. Labour steht vor seiner letzten Chance, sagte er einst. Burnham ist zum Erfolg verdammt. Der Reutlinger Generalanzeiger schreibt: Nun soll es also der Macher aus Manchester auf der Insel richten. Der neue britische Premierminister Andy Burnham steht allerdings vor einer Herkulesaufgabe, denn trotz guter Vorarbeit seines Amtsvorgängers Keir Starmer bleiben die Briten durch den Brexit isoliert, was besonders in Sachen Wirtschaft ein Problem darstellen wird. Dazu die Thüringer Allgemeine. Der ehemalige Bürgermeister von Greater Manchester verspricht die größte Umverteilung von Macht in der Geschichte des Königreichs und das größte Programm zum Bau von Sozialwohnungen seit der Nachkriegszeit. Gleichzeitig will er einen wirtschaftsfreundlichen Sozialismus vertreten. Das ist viel auf einmal in einem Land, wo die Konjunktur schwächelt und die Arbeitslosigkeit wächst. Das Redaktionsnetzwerk Deutschland schreibt auf seiner Online-Seite: Wichtig wird sein, wie er seine Politik vermittelt. Burnham benötigt eine politische Erzählung, eine Idee davon, wie das Land am Ende seiner Regierungszeit aussehen soll. Auch er kann die wirtschaftlichen Zwänge nicht wegreden, die öffentlichen Dienste nicht über Nacht reparieren und die tiefen gesellschaftlichen Konflikte nicht rasch mit einigen neuen Maßnahmen lösen. Entscheidend wird daher sein, wie er über seine Ziele und Maßnahmen spricht, wie er den Menschen im Land seine Politik vermittelt. Zum Abschluss das Handelsblatt. Burnhams Vorgänger Keir Starmer wurde wegen seiner spröden Art auf der Insel als britischer Olaf Scholz verspottet. Die Art des neuen britischen Premiers gleicht eher dem Linkspopulismus von Oskar Lafontaine und Gerhard Schröder. Und das ist durchaus positiv gemeint. Burnham gelingt es nämlich, die Menschen mitzunehmen. Das allein reicht zwar nicht für eine Wende zum Besseren, aber ohne Hoffnungsschimmer verlieren die Bürger auch den Glauben an die Demokratie.
1: Soweit unser Blick in die Presse an diesem Dienstagmorgen, 6.37 Uhr. Ausschlafen, Sonne tanken, Ruhemodus gilt nicht unbedingt für uns hier. Dafür für die Schülerinnen und Schüler in Mitteldeutschland in ihren Sommerferien. Leer ist es an vielen Schulen in Thüringen, deshalb trotzdem nicht. Und das liegt an den Handwerkern. Einen 3 Milliarden Euro schweren Sanierungsstau schiebt das Land vor sich her. Ein gigantisches Brett, das jetzt in Minischritten gebohrt wird. Jan Breuer zu Besuch auf Ferienbaustellen in Erfurt.
17: Bevor man die Baustelle im Erfurter Muldenweg hört, sieht man sie. Vor allem dank des 30 Meter Krans, der gerade Betonteile auf dem Gelände verteilt. Die Geräusche der Kreissäge, des Radladers und der Arbeiter kommen später dazu. Hier entsteht der neue Standort der Grundschule 3. Aufmerksam verfolgt an diesem Vormittag von Arne Ott, gelbe Warnweste auf weißem Hemd, dem Leiter der Abteilung für infrastrukturelles Gebäudemanagement der Grundstücks- und Gebäudeverwaltung Erfurt. Die Arbeiten liegen gut in der Zeit und im Plan, sagt er. Mehr als 20 Firmen arbeiten an der Komplettsanierung des ehemaligen Förderzentrums.
18: Also am Gebäude selber machen wir eine Generalsanierung. Das heißt, komplett Entkernung bis auf den Rohbau runter. Es kommen noch einzelne Elemente hinzu. Wir machen auch eine große Aula für knapp 200 Plätze sozusagen, wird noch als Anbau kommen. Und insgesamt machen wir auch den höchsten Standard, was die energetische Sanierung angeht. Das heißt, Gründächer, PV-Anlagen, entsprechende Dämmung, die Wärmeversorgung an die Fernwärme angekoppelt.
17: Die Planungen dazu haben 2021 begonnen. 2 Jahre später war erster Spatenstich. Bis zur Fertigstellung der Schule werden noch 24 Monate vergehen. Dann sind mehr als 23 Millionen Euro verbaut worden, finanziert durch die Stadt Erfurt und durch Landesmittel. Mit 11 Millionen Euro förderte Freistaat das Projekt. Die Vorfreude im Lehrerkollegium auf die neue Schule ist groß, berichtet Arne Ott.
18: Wir machen auch regelmäßige Begehungen mit den Schulleitungen und möglicherweise auch ein Team aus dem Kollegium wird über die Baustelle geführt und über den aktuellen Baufortschritt informiert.
17: Für die Stadt Erfurt ist der Bau im Muldenweg eines von insgesamt 20 Projekten, die im Moment realisiert werden. Was sie eint, der Freistaat fördert die Bautätigkeit. Die Landesregierung hat ein eigenes Programm aufgelegt. Schulbauförderung nennt es sich. 55 Millionen Euro stehen in diesem Jahr bereit für 15 Vorhaben. Die Spanne reicht von Modernisierung bis zur Komplettsanierung, reicht von Altenburg über Nordhausen, Erfurt bis nach Schlöben. Dazu schreibt Steffen Schütz, der Thüringer Bauminister vom BSW.
19: Die Landesregierung will mit der Förderung ein deutliches Zeichen setzen, die Schulträger bei ihren dringenden Investitionen angemessen zu unterstützen.
17: Ähnlich der Anspruch in Sachsen. Dort ist die Schulbauoffensive gestartet worden. Bis 1. September können Träger einen Antrag stellen und erhalten für Investitionen in die Bildungsinfrastruktur eine 60-prozentige Förderung vom Land. Zur Verfügung stehen in diesem und den nächsten Jahren insgesamt 343 Millionen Euro. Sachsen-Anhalt wiederum investiert mehr als 30 Millionen Euro für pandemieresiliente Bau- und Ausstattungsmaßnahmen an Schulen und Sporthallen. Apropos Sporthalle. In Erfurt werden im kommenden Monat 3 neue Hallen übergeben. Alle ausgelegt für jede erdenkliche Art des Hallensports. Deutlich erkennbar an den Linien auf dem Boden. An Ort.
18: Und da müssen wir auch regelmäßig darauf achten, dass es nicht zu viele werden, weil allein aus dem Thema Barrierefreiheit heraus ist es wichtig, darauf zu achten, dass es noch übersichtlich ist und dass auch Personen mit Einschränkungen noch sehen können, wo denn eigentlich ihr Spielfeld ist, auf dem sie spielen.
17: Nicht nur die Schulen freuen sich auf die neuen Hallen. Auch die Erfurter Sportvereine, die damit weitere Trainingsmöglichkeiten erhalten. Für den Abteilungsleiter Gebäudemanagement der Stadt Erfurt wird die Übergabe ein feierlicher Moment, aber nur ein kurzer zum Innehalten. Denn die Stadt will in den nächsten Jahren alle 68 Schulstandorte auf Vordermann bringen. Das wird, Stand jetzt, knapp 500 Millionen Euro kosten.
1: Aus Erfurt unser Landeskorrespondent Jan Breuer, 6:41 Uhr. Maxi Bayer, schönen guten Morgen.
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11: Schönen guten Morgen. Brüderpaare im Profifußball gab und gibt's ja einige, aktuell etwa Nico und Kevin Schlotterbeck zum Beispiel oder international gesehen Inaki und Nico Williams. Letztgenannter ist mit Spanien ja gerade eben erst Weltmeister geworden. Ein anderes Brüderduo, das vielleicht noch nicht ganz so viele kennen, das stellt Ihnen heute Morgen Jan Günther vor.
20: Zwei Brüder, ein neues Zuhause, der Osten.
21: Ja, erstmal guten Tag zusammen.
20: Sagt Rocco Reitz, neu bei RB Leipzig.
22: Hey Clubfans, Toni Reitz hier. Ich freue mich auf die Zeit.
20: Sagt der 2 Jahre Jüngere auf dem Online-Kanal des 1. FC Magdeburg. Rocco und Toni Reitz, zwei Brüder, zwei neue Clubs. Mitte März dieses Jahres verkündet Borussia Mönchengladbach, dass Rocco innerhalb der Bundesliga nach Leipzig wechseln wird. Sein Bruder kickt zu diesem Zeitpunkt für die zweite Mannschaft von Borussia Dortmund.
21: Ja, erstmal war ich natürlich transfertechnisch ein Ticken früher dran und da habe ich schon gedacht, boah, ist schon weit weg von zu Hause. Sehe ich meinen Bruder selten und ruft er mich dann einen Tag an und erzählt mir dann von dem Angebot, von der Geschichte und da habe ich mich natürlich extrem gefreut.
20: Das Angebot kam aus Magdeburg. Der FCM will Toni rausholen aus der Regionalliga West.
21: Und für ihn ist es, aus der 4. Liga in die 2. zu kommen, ist ein großer Schritt, ein schwieriger Schritt und ich bin froh, dass ihm das auch ermöglicht wird, auf der Bühne zu spielen. Ich halte sehr viel von ihm. Ich hoffe, dass er sich da auch dann auch durchbeißt, weil das geht auch dann am Ende. 2. Liga ist ein hartes Pflaster, das geht nur über harte Arbeit.
20: Zwei Brüder, so viele Gemeinsamkeiten. Beide sind in Duisburg geboren, beide kamen ganz jung in den Nachwuchs von Borussia Mönchengladbach. Beide spielen im Mittelfeld, beide waren in der letzten Saison Kapitän ihrer Mannschaft. Und beide spielen nun im Osten, Toni in Magdeburg und Rocco in Leipzig.
21: Er hat mich schon besucht, ist vorbeigekommen und mich freut es natürlich extrem, dass mein Bruder dann wirklich fast 1,5 Stunden nur entfernt von mir jetzt wohnt und wir uns dann dadurch schon öfters sehen können.
11: Reizend. Wechseln wir zum Radsport, denn bei der Tour de France steht nach dem gestrigen Ruhetag heute die 16. Etappe an und was uns erwartet, das weiß Holger Gerska.
23: Mit einem Mannschaftszeitfahren hat die Tour de France begonnen, jetzt startet sie mit einem Einzelzeitfahren in die letzte Woche. Der mittelschwere Kurs am Genfer See ist mit 26 Kilometern relativ kurz, es wird also keine erdrutschähnlichen Verschiebungen in der Gesamtwertung geben. Die 5 Minuten Vorsprung des fast schon Toursiegers Tadej Pogacar sind ohnehin unantastbar, auch wenn dahinter der beste Zeitfahrer der vergangenen Jahre lauert, der Olympiasieger und Weltmeister Remco Evenepoel. Der Belgier ist klarer Favorit auf den Etappensieg, muss sich aber mit seinen Vorgängern kann auf dem Zeitfahr-WM-Thron messen mit dem Italiener Filippo Ganna und dem Norweger Tobias Voss. Florian Lipowitz ist kein echter Zeitfahrspezialist, hat sich aber im Windkanal akribisch auf diese Prüfung vorbereitet und wird versuchen, seinen aktuell 5. Platz in der Gesamtwertung zu verteidigen.
0: 13 Uhr heute der erste Start. So richtig spannend wird's, aber so wie man das kennt bei einem Einzelzeitfahren erst später. In jedem Fall sind wir dann heute Nachmittag live mit dabei. Vorher schauen wir aber nochmal in die USA, denn dort, in Oklahoma City, um genau zu sein, startete gestern die Kanuslalom-Weltmeisterschaft. Leider jedoch ohne deutsche Medaille, Thorsten vom Wege.
3: Zum Auftakt der Kanuslalom-WM in Oklahoma City in den USA hat Ricarda Funk aus Bad Kreuznach im Kajak-Cross-Solo mit dem 6. Platz das beste Ergebnis aus deutscher Sicht eingefahren. Einen Platz auf dem Treppchen verpasste die 34-jährige Rheinländerin wegen leichter Schwierigkeiten bei der obligatorischen Kajakrolle. Andrea Herzog vom Leipziger Kanu-Club zeigte ebenfalls einen guten Lauf, der am Ende für Platz 13 reichte und damit eine sehr gute Ausgangsposition für die Kopf-an-Kopf-Rennen bedeutet. Anne-Kathrin Plochmann von der SG von Nürnberg-Fürth paddelte auf Rang 34 im 60-köpfigen Feld und ist damit ebenfalls eine Runde weiter. Den Sieg holte die Australierin Jessica Fox vor Katharina Bekova aus Tschechien und der Britin Louise Lever. In der Herrenentscheidung haben Stefan Hengst vom Kaya Hamm und Felix Sachers vom Leipziger KC mit den Plätzen 26 und 40 den Einzug in die Kopf-an-Kopf-Rennen ebenfalls geschafft. Für Martin Konrad vom WSC Dormagen ist die WM dagegen schon beendet. Der 21-Jährige rutschte ein Tor 2, einem Aufwärtstor ab, musste erneut ansetzen und verlor entscheidende Sekunden. Am Ende bedeutete Platz 51 das Aus im 75-köpfigen Teilnehmerfeld. Die Herrenkonkurrenz gewann einmal mehr der Brite Joseph Clark vor dem Tschechen Jakub Krejci und David Lorente aus Spanien.
0: Thorsten vom Wege berichtete und so viel vom Sport.
1: Mit Maxi Bayer, vielen Dank. 6.45 Uhr. 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Mit unserer Topmeldung heute Morgen, dass Alkohol an allen 5.400 deutschen Bahnhöfen bald verboten sein soll. Das plant die Deutsche Bahn. Die Regelung will sie demnach bis Mitte Oktober umsetzen. Weitere Meldungen mit Mirko Jubelt.
16: Die USA haben die 10. Nacht in Folge Ziele im Iran angegriffen. Dem US-Militär zufolge wurden 5 Stunden lang unter anderem Startanlagen für Raketen und Drohnen sowie Kommandozentralen attackiert. Teheran griff seinerseits einen US-Militärstützpunkt in Kuwait an. Der Deutsche Volkshochschulverband hat vor weiteren Kürzungen bei den Integrationskursen gewarnt. Verbandschefin Julia von Westerholt sagte, mit der erneuten Budgetkürzung treibe die Bundesregierung die Demontage der Kurse voran. Damit werde eines der erfolgreichsten Integrationsinstrumente systematisch kaputt gespart. Das Budget für Integrationskurse soll im nächsten Jahr von 1 Milliarde auf 590 Millionen gesenkt werden. Vor der Küste Guyanas ist eine Fähre gekentert. Nach Angaben der Regierung des südamerikanischen Landes wurden bisher 27 Menschen tot geborgen. Nach mehr als 80 Menschen werde derzeit noch gesucht. Rund 70 seien bisher gerettet worden. Das Wetter, heute Sonne und Wolken, ab dem Mittag einzelne Schauer und mehr Wind, 20 bis 25 Grad, morgen die meiste Zeit bewölkt, im Tagesverlauf Schauer bei 19 bis 22 Grad. MDR aktuell Verkehrsdienst. Vorsicht auf der A13 Richtung Dresden zwischen Bestensee und Großköris befindet sich eine ungesicherte Unfallstelle. Und geblitzt wird auf der A38 Richtung Göttingen am Dreieck Südharz. Soweit der Verkehrsdienst, 6.47 Uhr.
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1: Wer in der Vergangenheit sein Haus energetisch auf Vordermann bringen wollte, der musste vor allem eines sein: flexibel. Die Regeln, die Fördertöpfe für den Heizungstausch oder die Dämmung haben sich in der Vergangenheit immer wieder geändert. Und wir können Ihnen heute Morgen verkünden, ab heute greifen wieder neue Regeln. Was bedeutet das konkret für Sie, für Ihren Geldbeutel und für Ihr Zuhause? Und worauf müssen Sie vielleicht beim Handwerkerangebot jetzt achten? Darüber habe ich vor dieser Sendung gesprochen mit Ramona Ballott, Expertin für Energie, Bauen und Nachhaltigkeit bei der Verbraucherzentrale Thüringen. Grüß Sie.
4: Hallo.
1: Seit 0 Uhr gelten also bei der KfW neue Förderregeln für den Heizungsaustausch. Wenn ich heute Morgen meinen Antrag abschicke, was ist die wichtigste Änderung im Vergleich zu gestern?
4: Die wichtigste Änderung ist sicherlich die Absenkung des förderfähigen Höchstbetrages. Der belief sich bisher mal auf 30.000 Euro, jetzt sind es nur noch 28.000 Euro. Das macht sich dann am Ende auch bei der Auszahlungssumme bemerkbar. Für einkommensschwache Haushalte könnte es unter Umständen besser werden, aber es ist insgesamt alles ein bisschen komplizierter und verwirrender geworden.
1: Konkret, für wen in unserem Sendegebiet Mitteldeutschland wird der Umstieg auf eine neue, auf eine saubere Heizung ab heute spürbar teurer?
4: Für alle, die ein Angebot vorliegen haben, was 30.000 Euro oder höher ist und die nur 30% Grundförderung in Anspruch nehmen wollen oder können, die bekommen 1.600 Euro weniger ausgezahlt tatsächlich.
1: Gleichzeitig, Frau Ballot zeigt aber auch einen Blick in die Zukunft. Warten lohnt sich womöglich eher nicht. Der Förderhöchstbetrag soll schrittweise weiter abschmelzen. Wie viel Zeit bleibt denn Häuselbauern und Sanierern noch, bevor der Rotstift das nächste Mal zum Einsatz kommt?
4: Alle halbe Jahre soll der Förderhöchstbetrag um 750 Euro abschmelzen, sodass sie Ende 2030 zum Beispiel bloß noch bei 22.000 Euro sind, statt bei 28.000 Euro. Und auch der Klimageschwindigkeitsbonus, der ja gegeben wird, wenn man eine alte Gasheizung, die aber noch funktioniert, schon vorfristig austauscht. Da gibt es nochmal 16% mehr Förderung, aber auch dieser Geschwindigkeitsbonus wird alle halbe Jahre abgesenkt. Da ist schon Mitte 28 Schluss.
1: Wer kann trotz der Verschärfungen, die ab heute gelten, weiterhin mit der maximalen Unterstützung rechnen von bis zu 80% Förderung?
4: Es gibt jetzt einen dreistufigen Einkommensbonus. Maximal 40 Euro zusätzlich bekommen alle Haushalte mit einem zu versteuernden Einkommen von unter 30.000 Euro. Wobei man dazu sagen muss, man kann dieses Einkommen senken, wenn man ein Kind bei sich im Haushalt zu wohnen hat, was bis 18 Jahre alt ist. Diesen Einkommensbonus, den gibt es bis 50.000 Euro zu versteuerndes Einkommen.
1: Wenn ich das abgesehen davon auch richtig verstehe, Frau Ballot, geht es ja auch immer darum, was die eigene Gemeinde plant, wo man eben wohnt. Vielleicht zögern viele Hörerinnen und Hörer auch deswegen gerade. Lohnt es sich, dass ich, bevor ich mir eine Wärmepumpe kaufe, zum Beispiel im Rathaus vorbeischaue und frage?
4: Also wenn ich mir eine Wärmepumpe kaufen will, ist es eigentlich egal, weil die darf ich überall bauen. Egal, was die Kommune plant. Wenn ich mir aber nicht ganz sicher bin, welche Heizung es werden soll, dann lohnt es sich auf jeden Fall mal bei der Gemeinde oder halt beim Energieversorger vorbeizugucken und zu fragen, gibt es schon eine kommunale Wärmeplanung und wie sieht die aus? Denn es gibt ja durchaus auch Ausbaugebiete für Fernwärme und manche Leute sagen, ach, ich will mich überhaupt nicht mit einer eigenen Heizung behängen, ich möchte lieber die Fernwärme haben, da kümmert sich jemand anderes drum. Und das könnte man da einsehen. Man könnte da unter Umständen auch einsehen, wo könnte es zukünftig kein Gas mehr geben? Ne? Wenn ich mich jetzt mit dem Gedanken trage, eine neue Gasheizung einzubauen, dann ist das ja mit einem gewissen Risiko versehen. Es könnte durchaus passieren, dass eine Gemeinde sagt, das wird ein rein elektrisch betriebenes Gebiet, also da kommen Wärmepumpen rein oder halt Biomasseheizung vielleicht noch. Da würden wir dann längerfristig vielleicht das Gasnetz zurückbauen, wenn zu wenig Abnehmer dranhängen.
1: Was ist denn Ihre konkrete Empfehlung, die Empfehlung der Verbraucherzentrale Thüringen für die Menschen in Mitteldeutschland vom heutigen Tag an, wo diese neuen Regeln gelten, die wir jetzt besprochen haben?
4: Am wenigsten Gedanken über die Zukunft muss man sich sicherlich mit einer Wärmepumpe machen, ne? Weil, wie gesagt, die kann ich überall einbauen und die ist zukunftssicher. Aber jetzt nur, weil die Fördermittel halt in einem halben Jahr sinken, jetzt sich auf Druck von irgendjemandem zu einer Wärmepumpe überreden zu lassen, die vielleicht gar nicht zu meinem Haus passt, das würde ich dann auch nicht machen. Nutzen Sie wirklich einen Energieberater und gucken Sie, was für Ihr Haus das Richtige ist.
1: Ramona Ballot, Energieexpertin bei der Verbraucherzentrale Thüringen, vielen Dank für Ihre Zeit.
4: Gerne.
1: 6.52 Uhr jetzt. Hier bei MDR aktuell. Wenn Sie in Sachsen-Anhalt wohnen, dann haben Sie in exakt 47 Tagen die Wahl. Und die ist wichtig. 6. September, Landtagswahl. Und bis dahin fliegen im Wahlkampf mutmaßlich die Fetzen und die großen Worte auch durch die Luft. Aber was davon kommt bei den Menschen in Sachsen-Anhalt wirklich an? MDR aktuell hat eine kleine bunte Truppe von Hörerinnen und Hörern zu Wahlcheckern gemacht. Sie sind nicht repräsentativ, aber sie vertreten das, was sie und ihre Nachbarn bewegt. Für die heutige Folge hat Sebastian Hesse mit ihnen gesprochen darüber, ob die Parteien eigentlich noch über unsere echten Probleme vor der Haustür reden, über Landespolitik oder ob andere Dinge wichtiger sind.
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6: Wenn man Umfragen Glauben schenken darf, dann sehen viele Wähler in Sachsen-Anhalt die Landtagswahl im September als Gelegenheit, der Regierung Friedrich Merz in Berlin einen Denkzettel zu verpassen. Auch Wahlchecker Ingo Wollny aus Bernburg hadert mit der Bundespolitik. Mit der Landespolitik ist er eigentlich zufrieden. Trotzdem wird er nicht für Ministerpräsident Sven Schulze stimmen.
7: Also in Sachsen-Anhalt direkt, würde ich sagen, lief die Regierung gut. Nicht umsonst hat unser ehemaliger Ministerpräsident Haseloff so lange durchgehalten und wurde wiedergewählt. Also die Politik in Sachsen-Anhalt selbst war in Ordnung. Die Bundespolitik, daran geht's zu kratzen.
6: Und da aktuell keine Bundestagswahl ansteht, müsse der Denkzettel eben auf Umwegen erfolgen, meint linken Wähler Wollny. Doch es gelte abzuwägen.
7: Das Ergebnis muss Berlin zu denken geben, aber es sollte auch nicht zum Schlechten sein für Sachsen-Anhalt. Wenn es hier eine Partei an die Macht kommt, die von vornherein sagt, wir wollen keine Schulbildung mehr, dann ist das grundsätzlich der falsche Weg.
6: Eine Anspielung auf die AfD, die in Sachsen-Anhalt die Schulpflicht aufheben will, um Heimunterricht durch die Eltern zu ermöglichen. Genau diese AfD will Wollnys Lebensgefährte Tim Hoffmann wählen, auch wenn er sich im Wahlkampf noch so manchen Denkanstoß erhofft.
14: Also ich werde auf jeden Fall Veranstaltungen besuchen, weil mich das auch interessiert. Aber umstimmen würde mich niemals, dass ich die Partei, die ich im Kopf habe, wählen würde.
6: Eben die AfD. Für Wahlcheckerin Rike Schmelz aus Dessau wäre das undenkbar. Sie tendiert eher in Richtung Grün und findet ebenfalls freundliche Worte für die Landesregierung.
13: Wir kennen Rainer Haseloff persönlich und ich sage jetzt mal so rundheraus, er hat einen guten Job gemacht. Ich mag ihn auch persönlich sehr gern und ich denke, er hat den richtigen Zeitpunkt gefunden, den Staffelstab zu übergeben. Ich glaube, er hat einen guten Nachfolger gefunden.
6: Der gute Nachfolger, also Sven Schulze, hat in den wenigen Monaten, die er die Landesregierung jetzt führt, einen ausgesprochen positiven Eindruck hinterlassen im Hause Schmelz.
13: Er ist Diplomat. Ich glaube, er kann Leute zusammenhalten, zusammenbringen. Oder um es anders auszudrücken, ich glaube, er polarisiert nicht so stark. Ja? Und das halte ich in den Zeiten, in denen wir uns befinden, für eine ganz, ganz wichtige Eigenschaft. Also der Sven Schulze hat jetzt ganz, ganz viel Vorschusslorbeeren von mir bekommen. Und ich wähle nicht mal CDU.
6: Doch wer weiß, wer eine AfD-Alleinregierung verhindern möchte, der könnte gezwungen sein, dafür taktisch zu wählen, sprich nicht die persönliche Lieblingspartei, sondern das sprichwörtliche kleinere Übel, eine mit mehr Chancen als das größere Übel.
13: Ich denke schon, man kann eine kleine Partei wählen, damit die CDU einen Koalitionspartner hat. Ja, ich könnte mir taktisches Wählen vorstellen, ja, definitiv.
6: Mhm. Schon die Liste der Lieblingspolitiker von Rike Schmelz zeigt, dass sie parteipolitisch nicht festgelegt ist oder dogmatisch denkt.
13: Wem ich wirklich Respekt zolle, ist Cem Özdemir aufgrund seines Werdegangs. Aber ich muss auch zugeben, es gibt einen Politiker, den mag ich wirklich sehr, sehr gern. Das ist Boris Pistorius tatsächlich. So ein Charismatiker, der kann gut sprechen, der kommt bei den Leuten gut an, der kommt gut rüber, der findet die richtigen Worte. Und ich muss auch sagen, hey, ich bin jetzt auch kein FDP-Freund, aber die Strack-Zimmermann, das ist eine coole Socke.
6: Ingo Wollny schätzt übrigens Gregor Gysi und Tim Hoffmann die AfD-Chefin Alice Weidel. Coole Socken aus der Landespolitik sind unseren Wahlcheckern nicht eingefallen.
1: Sebastian Hesse mit der neuen Ausgabe von Die Wahlchecker an diesem Dienstag, 21. Juli, kurz vor 7. Jörg Schröder, guten Morgen.
12: Guten Morgen.
1: Viel Sonne?
12: Teils, sage ich ganz vorsichtig. In Sachsen-Anhalt haben wir aktuell den meisten Sonnenschein, etwa so von der Altmark bis in den Landkreis Wittenberg hinein. Auch hier über Leipzig haben wir viel Sonnenschein, aber es gibt auch viele Wolken. In vielen Teilen von Thüringen haben wir aktuell mit starker Bewölkung zu tun, genauso auch im Süden von Sachsen. Und das heißt, heute erleben wir nicht durchweg Sonnenschein. Es gibt so ein paar Ecken, die kriegen richtig wenig Sonnenschein. Ich habe gerade mal geschaut, gerade Vogtland, Erzgebirge, Ostthüringen, Oberlausitz, sieht es eher bewölkt aus als sonnenreich. Ansonsten erleben wir insgesamt eine recht freundliche Mischung aus Sonne und Wolken. Den Regenschirm packen wir vorsichtshalber ein. Ab der Mittagszeit steigt das Schauerrisiko. Da kann es hier und da mal einen kurzen Schauer geben. Ja, und die Temperaturen, wer jetzt unterwegs ist, das Übergangsjäckchen wäre keine schlechte Idee. Es ist relativ frisch draußen. Allerdings am Nachmittag erwarten wir angenehme sommerliche Temperaturen zwischen 20 und 25 Grad.
1: Wie wird es den Rest der Woche?
12: Ich sag mal grob, Mittwoch, Donnerstag eher bewölkt, mit ein paar Schauern dazu und auch eher kühl, weil werden um die 20 Grad, allerdings zum Wochenende hin wird es dann immer freundlicher. Am Freitag setzt sich die Sonne durch und am Samstag erwarten wir insgesamt viel Sonnenschein und Werte bis 30 Grad.
1: Die Wetteraussichten an diesem Dienstagmorgen mit Jörg Schröder. Danke dir sehr.
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1: Ein Aspekt im neuen Kassengesetz, das die schwarz-rote Bundesregierung vor kurzem beschlossen hat. Die Kassen müssen die gesetzlich Versicherten nicht mehr informieren über eine Erhöhung der Zusatzbeiträge. Dazu gestern Morgen bei MDR aktuell Verbraucherjournalist Hermann Josef Tenhagen.
24: In einer Sitzung im Gesundheitsausschuss, von der es kein Protokoll gibt, sind 60 Änderungsanträge durchdekliniert worden. Und dann ist diese Informationspflicht einfach komplett entfallen. Und ehrlich gesagt, wann haben Sie das letzte Mal auf Ihren Lohnzettel drauf geguckt und mal geschaut, ob sich die Kosten für Ihre Krankenkasse dort erhöht haben?
1: Was sagen die Kassen selbst zu dem Thema? Das fragen wir Kai Behrens, Sprecher des AOK-Bundesverbandes, in einer guten Viertelstunde. Außerdem schauen wir auch nach Madrid, wo die spanischen Fußballweltmeister empfangen wurden gestern Abend und in der Nacht, nach den Nachrichten.
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16: Um 7 Uhr mit Mirko Jugelt. Die Deutsche Bahn will Alkohol an allen bundesweit 5.400 Bahnhöfen verbieten. Wie das Unternehmen mitteilte, soll die Regelung bis Mitte Oktober umgesetzt werden. Bisher ist ein Alkoholverbot vor allem auf große Bahnhöfe beschränkt. Nun soll es den Angaben zufolge auf alle Orte ausgedehnt werden. Die Bahn erhofft sich von dem flächendeckenden Verbot mehr Ordnung und Sicherheit für Reisende sowie Personal. Die Einhaltung solle von Sicherheitskräften des Unternehmens und von der Bundespolizei durchgesetzt werden. Das Bildungs- und Teilhabepaket für einkommensschwache Familien ist nach Ansicht des Paritätischen Wohlfahrtsverbands Thüringen zu kompliziert. Geschäftsführer Stefan Panhans sagte dem MDR, vielen Familien seien ihre Ansprüche gar nicht bekannt. Nötig seien unbürokratische Lösungen, wie eine Guthabenkarte, über die Klassenfahrten und andere Angebote abgerechnet werden könnten. Nach einer Studie der Bertelsmann Stiftung nutzen in Thüringen nur 10% der anspruchsberechtigten Kinder die Leistungen für soziale Teilhabe. In Sachsen sind es 14%, in Sachsen-Anhalt 13%. Ab heute können wieder Anträge auf Förderung von Wärmepumpen gestellt werden. Die Förderbank KfW hat ihr Portal an die neuen Förderrichtlinien angepasst. Die Zuschüsse für den klimafreundlichen Heizungstausch fallen ab sofort geringer aus. Ramona Ballert von der Verbraucherzentrale Thüringen sagte dem MDR, die wichtigste Änderung betreffe den maximal förderfähigen Betrag. Er liege nun bei 28.000 Euro statt bisher 30.000 Euro. Bis 2030 sinkt er halbjährlich um 750 Euro. US-Präsident Donald Trump hat neue Zusatzzölle in Höhe von 50% auf viele kanadische Produkte angeordnet. Wie das Weiße Haus mitteilte, sind unter anderem Wein, Zement und Hockeyschläger betroffen. Grund für die Maßnahme sei, dass Kanada die USA bei verschiedenen Produkten diskriminierend behandle. Kanadas Premierminister Mark Carney wies die Vorwürfe zurück und signalisierte zugleich Gesprächsbereitschaft. An der Feier für die Siegermannschaft der Fußball-WM haben in Madrid rund 2 Millionen Spanier teilgenommen. Wie die Behörden mitteilten, waren auf den Straßen bis tief in die Nacht Fans unterwegs. Die Fußballer waren am Abend im offenen Doppeldeckerbus durch die Stadt gefahren. Vor dem Rathaus gab es dann eine große Party. Es ist der zweite WM-Titel für Spanien nach dem Triumph von 2010. Das waren die Nachrichten. Das Wetter mit den aktuellen Temperaturen. Brocken, Nebel 7 Grad, Chemnitz stark bewölkt 12, Dresden heiter 13, Eisenach stark bewölkt 11, Erfurt stark bewölkt 11 Grad, Fichtelberg Nebel 7, Gera bedeckt 13, Görlitz stark bewölkt 13, Leipzig heiter 14, Magdeburg sonnig 13 und Meiningen stark bewölkt 12 Grad. Heute Sonne, zeitweise mehr Wolken, am Nachmittag und frühen Abend einzelne Schauer, Höchstwerte 20 bis 25 Grad, dazu teils frischer Nordwestwind. Morgen zum Start gebietsweise Sonne, später überall stark bewölkt, zum Abend hin Durchzug von Schauern, Höchstwerte 19 bis 22 Grad. Am Donnerstag weiter unbeständig und mäßig warm. MDR-Verkehrsdienst, A13 Richtung Dresden zwischen Bestensee und Großküritz, Behinderungen nach einem Unfall. Vorsicht auf der A72 Richtung Leipzig, Höhe Penich, befindet sich Öl auf der rechten Fahrspur. Geblitzt wird auf der A14 Richtung Schwerin, Höhe Stendal, und auf der A38 Richtung Göttingen am Dreieck Südharz. Soweit der Verkehrsdienst, 7.04 Uhr.
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1: Schönen guten Morgen an diesem 21. Juli 2026. Dienstag wünscht Ihnen Peter Hartlapp. Schön, dass Sie zuhören. Vielleicht haben Sie ein Haus und vielleicht denken Sie gerade am Frühstückstisch darüber nach, dieses energietechnisch auf Vordermann zu bringen, Stichwort Wärmepumpe. Dann ist das heute ein durchaus wichtiger Tag, weil ab heute neue Förderregeln gelten. Darüber sprechen wir eine Dreiviertelstunde mit der Verbraucherzentrale Thüringen. Davor begrüßen wir den neuen britischen Premier Andy Burnham. Wir denken über Urlaub in den eigenen vier Wänden nach und noch über einiges mehr. Trinken Sie eigentlich gelegentlich gern mal ein Feierabendbierchen, wenn Sie am Bahnsteig auf Ihren Zug nach Hause warten? Das können Sie noch bis Oktober. Ab dann plant die Deutsche Bahn ein generelles Alkoholverbot auf all ihren Bahnhöfen. Frank Eichmann.
11: Es reicht. Genug ist genug. Wir greifen jetzt härter durch, sagt Bahnchefin Palla der Bild. Sie verspricht sich mehr Ordnung und Sicherheit auf Bahnhöfen und in Zügen, mehr Schutz von Mitarbeitern und Reisenden. Bis Mitte Oktober soll das Verbot von Bier, Wein oder Schnaps auf Bahnsteigen und in Bahnhofshallen bundesweit eingeführt sein, bestätigte die Bahn der Deutschen Presseagentur. Durchgesetzt von Bundespolizei und eigenen Sicherheitskräften droht bei illegalem Alkoholkonsum künftig ein sofortiger Platzverweis und im Wiederholungsfall ein dauerhaftes Hausverbot. In Bahnhofsrestaurants darf dagegen auch nach Oktober weitergetrunken werden, ebenso erlaubt bleiben der Kauf und Transport verschlossener Flaschen. Die Bahn hat bereits Erfahrung mit dem Alkoholverbot. Es gilt schon heute auf Bahnhöfen wie Hamburg, Bremen, Frankfurt am Main oder Köln. Erst Ende Mai erweiterte die Bahn das Verbot auf weitere Bahnhöfe in Nordrhein-Westfalen und versprach, die geänderten Regelungen mit Augenmaß durchzusetzen. Mit Durchsagen, Aushängen und der direkten Ansprache durch Bahnmitarbeiter.
1: Frank Eichmann, 7.06 Uhr. Der Kinobesuch mit Freunden. Der Sportverein, der nächste Schulausflug. Das alles kostet mittlerweile richtig viel Geld. Damit Kinder aus Familien mit wenig Geld das auch alles haben können, gibt's Unterstützung vom Staat. Eigentlich. Nur ist das sogenannte Bildungs- und Teilhabepaket, das verschiedenste Leistungen rund um Schule, Sport, Kultur und Gesellschaft bezuschusst, selbst ein echtes Sorgenkind. Seit sage und schreibe 15 Jahren bleibt dieser riesige Geldtopf im Grunde unangetastet. Warum Millionen Euro für unsere Kids einfach so beim Amt liegen bleiben? Jessica Brautsch.
20: Essen, Kleidung, eine ausreichend große Wohnung, Schulsachen, Klassenfahrten und Nachhilfe. Kinobesuche, Ausflüge und Sportvereine. Kinder kosten ganz schön viel Geld. Für Familien, die sich das nicht ohne weiteres leisten können, gibt es seit 15 Jahren das Bildungs- und Teilhabepaket, kurz BUT. Doch längst nicht alle Anspruchsberechtigten nutzen diese Leistungen, sagt Stefan Panhans, Geschäftsführer des Paritätischen Wohlfahrtsverbands Thüringen.
21: Dass es von vielen Familien nicht in Anspruch genommen wird, und das hat sehr oft damit zu tun, dass der Anspruch gar nicht bekannt ist. Also dass die Familien schlichtweg nicht wissen, was steht uns eigentlich zu.
20: Diese Beobachtung bestätigt eine Analyse der Bertelsmann Stiftung. Beim Zuschuss für Schulbedarf etwa, der eigentlich automatisch an schulpflichtige Kinder in der Grundsicherung ausgezahlt werden sollte, liegt die Nutzungsquote dennoch nur bei 78%. In Sachsen, Sachsen-Anhalt und Thüringen sogar darunter, erklärt Antje Funke, Expertin für Familienpolitik bei der Bertelsmann Stiftung.
22: Der Schulbedarf, der auch automatisch ausgezahlt wird, wenn Menschen zum Beispiel Grundsicherungsleistungen beziehen, der wird in Thüringen von 73% der Anspruchsberechtigten in Anspruch genommen, in Sachsen von 74% und in Sachsen-Anhalt von 76%.
20: Besonders niedrig ist die Inanspruchnahme bei den Leistungen für soziale Teilhabe. Hier liegen Sachsen-Anhalt und Thüringen deutlich unter dem ohnehin niedrigen Bundesdurchschnitt von 18%, sagt Funke.
22: Der wird in Thüringen nur von 10% der jungen Menschen zwischen 6 und 15 Jahren in Anspruch genommen, in Sachsen von 14% und in Sachsen-Anhalt von 13%.
20: Ein Grund dafür seien die bürokratischen Hürden, erklärt Funke.
22: Leistungen müssen aufwendig beantragt werden. Und auch da gibt es unterschiedliche Stellen, je nachdem, welche Hauptleistung bezogen wird, bei denen ich das dann beantragen muss, ob es das Jobcenter ist oder das Sozialamt oder ob ich über die Schule gehe. Also das heißt, es ist ein wirklich total komplexes System, was noch dazu in jeder Kommune auch ein bisschen anders gestaltet ist.
20: Auch Stefan Panhans vom Paritätischen Wohlfahrtsverband Thüringen hält die Strukturen für zu kompliziert. Verantwortlichkeiten sind zwischen Bund, Ländern und Kommunen verteilt. Das helfe den Kindern nicht, sagt er und plädiert für unbürokratische Lösungen.
21: Jedes Kind mit Einschulung oder auch vorher schon eine Art EC-Karte bekommt und dass man einfach sagt, naja, dann packen wir das Geld einfach, ohne dass es jetzt ein Antragswust ist, einfach mit dort drauf. Die beansprucht oder Anspruch haben, bekommen ein bisschen mehr staatliche Hilfen. Die quasi keinen Anspruch haben können, das selber die Gelder drauf packen. Und davon wird zum Beispiel die Klassenfahrt etc. bezahlt.
20: Einen ähnlichen Ansatz verfolgt bereits Leipzig. Dort gibt es eine Bildungskarte für Kinder mit Teilhabeanspruch, über die Mittagessen in Schulen und Lernförderung abgerechnet werden können.
1: Der Bericht von Jessica Brautsch an diesem Dienstag, mitten in den Sommerferien in Mitteldeutschland. Wie war das gleich nochmal mit der Sommerpause im politischen Berlin? Naja, der Bundeskanzler plant nach der Causa Spahn gerade eine Kabinettsumbildung und der Außenminister, der ist nach Mauretanien aufgebrochen. Der Wüstenstaat an der westafrikanischen Küste gilt als Stabilitätsanker in der durch Konflikte und Terrorismus geprägten Region. Georg Schwarte ist mitgeflogen.
0: Draußen vor der CDU-Zentrale in Berlin stehen sie und warten auf Antworten in Sachen Spahn-Nachfolge. Außenminister Wadephul fährt am Morgen im Regen vorbei zum Flughafen. Spahn nicht mehr sein Problem.
3: Guten Morgen. Anlass nach Afrika zu fliegen, ne? Das Wetter, oder?
0: Ja, das Wetter auch. Regen. Aber diese leidige Spahn-Geschichte, Wadephul ist vermutlich ganz froh, dass sein Job sicher ist und er sich um anderes kümmern kann. 7 Stunden später steigt er in Nouakchott, der mauretanischen Hauptstadt, aus dem Flugzeug.
3: My friend.
4: How are you? I'm good
3: to see you again.
0: Sein Außenministerkollege Mohamed Saleh Mersouk nimmt Wadephul in Empfang. Über 20 Jahre ist es her, dass ein deutscher Außenminister hierher kam. Steinmeier hieß der Mann damals. Es wurde Zeit, sagt Wadephul später.
5: Schon aufgrund seiner besonderen Lage schlägt Mauretanien eine natürliche Brücke zwischen Europa, dem Maghreb, Sahel und Subsahara-Afrika.
0: Es gibt viel zu besprechen. Mauretanien ist Migrationsroute. Gerade leben in dem 5 Millionen Einwohnerland über 320.000 Flüchtlinge aus Mali. Terror und Extremismus bei den Nachbarn. Deutschland will hier helfen, den Stabilitätsanker Mauretanien noch stabiler zu machen.
5: Wir haben ja auch entschieden, dass die Bundeswehr im nächsten Jahr hier beratend tätig sein soll. Das wird das Bundesverteidigungsministerium im Einzelnen ausplanen.
0: Bei der gemeinsamen Pressekonferenz sagt Mauretaniens Außenminister wieder und wieder, wie gut die Beziehungen zu Deutschland seien, nur versteht ihn die deutsche Seite kaum, die Übersetzung fehlt. Mauretanien will deutsche Hilfe bei Sicherheit, Verteidigung, im Straßenbau, will seinen Energiesektor ausbauen, Stichwort grüner Wasserstoff.
5: Gerade die Produktion von grünem Wasserstoff hat Potenzial für eine engere Wirtschaftszusammenarbeit.
0: Dann ist da wieder die große Politik. Großbritannien hat eine neue Regierung. Der neue Außenminister Ed Miliband, Wadephul, gratuliert und appelliert an die Briten, lasst uns das E3-Format Deutschland, Frankreich, Großbritannien stärken.
5: Wenn Sie sehen, dass die gesamte Situation um den Iran herum praktisch in einer Sackgasse gelandet ist, dass Verhandlungen notwendig werden.
0: Und dann holt ihn die Spahn-Geschichte 6000 Kilometer entfernt in Mauretanien doch wieder ein. Was sagt der Außenminister zur Kabinettsumbildung? Da ist er dann ganz Diplomat.
5: Ich weiß die Geschicke der CDU-CSU-Fraktion bei allen Verantwortlichen in allerbesten Händen.
0: Heute fliegt Wadephul nach Nigeria, morgen Abend dann weiter nach Südafrika. Der Mann hat zu tun. Fraktionsvorsitzende, die müssen jetzt andere suchen.
1: Georg Schwarte, 7.12 Uhr. So eine Rückkehr in die Heimat, das ist ja irgendwie immer was Spezielles. Vermutlich erst recht, wenn man den goldenen Pokal eines Fußball-Weltmeisters im Gepäck hat. Spaniens Hauptstadt Madrid hat gestern Abend und die ganze Nacht Rodri, Yamal und wie sie alle noch so heißen gefeiert nach dem 1:0 im WM-Finale gegen Argentinien. Aus Madrid, Nicolas Buschlüter.
23: Bei ihrer Ankunft am Montagnachmittag am Madrider Flughafen waren den spanischen Spielern die Strapazen des Vortags noch deutlich anzumerken. So schien mancher Augenring fast dicker als die Wade. Beim Empfang beim spanischen König hatten die Spieler zumindest die kurzen Hosen gegen feinen Zwirn eingetauscht. König Felipe sprach den Gästen seine Gratulation von ganzem Herzen aus.
25: Lo principal, enhorabuena.
23: Ihr habt eine wahre Odyssee hingelegt, so eine lange Reise mit so viel Anstrengungen. Euer Triumph ist episch. Weiter sagte Felipe, die Spieler hätten einen Sieg für ganz Spanien errungen und seien dabei als wahres Team aufgetreten. Der König hob hervor, dass zum ersten Mal die spanischen Fußballfrauen und Männer gleichzeitig Weltmeister seien. Weiter ging es für die Spieler zum Regierungssitz des spanischen Ministerpräsidenten, wo es ebenfalls viel Lob von Pedro Sanchez gab, aber auch gleich neuen Druck.
6: Son dos de dos.
23: Ihr habt jetzt die beiden letzten Finale gewonnen. Wieso nicht auch die WM 2030, wenn wir die Gastgeber sind? Am Cibeles-Brunnen im Herzen Madrids hatten sich inzwischen über 100.000 Fans versammelt, um die Weltmeister am Ende ihres Triumphzugs zu empfangen. Zwei junge Frauen freuten sich auf ganz viel Party. Das passiert wirklich nicht alle Tage. Wir sind schließlich Weltmeister. Der oben offene Doppeldeckerbus mit den spanischen Spielern und der Aufschrift Könige der Welt kämpfte sich mehrere

0: 100 deutschen Bahnhöfen bald verboten sein soll. Das plant die Deutsche Bahn. Sie will die Regelung demnach bis Mitte Oktober umsetzen. Was heute noch wichtig wird, weiß Mirko Jubelt.
1: Das Bundesinnenministerium und das BKA stellen heute aktuelle Zahlen zum Ausmaß von Kindesmissbrauch in Deutschland vor. Für den Bericht wurden die Daten von 2025 zusammengefasst. Im Jahr davor hatte die Polizei rund 18.000 Opfer gezählt. Bundesverteidigungsminister Boris Pistorius besucht heute den Kasseler Standort des Rüstungskonzerns KNDS. Geplant sind ein Rundgang durch die Fertigung sowie Gespräche mit der Geschäftsführung und der Belegschaft. KNDS produziert unter anderem den Kampfpanzer Leopard 2. Am belgischen Unabhängigkeitstag findet in Brüssel heute die traditionelle Militärparade statt. Dabei soll vor dem königlichen Palast zum ersten Mal ein ukrainisches Kontingent mitmarschieren. Eine weitere Neuerung ist, dass erstmals belgische Kampfjets vom Typ F-35 teilnehmen. Das Wetter: heute Sonne und Wolken, ab dem Mittag einzelne Schauer und mehr Wind. 20 bis 25 Grad, morgen die meiste Zeit bewölkt, im Tagesverlauf Schauer, 19 bis 22 Grad. MDR aktuell Verkehrsdienst. Vorsicht auf der A4 Frankfurt-Dresden zwischen Glauchau-Ost und Hohenstein-Arnster liegt ein Metallteil auf der linken Fahrspur. A13 Richtung Dresden zwischen Bestensee und Großkürres Behinderungen nach einem Unfall. Vorsicht A13 Richtung Berlin in der Abfahrt Bronco liegt eine Warnbarke. Vorsicht auf der A72 Richtung Leipzig, Höhe Penig, befindet sich Öl auf der rechten Fahrspur. Und geblitzt wird auf der A14 Richtung Schwerin, Höhe Stendal und auf der A38 Richtung Göttingen am Dreieck Südharz. Soweit der Verkehrsdienst, 7.17 Uhr.
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0: Stellen Sie sich vor, Ihre Krankenkasse wird teurer und Sie bekommen davon nichts mit. Das ist im Rahmen des Möglichen. Dank eines neuen Paragraphen im umstrittenen Gesundheitssparpaket, das die Koalition gerade erst beschlossen hat. Die Kassen sind demnach nicht mehr verpflichtet, die Versicherten per Brief oder Mail über steigende Zusatzbeiträge zu informieren. Ist das jetzt automatisch ein Freifahrtschein für Beitragserhöhungen im Verborgenen? Unter anderem darum ging's im Gespräch mit Kai Behrens, Pressesprecher des AOK-Bundesverbands, haben wir vor dieser Sendung aufgezeichnet. Grüß Sie.
3: Ich grüße Sie auch.
0: Dass dieser Passus zur Informationspflicht im neuen Kassengesetz jetzt fehlt, hat Sie das überrascht?
3: Das hat uns sehr überrascht, ja. Wir sind davon ausgegangen, dass es eine Änderung geben wird. Hatten dazu auch unsere Vorstellung nochmal reingegeben. Aber jetzt ist der Gesetzgeber bzw. ist die Koalition aus unserer Sicht übers Ziel hinausgeschossen. Denn jetzt fällt die Informationspflicht der Kassen ja vollkommen weg. Das war eigentlich so von unserer Seite jedenfalls nicht angedacht. Und da haben wir uns auch erstmal die Augen gerieben.
0: Es war also definitiv keine Forderung der Kassen, um Bürokratie und Portokosten zu sparen.
3: Wir haben Vorschläge gemacht, alle Kassen, die AOK auch. Und die hatten auch zum Ziel natürlich Bürokratie und Aufwand zu minimieren, denn heute ist es so, dass wir aufwendig postalisch individuell informieren müssen. Bis zu 100 Millionen Euro kann das dann bedeuten. Jetzt ist aber offenbar gar keine Informationspflicht mehr vorgesehen. Das müssen wir jetzt nochmal neuerdings reflektieren, was das für uns bedeutet.
0: Für die SPD bedeutet reflektieren nachbessern, das fordern die Sozialdemokraten. Wie will die AOK nachbessern?
3: Allgemein und nicht persönlich auf der Website, elektronisch oder auch über die Mitgliederzeitung oder über die Presse, über etwaige Zusatzbeitragssatzanpassungen informieren. Das ist, glaube ich, der beste Weg, der gangbarste Weg, unbürokratisch, aber auch aktiv. Das passt auch am besten zur Beitragssatzstabilisierung bzw. zum Effizienzgedanken.
0: Aber auch Ihre Idee stellt ja nicht sicher, dass wirklich jeder von einer möglichen Erhöhung von Beiträgen erfährt.
3: Unsere Idee ist, glaube ich, ja, niedrigschwellig. Es ist möglich, sich natürlich jederzeit zu informieren über die Portale, über die Presse, indem man selbst nochmal anruft. Insofern ist die Informationspflicht dann letztendlich auch erfüllt und die Preistransparenz aus unserer Sicht gegeben.
0: Und trotzdem, Herr Behrens, warnen Kritiker, dass das Sonderkündigungsrecht der Versicherten mit dieser neuen Regelung praktisch ausgehöhlt wird, wenn sie von einer Erhöhung möglicherweise nichts mitbekommen. Wie ist es denn mit der Sonderkündigung bei Preiserhöhungen?
3: Na, die Sonderkündigung, die müsste man dann ja eben auch entsprechend dann dort vorsehen, aber die ist auch auf

0: dem Wege, den wir vorgeschlagen haben, gegeben. Und insofern sehen wir da kein Problem.
1: Fakt ist auf jeden Fall, das Geld im Gesundheitssystem ist grundsätzlich wie an anderen Orten auch in Deutschland ziemlich bis sehr knapp. Wird's für gesetzlich Versicherte im kommenden Jahr auf jeden Fall teurer, ob jetzt mit Info oder ohne?
0: Wir haben ja jetzt ein riesiges Sparpaket gesehen, das verabschiedet wurde. Da sollen über 18 Milliarden Euro an Sparmaßnahmen wirksam werden. Und die Beiträge über mindestens 2 Jahre stabil gehalten werden. Das ist aus unserer Sicht eine gute Grundlage. Alle müssen ihren Sparbeitrag leisten. Und insofern sind wir natürlich gute Hoffnung, dass es nicht weitergeht mit der Beitragsspirale nach oben und jetzt erstmal diese Stabilisierung erfolgt. Allerdings muss man sagen, dass es auch schon wieder Aufweichungstendenzen und Abers, Fragezeichen gibt, ob überhaupt dieser Sparertrag dann gehoben werden kann. Wir hoffen, dass das dann gelingt und die Beiträge dann zum Jahreswechsel endlich mal stabil bleiben können.
1: Hofft Kai Behrens, der Pressesprecher des AOK-Bundesverbands, hier bei MDR Aktuell. Vielen Dank für Ihre Zeit.
0: Danke Ihnen.
1: MDR Aktuell hören Sie und es ist 7.21 Uhr an diesem Dienstag. Haben Sie Ihren Sommerurlaub noch vor sich oder schon hinter sich? Blieben Sie Seen, Berge, Küsten, Inseln, Metropolen, historische Städte? Das gibt's alles hier bei uns in Deutschland. Deshalb ist das beliebteste Reiseziel der Deutschen nach wie vor das eigene Land. Mehr als jede dritte große Urlaubsreise fand vergangenes Jahr im Inland statt. Was macht den Urlaub vor der eigenen Haustür konkret so attraktiv? Und was ist mit der Extremform? Urlaub in den eigenen vier Wänden. Sophia Spiropoulos war mit diesen Fragen auf einem Campingplatz bei Borna unterwegs.
2: Marco Martin schält sich aus seinem Neoprenanzug. Hinter ihm liegt der Heiner See, hellgrau unter dunkelgrauen Wolken. Kühl ist es und windig. Perfektes Wetter für Surfer wie ihn.
3: Ich war gerade auf dem Wasser unterwegs. Aber jetzt hat der Wind etwas nachgelassen. Machen wir mal eine Pause.
2: Was anstrengend?
3: Ja, schon sehr big, aber schön.
2: Marco und seine Frau Annette verbringen ihren Sommerurlaub hier auf dem Campingplatz. Volle 2 Wochen. In anderen Jahren waren sie auch schon mehrere Monate am Stück hier.
4: Weil es einfach schön ist und wir haben halt auch unsere Ruhe. Ne? Es ist noch nicht so überlaufen und mit den Jahren hat man sich natürlich angefreundet mit Nachbarn, die jetzt hier auch campen, ne? Und sind da eine schöne Truppe.
2: Eine Straße weiter oben sind Volker und Rosemarie Schulz aus Zwönitz gerade erst angekommen, stehen vor dem vollgepackten Camper.
5: Wir haben einen näheren Trip gesucht, wo man nicht lange fährt, wo man mal schnell übers Wochenende schön relaxen kann. Und da ist uns der Heiner See eingefallen.
2: Auf kurzem Weg und ohne Stau in die Natur, das schätzen die Camper hier, die mehrheitlich aus der Umgebung kommen. In der Tourismusanalyse der Stiftung für Zukunftsfragen zeigt sich allerdings auch, Urlaub in Deutschland ist und bleibt zwar beliebt. Speziell beim Camping folgt aber jetzt nach dem Corona-Boom eine Delle. Der wissenschaftliche Leiter der Stiftung, Ulrich Reinhardt, ordnet das so ein.
6: Viele haben es ausprobiert, sind begeistert dabei geblieben. Einige haben aber auch festgestellt, es war gut. Jetzt möchte ich auch wieder was anderes machen, also sind nicht dabei geblieben. Insgesamt, glaube ich, wird es keine großen weiteren Steigungsraten geben.
2: Aber für Urlaub zu Hause muss man ja nicht mal die 1 Stunde bis zum nächsten Campingplatz fahren. Wie wäre es mal mit einer Staycation? Die Urlaubstage in den eigenen 4 Wänden verbringen und von da aus Touren starten. Solche Tagesausflügler sieht auch Susanne Hollei viele, seit fast 10 Jahren Rezeptionistin am Campingplatz Heiner See. Surfen und Alpaka-Wanderungen sind sehr gefragt, erzählt sie, genauso wie die Beachhütten.
7: Das ist eine kleine Hütte, die nicht zur Übernachtung gedacht ist, einfach nur als Lagermöglichkeit für eben Campingstühle und Sonnenschirm, die das dann wirklich hier lassen, dadurch mit dem Fahrrad herkommen können und einfach ihren Tag hier verbringen.
2: Aber für die meisten Camper, wie auch für Familie Schmiedgen, wäre das dann doch zu wenig Abwechslung.
8: Einfach, wenn man zu Hause ist, ist man ganz häufig in den Alltagsstrukturen drin und dann trifft man immer wieder die Leute ringsrum und nur ist ein bisschen Großfamilie, die noch ringsrum ist, wo man einfach sagt, davon muss man auch mal ein bisschen Urlaub nehmen. Und genau, da ist so die Stunde Fahrt eigentlich ideal.
2: Findet der Papa und die Kinder, die schon eine Ferienwoche zu Hause verbracht haben, können dem Staycation-Trend auch nicht viel abgewinnen.
9: Es war langweilig.
10: Außer vor dem Fernseher zu sitzen, haben wir nicht viel gemacht.
1: Der Beitrag von Sophia Spiropoulos. Ob Sie jetzt Urlaub zu Hause machen oder woanders. Wenn Sie da nach einem netten Restaurant suchen, haben Sie bestimmt auch schon mal bei Google nachgeschaut, wie das Lokal so bewertet ist. Online-Bewertungen sind in der Gastro- und Hotelbranche eine wichtige Währung und besonders schlechte Google-Bewertungen werden gern auch mal gelöscht. In den deutschen Großstädten hat das jeder dritte Gastronom laut dpa-Umfrage schon mal gemacht. Das hat sich der Kollege Alexander Winkler mal genauer angeschaut. Jetzt ist ja nicht jede schlechte Bewertung eine Lüge, ein Fake oder eine Beleidigung. Wie läuft denn so ein Löschvorgang ab? Wird es geprüft?
11: Unternehmen können im eigenen Google-Profil negative Bewertungen melden und müssen dabei einen Grund für die gewünschte Löschung angeben. Das kann zum Beispiel sein Spam oder vulgäre Sprache. Bei Google prüft dann in der Regel ein Algorithmus die Meldung und löscht sie gegebenenfalls. Und dann wird stattdessen ein Hinweis ausgespielt, dass die Bewertung wegen Diffamierung entfernt wurde. Und auch, wie viele Kommentare insgesamt gelöscht wurden. Das Problem ist dann, auch wenn in Grenzfällen wohl Menschen die automatische Einschätzung nochmal überprüfen, sonderlich transparent ist dieser Prozess nicht. Und es gibt leider auch immer wieder Berichte von Nutzern, die nach eigenen Angaben begründet eine negative Bewertung abgegeben haben und die trotzdem gelöscht wurde. Dagegen können die Betroffenen zwar einmalig Einspruch einlegen, aber auch der wird wieder von Google geprüft. Nutzerinnen und Nutzer, die wiederholt negative Bewertungen hinterlassen haben und gemeldet wurden, die sollen sogar schon für Kommentare gesperrt worden sein.
1: Umgekehrt stehen die Gastronomen aber auch unter enormem Druck durch negative Bewertungen. Was spielt sich da ab?
11: Ja, es gibt offenbar durchaus Kundinnen und Kunden, die wollen in irgendeiner Form für sich selbst Vorteile raushandeln. Uns hat beispielsweise eine Gastronomin erzählt, dass Gäste mit einer schlechten Rezension gedroht haben, weil sie außerhalb der Öffnungszeiten unbedingt rein wollten und halt nicht durften. Oder dass Gäste sich in einem Kommentar über unverschämte Preise beschwert haben und sogar den Kassenzettel hochgeladen haben. Nur bei dem war ganz klar erkenntlich, dass es ein anderes Restaurant war. Aber auch der Kommentar wurde nicht gelöscht. Also ja, die Läden müssen da auch echt schon einiges aushalten. Die Frage ist am Schluss, wo ist die Grenze? Denn wenn Kommentare gelöscht werden, dann steht ja auch immer der Vorwurf mit im Raum. Da will vielleicht jemand Kritik unter den Teppich kehren. Der Deutsche Hotel- und Gaststättenverband sagt deswegen ganz klar, Beleidigungen, Fake-Bewertungen oder Lügen, die müssen weg. Sachliche Kritik, die sollte aber stehen bleiben. Denn Bewertungsplattformen wären nur vertrauenswürdig, wenn sorgfältig zwischen angebrachter Kritik und missbräuchlichen Inhalten unterschieden werde.
1: Und manchmal löschen Restaurants eben die schlechten Google-Bewertungen. Informationen waren das von meinem Kollegen Alexander Winkler. Jörg Schröder im Wetterstudio, guten Morgen.
12: Guten Morgen.
1: Wie bewertest du das Wetter kurz vor 7:30?
12: Zum Teil richtig schön. Und ich sag mal so, für alle, die geschlafen haben, gut geschlafen haben, werden vielleicht festgestellt haben, man konnte richtig durchschlafen, denn die Temperaturen der Nacht waren doch relativ kühl. Und kühl geht's auch in den Morgen. Aktuell haben wir nur an ganz wenigen Stellen Temperaturen über 15 Grad. Am Nachmittag führt viele Temperaturen im Wohlfühlbereich 20 bis 25 Grad. Wir haben insgesamt heute einen recht freundlichen Tag vor uns, aber wir haben nicht mit durchweg viel Sonnenschein zu tun. Das merkt man aktuell vor allen Dingen in Ostthüringen, rund ums Erzgebirge oder auch rund um den Harz. Da haben wir aktuell die meisten Wolken, dass wir also nicht nur Sonnenschein erleben werden. Es ziehen auch ab und zu mal ein paar Wolkenfelder durch und vor allen Dingen in den Bergen in der Oberlausitz und auch in Ostthüringen wird es auch längere Zeit mal grau bleiben. Den kleinen Regenschirm packen wir vorsichtshalber ein, denn ab der Mittagszeit steigt das Schauerrisiko und da kann es hier und da mal ein paar Regentropfen geben.
1: Wird es Rest der Woche eher kühler?
12: Morgen nochmal Temperaturen bis wie heute, bis 22 Grad, also mäßig warm. Der Donnerstag wieder ein bisschen kühler, Temperaturen bis gerade mal 21 Grad oder 20 Grad, also noch ein bisschen frischer. Allerdings dann zum Wochenende hin wird es dann wärmer und dann gibt es insgesamt dann auch mehr Sonnenschein.
1: Danke dir, Jörg. Weniger als 7 Wochen bleiben noch bis zur wichtigen, wegweisenden Landtagswahl in Sachsen-Anhalt und die Menschen im Land machen sich so ihre Gedanken.
13: Man kann eine kleine Partei wählen, damit die CDU einen Koalitionspartner hat. Ich könnte mir taktisches Wählen vorstellen, ja.
14: Also ich werde auf jeden Fall Veranstaltungen besuchen, weil mich das auch interessiert. Aber umstimmen würde mich niemals, dass ich die Partei, die ich im Kopf habe, wählen würde.
1: Soweit 2 Stimmen mehr hören Sie in gut 15 Minuten in unserer Rubrik Wahlchecker. Da geht es heute um die Frage, ob es bei der Wahl überhaupt um landespolitische Themen geht oder ob es nicht nur ausschließlich ein Denkzettel für Berlin werden wird. Jetzt erstmal die wichtigsten Meldungen dieses Morgens.
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16: Und
9: Um 7.30 Uhr mit Mirko Jugelt. Die Deutsche Bahn will Alkohol an allen bundesweit 5.400 Bahnhöfen verbieten. Wie der Konzern mitteilte, soll die Regelung bis Mitte Oktober umgesetzt werden. Ausnahmen gäbe es nur für die Bahnhofsgastronomie. Bisher ist ein Alkoholverbot vor allem auf große Bahnhöfe beschränkt. Die Bahn erhofft sich von dem flächendeckenden Verbot mehr Ordnung und Sicherheit für Reisende sowie Personal. Die Einhaltung solle von DB-Sicherheitskräften und von der Bundespolizei durchgesetzt werden. Der AOK-Bundesverband zeigt sich überrascht, dass die Krankenkassen die Versicherten nicht mehr über höhere Kassenbeiträge informieren müssen. Sprecher Kai Behrens sagte dem MDR, die Regierungskoalition sei über das Ziel hinausgeschossen. Zwar hätten die Kassen Vorschläge zum Bürokratieabbau gemacht, mit einer vollständigen Abschaffung der Informationspflicht habe man aber nicht gerechnet. Bisher müssen Krankenkassen den Versicherten per Post steigende Zusatzbeiträge ankündigen. Der AOK zufolge können sich die Kosten dafür auf bis zu 100 Millionen Euro belaufen. Thüringen investiert in diesem Jahr insgesamt 55 Millionen Euro in die Modernisierung und Sanierung von Schulen. Bauminister Steffen Schütz erklärte dem MDR, gefördert würden 15 Projekte staatlicher Schulen und freier Träger. Der Landesrechnungshof beziffert den Investitionsstau an Thüringens Schulen auf mehr als 3 Milliarden Euro. Auch Sachsen hat eine Schulbauoffensive gestartet und stellt in den nächsten Jahren 343 Millionen Euro bereit. Sachsen-Anhalt gibt mehr als 30 Millionen Euro. Nur wenige Stunden nach seiner Ernennung hat der britische Premier Andy Burnham die Regierung neu geordnet. Zum neuen Finanzminister machte Burnham den früheren Verteidigungsminister John Healey. Gesundheitsminister Wes Streeting wurde als Verteidigungsminister berufen. Neuer Außenminister ist der bisherige Energieminister und Ex-Labour-Chef Ed Miliband. Burnham telefonierte zudem mit US-Präsident Donald Trump, Bundeskanzler Friedrich Merz und Frankreichs Präsident Emmanuel Macron. Die ungarische Schachgroßmeisterin Judit Polgár will nicht neue Präsidentin des Landes werden. Die 49-Jährige lehnte einen entsprechenden Vorschlag von Regierungschef Peter Modjor ab. Polgár erklärte, sie habe nicht die Kraft, die historische Verantwortung für die Vereinigung einer gespaltenen Nation zu übernehmen. Ungarns bisheriger Präsident Tomasz Sulyok galt als Vertrauter des abgewählten Ministerpräsidenten Viktor Orbán und war vergangene Woche vom Parlament abgesetzt worden. Das waren die Nachrichten. Das Wetter mit den aktuellen Temperaturen: Brocken, sonnig 7 Grad, Dresden wolkig 13, Eisenach leicht bewölkt 12, Erfurt stark bewölkt 11 Grad, Gardelegen heiter 12, Hoyerswerda heiter 13 Grad, Magdeburg sonnig 14, Neuhaus am Rennweg bedeckt 9 Grad, Oschatz leicht bewölkt 14, Plauen bedeckt 12, Wernigerode stark bewölkt 14 und Wittenberg leicht bewölkt 12 Grad. Heute Sonne, zeitweise mehr Wolken, am Nachmittag und frühen Abend auch einzelne Schauer, Höchstwerte 20 bis 25 Grad, morgen zum Start gebietsweise Sonne, später überall stark bewölkt, zum Abend hin Durchzug von Schauern, Höchstwerte 19 bis 22 Grad, am Donnerstag weiter unbeständig und mäßig warm. MDR-Verkehrsdienst, A2 Richtung Hannover, zwischen Irxleben und Bornstedt, Stau plus 10 Minuten. Vorsicht auf der A13 Richtung Berlin, in der Abfahrt Bronco liegt eine Warnbarke. A38 Richtung Göttingen, Vorsicht zwischen Querfurt und Eisleben, liegt ein Reifen auf der Fahrbahn. Auf der A72 Richtung Leipzig in Höhe Penig befindet sich Öl auf der rechten Fahrspur. Im Burgenlandkreis zwischen Hohenmölsen und dem Abzweig Profen liegt ein totes Reh auf der rechten Fahrspur. Geblitzt wird auf der A14 Richtung Schwerin, Höhe Stendal, und auf der A38 Richtung Göttingen am Dreieck Südharz. Soweit der Verkehrsdienst, 7.34 Uhr.
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1: Mit Peter Hartlapp an diesem Dienstag, 21. Juli. Guten Morgen. In seiner Heimat, da nannten sie ihn den King of the North. Auf seinem Weg an die Spitze hat Andy Burnham herbe Pleiten erlebt. Gestern Abend aber lag ihm seine Mutter gerührt in den Armen, als der ehemalige Bürgermeister von Manchester in die Downing Street No. 10 eingezogen ist als neuer britischer Premierminister. Burnhams Auftrag ist gigantisch. Er ist der 7. Premier innerhalb von gerade mal 10 Jahren und er muss ein tief gespaltenes Land wieder zusammenflicken. Traut man ihm diesen Neustart zu? unserer Medienschau.
16: Andy Burnham weiß, dass er schnell handeln muss, beginnt die Nürnberger Zeitung. Die Leute wollen Ergebnisse sehen. Er hat schon angedeutet, wie er helfen will. Steuererleichterungen, niedrigere Energierechnungen, gedeckelte Bustarife. In Zeiten, in denen erfolgreiches Regieren schwierig bis unmöglich ist, beginnen für Burnham die Mühen der Ebenen. Labour steht vor seiner letzten Chance, sagte er einst. Burnham ist zum Erfolg verdammt. Der Reutlinger Generalanzeiger schreibt, nun soll es also der Macher aus Manchester auf der Insel richten. Der neue britische Premierminister Andy Burnham steht allerdings vor einer Herkulesaufgabe, denn trotz guter Vorarbeit seines Amtsvorgängers Keir Starmer bleiben die Briten durch den Brexit isoliert, was besonders in Sachen Wirtschaft ein Problem darstellen wird. Dazu die Thüringer Allgemeine. Der ehemalige Bürgermeister von Greater Manchester verspricht die größte Umverteilung von Macht in der Geschichte des Königreichs und das größte Programm zum Bau von Sozialwohnungen seit der Nachkriegszeit. Gleichzeitig will er einen wirtschaftsfreundlichen Sozialismus vertreten. Das ist viel auf einmal in einem Land, wo die Konjunktur schwächelt und die Arbeitslosigkeit wächst. Das Redaktionsnetzwerk Deutschland schreibt auf seiner Online-Seite: Wichtig wird sein, wie er seine Politik vermittelt. Burnham benötigt eine politische Erzählung, eine Idee davon, wie das Land am Ende seiner Regierungszeit aussehen soll. Auch er kann die wirtschaftlichen Zwänge nicht wegreden, die öffentlichen Dienste nicht über Nacht reparieren und die tiefen gesellschaftlichen Konflikte nicht rasch mit einigen neuen Maßnahmen lösen. Entscheidend wird daher sein, wie er über seine Ziele und Maßnahmen spricht, wie er den Menschen im Land seine Politik vermittelt. Zum Abschluss das Handelsblatt. Burnhams Vorgänger Keir Starmer wurde wegen seiner spröden Art auf der Insel als britischer Olaf Scholz verspottet. Die Art des neuen britischen Premiers gleicht eher dem Linkspopulismus von Oskar Lafontaine und Gerhard Schröder. Und das ist durchaus positiv gemeint. Burnham gelingt es nämlich, die Menschen mitzunehmen. Das allein reicht zwar nicht für eine Wende zum Besseren, aber ohne Hoffnungsschimmer verlieren die Bürger auch den Glauben an die Demokratie.
1: Soweit unser Blick in die Presse an diesem Dienstagmorgen, 7.37 Uhr. Ausschlafen, Sonne tanken, Ruhemodus, das gilt nicht unbedingt für uns hier. Dafür für die Schülerinnen und Schüler in Mitteldeutschland in ihren Sommerferien. Leer ist es an vielen Schulen in Thüringen deshalb trotzdem nicht. Das liegt an den Handwerkern. Einen 3 Milliarden Euro schweren Sanierungsstau schiebt das Land vor sich her. Ein gigantisches Brett, das jetzt in Minischritten gebohrt wird. Jan Breuer zu Besuch auf Ferienbaustellen in Erfurt.
17: Bevor man die Baustelle im Erfurter Muldenweg hört, sieht man sie. Vor allem dank des 30 Meter Krans, der gerade Betonteile auf dem Gelände verteilt. Die Geräusche der Kreissäge, des Radladers und der Arbeiter kommen später dazu. Hier entsteht der neue Standort der Grundschule 3. Aufmerksam verfolgt an diesem Vormittag von Arne Ott, gelbe Warnweste auf weißem Hemd, dem Leiter der Abteilung für infrastrukturelles Gebäudemanagement der Grundstücks- und Gebäudeverwaltung Erfurt. Die Arbeiten liegen gut in der Zeit und im Plan, sagt er. Mehr als 20 Firmen arbeiten an der Komplettsanierung des ehemaligen Förderzentrums.
18: Also am Gebäude selber machen wir eine Generalsanierung. Das heißt, komplett Entkernung bis auf den Rohbau runter. Es kommen noch einzelne Elemente hinzu. Wir machen auch eine große Aula für knapp 200 Plätze sozusagen, wird noch als Anbau kommen. Und insgesamt machen wir auch den höchsten Standard, was die energetische Sanierung angeht. Das heißt, Gründächer, PV-Anlagen, entsprechende Dämmungen, die Wärmeversorgung an die Fernwärme angekoppelt.
17: Die Planungen dazu haben 2021 begonnen. 2 Jahre später war erster Spatenstich. Bis zur Fertigstellung der Schule werden noch 24 Monate vergehen. Dann sind mehr als 23 Millionen Euro verbaut worden, finanziert durch die Stadt Erfurt und durch Landesmittel. Mit 11 Millionen Euro förderte Freistaat das Projekt. Die Vorfreude im Lehrerkollegium auf die neue Schule ist groß, berichtet Arne Ott.
18: Wir machen auch regelmäßige Begehungen mit den Schulleitungen und möglicherweise auch ein Team aus dem Kollegium wird über die Baustelle geführt und über den aktuellen Baufortschritt informiert.
17: Für die Stadt Erfurt ist der Bau im Muldenweg eines von insgesamt 20 Projekten, die im Moment realisiert werden. Was sie eint, der Freistaat fördert die Bautätigkeit. Die Landesregierung hat ein eigenes Programm aufgelegt. Schulbauförderung nennt es sich. 55 Millionen Euro stehen in diesem Jahr bereit für 15 Vorhaben. Die Spanne reicht von Modernisierung bis zur Komplettsanierung. Komplettsanierung, reicht von Altenburg über Nordhausen, Erfurt bis nach Schlöben. Dazu schreibt Steffen Schütz, der Thüringer Bauminister vom BSW.
9: Die Landesregierung will mit der Förderung ein deutliches Zeichen setzen, die Schulträger bei ihren dringenden Investitionen angemessen zu unterstützen.
17: Ähnlich der Anspruch in Sachsen. Dort ist die Schulbauoffensive gestartet worden. Bis 1. September können Träger einen Antrag stellen und erhalten für Investitionen in die Bildungsinfrastruktur eine 60-prozentige Förderung vom Land. Zur Verfügung stehen in diesem und den nächsten Jahren insgesamt 343 Millionen Euro. Sachsen-Anhalt wiederum investiert mehr als 30 Millionen Euro für pandemieresiliente Bau- und Ausstattungsmaßnahmen an Schulen und Sporthallen. Apropos Sporthalle. In Erfurt werden im kommenden Monat 3 neue Hallen übergeben. Alle ausgelegt für jede erdenkliche Art des Hallensports. Deutlich erkennbar an den Linien auf dem Boden. An Ort.
18: Und da müssen wir auch regelmäßig darauf achten, dass es nicht zu viele werden, weil allein aus dem Thema Barrierefreiheit heraus ist es wichtig, darauf zu achten, dass es noch übersichtlich ist und dass auch Personen mit Einschränkungen noch sehen können, wo denn eigentlich ihr Spielfeld ist, auf dem sie spielen.
17: Nicht nur die Schulen freuen sich auf die neuen Hallen. Auch die Erfurter Sportvereine, die damit weitere Trainingsmöglichkeiten erhalten. Für den Abteilungsleiter Gebäudemanagement der Stadt Erfurt wird die Übergabe ein feierlicher Moment, aber nur ein kurzer zum Innehalten. Denn die Stadt will in den nächsten Jahren alle 68 Schulstandorte auf Vordermann bringen. Das wird, Stand jetzt, knapp 500 Millionen Euro kosten.
1: Aus Erfurt unser Landeskorrespondent Jan Breuer, 7.41 Uhr.
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11: Maxi Bayer im Studio, einen schönen guten Morgen. Brüderpaare im Profifußball gab und gibt's ja so einige, aktuell etwa Nico und Kevin Schlotterbeck oder international Inaki und Nico Williams. Letztgenannter ist mit Spanien ja gerade eben erst Weltmeister geworden. Ein anderes Brüderduo, das Sie vielleicht noch nicht kennen, das stellt uns heute Morgen Jan Günther vor.
19: Zwei Brüder, ein neues Zuhause, der Osten.
20: Ja, erstmal guten Tag zusammen.
19: Sagt Rocco Reitz, neu bei RB Leipzig.
21: Hey Clubfans, Toni Reitz hier, ich freue mich auf die Zeit.
19: Sagt der 2 Jahre Jüngere auf dem Online-Kanal des 1. FC Magdeburg. Rocco und Toni Reitz, 2 Brüder, 2 neue Clubs. Mitte März dieses Jahres verkündet Borussia Mönchengladbach, dass Rocco innerhalb der Bundesliga nach Leipzig wechseln wird. Sein Bruder kickt zu diesem Zeitpunkt für die 2. Mannschaft von Borussia Dortmund.
20: Ja, erstmal war ich natürlich transfertechnisch ein Ticken früher dran und da habe ich schon gedacht, boah, ist schon weit weg von zu Hause. Sehe ich meinen Bruder selten und ruft er mich dann einen Tag an und erzählt mir dann von dem Angebot, von der Geschichte und da habe ich mich natürlich extrem gefreut.
19: Das Angebot kam aus Magdeburg. Der FCM will Toni rausholen aus der Regionalliga West.
20: Und für ihn ist es, aus der 4. Liga in die 2. zu kommen, ist ein großer Schritt, ein schwieriger Schritt und ich bin froh, dass ihm das auch ermöglicht wird, auf der Bühne zu spielen. Ich halte sehr viel von ihm. Ich hoffe, dass er sich da auch dann auch durchbeißt, weil das geht auch dann am Ende. 2. Liga ist ein hartes Pflaster, das geht nur über harte Arbeit.
19: 2 Brüder, so viele Gemeinsamkeiten. Beide sind in Duisburg geboren, beide kamen ganz jung in den Nachwuchs von Borussia Mönchengladbach. Beide spielen im Mittelfeld, beide waren in der letzten Saison Kapitän ihrer Mannschaft. Und beide spielen nun im Osten, Toni in Magdeburg und Rocco in Leipzig.
20: Ich habe mich schon besucht, ist vorbeigekommen und mich freut es natürlich extrem, dass mein Bruder dann wirklich fast 1,5 Stunden nur entfernt von mir jetzt wohnt und wir uns dann dadurch schon öfters sehen können.
11: Reizend. Wechseln wir zum Radsport, denn bei der Tour de France steht nach dem gestrigen Ruhetag heute die 16. Etappe an und Holger Geska blickt voraus.
22: Mit einem Mannschaftszeitfahren hat die Tour de France begonnen, jetzt startet sie mit einem Einzelzeitfahren in die letzte Woche. Der mittelschwere Kurs am Genfer See ist mit 26 Kilometern relativ kurz, es wird also keine erdrutschähnlichen Verschiebungen in der Gesamtwertung geben. Die 5 Minuten Vorsprung des fast schon Toursiegers Tadej Pogacar sind ohnehin unantastbar, auch wenn dahinter der beste Zeitfahrer der vergangenen Jahre lauert, der Olympiasieger und Weltmeister Remco Evenepoel. Der Belgier ist klarer Favorit auf den Etappensieg, muss sich aber mit seinen Vorgängern auf dem Zeitfahr-WM-Thron messen, mit dem Italiener Filippo Ganna und dem Norweger Tobias Voss. Florian Lipowitz ist kein echter Zeitfahrspezialist, hat sich aber im Windkanal akribisch auf diese Prüfung vorbereitet und wird versuchen, seinen aktuell 5. Platz in der Gesamtwertung zu verteidigen.
11: 13 Uhr heute der erste Start. So richtig spannend wird's aber, so wie man das beim Einzelzeitfahren kennt, erst später. In jedem Fall sind wir dann heute Nachmittag live mit dabei. Vorher schauen wir aber nochmal in die USA, denn dort, in Oklahoma City, um genau zu sein, startete gestern die Kanuslalom-WM, leider jedoch ohne deutsche Medaille. Thorsten vom Wege.
23: Zum Auftakt der Kanuslalom-WM in Oklahoma City in den USA hat Ricarda Funk aus Bad Kreuznach im Kajak-Cross-Solo
0: mit dem 6. Platz das beste Ergebnis aus deutscher Sicht eingefahren. Einen Platz auf dem Treppchen verpasste die 34-jährige Rheinländerin wegen leichter Schwierigkeiten bei der obligatorischen Kajakrolle. Andrea Herzog vom Leipziger Kanu-Club zeigte ebenfalls einen guten Lauf, der am Ende für Platz 13 reichte und damit eine sehr gute Ausgangsposition für die Kopf-an-Kopf-Rennen bedeutet. Anne-Kathrin Plochmann von der SGV Nürnberg-Fürth paddelte auf Rang 34 im 60-köpfigen Feld und ist damit ebenfalls eine Runde weiter. Den Sieg holte die Australierin Jessica Fox vor Katharina Bekova aus Tschechien und der Britin Louise Lever. In der Herrenentscheidung haben Stefan Hengst vom Kaya Hamm und Felix Sachers vom Leipziger KC mit den Plätzen 26 und 40 den Einzug in die Kopf-an-Kopf-Rennen ebenfalls geschafft. Für Marten Konrad vom WSC Dormagen ist die WM dagegen schon beendet. Der 21-Jährige rutschte ein Tor 2, einem Aufwärtstor ab, musste erneut ansetzen und verlor entscheidende Sekunden. Am Ende bedeutete Platz 51 das Aus im 75-köpfigen Teilnehmerfeld. Die Herrenkonkurrenz gewann einmal mehr der Brite Joseph Clark vor dem Tschechen Jakub Krejci und David Lorente aus Spanien.
1: Thorsten vom Wege, der Sport. 7.46 Uhr, Sie hören MDR aktuell mit unserer Topmeldung heute Morgen, dass Alkohol an allen 5.400 deutschen Bahnhöfen ab Oktober verboten sein soll. Das plant die Deutsche Bahn. Weitere Meldungen mit Mirko Jugelt.
9: Die USA haben die 10. Nacht in Folge Ziele im Iran angegriffen. Dem US-Militär zufolge wurden 5 Stunden lang unter anderem Startanlagen für Raketen und Drohnen sowie Kommandozentralen attackiert. Teheran griff seinerseits einen US-Militärstützpunkt in Kuwait an. Die Steuereinnahmen von Bund und Ländern sind im Juni im Vergleich zum Vorjahr um 0,4% zurückgegangen. Das geht aus dem Monatsbericht des Bundesfinanzministeriums hervor. Insgesamt seien im ersten Halbjahr mehr als 451 Milliarden Euro eingenommen worden. Das sei ein knappes Prozent mehr als im Vorjahreszeitraum. Sachsen und Ägypten wollen in der beruflichen Bildung enger zusammenarbeiten. Eine entsprechende Absichtserklärung haben Vertreter beider Seiten unterzeichnet. Im nächsten Schritt soll geprüft werden, ob in Ägypten technische Fachschulen nach deutschen Standards aufgebaut werden können. Das Wetter, heute Sonne und Wolken, ab dem Mittag einzelne Schauer und mehr Wind, 20 bis 25 Grad, morgen die meiste Zeit bewölkt, im Tagesverlauf Schauer bei 19 bis 22 Grad. MDR aktuell Verkehrsdienst. A2 Richtung Hannover zwischen Irxleben und Bornstedt Stau plus 10 Minuten. Vorsicht auf der A14 Magdeburg-Dresden zwischen Leipzig-Messegelände und Leipzig-Nordost ist ein Reh auf der Fahrbahn. A38 Richtung Göttingen. Vorsicht zwischen Querfurt und Eisleben liegt ein Reifen auf der Fahrbahn. Im Burgenlandkreis zwischen Hohenmölsen und dem Abzweig Profen liegt ein totes Reh auf der rechten Fahrspur. Soweit der Verkehrsdienst. 7.48 Uhr.
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1: Seit gut 2 Wochen ist Sommerpause im politischen Berlin. Füße hoch, ab an den Strand. Von wegen. Die Union muss zurück in die Hauptstadt. Wegen Jens Spahn und seinem Rücktritt als Vorsitzender am zurückliegenden Wochenende. Der Schlussakkord in der Debatte um die Geburt seines Sohnes per Leihmutter in den USA, eine Praxis, die in Deutschland verboten ist und die von Spahns CDU offiziell strikt abgelehnt wird. Bundeskanzler und CDU-Chef Friedrich Merz im ZDF-Sommerinterview.
3: Er hat die Partei und die Fraktion erst sehr, sehr spät über das alles informiert. Wenn wir Zeit gehabt hätten, hätten wir das in Ruhe besprechen können, aber die Zeit hatten wir nicht.
1: Der Zeitplan der Union wie folgt. Am 29. Juli, nächste Woche Mittwoch, will sie ihren neuen Vorsitzenden wählen. Und Merz denkt in dem Zusammenhang laut über einen Kabinettumbau nach. Was macht das eigentlich mit dem Regierungspartner, der SPD? Dazu bin ich jetzt verbunden mit dem parlamentarischen Geschäftsführer der SPD-Bundestagsfraktion. Schönen guten Morgen, Dirk Wiese.
4: Guten Morgen, ich grüße Sie.
1: Grüße Sie auch. Dobrindt, Linnemann, Frei, das sind so die Namen, die bis jetzt kursieren bei der Union als Spahn-Nachfolger. Wen fänden Sie denn am besten?
4: Das ist eine Entscheidung, die letztendlich unser Koalitionspartner treffen muss. Der wird ihn auch treffen in der nächsten Woche. Es sind eine Reihe von Namen, die da momentan kursieren, die öffentlich gehandelt werden. Es sind aber auch alles Namen, mit denen wir schon in den unterschiedlichen Funktionen jetzt schon sehr vertrauensvoll zusammenarbeiten. Und von daher bin ich sehr guter Dinge, dass die Union nächste Woche dann auch final die Entscheidung trifft. Aber doch mal, diese Koalition ist handlungsfähig und von daher warten wir den Mittwoch ab.
1: Ich frage mal anders. Welcher Name als Spahn-Nachfolger würde denn Ihnen, der SPD, bei anstehenden Gesetzesvorhaben strategisch am meisten entgegenkommen?
4: Natürlich kennt man den einen oder anderen, weil man mit ihm schon zusammengearbeitet hat. Ich habe mit Thorsten Frey in der letzten großen Koalition zusammenarbeiten dürfen, als wir beide stellvertretende Fraktionsvorsitzende für die Innen- und Rechtspolitik gewesen sind. Aber auch mit den anderen genannten Kolleginnen und Kollegen. Wie gesagt, hat man schon zusammengearbeitet. Nochmal, die Koalition ist handlungsfähig. Ich glaube, wir haben einen sehr arbeitsreichen Herbst vor uns. Hm. Wir als SPD warten jetzt den nächsten Mittwoch ab. Und dann haben wir ehrlicherweise aber auch genug auf dem Schreibtisch, trotz Sommerpause, um uns weiter an die Arbeit zu machen. Aber ich begrüße es ausdrücklich, dass die Union nächste Woche schon Klarheit schafft, weil ich will das schon sagen, Glaubwürdigkeit ist in der Politik schon ein hohes Gut und darum war der Rücktritt jetzt auch in der Konsequenz auch richtig.
1: Hinter den Kulissen heißt es oft, die Abstimmung zwischen den Koalitionspartnern war mit Jens Spahn als Unionsfraktionschef oft zäh. Können Sie das bestätigen?
4: Ich kann das nicht bestätigen, weil gerade in den letzten Wochen, gerade mit den Entscheidungen und Ergebnissen der Rentenkommission, der GKV-Finanzreform, den Ergebnissen des Koalitionsausschusses, da waren es schon die Koalitionsfraktionen, die maßgeblich dazu beigetragen haben, dass wir in Berlin in ein, ich sag's jetzt mal, ruhigeres Fahrwasser gekommen sind, dass man nicht über Streit gesprochen hat, sondern dass man an Lösungen gearbeitet hat. Und da haben auch die Spitzen der Fraktionen zu beigetragen, aber auch die Koalitionsfraktionen beide gemeinsam. Sie waren schon der Stabilitätsanker in den letzten Wochen und von daher, ich kann nur über eine sehr gute Zusammenarbeit berichten, auch auf meiner Ebene. Und daran werden wir jetzt auch weiter anknüpfen.
1: Der Bundeskanzler will sich nicht nur mit Jens Spahn befassen. Friedrich Merz denkt vielmehr ziemlich laut nach über eine Kabinettsumbildung. Was macht das mit Ihnen?
4: Naja, eine Kabinettsumbildung betrifft natürlich in diesem Zusammenhang zuerst die Ministerinnen und Minister von CDU, CSU. Das hängt natürlich davon ab, ob jemand möglicherweise auf den Posten des Fraktionsvorsitzenden wechselt. Aber nochmal, das wird Mittwoch entschieden. Mittwoch haben wir Klarheit und wir sehen dem als SPD sehr gelassen entgegen, weil wir gemeinsam mit der Union die Aufgaben, die vor uns liegen, auch meistern wollen.
1: Dass die Abgeordneten für diese Personalie trotzdem extra die Sommerpause unterbrechen müssen, das zeigt durchaus auch, wie unvorbereitet die Union da getroffen wurde durch die Personalie Spahn. Wie fest sitzt denn die Regierung wirklich in Wahrheit im Sattel, wenn die Kanzlerpartei wegen einer einzigen Personaldebatte doch so ins Schleudern gerät wie momentan?
4: Naja gut, aber man muss hier natürlich schon sagen, dass die Union jetzt hier, Friedrich Merz hat es gesagt, natürlich ein bisschen überrascht war über diese Mitteilung. Das kann passieren, aber nochmal, ich habe es gesagt, Glaubwürdigkeit ist in der Politik ein hohes Gut und darum war es richtig, diese Konsequenz auch tatsächlich auch zu ziehen. Und ansonsten diese sogenannte parlamentarische Sommerpause, jeder Abgeordnete muss immer damit rechnen, dass etwas passieren kann, darauf muss man sich einstellen. Der frühere Fraktionsvorsitzende der SPD, Thomas Oppermann, hat immer den richtigen Satz gesagt, nicht zu weit rausschwimmen. Und das gilt in jedem Sommer.
1: Wenn am 29. Juli dann womöglich der neue starke Mann oder auch die neue starke Frau der Unionsfraktion feststeht und Sie hätten einen Wunsch frei an diese betreffende Person, welcher wäre das?
4: Weiter gute Zusammenarbeit und die Dinge, die vor uns liegen, dass wir die geräuschlos im zweiten Halbjahr über die Bühne kriegen. Darauf warten viele Bürgerinnen und Bürger.
1: Der parlamentarische Geschäftsführer der SPD-Bundestagsfraktion, Dirk Wiese, hier heute Morgen bei MDR Aktuell. Vielen Dank für Ihre Zeit.
4: Sehr gerne. Wiedersehen.
1: Ciao. 7.53 Uhr. Wenn Sie in Sachsen-Anhalt wohnen, dann haben Sie in exakt 47 Tagen die Wahl. Und die ist wichtig. 6. September, Landtagswahl. Und bis dahin fliegen im Wahlkampf womöglich noch die Fetzen und auch die großen Worte durch die Luft. Aber was davon kommt, davon bei den Menschen in Sachsen-Anhalt wirklich an? MDR Aktuell hat eine kleine bunte Truppe von Hörerinnen und Hörern zu Wahlcheckern gemacht. Sie sind nicht repräsentativ, aber sie vertreten das, was sie und ihre Nachbarn bewegt. Für die heutige Folge hat Sebastian Hesse mit ihnen gesprochen, darüber, ob die Parteien eigentlich noch über unsere echten Probleme vor der Haustür reden, über Landespolitik oder ob andere Dinge wichtiger sind.
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5: Wenn man Umfragen Glauben schenken darf, dann sehen viele Wähler in Sachsen-Anhalt die Landtagswahl im September als Gelegenheit, der Regierung Friedrich Merz in Berlin einen Denkzettel zu verpassen. Auch Wahlchecker Ingo Wollny aus Bernburg hadert mit der Bundespolitik. Mit der Landespolitik ist er eigentlich zufrieden. Trotzdem wird er nicht für Ministerpräsident Sven Schulze stimmen.
6: Also in Sachsen-Anhalt direkt, würde ich sagen, lief die Regierung gut. Nicht umsonst hat unser ehemaliger Ministerpräsident Haseloff so lange durchgehalten und wurde wiedergewählt. Also die Politik in Sachsen-Anhalt selbst war in Ordnung. Die Bundespolitik, daran geht's zu kratzen.
5: Und da aktuell keine Bundestagswahl ansteht, müsse der Denkzettel eben auf Umwegen erfolgen, meint linken Wähler Wollny. Doch es gelte abzuwägen.
6: Das Ergebnis muss Berlin zu denken geben, aber es sollte auch nicht zum Schlechten sein für Sachsen-Anhalt. Wenn es hier eine Partei an die Macht kommt, die von vornherein sagt, wir wollen keine Schulbildung mehr, dann ist das grundsätzlich der falsche Weg.
5: Eine Anspielung auf die AfD, die in Sachsen-Anhalt die Schulpflicht aufheben will, um Heimunterricht durch die Eltern zu ermöglichen. Genau diese AfD will Wollnys Lebensgefährte Tim Hoffmann wählen, auch wenn er sich im Wahlkampf noch so manchen Denkanstoß erhofft.
14: Also ich werde auf jeden Fall Veranstaltungen besuchen, weil mich das auch interessiert. Aber umstimmen würde mich niemals, dass ich die Partei, die ich im Kopf habe, wählen würde.
5: Eben die AfD. Für Wahlcheckerin Rike Schmelz aus Dessau wäre das undenkbar. Sie tendiert eher in Richtung Grün und findet ebenfalls freundliche Worte für die Landesregierung.
2: Wir kennen Rainer Haseloff persönlich und ich sage jetzt mal so rundheraus, er hat einen guten Job gemacht. Ich mag ihn auch persönlich sehr gern und ich denke, er hat den richtigen Zeitpunkt gefunden, den Staffelstab zu übergeben. Ich glaube, er hat einen guten Nachfolger gefunden.
5: Der gute Nachfolger, also Sven Schulze, hat in den wenigen Monaten, die er die Landesregierung jetzt führt, einen ausgesprochen positiven Eindruck hinterlassen im Hause Schmelz.
2: Er ist Diplomat. Ich glaube, er kann Leute zusammenhalten, zusammenbringen. Oder um es anders auszudrücken, ich glaube, er polarisiert nicht so stark. Ja? Und das halte ich in den Zeiten, in denen wir uns befinden, für eine ganz, ganz wichtige Eigenschaft. Also der Sven Schulze hat jetzt ganz, ganz viel Vorschusslorbeeren von mir bekommen. Und ich wähle nicht mal CDU.
5: Doch wer weiß, wer eine AfD-Alleinregierung verhindern möchte, der könnte gezwungen sein, dafür taktisch zu wählen, sprich nicht die persönliche Lieblingspartei, sondern das sprichwörtliche kleinere Übel, eine mit mehr Chancen als das größere Übel.
2: Ich denke schon, man kann eine kleine Partei wählen, damit die CDU einen Koalitionspartner hat. Ja, ich könnte mir taktisches Wählen vorstellen, ja, definitiv.
5: Mhm. Schon die Liste der Lieblingspolitiker von Rike Schmelz zeigt, dass sie parteipolitisch nicht festgelegt ist oder dogmatisch denkt.
2: Wem ich wirklich Respekt zolle, ist Cem Özdemir aufgrund seines Werdegangs. Aber ich muss auch zugeben, es gibt einen Politiker, den mag ich wirklich sehr, sehr gern. Das ist Boris Pistorius tatsächlich. So ein Charismatiker, der kann gut sprechen, der kommt bei den Leuten gut an, der kommt gut rüber, der findet die richtigen Worte. Und ich muss auch sagen, hey, ich bin jetzt auch kein FDP-Freund, aber die Strack-Zimmermann, das ist eine coole Socke.
5: Ingo Wollny schätzt übrigens Gregor Gysi und Tim Hoffmann die AfD-Chefin Alice Weidel. Coole Socken aus der Landespolitik sind unseren Wahlcheckern nicht eingefallen.
1: Sebastian Hesse mit der neuen Ausgabe von Die Wahlchecker. Und wir checken jetzt das Wetter mit Jörg Schröder. Guten Morgen.
12: Guten Morgen.
1: Wie ist es?
12: Auf alle Fälle haben wir zum Teil viel Sonnenschein, zum Teil auch viele Wolken. Damit ist der Tag beschrieben. Wir haben zwar insgesamt mit viel Sonne zu tun, aber da ziehen auch mal ein paar dicke Wolkenfelder durch, vor allen Dingen über der Oberlausitz im Erzgebirge und auch Ostthüringen. Da ist auch mal längere Zeit grau am Himmel und da haben wir auch das höchste Schauerrisiko. Da packen wir vorsichtshalber den Regenschirm ein. Ansonsten muss ich sagen, kann man den Regenschirm fast zu Hause lassen, denn in den meisten Gebieten gehen wir komplett trocken durch den Tag. Ja, und die Temperaturen, es ist gar nicht mal so schlecht am Nachmittag. 20 bis 25 Grad für viele, der Wohlfühlbereich im Sommer.
1: Das Wetter in aller Kürze an diesem Dienstagmorgen kurz vor 8 mit Jörg Schröder. Dankeschön.
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1: Ein Aspekt im neuen Kassengesetz, das die schwarz-rote Bundesregierung beschlossen hat vor kurzem. Die Kassen müssen die gesetzlich Versicherten nicht mehr informieren über eine Erhöhung der Zusatzbeiträge. Dazu Verbraucherjournalist Hermann Josef Tenhagen gestern Morgen bei MDR Aktuell.
10: In einer Sitzung im Gesundheitsausschuss, von der es kein Protokoll gibt, sind 60 Änderungsanträge durchdekliniert worden. Und dann ist diese Informationspflicht einfach komplett entfallen. Und ehrlich gesagt, wann haben Sie das letzte Mal auf Ihren Lohnzettel drauf geguckt und mal geschaut, ob sich die Kosten für Ihre Krankenkasse dort erhöht haben?
1: Was sagen die Kassen selbst zu dem Thema? Fragen wir Kai Behrens, Sprecher des AOK-Bundesverbandes, in einer guten Viertelstunde. Außerdem geht es um das Alkoholverbot auf Bahnhöfen, was die Deutsche Bahn ab Oktober plant. Das alles nach den Nachrichten.
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9: Um 8 Uhr mit Mirko Jugelt. Die Deutsche Bahn will Alkohol an allen bundesweit 5.400 Bahnhöfen verbieten. Wie der Konzern mitteilte, soll die Regelung bis Mitte Oktober umgesetzt werden. Ausnahmen gäbe es nur für die Bahnhofsgastronomie. Bisher ist ein Alkoholverbot vor allem auf große Bahnhöfe beschränkt. Die Bahn erhofft sich von dem flächendeckenden Verbot mehr Ordnung und Sicherheit für Reisende sowie Personal. Die Einhaltung solle von DB-Sicherheitskräften und von der Bundespolizei durchgesetzt werden. Das Bildungs- und Teilhabepaket für einkommensschwache Familien ist nach Ansicht des Paritätischen Wohlfahrtsverbands Thüringen zu kompliziert. Geschäftsführer Stefan Panhans sagte dem MDR, vielen Familien seien ihre Ansprüche gar nicht bekannt. Nötig seien unbürokratische Lösungen wie eine Guthabenkarte, über die Klassenfahrten und andere Angebote abgerechnet werden könnten. Nach einer Studie der Bertelsmann Stiftung nutzen in Thüringen nur 10% der anspruchsberechtigten Kinder die Leistungen für soziale Teilhabe. In Sachsen sind es 14%, in Sachsen-Anhalt 13%. Ab heute können wieder Anträge auf Förderung von Wärmepumpen gestellt werden. Die Förderbank KfW hat ihr Portal an die neuen Förderrichtlinien angepasst. Die Zuschüsse für den klimafreundlichen Heizungstausch fallen ab sofort geringer aus. Ramona Ballott von der Verbraucherzentrale Thüringen sagte dem MDR, die wichtigste Änderung betreffe den maximal förderfähigen Betrag. Er liege nun bei 28.000 Euro statt bisher 30.000 Euro. Bis 2030 sinkt er halbjährlich um 750 Euro. US-Präsident Donald Trump hat neue Zusatzzölle in Höhe von 50% auf viele kanadische Produkte angeordnet. Wie das Weiße Haus mitteilte, sind unter anderem Wein, Zement und Hockeyschläger betroffen. Grund für die Maßnahme sei, dass Kanada die USA bei verschiedenen Produkten diskriminierend behandle. Kanadas Premierminister Mark Carney wies die Vorwürfe zurück und signalisierte zugleich Gesprächsbereitschaft. Die geplante Übernahme des Filmkonzerns Warner Bros. Durch den Konkurrenten Paramount ist vorerst gestoppt. Eine Bundesrichterin in Kalifornien will den Fall zunächst prüfen. Das Verbot für einen Zusammenschluss gelte vorerst für 2 Wochen. Mehrere US-Bundesstaaten hatten gegen den rund 97 Milliarden Euro schweren Deal geklagt. Sie befürchten höhere Preise und weniger Inhalte für die Zuschauer. Die US-Regierung hatte die Übernahme bereits genehmigt. Das waren die Nachrichten. Das Wetter mit den aktuellen Temperaturen. Brocken, sonnig, 7 Grad, Chemnitz bedeckt 13, Dresden wolkig 14 Grad, Eisenach leicht bewölkt 12, Erfurt stark bewölkt 11, Fichtelberg bedeckt 8 Grad, Gera heiter 14, Görlitz heiter 13, Leipzig sonnig 15, Magdeburg sonnig 14 und Meiningen stark bewölkt 12 Grad. Heute Sonne, zeitweise mehr Wolken, am Nachmittag und frühen Abend einzelne Schauer. Höchstwerte 20 bis 25 Grad, dazu teils frischer Nordwestwind. Morgen zum Start gebietsweise Sonne, später überall stark bewölkt, zum Abend hin Durchzug von Schauern. Höchstwerte 19 bis 22 Grad, am Donnerstag weiter unbeständig und mäßig warm. MDR Verkehrsdienst, A2 Richtung Hannover zwischen Irxleben und Bornstedt Stau, plus 10 Minuten. Vorsicht auf der A14 Richtung Dresden zwischen Staßfurt und Kreuz Bernburg liegen Fahrzeugteile auf allen Spuren. Vorsicht auf der A14 Magdeburg Dresden zwischen Leipzig Messegelände und Leipzig Nordost ist ein Reh auf der Fahrbahn. Im Burgenlandkreis zwischen Hohenmölsen und dem Abzweig Profen liegt ein totes Reh auf der rechten Fahrspur. Geblitzt wird auf der A4 Frankfurt-Dresden zwischen Hermsdorf Ost und Rüdersdorf, auf der A9 Richtung München zwischen Schkeuditzer Kreuz und Großkugel, auf der A14 Richtung Schwerinhöhe Stendal und auf der A38 Richtung Göttingen am Dreieck Südharz. Soweit der Verkehrsdienst. 8.04 Uhr.
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1: nochmal einen guten Morgen an diesem 21. Juli, Dienstag, wünscht Ihnen Peter Hartlapp. Schön, dass Sie dabei sind. Wir denken jetzt schon mal an den Feierabend, verbunden mit der Frage, ob Sie da gelegentlich auch mal ein Feierabendbierchen trinken, wenn Sie am Bahnsteig auf Ihren Zug nach Hause warten. Das können Sie noch ein paar Monate. Die Deutsche Bahn zieht dann beim Thema Alkohol sozusagen die Notbremse. Konkret an allen 5400 Bahnhöfen in Deutschland soll es künftig verboten sein, Alkohol zu trinken. Dazu ist jetzt mein Kollege Stefan Kloss bei mir im Studio. Schönen guten Morgen.
13: Guten Morgen.
1: Was bedeutet das Alkoholverbot konkret?
13: Ja, die Deutsche Bahn ist ja sozusagen die Hausherrin in den Bahnhöfen und sie macht jetzt von ihrem Hausrecht Gebrauch. Das bedeutet, der Konsum von Alkohol wird in Bahnhöfen komplett verboten, wie du schon gerade gesagt hast. Dazu kommt auch das Mitführen von offenen Flaschen, in denen sich Alkohol befindet, ist demnächst verboten. Natürlich darf man weiter zum Beispiel Bier mitnehmen, im Gepäck transportieren, aber die Behältnisse müssen original verschlossen sein. Das Alkoholverbot betrifft den jeweiligen Bahnhof sowie das Bahnhofsgelände. Tja, und das flächendeckende Verbot soll offenbar bis zum 15. Oktober eingeführt werden. Ausgenommen von der Regelung sind demnach ist der Ausschank innerhalb von, sage ich mal, Bahnhofsgaststätten.
1: Das Verbot kommt doch sehr plötzlich. Gab es denn einen konkreten Auslöser?
13: Tja, man möchte jetzt härter durchgreifen. Das hatte Bahnchefin Evelyn Paller der Bild-Zeitung gesagt. Die Bahn wolle für mehr Ordnung und Sicherheit auf den Bahnhöfen und in den Zügen sorgen. Wir erinnern uns, es gab ja mehrere Vorfälle, wo auch Zugbegleiter angegriffen worden sind. Und der Schutz von Bahnmitarbeitern sowie von Reisenden habe jetzt Priorität. Aber so ganz so plötzlich kommt das Alkoholverbot dann doch nicht. Seit dem 1. Mai nämlich hatte die Deutsche Bahn ein Modellprojekt laufen, nämlich ein Alkoholkonsumverbot in Berlin im Bahnhof Zoologischer Garten sowie im Ostbahnhof. Seit dem 26. Mai gibt es auch in vielen Bahnhöfen in Nordrhein-Westfalen ein Alkoholverbot. In Hamburg ebenso, seit dem 1. November 25 dort im Bahnhof Altona und seit dem 2. April 24 auch im Bereich des gesamten Hamburger Hauptbahnhofs. Und die Polizei dort hat also positive Erfahrungen gemacht. Dort war die Deliktrate gesunken in diesen Bahnhöfen. Man darf nicht vergessen, Bahnhöfe, insbesondere große Bahnhöfe, sind immer eben auch potenzielle Kriminalitätsschwerpunkte, wo in der Vergangenheit zahlreiche Straftaten auch unter Alkoholeinfluss begangen wurden.
1: Wer, Stefan, soll dieses Alkoholverbot ab Mitte Oktober durchsetzen?
13: Das wird unter anderem die Bundespolizei machen. Sie ist ja für die Sicherheit auf Bahnhöfen zuständig. Natürlich auch das Sicherheitspersonal der Deutschen Bahn wird damit durchgreifen. Und bei Verstößen, da drohen Hausverweise, also derjenige muss den Bahnhof verlassen, und sogar Hausverbote, also der darf den Bahnhof dann gar nicht mehr betreten. Und bei wiederholter Missachtung will die Bahn auch Strafanzeige erstatten. Die neue Regelung, das muss man noch sagen, bedeutet jetzt nicht, dass man nach einer Party oder einem Fußballspiel, wo reichlich Alkohol floss, künftig keinen Bahnhof mehr betreten darf, um den Zug zu erwischen nach Hause. Das darf man natürlich weiterhin.
1: Demnächst ab Mitte Oktober, das plant die Deutsche Bahn, soll auf allen Bahnhöfen in Deutschland ein Alkoholverbot gelten. Das war mein Kollege Stefan Kloss mit Hintergrundinformationen. Vielen Dank dir.
13: Gern.
1: 8.08 Uhr gleich. Der Kinobesuch mit Freunden, der Sportverein, der nächste Schulausflug, das alles kostet mittlerweile richtig viel Geld. Damit Kinder aus Familien mit wenig Geld das auch alles haben können, gibt's Unterstützung vom Staat. Eigentlich. Nur ist das sogenannte Bildungs- und Teilhabepaket, das verschiedenste Leistungen rund um Schule, Sport, Kultur und Gesellschaft bezuschusst, selbst ein echtes Sorgenkind. Seit sage und schreibe 15 Jahren bleibt dieser riesige Geldtopf fast unangetastet. Warum Millionen Euro für unsere Kids einfach so beim Amt liegen bleiben? Jessica Brautsch.
16: Essen, Kleidung, eine ausreichend große Wohnung, Schulsachen, Klassenfahrten und Nachhilfe, Kinobesuche, Ausflüge und Sportvereine. Kinder kosten ganz schön viel Geld. Für Familien, die sich das nicht ohne weiteres leisten können, gibt es seit 15 Jahren das Bildungs- und Teilhabepaket, kurz BUT. Doch längst nicht alle Anspruchsberechtigten nutzen diese Leistungen, sagt Stefan Panhans, Geschäftsführer des Paritätischen Wohlfahrtsverbands Thüringen.
17: Dass es von vielen Familien nicht in Anspruch genommen wird und das hat sehr oft damit zu tun, dass der Anspruch gar nicht bekannt ist. Also dass die Familien schlichtweg nicht wissen, was steht uns eigentlich zu.
16: Diese Beobachtung bestätigt eine Analyse der Bertelsmann Stiftung. Beim Zuschuss für Schulbedarf etwa der eigentlich automatisch an schulpflichtige Kinder in der Grundsicherung ausgezahlt werden sollte, liegt die Nutzungsquote dennoch nur bei 78%. In Sachsen, Sachsen-Anhalt und Thüringen sogar darunter, erklärt Antje Funke, Expertin für Familienpolitik bei der Bertelsmann Stiftung.
18: Der Schulbedarf, der auch automatisch ausgezahlt wird, wenn Menschen zum Beispiel Grundsicherungsleistungen beziehen, der wird in Thüringen von 73% der Anspruchsberechtigten in Anspruch genommen, in Sachsen von 74% und in Sachsen-Anhalt von 76%.
16: Besonders niedrig ist die Inanspruchnahme bei den Leistungen für soziale Teilhabe. Hier liegen Sachsen, Sachsen-Anhalt und Thüringen deutlich unter dem ohnehin niedrigen Bundesdurchschnitt von 18%, sagt Funke.
18: Der wird in Thüringen nur von 10% der jungen Menschen zwischen 6 und 15 Jahren in Anspruch genommen. In Sachsen von 14% und in Sachsen-Anhalt von 13%.
16: Ein Grund dafür seien die bürokratischen Hürden, erklärt Funke.
18: Leistungen müssen aufwendig beantragt werden. Und auch da gibt es unterschiedliche Stellen, je nachdem, welche Hauptleistung bezogen wird, bei denen ich das dann beantragen muss, ob es das Jobcenter ist oder das Sozialamt oder ob ich über die Schule gehe. Also das heißt, es ist ein wirklich total komplexes System, was noch dazu in jeder Kommune auch ein bisschen anders gestaltet ist.
16: Auch Stefan Pannhans vom Paritätischen Wohlfahrtsverband Thüringen hält die Strukturen für zu kompliziert. Verantwortlichkeiten sind zwischen Bund, Ländern und Kommunen verteilt. Das helfe den Kindern nicht, sagt er und plädiert für unbürokratische Lösungen.
17: Jedes Kind mit Einschulung oder auch vorher schon eine Art EC-Karte bekommt und dass man einfach sagt, naja, dann packen wir das Geld einfach, ohne dass es jetzt ein Antragswust ist, einfach mit dort drauf. Die beansprucht oder Anspruch haben, bekommen ein bisschen mehr staatliche Hilfen. Die quasi keinen Anspruch haben, können das selber die Gelder drauf packen und davon wird zum Beispiel die Klassenfahrt etc. bezahlt.
16: Einen ähnlichen Ansatz verfolgt bereits Leipzig. Dort gibt es eine Bildungskarte für Kinder mit Teilhabeanspruch, über die Mittagessen in Schulen und Lernförderung abgerechnet werden können.
1: Der Bericht von Jessica Brautsch, 8.11 Uhr. So eine Rückkehr in die Heimat, das ist ja irgendwie immer was Spezielles. Vermutlich erst recht, wenn man den goldenen Pokal eines Fußballweltmeisters im Gepäck hat. Spaniens Hauptstadt Madrid hat gestern Abend und die ganze Nacht Rodri, Yamal und wie sie alle noch so heißen gefeiert nach dem 1:0 der Spanier im WM-Finale gegen Argentinien. Nicolas Buschlüter war mit dabei.
19: Bei ihrer Ankunft am Montagnachmittag am Madrider Flughafen waren den spanischen Spielern die Strapazen des Vortags noch deutlich anzumerken. So schien mancher Augenring fast dicker als die Wade. Beim Empfang beim spanischen König hatten die Spieler zumindest die kurzen Hosen gegen feinen Zwirn eingetauscht. König Felipe sprach den Gästen seine Gratulation von ganzem Herzen aus.
20: Lo principal, enhorabuena.
19: Ihr habt eine wahre Odyssee hingelegt, so eine lange Reise mit so viel Anstrengungen. Euer Triumph ist episch. Weiter sagte Felipe, die Spieler hätten einen Sieg für ganz Spanien errungen und seien dabei als wahres Team aufgetreten. Der König hob hervor, dass zum ersten Mal die spanischen Fußballfrauen und Männer gleichzeitig Weltmeister seien. Weiter ging es für die Spieler zum Regierungssitz des spanischen Ministerpräsidenten, wo es ebenfalls viel Lob von Pedro Sanchez gab, aber auch gleich neuen Druck. Ihr habt jetzt die beiden letzten Finale gewonnen. Wieso nicht auch die WM 2030, wenn wir die Gastgeber sind? Am Cibelesbrunnen im Herzen Madrids hatten sich inzwischen über 100.000 Fans versammelt, um die Weltmeister am Ende ihres Triumphzugs zu empfangen. Zwei junge Frauen freuten sich auf ganz viel Party. Das passiert wirklich nicht alle Tage. Wir sind schließlich Weltmeister. Der oben offene Doppeldeckerbus mit den spanischen Spielern und der Aufschrift Könige der Welt kämpfte sich mehrere Stunden lang durch die Innenstadt vor. Links und rechts ein rotes Fahnenmeer, Jubel auch von den Balkonen. Behörden sprachen im Vorfeld von bis zu 1 Million Fans an den Straßenrändern. Viele von ihnen hatten Sonnenschirme als Schutz vor der brütenden Hitze mitgebracht. Das Bad in der Menge dürfte den spanischen Spielern und Fans noch lange im Gedächtnis bleiben. Oder zumindest bis zum nächsten WM-Triumph.
1: Aus Madrid berichtete Nicolas Buschlüter um 8.14 Uhr. 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Mit unserer Topmeldung heute Morgen haben wir gerade auch ausführlich besprochen, dass Alkohol an allen 5400 deutschen Bahnhöfen in Deutschland bald verboten sein soll. Das plant die Deutsche Bahn. Die Regelung will die Bahn demnach bis Mitte Oktober umsetzen. Sie erhofft sich davon mehr Ordnung und Sicherheit für Reisende sowie Personal. Was heute noch wichtig wird, Mirko jubelt.
9: Im Prozess um den Messerangriff auf einen US-Amerikaner in der Dresdner Straßenbahn wird heute das Urteil erwartet. Angeklagt vor dem Landgericht Dresden sind zwei Syrer im Alter von 21 und 22 Jahren. Sie sollen den Amerikaner im vergangenen August attackiert und geschlagen haben. Der Mann hatte sich in einer Straßenbahn schützend vor eine vermutlich belästigte Frau gestellt. Das Bundesinnenministerium und das BKA stellen heute aktuelle Zahlen zum Ausmaß von Kindesmissbrauch in Deutschland vor. Für den Bericht wurden die Daten von 2025 zusammengefasst. Im Jahr davor hatte die Polizei rund 18.000 Opfer gezählt. Bundeskanzler Friedrich Merz empfängt heute den aserbaidschanischen Präsidenten Ilham Aliyev in Berlin. Nach Regierungsangaben soll es um

0: Altenhausen laufen Pferde auf der Fahrbahn. Geblitzt wird auf der A4 Frankfurt Richtung Dresden zwischen Hermsdorf Ost und Rüdersdorf, auf der A9 Richtung München zwischen dem Schkeuditzer Kreuz und Großkugel, auf der A14 Richtung Schwerinhöhe Stendal, auf der A38 Richtung Göttingen am Dreieck Südharz und auf der A71 Richtung Schweinfurt in Höhe Stadt Ilm. Soweit der Verkehrsdienst, 8.16 Uhr.
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2: Stellen Sie sich vor, Ihre Krankenkasse wird teurer und Sie bekommen davon nichts mit. Das ist im Rahmen des Möglichen. Dank eines neuen Paragraphen im umstrittenen Gesundheitssparpaket, das die Koalition gerade erst beschlossen hat. Die Kassen sind demnach nicht mehr verpflichtet, die Versicherten per Brief oder Mail über steigende Zusatzbeiträge zu informieren. Ist das jetzt automatisch ein Freifahrtschein für Beitragserhöhungen im Verborgenen? Unter anderem darum ging es im Gespräch mit Kai Behrens, Pressesprecher des AOK-Bundesverbands, haben wir vor dieser Sendung aufgezeichnet. Grüß Sie.
3: Ich grüße Sie auch.
2: Dass dieser Passus zur Informationspflicht im neuen Kassengesetz jetzt fehlt. Hat Sie das überrascht?
3: Das hat uns sehr überrascht, ja. Wir sind davon ausgegangen, dass es eine Änderung geben wird. Hatten dazu auch unsere Vorstellung nochmal reingegeben. Aber jetzt ist der Gesetzgeber bzw. ist die Koalition aus unserer Sicht übers Ziel hinausgeschossen. Denn jetzt fällt die Informationspflicht der Kassen ja vollkommen weg. Das war eigentlich so von unserer Seite jedenfalls nicht angedacht. Da haben wir uns auch erstmal die Augen gerieben.
2: Es war also definitiv keine Forderung der Kassen, um Bürokratie und Portokosten zu sparen.
3: Wir haben Vorschläge gemacht, alle Kassen, die AOK auch. Und die hatten auch zum Ziel natürlich Bürokratie und Aufwand zu minimieren, denn heute ist es so, dass wir aufwendig postalisch individuell informieren müssen. Bis zu 100 Millionen Euro kann das dann bedeuten. Jetzt ist aber offenbar gar keine Informationspflicht mehr vorgesehen. Das müssen wir jetzt nochmal neuerdings reflektieren, was das für uns bedeutet.
2: Für die SPD bedeutet reflektieren nachbessern, das fordern die Sozialdemokraten. Wie will die AOK nachbessern?
3: Allgemein und nicht persönlich auf der Website, elektronisch oder auch über die Mitgliederzeitung oder über die Presse, über etwaige Zusatzbeitragssatzanpassungen informieren. Das ist, glaube ich, der beste Weg, der gangbarste Weg, unbürokratisch, aber auch aktiv. Das passt auch am besten zur Beitragssatzstabilisierung bzw. zum Effizienzgedanken.
2: Aber auch Ihre Idee stellt ja nicht sicher, dass wirklich jeder von einer möglichen Erhöhung von Beiträgen erfährt.
3: Unsere Idee ist, glaube ich, ja, niedrigschwellig. Es ist möglich, sich natürlich jederzeit zu informieren über die Portale, über die Presse, indem man selbst nochmal anruft. Insofern ist die Informationspflicht dann letztendlich auch erfüllt und die Preistransparenz aus unserer Sicht gegeben.
2: Und trotzdem, Herr Behrens, warnen Kritiker, dass das Sonderkündigungsrecht der Versicherten mit dieser neuen Regelung praktisch ausgehöhlt wird, wenn sie von einer Erhöhung möglicherweise nichts mitbekommen. Wie ist es denn mit der Sonderkündigung bei Preiserhöhungen?
3: Na, die Sonderkündigung, die müsste man dann ja eben auch entsprechend dann dort vorsehen, aber die ist auch auf dem Wege, den wir vorgeschlagen haben, gegeben. Und insofern sehen wir da kein Problem.
2: Fakt ist auf jeden Fall, das Geld im Gesundheitssystem ist grundsätzlich wie an anderen Orten auch in Deutschland ziemlich bis sehr knapp. Wird es für gesetzlich Versicherte im kommenden Jahr auf jeden Fall teurer, ob jetzt mit Info oder ohne?
3: Wir haben ja jetzt ein riesiges Sparpaket gesehen, das verabschiedet wurde. Da sollen über 18 Milliarden Euro an Sparmaßnahmen wirksam werden. Und die Beiträge über mindestens 2 Jahre stabil gehalten werden. Das ist aus unserer Sicht eine gute Grundlage. Alle müssen ihren Sparbeitrag leisten. Und insofern sind wir natürlich guter Hoffnung, dass es nicht weitergeht mit der Beitragsspirale nach oben und jetzt erstmal diese Stabilisierung erfolgt. Allerdings muss man sagen, dass es auch schon wieder Aufweichungstendenzen und Abers, Fragezeichen gibt, ob überhaupt dieser Sparertrag dann gehoben werden kann. Wir hoffen, dass das dann gelingt und die Beiträge dann zum Jahreswechsel endlich mal stabil bleiben können.
2: Hofft Kai Behrens, der Pressesprecher des AOK-Bundesverbands, hier bei MDR Aktuell. Vielen Dank für Ihre Zeit.
3: Danke Ihnen.
2: 8.20 Uhr jetzt.

0: an diesem 21. Juli und damit mitten in den Sommerferien in Mitteldeutschland. Wie war das gleich nochmal mit der Sommerpause im politischen Berlin? Naja, der Bundeskanzler plant nach der Causa Spahn gerade eine Kabinettsumbildung und der Außenminister, der ist nach Mauretanien aufgebrochen. Der Wüstenstaat an der westafrikanischen Küste gilt als Stabilitätsanker in der durch Konflikte und Terrorismus geprägten Region. Mitgeflogen ist unter anderem auch Georg Schwarte.
1: Draußen vor der CDU-Zentrale in Berlin stehen sie und warten auf Antworten in Sachen Spahn-Nachfolge. Außenminister Wadephul fährt am Morgen im Regen vorbei zum Flughafen. Spahn nicht mehr sein Problem.
2: Guten Morgen. Anlass nach Afrika zu fliegen, ne? Das Wetter, oder?
1: Ja, das Wetter auch. Regen. Aber diese leidige Spahn-Geschichte, Wadephul ist vermutlich ganz froh, dass sein Job sicher ist und er sich um anderes kümmern kann. 7 Stunden später steigt er in Nouakchott, der mauretanischen Hauptstadt, aus dem Flugzeug.
3: My friend.
4: How are you? I'm good. Good to see you again.
1: Sein Außenministerkollege Mohamed Saleh Mersouk nimmt Wadephul in Empfang. Über 20 Jahre ist es her, dass ein deutscher Außenminister hierher kam. Steinmeier hieß der Mann damals. Es wurde Zeit, sagt Wadephul später.
5: Schon aufgrund seiner besonderen Lage schlägt Mauretanien eine natürliche Brücke zwischen Europa, dem Maghreb, Sahel und Subsahara-Afrika.
1: Es gibt viel zu besprechen. Mauretanien ist Migrationsroute. Gerade leben in dem 5 Millionen Einwohnerland über 320.000 Flüchtlinge aus Mali. Terror und Extremismus bei den Nachbarn. Deutschland will hier helfen, den Stabilitätsanker Mauretanien noch stabiler zu machen.
6: Wir haben ja auch entschieden, dass die Bundeswehr im nächsten Jahr hier beratend tätig sein soll. Das wird das Bundesverteidigungsministerium im Einzelnen ausplanen.
1: Bei der gemeinsamen Pressekonferenz sagt Mauretaniens Außenminister wieder und wieder, wie gut die Beziehungen zu Deutschland seien, nur versteht ihn die deutsche Seite kaum. Die Übersetzung fehlt. Mauretanien will deutsche Hilfe bei Sicherheit, Verteidigung, im Straßenbau, will seinen Energiesektor ausbauen, Stichwort grüner Wasserstoff.
5: Gerade die Produktion von grünem Wasserstoff hat Potenzial für eine engere Wirtschaftszusammenarbeit.
1: Dann ist da wieder die große Politik. Großbritannien hat eine neue Regierung. Der neue Außenminister Ed Miliband, Wadephul, gratuliert und appelliert an die Briten, lasst uns das E3-Format Deutschland, Frankreich, Großbritannien stärken.
6: Wenn Sie sehen, dass die gesamte Situation um den Iran herum praktisch in einer Sackgasse gelandet ist, dass Verhandlungen notwendig werden.
1: Und dann holt ihn die Spahn-Geschichte 6000 Kilometer entfernt in Mauretanien doch wieder ein. Was sagt der Außenminister zur Kabinettsumbildung? Da ist er dann ganz Diplomat.
6: Ich weiß die Geschicke der CDU-CSU-Fraktion bei allen Verantwortlichen in allerbesten Händen.
1: Heute fliegt Wadephul nach Nigeria, morgen Abend dann weiter nach Südafrika. Der Mann hat zu tun. Fraktionsvorsitzende, die müssen jetzt andere suchen.
0: Also nicht so viel mit Sommerpause in Berlin. Haben Sie Ihren Sommerurlaub noch vor sich oder haben Sie ihn schon hinter sich? Lieben Sie grundsätzlich Seen, Berge, Küsten, Inseln, Metropolen, historische Städte? Das gibt's alles. Hier bei uns in Deutschland. Deshalb ist das beliebteste Reiseziel der Deutschen nach wie vor das eigene Land. Mehr als jede dritte große Urlaubsreise fand vergangenes Jahr im Inland statt. Was konkret macht den Urlaub vor der eigenen Haustür so attraktiv? Und was ist mit der Extremform? Urlaub in den eigenen vier Wänden. Sophia Spiropoulos war mit diesen Fragen auf einem Campingplatz bei Borna unterwegs.
7: Marco Martin schält sich aus seinem Neoprenanzug. Hinter ihm liegt der Heiner See, hellgrau unter dunkelgrauen Wolken. Kühl ist es und windig. Perfektes Wetter für Surfer wie ihn.
8: Ich war gerade auf dem Wasser unterwegs. Aber jetzt hat der Wind etwas nachgelassen. Machen wir mal eine Pause.
7: Was anstrengend?
8: Ja, schon sehr big, aber schön.
7: Marco und seine Frau Annette verbringen ihren Sommerurlaub hier auf dem Campingplatz. Volle 2 Wochen. In anderen Jahren waren sie auch schon mehrere Monate am Stück hier.
9: Weil es einfach schön ist und wir haben halt auch unsere Ruhe. Ne? Es ist noch nicht so überlaufen und mit den Jahren hat man sich natürlich angefreundet mit Nachbarn, die jetzt hier auch campen, ne? Und sind da eine schöne Truppe.
7: Eine Straße weiter oben sind Volker und Rosemarie Schulz aus Zwönitz gerade erst angekommen, stehen vor dem vollgepackten Camper.
10: Wir haben einen näheren Trip gesucht, wo man nicht lange fährt, wo man schnell übers Wochenende schön relaxen kann. Und da ist uns der Heiner sich eingefallen.
7: Auf kurzem Weg und ohne Stau in die Natur, das schätzen die Camper hier, die mehrheitlich aus der Umgebung kommen. In der Tourismusanalyse der Stiftung für Zukunftsfragen zeigt sich allerdings auch, Urlaub in Deutschland ist und bleibt zwar beliebt, Speziell beim Camping folgt aber jetzt nach dem Corona-Boom eine Delle. Der wissenschaftliche Leiter der Stiftung, Ulrich Reinhardt, ordnet das so ein.
3: Viele haben es ausprobiert, sind begeistert dabei geblieben. Einige haben aber auch festgestellt, es war gut. Jetzt möchte ich auch wieder was anderes machen, also sind nicht dabei geblieben. Insgesamt, glaube ich, wird es keine großen weiteren Steigungsraten geben.
7: Aber für Urlaub zu Hause muss man ja nicht mal die eine Stunde bis zum nächsten Campingplatz fahren. Wie wäre es mal mit einer Staycation? Die Urlaubstage in den eigenen vier Wänden verbringen und von da aus Touren starten. Solche Tagesausflügler sieht auch Susanne Hollei viele, seit fast 10 Jahren Rezeptionistin am Campingplatz Heiner See. Surfen und Alpaka-Wanderungen sind sehr gefragt, erzählt sie, genauso wie die Beachhütten.
11: Das ist eine kleine Hütte, die nicht zur Übernachtung gedacht ist, einfach nur als Lagermöglichkeit für eben Campingstühle und Sonnenschirm, die das dann wirklich hier lassen, dadurch mit dem Fahrrad herkommen können und einfach ihren Tag hier verbringen.
7: Aber für die meisten Camper, wie auch für Familie Schmiedgen, wäre das dann doch zu wenig Abwechslung.
12: Einfach, weil man zu Hause ist, ist man ganz häufig in den Alltagsstrukturen drin und dann trifft man immer wieder die Leute ringsrum und nur ist ein bisschen Großfamilie, die noch ringsrum ist, wo man einfach sagt, davon muss man auch mal ein bisschen Urlaub nehmen. Und genau, da ist so die Stunde Fahrt eigentlich ideal.
7: Findet der Papa und die Kinder, die schon eine Ferienwoche zu Hause verbracht haben, können dem Staycation-Trend auch nicht viel abgewinnen.
13: Es war langweilig.
14: Außer vorm Fernseher zu sitzen, haben wir nicht viel gemacht.
0: Ja, ob der Urlaub zu Hause Spaß macht, hängt ja auch immer so ein bisschen am Wetter. Sommerferien nach wie vor und noch eine ganze Weile in Mitteldeutschland. Jörg Schröder im Wetterstudio. Wie wird denn das Wetter da heute?
15: Also heute haben wir zumindest den freundlichsten Tag der Arbeitswoche, obwohl wir viele Ferien bzw. Urlaub haben. Das merkt man schon. Wir haben in vielen Gebieten auch mit Sonnenschein zu tun. Aber es sind auch ein paar dicke Wolken unterwegs aktuell, vor allen Dingen rund ums Erzgebirge Vogtland. In der Mitte im Raum Erfurt sehe ich auch viele Wolken oder auch im Harzvorland. Und das ist so, dass wir heute nicht durchweg viel Sonnenschein erleben werden. Es gibt so ein paar Ecken, da wird es auch längere Zeit grau bleiben. Das sind eben mal gerade die Gebiete, die ich gerade schon benannt habe. Aber dazu kommt noch die Oberlausitz. Und da kann es am Nachmittag vielleicht mal einen kurzen Schauer geben. Aber in den meisten Gebieten erleben wir so eine angenehme Mischung aus Sonne und Quellwolken. Es bleibt auch in den meisten Gebieten trocken. Ja, und die Temperaturen heute Morgen, wer auf dem Campingplatz ist, ja, das ist schon ganz schön kühl. Aktuell so Werte so um die 10 bis 15 Grad. Allerdings dann am Nachmittag Werte 20 bis 25 Grad. Und wer surfen gehen will, bekommt am Samstag sogar noch heute Nachmittag sogar noch ein bisschen Wind dazu.
0: Gut. Und der Mittwoch?
15: Ich habe meinen Gedanken schon beim Samstag, denn da haben wir 30 Grad. Aber morgen noch nicht. Morgen Höchsttemperaturen bei 22 Grad. Morgen die meiste Zeit viele Wolken. Zum Abend hin zieht Regen durch. Temperaturen, wie gesagt, bei 22 Grad. Der Wind ist morgen deutlich kräftiger als heute. Und der Donnerstag sieht ähnlich aus. Unbeständig, eher kühl das Ganze. Aber dann eben am Freitag setzt die Sonne so ganz allmählich durch. Am Freitag schon mal Temperaturen bis 24, 25 Grad. Und dann glänzt eben halt der Samstag aktuell mit viel Sonnenschein und Temperaturen bis 30 Grad. Und dann kann man wirklich mal surfen gehen.
0: Das Wetter und ein paar Tipps dazu von Jörg Schröder. Vielen Dank. Weniger als 7 Wochen bleiben noch bis zur wichtigen, wegweisenden Landtagswahl in Sachsen-Anhalt am 6. September. Und die Menschen im Land, die machen sich so ihre Gedanken.
16: Man kann eine kleine Partei wählen, damit die CDU einen Koalitionspartner hat. Ich könnte mir taktisches Wählen vorstellen, ja.
17: Also ich werde auf jeden Fall Veranstaltungen besuchen, weil mich das auch interessiert. Aber umstimmen würde mich niemals, dass ich die Partei, die ich im Kopf habe, wählen würde.
0: Dies zwei Stimmen. Mehr hören Sie in gut 15 Minuten in unserer Rubrik Wahlchecker. Da geht es heute um die Frage, ob es bei der Wahl überhaupt um landespolitische Themen geht oder ob es nicht vielmehr darum geht, in Sachsen-Anhalt der großen Politik in Berlin einen Denkzettel zu verpassen. Jetzt erstmal die wichtigsten Meldungen des Morgens.
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19: Um 8.30 Uhr mit Mirko Jugelt. Die Deutsche Bahn will Alkohol an allen bundesweit 5.400 Bahnhöfen verbieten. Wie der Konzern mitteilte, soll die Regelung bis Mitte Oktober umgesetzt werden. Ausnahmen gäbe es nur für die Bahnhofsgastronomie. Bisher ist ein Alkoholverbot vor allem auf große Bahnhöfe beschränkt. Die Bahn erhofft sich von dem flächendeckenden Verbot mehr Ordnung und Sicherheit für Reisende sowie Personal. Die Einhaltung solle von DB-Sicherheitskräften und von der Bundespolizei durchgesetzt werden. Der AOK-Bundesverband zeigt sich überrascht, dass die Krankenkassen die Versicherten nicht mehr über höhere Kassenbeiträge informieren müssen. Sprecher Kai Behrens sagte dem MDR, die Regierungskoalition sei über das Ziel hinausgeschossen. Zwar hätten die Kassen Vorschläge zum Bürokratieabbau gemacht, mit einer vollständigen Abschaffung der Informationspflicht habe man aber nicht gerechnet. Bisher müssen Krankenkassen den Versicherten per Post steigende Zusatzbeiträge ankündigen. Der AOK zufolge können sich die Kosten dafür auf bis zu 100 Millionen Euro belaufen. In Italien ist nach dem Tod eines Marokkaners bei einem Polizeieinsatz zu Protesten gekommen. In Bologna versammelten sich mehrere tausend Menschen und forderten Aufklärung. Am Rande der Demonstration kam es zu Ausschreitungen. Augenzeugen zufolge warfen Teilnehmer Flaschen und Molotow-Cocktails auf Polizisten, Einsatzfahrzeuge wurden demoliert. Die Polizei setzte daraufhin Wasserwerfer und Tränengas ein. Nach Angaben der Rettungsdienste wurden mindestens 11 Menschen verletzt. Der Marokkaner war am Sonntag gestorben, nachdem ihn Polizisten gefesselt und zu Boden gedrückt hatten. Die ungarische Schachgroßmeisterin Judit Polgár will nicht neue Präsidentin des Landes werden. Die 49-Jährige lehnte einen entsprechenden Vorschlag von Regierungschef Peter Mordjau ab. Polgár erklärte, sie habe nicht die Kraft, die historische Verantwortung für die Vereinigung einer gespaltenen Nation zu übernehmen. Ungarns bisheriger Präsident Tomasz Sulyok galt als Vertrauter des abgewählten Ministerpräsidenten Viktor Orbán und war vergangene Woche vom Parlament abgesetzt worden. In Tschechien sollen Handys und Smartwatches künftig aus den Schulen verbannt werden. Die Regierung von Ministerpräsident Andrej Babiš hat einen entsprechenden Gesetzentwurf beschlossen. Das Verbot soll ab September 2027 gelten. Die beiden Parlamentskammern müssen noch zustimmen. Die Opposition kritisiert den Plan und fordert Kinder im Umgang mit digitalen Medien besser zu schulen. Das waren die Nachrichten. Das Wetter mit den aktuellen Temperaturen: Brockennebel 8 Grad, Chemnitz bedeckt 14, Dresden leicht bewölkt 14, Eisenach leicht bewölkt 14 Grad, Erfurt stark bewölkt 13, Gardelegen heiter 14, Hoyerswerda sonnig 15 Grad, Magdeburg sonnig 16, Neuhaus am Rennweg dunstig 10, Oschatz sonnig 15, Plauen bedeckt 14, Wernigerode bedeckt 15 und Wittenberg wolkig 14 Grad. Heute Sonne, zeitweise mehr Wolken, am Nachmittag und frühen Abend einzelne Schauer, Höchstwerte 20 bis 25 Grad. Morgen zum Start gebietsweise Sonne, später überall stark bewölkt, zum Abend hin Durchzug von Schauern, Höchstwerte 19 bis 22 Grad, dazu böig auffrischender Nordwestwind. Am Donnerstag weiter unbeständig und mäßig warm. MDR-Verkehrsdienst, A2 Richtung Hannover, zwischen Irxleben und Bornstedt, Stau und stockender Verkehr, plus 10 Minuten. Geblitzt wird auf der A4 Frankfurt-Dresden, zwischen Hermsdorf-Ost und Rüdersdorf, auf der A9 Richtung München, zwischen Schkeuditzer Kreuz und Großkugel, auf der A14 Richtung Schwerin, Höhe Stendal, auf der A38 Richtung Göttingen am Dreieck Südharz, auf der A38 Richtung Leipzig, zwischen Leinefelde-Worbis und Breiten-Worbis und auf der A71 Richtung Schweinfurt, ein Blitzer in Höhe Stadt-Ilm. Soweit der Verkehrsdienst, 8.34 Uhr.
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0: An diesem 21. Juli noch bis 9 Uhr mit Peter Hartlapp im Studio. Guten Morgen nochmal. In seiner Heimat nannten sie ihn den King of the North, den König des Nordens. Auf seinem Weg an die Spitze hat Andy Burnham herbe Pleiten kassiert. Gestern Abend aber lag ihm seine Mutter gerührt in den Armen, als der ehemalige Bürgermeister von Manchester in die Downing Street No. 10 eingezogen ist, als neuer britischer Premierminister. Burnhams Auftrag ist gigantisch. Er ist der 7. Premier innerhalb von gerade mal 10 Jahren und er muss ein tief gespaltenes Land wieder zusammenflicken. Traut man ihm diesen Neustart zu? Unsere Medienschau.
20: Andy Burnham weiß, dass er schnell handeln muss, beginnt die Nürnberger Zeitung. Die Leute wollen Ergebnisse sehen. Er hat schon angedeutet, wie er helfen will. Steuererleichterungen, niedrigere Energierechnungen, gedeckelte Bustarife. In Zeiten, in denen erfolgreiches Regieren schwierig bis unmöglich ist, beginnen für Burnham die Mühen der Ebenen. Labour steht vor seiner letzten Chance, sagte er einst. Burnham ist zum Erfolg verdammt. Der Reutlinger Generalanzeiger schreibt: Nun soll es also der Macher aus Manchester auf der Insel richten. Der neue britische Premierminister Andy Burnham steht allerdings vor einer Herkulesaufgabe, denn trotz guter Vorarbeit seines Amtsvorgängers Keir Starmer bleiben die Briten durch den Brexit isoliert, was besonders in Sachen Wirtschaft ein Problem darstellen wird. Dazu die Thüringer Allgemeine. Der ehemalige Bürgermeister von Greater Manchester verspricht die größte Umverteilung von Macht in der Geschichte des Königreichs und das größte Programm zum Bau von Sozialwohnungen seit der Nachkriegszeit. Gleichzeitig will er einen wirtschaftsfreundlichen Sozialismus vertreten. Das ist viel auf einmal in einem Land, wo die Konjunktur schwächelt und die Arbeitslosigkeit wächst. Das Redaktionsnetzwerk Deutschland schreibt auf seiner Online-Seite: Wichtig wird sein, wie er seine Politik vermittelt. Burnham benötigt eine politische Erzählung, eine Idee davon, wie das Land am Ende seiner Regierungszeit aussehen soll. Auch er kann die wirtschaftlichen Zwänge nicht wegreden, die öffentlichen Dienste nicht über Nacht reparieren und die tiefen gesellschaftlichen Konflikte nicht rasch mit einigen neuen Maßnahmen lösen. Entscheidend wird daher sein, wie er über seine Ziele und Maßnahmen spricht, wie er den Menschen im Land seine Politik vermittelt. Zum Abschluss das Handelsblatt. Burnhams Vorgänger Keir Starmer wurde wegen seiner spröden Art auf der Insel als britischer Olaf Scholz verspottet. Die Art des neuen britischen Premiers gleicht eher dem Linkspopulismus von Oskar Lafontaine und Gerhard Schröder. Und das ist durchaus positiv gemeint. Burnham gelingt es nämlich, die Menschen mitzunehmen. Das allein reicht zwar nicht für eine Wende zum Besseren, aber ohne Hoffnungsschimmer verlieren die Bürger auch den Glauben an die Demokratie.
0: Unsere Medienschau an diesem Dienstagmorgen, 8.37 Uhr. Wer in der Vergangenheit sein Haus energetisch auf den Vordermann bringen wollte, der musste vor allem eines sein: flexibel. Die Regeln und Fördertöpfe für den Heizungstausch oder die Dämmung haben sich in der Vergangenheit immer wieder verändert. Und wir können Ihnen heute Morgen verkünden, ab heute greifen wieder neue Regeln. Was bedeutet das konkret für Sie, für Ihren Geldbeutel und für Ihr Zuhause? Und worauf müssen Sie vielleicht beim Handwerkerangebot jetzt achten? Darüber habe ich vor der Sendung gesprochen mit Ramona Ballott, Expertin für Energie, Bauen und Nachhaltigkeit bei der Verbraucherzentrale Thüringen. Grüß Sie.
2: Hallo.
0: Seit 0 Uhr gelten also bei der KfW neue Förderregeln für den Heizungsaustausch. Wenn ich heute Morgen meinen Antrag abschicke, was ist die wichtigste Änderung im Vergleich zu gestern?
2: Die wichtigste Änderung ist sicherlich die Absenkung des förderfähigen Höchstbetrages. Der belief sich bisher mal auf 30.000 Euro, jetzt sind es nur noch 28.000 Euro. Das macht sich dann am Ende auch bei der Auszahlungssumme bemerkbar. Für einkommensschwache Haushalte könnte es unter Umständen besser werden, aber es ist insgesamt alles ein bisschen komplizierter und verwirrender geworden.
0: Konkret, für wen in unserem Sendegebiet Mitteldeutschland wird der Umstieg auf eine neue, auf eine saubere Heizung ab heute spürbar teurer?
2: Für alle, die ein Angebot vorliegen haben, was 30.000 Euro oder höher ist und die nur 30% Grundförderung in Anspruch nehmen wollen oder können, die bekommen 1.600 Euro weniger ausgezahlt tatsächlich.
0: Gleichzeitig, Frau Ballott, zeigt aber auch ein Blick in die Zukunft. Warten lohnt sich womöglich eher nicht. Der Förderhöchstbetrag soll schrittweise weiter abschmelzen. Wie viel Zeit bleibt denn Häuslebauern und Sanierern noch, bevor der Rotstift das nächste Mal zum Einsatz kommt?
2: Alle halbe Jahre soll der Förderhöchstbetrag um 750 Euro abschmelzen, sodass sie Ende 2030 zum Beispiel bloß noch bei 22.000 Euro sind statt bei 28.000 Euro. Und auch der Klimageschwindigkeitsbonus, der ja gegeben wird, wenn man eine alte Gasheizung, die aber noch funktioniert, schon vorfristig austauscht. Da gibt es nochmal 16% mehr Förderung, aber auch dieser Geschwindigkeitsbonus wird alle halbe Jahre abgesenkt. Da ist schon Mitte 28 Schluss.
0: Wer kann trotz der Verschärfungen, die ab heute gelten, weiterhin mit der maximalen Unterstützung rechnen von bis zu 80% Förderung?
2: Es gibt jetzt einen dreistufigen Einkommensbonus. Maximal 40 Euro zusätzlich bekommen alle Haushalte mit einem zu versteuernden Einkommen von unter 30.000 Euro. Wobei man dazu sagen muss, man kann dieses Einkommen senken, wenn man ein Kind bei sich im Haushalt zu wohnen hat, was bis 18 Jahre alt ist. Diesen Einkommensbonus, den gibt es bis 50.000 Euro zu versteuerndes Einkommen.
0: Wenn ich das abgesehen davon auch richtig verstehe, Frau Ballot, geht es ja auch immer darum, was die eigene Gemeinde plant, wo man eben wohnt. Vielleicht zögern viele Hörerinnen und Hörer auch deswegen gerade. Lohnt es sich, dass ich, bevor ich mir eine Wärmepumpe kaufe, zum Beispiel im Rathaus vorbeischaue und frage?
2: Also wenn ich mir eine Wärmepumpe kaufen will, ist es eigentlich egal, weil die darf ich überall bauen. Egal, was die Kommune plant. Wenn ich mir aber nicht ganz sicher bin, welche Heizung es werden soll, dann lohnt es sich auf jeden Fall mal bei der Gemeinde oder halt beim Energieversorger vorbeizugucken und zu fragen, gibt es schon eine kommunale Wärmeplanung und wie sieht die aus? Denn es gibt ja durchaus auch Ausbaugebiete für Fernwärme und manche Leute sagen, ach, ich will mich überhaupt nicht mit einer eigenen Heizung behängen, ich möchte lieber die Fernwärme haben, da kümmert sich jemand anderes drum. Und das könnte man da einsehen. Man könnte da unter Umständen auch einsehen, wo könnte es zukünftig kein Gas mehr geben? Ne? Wenn ich mich jetzt mit dem Gedanken trage, eine neue Gasheizung einzubauen, dann ist das ja mit einem gewissen Risiko versehen.
0: Das war Frau Ramona Ballert von der Verbraucherzentrale Thüringen hier bei MDR aktuell um 8.41 Uhr.
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4: Maxi Bayer im Studio. Einen schönen guten Morgen. Brüderpaare im Profifußball, die gab und gibt's ja zuhauf. Aktuell etwa Nico und Kevin Schlotterbeck oder international Inaki und Nico Williams. Letztgenannter ist mit Spanien ja gerade eben erst Weltmeister geworden. Ein anderes Brüderduo, ja, das ist vielleicht noch nicht ganz so bekannt. Deswegen stellt Jan Günther es uns heute Morgen vor.
21: Zwei Brüder, ein neues Zuhause, der Osten.
22: Ja, erstmal guten Tag zusammen.
21: Sagt Rocco Reitz, neu bei RB Leipzig.
23: Hey Clubfans, Toni Reitz hier. Ich freue mich auf die Zeit.
21: Sagt der zwei Jahre Jüngere auf dem Online-Kanal des ersten FC Magdeburg. Rocco und Toni Reitz, zwei Brüder, zwei neue Clubs. Mitte März dieses Jahres verkündet Borussia Mönchengladbach, dass Rocco innerhalb der Bundesliga nach Leipzig wechseln wird. Sein Bruder kickt zu diesem Zeitpunkt für die zweite Mannschaft von Borussia Dortmund.
22: Ja, erstmal war ich natürlich transfertechnisch ein Ticken früher dran und da habe ich schon gedacht, boah, ist schon weit weg von zu Hause. Sehe ich meinen Bruder selten und ruft er mich dann einen Tag an und erzählt mir dann von dem Angebot, von der Geschichte und da habe ich mich natürlich extrem gefreut.
21: Das Angebot kam aus Magdeburg. Der FCM will Toni rausholen aus der Regionalliga West.
22: Und für ihn ist es, aus der vierten Liga in die zweite zu kommen, ist ein großer Schritt, ein schwieriger Schritt und ich bin froh, dass ihm das auch ermöglicht wird, auf der Bühne zu spielen. Ich halte sehr viel von ihm. Ich hoffe, dass er sich da auch dann auch durchbeißt, weil das geht auch dann am Ende. Zweite Liga ist ein hartes Pflaster, das geht nur über harte Arbeit.
21: Zwei Brüder, so viele Gemeinsamkeiten. Beide sind in Duisburg geboren, beide kamen ganz jung in den Nachwuchs von Borussia Mönchengladbach. Beide spielen im Mittelfeld, beide waren in der letzten Saison Kapitän ihrer Mannschaft. Und beide spielen nun im Osten, Toni in Magdeburg und Rocco in Leipzig.
22: Ich habe mich schon besucht, ist vorbeigekommen und mich freut es natürlich extrem, dass mein Bruder dann wirklich fast anderthalb Stunden nur entfernt von mir jetzt wohnt und wir uns dann dadurch schon öfters sehen können.
4: Wie reizend. Wechseln wir zum Radsport, denn bei der Tour de France steht heute nach dem gestrigen Ruhetag die 16. Etappe an und Holger Gerska blickt für uns voraus.
24: Mit einem Mannschaftszeitfahren hat die Tour de France begonnen, jetzt startet sie mit einem Einzelzeitfahren in die letzte Woche. Der mittelschwere Kurs am Genfer See ist mit 26 Kilometern relativ kurz, es wird also keine erdrutschähnlichen Verschiebungen in der Gesamtwertung geben. Die 5 Minuten Vorsprung des fast schon Toursiegers Tadej Pogacar sind ohnehin unantastbar, auch wenn dahinter der beste Zeitfahrer der vergangenen Jahre lauert, der Olympiasieger und Weltmeister Remco Evenepoel. Der Belgier ist klarer Favorit auf den Etappensieg, muss sich aber mit seinen Vorgängern auf dem Zeitfahr-WM-Thron messen, mit dem Italiener Filippo Ganna und dem Norweger Tobias Voss. Florian Lipowitz ist kein echter Zeitfahrspezialist, hat sich aber im Windkanal akribisch auf diese Prüfung vorbereitet und wird versuchen, seinen aktuell 5. Platz in der Gesamtwertung zu verteidigen.
4: 13 Uhr heute, der erste Start. So richtig spannend wird es aber, so wie man das vom Einzelzeitfahren kennt, erst später. In jedem Fall sind wir dann heute Nachmittag live mit dabei. Vorher schauen wir aber nochmal in die USA, denn dort, in Oklahoma City, um genau zu sein, startete gestern die Kanuslalom-WM. Leider jedoch ohne deutsche Medaille, Thorsten vom Wege.
25: Zum Auftakt der Kanuslalom-WM in Oklahoma City in den USA hat Ricarda Funk aus Bad Kreuznach im Kajak-Cross-Solo
1: mit dem 6. Platz das beste Ergebnis aus deutscher Sicht eingefahren. Einen Platz auf dem Treppchen verpasste die 34-jährige Rheinländerin wegen leichter Schwierigkeiten bei der obligatorischen Kajakrolle. Andrea Herzog vom Leipziger Kanu-Club zeigte ebenfalls einen guten Lauf, der am Ende für Platz 13 reichte und damit eine sehr gute Ausgangsposition für die Kopf-an-Kopf-Rennen bedeutet. Anne-Kathrin Plochmann von der SGV Nürnberg-Fürth paddelte auf Rang 34 im 60-köpfigen Feld und ist damit ebenfalls eine Runde weiter. Den Sieg holte die Australierin Jessica Fox vor Katharina Bekova aus Tschechien und der Britin Louise Lever. In der Herrenentscheidung haben Stefan Hengst vom Kaya Hamm und Felix Sachers vom Leipziger KC mit den Plätzen 26 und 40 den Einzug in die Kopf-an-Kopf-Rennen ebenfalls geschafft. Für Martin Konrad vom WSC Dormagen ist die WM dagegen schon beendet. Der 21-Jährige rutschte ein Tor 2, einem Aufwärtstor ab, musste erneut ansetzen und verlor entscheidende Sekunden. Am Ende bedeutete Platz 51 das Aus im 75-köpfigen Teilnehmerfeld. Die Herrenkonkurrenz gewann einmal mehr der Brite Joseph Clark vor dem Tschechen Jakub Krejci und David Lorente aus Spanien.
0: Thorsten vom Wege, der Sport mit Maxi Bayer. Danke. 8.46 Uhr, Sie hören MDR aktuell mit unserer Topmeldung. Heute Morgen, dass Alkohol an allen 5.400 deutschen Bahnhöfen bald verboten sein soll. Ab Mitte Oktober, das plant die Deutsche Bahn. Weitere Meldungen mit Mirko Jugut.
19: Der Steuerzahlerbund hat seine Forderung bekräftigt, neue Verbeamtungen in Deutschland zu reduzieren. Präsident Rainer Holznagel sagte den Funke-Medien, Umfang und Privilegien müssten auf den Prüfstand. Neue Verbeamtungen sollten auf hoheitliche Kernbereiche beschränkt werden, etwa auf Polizei, Finanzverwaltung und Justiz. Bei einem Brand in Arnstadt ist ein Kleinkind durch Rauchgase leicht verletzt worden. Wie die Polizei mitteilte, war das Feuer in der Nacht im Keller eines Mehrfamilienhauses ausgebrochen. Die Feuerwehr konnte den Brand schnell löschen. 16 Bewohner mussten aber in ein Hotel umziehen, weil das Haus noch ohne Strom ist. Tennisspielerinnen müssen ab sofort einen Gentest machen, um bei Frauenturnieren starten zu können. Das bestätigte die Vereinigung der Profispielerinnen. Vergleichbare Tests gibt es bereits bei anderen internationalen Sportverbänden, etwa in der Leichtathletik und beim Boxen. Das Wetter, heute Sonne und Wolken, ab dem Mittag einzelne Schauer und mehr Wind, 20 bis 25 Grad, morgen die meiste Zeit bewölkt, im Tagesverlauf Schauer, 19 bis 22 Grad. MDR aktuell Verkehrsdienst, A2 Richtung Hannover zwischen Irxleben und Bornstedt, Stau plus 10 Minuten auf der B170 Dresden-Zinnwald zwischen Karlsdorf und Oberhässlich, ist Öl auf der Fahrbahn. Geblitzt wird auf der A4 Frankfurt-Dresden zwischen Hermsdorf-Ost und Rüdersdorf, auf der A9 Richtung München zwischen Schkeuditzer Kreuz und Großkugel, auf der A14 Richtung Schwerinhöhe Stendal und auf der A38 Richtung Göttingen am Dreieck Südharz. Soweit der Verkehrsdienst, 8.48 Uhr.
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0: Seit gut 2 Wochen ist Sommerpause im politischen Berlin. Füße hoch, ab an den Strand. Von wegen. Die Union muss zurück in die Hauptstadt. Wegen Jens Spahn und seinem Rücktritt als Unionsfraktionsvorsitzender am zurückliegenden Wochenende. Der Schlussakkord in der Debatte um die Geburt seines Sohnes per Leihmutter in den USA. Eine Praxis, die in Deutschland verboten ist und die von Spahns CDU offiziell strikt abgelehnt wird. Bundeskanzler und CDU-Chef Friedrich Merz im ZDF-Sommerinterview.
5: Guten Morgen, ich grüße Sie.
0: Grüße Sie auch. Dobrindt, Linnemann, Frei, das sind so die Namen, die bis jetzt kursieren bei der Union als Spahn-Nachfolger. Wen fänden Sie denn am besten?
5: Das ist eine Entscheidung, die letztendlich unser Koalitionspartner treffen muss. Der wird ihn auch treffen in der nächsten Woche. Es sind eine Reihe von Namen, die da momentan kursieren, die öffentlich gehandelt werden. Es sind aber auch alles Namen, mit denen wir schon in den unterschiedlichen Funktionen jetzt schon sehr vertrauensvoll zusammenarbeiten. Und von daher bin ich sehr guter Dinge, dass die Union nächste Woche dann noch final die Entscheidung trifft. Aber doch mal, diese Koalition ist handlungsfähig und von daher warten wir den Mittwoch ab.
0: Ich frage mal anders. Welcher Name als Spahn-Nachfolger würde denn Ihnen, der SPD, bei anstehenden Gesetzesvorhaben strategisch am meisten entgegenkommen?
5: Natürlich kennt man den einen oder anderen, weil man mit ihm schon zusammengearbeitet hat. Ich habe mit Thorsten Frei in der letzten großen Koalition zusammenarbeiten dürfen, als wir beide stellvertretende Fraktionsvorsitzende für die Innen- und Rechtspolitik gewesen sind, aber auch mit den anderen genannten Kolleginnen und Kollegen. Wie gesagt, hat man schon zusammengearbeitet. Nochmal, die Koalition ist handlungsfähig. Ich glaube, wir haben einen sehr arbeitsreichen Herbst vor uns. Wir als SPD warten jetzt den nächsten Mittwoch ab und dann haben wir ehrlicherweise aber auch genug auf dem Schreibtisch, trotz Sommerpause, um uns weiter an die Arbeit zu machen. Aber ich begrüße es ausdrücklich, dass die Union tun, nächste Woche schon Klarheit schafft. Weil ich will das schon sagen, Glaubwürdigkeit ist in der Politik schon ein hohes Gut. Und darum war der Rücktritt jetzt auch in der Konsequenz auch richtig.
0: Hinter den Kulissen heißt es oft, die Abstimmung zwischen den Koalitionspartnern war mit Jens Spahn als Unionsfraktionschef oft zäh. Können Sie das bestätigen?
5: Ich kann das nicht bestätigen, weil gerade in den letzten Wochen, gerade mit den Entscheidungen und Ergebnissen der Rentenkommission, der GKV-Finanzreform, den Ergebnissen des Koalitionsausschusses, da waren es schon die Koalitionsfraktionen, die maßgeblich dazu beigetragen haben, dass wir in Berlin in ein, ich sag's jetzt mal, ruhigeres Fahrwasser gekommen sind, dass man nicht über Streit gesprochen hat, sondern dass man an Lösungen gearbeitet hat. Und da haben auch die Spitzen der Fraktionen zu beigetragen, aber auch die Koalitionsfraktionen beide gemeinsam. Sie waren schon der Stabilitätsanker in den letzten Wochen und von daher, ich kann nur über eine sehr gute Zusammenarbeit berichten, auch auf meiner Ebene. Und daran werden wir jetzt auch weiter anknüpfen.
0: Der Bundeskanzler will sich nicht nur mit Jens Spahn befassen. Friedrich Merz denkt vielmehr ziemlich laut nach über eine Kabinettsumbildung. Was macht das mit Ihnen?
5: Naja, eine Kabinettsumbildung betrifft natürlich in diesem Zusammenhang zuerst die Ministerinnen und Minister von CDU, CSU. Das hängt natürlich davon ab, ob jemand möglicherweise auf den Posten des Fraktionsvorsitzenden wechselt. Aber nochmal, das wird Mittwoch entschieden. Mittwoch haben wir Klarheit und wir sehen dem als SPD sehr gelassen entgegen, weil wir gemeinsam mit der Union die Aufgaben, die vor uns liegen, auch meistern wollen.
0: Dass die Abgeordneten für diese Personalie trotzdem extra die Sommerpause unterbrechen müssen, das zeigt durchaus auch, wie unvorbereitet die Union da getroffen wurde durch die Personalie Spahn. Wie fest sitzt denn die Regierung wirklich in Wahrheit im Sattel, wenn die Kanzlerpartei wegen einer einzigen Personaldebatte doch so ins Schleudern gerät wie momentan?
5: Naja gut, aber man muss hier natürlich schon sagen, dass die Union jetzt hier, Friedrich Merz hat es gesagt, natürlich ein bisschen überrascht war über diese Mitteilung. Das kann passieren, aber nochmal, ich habe es gesagt, Glaubwürdigkeit ist in der Politik ein hohes Gut und darum war es richtig, diese Konsequenz auch tatsächlich auch zu ziehen. Und ansonsten diese sogenannte parlamentarische Sommerpause, jeder Abgeordnete muss immer damit rechnen, dass etwas passieren kann, darauf muss man sich einstellen. Der frühere Fraktionsvorsitzende der SPD, Thomas Oppermann, hat immer den richtigen Satz gesagt, nicht zu weit rausschwimmen. Und das gilt in jedem Sommer.
0: Wenn am 29. Juli dann womöglich der neue starke Mann oder auch die neue starke Frau der Unionsfraktion feststeht und Sie hätten einen Wunsch frei an diese betreffende Person, welcher wäre das?
5: Weiter gute Zusammenarbeit und die Dinge, die vor uns liegen, dass wir die geräuschlos im zweiten Halbjahr über die Bühne kriegen. Darauf warten viele Bürgerinnen und Bürger.
0: Das sagt Dirk Wiese, der parlamentarische Geschäftsführer der SPD-Bundestagsfraktion hier bei MDR aktuell. 8.53 Uhr. Wenn Sie in Sachsen-Anhalt wohnen, dann haben Sie in exakt 47 Tagen die Wahl und die ist wichtig. 6. September, Landtagswahl und bis dahin fliegen im Wahlkampf mutmaßlich die Fetzen und auch die großen Worte durch die Luft. Aber was davon kommt am Ende bei den Menschen in Sachsen-Anhalt wirklich an? MDR aktuell hat eine kleine bunte Truppe von Hörerinnen und Hörern zu Wahlcheckern gemacht. Sie sind nicht repräsentativ, aber sie vertreten doch das, was sie und ihre Nachbarn bewegt. Für die heutige Folge hat Sebastian Hesse mit ihnen gesprochen darüber, ob die Parteien eigentlich noch über unsere echten Probleme vor der Haustür reden, über Landespolitik oder ob doch andere Dinge wichtiger sind.
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6: Wenn man Umfragen Glauben schenken darf, dann sehen viele Wähler in Sachsen-Anhalt die Landtagswahl im September als Gelegenheit, der Regierung Friedrich Merz in Berlin einen Denkzettel zu verpassen. Auch Wahlchecker Ingo Wollny aus Bernburg hadert mit der Bundespolitik. Mit der Landespolitik ist er eigentlich zufrieden. Trotzdem wird er nicht für Ministerpräsident Sven Schulze stimmen.
8: Also in Sachsen-Anhalt direkt, würde ich sagen, lief die Regierung gut. Nicht umsonst hat unser ehemaliger Ministerpräsident Haseloff so lange durchgehalten und wurde wiedergewählt. Also die Politik in Sachsen-Anhalt selbst war in Ordnung. Die Bundespolitik, daran geht es zu kratzen.
6: Und da aktuell keine Bundestagswahl ansteht, müsse der Denkzettel eben auf Umwegen erfolgen, meint linken Wähler Wollny. Doch es gelte abzuwägen.
8: Das Ergebnis muss Berlin zu denken geben, aber es sollte auch nicht zum Schlechten sein für Sachsen-Anhalt. Wenn es hier eine Partei an die Macht kommt, die von vornherein sagt, wir wollen keine Schulbildung mehr, dann ist das grundsätzlich der falsche Weg.
6: Eine Anspielung auf die AfD. die in Sachsen-Anhalt die Schulpflicht aufheben will, um Heimunterricht durch die Eltern zu ermöglichen. Genau diese AfD will Wollnys Lebensgefährte Tim Hoffmann wählen, auch wenn er sich im Wahlkampf noch so manchen Denkanstoß erhofft.
22: Also ich werde auf jeden Fall Veranstaltungen besuchen, weil mich das auch interessiert. Aber umstimmen würde mich niemals, dass ich die Partei, die ich im Kopf habe, wählen würde.
6: Eben die AfD. Für Wahlcheckerin Rieke Schmelz aus Dessau wäre das undenkbar. Sie tendiert eher in Richtung Grün und findet ebenfalls freundliche Worte für die Landesregierung.
16: Wir kennen Rainer Haseloff persönlich und ich sage jetzt mal so rundheraus, hat einen guten Job gemacht. Ich mag ihn auch persönlich sehr gern und ich denke, er hat den richtigen Zeitpunkt gefunden, den Staffelstab zu übergeben. Ich glaube, er hat einen guten Nachfolger gefunden.
6: Der gute Nachfolger, also Sven Schulze, hat in den wenigen Monaten, die er die Landesregierung jetzt führt, einen ausgesprochen positiven Eindruck hinterlassen im Hause Schmelz.
16: Er ist Diplomat. Ich glaube, er kann Leute zusammenhalten, zusammenbringen. Oder um es anders auszudrücken, ich glaube, er polarisiert nicht so stark. Ja? Und das halte ich in den Zeiten, in denen wir uns befinden, für eine ganz, ganz wichtige Eigenschaft. Also der Sven Schulze hat jetzt ganz, ganz viel Vorschusslorbeeren von mir bekommen. Und ich wähle nicht mal CDU.
6: Doch wer weiß, wer eine AfD-Alleinregierung verhindern möchte, der könnte gezwungen sein, dafür taktisch zu wählen, sprich nicht die persönliche Lieblingspartei, sondern das sprichwörtliche kleinere Übel, eine mit mehr Chancen als das größere Übel.
16: Ich denke schon, man kann eine kleine Partei wählen, damit die CDU einen Koalitionspartner hat. Ja, ich könnte mir taktisches Wählen vorstellen, ja, definitiv.
6: Schon die Liste der Lieblingspolitiker von Rieke Schmelz zeigt, dass sie parteipolitisch nicht festgelegt ist oder dogmatisch denkt.
16: Wem ich wirklich Respekt zolle, ist Cem Özdemir aufgrund seines Werdegangs. Aber ich muss auch zugeben, es gibt einen Politiker, den mag ich wirklich sehr, sehr gern. Das ist Boris Pistorius tatsächlich. So ein Charismatiker, der kann gut sprechen, der kommt bei den Leuten gut an, der kommt gut rüber, der findet die richtigen Worte. Und ich muss auch sagen, hey, ich bin jetzt auch kein FDP-Freund, aber die Strack-Zimmermann, das ist eine coole Socke.
6: Ingo Wollny schätzt übrigens Gregor Gysi und Tim Hoffmann die AfD-Chefin Alice Weidel. Coole Socken aus der Landespolitik sind unseren Wahlcheckern nicht eingefallen.
0: Die neue Ausgabe von Die Wahlchecker vom Kollegen Sebastian Hesse. Um kurz vor neun an diesem Dienstag. Jörg Schröder, überall trocken in Mitteldeutschland?
7: Das schon, aber nicht überall sonnenreich. Aktuell haben wir vor allen Dingen rund ums Erzgebirge, genauso auch über dem nördlichen Harzvorland mit den meisten Wolken zu tun. Da ist es eher grau. Und das heißt, wir erleben heute nicht durchweg viel Sonnenschein. Da ziehen doch immer wieder mal ein paar Wolkenfelder durch. Und gerade so in den Bergen, Vogtland, Erzgebirge, aber auch die Oberlausitz, da kann es auch längere Zeit grau bleiben. Und da haben wir heute auch am Nachmittag das höchste Schauerrisiko. Ansonsten werden wir höchstwahrscheinlich komplett trocken durch den Tag gehen. Nur ganz vereinzelt sind da ein paar Schauer. Möglich. Wir packen also den ganz kleinen Regenschirm ein. Die Temperaturen gehen natürlich noch aufwärts, aktuell noch relativ kühl. Wir haben Werte so zwischen 10 und 15 Grad. Am Nachmittag erwarten wir dann Werte zwischen 20 und 25 Grad. Und auch der Wind wird noch ein bisschen kräftiger. Am Nachmittag weht er stark böig aus nordwestlichen Richtungen.
0: Was machen wir morgen mit dem Regenschirm?
7: Den packen wir auch vorsichtshalber ein. Allerdings, der Regen erwarten wir eigentlich erst am späten Nachmittag bzw. frühen Abend. Das heißt, die meiste Zeit wird es morgen trocken bleiben. Dazu aber, was den Sonnenschein betrifft, nicht täuschen lassen. Wir fangen zwar morgen mit Sonne an, vor allen Dingen in Sachsen und in Thüringen. Dann zieht es sich mehr und mehr zu. Morgen ist es die meiste Zeit grau am Himmel. Und wie gesagt, im Laufe des Nachmittags tauchen dann auch Regenwolken auf. Die Temperaturen entsprechend kühler als heute. Maxiwerte 22 Grad. In den Bergen kommen wir über die 20 Grad Marke nicht wirklich hinaus. Und auch der Wind ist kräftig, gerade in den Bergen, müssen wir mit einem stürmischen Nordwestwind rechnen.
0: Und der Rest der Woche?
7: Donnerstag eher lala, der Freitag schon so ein bisschen freundlicher, allerdings dann am Sonntag aktueller Stand viel Sonnenschein und Werte bis 30 Grad.
0: Jörg Schröder, vielen Dank.
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0: nach 9 Uhr übernimmt hier am Mikrofon Sophia Spiropoulos. Bei ihr geht's unter anderem darum, dass Schweden die Migrationspolitik im Land verschärft. Ein ordentlicher Lebenswandel soll lieber bleiben oder gehen entscheiden. Und es geht darum, warum Männer möglicherweise anders verhandeln als Frauen. Peter Hartlapp sagt danke fürs Zuhören heute Morgen. Bis bald. Schönen Tag Ihnen.
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19: Um 9 Uhr mit Mirko Jugelt. Die Deutsche Bahn will Alkohol an allen bundesweit 5.400 Bahnhöfen verbieten. Wie der Konzern mitteilte, soll die Regelung bis Mitte Oktober umgesetzt werden. Ausnahmen gäbe es nur für die Bahnhofsgastronomie. Bisher ist ein Alkoholverbot vor allem auf große Bahnhöfe beschränkt. Die Bahn erhofft sich von dem flächendeckenden Verbot mehr Ordnung und Sicherheit für Reisende sowie Personal. Die Einhaltung solle von DB-Sicherheitskräften und von der Bundespolizei durchgesetzt werden. Nach dem Rücktritt von Unionsfraktionschef Jens Spahn will sich die SPD nicht an Personalspekulationen beteiligen. Der parlamentarische Geschäftsführer der SPD-Fraktion Dirk Wiese sagte dem MDR, die Entscheidung über die Spahn-Nachfolge müssten CDU und CSU treffen. Die Koalition sei handlungsfähig, insofern könne man bis kommende Mittwoch abwarten. Wiese reagierte auch gelassen auf die Ankündigung einer möglichen Kabinettsumbildung. Das betreffe zuerst die Ministerinnen und Minister von CDU und CSU. Das Bildungs- und Teilhabepaket für einkommensschwache Familien ist nach Ansicht des Paritätischen Wohlfahrtsverbands Thüringen zu kompliziert. Geschäftsführer Stefan Panhans sagte dem MDR, vielen Familien seien ihre Ansprüche gar nicht bekannt. Nötig seien unbürokratische Lösungen wie eine Guthabenkarte. Nach einer Studie der Bertelsmann Stiftung nutzen in Thüringen nur 10% der anspruchsberechtigten Kinder die Leistungen für soziale Teilhabe. In Sachsen sind es 14%, in Sachsen-Anhalt 13%. In Sachsen sind während der Corona-Pandemie 4 Menschen wegen Quarantäneverstößen vorübergehend in einer Dresdner Isoliereinrichtung untergebracht worden. Das geht aus einer Antwort des Innenministeriums auf eine Anfrage eines AfD-Abgeordneten hervor. Die Unterbringung sei in allen Fällen aufgrund des Infektionsschutzgesetzes erfolgt und habe bis zu 13 Tage gedauert. Unter den Betroffenen sei auch eine 14-jährige Person gewesen. Der BSW-Abgeordnete Jens Henschel-Töricht forderte, es müsse geklärt werden, ob die Behörden mildere Mittel geprüft hätten und ob das Kindeswohl berücksichtigt worden sei. In Saalfeld kämpft die Feuerwehr gegen ein Großfeuer auf einem Recyclinghof. Dort war in der Nacht eine Schrotthalde in Brand geraten. Es entstand eine riesige Rauchsäule, die laut Feuerwehr inzwischen kleiner geworden ist. Rund 100 Kräfte seien an dem Einsatz beteiligt. Anwohner sollten aber weiter Türen und Fenster geschlossen halten und Klimaanlagen ausschalten. Das waren die Nachrichten. Das Wetter mit den aktuellen Temperaturen. Brocken, Nebel, 8 Grad, Chemnitz bedeckt 14, Dresden leicht bewölkt 14, Eisenach leicht bewölkt 13 Grad, Erfurt bedeckt 13, Fichtelberg, Nebel 8, Gera sonnig 15, Görlitz sonnig 15, Halle sonnig 16, Leipzig sonnig 16 Grad, Magdeburg sonnig 16 und Meiningen sonnig 13 Grad. Heute Sonne, zeitweise mehr Wolken, am Nachmittag und frühen Abend einzelne Schauer, Höchstwerte 20 bis 25 Grad. Morgen zum Start gebietsweise Sonne, später überall stark bewölkt, zum Abend hin Durchzug von Schauern, Höchstwerte 19 bis 22 Grad. Am Donnerstag weiter unbeständig und mäßig warm. MDR Verkehrsdienst, A2 Richtung Hannover, zwischen Irxlip und Bornstedt Stau, plus 10 Minuten. Vorsicht auf der A17 Richtung Dresden. Zwischen dem Tunnel Altfranken und Dresden-Gorbitz liegen Metallteile auf der rechten und mittleren Fahrspur. Auf der B170 Dresden-Zinnwald zwischen Karsdorf und Oberhässlich ist Öl auf der Fahrbahn. Geblitzt wird auf der A4 Frankfurt-Dresden zwischen Hermsdorf-Ost und Rüdersdorf. Auf der A9 Richtung München zwischen Schkeuditzer Kreuz und Großkugel. Auf der A14 Richtung Schwerin in Höhe Stendal. Auf der A38 Richtung Göttingen am Dreieck Südharz. Und auf der A38 Richtung Leipzig zwischen Leinefelde-Worbis und Breiten-Worbis. Soweit der Verkehrsdienst. 9.04 Uhr.
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13: Jetzt im Studio Sophia Spiropoulos. Hallo und schönen guten Morgen. Die Deutsche Bahn zieht beim Thema Alkohol sozusagen die Notbremse. Bedeutet, an allen 5400 Bahnhöfen in Deutschland ist es in Zukunft verboten, Alkohol zu trinken. Bei mir im Studio ist jetzt mein Kollege Stefan Kloss. Guten Morgen.
14: Guten Morgen.
13: Stefan, Alkoholverbot an allen Bahnhöfen, was bedeutet das?
14: Tja, die Deutsche Bahn macht jetzt von ihrem Hausrecht Gebrauch sozusagen. Das bedeutet, der Konsum von Alkohol wird in und um Bahnhöfen komplett verboten. Dazu kommt auch das Mitführen von offenen Flaschen, in denen sich Alkohol befindet, ist demnächst verboten. Natürlich darf man auch weiter zum Beispiel sein Bier oder Schnaps mitnehmen und im Gepäck transportieren. Aber die Behältnisse müssen original verschlossen sein, denn das Alkoholverbot betrifft, wie gerade erwähnt, den jeweiligen Bahnhof sowie das Bahnhofsgelände. Tja, und das flächendeckende Verbot soll offenbar bis zum 15. Oktober eingeführt werden. Ausgenommen von der Regelung ist demnach der Ausschank in Bahnhofsgaststätten.
13: Dieses Verbot kommt jetzt ziemlich plötzlich. Gab es da einen konkreten Auslöser?
14: Ja, es gab ja mehrere Vorfälle in der Vergangenheit, wir erinnern uns, wo auch Zugbegleiter leider ums Leben gekommen sind. Und man wolle jetzt härter durchgreifen, das hatte Bahnchefin Evelyn Paller der Bild-Zeitung gesagt. Die Bahn wolle für mehr Ordnung und Sicherheit auf den Bahnhöfen und in den Zügen sorgen. Und der Schutz von Bahnmitarbeitern sowie den von Reisenden, das habe Priorität. Und das passt auch zur neuen Marschroute, die die deutsche Bahnchefin Pallas erst kürzlich ausgegeben hatte. Nämlich mehr Sauberkeit, mehr Sicherheit, mehr Kundenzufriedenheit. Und seit dem 1. Mai hatte die Deutsche Bahn in einem Modellprojekt ein Alkoholkonsumverbot in Berlin im Bahnhof Zoologischer Garten sowie im Ostbahnhof schon getestet, offenbar sehr erfolgreich. Seit dem 26. Mai übrigens war auch schon auf vielen Bahnhöfen in Nordrhein-Westfalen der Konsum von Alkohol verboten. Und man darf auch nicht vergessen, in dem Zusammenhang, insbesondere große Bahnhöfe sind immer wieder auch potenzielle Kriminalitätsschwerpunkte, wo in der Vergangenheit zahlreiche Straftaten auch unter Alkoholeinfluss begangen wurden.
13: Und wer soll dieses Alkoholverbot jetzt durchsetzen?
14: Tja, das werden gemeinsam tun die Bundespolizei sowie auch das Sicherheitspersonal der Deutschen Bahn bei Verstößen. Da drohen Hausverweise, also Bahnhofsverweise sozusagen, Hausverbote oder sogar Strafanzeigen. Die neue Regelung, muss man auch mal sagen, bedeutet jetzt nicht, dass man nach einer Party oder einem Fußballspiel, wo reichlich Alkohol floss, künftig keinen Bahnhof mehr betreten darf, um zum Beispiel den Zug nach Hause zu erwischen. Das darf man natürlich weiterhin.
13: Demnächst also dann auf allen Bahnhöfen in Deutschland ein Alkoholverbot. Informationen waren das von meinem Kollegen Stefan Kloss. Danke dir.
14: Gern.
13: Und wir gehen über zu einem ganz anderen Thema. Der Einbau einer Erdgasheizung in Neubauten ist in Zukunft wieder möglich. Außerdem zahlt der Staat weniger Förderung für den Umstieg auf Wärmepumpen. Das entsprechende Gesetz hat der Bundestag vor kurzem verabschiedet. Ab heute jetzt gelten auch die neuen Förderregeln. Unsere Korrespondentin Lizzie Kaufmann in Berlin beantwortet dazu die wichtigsten Fragen. Erstmal, warum war die Änderung der Förderregeln denn nötig geworden?
15: Das liegt zum einen daran, dass die Bundesregierung sparen muss, auch das Wirtschafts- und Energieministerium von Katharina Reiche. Man arbeitet da jetzt ein bisschen mit Tricks, man schichtet Geld um, aus dem Klima- und Transformationsfonds zum Beispiel wird Geld abgezogen und das ist ja der Fonds, aus dem das Geld kommt für den Heizungstausch und deshalb sinkt die Fördersumme. Die Bundesregierung hat sich in dem Zusammenhang auch gefragt, wieso schütten wir die Hilfe eigentlich mit der Gießkanne aus? Da gibt es ja durchaus Menschen, die verdienen ganz gut, denen reicht vielleicht ein kleiner staatlicher Anreiz, sozusagen als Anstupser, um klimafreundlich umzurüsten und deshalb will die Bundesregierung die Hilfe jetzt stärker sozial staffeln.
13: Wie sehen die neuen Förderregeln aus?
15: Also zunächst mal hat die Bundesregierung die maximal förderfähigen Kosten gesenkt. Bislang waren es 30.000 Euro, jetzt sind es nur noch 28.000 Euro und diese Summe, die sinkt weiter in den kommenden Jahren. Das heißt jetzt aber nicht, dass ein Antragsteller die Summe komplett erstattet bekommt. Maximal zahlt der Staat davon 80%. Die genaue Summe, die hängt jetzt stärker vom Einkommen ab. Ein Haushalt mit einem Jahreseinkommen bis zu 30.000 Euro zum Beispiel kann bis zu 80% der förderfähigen Kosten erstattet bekommen. Wenn das Jahreseinkommen jetzt aber über 50.000 Euro liegt, dann gibt es nur etwa halb so viel Geld. Ein bisschen anders sieht es aus, wenn noch ein minderjähriges Kind im Haushalt lebt, dann darf das Haushaltseinkommen etwas höher liegen.
13: Und werden heimische Hersteller damit gefördert?
15: Ja, so sieht's aus. Und es ist sogar noch ein weiterer Schritt geplant, um die Förderung zu lenken und die heimische Industrie zu unterstützen. Und zwar ab dem kommenden Jahr. Dann will man einen Unterschied machen, ob die Wärmepumpe, die man kauft, in der EU hergestellt worden ist oder zum Beispiel aus China kommt. Und wer sich dagegen eine EU-Wärmepumpe entscheidet, der soll dann ab kommendem Jahr weniger Förderung bekommen.
13: Informationen waren das von Lissy Kaufmann.

0: Über dieses Gesetz hat Schweden über Jahre diskutiert. Jetzt ist es seit ein paar Tagen in Kraft. Es geht um den richtigen Lebenswandel, den Personen aufweisen müssen, die mit einem Aufenthaltstitel im Land leben. Es geht also nicht nur darum, dass man nach einer schweren Straftat abgeschoben werden kann, sondern man muss sich insgesamt auf gut Deutsch ordentlich benehmen und auf eine ehrliche Art und Weise seinen Lebensunterhalt bestreiten. Sonst droht die Ausweisung. Aus Stockholm dazu Christian Stichler.
1: Das schwedische Fernsehen hat es mal auf der Straße versucht. Was ist eigentlich unter dem Begriff Wandel zu verstehen, der nun als Kriterium in Schwedens Migrationsgesetz eingeführt wird? Viele Bürger waren da offensichtlich eher etwas ratlos.
2: Ordet Wandel. Ja, faktisk ingen aning.
1: Das Wort Wandel? Keine Ahnung. Ich habe keinen Schimmer, was das bedeutet, meint dieser Mann.
3: Vandalismus, kanskje?
1: Vandalismus vielleicht, rät eine andere Frau. Naja, es geht wohl darum, ob man etwas falsch macht. Ein Mann bringt es schließlich auf den Punkt, dass man sich gut benimmt, dass man ordentlich ist in allen Lebensbereichen. Eine in jeder Hinsicht ordentliche Lebensweise als Kriterium, um in Schweden bleiben zu dürfen. Diese politische wie juristische Kategorie hat für viele Diskussionen im Land gesorgt. Seit vergangener Woche steht sie nun im Gesetz und gilt. Schwedens Migrationsminister Johan Forssell von den bürgerlichen Moderaten erklärt es vor laufender Kamera so.
4: Är man i Sverige på ett tillfälligt uppehållstillstånd, då ska man ju inte skada Sverige.
1: Also wenn man in Schweden mit einem Aufenthaltstitel lebt, dann sollte man unserem Land nicht schaden. Das halte ich für absolut angemessen. Reicht es aus, wenn jemand zu viele Schulden hat, einen Behördenbescheid missachtet oder sich als Bettler durchschlägt? Genau hier setzt auch die Kritik der Opposition an der neuen Gesetzesänderung an. Sie sei zu wenig konkret. Am Ende müssten Gerichte darüber entscheiden, wo die Grenzen verlaufen und damit praktisch die Arbeit des Gesetzgebers nachholen. Ein weiterer wichtiger Teil der Änderung ist auch, dass mehrere zentrale Behörden in Schweden, von der Polizei über die Sozialversicherung, die Arbeitsvermittlung bis hin zur Steuerbehörde, Verstöße von Personen an die Migrationsbehörde melden müssen. Ursprünglich sollten sogar Schulen, Krankenhäuser und Arztpraxen auskunftspflichtig sein, diese Regelung wurde aber wieder gekippt. Die Migrationspolitik in Schweden verschärft sich. Nicht erst jetzt. Seit 4 Jahren regiert im Land eine bürgerliche Koalition unter Ministerpräsident Ulf Kristersson von den Moderaten. Das Besondere? Gestützt wird dieses Minderheitsbündnis von den rechtsnationalen Schwedendemokraten um deren Chef Jimmy Åkesson. Mit ihnen haben die Regierungsparteien sogar ein Abkommen geschlossen, benannt nach dem Schloss Tidö westlich von Stockholm. Die Verschärfung der Migrationspolitik, eines der zentralen Kapitel. Allerdings dürfe man das nicht allein den Schwedendemokraten zuschreiben, erklärt Soziologe Seth Isaksson von der Universität Stockholm.
5: Den generelle Förklaringen som finns i väldigt många olika länder handlar om att man vill stoppa utflödet av.
1: Die grundlegende Erklärung ist wie in vielen anderen Ländern auch. Man wollte mit einer schärferen Migrationspolitik vor allem den Zuwachs der Parteien am rechten Rand stoppen. Das sieht man überall in Europa, bei Sozialdemokraten, aber auch den bürgerlichen und konservativen Parteien. In Dänemark ging die Rechnung auf. Die politische Realität in Schweden dagegen ist bisher eine andere. Gestärkt hat der Kurswechsel nicht etwa die regierenden Moderaten von Ministerpräsident Ulf Kristersson. Seine Partei liegt in den Umfragen mittlerweile sogar hinter den Schwedendemokraten. Und sollte das bürgerliche Lager die Wahl gewinnen, hat die Koalition aus Moderaten, Christdemokraten und Liberalen den einstigen politischen Gegnern von rechts außen sogar einen Platz am Kabinettstisch angeboten. Sollte es dazu kommen, könnte der Einfluss der Schwedendemokraten auf die Migrationspolitik im größten skandinavischen Land künftig noch stärker werden.
0: Soweit Christian Stichler. Ein Gericht in New York hat einen der führenden Drogenbosse Mexikos zu einer lebenslangen Freiheitsstrafe verurteilt. Ismael Zambada gehörte zu den Mitbegründern des berüchtigten Sinaloa-Drogenkartells. Martin Ganselmeier.
6: Lebenslang ohne Aussicht auf Bewährung, lautete das Urteil des Bundesgerichts im New Yorker Stadtteil Brooklyn. Damit wird der 76-jährige Ismael Zambada, genannt El Mayo, den Rest seines Lebens hinter Gittern verbringen. Außerdem sprach der Richter den US-Behörden, dass das Recht zu, 15 Milliarden Dollar an Vermögenswerten zu beschlagnahmen, die El Mayo durch seine Drogengeschäfte angehäuft hatte. El Mayo galt im mexikanischen Drogenkartell Sinaloa als die Nummer 2 nach Joaquin El Chapo Guzman. El Chapo wurde bereits 2019 in den USA zu lebenslanger Haft verurteilt. El Mayo ging den US-Fahndern erst vor 2 Jahren in der texanischen Grenzstadt El Paso in die Falle, nachdem er unter einem Vorwand in ein Privatflugzeug gelockt worden war. Die Anklage warf El Mayo vor, im Laufe von 40 Jahren die USA mit Tonnen von Kokain, Heroin und Fentanyl überschwemmt zu haben. Außerdem habe er mehrere Morde und Folter in Auftrag gegeben. Weil sich der mexikanische Drogenboss schuldig bekannt hatte, verzichtete die Anklage auf die Todesstrafe.
0: 9.15 Uhr ist es damit. Die Deutsche Bahn will Alkohol an allen bundesweit 5.400 Bahnhöfen verbieten. Bis Mitte Oktober soll diese Regelung umgesetzt werden. Außerdem gibt es für die Bahnhofsgastronomie. Bisher gab es auch schon Alkoholverbot an Bahnhöfen, aber vor allem eben an größeren Bahnhöfen, jetzt dann eben bald an allen. Und die Bahn erhofft sich davon mehr Ordnung und Sicherheit

0: Mehr als 99.000 Menschen sind von der Außenwelt abgeschnitten. Präsident José Antonio Kast hat für die Krisengebiete den Katastrophenfall ausgerufen. Bahnreisende müssen ab dem kommenden Wochenende mit Einschränkungen auf der Strecke Leipzig-Döbeln rechnen. Nach Angaben der Mitteldeutschen Regiobahn werden auf dem Abschnitt zwischen dem Leipziger Hauptbahnhof und Borsdorf 2 Wochen lang die Gleise repariert. Vom 25. Juli bis 10. August fahren deshalb ersatzweise Busse. Das Wetter: heute Sonne und Wolken, ab dem Mittag einzelne Schauer und mehr Wind, 20 bis 25 Grad. Morgen die meiste Zeit bewölkt, im Tagesverlauf Schauer, 19 bis 22 Grad. MDR aktuell Verkehrsdienst, A2 Richtung Hannover, zwischen Irxleben und Bornstedt Stau und stockender Verkehr plus 10 Minuten. Vorsicht auf der A17 Richtung Dresden, zwischen dem Tunnel Altfranken und Dresden-Gorbitz liegen Metallteile. Auf der B170 Dresden-Zinnwald zwischen Karsdorf und Oberhesslich ist Öl auf der Fahrbahn. Geblitzt wird auf der A4 Frankfurt-Dresden zwischen Hermsdorf-Ost und Rüdersdorf, auf der A9 Richtung München zwischen Schkeuditzer Kreuz und Großkugel, auf der A14 Richtung Schwerinhöhe Stendal und auf der A38 Richtung Göttingen am Dreieck Südharz. Soweit der Verkehrsdienst, es wird 9.18 Uhr.
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2: Haben Sie schon mal ein verlockendes Jobangebot bekommen, vielleicht über den Freundes- und Bekannten- oder Familienkreis, und dann überlegt, ob Sie den Arbeitgeber wechseln? Es ist zwar ein großer Schritt, aber vor allem, wenn die neue Stelle besser bezahlt ist, dann kann sich das ja durchaus lohnen. Aber auch wenn man nicht wechseln will, kann man so ein Angebot nutzen, und zwar, um beim eigenen Arbeitgeber mehr Geld rauszuholen. Männer tun das offenbar auch erfolgreich, Frauen dagegen nicht, was dazu beiträgt, dass die Lohnlücke zwischen den Geschlechtern im Laufe der Karriere immer größer wird. Das hat eine Studie der Rockwool Foundation, einem Wirtschaftsforschungsinstitut in Berlin, beobachtet, mit Daten aus Schweden. Und über die Details habe ich vor der Sendung mit dem Sprecher des Instituts, mit Harald Schulz, gesprochen. Herr Schulz, warum steigt bei Männern das Gehalt, wenn sie Aussichten auf eine andere Stelle haben, bei Frauen aber nicht?
3: Ja, meine Forscher haben das untersucht für Angebote, die kommen aus dem Familienkreis. Das kann man nämlich bei den schwedischen Daten sehr schön sehen. Man kann auch sehen, wie stark dort Gehälter steigen über den Verlauf. Und man stellt fest, bei den Männern ist es so, dass sie nach und nach über die Jahre ein bisschen stärker ansteigen als bei den Frauen. Und das liegt eben kurioserweise daran, dass die Männer dann zu ihrem Arbeitgeber zurückgehen und sagen: Chef, ich habe ein Angebot in der Familie gesehen, die machen da, haben da einen neuen Job, ich arbeite ungefähr das Gleiche, gib mir doch mehr Geld. Und dann sind sie damit häufiger erfolgreich als Frauen. Frauen tun das eigentlich gar nicht. Es ist aber so, dass am Ende Männer und Frauen genauso häufig dann wechseln. Also es ist nicht so, dass die Frauen dann einfach warten und gar nichts tun. Männer und Frauen, wenn sie dann sagen, sie wollen wechseln, dann tun sie es tatsächlich auch in gleichem Maße.
2: Kann man auch sagen, warum Frauen dieses Gespräch nicht anfangen?
3: Nee, diese Antwort gibt es nicht in den Daten. Wir haben ja nicht mit Menschen gesprochen, was da passiert, sondern die Kollegen haben sich Zahlen angeguckt, statistische Zahlen. Das ist eine sehr komplizierte Geschichte. Und wir haben dort verschiedene Bevölkerungsstatistiken, Lohnstatistiken, Angaben über Familienverhältnisse, das sind alles Daten, die in Schweden vorliegen, in großem Umfang, und haben dort Hunderttausende von Daten verglichen. Aber sie haben nicht die Leute gefragt, woran liegt das.
2: Aber Sie konnten trotzdem mit Sicherheit, sagen wir mal, davon ausgehen, dass die Menschen auch Jobangebote bekommen haben und die dann eben als Grundlage für so eine Gehaltsverhandlung genutzt haben.
3: Ja, das kann man sagen, weil es praktisch keine anderen Ereignisse gegeben hat über diese Jahre. Also die Lohnlücke steigt. Sie ist in, wir reden jetzt über den privaten Sektor in Schweden. Der ist eben nicht immer durch Tarifverträge bestimmt. Und also in Tarifverträgen ist es ja so, dass dort das Gehalt immer gleich ist. Aber in nicht tarifgebundenen Gebieten, hauptsächlich in der Verwaltung, ist es so, dass sie feststellen können über die Jahre, dass die Lohnlücke immer größer wird. Und die einzige Erklärung, die man in den Daten finden kann, ist, dass tatsächlich, und das sieht man dann eben auch in den Daten, weil man dort die Familienverhältnisse sehen kann und auch die Entwicklung der Stundenlöhne bei den Leuten. Das ist einfach total irre. In Schweden ist alles glasklar zu sehen, dass dort es vorher Angebote gegeben hat aus Firmen, in denen Familienangehörige

0: gearbeitet hat.
1: Und inwiefern lassen sich die Ergebnisse denn, wenn das alles aus Schweden kam, das Datenmaterial auf Deutschland übertragen?
0: Das ist eigentlich sehr wahrscheinlich so, dass es in Deutschland sehr ähnlich ist. Im Übrigen ist die Lohnlücke in Deutschland sehr viel größer noch als in Schweden. Das ist ja ein Land, was sehr egalitär ist. In Deutschland ist sie etwa dreimal so groß. Also unsere Forscher haben auch andere Projekte noch, wo sie das über verschiedene Länder hin vergleichen. Und wenn sie in Schweden etwa 8% ist im Durchschnitt, dann ist sie in Deutschland ungefähr 26%. Und das geht nur um gleiche Jobs. Es geht nicht darum, andere Qualifikationen, sondern eben absolut vergleichbare Jobs.
1: Man kann also davon ausgehen, dass es sich in Deutschland sehr ähnlich verhält. Jetzt will ja auch die EU dafür sorgen, dass die Lohnlücke zwischen Männern und Frauen kleiner wird. Wie könnte sich denn die Politik die Erkenntnisse aus dieser Studie bei diesem Vorhaben zunutze machen?
0: Ja, das ist eine ganz schwierige Sache, wie die Politik das machen kann. Das ist natürlich einerseits eine Frage, wie die Leute in den Firmen sich verhalten, ob man da auch möglicherweise von der Politik helfen kann. Haben wir eigentlich gar keine direkten Vorschläge, sondern man kann eigentlich nur sagen, ja, da müsste eigentlich etwas geschehen. Nur wie das genau passieren soll, ist ein bisschen schwierig.
1: Also vielleicht auch ein Aufruf an alle Frauen, ein Konkurrenzangebot mal als Argument für eine Gehaltsverhandlung zu verwenden. Das war Harald Schulz von der Rockwool Foundation.

0: Zum ersten Mal seit 2009 wird heute wieder ein libanesischer Präsident im Weißen Haus erwartet. Im Mittelpunkt der Gespräche dürfte die aktuelle Lage im Libanon stehen. Noch immer fliegt Israel ja Angriffe gegen den Süden des Landes und Stellungen der Hisbollah. Stella Männer berichtet.
1: Geschäftiges Treiben in der Küche des Beiruter Restaurants Jacaranda. Koch Mohamed Salameh zerhackt Kräuter für die Marinade des Hühnchens. Jeder seiner Handgriffe ist Routine und doch ist es ein besonderer Tag für den 36-Jährigen. Statt die normalen Gerichte der Karte zuzubereiten, kocht er heute ein selbst kreiertes 8-Gänge-Menü, inspiriert von den Gerichten seiner Heimat im Südlibanon.
2: Ja, Al-Haba, Makadosh.
1: Da ist Basilikum drin, Majoran, Rosengeranie und Petersilie. Unsere Mütter haben all diese Kräuter zu Hause angepflanzt. Im Supermarkt sind sie schwer zu finden. Düfte des Südens heißt die kulinarische Veranstaltung des Restaurants. An 4 Abenden kocht Mohamed Salameh sein Menü aus Solidarität mit den Menschen im Südlibanon. Der Süden ist Teil von unserem Land. Nur weil die israelischen Bombardierungen hier aufgehört haben, sollten wir den Süden nicht vergessen. 3 Monate nach Verkünden der Waffenruhe ist in Libanons Hauptstadt Beirut wieder Normalität eingekehrt. Lediglich das laute Dröhnen der israelischen Drohne erinnert daran, dass der Krieg zwischen Israel und der Hisbollah-Miliz noch immer nicht beendet ist. Anders sieht es im Süden des Landes aus. Dort attackiert die israelische Armee noch immer regelmäßig Dörfer und hält mit ihren Truppen weiterhin Teile des Landes besetzt. Hunderttausende Menschen können noch immer nicht in ihre Häuser zurückkehren. Abziehen will die israelische Armee erst, wenn die Hisbollah vollständig entwaffnet ist. Kein leichtes Unterfangen. Zwar möchte auch die libanesische Regierung die Entwaffnung der Miliz, doch das Land ist pleite und die eigene Armee kann der vom Iran unterstützten Hisbollah kaum etwas entgegensetzen. Und so wird weiter über einen möglichen Frieden verhandelt. Zum ersten Mal fliegt der libanesische Präsident Joseph Aoun dafür nun selbst nach Washington, will mit Donald Trump persönlich reden. In Beirut erhoffen sich die wenigsten eine Veränderung. Dieses Treffen hätte vor langer Zeit stattfinden müssen, um noch etwas zu bewirken. Eine Skepsis, die auch AnalystInnen teilen. Politikwissenschaftlerin Zeina El-Hello. Ich weiß nicht, was Präsident Aoun anbieten soll, wenn er selbst nicht kontrollieren kann, was die Hisbollah tut. Was ist der Sinn von Verhandlungen, wenn der Hauptakteur dieses Krieges nicht mit am Tisch sitzt? Während die Verhandlungen andauern, schafft die israelische Regierung Tatsachen. Man wolle eine Rückkehr der libanesischen Bevölkerung verhindern, wiederholten israelische Minister mehrfach. In den letzten Monaten hat die Armee ganze Dörfer in die Luft gesprengt. Satellitenbilder zeigen, was von Kindergärten, Schulen und Wohnhäusern übrig geblieben ist. Grauer Schutt. Eines der zerstörten Dörfer ist Bint Jbel, die Heimat von Koch Mohamed Salameh aus dem Beiruter Restaurant Jacaranda. Wegen der anhaltenden israelischen Besatzung weiß auch er nur von Fotos, dass sein Elternhaus zerstört wurde. Ich zerbreche fast daran, dass ich physisch nicht an den Ort kann, an dem einst mein Haus stand. Jeder würde um den Verlust seines Zuhauses trauern wollen. Es ist ja nicht nur ein Haus, sondern ein Ort, an dem Erinnerungen leben. Dort habe ich als Kind geweint und gelacht. Zeit zur Verarbeitung dieser Gefühle hat Mohamed Salameh in diesem Moment aber keine. In der Küche muss jetzt der Nachtisch angerichtet werden. Vorsichtig platziert der Koch eine Schokoladenmousse auf einem Bett aus braunen Kekskrümeln. Es folgt ein Schuss Olivenöl. Der fertige Teller sieht aus, als hätte jemand Erde darauf verteilt, mit Absicht. Weil wir im Süden tief mit unserem Land verbunden sind, wir sind bekannt für unsere Landwirtschaft und unsere Oliven. Mohamed Salameh möchte mit seinem Menü eine Botschaft senden, sagt er, dass die Menschen aus dem Süden trotz allem weiterleben. Eines Tages, so hofft er, wird er die Kräuter für seine Gerichte wieder im Garten seiner Eltern in Bint Jbel pflücken können.
0: Ein Bericht von Stella Männer. Kurz vor 9:30. Zeit für unseren Blick aufs Wetter. Grit Krämer ist im Wetterstudio. Schönen guten Morgen dir.
3: Schönen guten Morgen, Sophia.
0: Ich finde es viel zu kalt. Was ist da los?
3: Ja, wir haben immer noch schon seit Tagen inzwischen diese Strömung aus Nordwest. Da kommt kühle, feuchte Meeresluft zu uns rein und der Wind ist kräftig unterwegs. Der macht es gefühlt noch ein bisschen kälter. Das Thermometer gibt dir ja auch recht. Wir sind weit unter der 20 überall. Wir haben jetzt 13 bis 15 Grad, aber wir haben heute mal ein bisschen mehr Einfluss von dem Hochdruckgebiet? Denn wir liegen ja auch schon seit einigen Tagen inzwischen zwischen einem Hoch und einem großen Tiefdruckkomplex. Und heute rutscht das Hoch ein bisschen ran. Und Moritz sorgt dafür, dass wir doch im Laufe des Tages recht viel Sonnenschein kriegen. Zwischen 10 und 14 Stunden sammeln wir an. Und dann wird's natürlich alleine dadurch auch ein bisschen wärmer. 20 bis 24 Grad kriegen wir am Nachmittag.
0: Wie geht's denn weiter? Kommt das Hoch noch ein bisschen näher und bringt vielleicht mal wieder Juli warme Luft?
3: Ja, noch nicht. Es rutscht erstmal wieder ein bisschen weg, denn morgen kommt jemand anders näher. Das ist Deborah. Das ist wieder eins von diesen Tiefs aus dem großen Tiefdruckkomplex auf der anderen Seite, der sich von Skandinavien nach Osteuropa erstreckt und uns dann morgen wieder auch mit dichten Wolken und mit Regen versorgt. Wir werden morgen noch ein bisschen mit Sonne starten, aber schnell wird es bewölkt sein. Und dann kommen auch kräftige Schauer hinterher. Das zieht sich so ein bisschen durch den Tag. Erst spät am Nachmittag lockert es danach dann wieder ein bisschen auf. Aber sofort ist es morgen auch wieder kühler, 17 bis 21 Grad. Und der Wind frischt morgen wieder auf, kommt wieder aus Nordwest mit starken Böen. Der Donnerstag ist noch genauso ein Wetter, also wie gestern oder auch wie morgen dann. Und dann kommen die Hochdruckgebiete näher. Am Freitag und am Wochenende gibt es wieder sommerliche Temperaturen.
0: Danke dir, Grit. Auf offener Bühne in Nordrhein-Westfalen hat sich der AfD-Landesverband vollkommen zerstritten und liefert sich einen Schlagabtausch mit dem Bundesverband. Das ist dann ein Thema nach unseren Nachrichten um 9:30.
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5: Um 9.30 Uhr mit Mirko Jugelt. Die Gewerkschaft der Polizei unterstützt ein Alkoholverbot an den bundesweit 5.400 Bahnhöfen. GdP-Vize Alexander Peutz sagte den Sendern RTL und NTV, ein solches Verbot sei angesichts der jüngsten Gewaltexzesse gerechtfertigt. Das Verbot müsse aber auch in den Zügen gelten. Für die Kontrollen müsse es zusätzliches Personal geben. Peutz erklärte, er gehe aber davon aus, dass es nicht möglich sein werde, Alkohol hundertprozentig aus Bahnhöfen und Zügen zu entfernen. Die Deutsche Bahn will zum Schutz von Mitarbeitern und Reisenden bis Mitte Oktober ein flächendeckendes Alkoholverbot umsetzen. Ausnahmen sollen nur für die Bahnhofsgastronomie gelten. Die SPD will sich nach dem Rücktritt von Unionsfraktionschef Jens Spahn nicht an Personalspekulationen beteiligen. Der parlamentarische Geschäftsführer der SPD-Fraktion Dirk Wiese sagte dem MDR, die Entscheidung über die Spahn-Nachfolge müssten CDU und CSU treffen. Die Koalition sei handlungsfähig, insofern könne man bis kommenden Mittwoch abwarten. Wiese reagierte auch gelassen auf die Ankündigung einer möglichen Kabinettsumbildung. Das betreffe zuerst die Ministerinnen von CDU und CSU. Der AOK-Bundesverband zeigt sich überrascht, dass die Krankenkassen die Versicherten nicht mehr über höhere Kassenbeiträge informieren müssen. Sprecher Kai Behrens sagte dem MDR, die Regierungskoalition sei über das Ziel hinausgeschossen. Bisher müssen Krankenkassen den Versicherten per Post steigende Zusatzbeiträge ankündigen. Der AOK zufolge kostet das bis zu 100 Millionen Euro. Handwerkspräsident Jörg Dittrich hat die Einsetzung einer Kommission angeregt, um Unternehmen und Beschäftigte bei den Sozialabgaben zu entlasten. Dittrich sagte, bei der Rentenreform habe die von der Bundesregierung eingesetzte Kommission insgesamt ausgewogene Vorschläge erarbeitet. Nun sollte eine weitere Kommission die finanzielle Entlastung von Unternehmen und Beschäftigten in den Blick nehmen. In Italien ist es nach dem Tod eines Marokkaners bei einem Polizeieinsatz zu Protesten gekommen. In Bologna versammelten sich mehrere tausend Menschen und forderten Aufklärung. Am Rande der Demonstration kam es zu Ausschreitungen. Augenzeugen zufolge warfen Teilnehmer Flaschen und Molotow-Cocktails auf Polizisten. Einsatzfahrzeuge wurden demoliert. Die Polizei setzte daraufhin Wasserwerfer und Tränengas ein. Nach Angaben der Rettungsdienste wurden mindestens 11 Menschen verletzt. Der Marokkaner war am Sonntag gestorben, nachdem ihn Polizisten gefesselt und zu Boden gedrückt hatten. Das waren die Nachrichten. Das Wetter mit den aktuellen Temperaturen. Brocken, Nebel 9 Grad, Dresden leicht bewölkt 16, Eisenach leicht bewölkt 15, Erfurt wolkig 14 Grad, Gardelegen sonnig 16, Hoyerswerda sonnig 16, Magdeburg sonnig 17 Grad, Neuhaus am Rennweg stark bewölkt 12, Uschatz sonnig 17, Plauen bedeckt 14, Wernigerode stark bewölkt 16 und Wittenberg stark bewölkt 16 Grad. Heute Sonne, zeitweise mehr Wolken, am Nachmittag und frühen Abend einzelne Schauer, Höchstwerte 20 bis 25 Grad. Morgen zum Start gebietsweise Sonne, später überall stark bewölkt, zum Abend Durchzug von Schauern, Höchstwerte 19 bis 22 Grad. Am Donnerstag weiter unbeständig und mäßig warm. MDR-Verkehrsdienst, A2 Richtung Hannover, zwischen Irxleben und Bornstedt, Stau plus 15 Minuten. A14 Richtung Dresden, Vorsicht zwischen Kleinpösner und Reichpartenaue, liegen Holzscheiter auf der Fahrbahn. A72 Richtung Hof, Vorsicht zwischen Röther und Espenmain-Kitscher, liegt ein Rad auf der rechten Fahrspur. Auf der B170 Dresden-Zinnwald zwischen Karstorf und Oberhässlich ist Öl auf der Fahrbahn. Im Landkreis Sonneberg ist die Straße zwischen Spechtsbrunn und Piesau nach einem Unfall gesperrt. Soweit der Verkehrsdienst, 9.34 Uhr.
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0: Mit Sophia Spiropoulos. Im nächsten April wird in NRW gewählt. Die AfD hat am Wochenende bei ihrem Parteitag in Mahl ihre Liste mit 82 Kandidaten verabschiedet. Das wäre reine Routine, hätte der heftige interne Lagerkampf nicht zum offenen Streit, zu Beschimpfungen und Unterbrechungen geführt. Mitten in der Listenwahl forderten die AfD-Chefs Weidel und Chrupalla sogar den Abbruch des Parteitags. Der Landesvorstand widersetzte sich. Und so folgt nun ein Nachspiel. Frank Eichmann.
6: Rückblick auf einen AfD-Parteitag, der fast im Chaos endete. Im Mahl forderte am vergangenen Freitag Vize-Landeschef Christian Zaum,
7: diesen Parteitag der Schande jetzt abzubrechen. Je früher, umso besser dieser Spuk ein Ende hat, umso besser für eine geeinte AfD.
6: Zaum ist ein Vertreter des sogenannten völkischen Lagers um den Bundestagsabgeordneten Matthias Helferich und dieses Lager versuchte, die Wahl der Liste vorzeitig abzubrechen. Weil das andere, das gemäßigtere AfD-Lager hinter Landeschef Martin Vinzenz die Listenwahl für sich beeinflusst habe, Kandidaten seien eingeschüchtert oder bedroht worden. Die AfD-Chefs Chrupalla und Weidel stellten sich hinter die Forderung, den Parteitag abzubrechen, ein Affront gegen den Landeschef Vinzenz, der dann auch erklärte,
8: ich möchte nicht gegen den Bundesvorstand reden, aber meine absolut hoheitliche Aufgabe und das, wofür ich stehe, ist eine sichere Listenaufstellung zur Landtagswahl 2027.
6: Dem folgte der AfD-Parteitag in Mahl mehrheitlich, beschloss die Kandidatenliste und stellte sich damit gegen die Forderung der Bundesparteispitze. Wie würde die reagieren in diesem Machtkampf, hieß die spannende Frage, die Antwort am Montagabend. In einem Brief vom Bundesvorstand an die sehr geehrten Mitglieder des Landesvorstands Nordrhein-Westfalen. Die sollen, Punkt 1, bis Donnerstag elektronisch alle wichtigen Daten zum Parteitag einreichen. Punkt 2, eine Untersuchungskommission wird den Landesverband durchleuchten, Wirtschaftsprüfung, Funktionalität, Prüfung der Aufnahmeverfahren. Und drittens wird die mögliche Weitergabe von Mitgliederdaten geprüft. Eine umgehende Ablösung oder die Entlassung des Landeschefs fordert der Bundesvorstand dagegen nicht. Ist damit der Flügelkampf in Nordrhein-Westfalen vorerst beendet? Nein, sagt der Politikwissenschaftler Oliver Lemke von der Ruhr-Universität Bochum.
9: Ich glaube, dass hier eine offene Feldschlacht eigentlich mittlerweile stattfindet, weil ich mir nicht vorstellen kann, dass sich das Lager um Vinzenz, das die Mehrheit hat und das erfolgreich die Helferich-Störung sozusagen auch eingehegt hat, dass man also tatsächlich sich hier die Butter vom Brot nehmen lässt.
6: Und auch der Machtkampf des mehrheitlich von Parteichefin Weidel kontrollierten Bundesvorstandes mit dem widerspenstigen Landesvorstand in NRW ist mit dem Einsetzen der Untersuchungskommission nicht gelöst, sondern nur einstweilen vertagt. Was heißt das für das Bild der AfD nach außen? Schließlich gilt für deutsche Parteien eigentlich, dass interner Streit Wähler abschreckt. AfD-Experte Lemke.
9: Würde man annehmen wollen und hat sicherlich auch eine abschreckende und abturnende Wirkung, insbesondere für die Wählerschaft in Nordrhein-Westfalen, würde ich denken. Aber wir blicken ja im Moment, glaube ich, wenn wir über Wahlen und Wählerschaft nachdenken, in den Osten der Republik, beispielsweise nach Sachsen-Anhalt. Und da habe ich das Gefühl, die sind relativ stark dagegen immunisiert.
6: Dagegen wird die AfD-Parteispitze im Machtkampf mit ihrem größten Landesverband besorgt in Richtung Norden schauen, genauer nach Bremen. Denn was passiert, wenn sich ein heftig zerstrittener Landesverband vor einer Wahl zerlegt, das erlebte die AfD im Mai 2023 bei der Wahl zur bremischen Bürgerschaft. Die völlig zerstrittenen Parteiflügel reichten zwei konkurrierende Wahllisten ein. Unzulässig entschied die Wahlleitung, was später der Bremer Staatsgerichtshof bestätigte. Die AfD wurde von der Wahl ausgeschlossen und hat so bis heute in Bremen keine eigene Fraktion. Aus AfD-Sicht ein Albtraum, der sich in Nordrhein-Westfalen nicht wiederholen soll.
0: Frank Eichmann berichtete aus Berlin. Und in Ungarn gibt's einen kräftigen Dämpfer für den neuen Premier Peter Modyar. Seine Wunschkandidatin für das Präsidentenamt, die ungarische Schachgroßmeisterin Judit Polgár, will nicht und hat abgesagt. Die Einzelheiten von unserem Korrespondenten Oliver Schosch.
10: Der ungarische Premier Peter Modyar hatte europaweit für Schlagzeilen gesorgt. Er wollte die ehemalige ungarische Schachgroßmeisterin Judit Polgár als Präsidentin. Die 49-Jährige gilt als die beste Schachspielerin aller Zeiten. Sie hatte 25 Jahre lang die Frauenweltrangliste angeführt. Modyar sprach auf seiner Facebook-Seite von einer überparteilichen Kandidatin, die vor allem durch Fleiß, Ausdauer und Persönlichkeit überzeuge. An diesem Montag wollte Modyar sie offiziell darum bitten, die Nominierung als Präsidentschaftskandidatin anzunehmen. Doch am frühen Montagabend kam die Absage. Judit Polgár schreibt auf ihrer Facebook-Seite: Ich bin extrem dankbar für die Nominierung für die Präsidentschaft und schätze die Geste des Premierministers, eine unabhängige Kandidatin zu nominieren. Trotzdem fühle ich mich nicht stark genug, um diese historische Verantwortung zu übernehmen. Ich kann die Aufgabe, eine gespaltene Nation wieder zu vereinen, nicht erfüllen. Im Vorfeld hatte es Kritik an der Personalie Judit Polgár gegeben. Zum einen, weil sie noch nie ein politisches Amt innehatte und weil Peter Modyar sich so schnell für sie ausgesprochen hatte, obwohl er kurz zuvor von einem offenen demokratischen Prozess gesprochen hatte.
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11: Das Ganze mit Maxi Bayer im Studio. Schönen guten Tag. Nach der Fußball-WM ist vor der Champions League des Ostens, so wird sie ja gern auch mal mit einem Augenzwinkern genannt, die Regionalliga Nordost. Am Freitag beginnt dort schon die neue Saison. In den vergangenen beiden Spielzeiten, da hieß der Meister jeweils Lok Leipzig. Doch zweimal scheiterten die Männer aus Probstheider in den Aufstiegsspielen. In diesem Jahr, da steigt der Meister direkt auf. Klar, dass auch Lok Leipzig da wieder ein Wörtchen mitreden will. Jedoch gab es bei den Leipzigern im Sommer einen ziemlichen Umbruch und einen neuen Trainer. Thorsten Ziegner übernahm das Amt von Erfolgscoach Jochen Seitz und formuliert seine Ziele für die neue Saison so.
12: Das ist schon eine herausragende Leistung gewesen, was die Mannschaft mit Jochen Seitz und seinem Trainer und Team da in den letzten zwei Jahren gemacht haben. Und das, was ich will, ist maximal erfolgreich sein. Ja. Und maximal erfolgreich soll aber nicht bedeuten, dass es für uns nur das Ziel gibt, Meister zu werden, sondern wir versuchen dann schon unsere Ziele, uns persönlich, intern und als Verein selbst festzulegen und uns nicht treiben zu lassen. Logisch, als zweifacher Meister in der Regionalliga Nordost wird es natürlich jetzt nicht so sein, dass jemand glaubt, dass wir jetzt absteigen. Ja, und trotzdem wissen wir auch, wie stark die Liga ist, wie viel Arbeit das bedarf, wieder so erfolgreich zu sein. Aber eins kann ich Ihnen versprechen, unsere Ziele sind sehr ambitioniert.
11: Das sagt Lok Leipzigs neuer Trainer Thorsten Ziegner. Er und seine Mannschaft starten dann am Freitag mit einem Auswärtsspiel beim FSV Luckenwalde in die neue Spielzeit. Das erste Live-Spiel im MDR-Fernsehen, das gibt's dann am Samstagnachmittag mit der Begegnung zwischen Absteiger Erzgebirge Aue und der VSG Alt-Glienicke. Hier im Radio gibt's dann heute Nachmittag wieder Live-Andrücke von der Tour de France. Nach dem gestrigen Ruhetag steht heute auf der 16. Etappe ein Einzelzeitfahren an. Doch bis es dort losgeht, 13 Uhr gibt's den ersten Start, wollen wir etwas zurückschauen auf ein keineswegs erfreuliches Jubiläum. Denn vor 20 Jahren bei der Tour de France 2006, da erlebte der Radsport seinen Tiefpunkt. Kurz vor dem Start werden damals mehrere Fahrer von der Tour ausgeschlossen. Sie waren allesamt Kunden des spanischen Dopingarztes Fuentes. Darunter der große deutsche Star, Jan Ullrich. Heute, 20 Jahre später, da sagt Ullrich, das sei der dunkelste Tag seines Lebens gewesen.
13: Das war ein Schockmoment für mich. Das war ja so schlimm, dass ich da viele Jahre drunter gelitten habe. Aber jetzt ist alles wieder gut, jetzt habe ich mich wiederholt. Depression ist überwunden. Der Lebensrucksack ist leichter geworden nach meinem ganzen Dokus und Geständnissen und so weiter. Also jetzt passt es wieder.
11: Fragen wir nach. Bei Sebastian Krause als Reporter verfolgt er für uns schon seit mehreren Jahren das Geschehen im Radsport. Sebastian, was hat der Radsport denn aus diesem Dopingskandal gelernt?
14: Einiges. Als Reaktion auf den Fuentes-Skandal wurde der sogenannte Blutpass eingeführt, um anhand von abnormalen Blutwerten Doper zu überführen. Die nächste deutsche Generation, die dann kam, um John Degenkolb, Marcel Kittel und Toni Martin, stellte sich dem Thema Anti-Doping offen und transparent. Intelligente, unangekündigte Dopingtests sind im Radsport inzwischen Standard. Bei der Tour wurden die beiden Stars, Pogacar und Vingegaard, jetzt sogar in der Nacht getestet. Für die Finanzierung der Dopingkontrollen gibt es ein Budget von rund 20 Millionen Euro. Die Rennveranstalter zahlen in den Topf ein, die Teams und sogar auch die Fahrer. 3% der Preisgelder gehen direkt ab. Das gibt es so in anderen Sportarten nicht.
11: Dankeschön, Sebastian Krause. Diskussionen gibt's momentan beim Tennis, denn gestern Abend wurde bekannt, dass sich Tennisspielerinnen einem einmaligen Gentest zur Bestimmung des Geschlechts unterziehen müssen, um auch künftig auf der Damentour starten zu dürfen. Einzelheiten dazu von Uli Schäfer.
15: Der Geschlechtstest ist Teil einer aktualisierten Richtlinie der WTA, der Vereinigung der professionellen Tennisspielerinnen. Die Teilnahmeberechtigung für WTA-Turniere wird durch ein verpflichtendes, einmaliges Screening auf das SRY-Gen nachgewiesen. Dabei wird untersucht, ob das auf dem Y-Chromosom liegende Gen vorhanden ist. Das spielt eine entscheidende Rolle bei der Entwicklung männlicher Geschlechtsmerkmale. Der Gentest kann entweder per Wangenabstrich oder anhand einer Blut- bzw. Speichelprobe durchgeführt werden. Vergleichbare Tests haben auch andere internationale Sportverbände, zum Beispiel in der Leichtathletik und im Boxen, schon eingeführt. Die WTA erklärte, alle Spielerinnen mit Würde zu behandeln und die Richtlinie auf respektvolle und umsichtige Art umzusetzen. Die neue Richtlinie tritt an diesem Dienstag in Kraft. Bisher war es so, dass Transgender-Frauen an WTA-Turnieren teilnehmen durften, sofern sie ihr Geschlecht als weiblich angegeben und über einen Zeitraum von 2 Jahren vor dem Wettkampf einen gesenkten Testosteronspiegel aufrechterhalten haben. Zurzeit sind keine Transgender-Frauen bekannt, die auf der WTA-Tour aktiv sind.
11: Uli Schäfer berichtete, und so viel für den Moment vom Sport.
0: Genau, 9.45 Uhr, Punktlandung von Maxi Bayer. Danke dir. Unser Top-Thema an diesem Vormittag: Die Bahn will ein Alkoholverbot an den bundesweit 5.400 Bahnhöfen einführen im Oktober dieses Jahr. Und die Gewerkschaft der Polizei unterstützt diesen Vorstoß. Die sagt, ein solches Verbot sei angesichts der jüngsten Gewaltexzesse gerechtfertigt, müsse aber auch eigentlich in den Zügen gelten. Und dafür bräuchte es dann wiederum zusätzliches Personal für die Kontrollen. Mirko Jugelt hat jetzt weitere Kurzmeldungen.
5: Vor der Akropolis in Athen hat ein Mann ein amerikanisches Touristenpaar mit einem Messer angegriffen. Nach Angaben der griechischen Polizei erlitt das männliche Opfer eine schwere Verletzung am Arm. Die Frau sei leicht verletzt worden. Der Täter sei festgenommen worden. Es handele sich offenbar um einen Mann mit psychischen Problemen. Als erste deutsche Bank kehrt die Kreditanstalt für Wiederaufbau nach Syrien zurück. Nach Angaben des Nachrichtenmagazins Politico soll das Büro im August in Damaskus eröffnet werden. Die KfW erklärte, man wolle nicht die syrische Regierung direkt finanzieren, sondern Projekte der Vereinten Nationen und von Nichtregierungsorganisationen. In Weimar hat sich der Weimarhallenteich rosa verfärbt. Nach Angaben der Stadt handelt es sich wahrscheinlich um Algen oder Mikroorganismen, die durch Reinigungs- und Mäharbeiten aufgewirbelt worden seien. Man habe Proben entnommen und den Abfluss des Teiches abgeriegelt. Das Wetter: Heute Sonne und Wolken, ab dem Mittag einzelne Schauer und mehr Wind, 20 bis 25 Grad. Morgen die meiste Zeit bewölkt, im Tagesverlauf Schauer, 19 bis 22 Grad. MDR aktuell Verkehrsdienst, A2 Richtung Hannover, zwischen Irxleben und Eilsleben Stau wegen Bauarbeiten, plus 20 Minuten. A14 Richtung Dresden, Vorsicht zwischen Kleinpösner und Reichpartenaue, liegen Holzscheiter auf der Fahrbahn. A72 Richtung Hof, Vorsicht zwischen Röther und Ismain-Kitscher, liegt ein Rad auf der rechten Fahrspur. Auf der B170 Dresden-Zinnwald zwischen Karsdorf und Oberhässlich ist Öl auf der Fahrbahn. Im Landkreis Meißen ist die Straße zwischen Glauschnitz und Tauscha-Anbau nach einem Unfall gesperrt. Und im Landkreis Sonneberg ist die Straße zwischen Spechtsbrunn und Piesau nach einem Unfall gesperrt. Soweit der Verkehrsdienst, 9.47 Uhr.
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0: Der Tankrabatt ist im Juli ausgelaufen. Seitdem sind die Preise an den Tankstellen wieder ordentlich gestiegen. Benzin ist aktuell etwa genauso teuer wie Mitte April. Wie hat sich der Spritpreis konkret auf den Straßen ausgewirkt? Dazu hat mein Kollege Leonhard Eckwert alle möglichen Verkehrsdaten aus den vergangenen Monaten zusammengetragen. Und kurz vor der Sendung hat er hier im Studio vorbeigeschaut. Grüß dich.
16: Hallo.
0: Also wer auf der Autobahn Sprit sparen will, der kann das ja am einfachsten über die Geschwindigkeit machen. Ab 100 km/h und aufwärts steigt der Spritverbrauch ja rasant. Fahren denn viele Leute jetzt tatsächlich langsamer?
16: Ganz so eindeutig lässt sich das nicht zeigen. Ich habe mir dafür verschiedene Zeiträume zwischen Januar und Juli auf den Autobahnen hier in Mitteldeutschland angeschaut. Tatsächlich rollt der Verkehr im Januar zumindest am schnellsten. Also das ist so eine Zeit, wo man für Diesel und Super weniger als 1,80 Euro bezahlt hat. Allerdings gibt es jetzt in den Monaten danach keinen eindeutigen Trend mehr zwischen Spritpreis und der durchschnittlichen Geschwindigkeit. Das heißt, während wir jetzt hohe Preise haben, wird nicht unbedingt flächendeckend langsamer gefahren als jetzt zu der Zeit des Tankrabatts. Man würde erwarten, dass während des Tankrabatts die Geschwindigkeit wieder höher ist. Grundlage für unsere Analysen sind übrigens die anonymisierten Verkehrsdaten des Anbieters TomTom.
0: Und warum wirken sich die Spritpreise nicht so stark auf die Fahrweise aus?
16: Das habe ich mal den Marc Andor gefragt. Der ist Forscher am Leibniz-Institut in Essen. Er ist Verhaltensökonom und forscht unter anderem zum Verkehr. Er sagt, ein wichtiger Punkt ist das Einkommen. Autofahrer, die generell mehr Geld zur Verfügung haben, passen ihre Fahrweise deutlich weniger an. Denn für sie ist es ja nicht ganz so wichtig, wie der Sprit kostet. Und dann gibt es auch noch Gewöhnungseffekte. Das heißt, entweder fahre ich weiter spritsparend, wenn die Preise wieder sinken, denn ich habe es mir ja angewöhnt, oder für mich sind die hohen Preise einfach jetzt das neue Normal und ich fahre halt einfach dann so wie gewohnt weiter. Entscheidend ist aber schon eine Studie aus 2022, die zeigt, dass der Fahrstil bei hohen Preisen sich nicht automatisch ändert. Es ändert sich aber was anderes, nämlich das Verkehrsmittel. Das heißt, weniger Kilometer werden mit Auto gefahren und man fährt mehr mit der Bahn.
0: Aha, und weichen jetzt auch mehr Menschen auf die Bahn aus, wie es ja dann eigentlich logisch wäre?
16: Zumindest die Daten sprechen dafür. Die Bundesanstalt für Straßen- und Verkehrswesen, die erhebt den Verkehr auf Autobahnen. In diesem Jahr sind auf jeden Fall deutlich weniger Autos unterwegs als im Jahr davor. Besonders stark ist der Rückgang im April, also bei den hohen Preisen. Umgekehrt zählt dann die Deutsche Bahn im Regionalverkehr deutlich mehr Fahrgäste im April. Das sind bundesweit 10% mehr als im Vorjahr. Und auch das Unternehmen Abellio meldet auch für unsere Region deutlich mehr Fahrgäste. Der März 2026, das war der Monat mit den meisten Fahrgästen in den 10 Jahren, seit Abellio hier das Netz betreibt. Ein Sprecher sagt außerdem, dass seit dem Deutschlandticket auch die Reisezeit steigt. Man vermutet deshalb, dass immer mehr Leute auch für längere Reise mit der Bahn fahren, als eben mit dem Auto.
0: Und der Tankrabatt treibt die Menschen vielleicht auch in Richtung Bahn. Jetzt ist aber erstmal Schluss. Wie geht's denn weiter nach dem Aus vom Tankrabatt?
16: Die Politik hat zumindest gesagt, sie will ja keinen neuen Tankrabatt mehr. Auch wenn die Preise wie gerade im Moment wieder steigen und deutlich höher sind als noch davor. Ökonomen wie Marc Andor halten den Tankrabatt auch im Nachhinein weiter für falsch. Denn er entlastet nicht besonders zielgerichtet. Haushalte mit hohen Einkommen, die würden eben stärker profitieren als Haushalte mit weniger Geld, sagt er. Deshalb findet der Forscher, man soll die Preise erstmal so lassen, wie sie sind. Mittelfristig würden dann verschiedene Effekte zutage treten. Also die Leute passen sich an. Zum Beispiel, man würde beim nächsten Auto auf E-Antrieb setzen. Gleichzeitig muss man natürlich diejenigen gezielt entlasten, die bei dem Umstieg Probleme haben und sich das nicht so leisten können.
0: Wie hat sich der Tankrabatt auf den Straßen ausgewirkt? Das war eine Analyse von meinem Kollegen Leonard Eckwert. Vielen Dank dir dafür.
16: Gerne.
0: Rooibos-Tee aus Südafrika ist weltweit bekannt. Jetzt geht die Pflanze auf eine besondere Reise. Im Oktober werden erstmals Rooibos-Samen zur internationalen Raumstation ISS fliegen. Im Weltraum soll untersucht werden, wie sich das Saatgut in der Schwerelosigkeit verhält. Das Projekt ist Teil eines neuen Bildungs- und Forschungsprogramms. Stefan Überbach berichtet.
17: 10, 9, 8, 7. So oder so ähnlich wird das klingen beim Countdown im Oktober. Ignition. We have liftoff. Wenn die SpaceX-Rakete vom Weltraumbahnhof Cape Canaveral in Florida abhebt, hat sie eine ganz besondere Fracht an Bord, nämlich 17.000 Rooibos-Samen. Der Strauch wächst nur in einer kleinen Region im Westen Südafrikas. Aus seinen nadelartigen Blättern wird der leicht rötliche Rooibos-Tee gemacht, koffeinfrei, ein bisschen süßlich und am Kap so etwas wie ein Nationalgetränk. Auch in Europa ist der Tee beliebt, vor allem in Deutschland. Jetzt macht er sich zum ersten Mal auf ins All. Davide Villiers, Direktor des südafrikanischen Rooibos-Verbands. Wir sind eine Organisation, die sich vor allem mit Gesundheitsforschung und der Vermarktung der Eigenschaften von Rooibos beschäftigt. Heute betreten wir Neuland, und zwar den Bereich der Raumfahrt. Die Samen werden zur internationalen Raumstation ISS geschickt. Dort sollen sie 6 Wochen lang in 400 Kilometern Höhe die Erde umkreisen. Der eigentlich spannende Teil beginnt nach der Rückkehr. 8 Schulen, fast alle aus der Region Cedarburg, wo der Rooibos herkommt, pflanzen das Weltraumsaatgut ein und vergleichen es mit einer Kontrollgruppe. So können wir feststellen, ob der Aufenthalt im All, die Mikrogravitation und die Strahlenbelastung einen Einfluss haben. Wie stark wachsen die Pflanzen? Welche Form nehmen die Büsche an? Wachsen sie eher seitlich oder aufrecht? All diese Merkmale werden untersucht, auch von den Schulen. Rooibos hat einen hohen Anteil sogenannter Antioxidantien, die menschliche Zellen vor Umweltgiften oder UV-Strahlung schützen können, sagt Martina Swart vom Rooibos-Verband. Sie würde sich wünschen, dass die Astronauten auf der ISS Tee trinken, damit mögliche positive Effekte für die Gesundheit erforscht werden können. Athleten, die Berge besteigen oder Menschen, die Rooibos getrunken und sich in große Höhen begeben haben, bei denen konnten wir feststellen, dass dies ihrer Gesundheit zugute kam. Sie litten seltener unter Höhenkrankheit. Wenn also jemand Rooibos im Weltraum trinken würde, wären wir sehr daran interessiert herauszufinden, ob dies helfen könnte, die körperlichen Belastungen und den Stress im All abzumildern. Möglicherweise könnte Rooibos dabei unterstützend wirken. Mal sehen. Das Projekt, an dem auch Südafrikas Raumfahrtbehörde beteiligt ist, soll Schülerinnen und Schüler für naturwissenschaftliche Fächer begeistern und, ganz nebenbei, die Marke Rooibos bekannter machen.
0: Der Bericht von Stefan Überbach. Wie stabil ist das soziale Netz im ländlichen Sachsen? Dazu gibt's eine Studie des Freistaats, die zeigt, Dorfgemeinschaftshäuser funktionieren, wenn sich genügend Engagierte kümmern. Das ist mancherorts schwierig und mancherorts gelungen. Silvia Stadler mit einem Beispiel.
18: Viele Jahre stand der frühere Kindergarten in Kletzen leer. Ein einstöckiges Gebäude mit einer Küche, die 2 Zimmer genau in der Mitte trennte. Bei den Vereinen war das nicht so gefragt, erinnert sich Ortsvorsteher André Werner.
19: Die alte Räumlichkeiten des Kindergartens waren ja schon da, eben sehr verwinkelt. Man konnte es ja trotzdem schon nutzen, aber wurde eben nicht so gut angenommen.
18: Dann kam das LIDA-Förderprogramm für den ländlichen Raum. Eine 6-stellige Summe floss in den Umbau. Neues Dach, ein größerer Raum entstand, die Küche rückte an den Rand. Neue Toiletten und ein barrierefreier Zugang wurden gebaut. Vor 7 Jahren war das und hat sich voll gelohnt, findet Werner, der auch Vorsitzender des Bürgervereins ist.
19: Also es wird sehr rege genutzt. Die verschiedenen Vereine sind hier drin, Bürgerverein, der Reitverein, der Seniorenverein nutzt das in der Woche. Und am Wochenende sind dann Feierlichkeiten oder sagen wir Osterfeuer, Sommerfest, Halloween sind die Feste, die wir hier auch veranstalten.
18: Für 150 Euro kann jeder im Ort das Vereinshaus für Familienfeiern mieten. Dass es so einen Ort braucht, damit es mit dem Dorfleben klappt, findet auch Ortschronist Sigvard Haschke, der deshalb sein Augenmerk auf einen zweiten wichtigen Treffpunkt im Ort richtet, den Spielplatz.
20: Das wird jeden Tag von mir kontrolliert. Ich gehe jeden Tag rum und schaue, ob alles in Ordnung ist, die Spielgeräte intakt sind und so weiter. Da haben wir auch schon viel gemacht. Hier kommen eben meistens die jungen Muttis mit Kleinkindern, die dort den Spielplatz nutzen. Das ist auch eine Art Kommunikation.
18: Das Fördergeld und die Zuschüsse der Gemeinde kostet seien wichtig, sagt der Ortsvorsteher, auch wenn sich so ein Begriff wie das Dorfleben schwer in Geld umrechnen lässt.
19: Also ich denke mal, das ist reger geworden, weil wir erstens auch mehr Veranstaltungen jetzt hier auch machen hier und weil das auch besser genutzt werden kann durch den Treffpunkt hier, weil auch viele in Vereinen eingetreten sind, die vorher noch gar nicht so gekannt hat. Und das ist eben jetzt auch mehr zusammengewachsen.
18: Und wenn dann auch noch über wichtige Termine wie für Frühjahrs- oder Herbstputz immer rechtzeitig im Aushangkasten informiert wird, bleibt das Dorfleben in Schwung.
0: Silvia Stadler berichtet hier aus dem ländlichen Sachsen. Grit Krämer hat das ländliche Sachsen auch im Blick, genauer gesagt auf dem Wetterradar. Und ich denke mal, es ist überall ähnlich kalt.
3: Frisch. Nennen wir es nicht kalt, nennen wir es mal frisch. Ja, wir haben natürlich auch immer noch Sommerwetter. Das ist alles normal. Es gibt eben auch kühlere Sommertage im Mitteleuropa. Die sind ziemlich typisch. Und wir werden am Wochenende auch wieder sehen, dass es noch wärmer werden kann bei uns. Am Freitag geht's hoch Richtung Sommer, 25 Grad und am Wochenende noch darüber hinaus. Aber bis dahin bleibt es ein bisschen kühl, auch wenn wir es heute gar nicht so kalt kalt haben wie gestern. Wir liegen jetzt bei 14 bis 18 Grad. Gestern kamen wir ja über 21 Grad nicht hinaus. Heute erwarten wir am Nachmittag 20 bis 24 Grad, denn es gibt mehr Sonne. Der Einfluss von dem Hochdruckgebiet aus Westen, was da reindrückt, wird heute mal größer. Die Wolken verschwinden mehr und mehr. Wir sehen noch welche im Vogtland, in Südthüringen. Ansonsten lockern die immer mehr auf. Also ein freundlicher Dienstagnachmittag für alle.
2: Fühlt sich aber vielleicht auch noch ein bisschen kühler an, weil es so windig ist, oder
3: ja,
2: lässt das
3: Wind
2: dann nach?
3: Richtig. Naja, der lässt nicht wirklich nach, aber auch der Wind wird ein bisschen von der Sonne angewärmt, deshalb ist er heute nicht so dramatisch fühlbar. Er kommt nach wie vor aus Nordwesten, trägt uns ja auch diese kühle Luft rein. Das merken wir auch in der Nacht, da geht es wieder weit runter auf 12 bis 8 Grad, ansonsten locker bewölkt in der Nacht, zum Teil auch klar. Und morgen dann wird es wieder nicht so warm wie heute. Wir haben dann morgen das Wetter von gestern wieder bei uns, also viele dichte Wolken, immer wieder ziehen auch zum Teil kräftige Schauer durch, erst zum Nachmittag, zum Abend hin entspannt es von Westen langsam ein bisschen. Der Wind frischt auf morgen, fühlt sich also noch kälter an das Ganze und am Thermometer lesen wir morgen nur noch 17 bis 21 Grad.
2: Und dann hast du gesagt, ein bisschen wärmer wird es, aber eine Hitzewelle ist jetzt nicht irgendwo in Sicht.
3: Nein, das ist eine Wärmewelle mit so 25 bis 28 Grad.
2: Danke dir, Grit.
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2: Nach den Nachrichten um 10 blicken wir nach Moldau. Das Land ist so ein bisschen eingeklemmt zwischen EU und Russland, denn das Parlament soll heute eine neue Regierung wählen. Und es geht, auch wenn es zurzeit ja nicht so spürbar ist, nochmal um die Hitze. Genauer gesagt um den Hitzeschutz im Gesundheitswesen und um die Frage, wie gut sind eigentlich Krankenhäuser und Kliniken auf die nächste mögliche Hitzewelle vorbereitet.
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5: Um 10 Uhr mit Mirko Jugelt. Die Gewerkschaft der Polizei unterstützt ein Alkoholverbot an den bundesweit 5.400 Bahnhöfen. GdP-Vize Alexander Peutz sagte den Sendern RTL und NTV, ein solches Verbot sei angesichts der jüngsten Gewaltexzesse gerechtfertigt. Das Verbot müsse aber auch in den Zügen gelten. Für die Kontrollen müsse es außerdem zusätzliches Personal geben. Die Deutsche Bahn will zum Schutz von Mitarbeitern und Reisenden bis Mitte Oktober ein flächendeckendes Alkoholverbot umsetzen. Ausnahmen sollen nur für die Bahnhofsgastronomie gelten. Nach dem Rücktritt von Unionsfraktionschef Jens Spahn will sich die SPD nicht an Personalspekulationen beteiligen. Der parlamentarische Geschäftsführer der SPD-Fraktion Dirk Wiese sagte dem MDR, die Entscheidung über die Spahn-Nachfolge müssten CDU und CSU treffen. Die Koalition sei handlungsfähig, insofern könne man bis kommenden Mittwoch abwarten. Wiese reagierte auch gelassen auf die Ankündigung einer möglichen Kabinettsumbildung. Das betreffe zuerst die Ministerinnen und Minister von CDU und CSU. In Sachsen sind während der Corona-Pandemie 4 Menschen wegen Quarantäneverstößen vorübergehend in einer Dresdner Isoliereinrichtung untergebracht worden. Das geht aus einer Antwort des Innenministeriums auf eine Anfrage eines AfD-Abgeordneten hervor. Die Unterbringung sei in allen Fällen aufgrund des Infektionsschutzgesetzes erfolgt und habe bis zu 13 Tage gedauert. Unter den Betroffenen sei auch eine 14-jährige Person gewesen. Der BSW-Abgeordnete Jens Henschel-Töricht forderte, es müsse geklärt werden, ob die Behörden mildere Mittel geprüft hätten und ob das Kindeswohl berücksichtigt worden sei. Das Bildungs- und Teilhabepaket für einkommensschwache Familien ist nach Ansicht des Paritätischen Wohlfahrtsverbands Thüringen zu kompliziert. Geschäftsführer Stefan Panhans sagte dem MDR, vielen Familien seien ihre Ansprüche gar nicht bekannt. Nötig seien unbürokratische Lösungen wie eine Guthabenkarte. Nach einer Studie der Bertelsmann Stiftung nutzen in Thüringen nur 10% der anspruchsberechtigten Kinder die Leistungen für soziale Teilhabe. In Sachsen sind es 14%, in Sachsen-Anhalt 13%. In Saalfeld kämpft die Feuerwehr gegen ein Großfeuer auf einem Recyclinghof. Dort war in der Nacht eine Schrotthalde in Brand geraten. Es entstand eine riesige Rauchsäule, die laut Feuerwehr inzwischen kleiner geworden ist. Rund 100 Kräfte seien an dem Einsatz beteiligt. Anwohner sollten aber weiter Türen und Fenster geschlossen halten und Klimaanlagen ausschalten. Das waren die Nachrichten. Das Wetter mit den aktuellen Temperaturen: Brocken, Nebel 9 Grad, Chemnitz bedeckt 15, Dresden leicht bewölkt 15, Eisenach leicht bewölkt 15 Grad, Erfurt wolkig 15, Fichtelberg stark bewölkt 8, Gera leicht bewölkt 16, Görlitz leicht bewölkt 16 Grad, Leipzig wolkig 17, Magdeburg sonnig 17 und Meiningen sonnig 15 Grad. Heute Sonne, zeitweise mehr Wolken, am Nachmittag und frühen Abend einzelne Schauer, Höchstwerte 20 bis 25 Grad, dazu teils frischer Nordwestwind, morgen zum Start gebietsweise Sonne, später überall stark bewölkt, zum Abend hin Durchzug von Schauern, Höchstwerte 19 bis 22 Grad, am Donnerstag weiter unbeständig und mäßig warm. MDR-Verkehrsdienst, A2 Richtung Hannover, zwischen Irxlim und Eilsleben Stau, plus 20 Minuten. A14 Richtung Magdeburg, zwischen Nossen-Nord und Döbeln-Ost, Stau, plus 10 Minuten. A14 Richtung Dresden, Vorsicht zwischen Kleinpösner und Reichparten, auerligen Holzscheiter auf der Fahrbahn. A72 Richtung Hof, Vorsicht zwischen Röther und Espmain, Kitscher liegt ein Rad auf der rechten Fahrspur. Auf der B170 Dresden-Zinnwald, zwischen Karsdorf und Oberhässlich ist Öl auf der Fahrbahn. Im Landkreis Meißen ist die Straße zwischen Glauschnitz und Tauschaer Anbau nach einem Unfall gesperrt. Im Landkreis Sonneberg ist die Straße zwischen Spechtsbrunn und Piesau ebenfalls nach einem Unfall gesperrt. Soweit der Verkehrsdienst, 10.04 Uhr.
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2: So, jetzt habe ich hier ein kleines Technikproblem. Wenn die Technik mich draußen hört, kann sie einmal kurz da gucken, was hier los ist. Mein Programm hängt. Ich kann nichts starten. Ich höre... Ich möchte gerne eigentlich was über das bundesweite Alkoholverbot an den Bahnhöfen erzählen, das geplant ist. Allerdings funktioniert hier gerade gar nichts. Mein Bildschirm scheint sich aufgehängt zu haben. Das. Na gut, Sie werden jetzt hier alle Zeugen einer kleinen Radiopanne, ist ja auch mal schön. Und im Hintergrund kümmern sich Regie und Technik um eine Lösung für dieses Problem, während ich hier tatenlos im Studio stehen kann und Ihnen maximal noch berichten kann, was sich vorm Fenster abspielt. Da ziehen ein paar nette kleine Wölkchen durch an diesem relativ kühlen Juli-Nachmittag. Und auf der anderen Seite gibt's noch ein Fenster in die Redaktion und da sehe ich jetzt gerade Regenbetrieb. Ich möchte nicht von Panik sprechen, aber man ist jetzt natürlich... Genau. Ja. Und ich sehe das geplante Programm hier auf meinem Bildschirm, das ich in der Theorie jetzt mit Ihnen hier durchspielen könnte. Aber leider kann ich nicht drauf zugreifen, nach wie vor. Ich warte einfach noch ein bisschen ab, was passiert. Mein Kollege vom Sport kommt hier gerade rein. Grüß dich, Maxi Bayer.
7: Ich grüße dich. Ich dachte, in dieser aussichtslosen Situation lasse ich dich jetzt hier nicht alleine stehen.
2: Das ist nett von dir. Herzlich willkommen. Naja, aussichtslos. Ich sage ja, ich habe eine schöne Aussicht.
7: Das stimmt.
2: Links aus dem Fenster, rechts in die Redaktion. Aber ist vielleicht auch nicht so spannend für die Leute, das zu hören, was sich da tut. Jetzt habe ich dich auch, so ist jetzt deine Arbeit unterbrochen grade.
7: Ja, das ist nicht so schlimm tatsächlich, aber ich habe aufmerksam das Programm verfolgt und dachte mir, was ist denn jetzt los? das hatten wir, glaube ich, so auch lange nicht mehr, ne?
2: Also ich hatte das noch nie, ne. Ja. Ist jetzt auch mal interessant.
7: Das ist mal eine neue Erfahrung tatsächlich.
2: Das wäre natürlich schön, wenn man hier ein kleines Buch hätte, aus dem man vielleicht eine Geschichte vorlesen könnte oder ähnliches. Bevor ich dir jetzt Fragen stelle, was du so in deinem Privatleben so machst, wie du so deinen Tag gestaltest. Aber
7: es tut sich was. Wir können sie da ja gern, als Sportreporter ist man da ja, ich sag mal, geübt, schildern, was sich hier tut vor dem Fenster.
2: Hast du jetzt die Reportage
7: sozusagen? Du könntest hinten noch für so ein paar Effekte sorgen. Ich sehe hier vor meinen Augen tatsächlich wildes Treiben. Also im Umschaltspiel haben wir hier momentan enorme Probleme.
2: Ja.
7: Tatsächlich, aber ich sag mal, irgendwann ist das Ding drin. Hoffentlich.
2: Ja, das hoffe ich doch allerdings auch. Bis jetzt regt sich da nicht sonderlich viel.
7: Nee.
2: Ich traue mich auch gar nicht, hier jetzt nochmal einen Knopf zu drücken, weil nicht, dass da draußen gleichzeitig irgendwas gefummelt wird und ich denen dann reinfunke. Ich würde immer ganz gerne zwischendurch probieren, ob es schon wieder geht, aber naja.
7: Das ist heute sozusagen der erste MDR aktuell Live-Podcast.
2: Ja.
7: Und das auch noch ohne Konzept. Aber gut, so entstehen die schönsten Geschichten. Ja. Und sonst?
2: Ja, also wir haben jetzt gerade gehört, dass gleich wir das Studio wechseln. Wir gehen in ein anderes und versuchen es da nochmal. Das heißt, Sie da draußen hören eventuell gleich ein bisschen schöne Musik im Hintergrund. Hier hat sich nämlich alles aufgehängt. Das elektronische Studio hat eine kleine Macke. Nichts läuft so wie soll. Aber wir hoffen mal, dass die Hintergrundmusik gleich läuft, damit Sie zumindest irgendwas hören, während wir ins andere Studio umziehen. Ne, Maxi, kommst
7: du
2: mit?
7: Ich komme dann wieder mit und irgendwann werden wir auch wieder berichten. Außer Ihnen gefällt die Musik dann so gut, dass Sie sagen, hören wir noch ein bisschen länger. Aber das sollte eigentlich nicht der Anspruch sein.
2: Nee, wir wollen ja auch hier, ich habe ja hier schon angekündigt, was gleich kommt. Müssen wir jetzt auch liefern.
7: Ja, bundesweites Alkoholverbot auf allen Bahnhöfen.
2: Es wurde heute angekündigt für Oktober.
7: Was machen wir damit?
2: So. Na, das hören Sie dann vielleicht gleich aus dem anderen Studio, hoffentlich. Aber ich höre noch keinen Hintergrundmusik.
7: Ich höre auch noch nichts.
2: Okay, dann scheint der Umzug jetzt stattzufinden. Ich verabschiede mich mal aus diesem Studio und hoffe, wir hören uns gleich wieder. Bleiben Sie gerne dran.
7: Bis gleich.

0: So, jetzt bin ich wieder zu hören, hoffentlich, aus dem anderen Studio, ein Raum weiter. Hier scheint die Technik zu funktionieren, zumindest leuchten viele Knöpfe und es blinkt. Ich bin optimistisch, dass es jetzt weitergeht. Und jetzt muss ich nur noch schauen, auf welches Thema wir jetzt als nächstes blicken. Es geht nach Moldau. Das hatte ich ja schon vor den Nachrichten angekündigt. Jetzt können wir darüber berichten. Ich freue mich. Schön, dass Sie noch dran sind. Moldau ist ein kleines Land im Südosten Europas mit Grenzen nur zur Ukraine und zu Rumänien. Gilt als eines der ärmsten Länder unseres Kontinents und hat doch im Vergleich zur eigenen Bevölkerung von etwa 2,5 Millionen Menschen die größte Zahl Geflüchteter aus der Ukraine aufgenommen. Anfang Juni hatte der bisherige Regierungschef von Moldau überraschend seinen Rücktritt bekannt gegeben. Heute soll das Parlament über den neuen Regierungschef und dessen Kabinett abstimmen. Björn Blaschke berichtet.
1: Moldaus Präsidentin Maia Sandu hatte ihm bis zum kommenden Wochenende gegeben. Aber der Mann, den Sandu zum neuen Regierungschef berufen hat, will schon jetzt liefern. Wassile Tofan. Tofan möchte heute dem Parlament in der Hauptstadt Chișinău Moldaus neue Regierung präsentieren und zur Abstimmung stellen. Nach seiner Nominierung am Samstag vor einer Woche äußerte sich Tofan kurz. Das Ziel meiner Regierung ist es, bis Ende 2028 ein Abkommen über den EU-Beitritt Moldaus zu unterzeichnen. Das bleibt unser Ziel. Es ist ein ehrgeiziges Ziel, aber meiner Meinung nach ist es realistisch. Und wir werden darauf hinarbeiten, dieses Ziel zu erreichen. Das klingt nach gesellschaftlichem Konsens, aber in Wirklichkeit ist Moldaus Bevölkerung hin- und hergerissen. Ein Teil hätte gerne gute Beziehungen zum Kreml in Moskau. Nicht verwunderlich, Moldau gehörte einst zur Sowjetunion und profitierte nach deren Zerfall noch lange von den alten Verbindungen, beispielsweise in Form billiger Gaslieferungen. Der andere Teil der Menschen Moldaus, eine knappe Mehrheit, wie ein Referendum 2024 ergab, möchte sich dem Einfluss Moskaus entziehen und wie Tofan in die EU. Mittlerweile hat Brüssel offiziell eine erste Runde von Beitrittsverhandlungen mit der Ukraine sowie mit Moldau eingeleitet. Aber das Land muss noch verschiedene Hürden nehmen. So fordert die EU tiefgreifende Reformen zur Stärkung der Rechtsstaatlichkeit, einschließlich Maßnahmen gegen Geldwäsche und Korruption. Wassile Tofan will sich an diese Reformen machen und an andere. Wir brauchen dringend eine Steuerreform. Wir brauchen eine Rentenreform, sonst werden wir die Renten in Zukunft nicht mehr finanzieren können. Wir brauchen eine Verwaltungs- und Gebietsreform. Ich wünsche mir, dass sie etwas ehrgeiziger ausfällt und nicht nur aus Halbheiten besteht. Und das sind sozusagen einige der wichtigsten Reformen, die uns meiner Meinung nach voranbringen können. Tofan will Reformen und er will die Wirtschaft Moldaus ankurbeln. Einige Tage nach seiner Nominierung deutete Tofan an, wen er dafür in sein Kabinett berufen könnte. Unternehmer, keine Theoretiker, keine Bürokraten, bei allem Respekt für die Bürokraten, sondern eben Unternehmer, die diesen Staat voranbringen. Tofan selbst ist Theoretiker und Praktiker. Er hat an der Erasmus-Universität Rotterdam sowie an der Harvard Business School studiert. Aber der 44-Jährige ist auch Seniorpartner eines internationalen Finanzinvestors. Wirtschaftlich könnte Tofan Moldau und seine etwas mehr als 2,5 Millionen Menschen vielleicht voranbringen, aber er wird mächtige Gegenspieler haben. Der Kreml überzieht Moldau immer wieder mit Desinformationskampagnen. Die zielen unter anderem darauf ab, Moldaus EU-Integration zu stören, brüsselfreundliche Politik zu unterwandern.
0: Björn Blaschke berichtete. Jetzt nach New York. Ein Gericht dort hat einen der führenden Drogenbosse Mexikos zu einer lebenslangen Freiheitsstrafe verurteilt. Ismael Zambada gehörte zu den Mitbegründern des berüchtigten Sinaloa-Drogenkartells. Dazu Martin Ganselmeier.
2: Lebenslang ohne Aussicht auf Bewährung, lautete das Urteil des Bundesgerichts im New Yorker Stadtteil Brooklyn. Damit wird der 76-jährige Ismael Zambada, genannt El Mayo, den Rest seines Lebens hinter Gittern verbringen. Außerdem sprach der Richter den US-Behörden das Recht zu, 15 Milliarden Dollar an Vermögenswerten zu beschlagnahmen, die El Mayo durch seine Drogengeschäfte angehäuft hatte. El Mayo galt im mexikanischen Drogenkartell Sinaloa als die Nummer 2 nach Joaquin El Chapo Guzman. El Chapo wurde bereits 2019 in den USA zu lebenslanger Haft verurteilt. El Mayo ging den US-Fahndern erst vor 2 Jahren in der texanischen Grenzstadt El Paso in die Falle, nachdem er unter einem Vorwand in ein Privatgefängnis Privatflugzeug gelockt worden war. Die Anklage warf El Mayo vor, im Laufe von 40 Jahren die USA mit Tonnen von Kokain, Heroin und Fentanyl überschwemmt zu haben. Außerdem habe er mehrere Morde und Folter in Auftrag gegeben. Weil sich der mexikanische Drogenboss schuldig bekannt hatte, verzichtete die Anklage auf die Todesstrafe.
0: 10.15 Uhr ist es damit. Die Gewerkschaft der Polizei unterstützt ein Alkoholverbot an den bundesweit 5.400 Bahnhöfen, wie es die Bahn ja heute angekündigt hat. In der Gewerkschaft ist man der Meinung, dass das angesichts der jüngsten Gewaltexzesse gerechtfertigt sei, müsse aber eigentlich auch in Zügen gelten, dieses Verbot. Und für die Kontrollen bräuchte es dann zusätzliches Personal. Was noch wichtig ist, weiß jetzt Mirko Jugelt.
3: Im Prozess um den Messerangriff auf einen US-Amerikaner in einer Dresdner Straßenbahn wird heute das Urteil erwartet. Angeklagt vor dem Landgericht sind zwei Syrer im Alter von 21 und 22 Jahren. Sie sollen den Mann im vergangenen August attackiert und geschlagen haben. Er hatte sich in der Bahn schützend vor eine vermutlich belästigte Frau gestellt. Der Internationale Währungsfonds hat weitere Zahlungen

0: und mehr Wind, 20 bis 25 Grad, morgen mehr Wolken als Sonne, zum Abend hin stellenweise regenböiger Wind, 19 bis 22 Grad. MDR aktuell Verkehrsdienst. A2 Richtung Hannover zwischen Irxleben und Eilsleben Stau plus 20 Minuten. A14 Richtung Magdeburg zwischen Nossen-Nord und Döbeln-Ost Stau plus 10 Minuten. A14 Richtung Dresden zwischen Könnern und Lübe-Jün stockender Verkehr. Auf der B170 Dresden-Zinnwald zwischen Karsdorf und Oberhässlich ist Öl auf der Fahrbahn. Und im Landkreis Meißen ist die Straße zwischen Glauschnitz und Tauscher Anbau nach einem Unfall gesperrt. Soweit der Verkehrsdienst. Es wird 10.18 Uhr.
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2: Hitzewellen sind belastend fürs öffentliche Leben und für die Gesundheit jedes und jeder Einzelnen. Besonders gut wappnen muss sich das Gesundheitswesen mit Blick auf den Klimawandel. Denn wenn Hitzeperioden häufiger und heftiger werden, dann trifft das vor allem ältere und vorerkrankte Menschen und Kinder. Aber wie gut sind Krankenhäuser und Kliniken vorbereitet? Corinna Hennig aus der ARD-Gesundredaktion dazu.
3: Es ist noch gar nicht so lang her. Da galt es als erstrebenswert, Patientenzimmer im Krankenhaus zur Südseite zu bauen. Mit großen Fenstern und viel Licht. Doch bei Hitze bedeutet das auch keine Erholung für Kranke, sondern eine zusätzliche Belastung, ausgerechnet da, wo sie eigentlich gesund werden sollten. Es gibt keine detaillierten Daten. Doch eine Erhebung des Deutschen Krankenhausinstituts vor wenigen Jahren ergab, nur gut ein Drittel aller Patientenzimmer in deutschen Kliniken sind klimatisiert. Mittlerweile baut man die Zimmer in der Regel immerhin Richtung Norden. Doch der Planungsverzug ist groß.
4: In der Regel dauert das mehrere Jahre oder Jahrzehnte. Das heißt, in dem Moment, wo das Bettenhaus angefangen wird zu bauen, beziehen wir uns schon auf den Standard von vor 10 Jahren, weil die Planungsphase so lang ist.
3: Die Anästhesistin Anne Hübner ist Klimamanagerin am evangelischen Amalie-Sieveking-Krankenhaus in Hamburg. Anders als Brandschutzbeauftragte ist diese Position in Kliniken nicht gesetzlich vorgeschrieben. Das gibt es also nicht überall. Doch solche Klimamanager kümmern sich nicht nur um Nachhaltigkeit im Gesundheitswesen, sondern vermitteln auch Ideen und Ausstattung, um den Alltag in Hitzewellen für Patienten und Personal zu erleichtern.
4: Also von kühlenden Vorhängen, die man befeuchten kann oder nach außen reflektierende Materialien haben, bis hin zu speziellen Anstrichen. Es gibt Klimafarben, die dazu führen, dass ein Raum sich nicht so aufheizt, bis hin zu speziellen Kleidungen, Kühlkleidung, die dann die Mitarbeitenden zur Verfügung gestellt wird, die besonders betroffen sind.
3: Klimaanlagen in Kliniken sind umstritten, weil sie die Umgebung aufheizen und damit das Mikroklima auf dem Gelände wieder verschlechtern können. Und natürlich auch, weil sie energieintensiv sind. Anne Hübner engagiert sich in der Deutschen Allianz Klimawandel und Gesundheit. Sie sieht bei nachhaltiger Kühlung die skandinavischen Länder als Vorreiter.
4: Da wird tatsächlich beim Krankenhausneubau immer so ein Green Hospital Standard angesetzt mit Fassaden, Photovoltaik, mit Geothermie, Passivhausstandard. Das würde ich mir eben auch wünschen, dass das bei uns Einzug hält.
3: Doch letzten Endes ist all das vor allem eine Frage der Ressourcen. Dorothea Baltrucks, Leiterin des Centers for Planetary Health Policy in Berlin, hält den Sanierungsstau in Kliniken für eine der größten Hürden.
5: Wir sind jetzt in den letzten Jahren bei der Analyse, bei der Problembeschreibung sozusagen schon wirklich weit gekommen. Jetzt ist wirklich der Fokus auf die Umsetzung. Und da muss man sagen, spielt es schon auch eine Rolle, wie viele Ressourcen ein Landkreis oder eine Kommune hat. Und wir wissen ja, im Moment stehen die Kommunen finanziell teilweise wirklich mit dem Rücken zur Wand. Das betrifft ganz viele im Moment, die schlicht und einfach keine Ressourcen haben, auch die personellen Ressourcen teilweise.
3: Stichwort personelle Ressourcen. Auch Hausärztinnen müssen sich auf mehr Belastung durch Hitzeperioden einstellen. Das betrifft nicht nur die Praxisräume und die Lagerung von Medikamenten, sondern auch den Kontakt zu den Patienten. Die Klimamanagerin Anne Hübner verweist auf Zahlen aus der Hitzewelle 2003 in Paris.
4: Man hat eben gesehen, dass 90% aller Menschen, die in dieser Hitzewelle gestorben sind, alleinlebende Menschen waren. Also dann ist letzten Endes die Aufgabe eines Hausarztes, sich vielleicht eine Liste von seinem Patientenstamm zu erstellen und zu sagen, ich habe 10 Menschen, von denen weiß ich, die leben allein in prekären Wohnverhältnissen, isoliert von Nachbarschaft und haben keine Angehörigen. Und die rufe ich vielleicht zwischendrin einmal an. Also das heißt, Einsamkeit, Isolation ist ein Faktor, den wir auch noch gar nicht so richtig auf dem Zettel haben.
3: Und der letztlich auch eine gesamtgesellschaftliche Aufgabe bedeutet und nicht allein in der Verantwortung der Ärzte liegen kann. Auch Hitzeaktionspläne können Strukturen vorsehen, um auf alleinlebende Menschen Acht zu geben.
2: Das war ein Beitrag von Corinna Hennig. Rooibos-Tee aus Südafrika ist weltweit bekannt. Jetzt geht die Pflanze auf eine besondere Reise. Im Oktober werden nämlich erstmals Rooibos-Samen zur internationalen Raumstation

0: Raumstation ISS fliegen. Im Weltraum soll untersucht werden, wie sich das Saatgut in der Schwerelosigkeit verhält. Das Projekt ist Teil eines neuen Bildungs- und Forschungsprogramms. Stefan Überbach berichtet.
1: So oder so ähnlich wird das klingen beim Countdown im Oktober. Ignition. Wenn die SpaceX-Rakete vom Weltraumbahnhof Cape Canaveral in Florida abhebt, hat sie eine ganz besondere Fracht an Bord, nämlich 17.000 Rooibos-Samen. Der Strauch wächst nur in einer kleinen Region im Westen Südafrikas. Aus seinen nadelartigen Blättern wird der leicht rötliche Rooibos-Tee gemacht, koffeinfrei, ein bisschen süßlich und am Kap so etwas wie ein Nationalgetränk. Auch in Europa ist der Tee beliebt, vor allem in Deutschland. Jetzt macht er sich zum ersten Mal auf ins All. David de Villiers, Direktor des südafrikanischen Rooibos-Verbands. Wir sind eine Organisation, die sich vor allem mit Gesundheitsforschung und der Vermarktung der Eigenschaften von Rooibos beschäftigt. Heute betreten wir Neuland, und zwar den Bereich der Raumfahrt. Die Samen werden zur internationalen Raumstation ISS geschickt. Dort sollen sie 6 Wochen lang in 400 Kilometern Höhe die Erde umkreisen. Der eigentlich spannende Teil beginnt nach der Rückkehr. 8 Schulen, fast alle aus der Region Cedarburg, wo der Rooibos herkommt, pflanzen das Weltraumsaatgut ein und vergleichen es mit einer Kontrollgruppe. So können wir feststellen, ob der Aufenthalt im All, die Mikrogravitation und die Strahlenbelastung einen Einfluss haben. Wie stark wachsen die Pflanzen? Welche Form nehmen die Büsche an? Wachsen sie eher seitlich oder aufrecht? All diese Merkmale werden untersucht, auch von den Schulen. Rooibos hat einen hohen Anteil sogenannter Antioxidantien, die menschliche Zellen vor Umweltgiften oder UV-Strahlung schützen können, sagt Martina Swart vom Rooibos-Verband. Sie würde sich wünschen, dass die Astronauten auf der ISS Tee trinken, damit mögliche positive Effekte für die Gesundheit erforscht werden können. Athleten, die Berge besteigen, oder Menschen, die Rooibos getrunken und sich in große Höhen begeben haben, bei denen konnten wir feststellen, dass dies ihrer Gesundheit zugute kam. Sie litten seltener unter Höhenkrankheit. Wenn also jemand Rooibos im Weltraum trinken würde, wären wir sehr daran interessiert, herauszufinden, ob dies helfen könnte, die körperlichen Belastungen und den Stress im All abzumildern. Möglicherweise könnte Rooibos dabei unterstützend wirken. Mal sehen. Das Projekt, an dem auch Südafrikas Raumfahrtbehörde beteiligt ist, soll Schülerinnen und Schüler für naturwissenschaftliche Fächer begeistern und, ganz nebenbei, die Marke Rooibos bekannter machen.
0: Seit wenigen Tagen läuft Christopher Nolans monumentale Verfilmung der Odyssee in den Kinos. Teile des Films wurden auch in Griechenland gedreht. Das liegt nahe, wenn man ein antikes griechisches Epos verfilmt. Für Filmproduktion ist Griechenland aber auch abseits solcher Stoffe ein wichtiger Standort. Und das liegt vor allem an der großzügigen Förderung durch die griechische Regierung. Tilman Kleinjung berichtet.
2: Die Irrfahrten des Odysseus. Hollywood macht aus dem mindestens 2.500 Jahre alten Stoff großes Kino. Auf 250 Millionen Euro werden die Produktionskosten insgesamt geschätzt. Ein kleiner Teil davon wurde in Griechenland rund um Pylos ausgegeben.
3: Well, actually it was not a big amount of a budget. It was almost 20-25 million, if I remember correctly.
2: Tatsächlich war es gar nicht so viel, etwa 25 Millionen Euro, sagt Leonidas Christopoulos von der griechischen Filmagentur Ecomet. Einer ihrer wichtigsten Aufgaben, ausländische Produktionen nach Griechenland locken. Und das insbesondere durch großzügige Förderung. Die griechischen Steuerzahler beteiligten sich mit 6,5 Millionen Euro an der Produktion der Odyssee. Viel zu viel Geld, schimpft die rechtsextreme Partei Niki, denn Nolan unterwerfe griechische Geschichte und kulturelle Identität einer woken Ideologie. Das bleibt eine Einzelmeinung in diesen Tagen. Besonders begeistert ist Panayotis Karvelas, der Bürgermeister von Pylos. Besondere Orte bei uns werden der ganzen Welt präsentiert und sie werden einen Touristenstrom und, wenn Sie so wollen, eine Neugierde bei all den Menschen wecken, die den Film sehen, um in die Region zu kommen, sie zu besuchen und diese einzigartigen Orte, mit denen wir gesegnet sind, kennenzulernen. Das ist der gewünschte Nebeneffekt der großzügigen griechischen Filmförderung. Bis zu 40% der in Griechenland entstandenen Kosten erstattet der Staat bei Filmproduktionen im Land. Unabhängig ob Hollywood-Blockbuster oder deutsche Fernsehproduktion. Auch der ARD-Kreta-Krimi kam laut Ecomed in den Genuss der Förderung. Zu den Kostenerstattungen addieren sich im Einzelfall auch Steuererleichterungen, was sich rein rechnerisch zu Einsparungen von bis zu 50-60% der Produktionskosten summieren kann. Laut Ecomed-Chef Christopoulos profitiert davon vor allem die griechische Filmindustrie. Laut einer Studie von uns ist der Sektor für audiovisuelle Produktionen in den letzten 10 Jahren um 150% gewachsen. Dieser Bereich macht etwa 0,8 bis 0,9% des Bruttoinlandsprodukts aus. Er wächst also sehr schnell. 150%, das ist viel. Die staatliche Agentur bietet dem Produzenten dabei nicht nur finanzielle Unterstützung, auch Hilfe beim Umgang mit der nicht immer ganz einfachen griechischen Bürokratie.
0: Soweit Tillmann Kleinjung. Jetzt ist es wieder Zeit für unseren Blick aufs Wetter. Wir haben eine gute 1,5 Minuten und Grit Krämer in der Leitung grüßt dich.
4: Hallo Sophia.
0: Wie kühl, warm, mild wird's heute noch.
4: Ich merke schon, dir ist es immer noch alles zu kalt. Wir schaffen die 20 Grad.
0: Ich sag das noch so oft, bis es wärmer wird.
4: Wir schaffen die 20 Grad, die haben wir jetzt schon in der Südhälfte von Sachsen-Anhalt auch mehrfach erreicht. Es gibt überall immer mehr Sonne. Die Wolken, die wir heute früh noch so zum Teil sahen, lösen sich langsam auf. Natürlich sind sie noch mit unterwegs, aber sie stören nicht. Und durch die Sonneneinstrahlung wird's heute auch wärmer als gestern. 20 bis 24 Grad werden wir am Nachmittag erreichen. Der Wind kommt immer noch aus Nordwesten, trägt eigentlich kühle Luft rein, aber die Sonne macht dann was draus, sodass es heute sich doch fast sommerlich anfühlt. Es bleibt doch überall trocken.
0: Und das sagt sie jetzt nicht nur wegen mir. Wie geht's dann weiter?
4: Wir haben dann morgen nochmal einen Tag, den Mittwoch und auch den Donnerstag. Die werden dir nicht gefallen. Augen zu und durch und Jacke an. Es wird nämlich dann wieder kühler, 17 bis 21 Grad an beiden Tagen, weil der Tiefdruckeinfluss sich nochmal verstärkt. Von der anderen Seite, so vom Baltikum her, drückt das rein. Viele Wolken, dann im Laufe des Tages auch Regen, nachmittags nochmal kräftige Schauer mit dabei und der Wind, der nach wie vor aus Nordwesten kommt, bringt wieder Nachschub an frischer, kalter Luft rein. Also Mittwoch, Donnerstag sind so und dann kommt der Freitag, da wird es wieder sommerlich warm mit 25 Grad und die Sonnenanteile steigen wieder.
0: Das klingt doch schön. Danke dir, Grit. In der kommenden halben Stunde geht's unter anderem um Schulsanierungen in Thüringen. Und das ist ein regelrechter Wettlauf gegen den Investitionsstau. Und um die Reform des Emissionshandels, also die EU-Pläne und der Klimaschutz.
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6: Um 10.30 Uhr mit Mirko Jugelt. In Deutschland ist die Zahl der registrierten Fälle von sexuellem Kindesmissbrauch in den vergangenen 5 Jahren deutlich gestiegen. Laut Bundeskriminalamt zählte die Polizei im vergangenen Jahr über 17.100 Fälle. Das seien rund 1.600 mehr als 2021. In mehr als der Hälfte der Fälle hätten sich Opfer und Tatverdächtige gekannt. Dem Bericht zufolge handelt es sich bei den Opfern überwiegend um Mädchen, bei den Tatverdächtigen vor allem um Männer. Die Gewerkschaft der Polizei unterstützt ein Alkoholverbot an den bundesweit 5.400 Bahnhöfen. GdP-Vize Alexander Peutz sagte RTL und NTV, ein solches Verbot sei angesichts der jüngsten Gewaltexzesse gerechtfertigt. Es müsse aber auch in den Zügen gelten. Für die Kontrollen müsse es außerdem zusätzliches Personal geben. Peutz erklärte, er gehe aber davon aus, dass es nicht möglich sein werde, Alkohol 100%ig aus Bahnhöfen und Zügen zu entfernen. Die Deutsche Bahn will zum Schutz von Mitarbeitern und Reisenden bis Mitte Oktober ein flächendeckendes Alkoholverbot umsetzen. Ausnahmen sollen nur für die Bahnhofsgastronomie gelten. Handwerkspräsident Jörg Dietrich hat die Einsetzung einer Kommission angeregt, um Unternehmen und Beschäftigte bei den Sozialabgaben zu entlasten. Dietrich sagte, bei der Rentenreform habe die von der Bundesregierung eingesetzte Kommission insgesamt ausgewogene Vorschläge erarbeitet. Nun sollte eine weitere Kommission die finanzielle Entlastung von Unternehmen und Beschäftigten in den Blick nehmen. In Sachsen werden immer weniger Straftaten in beschleunigten Verfahren geahndet. Nach Angaben der Generalstaatsanwaltschaft Dresden wurden im vergangenen Jahr im Freistaat 185 Anträge auf ein beschleunigtes Verfahren gestellt. Vor 5 Jahren seien es noch 514 gewesen. Zur Begründung erklärte die Generalstaatsanwaltschaft, die kurzfristig anberaumten Termine verursachten mehr Aufwand, während gleichzeitig die Personalsituation bei Polizei, Staatsanwaltschaften und Gerichten angespannt sei. Fast jede zweite neue staatliche E-Auto-Förderung geht an einkommensschwächere Haushalte. Das geht aus einer Antwort der Bundesregierung auf eine Anfrage der Linken hervor. Danach entfielen bis 10. Juli 48% der bewilligten Anträge auf Haushalte mit einem zu versteuernden Einkommen von bis zu 45.000 Euro. Insgesamt seien bis zu diesem Stichtag mehr als 17.000 Förderanträge bewilligt worden. Der Zuschuss für E-Autos und Plug-in-Hybride kann bis zu 6.000 Euro betragen. Das waren die Nachrichten. Das Wetter mit den aktuellen Temperaturen. Brocken stark bewölkt 11 Grad, Dresden wolkig 17, Eisenach heiter 17, Erfurt sonnig 17 Grad, Gardelegen sonnig 19, Hoyerswerda stark bewölkt 17, Magdeburg sonnig 19 Grad, Neuhaus am Rennweg bedeckt 13, Oschatz sonnig 19, Plauen bedeckt 16, Wernigerode stark bewölkt 17 und Wittenberg leicht bewölkt, 17 Grad. Heute heiter bis wolkig, zeitweise stärker bewölkt, Höchstwerte 20 bis 25 Grad. Dazu teils frischer Nordwestwind, morgen zum Start gebietsweise Sonne, später überall stark bewölkt, am Nachmittag von Norden her Schauer, Höchstwerte 19 bis 22 Grad. Am Donnerstag unbeständig, weniger windig, weiter mäßig warm. MDR-Verkehrsdienst, A2 Richtung Hannover, zwischen Irxleben und Eilsleben, Stau wegen Bauarbeiten, plus 20 Minuten. A14 Richtung Magdeburg, zwischen Nossen-Nord und Döbeln-Ost, Stau und stockender Verkehr, 10 Minuten Verzögerung. Geblitzt wird auf der A4 Frankfurt Richtung Dresden, zwischen Hermsdorf-Ost und Rüdersdorf, auf der A38 Richtung Leipzig, zwischen Leinefelde-Worbis und Breitenworbis und auf der A71 Richtung Schweinfurt in Höhe Stadt-Ilm. Soweit der Verkehrsdienst, 10.34 Uhr.
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0: Mit Sophia Spiropoulos. Am 17. Juli stellte die EU-Kommission Pläne zur Reform des Emissionshandels vor. Kann es gelingen, die Bepreisung des Treibhausgases CO2 so zu regeln, dass energieintensive Industrien in Europa eine Zukunft haben und gleichzeitig Klimaschutzvorreiter belohnt werden? Experten haben da ihre Zweifel. Katharina Mau berichtet.
7: Eine starke Industrie in Europa und gleichzeitig strenger Klimaschutz im Einklang mit den EU-Klimazielen. Das muss die Reform des Emissionshandels aus Sicht von KlimaökonomInnen gewährleisten. Am Freitag hat die EU-Kommission Vorschläge dazu gemacht. Aus Sicht des Klimaschutzes setzt sie dabei gemischte Signale, sagt Sebastian Rausch, Professor für Klima- und Umweltökonomik am Zentrum für europäische Wirtschaftsforschung, kurz ZEW.
8: Die Kommission versucht einen schwierigen Spagat. Sie will Investitionen in Elektrifizierung und klimaneutrale Produktion beschleunigen. Das ist richtig. Zugleich lockert sie aber den Emissionspfad im europäischen Emissionshandel. Und das ist riskant.
7: Der Emissionshandel ETS 1 soll dazu beitragen, die Treibhausgasemissionen der EU zu reduzieren. Er gilt als ihr wichtigstes Klimaschutzinstrument. Für jede ausgestoßene Tonne CO2 müssen die teilnehmenden Unternehmen Zertifikate kaufen oder bekommen sie zum Teil noch kostenlos. Damit die Emissionen stetig sinken, verringert die EU jedes Jahr die Menge an Zertifikaten, die sie in Umlauf bringt. Der neue Vorschlag: Ab 2031 soll die Menge langsamer sinken als zuvor geplant. Laut der EU-Kommission steht dieser Vorschlag nicht im Widerspruch zum EU-Klimaziel für 2040. Forschende des Öko-Instituts kritisieren allerdings, der Pfad berücksichtige nur die Emissionszertifikate, die ab 2031 neu in den Markt kommen. Durch zusätzliche Zertifikate, die aus den Jahren davor übrig bleiben, entstehe ein Überangebot. Jakob Greichen, Wissenschaftler am Öko-Institut.
9: Das, was die Kommission vorschlägt, erlaubt so viele Emissionen im ETS, dass es unsere Klimaziele gefährdet. Und im Grunde genommen besteht die Gefahr, dass wir jetzt wieder wiederholen, was wir ganz am Anfang des ETS hatten, nämlich zu hohe Emissionsmengen, die erlaubt sind, was dazu führt, dass wir niedrige Preise haben und die Minderung in den Sektoren nicht so funktioniert, wie es sein sollte.
7: Die Forschenden haben berechnet, im Zeitraum von 2031 bis 2040 stünden 35% mehr Zertifikate zur Verfügung, als dem Ziel 2040 angepasst wären. Sollte der ETS1 seine Ziele nicht erreichen, müssten andere Bereiche ihre Ziele übererfüllen. Außerhalb des ETS1 liegen etwa die Bereiche Gebäude und Verkehr, die in einem zweiten Emissionshandel zusammengefasst werden sollen. Gerade diese Bereiche hinken jedoch in vielen Ländern damit hinterher, ihre Emissionen zu reduzieren. Sinkende Preise im Emissionshandel könnten auch zum Problem für die Unternehmen werden, die schon früh in Klimaneutralität investiert haben. Unternehmen wie der Stahlhersteller Salzgitter oder die saarländische Stahlindustrie hatten davor gewarnt, den Emissionshandel abzuschwächen. Jakob Greichen vom Öko-Institut.
9: Die haben natürlich darauf gesetzt, dass es teuer wird, CO2 zu emittieren. Deshalb haben sie ihre Investitionen gemacht. Wenn jetzt der Preis fällt, dann haben die wahrscheinlich ein Problem.
7: Einen anderen Vorschlag der Kommission sehen die Forschenden eher positiv. Kostenlose Zertifikate will die EU ab 2031 nur noch unter bestimmten Bedingungen vergeben. Nur dann, wenn die Unternehmen einen Plan vorlegen, der zeigt, in welchem Umfang sie in den Verzicht auf fossile Brennstoffe in Europa investieren. Ein guter Schritt, findet Sonja Peterson, Klimaökonomin am Kiel-Institut für Weltwirtschaft.
10: Wenn jetzt Unternehmen sozusagen die Zertifikate nur frei erhalten, wenn sie auch investieren, dann sind sie letztendlich gleichgestellt mit Unternehmen, die bislang auch unter freier Zertifikatvergabe schon eben früher investiert haben. Und diese Gleichheit finde ich extrem wichtig.
7: Unklar ist allerdings noch, wie diese Nachweise genau aussehen sollen. Um die Industrie bei der Dekarbonisierung zu unterstützen, brauche es neben dem Emissionshandel weitere Maßnahmen, sagt Sebastian Rausch vom ZEW.
8: Kurzfristig entlastet die Reform die Industrie. Ihre strukturellen Wettbewerbsprobleme löst sie jedoch kaum und ein schwächeres CO2-Preissignal kann wichtige Investitionen verzögern. Dauerhafte Wettbewerbsfähigkeit erfordert vor allem bezahlbaren CO2-armen Strom, leistungsfähige Netze sowie Wasserstoff- und CO2-Infrastruktur.
0: Ein Bericht von Katharina Mau war das. In Ungarn gibt es einen kräftigen Dämpfer für den neuen Premier Peter Modior. Seine Wunschkandidatin für das Präsidentenamt, die ungarische Schachgroßmeisterin Judith Polgar, will nicht und hat abgesagt. Die Einzelheiten hat unser Korrespondent Oliver Schosch.
11: Der ungarische Premier Peter Modior hatte europaweit für Schlagzeilen gesorgt. Er wollte die ehemalige ungarische Schachgroßmeisterin Judith Polgar als Präsidentin. Die 49-Jährige gilt als die beste Schachspielerin aller Zeiten. Sie hatte 25 Jahre lang die Frauenweltrangliste angeführt. Modior sprach auf seiner Facebook-Seite von einer überparteilichen Kandidatin, die vor allem durch Fleiß, Ausdauer und Persönlichkeit überzeuge. An diesem Montag wollte Modior sie offiziell darum bitten, die Nominierung als Präsidentschaftskandidatin anzunehmen. Doch am frühen Montagabend kam die Absage. Judith Polgar schreibt auf ihrer Facebook-Seite: Ich bin extrem dankbar für die Nominierung für die Präsidentschaft und schätze die Geste des Premierministers, eine unabhängige Kandidatin zu nominieren. Trotzdem fühle ich mich nicht stark genug, um diese historische Verantwortung zu übernehmen. Ich kann die Aufgabe, eine gespaltene Nation wieder zu vereinen, nicht erfüllen. Im Vorfeld hatte es Kritik an der Personalie Judith Polgar gegeben. Zum einen, weil sie noch nie ein politisches Amt innehatte und weil Peter Modior sich so schnell für sie ausgesprochen hatte, obwohl er kurz zuvor von einem offenen demokratischen Prozess gesprochen hatte.
0: Soweit Oliver Schosch und jetzt ist Maxi Bayer wieder da.
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12: So ist es. Einen schönen guten Tag. Nach der Fußball-WM ist vor der Champions League des Ostens. So wird sie ja gern mal mit einem Augenzwinkern genannt, die Regionalliga Nordost. Am Freitag beginnt dort schon die neue Saison. In den vergangenen beiden Spielzeiten, da hieß der Meister jeweils Lok Leipzig. Doch zweimal scheiterten die Männer aus Probstheider in den Aufstiegsspielen. In diesem Jahr ist es ein bisschen anders. Da steigt der Meister direkt auf. Klar, dass Lok da auch wieder ein Wörtchen mitreden will. Jedoch gab es bei den Leipzigern im Sommer einen ziemlichen Umbruch und einen neuen Trainer. Thorsten Ziegner übernahm das Amt von Erfolgscoach Jochen Seitz und formuliert seine Ziele für die neue Saison so.
13: Das ist schon eine herausragende Leistung gewesen, was die Mannschaft mit Jochen Seitz und seinem Trainerteam da in den letzten zwei Jahren gemacht haben. Und das, was ich will, ist maximal erfolgreich sein. Ja? Und maximal erfolgreich soll aber nicht bedeuten, dass es für uns nur das Ziel gibt, Meister zu werden, sondern wir versuchen dann schon unsere Ziele uns persönlich intern und als Verein selbst festzulegen und uns nicht treiben zu lassen. Logisch, als zweifacher Meister in der Regionalliga Nordost wird es natürlich jetzt nicht so sein, dass jemand glaubt, dass wir jetzt absteigen. Ja, und trotzdem wissen wir auch, wie stark die Liga ist, wie viel Arbeit das bedarf, wieder so erfolgreich zu sein. Aber eins kann ich Ihnen versprechen, unsere Ziele sind sehr ambitioniert.
12: Das sagt Lok Leipzigs Trainer Thorsten Ziegner. Er und seine Mannschaft starten am Freitag mit einem Auswärtsspiel beim FSV Luckenwalde in die neue Spielzeit. Das erste Live-Spiel im MDR-Fernsehen gibt es dann am Samstagnachmittag mit der Begegnung zwischen Absteiger Erzgebirge Aue und der VSG Alt-Glienicke. Hier im Radio gibt es dann heute Nachmittag wieder Live-Eindrücke von der Tour de France. Nach dem gestrigen Ruhetagstart steht heute auf der 16. Etappe ein Einzelzeitfahren an. Doch bis es dort losgeht, 13 Uhr gibt es den ersten Start, wollen wir etwas zurückschauen auf ein ja keineswegs erfreuliches Jubiläum. Denn vor 20 Jahren bei der Tour de France 2006, da erlebte der Radsport seinen Tiefpunkt. Kurz vor dem Start werden damals mehrere Fahrer von der Tour ausgeschlossen. Sie waren allesamt Kunden des spanischen Dopingarztes Fuentes. Darunter der ganz große deutsche Star Jan Ullrich. Und heute, 20 Jahre später, da sagt Ullrich, das sei der dunkelste Tag seines Lebens gewesen.
14: Das war ein Schockmoment für mich. Das war ja so schlimm, dass ich da viele Jahre drunter gelitten habe. Aber jetzt ist alles wieder gut, jetzt habe ich mich wiederholt. Depression ist überwunden. Der Lebensrucksack ist leichter geworden nach meinem ganzen Dokus und Geständnissen und so weiter. Also jetzt passt es wieder.
12: Fragen wir nach bei Sebastian Krause. Als Reporter verfolgt er für uns schon seit mehreren Jahren das Geschehen im Radsport. Sebastian, was hat der Radsport denn aus diesem Dopingskandal gelernt?
15: Einiges. Als Reaktion auf den Fuentes-Skandal wurde der sogenannte Blutpass eingeführt, um anhand von abnormalen Blutwerten Doper zu überführen. Die nächste deutsche Generation, die dann kam, um John Degenkolb, Marcel Kittel und Toni Martin, stellte sich dem Thema Anti-Doping offen und transparent. Intelligente, unangekündigte Dopingtests sind im Radsport inzwischen Standard. Bei der Tour wurden die beiden Stars, Pogacar und Vingegaard, jetzt sogar in der Nacht getestet. Für die Finanzierung der Dopingkontrollen gibt es ein Budget von rund 20 Millionen Euro. Die Rennveranstalter zahlen in den Topf ein, die Teams und sogar auch die Fahrer. 3% der Preisgelder gehen direkt ab. Das gibt es so in anderen Sportarten nicht.
12: Dankeschön, Sebastian Krause. Diskussionen gibt's momentan beim Tennis, denn gestern Abend wurde bekannt, dass sich Tennisspielerinnen einem einmaligen Gentest zur Bestimmung des Geschlechts unterziehen müssen, um auch künftig auf der Damentour starten zu dürfen. Einzelheiten dazu von Uli Schäfer.
16: Der Geschlechtstest ist Teil einer aktualisierten Richtlinie der WTA, der Vereinigung der professionellen Tennisspielerinnen. Die Teilnahmeberechtigung für WTA-Turniere wird durch ein verpflichtendes, einmaliges Screening auf das SRY-Gen nachgewiesen. Dabei wird untersucht, ob das auf dem Y-Chromosom liegende Gen vorhanden ist. Das spielt eine entscheidende Rolle bei der Entwicklung männlicher Geschlechtsmerkmale. Der Gentest kann entweder per Wangenabstrich oder anhand einer Blut- bzw. Speichelprobe durchgeführt werden. Vergleichbare Tests haben auch andere internationale Sportverbände, zum Beispiel in der Leichtathletik und im Boxen, schon eingeführt. Die WTA erklärte, alle Spielerinnen mit Würde zu behandeln und die Richtlinie auf respektvolle und umsichtige Art umzusetzen. Die neue Richtlinie tritt an diesem Dienstag in Kraft. Bisher war es so, dass Transgender-Frauen an WTA-Turnieren teilnehmen durften, sofern sie ihr Geschlecht als weiblich angegeben und über einen Zeitraum von 2 Jahren vor dem Wettkampf einen gesenkten Testosteronspiegel aufrechterhalten haben. Zurzeit sind keine Transgender-Frauen bekannt, die auf der WTA-Tour aktiv sind.
12: Uli Schäfer berichtete und so viel vom Sport.
0: 10.45 Uhr in dieser Sekunde. In Deutschland ist die Zahl der registrierten Fälle von sexuellem Kindesmissbrauch in den vergangenen 5 Jahren deutlich gestiegen. Laut BKA zählte die Polizei im vergangenen Jahr über 17.100 Fälle. Das sind 1.600 mehr als noch vor 5 Jahren. Und in mehr als der Hälfte der Fälle hätten sich Opfer und Tatverdächtige gekannt. Das ist unsere wichtigste Meldung in den Nachrichten. Kurzmeldungen hat jetzt Mirko Jugelt.
6: Im Südlibanon haben erste Schritte zur Umsetzung eines Sicherheitsabkommens begonnen. Nach Angaben der USA wurden in 3 Orten sogenannte Pilotzonen eingerichtet. Dort sollen libanesische Streitkräfte die Kontrolle übernehmen und die Hisbollah entwaffnen, während sich die israelische Armee schrittweise zurückzieht. Bei einem Brand in Arnstadt ist ein Kleinkind leicht verletzt worden. Wie die Polizei mitteilte, war das Feuer in der Nacht im Keller eines Mehrfamilienhauses ausgebrochen. Die Feuerwehr konnte den Brand schnell löschen. 16 Bewohner mussten in ein Hotel umziehen, weil das Haus noch ohne Strom ist. Im Rhein ist eine fast 70 Jahre alte Flaschenpost aufgetaucht. Ein Gärtner zog die Flasche bei Uferarbeiten aus dem Wasser. Sie enthielt die Mittagskarte eines Rheinschiffs aus dem Jahr 1958 und eine Notiz auf Französisch. Damit wollte ein junges Ehepaar Brieffreunde finden. Der Bürgermeister von Oberwesel will das Paar nun ausfindig machen. Das Wetter. Heute gebietsweise stärker bewölkt, ab dem Mittag einzelne Schauer und mehr Wind, 20 bis 25 Grad. Morgen mehr Wolken als Sonne, zum Abend hin stellenweise Regen, böiger Wind bei 19 bis 22 Grad. MDR aktuell Verkehrsdienst, A2 Richtung Hannover, zwischen Irxleben und Eilsleben Stau, 45 Minuten Verzögerung. A14 Richtung Magdeburg, zwischen Nossen Nord und Döbeln Ost Stau, plus 10 Minuten. Geblitzt wird auf der A4 Frankfurt-Dresden zwischen Hermsdorf Ost und Rüdersdorf, auf der A38 Richtung Leipzig zwischen Leinefelde-Worbes und Breitenworbes und auf der A71 Richtung Schweinfurt in Höhe Stadt-Ilm. Soweit der Verkehrsdienst, 10.47 Uhr.
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0: Es ist Urlaubszeit. Da kann es passieren, dass man in einer fremden Stadt steht und nach einem netten Restaurant sucht. Und ein Anhaltspunkt sind da ja dann immer die Bewertungen bei Google. Online-Bewertungen sind in der Gastro- und Hotelbranche eine wichtige Währung. Und deshalb werden besonders schlechte Google-Bewertungen gern auch mal gelöscht. In deutschen Großstädten hat das jeder dritte Gastronom laut dpa-Umfrage schon mal gemacht. Das hat sich der Kollege Alexander Winkler mal genauer angeschaut. Jetzt ist ja nicht jede schlechte Bewertung eine Lüge, ein Fake oder eine Beleidigung. Wie läuft denn so ein Löschvorgang ab? Wird das geprüft?
17: Unternehmen können im eigenen Google-Profil negative Bewertungen melden und müssen dabei einen Grund für die gewünschte Löschung angeben. Das kann zum Beispiel sein Spam oder vulgäre Sprache. Bei Google prüft dann in der Regel ein Algorithmus die Meldung und löscht sie gegebenenfalls. Und dann wird stattdessen ein Hinweis ausgespielt, dass die Bewertung wegen Diffamierung entfernt wurde. Und auch, wie viele Kommentare insgesamt gelöscht wurden. Das Problem ist dann, auch wenn in Grenzfällen wohl Menschen die automatische Einschätzung nochmal überprüfen, sonderlich transparent ist dieser Prozess nicht. Und es gibt leider auch immer wieder Berichte von Nutzern, die nach eigenen Angaben begründet eine negative Bewertung abgegeben haben und die trotzdem gelöscht wurde. Dagegen können die Betroffenen zwar einmalig Einspruch einlegen, aber auch der wird wieder von Google geprüft. Nutzerinnen und Nutzer, die wiederholt negative Bewertungen hinterlassen haben und gemeldet wurden, die sollen sogar schon für Kommentare gesperrt worden sein.
0: Umgekehrt stehen die Gastronomen ja auch unter enormem Druck durch negative Bewertungen. Was spielt sich da ab?
17: Ja, es gibt offenbar durchaus Kundinnen und Kunden, die wollen in irgendeiner Form für sich selbst Vorteile raushandeln. Uns hat beispielsweise eine Gastronomin erzählt, dass Gäste mit einer schlechten Rezension gedroht haben, weil sie außerhalb der Öffnungszeiten unbedingt rein wollten und halt nicht durften. Oder dass Gäste sich in einem Kommentar über unverschämte Preise beschwert haben und sogar den Kassenzettel hochgeladen haben. Nur bei dem war ganz klar erkenntlich, dass es ein anderes Restaurant war. Aber auch der Kommentar wurde nicht gelöscht. Also ja, die Läden müssen da auch echt schon einiges aushalten. Die Frage ist am Schluss, wo ist die Grenze? Denn wenn Kommentare gelöscht werden, dann steht ja auch immer der Vorwurf mit im Raum, da will vielleicht jemand Kritik unter den Teppich kehren. Der Deutsche Hotel- und Gaststättenverband sagt deswegen ganz klar, Beleidigungen, Fake-Bewertungen oder Lügen, die müssen weg. Sachliche Kritik, die sollte aber stehen bleiben. Denn Bewertungsplattformen wären nur vertrauenswürdig, wenn sorgfältig zwischen angebrachter Kritik und missbräuchlichen Inhalten unterschieden werde.
0: Das die Informationen von meinem Kollegen Alexander Winkler.

0: Ausschlafen, Sonne tanken, Ruhemodus, das ist gerade so die Situation für die Schülerinnen und Schüler in Mitteldeutschland in den Sommerferien. Leer ist es an vielen Schulen in Thüringen deshalb trotzdem nicht und das liegt an den Handwerkern. Einen 3 Milliarden Euro schweren Sanierungsstau schiebt das Land ja vor sich her. Ein gigantisches Brett, das jetzt in Minischritten gebohrt wird. Jan Breuer zu Besuch auf freien Baustellen, Ferienbaustellen in Erfurt.
1: Bevor man die Baustelle im Erfurter Muldenweg hört, sieht man sie. Vor allem dank des 30 Meter Krans, der gerade Betonteile auf dem Gelände verteilt. Die Geräusche der Kreissäge, des Radladers und der Arbeiter kommen später dazu. Hier entsteht der neue Standort der Grundschule 3. Aufmerksam verfolgt an diesem Vormittag von Arne Ott, gelbe Warnweste auf weißem Hemd, dem Leiter der Abteilung für infrastrukturelles Gebäudemanagement der Grundstücks- und Gebäudeverwaltung Erfurt. Die Arbeiten liegen gut in der Zeit und im Plan, sagt er. Mehr als 20 Firmen arbeiten an der Komplettsanierung des ehemaligen Förderzentrums.
2: Also am Gebäude selber machen wir eine Generalsanierung. Das heißt, komplett Entkernung bis auf den Rohbau runter. Es kommen noch einzelne Elemente hinzu. Wir machen auch eine große Aula für knapp 200 Plätze sozusagen, wird noch als Anbau kommen. Und insgesamt machen wir auch den höchsten Standard, was die energetische Sanierung angeht. Das heißt, Gründächer, PV-Anlagen, entsprechende Dämmung, die Wärmeversorgung an die Fernwärme angekoppelt.
1: Die Planungen dazu haben 2021 begonnen. 2 Jahre später war erster Spatenstich. Bis zur Fertigstellung der Schule werden noch 24 Monate vergehen. Dann sind mehr als 23 Millionen Euro verbaut worden, finanziert durch die Stadt Erfurt und durch Landesmittel. Mit 11 Millionen Euro förderte Freistaat das Projekt. Die Vorfreude im Lehrerkollegium auf die neue Schule ist groß, berichtet Arne Ott.
2: Wir machen auch regelmäßige Begehungen mit den Schulleitungen und möglicherweise auch ein Team aus dem Kollegium wird über die Baustelle geführt und über den aktuellen Baufortschritt informiert.
1: Für die Stadt Erfurt ist der Bau im Muldenweg eines von insgesamt 20 Projekten, die im Moment realisiert werden. Was sie eint, der Freistaat fördert die Bautätigkeit. Die Landesregierung hat ein eigenes Programm aufgelegt. Schulbauförderung nennt es sich. 55 Millionen Euro stehen in diesem Jahr bereit für 15 Vorhaben. Die Spanne reicht von Modernisierung bis zur Komplettsanierung, reicht von Altenburg über Nordhausen, Erfurt bis nach Schlöben. Dazu schreibt Steffen Schütz, der Thüringer Bauminister vom BSW.
3: Die Landesregierung will mit der Förderung ein deutliches Zeichen setzen, die Schulträger bei ihren dringenden Investitionen angemessen zu unterstützen.
1: Ähnlich der Anspruch in Sachsen. Dort ist die Schulbauoffensive gestartet worden. Bis 1. September können Träger einen Antrag stellen und erhalten für Investitionen in die Bildungsinfrastruktur eine 60-prozentige Förderung vom Land. Zur Verfügung stehen in diesem und den nächsten Jahren insgesamt 343 Millionen Euro. Sachsen-Anhalt wiederum investiert mehr als 30 Millionen Euro für pandemieresiliente Bau- und Ausstattungsmaßnahmen an Schulen und Sporthallen. Apropos Sporthalle. In Erfurt werden im kommenden Monat 3 neue Hallen übergeben. Alle ausgelegt für jede erdenkliche Art des Hallensports. Deutlich erkennbar an den Linien auf dem Boden. An Ort.
2: Und da müssen wir auch regelmäßig darauf achten, dass es nicht zu viele werden, weil allein aus dem Thema Barrierefreiheit heraus ist es wichtig, darauf zu achten, dass es noch übersichtlich ist und dass auch Personen mit Einschränkungen noch sehen können, wo denn eigentlich ihr Spielfeld ist, auf dem sie spielen.
1: Nicht nur die Schulen freuen sich auf die neuen Hallen. Auch die Erfurter Sportvereine, die damit weitere Trainingsmöglichkeiten erhalten. Für den Abteilungsleiter Gebäudemanagement der Stadt Erfurt wird die Übergabe ein feierlicher Moment, aber nur ein kurzer zum Innehalten. Denn die Stadt will in den nächsten Jahren alle 68 Schulstandorte auf Vordermann bringen. Das wird, Stand jetzt, knapp 500 Millionen Euro kosten.
0: Soweit unser Landeskorrespondent für Thüringen, Jan Breuer.
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0: Die Brooklyn Bridge ist ein Wahrzeichen von New York. An einem der mächtigen Pfeiler ist eine Gedenktafel zu Ehren von Washington Roebling eingelassen. Roebling konstruierte zusammen mit seinem Vater die Brücke und leitete auch den Bau. Viel Glück hat den beiden das aber nicht gebracht. Florian Bentsch erinnert an den Ingenieur, der heute vor 100 Jahren gestorben ist.
5: Der Bau der Brooklyn Bridge über den East River zwischen Brooklyn und Manhattan fordert einen hohen Blutzoll. 14 Jahre dauert die Konstruktion von 1869 bis 83. Mindestens 2 Dutzend Arbeiter kommen ums Leben. Viele werden schwer verletzt. Die Brücke tötet ihren Architekten, den deutschen Auswanderer Johann John Roebling, und verletzt seinen Sohn Washington Roebling schwer. John stirbt an Tetanus im ersten Jahr des Baus, nachdem ein fallendes Holzbrett ihm die Zehen abtrennt. Washington jedoch, wie so viele der Arbeiter, fällt der damals mysteriösen Senkkastenkrankheit zum Opfer. Hamilton Schuyler, ein früher Roebling-Biograf, beschreibt die gefährliche Arbeit so.
6: Ein Senkkasten ist ein luftgefüllter Holzraum, der auf den Flussgrund abgesenkt wird. Die Männer schaufeln darin das Fundament, während Druckluft hineingepumpt wird. Über ihnen wächst der Brückenpfeiler und drückt den Kasten tiefer in den Fluss.
5: Heute kennen wir die Ursachen der Krankheit, die wir Taucher- oder Dekompressionskrankheit nennen. Unter hohem Druck unter Wasser löst sich Stickstoff im Blut, sinkt der Druck beim Aufsteigen, bilden sich Gasblasen wie in einer geschüttelten Flasche und können Gefäße und Organe zerreißen.
6: Colonel Roebling gab sich übermäßig an diese Arbeit hin. Er verbrachte mehr Stunden in den Senkkästen als jeder andere.
5: Washington Roebling, genannt der Colonel, hatte das Projekt Brooklyn Bridge von seinem Vater übernommen.
6: Eines Nachmittags im Frühjahr 1872 wurde der Colonel nahezu bewusstlos aus der Tiefe geborgen und die ganze Nacht über erwartete man stündlich seinen Tod.
5: Gelähmt und halb erblindet zieht sich Roebling zurück, beobachtet die Baustelle per Teleskop und überlässt die Leitung seiner Frau Emily, die sich in kürzester Zeit Statik, Materialkunde und Bauorganisation angeeignet hatte. Emily wird zum Sprachrohr ihres Mannes und faktisch zur Bauleiterin. Ihr zu Ehren findet man heute auf den Pfeilern eine Bronzetafel.
7: Gewidmet Emily Warren Roebling, deren unerschütterlicher Glaube und Mut die Fertigstellung dieser Brücke ermöglichte. Hinter jedem großen Werk steht die selbstlose Hingabe einer Frau.
5: Die Brücke bleibt das große Vermächtnis der Roeblings. Schwer gezeichnet zieht sich der Ingenieur und Bauleiter der Brooklyn Bridge, Washington Roebling, aus der Öffentlichkeit zurück. Er stirbt in Trenton, New Jersey, am 21. Juli 1926. Heute vor 100 Jahren.
0: Ein Kalenderblatt von Florian Bentsch. Jetzt ist Grit Krämer wieder dran in unserem Wetterstudio. Und das sind ja jetzt ein paar Tage, wo man mal die ganz leichten Sommersachen einmal durchwaschen kann, in Ruhe, um sie dann irgendwann wieder anzuziehen. Aber nicht heute und morgen.
8: Nein, und irgendwann würde ich sagen, am Freitag können wir sie dann schon wieder rausholen. Da wird es sommerlich warm mit schon wieder 25 Grad. Bis dahin aber bleiben wir so festhängen zwischen Hoch- und Tiefdruckeinfluss. Das Hoch überwiegt heute mal, deshalb wird es ein bisschen wärmer. Wir haben jetzt schon 21 Grad erreicht in Sandersdorf-Bremen. Oft jetzt unser Spitzenwert. Hier werden wir 24 Grad kriegen. Die anderen bleiben so am Nachmittag bei 20 bis 23 Grad. Wir haben recht viel Sonne. Wir haben auch ein paar lockere Wolken. Das wird auch am Nachmittag ähnlich sein. Es wird aber trocken bleiben und der Wind spielt heute mal nicht so eine Rolle, wie es dann morgen wieder ist.
0: Und Regen auch morgen?
8: Auch morgen wieder Regen, richtig. Morgen ist von der anderen Seite aus Osten dann wieder der Tiefdruckeinfluss stärker. Deshalb überwiegen morgen die Wolken. Aus Nordwesten kommt der Wind wieder etwas frischer daher, mit starken Böen. Die Luft wird kühler sein, 17 bis 21 Grad nur. Und ja, Regen ist auch mit dabei. Vormittags hier und da noch Sonne, nachmittags dann überall Wolken und im Laufe des Tages sind dann kräftige Regenfälle, teilweise auch starke Schauer unterwegs. Das wird auch am Donnerstag genauso aussehen. Wieder nur 17 bis 21 Grad, recht windig und immer noch ein paar Schauer dabei. Und dann kommt der Freitag, da wird es wieder trocken weitergehen und es wird wärmer.
0: Das Wetter mit Grit Krämer. Danke.
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0: Und hier geht's gleich in die Nachrichten und dann ein Blick nach Schweden. Das Land verschärft nämlich seine Migrationspolitik. Wo, wie, warum, dazu dann gleich mehr.
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13: Um 11 Uhr mit Mirko Jugelt. In Deutschland ist die Zahl der registrierten Fälle von sexuellem Kindesmissbrauch in den vergangenen 5 Jahren deutlich gestiegen. Laut Bundeskriminalamt zählte die Polizei im vergangenen Jahr über 17.100 Fälle. Das seien rund 1.600 mehr als 2021. In mehr als der Hälfte der Fälle hätten sich Opfer und Tatverdächtige gekannt. Dem Bericht zufolge handelt es sich bei den Opfern überwiegend um Mädchen, bei den Tatverdächtigen vor allem um Männer. Bei den Straftaten spiele künstliche Intelligenz eine immer größere Rolle. Reale Inhalte würden verändert oder neue Inhalte künstlich generiert. Das Bundeskartellamt hat gegen drei Reifenhändler Geldbußen von knapp 12 Millionen Euro verhängt. Der Behörde zufolge wird Maxis International, Best Four Tires und Reifenmüller vorgeworfen, die Preisbildung eingeschränkt zu haben. Sie hätten sogenannte Margengarantievereinbarungen geschlossen, die einen bestimmten Gewinn je verkauftem Reifen zugesichert habe. Das Kartellamt erklärte, das gehe zu Lasten von Verbraucherinnen und Verbrauchern. Die Gewerkschaft der Polizei unterstützt ein Alkoholverbot an den bundesweit 5.400 Bahnhöfen. GdP-Vize Alexander Peutz sagte den Sendern RTL und NTV, ein solches Verbot sei angesichts der jüngsten Gewaltexzesse gerechtfertigt. Das Verbot müsse aber auch in den Zügen gelten. Für die Kontrollen müsse es außerdem zusätzliches Personal geben. Die Deutsche Bahn will zum Schutz von Mitarbeitern und Reisenden bis Mitte Oktober ein flächendeckendes Alkoholverbot umsetzen. Ausnahmen sollen nur für die Bahnhofsgastronomie gelten. Das Landgericht Halle hat zwei Angeklagte wegen Untreue im großen Stil zu Haft- und Bewährungsstrafen verurteilt. Wie das Gericht mitteilte, soll ein Mann für 2,5 Jahre ins Gefängnis. Eine Mitangeklagte bekam eine Bewährungsstrafe von knapp 2 Jahren. Der Mann war laut Anklage Niederlassungsleiter einer Firma in Wittenberg. Dabei war er auch für die Rechnungsprüfung zuständig. Die Frau war mit ihrer Firma Auftragnehmer und legte von 2018 bis 2022 Scheinrechnungen vor, ohne dafür etwas zu tun. Der Mann leitete die Rechnungen an die Zentrale weiter. Insgesamt wurden mehr als 1 Million Euro ausgezahlt. Beide Angeklagten teilten sich das Geld. Das waren die Nachrichten. Das Wetter mit den aktuellen Temperaturen: Brocken stark bewölkt 10 Grad, Chemnitz stark bewölkt 14, Dresden wolkig 17 Grad, Eisenach heiter 17, Erfurt sonnig 18 Grad, Fichtelberg stark bewölkt 9 Grad, Gera wolkig 17, Görlitz bedeckt 17, Halle heiter 19, Leipzig heiter 18, Magdeburg heiter 19 und Meiningen heiter 16 Grad. Heute heiter bis wolkig, zeitweise stärker bewölkt, am Nachmittag und am frühen Abend gebietsweise Schauer, Höchstwerte 20 bis 25 Grad, dazu teils frischer Nordwestwind. In der Nacht häufig klar, in den Frühstunden in Sachsen-Anhalt zunehmend bewölkt, trocken, Tiefstwerte 13 bis 8 Grad. Morgen zum Start gebietsweise Sonne, später überall stark bewölkt, am Nachmittag von Norden her Schauer, Höchstwerte 19 bis 22 Grad, dazu böig auffrischender Nordwestwind. Am Donnerstag unbeständig, weniger windig, weiter mäßig warm. MDR Verkehrsdienst, A2 Richtung Hannover, zwischen Irxleben und Eilsleben Stau wegen Bauarbeiten, 30 Minuten Verzögerung. Die A4 Frankfurt Richtung Dresden wird zwischen Glauchau Ost und Hohenstein-Ernsthal wegen Baumaßnahmen kurzzeitig bis ca. 11.15 Uhr gesperrt. Vorsicht auf der A4 Richtung Frankfurt zwischen Berbersdorf und Hainichen liegen Metallteile auf der rechten und mittleren Fahrspur. A14 Richtung Magdeburg zwischen Nossen-Nord und Döbeln-Ost, Stau und stockender Verkehr plus 10 Minuten. Soweit der Verkehrsdienst, 11.04 Uhr.
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0: Mit Sophia Spiropoulos. Hallo. In Deutschland sind im Jahr 2025 über 18.000 Kinder und Jugendliche Opfer von sexuellem Missbrauch geworden. Das zeigt das Lagebild des Bundeskriminalamts. Die Zahl der registrierten Fälle von Kindesmissbrauch hat um 4,7% zugenommen damit. Bei Fällen von Jugendlichen sind es 4% mehr. Bitte Sönnigsen.
14: Die Zahl der Kinder und Jugendlichen, die Opfer von sexuellem Missbrauch werden, ist weiterhin hoch. Die Behörden gehen allerdings davon aus, dass ein erheblicher Teil der Taten nicht angezeigt wird und damit gar nicht in der Statistik landet. Deutlich gestiegen sind etwa sogenannte Fälle von sexuellem Missbrauch von Kindern ohne Körperkontakt. Hierbei spielt das Internet eine zentrale Rolle. Es geht unter anderem um Cybergrooming. Täter geben sich hier in sozialen Netzwerken oft als ungefähr gleichaltrig aus, um so das Vertrauen ihrer Opfer zu gewinnen. In vielen Fällen bringen sie die Kinder dazu, ihnen freizügige Fotos zu schicken. Andere Taten finden als Livestream im Netz statt. Nutzer zahlen dafür, sich die Missbrauchshandlungen in Echtzeit anzuschauen und diese teilweise beeinflussen zu können. Ein besonderes Problem stellt aus Sicht des Bundeskriminalamtes die zunehmende Verbreitung von Kinder- und jugendpornografischen Inhalten dar. Die Nutzung von KI spielt hierbei eine zunehmend größere Rolle. Das BKA sieht in der Bekämpfung von sexuellem Missbrauch eine gesamtgesellschaftliche Aufgabe. Neben der Strafverfolgung bräuchte es etwa eine frühzeitige Medienkompetenz von Minderjährigen, heißt es im Bericht. Fachleute fordern seit Jahren zum Beispiel mehr Aufmerksamkeit von Erwachsenen und bessere Präventionsangebote, um Kinder und Jugendliche besser zu schützen.
0: Die Deutsche Bahn zieht beim Thema Alkohol sozusagen die Notbremse. Bedeutet, an allen 5400 Bahnhöfen in Deutschland ist es in Zukunft verboten, Alkohol zu trinken. Informationen dazu jetzt von meinem Kollegen Stefan Kloss. Stefan, Alkoholverbot an allen Bahnhöfen, was bedeutet das?
15: Tja, die Deutsche Bahn macht jetzt von ihrem Hausrecht Gebrauch sozusagen. Das bedeutet, der Konsum von Alkohol wird in und um Bahnhöfen komplett verboten. Dazu kommt auch das Mitführen von offenen Flaschen, in denen sich Alkohol befindet, ist demnächst verboten. Natürlich darf man auch weiter zum Beispiel sein Bier oder Schnaps mitnehmen und im Gepäck transportieren. Aber die Behältnisse müssen original verschlossen sein. Denn das Alkoholverbot betrifft, wie gerade erwähnt, den jeweiligen Bahnhof wie das Bahnhofsgelände. Tja, und das flächendeckende Verbot soll offenbar bis zum 15. Oktober eingeführt werden. Ausgenommen von der Regelung ist demnach der Ausschank in Bahnhofsgaststätten.
0: Dieses Verbot kommt jetzt ziemlich plötzlich. Gab es da einen konkreten Auslöser?
15: Es gab ja mehrere Vorfälle in der Vergangenheit, wir erinnern uns, wo auch Zugbegleiter leider ums Leben gekommen sind. Und man wolle jetzt härter durchgreifen, das hatte Bahnchefin Evelyn Paller der Bild-Zeitung gesagt. Die Bahn wolle für mehr Ordnung und Sicherheit auf den Bahnhöfen und in den Zügen sorgen. Und der Schutz von Bahnmitarbeitern sowie von Reisenden, das habe Priorität. Und das passt auch zur neuen Marschroute, die die deutsche Bahnchefin Pallas erst kürzlich ausgegeben hatte. Nämlich mehr Sauberkeit, mehr Sicherheit, mehr Kundenzufriedenheit. Und seit dem 1. Mai hatte die Deutsche Bahn in einem Modellprojekt ein Alkoholkonsumverbot in Berlin im Bahnhof Zoologischer Garten sowie im Ostbahnhof schon getestet. Offenbar sehr erfolgreich. Seit dem 26. Mai übrigens war auch schon auf vielen Bahnhöfen in Nordrhein-Westfalen der Konsum von Alkohol verboten. Und man darf auch nicht vergessen, in dem Zusammenhang, insbesondere große Bahnhöfe sind immer wieder auch potenzielle Kriminalitätsschwerpunkte, wo in der Vergangenheit zahlreiche Straftaten auch unter Alkoholeinfluss begangen wurden.
0: Und wer soll dieses Alkoholverbot jetzt durchsetzen?
15: Tja, das werden gemeinsam tun die Bundespolizei sowie auch das Sicherheitspersonal der Deutschen Bahn bei Verstößen. Da drohen Hausverweise, also Bahnhofsverweise sozusagen, Hausverbote oder sogar Strafanzeigen. Die neue Regelung, muss man auch mal sagen, bedeutet jetzt nicht, dass man nach einer Party oder einem Fußballspiel, wo reichlich Alkohol floss, künftig keinen Bahnhof mehr betreten darf, um zum Beispiel den Zug nach Hause zu erwischen. Das darf man natürlich weiterhin.
0: Informationen zusammengetragen von meinem Kollegen Stefan Kloss zum geplanten Alkoholverbot an allen Bahnhöfen. Der Einbau einer Erdgasheizung in Neubauten ist in Zukunft wieder möglich. Außerdem zahlt der Staat weniger Förderung für den Umstieg auf Wärmepumpen. Das entsprechende Gesetz hat der Bundestag vor kurzem verabschiedet. Ab heute nun gelten die neuen Förderregeln. Unsere Korrespondentin Lissy Kaufmann in Berlin beantwortet dazu die wichtigsten Fragen. Erstmal, warum war die Änderung der Förderregeln nötig geworden?
16: Das liegt zum einen daran, dass die Bundesregierung sparen muss. Auch das Wirtschafts- und Energieministerium von Katharina Reiche. Man arbeitet da jetzt ein bisschen mit Tricks. Man schichtet Geld um. Aus dem Klima- und Transformationsfonds zum Beispiel wird Geld abgezogen. Und das ist ja der Fonds, aus dem das Geld kommt für den Heizungstausch. Und deshalb sinkt die Fördersumme. Die Bundesregierung hat sich in dem Zusammenhang auch gefragt, wieso schütten wir die Hilfe eigentlich mit der Gießkanne aus? Da gibt es ja durchaus Menschen, die verdienen ganz gut. Denen reicht vielleicht ein kleiner staatlicher Anreiz, sozusagen als Anstupser, um klimafreundlich umzurüsten. Und deshalb will die Bundesregierung die Hilfe jetzt stärker sozial staffeln.
0: Wie sehen die neuen Förderregeln aus?
16: Also zunächst mal hat die Bundesregierung die maximal förderfähigen Kosten gesenkt. Bislang waren es 30.000 Euro, jetzt sind es nur noch 28.000 Euro und diese Summe, die sinkt weiter in den kommenden Jahren. Das heißt jetzt aber nicht, dass ein Antragsteller die Summe komplett erstattet bekommt. Maximal zahlt der Staat davon 80%. Die genaue Summe, die hängt jetzt stärker vom Einkommen ab. Ein Haushalt mit einem Jahreseinkommen bis zu 30.000 Euro zum Beispiel kann bis zu 80% der förderfähigen Kosten erstattet bekommen. Wenn das Jahreseinkommen jetzt aber über 50.000 Euro liegt, dann gibt es nur etwa halb so viel Geld. Ein bisschen anders sieht es aus, wenn noch ein minderjähriges Kind im Haushalt lebt, dann darf das Haushaltseinkommen etwas höher liegen.
0: Und werden heimische Hersteller damit gefördert?
16: Ja, so sieht's aus. Und es ist sogar noch ein weiterer Schritt geplant, um die Förderung zu lenken und die heimische Industrie zu unterstützen. Und zwar ab dem kommenden Jahr. Dann will man einen Unterschied machen, ob die Wärmepumpe, die man kauft, in der EU hergestellt worden ist oder zum Beispiel aus China kommt. Und wer sich dagegen eine EU-Wärmepumpe entscheidet, der soll dann ab kommendem Jahr weniger Förderung bekommen.
0: Das waren Informationen von Lissy Kaufmann. Jetzt ein Blick nach Schweden und auf ein Gesetz, über das jahrelang diskutiert worden war dort. Jetzt ist es seit ein paar Tagen in Kraft. Es geht um den richtigen Lebenswandel, den Personen aufweisen müssen, die mit einem Aufenthaltstitel im Land leben. Also geht es nicht nur darum, dass man nach einer schweren Straftat zum Beispiel abgeschoben werden kann, sondern man muss sich insgesamt auf gut Deutsch ordentlich benehmen und auf eine ehrliche Art und Weise seinen Lebensunterhalt bestreiten. Sonst droht die Ausweisung. Aus Stockholm dazu Christian Stichler.
17: Das schwedische Fernsehen hat es mal auf der Straße versucht. Was ist eigentlich unter dem Begriff Wandel zu verstehen, der nun als Kriterium in Schwedens Migrationsgesetz eingeführt wird? Viele Bürger waren da offensichtlich eher etwas ratlos. Das Wort Wandel? Keine Ahnung. Ich habe keinen Schimmer, was das bedeutet, meint dieser Mann. Vandalismus vielleicht, rät eine andere Frau. Naja, es geht wohl darum, ob man etwas falsch macht. Ein Mann bringt es schließlich auf den Punkt, dass man sich gut benimmt, dass man ordentlich ist in allen Lebensbereichen. Eine in jeder Hinsicht ordentliche Lebensweise als Kriterium, um in Schweden bleiben zu dürfen. Diese politische wie juristische Kategorie hat für viele Diskussionen im Land gesorgt. Seit vergangener Woche steht sie nun im Gesetz und gilt. Schwedens Migrationsminister Johan Forssell von den bürgerlichen Moderaten erklärt es vor laufender Kamera so.
18: Är man i Sverige på ett tillfälligt uppehållstillstånd, då ska man ju inte skada Sverige.
17: Also wenn man in Schweden mit einem Aufenthaltstitel lebt, dann sollte man unserem Land nicht schaden. Das halte ich für absolut angemessen. Reicht es aus, wenn jemand zu viele Schulden hat, einen Behördenbescheid missachtet oder sich als Bettler durchschlägt? Genau hier setzt auch die Kritik der Opposition an der neuen Gesetzesänderung an. Sie sei zu wenig konkret. Am Ende müssten Gerichte darüber entscheiden, wo die Grenzen verlaufen und damit praktisch die Arbeit des Gesetzgebers nachholen. Ein weiterer wichtiger Teil der Änderung ist auch, dass mehrere zentrale Behörden in Schweden, von der Polizei über die Sozialversicherung, die Arbeitsvermittlung bis hin zur Steuerbehörde, Verstöße von Personen an die Migrationsbehörde melden müssen. Ursprünglich sollten sogar Schulen, Krankenhäuser und Arztpraxen auskunftspflichtig sein, diese Regelung wurde aber wieder gekippt. Die Migrationspolitik in Schweden verschärft sich. Nicht erst jetzt. Seit 4 Jahren regiert im Land eine bürgerliche Koalition unter Ministerpräsident Ulf Kristersson von den Moderaten. Das Besondere? Gestützt wird dieses Minderheitsbündnis von den rechtsnationalen Schwedendemokraten um deren Chef Jimmy Åkesson. Mit ihnen haben die Regierungsparteien sogar ein Abkommen geschlossen, benannt nach dem Schloss Tidö westlich von Stockholm. Die Verschärfung der Migrationspolitik eines der zentralen Kapitel. Allerdings dürfe man das nicht allein den Schwedendemokraten zuschreiben, erklärt Soziologe Seth Isaksson von der Universität Stockholm.
19: Den generelle förklaringen som finns i väldigt många olika länder handlar om att man vill stoppa utflödet av.
17: Die grundlegende Erklärung ist wie in vielen anderen Ländern auch. Man wollte mit einer schärferen Migrationspolitik vor allem den Zuwachs der Parteien am rechten Rand stoppen. Das sieht man überall in Europa, bei Sozialdemokraten, aber auch den bürgerlichen und konservativen Parteien. In Dänemark ging die Rechnung auf. Die politische Realität in Schweden dagegen ist bisher eine andere. Gestärkt hat der Kurswechsel nicht etwa die regierenden Moderaten von Ministerpräsident Ulf Kristersson. Seine Partei liegt in den Umfragen mittlerweile sogar hinter den Schwedendemokraten. Und sollte das bürgerliche Lager die Wahl gewinnen, hat die Koalition aus Moderaten, Christdemokraten und Liberalen den einstigen politischen Gegnern von rechts außen sogar einen Platz am Kabinettstisch angeboten. Sollte es dazu kommen, könnte der Einfluss der Schwedendemokraten auf die Migrationspolitik im größten skandinavischen Land künftig noch stärker werden.
0: Soweit Christian Stichler. 11.15 Uhr ist es. Unsere wichtigste Meldung in den Nachrichten. In Deutschland ist die Zahl der registrierten Fälle von sexuellem Kindesmissbrauch in den vergangenen 5 Jahren deutlich gestiegen. 17.100 Fälle zählte die Polizei im vergangenen Jahr und 5 Jahre vorher waren es noch 1.600 Fälle weniger. In mehr als der Hälfte der Fälle hätten sich Opfer und Tatverdächtige gekannt. Kurzmeldungen hat jetzt Claudia Leonard für Sie.
7: Im Jenaer Stadtteil Zwetzen kommt es zu einem Gasaustritt. Nach Angaben der Behörden wurde im Bereich Karl-Orff-Straße bei Bauarbeiten eine Gasleitung beschädigt. Anwohner werden gebeten, Türen und Fenster geschlossen zu halten. Der Havariebereich sollte weiträumig gemieden werden. Der Tennisprofi Andreas Mies hat beim Landgericht Hannover Klage gegen die Wirtschaftsauskunftei Kreditreform eingereicht. Nach Angaben des French Open-Siegers im Doppel wurden seine Konten rechtswidrig gepfändet und wochenlang gesperrt. Er habe die Kreditreform aber informiert, dass er Opfer von Identitätsbetrug geworden sei. Mies verlangt nun mindestens 50.000 Euro Entschädigung. Griechenland stöhnt unter der ersten Hitzewelle dieses Sommers. Nach Angaben des Wetterdienstes wurden auf dem Peloponnes sowie in Zentralgriechenland mehr als 41 Grad gemessen. Bisher hatten regnerisches Wetter und heftige Winde die Hitze aus Griechenland ferngehalten. Das Wetter am Nachmittag heiter bis wolkig und vereinzelt Schauer, meist aber trocken, 20 bis

0: und mittleren Fahrspur. A14 Richtung Magdeburg zwischen Nossen Nord und Döbeln Ost, Stau und stockender Verkehr. Hier dauert es 10 Minuten länger. Soweit der MDR Aktuell Verkehrsdienst. Es ist 11.18 Uhr.
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2: Haben Sie vielleicht schon mal ein verlockendes Jobangebot bekommen über den Freundes-, Bekannten- oder Familienkreis und überlegt, ob Sie die Arbeitsstelle wechseln sollen? Das ist zwar ein großer Schritt, aber vor allem, wenn die neue Stelle besser bezahlt ist, dann könnte sich das ja durchaus lohnen. Aber auch wenn man nicht wechseln will, kann man so ein Angebot nutzen, und zwar, um beim eigenen Arbeitgeber mehr Geld rauszuholen. Männer tun das offenbar auch erfolgreich, Frauen dagegen nicht, was dazu beiträgt, dass die Lohnlücke zwischen den Geschlechtern im Laufe der Karriere immer größer wird. Das hat eine Studie der Rockwool Foundation, einem Wirtschaftsforschungsinstitut in Berlin, beobachtet, mit Daten aus Schweden. Und über die Details habe ich vor der Sendung mit dem Sprecher des Instituts, mit Harald Schulz, gesprochen. Herr Schulz, warum steigt bei Männern das Gehalt, wenn sie Aussichten auf eine andere Stelle haben, bei Frauen aber nicht?
3: Ja, meine Forscher haben das untersucht für Angebote, die kommen aus dem Familienkreis. Das kann man nämlich bei den schwedischen Daten sehr schön sehen. Man kann auch sehen, wie stark dort Gehälter steigen über den Verlauf. Und man stellt fest, bei den Männern ist es so, dass sie nach und nach über die Jahre ein bisschen stärker ansteigen als bei den Frauen. Und das liegt eben kurioserweise daran, dass die Männer dann zu ihrem Arbeitgeber zurückgehen und sagen, Chef, ich habe ein Angebot in der Familie gesehen, die haben da einen neuen Job. Ich arbeite ungefähr das Gleiche, gib mir doch mehr Geld. Und dann sind sie damit häufiger erfolgreich als Frauen. Frauen tun das eigentlich gar nicht. Es ist aber so, dass am Ende Männer und Frauen genauso häufig dann wechseln. Also es ist nicht so, dass die Frauen dann einfach warten und gar nichts tun. Männer und Frauen, wenn sie dann sagen, sie wollen wechseln, dann tun sie es tatsächlich auch in gleichem Maße.
2: Kann man auch sagen, warum Frauen dieses Gespräch nicht anfangen?
3: Nee, diese Antwort gibt es nicht in den Daten. Wir haben ja nicht mit Menschen gesprochen, was da passiert, sondern die Kollegen haben sich Zahlen angeguckt, statistische Zahlen. Das ist eine sehr komplizierte Geschichte. Und wir haben dort verschiedene Bevölkerungsstatistiken, Lohnstatistiken, Angaben über Familienverhältnisse, das sind alles Daten, die in Schweden vorliegen, in großem Umfang, und haben dort Hunderttausende von Datenmännern verglichen. Aber sie haben nicht die Leute gefragt, woran liegt das.
2: Aber Sie konnten trotzdem mit Sicherheit, sagen wir mal, davon ausgehen, dass die Menschen auch Jobangebote bekommen haben und die dann eben als Grundlage für so eine Gehaltsverhandlung genutzt haben.
3: Ja, das kann man sagen, weil es praktisch keine anderen Ereignisse gegeben hat über diese Jahre. Also die Lohnlücke steigt, die ist wir reden jetzt über den privaten Sektor in Schweden, der ist eben nicht immer durch Tarifverträge bestimmt. Und also in Tarifverträgen ist es ja so, dass dort das Gehalt immer gleich ist. Aber in nicht tarifgebundenen Gebieten, hauptsächlich in der Verwaltung, ist es so, dass sie feststellen können über die Jahre, dass die Lohnlücke immer größer wird. Und die einzige Erklärung, die man in den Daten finden kann, ist, dass tatsächlich, und das sieht man dann eben auch in den Daten, weil man dort die Familienverhältnisse sehen kann und auch die Entwicklung der Stundenlöhne bei den Leuten. Das ist einfach total irre. In Schweden ist alles glasklar zu sehen, dass dort es vorher Angebote gegeben hat aus Firmen, in denen Familienangehörige gearbeitet hat.
2: Und inwiefern lassen sich die Ergebnisse denn, wenn das alles aus Schweden kam, das Datenmaterial auf Deutschland übertragen?
3: Das ist eigentlich sehr wahrscheinlich so, dass es in Deutschland sehr ähnlich ist. Im Übrigen ist die Lohnlücke in Deutschland sehr viel größer noch als in Schweden. Das ist ja ein Land, was sehr egalitär ist. In Deutschland ist sie etwa dreimal so groß. Also unsere Forscher haben auch andere Projekte noch, wo sie das über verschiedene Länder hin vergleichen. Und wenn sie in Schweden etwa 8% ist im Durchschnitt, dann ist sie in Deutschland ungefähr 26%. Und das geht nur um gleiche Jobs. Es geht nicht darum, andere Qualifikationen, sondern eben absolut vergleichbare Jobs.
2: Man kann also davon ausgehen, dass es sich in Deutschland sehr ähnlich verhält. Jetzt will ja auch die EU dafür sorgen, dass die Lohnlücke zwischen Männern und Frauen kleiner wird. Wie könnte sich denn die Politik die Erkenntnisse aus dieser Studie bei diesem Vorhaben zunutze machen?
3: Ja, das ist eine ganz schwierige Sache, wie die Politik das machen kann. Das ist natürlich einerseits eine Frage, wie die Leute in den Firmen sich verhalten.

0: halten, ob man da auch möglicherweise von der Politik helfen kann. Haben wir eigentlich gar keine direkten Vorschläge, sondern man kann eigentlich nur sagen, ja, da müsste eigentlich etwas geschehen. Nur wie das genau passieren soll, ist ein bisschen schwierig.
1: Ja, vielleicht auch ein Aufruf an alle Frauen da draußen, ein gutes Angebot von der Konkurrenz mal als Argument für eine Gehaltsverhandlung zu verwenden. Das war jedenfalls Harald Schulz von der Rockwool Foundation. Zum ersten Mal seit 2009 wird heute wieder ein libanesischer Präsident im Weißen Haus erwartet. Im Mittelpunkt der Gespräche dürfte die aktuelle Lage im Libanon stehen. Noch immer fliegt Israel ja Angriffe gegen den Süden des Landes und Stellungen der Hisbollah. Stella Männer berichtet.
2: Geschäftiges Treiben in der Küche des Beiruter Restaurants Jacaranda. Koch Mohamed Salameh zerhackt Kräuter für die Marinade des Hühnchens. Jeder seiner Handgriffe ist Routine und doch ist es ein besonderer Tag für den 36-Jährigen. Statt die normalen Gerichte der Karte zuzubereiten, kocht er heute ein selbst kreiertes 8-Gänge-Menü, inspiriert von den Gerichten seiner Heimat im Südlibanon.
3: Ja, Al-Haba, Makadosh.
2: Da ist Basilikum drin, Majoran, Rosengeranie und Petersilie. Unsere Mütter haben all diese Kräuter zu Hause angepflanzt. Im Supermarkt sind sie schwer zu finden. Düfte des Südens heißt die kulinarische Veranstaltung des Restaurants. An 4 Abenden kocht Mohamed Salameh sein Menü aus Solidarität mit den Menschen im Südlibanon. Der Süden ist Teil von unserem Land. Nur weil die israelischen Bombardierungen hier aufgehört haben, sollten wir den Süden nicht vergessen. 3 Monate nach Verkünden der Waffenruhe ist in Libanons Hauptstadt Beirut wieder Normalität eingekehrt. Lediglich das laute Dröhnen der israelischen Drohne erinnert daran, dass der Krieg zwischen Israel und der Hisbollah-Miliz noch immer nicht beendet ist. Anders sieht es im Süden des Landes aus. Dort attackiert die israelische Armee noch immer regelmäßig Dörfer und hält mit ihren Truppen weiterhin Teile des Landes besetzt. Hunderttausende Menschen können noch immer nicht in ihre Häuser zurückkehren. Abziehen will die israelische Armee erst, wenn die Hisbollah vollständig entwaffnet ist. Kein leichtes Unterfangen. Zwar möchte auch die libanesische Regierung die Entwaffnung der Miliz, doch das Land ist pleite und die eigene Armee kann der vom Iran unterstützten Hisbollah kaum etwas entgegensetzen. Und so wird weiter über einen möglichen Frieden verhandelt. Zum ersten Mal fliegt der libanesische Präsident Joseph Aoun dafür nun selbst nach Washington, will mit Donald Trump persönlich reden. In Beirut erhoffen sich die wenigsten eine Veränderung. Dieses Treffen hätte vor langer Zeit stattfinden müssen, um noch etwas zu bewirken. Eine Skepsis, die auch AnalystInnen teilen. Politikwissenschaftlerin Zeina El-Hello. Ich weiß nicht, was Präsident Aoun anbieten soll, wenn er selbst nicht kontrollieren kann, was die Hisbollah tut. Was ist der Sinn von Verhandlungen, wenn der Hauptakteur dieses Krieges nicht mit am Tisch sitzt? Während die Verhandlungen andauern, schafft die israelische Regierung Tatsachen. Man wolle eine Rückkehr der libanesischen Bevölkerung verhindern, wiederholten israelische Minister mehrfach. In den letzten Monaten hat die Armee ganze Dörfer in die Luft gesprengt. Satellitenbilder zeigen, was von Kindergärten, Schulen und Wohnhäusern übrig geblieben ist. Grauer Schutt. Eines der zerstörten Dörfer ist Bint Jbel, die Heimat von Koch Mohamed Salameh aus dem Beiruter Restaurant Jacaranda. Wegen der anhaltenden israelischen Besatzung weiß auch er nur von Fotos, dass sein Elternhaus zerstört wurde. Ich zerbreche fast daran, dass ich physisch nicht an den Ort kann, an dem einst mein Haus stand. Jeder würde um den Verlust seines Zuhauses trauern wollen. Es ist ja nicht nur ein Haus, sondern ein Ort, an dem Erinnerungen leben. Dort habe ich als Kind geweint und gelacht. Zeit zur Verarbeitung dieser Gefühle hat Mohamed Salameh in diesem Moment aber keine. In der Küche muss jetzt der Nachtisch angerichtet werden. Vorsichtig platziert der Koch eine Schokoladenmousse auf einem Bett aus braunen Kekskrümeln. Es folgt ein Schuss Olivenöl. Der fertige Teller sieht aus, als hätte jemand Erde darauf verteilt, mit Absicht. Weil wir im Süden tief mit unserem Land verbunden sind, wir sind bekannt für unsere Landwirtschaft und unsere Oliven. Mohamed Salameh möchte mit seinem Menü eine Botschaft senden, sagt er, dass die Menschen aus dem Süden trotz allem weiterleben. Eines Tages, so hofft er, wird er die Kräuter für seine Gerichte wieder im Garten seiner Eltern in Bint Jbel pflücken können.
1: Stella Männer berichtete. Es ist kurz vor 11:30, gleich Mittag oder auch schon Mittag, je nach Definition. Grit Krämer, das Mittagswetter.
4: Ja, es wird langsam, aber wirklich in kleinen Schritten noch ein bisschen milder. Wir sind jetzt bei 18 bis 21 Grad angekommen. Das waren die Höchstwerte gestern und das werden auch die Höchstwerte dann wieder am Mittwoch und Donnerstag sein. Heute aber geht es noch ein bisschen weiter nach oben, weil dieses Hoch Moritz aus Westen mehr reindrückt als in den vergangenen Tagen. Wir kriegen kaum Schauer. Am Nachmittag könnte wirklich ganz vereinzelt mal irgendwo so ein paar Regentropfen runterfallen. Meist bleibt es aber trocken und es gibt auch heute sehr viel mehr Sonne als gestern. Der Wind kommt trotzdem noch aus Nordwesten, trägt uns ja diese recht frische Sommerluft rein, spielt aber heute nicht ganz die Rolle, wie wir es jetzt in den vergangenen Tagen erlebt haben.
1: Ja, das war heftig gestern auf dem Fahrrad, hatte man ganz schön Gegenwind. Wie geht's denn dann weiter? Bleibst du ruhig eher wie heute Nachmittag?
4: Den Gegenwind hast du morgen dann wieder. Der Wind erinnert sich an uns.
1: Dann fahre ich in die andere Richtung.
4: Wir haben also morgen wirklich wieder diesen frischen Nordwestwind mit starken Böen. Nicht nur in Gebirgslagen, da sowieso, aber auch im Tiefland gibt es diese starken Böen. Und es wird dann auch wieder weniger warm sein morgen, weil die Wolken überwiegen. 17 bis 21 Grad kriegen wir. Das heißt, viele werden so um die 20 Grad kämpfen müssen. Die 21 Grad sind dann nur in ausgewählten Gebieten, wo es oft ein bisschen wärmer wird. Ja, und Regen ist dann auch morgen wieder unterwegs. Die Wolken kommen sehr schnell aus dem Norden rein. Dann wird dann auch Regen mit dabei sein. Der breitet sich aus. Es kriegen viele was ab. Es sind auch starke Schauer am Nachmittag unterwegs. Einige davon können auch mal gewittrig sein.
1: Da freuen sich die Pflanzen noch mal. Und zum Wochenende wird es ja dann wieder freundlicher.
4: Ja, ne? Donnerstag noch mal Regen, Wolken, Wind. Und dann Freitag wird es trocken sein und schon sommerlich warm mit 25 Grad. Der Samstag wird richtig hübsch mit 24 bis 28 Grad am Sonntag. Das ist aber noch nicht ganz klar. Könnte auch wieder ein bisschen Regen reinkommen.
1: Die Wetteraussichten bis zum Wochenende mit Grit Krämer. Ich danke dir. In Nordrhein-Westfalen hat sich der AfD-Landesverband vollkommen zerstritten und liefert sich einen Schlagabtausch mit dem Bundesverband. Darüber berichten wir nach den Nachrichten um halb. Und jetzt, wo die Spritpreise wieder so hoch sind wie im April, schauen wir mal, wie hat sich eigentlich der Tankrabatt auf den Straßen ausgewirkt.
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6: Um 11.30 Uhr mit Claudia Leonard. In Deutschland ist die Zahl der registrierten Fälle von sexuellem Kindesmissbrauch in den vergangenen 5 Jahren deutlich gestiegen. Laut Bundeskriminalamt zählte die Polizei im vergangenen Jahr über 17.100 Fälle. Das seien rund 1.600 mehr als 2021. In mehr als der Hälfte der Fälle hätten sich Opfer und Tatverdächtige gekannt. Bei den Opfern handle es sich überwiegend um Mädchen, bei den Tatverdächtigen vor allem um Männer. Bei den Straftaten spiele künstliche Intelligenz eine immer größere Rolle. Reale Inhalte würden verändert oder neue Inhalte künstlich generiert. Die Gewerkschaft der Polizei unterstützt ein Alkoholverbot an den bundesweit 5.400 Bahnhöfen. GdP-Vize Alexander Peutz sagte RTL und NTV, ein solches Verbot sei angesichts der jüngsten Gewaltexzesse gerechtfertigt. Es müsse aber auch in den Zügen gelten. Für die Kontrollen müsse es außerdem zusätzliches Personal geben. Peutz erklärte, er gehe aber davon aus, dass es nicht möglich sein werde, Alkohol hundertprozentig aus Bahnhöfen und Zügen zu entfernen. In Sachsen werden immer weniger Straftaten in beschleunigten Verfahren geahndet. Nach Angaben der Generalstaatsanwaltschaft Dresden wurden im vergangenen Jahr im Freistaat 185 Anträge auf ein beschleunigtes Verfahren gestellt. Vor 5 Jahren seien es noch 514 gewesen. Zur Begründung erklärte die Generalstaatsanwaltschaft, die kurzfristig anberaumten Termine verursachten mehr Aufwand. Gleichzeitig sei die Personalsituation bei Polizei, Staatsanwaltschaft und Gerichten angespannt. Handwerkspräsident Jörg Dittrich hat die Einsetzung einer Kommission angeregt, um Unternehmen und Beschäftigte bei den Sozialabgaben zu entlasten. Dittrich sagte, bei der Rentenreform habe die von der Bundesregierung eingesetzte Kommission insgesamt ausgewogene Vorschläge erarbeitet. Nun sollte eine weitere Kommission die finanzielle Entlastung von Unternehmen und Beschäftigten in den Blick nehmen. Fast jede zweite neue staatliche E-Auto-Förderung geht an einkommensschwächere Haushalte. Das geht aus einer Antwort der Bundesregierung auf eine Anfrage der Linken hervor. Danach entfielen bis 10. Juli
4: 48% der bewilligten Anträge auf Haushalte mit einem zu versteuernden Einkommen von bis zu 45.000 Euro. Insgesamt seien bis zu diesem Stichtag mehr als 17.000 Förderanträge bewilligt worden. Der Zuschuss für E-Autos oder Plug-in-Hybride kann bis zu 6.000 Euro betragen. Das waren die Nachrichten. Das Wetter mit den Temperaturen um 11 Uhr. Dresden stark bewölkt 18 Grad, Eisenach wolkenlos 18, Erfurt leicht bewölkt 19 Grad, Gardelegen leicht bewölkt 21, Hoyerswerda stark bewölkt 19 Grad, Magdeburg fast wolkenlos 20, Neuhaus am Rennweg stark bewölkt 13 Grad, Oschatz leicht bewölkt 19, Plauen wolkig 16 Grad, Wernigerode leicht bewölkt 18 und Wittenberg 19 Grad. Am Nachmittag heiter bis wolkig und vereinzelt Schauer, meist aber trocken, 20 bis 24 Grad. In der Nacht meist klar oder locker bewölkt und trocken, 12 bis 8 Grad. Morgen mehr Wolken als Sonne, durchziehende Schauer und einzelne Gewitter, böiger Wind bei 19 bis 22 Grad. MDR aktuell Verkehrsdienst. A2 Richtung Hannover zwischen Irxleben und Eilsleben. Stau wegen Bauarbeiten, hier dauert es 20 Minuten länger. A4 Frankfurt Richtung Dresden zwischen Kreuz Erfurt und Erfurt West ist die rechte Fahrspur nach einem Unfall gesperrt. Vorsicht auf der A4 Richtung Frankfurt zwischen Friedewald und Bad Hersfeld befindet sich eine ungesicherte Unfallstelle auf der rechten Fahrspur. Soweit der MDR aktuell Verkehrsdienst. Es ist 11.34 Uhr.
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1: Mit Sophia Spiropoulos. Nächsten April wird in Nordrhein-Westfalen gewählt und die AfD hat am Wochenende bei ihrem Parteitag in Mahl ihre Liste mit 82 Kandidaten verabschiedet. Das wäre reine Routine, hätte der heftige interne Lagerkampf nicht zum offenen Streit, zu Beschimpfungen und Unterbrechungen geführt. Mitten in der Listenwahl forderten die AfD-Chefs Weidel und Chrupalla sogar den Abbruch des Parteitags. Der Landesvorstand widersetzte sich. Und so folgt nun ein Nachspiel. Frank Eichmann.
7: Rückblick auf einen AfD-Parteitag, der fast im Chaos endete. Im Mahl forderte am vergangenen Freitag Vize-Landeschef Christian Zaum,
8: diesen Parteitag der Schande jetzt abzubrechen. Je früher, umso besser dieser Spuk ein Ende hat, umso besser für eine geeinte AfD.
7: Zaum ist ein Vertreter des sogenannten völkischen Lagers um den Bundestagsabgeordneten Matthias Helferich und dieses Lager versuchte, die Wahl der Liste vorzeitig abzubrechen. Weil das andere, das gemäßigtere AfD-Lager hinter Landeschef Martin Vinzenz die Listenwahl für sich beeinflusst habe, Kandidaten seien eingeschüchtert oder bedroht worden. Die AfD-Chefs Chrupalla und Weidel stellten sich hinter die Forderung, den Parteitag abzubrechen, ein Affront gegen den Landeschef Vinzenz, der dann auch erklärte,
9: ich möchte nicht gegen den Bundesvorstand reden, aber meine absolut hoheitliche Aufgabe und das, wofür ich stehe, ist eine sichere Listenaufstellung zur Landtagswahl 2027.
7: Dem folgte der AfD-Parteitag in Mahl mehrheitlich, beschloss die Kandidatenliste und stellte sich damit gegen die Forderung der Bundesparteispitze. Wie würde die reagieren in diesem Machtkampf, hieß die spannende Frage, die Antwort am Montagabend. In einem Brief vom Bundesvorstand an die sehr geehrten Mitglieder des Landesvorstands Nordrhein-Westfalen. Die sollen, Punkt 1, bis Donnerstag elektronisch alle wichtigen Daten zum Parteitag einreichen. Punkt 2, eine Untersuchungskommission wird den Landesverband durchleuchten. Wirtschaftsprüfung, Funktionalität, Prüfung der Aufnahmeverfahren. Und drittens wird die mögliche Weitergabe von Mitgliederdaten geprüft. Eine umgehende Ablösung oder die Entlassung des Landeschefs fordert der Bundesvorstand dagegen nicht. Ist damit der Flügelkampf in Nordrhein-Westfalen vorerst beendet? Nein, sagt der Politikwissenschaftler Oliver Lemke von der Ruhr-Universität Bochum.
10: Ich glaube, dass hier eine offene Feldschlacht eigentlich mittlerweile stattfindet, weil ich mir nicht vorstellen kann, dass sich das Lager um Vinzenz, das die Mehrheit hat und das erfolgreich die Helferich-Störung sozusagen auch eingehegt hat, dass man also tatsächlich sich hier die Butter vom Brot nehmen lässt.
7: Und auch der Machtkampf des mehrheitlich von Parteichefin Weidel kontrollierten Bundesvorstandes mit dem widerspenstigen Landesvorstand in NRW ist mit dem Einsetzen der Untersuchungskommission nicht gelöst, sondern nur einstweilen vertagt. Was heißt das für das Bild der AfD nach außen? Schließlich gilt für deutsche Parteien eigentlich, dass interner Streit Wähler abschreckt. AfD-Experte Lemke.
10: Würde man annehmen wollen und hat sicherlich auch eine abschreckende und abturnende Wirkung, insbesondere für die Wählerschaft in Nordrhein-Westfalen, würde ich denken. Aber wir blicken ja im Moment, glaube ich, wenn wir über Wahlen und Wählerschaft nachdenken, in den Osten der Republik, beispielsweise nach Sachsen-Anhalt. Und da habe ich das Gefühl, die sind relativ stark dagegen immunisiert.
7: Dagegen wird die AfD-Parteispitze im Machtkampf mit ihrem größten Landesverband besorgt in Richtung Norden schauen, genauer nach Bremen. Denn was passiert, wenn sich ein heftig zerstrittener Landesverband vor einer Wahl zerlegt, das erlebte die AfD im Mai 2023 bei der Wahl zur bremischen Bürgerschaft. Die völlig zerstrittenen Parteiflügel reichten zwei konkurrierende Wahllisten ein. Unzulässig entschied die Wahlleitung, was später der Bremer Staatsgerichtshof bestätigte. Die AfD wurde von der Wahl ausgeschlossen und hat so bis heute in Bremen keine eigene Fraktion. Aus AfD-Sicht ein Albtraum, der sich in Nordrhein-Westfalen nicht wiederholen soll.
1: In Ungarn gibt's einen kräftigen Dämpfer für den neuen Premier Peter Modyar. Seine Wunschkandidatin fürs Präsidentenamt, die ungarische Schachgroßmeisterin Judit Polgár, will nicht und hat abgesagt. Einzelheiten hat unser Korrespondent Oliver Schosch.
11: Der ungarische Premier Peter Modyar hatte europaweit für Schlagzeilen gesorgt. Er wollte die ehemalige ungarische Schachgroßmeisterin Judit Polgár als Präsidentin. Die 49-Jährige gilt als die beste Schachspielerin aller Zeiten. Sie hatte 25 Jahre lang die Frauenweltrangliste angeführt. Modyar sprach auf seiner Facebook-Seite von einer überparteilichen Kandidatin, die vor allem durch Fleiß, Ausdauer und Persönlichkeit überzeuge. An diesem Montag wollte Modyar sie offiziell darum bitten, die Nominierung als Präsidentschaftskandidatin anzunehmen. Doch am frühen Montagabend kam die Absage. Judit Polgár schreibt auf ihrer Facebook-Seite: Ich bin extrem dankbar für die Nominierung für die Präsidentschaft und schätze die Geste des Premierministers, eine unabhängige Kandidatin zu nominieren. Trotzdem fühle ich mich nicht stark genug, um diese historische Verantwortung zu übernehmen. Ich kann die Aufgabe, eine gespaltene Nation wieder zu vereinen, nicht erfüllen. Im Vorfeld hatte es Kritik an der Personalie Judit Polgár gegeben. Zum einen, weil sie noch nie ein politisches Amt innehatte und weil Peter Modyar sich so schnell für sie ausgesprochen hatte, obwohl er kurz zuvor von einem offenen demokratischen Prozess gesprochen hatte.
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12: Damit ist es gleich 11.40 Uhr, Maxi Bayer im Studio. Nach der Fußball-WM ist vor der Champions League des Ostens, so wird sie ja gern mal mit einem gewissen Augenzwinkern genannt, die Regionalliga Nordost. Am Freitag beginnt dort schon die neue Saison. In den vergangenen beiden Spielzeiten, ja, da hieß der Meister am Ende jeweils Lok Leipzig. Doch zweimal scheiterten die Männer aus Probstheider in den Aufstiegsspielen. In diesem Jahr ist das ein bisschen anders. Da steigt der Meister direkt auf. Klar, dass dann auch Lok Leipzig wieder ein Wörtchen mitreden will. Jedoch gab es bei den Leipzigern im Sommer einen ziemlichen Umbruch und einen neuen Trainer. Thorsten Ziegner übernahm das Amt von Erfolgscoach Jochen Seitz und formuliert seine Ziele für die neue Saison so.
13: Das ist schon eine herausragende Leistung gewesen, was die Mannschaft mit Jochen Seitz und seinem Trainer und Team da in den letzten zwei Jahren gemacht haben. Und das, was ich will, ist maximal erfolgreich sein. Ja. Und maximal erfolgreich soll aber nicht bedeuten, dass es für uns nur das Ziel gibt, Meister zu werden, sondern wir versuchen dann schon unsere Ziele, uns persönlich intern und als Verein selbst festzulegen und uns nicht treiben zu lassen. Logisch, als zweifacher Meister in der Regionalliga Nordost wird es natürlich jetzt nicht so sein, dass jemand glaubt, dass wir jetzt absteigen. Ja, und trotzdem wissen wir auch, wie stark die Liga ist, wie viel Arbeit das bedarf, wieder so erfolgreich zu sein. Aber eins kann ich Ihnen versprechen, unsere Ziele sind sehr ambitioniert.
12: Das sagt Lok Leipzigs Trainer Thorsten Ziegner. Er und seine Mannschaft starten dann am Freitag mit einem Auswärtsspiel beim FSV Luckenwalde in die neue Spielzeit. Das erste Live-Spiel im MDR-Fernsehen, das gibt's dann am Samstagnachmittag mit der Begegnung zwischen Absteiger Erzgebirge Aue und der VSG Alt-Glienicke. Bei uns hier im Radio gibt's heute Nachmittag wieder Radsport, denn bei der Tour de France steht nach dem gestrigen Ruhetag heute die 16. Etappe an. Es wird ein Einzelzeitfahren. Holger Gersker wird das Ganze für uns heute Nachmittag verfolgen. Holger, worauf wird es da heute ankommen?
14: Ja, es ist das einzige Einzelzeitfahren bei dieser Tour und es ist relativ kurz, mit 26 Kilometern das kürzeste seit 3 Jahren. Große Veränderungen in der Gesamtwertung wird es also nicht geben, wobei der Vorsprung von Tadej Pogacar mit 5 Minuten ist ja ohnehin unantastbar. Aber dahinter wird es enger und so wird es vor allem für Florian Lipowitz ein wichtiger Tag. Viel Zeit auf seine Rivalen im Kampf um das Podium sollte er tunlichst nicht verlieren. Voriges Jahr war er gut in den Zeitfahren der Tour, aber da waren seine beiden Hauptgegner auch gar nicht dabei. Also der junge Mexikaner Isaac Del Toro, der gerade auf Platz 3 liegt, und der noch jüngere Paul Sexas aus Frankreich, der als Vierter in die letzte Woche geht. Es geht aber auf dem mittelschweren Kurs am Genfer See auch um den Tagessieg und immerhin sind die Zeitfahrweltmeister der vergangenen 6 Jahre dabei, allen voran der Olympiasieger und der Weltmeister von 2023 bis 25. Und das ist Florian Lipowitz Teamkollege Remco Evenepoel.
12: Dankeschön, Holger. 13 Uhr heute, der erste Start. So richtig spannend wird's aber, so wie man das kennt von einem Einzelzeitfahren, erst später. In jedem Fall sind wir dann heute Nachmittag live dabei. Diskussionen gibt's momentan beim Tennis, denn gestern Abend wurde bekannt, dass sich Tennisspielerinnen einem einmaligen Gentest zur Bestimmung des Geschlechts unterziehen müssen, um auch künftig auf der Damentour starten zu dürfen. Einzelheiten dazu von Uli Schäfer.
15: Der Geschlechtstest ist Teil einer aktualisierten Richtlinie der WTA, der Vereinigung der professionellen Tennisspielerinnen. Die Teilnahmeberechtigung für WTA-Turniere wird durch ein verpflichtendes, einmaliges Screening auf das SRY-Gen nachgewiesen. Dabei wird untersucht, ob das auf dem Y-Chromosom liegende Gen vorhanden ist. Das spielt eine entscheidende Rolle bei der Entwicklung männlicher Geschlechtsmerkmale. Der Gentest kann entweder per Wangenabstrich oder anhand einer Blut- bzw. Speichelprobe durchgeführt werden. Vergleichbare Tests haben auch andere internationale Sportverbände, zum Beispiel in der Leichtathletik und im Boxen, schon eingeführt. Die WTA erklärte, alle Spielerinnen mit Würde zu behandeln und die Richtlinie auf respektvolle und umsichtige Art umzusetzen. Die neue Richtlinie tritt an diesem Dienstag in Kraft. Bisher war es so, dass Transgender-Frauen an WTA-Turnieren teilnehmen durften, sofern sie ihr Geschlecht als weiblich angegeben und über einen Zeitraum von 2 Jahren vor dem Wettkampf einen gesenkten Testosteronspiegel aufrechterhalten haben. Zurzeit sind keine Transgender-Frauen bekannt, die auf der WTA-Tour aktiv sind.
12: Und dann schauen wir auch noch mal zum Wintersport, denn Langlauf-Olympiasiegerin Viktoria Kahl aus Thüringen will nach Ablauf der aktuellen Dopingsperre im kommenden Winter wieder im Weltcup an den Start gehen. Darüber informierte der Deutsche Skiverband heute via Instagram. Ein konkretes Datum für das mögliche Comeback steht bislang aber noch nicht fest. Die 30 Jahre alte Kahl war bei einer Kontrolle außerhalb des Weltcups im Frühjahr 2025 positiv auf die verbotene Substanz Clenbuterol getestet worden. Die Sperre über insgesamt 1,5 Jahre dauert nach NADA-Angaben noch bis zum 25. November 2026.
1: Soweit der Sport. 11.45 Uhr ist es, unsere wichtigste Meldung. In Deutschland ist die Zahl der registrierten Fälle von sexuellem Kindesmissbrauch in den vergangenen 5 Jahren deutlich gestiegen, und zwar um 1.600 Fälle seit 2021. Insgesamt zählte die Polizei im vergangenen Jahr über 17.100 Fälle. Das alles im Lagebild des BKA. Kurzmeldungen jetzt mit Claudia Leonhardt.
6: Jordanien hat erneut iranische Angriffe abgewehrt. Wie die Armee mitteilte, wurden in der Nacht und am Morgen 5 aus dem Iran abgefeuerte Drohnen abgefangen. Verletzte oder Schäden habe es nicht gegeben. Im US-Bundesstaat Ohio sind 5 Menschen in einem Fluss ertrunken. Wie die Behörden mitteilten, hatte sich die Gruppe zum Angeln am Scotia River getroffen. Einer von ihnen sei zum Schwimmen in den Fluss gegangen und in Schwierigkeiten geraten. Beim Versuch, ihn zu retten, seien auch die 4 Helfer ertrunken. Nur ein Kind, das am Ufer geblieben sei, habe die Tragödie überlebt. Bei einem Brand in Merseburg sind eine Mutter und ihre 3 Kinder durch Rauchgase leicht verletzt worden. Nach Angaben der Polizei hatte die Frau eine Mahlzeit im Backofen zubereitet, dann seien aus noch unbekannter Ursache Flammen aus dem Gerät geschlagen. Das Wetter am Nachmittag heiter bis wolkig und vereinzelt Schauer, meist aber trocken, 20 bis 24 Grad. In der Nacht meist klar oder locker bewölkt und trocken, 12 bis 8 Grad. Morgen mehr Wolken als Sonne, durchziehende Schauer und einzelne Gewitter, böiger Wind bei 19 bis 22 Grad. MDR aktuell Verkehrsdienst. A2 Richtung Hannover zwischen Irxleben und Eilsleben, Stau wegen Bauarbeiten. Es dauert 20 Minuten länger. A4 Frankfurt Richtung Dresden zwischen Kreuz Erfurt und Erfurt West ist die rechte Fahrspur nach einem Unfall gesperrt. Vorsicht auf der A4 Richtung Frankfurt zwischen Friedewald und Bad Hersfeld befindet sich eine ungesicherte Unfallstelle auf der rechten Fahrspur. Soweit der MDR aktuell Verkehrsdienst. Es ist 11.47 Uhr.
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1: Der Tankrabatt ist Geschichte. Im Juli ist er ausgelaufen und seitdem sind die Preise an den Tankstellen wieder ordentlich gestiegen. Benzin ist aktuell etwa genauso teuer wie Mitte April. Wie hat sich der Spritpreis konkret auf den Straßen ausgewirkt? Dazu hat mein Kollege Leonhard Eckwert alle möglichen Verkehrsdaten aus den vergangenen Monaten zusammengetragen. Und kurz vor der Sendung hat er hier im Studio vorbeigeschaut. Grüß dich.
16: Hallo.
1: Also wer auf der Autobahn Sprit sparen will, der kann das ja am einfachsten über die Geschwindigkeit machen. Ab 100 km/h und aufwärts steigt der Spritverbrauch ja rasant. Fahren denn viele Leute jetzt tatsächlich langsamer?
16: Ganz so eindeutig lässt sich das nicht zeigen. Ich habe mir dafür verschiedene Zeiträume zwischen Januar und Juli auf den Autobahnen hier in Mitteldeutschland angeschaut. Tatsächlich rollt der Verkehr im Januar zumindest am schnellsten. Also das ist so eine Zeit, wo man für Diesel und Super weniger als 1,80 Euro bezahlt hat. Allerdings gibt es jetzt in den Monaten danach keinen eindeutigen Trend mehr zwischen Spritpreis und der durchschnittlichen Geschwindigkeit. Das heißt, während wir jetzt hohe Preise haben, wird nicht unbedingt flächendeckend langsamer gefahren als jetzt zu der Zeit des Tankrabatts. Man würde erwarten, dass während des Tankrabatts die Geschwindigkeit wieder höher ist. Grundlage für unsere Analysen sind übrigens die anonymisierten Verkehrsdaten des Anbieters TomTom.
1: Und warum wirken sich die Spritpreise nicht so stark auf die Fahrweise aus?
16: Das habe ich mal den Marc Andor gefragt. Der ist Forscher am Leibniz-Institut in Essen. Er ist Verhaltensökonom und forscht unter anderem zum Verkehr. Er sagt, ein wichtiger Punkt ist das Einkommen. Autofahrer, die generell mehr Geld zur Verfügung haben, passen ihre Fahrweise deutlich weniger an. Denn für sie ist es ja nicht ganz so wichtig, wie der Sprit kostet. Und dann gibt es auch noch Gewöhnungseffekte. Das heißt, entweder fahre ich weiter spritsparend, wenn die Preise wieder sinken, denn ich habe es mir angewöhnt, oder für mich sind die hohen Preise einfach jetzt das neue Normal und ich fahre halt einfach dann so wie gewohnt weiter. Entscheidend ist aber schon eine Studie aus 2022, die zeigt, dass der Fahrstil bei hohen Preisen sich nicht automatisch ändert. Es ändert sich aber was anderes, nämlich das Verkehrsmittel. Das heißt, weniger Kilometer werden mit dem Auto gefahren und man fährt mehr mit der Bahn.
1: Aha, und weichen jetzt auch mehr Menschen auf die Bahn aus, wie es ja dann eigentlich logisch wäre?
16: Zumindest die Daten sprechen dafür. Die Bundesanstalt für Straßen- und Verkehrswesen, die erhebt den Verkehr auf Autobahnen. In diesem Jahr sind auf jeden Fall deutlich weniger Autos unterwegs als im Jahr davor. Besonders stark ist der Rückgang im April, also bei den hohen Preisen. Umgekehrt zählt dann die Deutsche Bahn im Regionalverkehr deutlich mehr Fahrgäste im April. Das sind bundesweit 10% mehr als im Vorjahr. Und auch das Unternehmen Abellio meldet auch für unsere Region deutlich mehr Fahrgäste. Der März 2026, das war der Monat mit den meisten Fahrgästen in den 10 Jahren, seit Abellio hier das Netz betreibt. Ein Sprecher sagt außerdem, dass seit dem Deutschlandticket auch die Reisezeit steigt. Man vermutet deshalb, dass immer mehr Leute auch für längere Reise mit der Bahn fahren, als eben mit dem Auto.
1: Und der Tankrabatt treibt die Menschen vielleicht auch in Richtung Bahn. Jetzt ist aber erstmal Schluss. Wie geht's denn auch weiter nach dem Aus vom Tankrabatt?
16: Die Politik hat zumindest gesagt, sie will ja keinen neuen Tankrabatt mehr. Auch wenn die Preise wie gerade im Moment wieder steigen und deutlich höher sind als noch davor. Ökonomen wie Marc Andor halten den Tankrabatt auch im Nachhinein weiter für falsch. Denn er entlastet nicht besonders zielgerichtet. Haushalte mit hohen Einkommen, die würden eben stärker profitieren als Haushalte mit weniger Geld, sagt er. Deshalb findet der Forscher, man soll die Preise erstmal so lassen, wie sie sind. Mittelfristig würden dann verschiedene Effekte zutage treten. Also die Leute passen sich an. Zum Beispiel, man würde beim nächsten Auto auf E-Antrieb setzen. Gleichzeitig muss man natürlich diejenigen gezielt entlasten, die bei dem Umstieg Probleme haben und sich das nicht so leisten können.
1: Wie hat sich der Tankrabatt auf den Straßen ausgewirkt? Das war eine Analyse von meinem Kollegen Leonhard Eckwert. Vielen Dank dir dafür.
16: Gerne.
1: Wie stabil ist das soziale Netz im ländlichen Sachsen? Dazu gibt es eine Studie des Freistaats, die zeigt, Dorfgemeinschaftshäuser funktionieren, wenn sich genügend Engagierte kümmern. Das ist mancherorts schwierig und mancherorts gelungen. Silvia Stadler mit einem Beispiel.
17: Viele Jahre stand der frühere Kindergarten in Kletzen leer. Ein einstöckiges Gebäude mit einer Küche, die zwei Zimmer genau in der Mitte trennte. Bei den Vereinen war das nicht so gefragt, erinnert sich Ortsvorsteher André Werner.
18: Die alte Räumlichkeit Möglichkeiten des Kindergartens waren ja schon da, eben sehr verwinkelt. Man konnte es ja trotzdem schon nutzen, aber wurde eben nicht so gut angenommen.
17: Dann kam das LIDA-Förderprogramm für den ländlichen Raum. Eine sechsstellige Summe floss in den Umbau. Neues Dach, ein größerer Raum entstand, die Küche rückte an den Rand, neue Toiletten und ein barrierefreier Zugang wurden gebaut. Vor 7 Jahren war das und hat sich voll gelohnt, findet Werner, der auch Vorsitzender des Bürgervereins ist.
18: Also es wird sehr rege genutzt. Die verschiedenen Vereine sind hier drin, Bürgerverein, der Reitverein, der Seniorenverein und das in der Woche. Und am Wochenende sind dann Feierlichkeiten oder sagen wir Osterfeuer, Sommerfest, Halloween sind die Feste, die wir hier auch veranstalten.
17: Für 150 Euro kann jeder im Ort das Vereinshaus für Familienfeiern mieten. Dass es so einen Ort braucht, damit es mit dem Dorfleben klappt, findet auch Ortschronist Sigvard Haschke, der deshalb sein Augenmerk auf einen zweiten wichtigen Treffpunkt im Ort richtet, den Spielplatz.
19: Das wird jeden Tag von mir kontrolliert. Ich gehe jeden Tag rum und schaue, ob alles in Ordnung ist, die Spielgeräte intakt sind und so weiter. Da haben wir auch schon viel gemacht. Hier kommen eben meistens die jungen Muttis mit Kleinkindern, die dort den Spielplatz nutzen. Das ist auch eine Art Kommunikation.
17: Das Fördergeld und die Zuschüsse der Gemeinde Krostitz seien wichtig, sagt der Ortsvorsteher, auch wenn sich so ein Begriff wie das Dorfleben schwer in Geld umrechnen lässt.
18: Also ich denke mal, das ist reger geworden, weil wir erstens auch mehr Veranstaltungen jetzt hier auch machen hier und weil das auch besser genutzt werden kann durch den Treffpunkt hier, weil auch viele in Vereinen eingetreten sind, die vorher noch gar nicht so gekannt hat. Und das ist eben jetzt auch mehr zusammengewachsen.
17: Und wenn dann auch noch über wichtige Termine wie für Frühjahrs- oder Herbstputz immer rechtzeitig im Aushangkasten informiert wird, bleibt das Dorfleben in Schwung.
1: Silvia Stadler berichtete.

0: Etwa 24.000 Menschen sterben jedes Jahr an den Folgen von Darmkrebs. Die Zahl ist seit Jahren rückläufig durch ein besseres Vorsorgeprogramm und Therapien. Und trotzdem ist Darmkrebs immer noch die zweithäufigste krebsbedingte Todesursache in Deutschland. Das liegt offenbar daran, dass nur wenige die angebotene Früherkennung nutzen. Vor allem die Darmspiegelung ist unbeliebt. Birgit Augustin.
1: Rainer Brenn aus Hambergen ahnte nichts davon, dass über Jahre ein gefährlicher Polyp in seinem Darm heranwuchs.
2: War alles gut. Ich habe auch keine Beschwerden gehabt beim Stuhlgang oder so. Gar nichts. Nichts.
1: Im Rahmen einer Routineuntersuchung gab ihm seine Hausärztin einen Stuhltest mit nach Hause. Dabei gilt es, mit einem Teststäbchen Proben aus dem eigenen Stuhl zu gewinnen. Bei der Analyse im Labor zeigte sich, der 59-Jährige hatte Blut im Stuhl. Es folgte eine Darmspiegelung. Dabei fand der Bremer Gastroenterologe Martin Reuter einen 5 cm großen Polypen.
3: Das war knapp vor Krebs bei ihm. Das war wirklich höchste Eisenbahn, dass dieser Polyp entfernt worden ist. Das war eine hochgradig fortgeschrittene, aber noch frühzeitige Entartung.
1: Rainer Brenn hatte Glück. Seinem Arzt gelang es, den Polypen trotz der Größe endoskopisch, also ohne OP, zu entfernen. Ein Zufallsbefund. Der 59-Jährige hatte sich bislang nicht um Darmkrebsvorsorge gekümmert. In Deutschland können Männer und Frauen ab einem Alter von 50 Jahren wählen. Entweder 2 Darmspiegelungen im Abstand von 10 Jahren oder alle 2 Jahre ein immunologischer Test auf verborgenes Blut im Stuhl. Darmkrebs entwickelt sich langsam aus Polypen im Dickdarm, die zum Bluten neigen. Allerdings nicht, wenn sie noch gutartig sind. Deshalb haben Stuhltests, sagt Christian Pox, Gastroenterologe am Bremer St. Josef Stift, nur begrenzte Aussagekraft.
4: Man muss halt wissen, dass der Stuhltest regelmäßig wiederholt werden muss. Das heißt, wenn er negativ ist, dann ist zwar die Wahrscheinlichkeit, dass ich jetzt in diesem Moment Darmkrebs habe, nicht sehr hoch, aber sie ist nicht null. Und vor allen Dingen, die Polypen können sich weiterentwickeln, weil ich die ja nicht nur sehr schlecht detektieren kann.
1: Christian Pox hält die Darmspiegelung, auch Koloskopie genannt, deshalb für die bessere Vorsorgeuntersuchung.
4: Die Koloskopie ist ein elegantes Verfahren, weil ich natürlich direkt vor Ort die Möglichkeit habe, Proben aus einem Darmkrebs zu nehmen, wenn er denn da ist, und Polypen zu entfernen.
1: Bei der Darmspiegelung wird ein biegsamer Schlauch mit einer kleinen Kamera in den Dickdarm eingeführt und die Darmschleimhaut Zentimeter für Zentimeter abgesucht. Auch kleinste Polypen können so entdeckt und mit einer Schlinge direkt abgetrennt und entfernt werden. Der Eingriff wird in der Regel unter Narkose durchgeführt und bereitet keine Schmerzen. Allerdings gilt es vorher, den Darm mit Hilfe von Abführmitteln zu entleeren. Eine Prozedur, die offenbar viele vom Gang zum Arzt abhält. Hermann Brenner und sein Team vom Deutschen Krebsforschungszentrum in Heidelberg haben nun in einer Studie herausgefunden, wer statt zur Darmspiegelung zu gehen, regelmäßig Stuhltests zu Hause macht, kann ebenso gut vorsorgen. Hauptsache, man tut es.
5: Am Ende ist der größte Effekt drin, einfach durch die Nutzung erreicht, dadurch, dass wir 2 Möglichkeiten haben in Deutschland, haben wir auch die Chance, dass insgesamt mehr Menschen dieses Angebot nutzen.
1: Rainer Brenn ist froh, dass er noch einmal mit dem Schrecken davon gekommen ist. Künftig muss er allerdings regelmäßig zur Darmspiegelung. Bei seiner Vorgeschichte sind die Ärzte nun besonders wachsam.
0: Ein Beitrag von Birgit Augustin. Grit Krämer ist heute Mittag im MDR-Wetterstudio und wir sprechen nochmal über diese kühlen Juli-Tage. Ich habe schon gelernt, dass man nicht kalt sagen soll. Mhm. Über diese kühlen Juli-Tage und die Chance auf Regen heute.
6: Ja, die ist klein, kleiner als morgen. Morgen wird es alle treffen. Heute haben wir wirklich nur am Nachmittag jetzt ganz vereinzelt mal einen Schauer. Und dieser eine Schauer zur Stunde, den gibt es und zwar in Nordhausen, also im Norden von Thüringen. Ansonsten ist es trocken. Zum größten Teil ist es auch sonnig. Dichtere Wolken gibt bis jetzt in der Oberlausitz, auch im Vogtland in Südthüringen, hier die A9 entlang in Thüringen. Also hier dichte Wolken, aber es ist trocken und wir sehen, wie die Temperaturen immer noch leicht ansteigen. Maximal sind wir jetzt bei 22 Grad rund um Leipzig und in der Stadt Leipzig gelandet. Alle anderen haben es noch ein bisschen kühler, aber 20 bis 24 Grad, das werden dann am späten Nachmittag unsere Höchstwerte sein.
0: Und morgen dann mehr Regen? Trifft es uns da überall?
6: Wahrscheinlich ja. Es wird morgen einen Regen aus Norden reindrücken. Der Tiefausläufer insgesamt kommt wieder sehr dicht. So viel Sonne wie heute gibt es nicht. Die Wolken werden überwiegen. Dadurch wird es auch wieder ein bisschen kälter und der Wind aus Nordwesten frischt auch wieder auf. 17 bis 21 Grad und erst der Start ist noch recht freundlich. Schnell kommen die dichten Wolken und dann wird es auch immer wieder Regen geben.
0: Die Wetteraussichten heute Mittag mit Grit Krämer. Ich danke dir sehr.
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0: Hier ins Studio kommt gleich mein wunderbarer Kollege Stefan Rank und bringt Sie gut informiert durch den Mittag bis in den Nachmittag. Bleiben Sie gerne dran, wenn Sie mögen. Ich bin Sophia Spiropoulos und sage danke fürs Interesse heute. Haben Sie noch einen schönen Tag und bis zum nächsten Mal. Tschüss.
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14: Um 12 Uhr mit Claudia Leonhardt. In Deutschland ist die Zahl der erfassten Fälle von sexuellem Kindesmissbrauch deutlich gestiegen. Nach Angaben des Bundeskriminalamtes wurden im vergangenen Jahr mehr als 17.100 Fälle gezählt. Das waren rund 1.600 mehr als 5 Jahre zuvor. In mehr als der Hälfte der Fälle kannten sich Opfer und Tatverdächtige. Bei den Opfern handelt es sich überwiegend um Mädchen, bei den Tatverdächtigen um Männer. Im Prozess um die Ausschreitungen beim Fußballspiel zwischen Magdeburg und Dresden im Januar hat der Angeklagte ein Geständnis abgelegt. Der 29-Jährige gab am Landgericht zu, einen Pflasterstein auf einen Polizisten geworfen zu haben. Er bat den Beamten um Entschuldigung und erklärte, die Tat sein Leben lang zu bereuen. Seinen Angaben zufolge war er angetrunken und wollte Fans vor dem Pfefferspray der Polizisten schützen. Er habe niemanden töten wollen. Die Staatsanwaltschaft sieht das anders und wirft ihm versuchten Mord vor. Das Bundeskartellamt hat gegen 3 Reifenhändler Geldbußen von knapp 12 Millionen Euro verhängt. Der Behörde zufolge wird Maxis International, Best for Tires und Reifenmüller vorgeworfen, die Preisbildung eingeschränkt zu haben. Sie hätten sogenannte Margengarantievereinbarungen geschlossen, die einen bestimmten Gewinn je verkauftem Reifen zugesichert habe. Das Kartellamt erklärte, das gehe zu Lasten von Verbrauchern und Verbraucherinnen. Das Landgericht Halle hat 2 Angeklagte wegen Untreue im großen Stil zu Haft- und Bewährungsstrafen verurteilt. Wie das Gericht mitteilte, soll ein Mann für 2,5 Jahre ins Gefängnis. Eine Mitangeklagte bekam eine Bewährungsstrafe von knapp 2 Jahren. Der Mann war laut Anklage Niederlassungsleiter einer Firma in Wittenberg. Dabei war er auch für die Rechnungsprüfung zuständig. Die Frau war mit ihrer Firma Auftragnehmerin und legte von 2018 bis 2022 Scheinrechnungen vor, ohne dafür etwas zu tun. Der Mann leitete die Rechnungen an die Zentrale weiter. Insgesamt wurden mehr als 1 Million Euro ausgezahlt. Den Point-Alpha-Preis erhält in diesem Jahr der frühere US-General Ben Hodges. Kuratoriumspräsident Christian Hirte sagte, Hodges stehe wie kaum ein anderer US-Soldat für die Stärkung der transatlantischen Partnerschaft. Er war von 2014 bis 2017 Oberkommandierender der US-Landstreitkräfte in Europa und machte sich später als sicherheitspolitischer Experte international einen Namen. Das waren die Nachrichten. Das Wetter mit den Temperaturen um 11 Uhr. Auf dem Brocken stark bewölkt 12 Grad, Chemnitz leicht bewölkt 16, Dresden stark bewölkt 18 Grad, Eisenach wolkenlos 18, Erfurt leicht bewölkt 19 Grad, Fichtelberg stark bewölkt 10, Gera stark bewölkt 17 Grad, Görlitz stark bewölkt 18, Leipzig wolkig 19 Grad, Magdeburg fast wolkenlos 20 und Meiningen wolkig 17 Grad. Am Nachmittag heiter bis wolkig und vereinzelt Schauer. Meist aber trocken, 20 bis 24 Grad. In der Nacht meist klar oder locker bewölkt und trocken, 12 bis 8 Grad. Morgen mehr Wolken als Sonne, durchziehende Schauer und einzelne Gewitter, böiger Wind bei 19 bis 22 Grad.
15: MDR Verkehrsdienst. Achtung, ein Falschfahrer auf der A36 B6 zwischen Kreuz Bernburg und Bernburg Zentrum. Dort ist ein Falschfahrer unterwegs. Bitte äußerst rechts fahren und nicht überholen. Wir melden, wenn die Gefahr vorüber ist. Auf der A36 B6 zwischen Kreuz Bernburg und Bernburg Zentrum ist ein Falschfahrer unterwegs. Vorsicht in beiden Richtungen. A2 Richtung Hannover zwischen Irxleben und Eilsleben. Stau wegen Bauarbeiten. Hier dauert es 20 Minuten länger. A4 Frankfurt Richtung Dresden zwischen Kreuz Erfurt und Erfurt West ist die rechte Fahrspur nach einem Unfall gesperrt. Auf der B93 ist der Moseltunnel Richtung Borna wegen Bauarbeiten bis ca. 18 Uhr gesperrt. Soweit der MDR Verkehrsdienst. Es ist 12.04 Uhr.
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16: Und ab sofort für Sie am Mikrofon Stefan Rank. Ich grüße Sie. Die Zahl der Fälle von sexualisierter Gewalt gegen Minderjährige ist im vergangenen Jahr wieder angestiegen. Das geht aus einem Lagebild hervor, das vom Bundeskriminalamt heute in Berlin veröffentlicht wurde. Dabei war unsere Hauptstadtkorrespondentin Birte Sönnigsen, mit der ich jetzt verbunden bin. Hallo nach Berlin.
17: Hi.
16: Ja, was ist denn die wichtigste Erkenntnis dieser Pressekonferenz und welche Zahl oder Entwicklung hat die Verantwortlichen da besonders alarmiert?
17: Ja, es waren unterschiedliche Dinge. Zum einen aber, dass der digitale Raum auch zunehmend zum Tatort wird. Da geht's unter anderem um sogenannte Cyber-Grooming, was aus Sicht des BKA und des Bundesinnenministers ein immer größeres Problem wird. Also Täter geben sich in sozialen Netzwerken oft als ungefähr gleichaltrig aus, um dann das Vertrauen ihrer minderjährigen Opfer zu gewinnen. Da können jetzt mit Hilfe von KI zum Beispiel auch leichter Fake-Profile erstellt werden. Und in vielen Fällen bringen dann die Täter die Kinder dazu, ihnen freizügig Fotos, Videos zu schicken, versuchen ihr Vertrauen zu gewinnen und teilweise führt das dann eben auch zu Treffen im echten Leben und dann in 3/4 der Fälle auch zu körperlichen Missbrauchsfällen. Das ist so ein Phänomen, was größer wird, ein Tatort sozusagen. Ein anderer Livestreams im Internet, wo Nutzer tatsächlich dafür zahlen, Missbrauchshandlungen in Echtzeit anzuschauen und diese dann auch teilweise zu beeinflussen. Das ist auch etwas, was zugenommen hat.
16: Wie erklären BKA und Bundesregierung denn diesen erneuten Anstieg? Also gibt es da tatsächlich mehr sexualisierte Gewalt? Werden mehr Fälle angezeigt, entdeckt oder lässt sich das anhand des Feldes eigentlich gar nicht richtig eindeutig beantworten?
17: So ganz eine eindeutige Antwort habe ich nicht gehört. Ein möglicher Erklärungsansatz, den der Innenminister und der BKA-Chef heute genannt haben, war eben die Technik, die immer besser wird, also dass künstliche Intelligenz den Tätern auch helfen kann, Material zu erstellen, zu verändern, Fake-Identitäten aufzubauen, um dann eben noch besser, noch schneller Kontakt mit den Opfern aufnehmen zu können. Und eine intensivere, mehr Ermittlungsarbeit, die kann natürlich auch dazu führen, dass mehr Taten aufgedeckt werden. Das ist unklar, ob das im vergangenen Jahr tatsächlich der Fall war. Und ebenso wissen wir nicht, wie viele Taten am Ende überhaupt nicht erfasst wurden. Denn wir reden ja bei dieser Statistik am Ende nur vom Hellfeld, also von den Taten, die angezeigt, die ermittelt, die erkannt werden. Das Dunkelfeld dürfte aber ziemlich groß sein, also viele Fälle gar nicht erst in der Statistik landen. Der Bundesinnenminister Alexander Dobrindt, der geht da von einer sehr hohen Zahl aus. Er sagt, vielleicht ist das Dunkelfeld sogar größer als das, was die Statistik abbildet. Also, dass mehr Fälle gar nicht angezeigt werden, ermittelt oder entdeckt. Und deswegen sagt er, weiß man auch so wenig über die Ursachen, warum das Dunkelfeld so groß ist, weil das eben so eine große Unbekannte ist.
16: Ja, und jetzt wie umgehen mit diesen Zahlen? Sind denn konkrete Konsequenzen angekündigt, gefordert worden oder ist aus Ihrer Sicht vielleicht sogar eine entscheidende Antwort offen geblieben?
17: Ja, der Bundesinnenminister verweist nochmal darauf, dass er jetzt die Bundesregierung die sogenannte Vorratsdatenspeicherung auf den Weg gebracht hat. Das ist ja ein Streit, der schon seit Jahrzehnten in der Bundesrepublik ausgefochten wird. Da geht es um die Speicherung sogenannter IP-Adressen. Da sagen halt eben der Bundesinnenminister und auch der BKA-Chef heute, wenn dann erstmal Provider dazu verpflichtet werden, diese Adressen speichern zu müssen, dann hilft es den Ermittlern eben den Tätern auf die Schliche zu kommen, auf die Spur zu kommen. Das wird zu mehr Ermittlungserfolgen führen. Davon sind sie überzeugt. Es gibt durchaus auch kritische Stimmen, die da große Gegner sind. Also das ist nochmal eine Debatte, die in diesem Zusammenhang immer wieder aufs Trapez kommt.
16: Die Zahl der Fälle von sexualisierter Gewalt gegen Minderjährige ist im vergangenen Jahr also wieder angestiegen. Das hat das Bundeskriminalamt heute in Berlin veröffentlicht. Eine immer größere Rolle spielen, wie wir gerade erfahren haben, digitale Tatformen, KI-generierte Inhalte oder etwa Livestreaming von Missbrauch. Informationen dazu von unserer Hauptstadtkorrespondentin Birte Sönnigsen. Herzlichen Dank.
17: Gerne.
16: Und ebenfalls heute erschienen ist der jährliche Bericht der Vereinten Nationen zur weltweiten Ernährungssicherheit. Der zeigt, dass der Hunger weltweit zurückgegangen ist, aber trotzdem gibt es noch viele Probleme. Christine Auerbach berichtet.
18: Die gute Nachricht zuerst. Der Hunger weltweit ist das dritte Jahr in Folge gesunken. Zwischen den Regionen gibt es aber deutliche Unterschiede. Die meisten Hungernden gibt es laut dem UN-Bericht zurzeit in Afrika. 309 Millionen Menschen litten dort letztes Jahr an Hunger. Damit ist Afrika aktuell der Kontinent mit den meisten Hungernden, vor Asien. Das hat zwei Gründe, sagt Máximo Torrero, der Chefökonom der Welternährungsorganisation. Die Konflikte in Afrika sind eine Herausforderung. Sie sorgen für viel Hunger in der Region. Außerdem, sagt er, ist die Bevölkerung in Afrika sehr stark gewachsen. Vor allem Südasien und Lateinamerika haben laut dem Bericht große Fortschritte gemacht beim Bekämpfen des Hungers. Indien zum Beispiel. Das Land hat sein Sozialsystem verbessert und digitalisiert, sagt Máximo Torrero. Dadurch sei es für die Behörden jetzt leichter, Lebensmittel gezielt an die Menschen zu bringen, die sie brauchen. Der Bericht zur weltweiten Ernährungssicherheit untersucht, wie sich aktuelle Krisen, Konflikte und der Klimawandel auf den weltweiten Hunger auswirken. Weil sich der Bericht immer auf das Vorjahr bezieht, konnte die Blockade der Straße von Hormuz noch nicht berücksichtigt werden. Die Welternährungsorganisation erwartet aber deutliche Folgen durch die Blockade, weil die Energiepreise weltweit ansteigen und weil durch die Blockade Rohstoffe fehlen, um Dünger herzustellen. Es fehlen 20-30% von allem, was man braucht, um Dünger zu produzieren. Erdgas zum Beispiel, um Stickstoff herzustellen, Schwefel. Und wenn man mit weniger Dünger produziert, dann sinken die Erträge, was sich später auch auf die Verbraucherpreise auswirken wird. Der Bericht untersucht aber nicht nur den Stand des Hungers, sondern auch die Qualität der Ernährung. Fast 2,7 Milliarden Menschen können sich keine gesunde Ernährung leisten. Ein Grund ist, dass zum Beispiel Obst und Gemüse in vielen Ländern sehr teuer sind. Rund 70% der Lebensmittelkosten entstehen laut dem Bericht dabei erst nach dem Anbau der Lebensmittel, durch Lagerung, Transportwege und Kühlketten. Aber beim Thema gute Ernährung geht es nicht nur um Unterernährung, sondern auch um Übergewicht, sagt Máximo Torrero. Menschen sterben an der Folge von Unterernährung, aber auch an Übergewicht und Adipositas sterben Menschen, durch Herzinfarkte, Diabetes und so weiter. Deshalb muss beides gleichzeitig angegangen werden. Die Vereinten Nationen haben das Ziel ausgegeben, den Hunger bis 2030 zu besiegen. Der Bericht zeigt, dass die Welt von diesem Ziel noch weit entfernt ist. Die aktuellen Krisen machen es zusätzlich schwer, es zu erreichen.
16: Soweit der Bericht von Christine Auerbach. Wir gehen nochmal ins MDR-Verkehrszentrum. Achtung, Falschfahrer auf der A36 B6 zwischen dem Kreuz Bernburg und Bernburg Zentrum. Hier ist ein Falschfahrer unterwegs. Fahren Sie also bitte äußerst rechts und überholen Sie nicht. Wir melden, wenn die Gefahr vorüber ist. Ich wiederhole nochmal, betrifft die A36. Achtung, Autofahrer, hier ein Falschfahrer auf der B6 zwischen Kreuz Bernburg und Bernburg Zentrum. Ein Falschfahrer unterwegs, bitte äußerst rechts fahren, nicht überholen. Wir melden, wenn die Gefahr vorüber ist. Und schauen jetzt nach London. Dort wurde Andy Burnham gestern zum neuen britischen Premierminister ernannt. Heute, am ersten Arbeitstag, hat er einige Ministerposten in seinem Kabinett neu besetzt. Dabei gab es auch einige Überraschungen. Franziska Hoppen kennt die Details.
19: Überraschend machte der frischgebackene Premierminister Andy Burnham den ehemaligen Verteidigungsminister John Healey zum neuen Finanzminister. Healey hatte im Juni das Kabinett aus Protest gegen den Kurs von Burnhams Vorgänger Keir Starmer verlassen. Dabei ging es vor allem um die Höhe der Verteidigungsausgaben. Diese dürften ihn nun auch in seiner neuen Rolle beschäftigen. Ähnlich überraschend wurde der ehemalige Gesundheitsminister Wes Streeting als Verteidigungsminister berufen. Streeting hatte es kurzzeitig ebenfalls auf den Vorsitz der Labour-Partei abgesehen, trat aber im Rennen nicht an. Neuer Außenminister wird einer der bekanntesten Labour-Politiker, Ed Miliband. Das neue Führungsteam umfasst die Mainstream-Flügel der Partei. Viele der Starmer-Anhänger wurden in die hinteren Reihen des Parlaments zurückgestuft. Eine erste Maßnahme, um Bürgerinnen und Bürger zu entlasten, verkündete Premier Burnham am Morgen. Ab dem 1. Oktober soll die Mehrwertsteuer bei der Stromrechnung für Privathaushalte abgeschafft werden. Nach Regierungsangaben sinkt die Stromrechnung damit um umgerechnet etwa 50 Euro im Jahr. Das neue Kabinett wird heute zu seiner ersten Sitzung zusammenkommen.
16: Franziska Hoppen berichtete. Die Arktis ist die Region auf der Erde, die sich am schnellsten erwärmt. Trotzdem sah es fast so aus, als hätte sich der Rückgang des Meereseises in diesem Jahrzehnt verlangsamt. Aber dem ist wohl doch nicht so. Florian Zinner aus der ARD-Klimaredaktion mit Einzelheiten.
20: Das zarte Aufatmen war nur von kurzer Dauer. In der Arktis kann von einer Pause beim winterlichen Meereisrückgang keine Rede mehr sein. Zu diesem Ergebnis kommen britische Forschende in einer neuen Analyse, insbesondere mit Blick auf die Meereisausdehnung in den Wintern 2025 und 2026. Durch die in diesen Jahren niedrigste und zweitniedrigste Meereisausdehnung seit Beginn der Satellitenmessungen würde sich der jahrzehntelange Rückgang des Meereises in der Nordpolarregion fortsetzen, erklären die Forschenden. Die zwischenzeitliche Pause vom langjährigen Rückgang Anfang der 2020er sei damit Teil der natürlichen Schwankungen. Der Rückgang der winterlichen Meereisausdehnung geht nicht mit einem steigenden Meeresspiegel einher, führt jedoch dazu, dass sich die Region abermals stark erwärmt. In Europa steht fehlendes Meereis zudem mit Extremwetter wie starken Schneefällen in Verbindung.
16: Florian Zinner berichtete, 12.15 Uhr, damit gleich unser Top-Thema hier bei MDR aktuell zur Stunde. Die Veröffentlichung von Bundeskriminalamt und Bundesregierung zum Bundeslagebild Sexualdelikte an Minderjährigen. Demnach ist die Zahl der erfassten Fälle im letzten Jahr deutlich gestiegen. Und in mehr als der Hälfte der Fälle kannten sich Opfer und Tatverdächtige. Was heute sonst noch wichtig ist, jetzt mit Claudia Leonhardt.
21: Das indische Außenministerium hat den Geschäftsträger der russischen Botschaft einbestellt. Anlass war der Tod von 4 Indern und 6 weiteren Seeleuten bei einem russischen Angriff im Schwarzen Meer. Ihr Frachter war beim Verlassen eines ukrainischen Hafens attackiert worden. Nach Angaben der indischen Regierung wurde dem Kreml die ernste Besorgnis über den Vorfall übermittelt. Angriffe auf zivile Schiffe seien inakzeptabel. Im Jenaer Stadtteil Zwetzen ist bei Bauarbeiten eine Gasleitung beschädigt worden. Nach Angaben der Feuerwehr liegt die Stelle, an der Gas austritt, auf einer Freifläche. Man habe den Bereich abgesichert, Evakuierungen seien nicht notwendig. Anwohner sollten aber Türen und Fenster geschlossen halten. Der BUND hat vor einer weiteren Ausbreitung invasiver Tier- und Pflanzenarten in Thüringen gewarnt. Mit dem Klimawandel fänden immer mehr gebietsfremde Arten geeignete Lebensbedingungen, etwa Waschbären, asiatische Hornissen sowie der Riesenbärenklau und der japanische Staudenknöterich. Das Wetter am Nachmittag heiter bis wolkig und vereinzelt Schauer, meist aber trocken, 20 bis 24 Grad. In der Nacht meist klar oder locker bewölkt und trocken, 12 bis 8 Grad. Morgen mehr Wolken als Sonne, durchziehende Schauer und einzelne Gewitter, böiger Wind bei 19 bis 22 Grad. MDR aktuell Verkehrsdienst. Achtung, ein Falschfahrer auf der A36 B6 zwischen Kreuz Bernburg und Bernburg Zentrum. Dort ist immer noch ein Falschfahrer unterwegs. Bitte äußerst rechts fahren und nicht überholen. Wir melden, wenn die Gefahr vorüber ist. A2 Richtung Hannover zwischen Irxleben und Eilsleben. Stau wegen Bauarbeiten. Es dauert 20 Minuten länger. A4 Frankfurt Richtung Dresden zwischen Kreuz Erfurt und Erfurt West ist die rechte Fahrspur nach einem Unfall gesperrt. A72 Richtung Hof zwischen Zwickau Ost und Zwickau West steht ein defekter LKW. Auf der B93 ist der Moseltunnel Richtung Borna wegen Bauarbeiten bis ca. 18 Uhr gesperrt. Soweit der MDR Aktuell Verkehrsdienst. Es ist 12.17 Uhr.
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16: An großen Bahnhöfen sind Bier, Schnaps und Wein ja schon seit längerem tabu. Die Deutsche Bahn will dieses Verbot jetzt aber auf ganz

0: Bürgerbeschlüssen ging ja immer weiter nach oben. Allerdings befürchte ich, dass diese Entscheidung schlicht und ergreifend nicht umsetzbar ist. Denn punktuell an einzelnen Bahnhöfen ein Alkoholverbot auszusprechen, ist das eine. Es strukturell auf ganz Deutschland zu ziehen, ist das andere. Und Verbote müssen bekanntlich auch um und durchgesetzt werden. Und ich glaube, hier wird ein Problem auf uns zukommen.
1: Wenn Sie sagen, das ist erstmal grundsätzlich nachvollziehbar, haben Sie denn Zahlen, die vielleicht belegen, dass Alkoholkonsum und Angriffe auf Bahnhöfen quasi miteinander korrelieren?
0: Also ganz valide Zahlen aus den Kriminalitätsstatistiken in diesem konkreten Kontext habe ich nicht vorliegen. Allerdings ist es kein Geheimnis, dass der Bahnhof ja schon immer ein Gewaltschwerpunkt war, wo sich ganz unterschiedliche soziale Gruppen treffen und wo natürlich auch Alkoholkonsum dazu führt, dass es möglicherweise weniger Hemmschwelle gibt, Gewalteskalation dann dort auch zu vollziehen. Also insofern kann ich es nachvollziehen. Aber, und das muss einfach der Schwerpunkt sein, wenn ich so ein Verbot ausspreche, dann bitte auch um und durchsetzbar. Und die Verantwortung am Ende, die hat die Deutsche Bahn und sie darf sie nicht der Bundespolizei überhelfen, denn wir können das schlicht und ergreifend in dieser Masse, in dieser Struktur nicht um und durchsetzen.
1: Jetzt muss man natürlich sagen, diese Verbote, sage ich mal, wurden ja auch zum Teil schon umgesetzt. Allerdings, da reden wir hier so von rund 30 und dann wirklich großen Bahnhöfen. Und das macht auch natürlich Sinn. Da sind auch mehr Menschen unterwegs, weshalb es daher natürlich auch wahrscheinlich häufiger zu Delikten kommt. Jetzt mal rein wirtschaftlich, ist das doch für kleinere Bahnhöfe in der mitteldeutschen Provinz überhaupt nicht machbar und vermutlich auch gar nicht sinnvoll, oder?
0: Genau das ist das, was ich befürchte. Selbstverständlich hatten wir das schon an großen Bahnhöfen in Deutschland. Da war die Bundespolizei im Übrigen ja so oder so immer präsent. Und hier kann man das ganz gut auch strukturell vorbereiten und dann auch am Ende durchsetzen. Jetzt wird Folgendes passieren. Der Alkoholkonsum wird nicht verringert. Die Gewalteskalationen werden möglicherweise sogar nur verlagert, denn es ist schlicht und ergreifend unmöglich für die Bundespolizei, sich an jedem einzelnen Bahnhof oder an Haltestelle aufzuhalten. Und die Deutsche Bahn AG hat in der Vergangenheit leider Gottes ihre Infrastruktur so radikal eingespart, dass sie schlicht und ergreifend weder die technische Ausstattung noch die personellen Ressourcen dazu hat. Also es ist möglicherweise gut gemeint, es wird in der Realität aber nicht umsetzbar sein.
1: Dann schauen wir nochmal auf die Realität und machen Sie es doch vielleicht mal ein bisschen konkret. Wie flächendeckend kann die Bundespolizei denn überhaupt dieser Art von Delikten nachgehen, wenn wir hier von 5.400 Bahnhöfen in ganz Deutschland sprechen?
0: Also wir müssen ja erstmal unterscheiden. Zunächst einmal ist das Aussprechen eines Alkoholverbotes Privatsache, insofern, dass es Zivilrecht ist und damit ist der Betreiber, also die DB AG, in der Verpflichtung, diese Verbote auch um und durchzusetzen, auch Hausverbote zu erteilen. Die Bundespolizei ist eine Strafverfolgungsbehörde und kommt dann ins Spiel, wenn strafbare Handlungen vollzogen werden oder aber einem Hausverbot nicht stattgegeben wird beziehungsweise nicht Folge geleistet wird. Also muss die DB AG im ersten Aufschlag das gewährleisten. Das wird sie schon nicht können. Und die Bundespolizei kann nur in den Schwerpunkteinsätzen vor Ort sein. Wir haben den Sommerflugplan, wir haben die Einführung von GEAS, wir haben das EES-System an den Flughäfen, wir haben die grenzpolizeiliche Lage an unseren Binnengrenzen. Unser Personal ist auch endlich. Und darüber hinaus warten wir schon seit über 15 Jahren auf 3.500 zusätzliche Polizeibeamte im bahnpolizeilichen Bereich. Und auch Polizisten müssen erstmal ausgebildet werden, um dann dort auch eingesetzt zu werden. Soll also heißen, die Deutsche Bahn AG hat jetzt etwas ins Leben gerufen, wo wir sehr schnell merken werden, dass es nicht umsetzbar ist. Und dieses Signal ist immer ein fatales Signal. Ich appelliere immer daran, Verbote dann auszusprechen, wenn wir auch garantieren können, sie zu kontrollieren und sie dann auch um und durchzusetzen.
1: Bahnchefin Evelyn Paller sagt auch, diese Maßnahme diene ja nicht nur dem Schutz der Reisenden oder der Personen, die am Bahnhof sich gerade aufhalten, sondern vor allem auch dem Schutz der eigenen Leute. Also gerade kürzlich ist ja erst wieder ein Bahnmitarbeiter bei einer Fahrkartenkontrolle lebensgefährlich verletzt worden nach einem Angriff eines betrunkenen Fahrgastes, der da ihn aus dem fahrenden Zug gestoßen hat. Das ist ja aber im Zug passiert und wenn ich das richtig verstanden habe, ist dort dann im Bordbistro der Alkoholkonsum auch weiterhin erlaubt. Jetzt ist aber wahrscheinlich auch nicht davon auszugehen, dass Sie ab sofort Personal abstellen, um die Zugbegleiter auch noch zu schützen, oder?
0: Genau, das ist eine vollkommen richtige Analyse. Auch das ist nicht zwangsläufig die Aufgabe der Bundespolizei, sondern das muss die Deutsche Bahn erstmal selber für sich beantworten, diese Frage, indem sie ausreichend Personal einsetzt, indem sie Schwerpunkte setzt, aber vor allem indem sie ihr Personal auch ausreichend resilient aufstellt in Form von Aus- und Fortbildung. Und genau hier liegt das Problem. Es werden gerne Verantwortlichkeiten definiert und sie dann aber in der Realität übertragen an die Bundespolizei. Und am Ende werden wir wieder fragwürdige Sachverhalte haben, Gewalteskalation, möglicherweise auch ganz traurige Schicksale. Und dann wird die Bundespolizei zur Rate gezogen. Warum habt ihr denn nichts gemacht? Und das ist immer das

0: Fatale an der ganzen Geschichte. Ich verstehe die Bahnchefin, aber sie muss uns auch nachvollziehen können, indem wir sagen, ein Milliardenkonzern muss infrastrukturell so aufgestellt sein, dass wenn eine Verbotsaussprechung kommt, sie auch durchgesetzt werden kann. Und das ist schlicht und ergreifend an jeglicher Realität vorbei.
1: Bleiben wir mal bei dem Beispiel, was ich gerade gebracht habe. Wie können denn solche Straftaten dann in Zukunft möglichst verhindert werden?
0: Also ich glaube, zum Fundament der Ehrlichkeit gehört, Kriminalität gab es schon immer und wird es auch zukünftig geben. Wir werden nicht alles kontrollieren können und wir werden leider auch nicht alles verhindern können. Aber das fängt an von verkehrspsychologisch klugen Beleuchtungskonzepten, teilautomatisierte Videoanalyse, kluge Aus- und Fortbildungsprogramme für das Personal der Deutschen Bahn AG, gemeinsame Streifen, bessere Vernetzung und auch die Installierung und Fortführung der sogenannten 3S-Zentrale in Verbindung mit der Bundespolizei, wo wir Lagerauswertungen vollziehen können und möglicherweise Schwerpunkteinsätze fahren können. Das ist das realistische Szenario, worauf wir uns vorbereiten können in Zusammenarbeit mit der Deutschen Bahn AG. Aber ich finde es auch ganz wichtig, in der aktuellen Lage den Menschen dort draußen auch mitzuteilen, dass wir natürlich die größte Kraftanstrengung vollziehen, aber eine hundertprozentige Abdeckung der Sicherheit und damit der Eindämmung von Kriminalität wird es nicht geben.
1: Das sagt Manuel Ostermann, Bundesvorsitzender der Bundespolizeigewerkschaft, hier im Gespräch mit MDR aktuell. Herr Ostermann, haben Sie herzlichen Dank.
0: Ich habe zu danken.
1: Seit wenigen Tagen läuft Christopher Nolans monumentale Verfilmung der Odyssee in den Kinos. Teile dieses Films sind übrigens auch in Griechenland gedreht worden. Das liegt ja nahe, wenn man ein antikes griechisches Epos verfilmt. Für Filmproduktionen ist Griechenland aber auch darüber hinaus ein wichtiger Standort. Das liegt vor allem an den großzügigen Förderungen durch die griechische Regierung. Tilman Kleinjung berichtet.
2: Die Irrfahrten des Odysseus. Hollywood macht aus dem mindestens 2.500 Jahre alten Stoff großes Kino. Auf 250 Millionen Euro werden die Produktionskosten insgesamt geschätzt. Ein kleiner Teil davon wurde in Griechenland rund um Pylos ausgegeben.
3: Well, actually it was not a big amount of a budget. It was almost 20-25 million, if I remember correctly.
2: Tatsächlich war es gar nicht so viel, etwa 25 Millionen Euro, sagt Leonidas Christopoulos von der griechischen Filmagentur Ecomet. Einer ihrer wichtigsten Aufgaben, ausländische Produktionen nach Griechenland locken. Und das insbesondere durch großzügige Förderung. Die griechischen Steuerzahler beteiligten sich mit 6,5 Millionen Euro an der Produktion der Odyssee. Viel zu viel Geld, schimpft die rechtsextreme Partei Niki, denn Nolan unterwerfe griechische Geschichte und kulturelle Identität einer woken Ideologie. Das bleibt eine Einzelmeinung in diesen Tagen. Besonders begeistert ist Panayotis Karvelas, der Bürgermeister von Pylos. Besondere Orte bei uns werden der ganzen Welt präsentiert und sie werden einen Touristenstrom und, wenn Sie so wollen, eine Neugierde bei all den Menschen wecken, die den Film sehen, um in die Region zu kommen, sie zu besuchen und diese einzigartigen Orte, mit denen wir gesegnet sind, kennenzulernen. Das ist der gewünschte Nebeneffekt der großzügigen griechischen Filmförderung. Bis zu 40% der in Griechenland entstandenen Kosten erstattet der Staat bei Filmproduktionen im Land. Unabhängig ob Hollywood-Blockbuster oder deutsche Fernsehproduktion. Auch der ARD-Kreta-Krimi kam laut Ecomet in den Genuss der Förderung. Zu den Kostenerstattungen addieren sich im Einzelfall auch Steuererleichterungen, was sich rein rechnerisch zu Einsparungen von bis zu 50-60% der Produktionskosten summieren kann. Laut Ecomet-Chef Christopoulos profitiert davon vor allem die griechische Filmindustrie. Laut einer Studie von uns ist der Sektor für audiovisuelle Produktionen in den letzten 10 Jahren um 150% gewachsen. Dieser Bereich macht etwa 0,8 bis 0,9% des Bruttoinlandsprodukts aus. Er wächst also sehr schnell. 150%, das ist viel. Die staatliche Agentur bietet dem Produzenten dabei nicht nur finanzielle Unterstützung, auch Hilfe beim Umgang mit der nicht immer ganz einfachen griechischen Bürokratie.
1: Soweit der Bericht von Tilman Kleinjung. 12 Uhr und gleich 28 ist es. Die Akropolis, die steht zwar nicht bei uns in Mitteldeutschland, aber so ein Götterdonnergrollen hatten wir die letzten Tage. Grit Krämer im MDR-Wetterstudio.
4: Hat das erstmal ein Ende?
5: Ja, ja, heute ja. Also okay. Heute gibt es kaum Niederschlag. Wir sagen immer meist trocken. Das heißt, hin und wieder kann es einen kleinen Schauer geben. Und zwei davon sehe ich jetzt auch im Norden von Thüringen. Einmal bei Sondershausen, der war vorhin in Nordhausen entstanden, rutscht jetzt rüber nach Sondershausen. Und auch in Artern bildet sich so ein bisschen eine kleine Schauereiwolke aus. Ansonsten haben wir viel Sonne, auch dichte Wolken in Vogtland, in der Oberlausitz auch hier hin und wieder so ein paar Spritzerregen. Richtig viel ist es nicht. Die meisten haben es heute aber trocken. Und wir haben jetzt 22 Grad erreicht im Maximum. Es gibt Temperaturen am Nachmittag verbreitet zwischen 20 und 24 Grad.
4: Grit, wenn ich meinen Laden aufmache, der Regenschirme verkauft, nenne ich ihn die kleine Schauerei.
5: Sehr schön.
4: Sehr schön. So, lass uns auf die nächsten Tage gucken. Ist der Sommer irgendwann zurück?
5: Da kommen, ja, der Sommer, den du meinst,
4: ja, genau.
5: der auf den der Ferienkinder warten, der kommt am Freitag wieder. Bis dahin müssen wir uns noch so zwei Tage durchkämpfen. Tiefdruckeinfluss übernimmt dann wieder am Mittwoch und am Donnerstag die Wetterregie. Es wird also sehr viel mehr Wolken geben als heute. Es wird auch immer wieder schauern. Aber wenn wir uns das Regensoll angucken, wir brauchen den Regen auch. Also morgen gibt es einiges davon bei 17 bis 21 Grad. Und der Westwind, der Nordwestwind, dreht auch wieder auf.
4: Grit Krämer im MDR Wetterstudio, herzlichen Dank. Und sie hat ja recht. Ja, so ein bisschen Regen und Wolken tut diesem Sommer ja auch mal ganz gut. Wir schauen auf die Themen in der nächsten halben Stunde. Es gab einen erneuten Hackerangriff auf kommunale Dienstleister. Darüber sprechen wir gleich mit der Digital-Krisenexpertin Sabine Griebsch. Und schlechte Nachrichten vom arktischen Meereseis. Auch wir wieder haben Wissenschaftler dort einen deutlichen Rückgang festgestellt. Das nur zwei der Themen, gleich ab halb eins. Zunächst aber der aktuelle Nachrichtenüberblick.
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7: Um 12.30 Uhr mit Claudia Leonard. In Deutschland ist die Zahl der registrierten Fälle von sexuellem Kindesmissbrauch in den vergangenen 5 Jahren deutlich gestiegen. Laut Bundeskriminalamt zählte die Polizei im vergangenen Jahr über 17.100 Fälle. Das seien rund 1.600 mehr als 2021. In mehr als der Hälfte der Fälle hätten sich Opfer und Tatverdächtige gekannt. Bei den Opfern handele es sich überwiegend um Mädchen, bei den Tatverdächtigen vor allem um Männer. Bei den Straftaten spiele künstliche Intelligenz eine immer größere Rolle. Reale Inhalte würden verändert oder neue Inhalte künstlich generiert. Die Beratungsstellen für Opfer rechter Gewalt haben bundesweit einen leichten Rückgang von Angriffen registriert. Die in 13 Bundesländern ansässigen Stellen verzeichneten im vergangenen Jahr mehr als 3.100 Angriffe. Das sind knapp 300 weniger als ein Jahr zuvor. Betroffen gewesen seien knapp 4.300 Personen. 2 Menschen seien getötet worden. Die Beratungsstellen erklärten, die Zahlen blieben damit auf einem hohen Niveau. Mehr als die Hälfte der Angriffe seien rassistisch motiviert gewesen. Die Gewerkschaft der Polizei unterstützt ein Alkoholverbot an den bundesweit 5.400 Bahnhöfen. GdP-Vize Alexander Peutz sagte RTL und NTV, ein solches Verbot sei angesichts der jüngsten Gewaltexzesse gerechtfertigt. Es müsse aber auch in den Zügen gelten. Für die Kontrollen müsse es außerdem zusätzliches Personal geben. Peutz erklärte, er gehe aber davon aus, dass es nicht möglich sein werde, Alkohol hundertprozentig aus Bahnhöfen und Zügen zu entfernen. Nach dem Hungertod eines 4 Monate alten Babys im schleswig-holsteinischen Brunsbüttel sind die Eltern zu lebenslanger Haft verurteilt worden. Das Landgericht Itzehoe befand sie des Mordes und der schweren Misshandlung von Schutzbefohlenen für schuldig. Die Angeklagten hatten dem Mädchen so wenig zu essen und trinken gegeben, dass es im September 2025 verhungerte. 5 Jahre nach der Explosion eines Tankes in einer Müllverbrennungsanlage in Leverkusen steht die Unglücksursache fest. Bei der Explosion waren 7 Menschen ums Leben gekommen, mehr als 30 wurden verletzt. Wie die NRW-Zentralstelle für Umweltkriminalität erklärte, ging das Unglück von einem aus Dänemark stammenden Abfall aus. Dieser sei in dem Tank über der sogenannten Selbsterwärmungstemperatur gelagert worden. Derzeit werde ermittelt, ob Informationen zum Abfall weitergegeben worden sein. Das waren die Nachrichten. Das Wetter mit den Temperaturen um 12 Uhr. Dresden leicht bewölkt 20 Grad, Eisenach wolkig 18, Erfurt stark bewölkt 19 Grad, Gardelegen fast wolkenlos 22, Hoyerswerda wolkig 19 Grad, Magdeburg stark bewölkt 20, Neuhaus am Rennweg wolkig 15 Grad, Oschatz und Plauen jeweils wolkig 20 Grad, Wernigerode wolkig 19 und auch Wittenberg 19 Grad. Am Nachmittag heiter bis wolkig und vereinzelt Schauer, meist aber trocken, 20 bis 24 Grad. In der Nacht meist klar oder locker bewölkt und trocken, 12 bis 8 Grad. Morgen mehr Wolken als Sonne, durchziehende Schauer und einzelne Gewitter, böiger Wind bei 19 bis 22 Grad. MDR aktuell Verkehrsdienst. Zunächst eine Entwarnung von der A36. Es gibt keinen Falschfahrer mehr zwischen Kreuz Bernburg und Bernburg Zentrum. A2 Richtung Hannover. Zwischen Irxleben und Eilsleben Stau wegen Bauarbeiten. Hier brauchen Sie 20 Minuten länger. A4 Frankfurt Richtung Dresden zwischen Kreuz Erfurt und Erfurt West ist die rechte Fahrspur nach einem Unfall gesperrt. A72 Richtung Hof. Zwischen Zwickau Ost und Zwickau West steht ein defekter LKW. Auf der B93 ist der Moseltunnel Richtung Borna wegen Bauarbeiten bis ca. 18 Uhr gesperrt. Soweit der MDR aktuell Verkehrsdienst. Es ist 12.34 Uhr.
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4: Mit Stefan Rank am Mikrofon. Ich grüße Sie. Am 17. Juli hat die EU-Kommission Pläne zur Reform des Emissionshandels vorgestellt. Kann es gelingen, die Bepreisung des Treibhausgases CO2 so zu regeln, dass energieintensive Industrien in Europa trotzdem eine Zukunft haben und gleichzeitig Klimaschutzvorreiter belohnt werden? Experten haben da so ihre Zweifel. Katharina Mau berichtet.
8: Eine starke Industrie in Europa und gleichzeitig strenger Klimaschutz im Einklang mit den EU-Klimazielen. Das muss die Reform des Emissionshandels aus Sicht von KlimaökonomInnen gewährleisten. Am Freitag hat die EU-Kommission Vorschläge dazu gemacht. Aus Sicht des Klimaschutzes setzt sie dabei gemischte Signale, sagt Sebastian Rausch, Professor für Klima- und Umweltökonomik am Zentrum für Europäische Wirtschaftsforschung, kurz ZEW.
9: Die Kommission versucht einen schwierigen Spagat. Sie will Investitionen in Elektrifizierung und klimaneutrale Produktion beschleunigen. Das ist richtig. Zugleich lockert sie aber den Emissionspfad im europäischen Emissionshandel. Und das ist riskant.
8: Der Emissionshandel ETS1 soll dazu beitragen, die Treibhausgasemissionen der EU zu reduzieren. Er gilt als ihr wichtigstes Klimaschutzinstrument. Für jede ausgestoßene Tonne CO2 müssen die teilnehmenden Unternehmen Zertifikate kaufen oder bekommen sie zum Teil noch kostenlos. Damit die Emissionen stetig sinken, verringert die EU jedes Jahr die Menge an Zertifikaten, die sie in Umlauf bringt. Der neue Vorschlag: Ab 2031 soll die Menge langsamer sinken als zuvor geplant. Laut der EU-Kommission steht dieser Vorschlag nicht im Widerspruch zum EU-Klimaziel für 2040. Forschende des Öko-Instituts kritisieren allerdings, der Pfad berücksichtige nur die Emissionszertifikate, die ab 2031 neu in den Markt kommen. Durch zusätzliche Zertifikate, die aus den Jahren davor übrig bleiben, entstehe ein Überangebot. Jakob Greichen, Wissenschaftler am Öko-Institut.
10: Das, was die Kommission vorschlägt, erlaubt so viele Emissionen im ETS, dass es unsere Klimaziele gefährdet. Und im Grunde genommen besteht die Gefahr, dass wir jetzt wieder wiederholen, was wir ganz am Anfang des ETS hatten, nämlich zu hohe Emissionsmengen, die erlaubt sind, was dazu führt, dass wir niedrige Preise haben und die Minderung in den Sektoren nicht so funktioniert, wie es sein sollte.
8: Die Forschenden haben berechnet, im Zeitraum von 2031 bis 2040 stünden 35% mehr Zertifikate zur Verfügung, als dem Ziel 2040 angepasst wären. Sollte der ETS1 seine Ziele nicht erreichen, müssten andere Bereiche ihre Ziele übererfüllen. Außerhalb des ETS1 liegen etwa die Bereiche Gebäude und Verkehr, die in einem zweiten Emissionshandel zusammengefasst werden sollen. Gerade diese Bereiche hinken jedoch in vielen Ländern damit hinterher, ihre Emissionen zu reduzieren. Sinkende Preise im Emissionshandel könnten auch zum Problem für die Unternehmen werden, die schon früh in Klimaneutralität investiert haben. Unternehmen wie der Stahlhersteller Salzgitter oder die saarländische Stahlindustrie hatten davor gewarnt, den Emissionshandel abzuschwächen. Jakob Greichen vom Öko-Institut.
10: Die haben natürlich darauf gesetzt, dass es teuer wird, CO2 zu emittieren. Deshalb haben sie ihre Investitionen gemacht. Wenn jetzt der Preis fällt, dann haben die wahrscheinlich ein Problem.
8: Einen anderen Vorschlag der Kommission sehen die Forschenden eher positiv. Kostenlose Zertifikate will die EU ab 2031 nur noch unter bestimmten Bedingungen vergeben. Nur dann, wenn die Unternehmen einen Plan vorlegen, der zeigt, in welchem Umfang sie in den Verzicht auf fossile Brennstoffe in Europa investieren. Ein guter Schritt, findet Sonja Peterson, Klimaökonomin am Kiel-Institut für Weltwirtschaft.
11: Wenn jetzt Unternehmen sozusagen die Zertifikate nur frei erhalten, wenn sie auch investieren, dann sind sie letztendlich gleichgestellt mit Unternehmen, die bislang auch unter freier Zertifikatvergabe schon eben früher investiert haben. Und diese Gleichheit finde ich extrem wichtig.
8: Unklar ist allerdings noch, wie diese Nachweise genau aussehen sollen. Um die Industrie bei der Dekarbonisierung zu unterstützen, brauche es neben dem Emissionshandel weitere Maßnahmen, sagt Sebastian Rausch vom ZEW.
9: Kurzfristig entlastet die Reform die Industrie. Ihre strukturellen Wettbewerbsprobleme löst sie jedoch kaum und ein schwächeres CO2-Preissignal kann wichtige Investitionen verzögern. Dauerhafte Wettbewerbsfähigkeit erfordert vor allem bezahlbaren CO2-armen Strom, leistungsfähige Netze sowie Wasserstoff- und CO2-Infrastruktur.
4: Soweit dieser Wissenschaftler im Bericht von Katharina Mau aus unserer ARD-Wissenschaftsredaktion. Wir schauen nach Frankreich. Dort hat die Nationalversammlung ein umstrittenes Gesetz mit Hilfsmaßnahmen für die Landwirtschaft verabschiedet. Damit soll unter anderem der Einsatz des in Frankreich verbotenen Schädlingsbekämpfungsmittels Acetamiprid wieder erlaubt sein. Zeitlich befristet und unter bestimmten Bedingungen. Am Nachmittag muss noch der Senat zustimmen. Caroline Diller berichtet.
12: Acetamiprid gehört zu den Neonicotinoiden und ist in Frankreich seit 2018 verboten. In allen anderen EU-Ländern prinzipiell noch bis 2033 erlaubt. Mehrere Studien belegen eine schädliche Wirkung auf Bienen. Die Europäische Behörde für Lebensmittelsicherheit EFSA prüft derzeit, inwieweit das Pestizid auch für Menschen schädlich sein könnte. Bereits im vergangenen Jahr gab es in Frankreich einen Versuch, die Nutzung des Mittels per Gesetz wieder möglich zu machen. Der stieß auf heftige Proteste von Bürgern und Umweltschützern. Der Verfassungsrat hatte den Einsatz schließlich gekippt. Aus Sicht der Richter hatte das Gesetz die Nutzung des Mittels nicht ausreichend streng geregelt. Das neue Landwirtschaftsdringlichkeitsgesetz, über das auch der Senat am Nachmittag abstimmt, könnte den Einsatz von Acetamiprid in Frankreich nun wieder erlauben. Allerdings ist das nicht der einzige umstrittene Punkt. Gegner des Gesetzes kritisieren etwa die geplanten Maßnahmen zur Wasserentnahme für die Landwirtschaft oder den Abbau bürokratischer Hürden, um Viehzuchtbetriebe zu vergrößern. Außerdem wird die Debatte zur Belastungsprobe für die Regierung und deren fragile Unterstützung im Parlament. Umweltministerin Monique Barbu erwägt aus Protest ihren Rücktritt. Sollte das Gesetz definitiv angenommen werden, hieß es aus ihrem Umfeld.
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13: Maxi Bayer im Studio. Schönen guten Tag. Sie waren vergangenes Jahr eines der Sporthighlights in Mitteldeutschland. Die Finals in Dresden, Deutschlands größtes Multisport-Event, bei dem die deutschen Meisterschaften in verschiedenen Sportarten zeitgleich in einer Stadt ausgetragen werden. In diesem Jahr ist Hannover der Gastgeber. Übermorgen geht's los. Und mit dabei sein wird dann auch Kunstturnerin Pauline Schäfer-Betz. Eine Verletzung hatte die Sportsoldatin, die in Chemnitz trainiert, lange Zeit ausgebremst. Doch nach ihrem Comeback in diesem Jahr will die 29-Jährige noch einmal ganz oben angreifen. Jan Günther.
14: 9 Jahre ist es inzwischen her. 2017 gewann Pauline Schäfer-Betz Schwebebalken-WM-Gold. Am gleichen Gerät durfte sie auch über WM-Bronze und Silber jubeln. Der Medaillensatz ist also komplett. Die Kunstturnkarriere schon jetzt lang und erfolgreich. Beendet werden soll sie so schnell aber nicht.
15: Mein Ziel ist Olympia 2028, das habe ich mir fest vorgenommen.
14: Schafft sie es als Sportlerin nach Los Angeles, wäre es ihre 4. Olympiateilnahme mit dann 31 Jahren.
15: Da gilt's viel, viel Arbeit, viel Nerven und Schweiß zu investieren, dass das funktioniert.
14: Im April dieses Jahres gab Schäfer-Betz ihr Comeback bei einem Weltcup in Kroatien. Es war ihr erster Wettbewerb seit Olympia 2024. Im letzten Jahr hatte sie sich an der Hüfte operieren lassen müssen.
15: Es macht mir auf jeden Fall wahnsinnig viel Spaß, jetzt wieder in dem Umfang, in dem Rahmen trainieren zu können, auch nach der Verletzung. Einfach wieder das machen, wofür ich brenne. Und das ist wahnsinnig schön.
14: Auf dem Weg zurück zu alter Stärke hatte sich die gebürtige Saarländerin, die in Chemnitz trainiert, im letzten Jahr dazu entschieden, ihr Trainerteam zu wechseln. Dass sie international noch in der Spitze mitturnen kann, davon ist sie überzeugt.
15: Also ich sehe mich definitiv ganz weit vorne, weil sonst würde ich diese Art von Arbeit gar nicht machen und gar nicht investieren jeden Tag. Das war auch der Grund, weswegen ich dann die Trainingsgruppe auch nochmal gewechselt habe und mir einfach auch neue Impulse gesucht habe, weil ich weiß, wie schwer es ist, wieder ganz vorne mit dabei zu sein.
14: Im Blick hat Schäfer-Betz als nächstes die deutschen Meisterschaften in diesem Monat in Hannover und die Europameisterschaften im August in Kroatien.
13: Die Champions League des Ostens, so wird die Regionalliga Nordost ja gern mal betitelt. Und der Name, der kommt nicht von ungefähr. Chemnitz, Erfurt, Jena, Halle und. Sie alle werden ab Freitag gegeneinander antreten, denn dann beginnt die neue Saison. In diesem Jahr besonders, diesmal steigt der Meister direkt in die dritte Liga auf. Anders als in den vergangenen zwei Jahren, als Lok Leipzig jeweils in den Aufstiegsspielen scheiterte. Es wird also richtig spannend. Und ein Anwärter auf den Aufstieg ist dabei sicherlich Erzgebirge Aue. Die Veilchen, die sind nach über 20 Jahren Profifußball erstmals viertklassig und haben einen fast komplett neuen Kader. Einer ist jedoch zurückgekehrt, demzufolge ein alter Bekannter. Simon Skalatidis stieg mit Aue vor 10 Jahren in die zweite Liga auf, spielt jetzt wieder für Aue und will natürlich anknüpfen an die Erfolge von damals.
16: Ja, nachdem ich mich jetzt mittlerweile auch selber als Aue-Fan beschreiben kann, hat es natürlich schon wehgetan, da so im Frühjahr zu merken oder zu sehen, dass es nicht klappt mit dem Klassenerhalt. Dementsprechend muss ich sagen, dass ich das dann schon festgestellt habe, dass dem der Unmut da war, Trauer da war. Und ich muss aber schon sagen, dass es einfach krass ist hier, da siehst du auch wieder so eine Art Auferstehung, was die Fans dann hier mitmachen können oder zu leiden bereit sind. Und wir wollen natürlich wieder bessere Zeiten liefern. Und das ist natürlich dann unsere Aufgabe.
13: Das sagt Simon Skalatidis. Er und seine Aue bestreiten am Samstag ihr erstes Pflichtspiel 14.30 Uhr zu Hause gegen die VSG Alt-Glienicke. Und das können Sie dann live sehen bei Sport im Osten im MDR-Fernsehen. Hier im Radio gibt's heute Nachmittag die Tour de France mit der 16. Etappe. Es wird ein Einzelzeitfahren. Holger Gersker wird das heute Nachmittag für uns verfolgen. Holger, worauf wird's da heute ankommen?
17: Ja, es ist das einzige Einzelzeitfahren bei dieser Tour und es ist relativ kurz mit 26 Kilometern, das kürzeste seit 3 Jahren. Große Veränderungen in der Gesamtwertung wird es also nicht geben, wobei der Vorsprung von Tadej Pogacar mit 5 Minuten ist ja ohnehin unantastbar. Aber dahinter wird es enger und so wird es vor allem für Florian Lipowitz ein wichtiger Tag. Viel Zeit auf seine Rivalen im Kampf um das Podium sollte er tunlichst nicht verlieren. Voriges Jahr war er gut in den Zeitfahren der Tour, aber da waren seine beiden Hauptgegner auch gar nicht dabei. Also der junge Mexikaner Isaac Del Toro, der gerade auf Platz 3 liegt, und der noch jüngere Paul Sexas aus Frankreich, der als Vierter in die letzte Woche geht. Es geht aber auf dem mittelschweren Kurs am Genfersee auch um den Tagessieg und immerhin sind die Zeitfahrweltmeister der vergangenen 6 Jahre dabei, allen voran der Olympiasieger und der Weltmeister von 2023 bis 2025, und das ist Florian Lipowitz Teamkollege Remco Evenepoel.
13: Dankeschön, Holger. In gut 15 Minuten schon der erste Start. So richtig spannend wird es aber, so wie man das von einem Einzelzeitfahren kennt, erst später. In jedem Fall sind wir dann heute Nachmittag live mit dabei.
4: Der Sport mit Maximilian Bayer. Vielen Dank. 12.45 Uhr, 12:45, unser Topthema zur Stunde. Bundeskriminalamt und Bundesregierung haben heute das Bundeslagebild Sexualdelikte an Minderjährigen vorgestellt. Und demnach ist die Zahl der erfassten Fälle wieder deutlich gestiegen. In mehr als der Hälfte der Fälle kannten sich Opfer und Tatverdächtige. Weitere Meldungen jetzt mit Claudia Leonhardt.
7: Die Lausitzer und Mitteldeutsche Bergbauverwaltungsgesellschaft nutzt wegen der Trockenheit ihre Speicher, um Wasser an Flüsse abzugeben. Wie die LMBV mitteilte, wird derzeit Wasser aus dem sächsischen Speicherbecken Loser 2 in die Spree geleitet. Die Schwarze Elster werde mit Hilfe der Seenkette an der Landesgrenze von Sachsen und Brandenburg befüllt. In New York hat ein Mann vor einem Gebäude der umstrittenen US-Einwanderungsbehörde ICE Benzin verschüttet und angezündet. Zudem zündete er Feuerwerkskörper. Laut FBI wurden 3 Menschen verletzt, der Mann sei festgenommen worden. In Nordhausen hat es gestern Abend an einer Bahnstrecke der Harzer Schmalspurbahnen gebrannt. Die Feuerwehr konnte den Böschungsbrand schnell löschen, es entstand nur geringer Sachschaden. Der Betrieb der Harzer Schmalspurbahnen ist nicht beeinträchtigt. Das Wetter am Nachmittag heiter bis wolkig und vereinzelt Schauer, meist aber trocken, 20 bis 24 Grad. In der Nacht meist klar oder locker bewölkt und trocken, 12 bis 8 Grad. Morgen mehr Wolken als Sonne, durchziehende Schauer und einzelne Gewitter, böiger Wind bei 19 bis 22 Grad. MDR aktuell Verkehrsdienst. Vorsicht auf der A9 Richtung Berlin zwischen Bergbad Steben und Rudolfstein liegt ein Holzbalken auf der Fahrbahn. A2 Richtung Hannover zwischen Irxleben und Eilsleben Stau wegen Bauarbeiten. Hier brauchen Sie 20 Minuten länger. A4 Frankfurt Richtung Dresden zwischen Kreuz Erfurt und Erfurt West ist die rechte Fahrspur nach einem Unfall gesperrt. A72 Richtung Hof zwischen Zwickau Ost und Zwickau West steht ein defekter LKW. Auf der B93 ist der Moseltunnel Richtung Borna wegen Bauarbeiten bis ca. 18 Uhr gesperrt. Soweit der MDR aktuell Verkehrsdienst. Es ist 12.48 Uhr.
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4: Tja. Und da ist es wieder passiert. Hacker haben erneut einen Dienstleister für Softwarelösungen und Rechenleistungen angegriffen, der vor allem Kommunen und kommunale Unternehmen betreut. Betroffen diesmal die Leipziger Firma Lekos. Das hat die Stadtverwaltung gestern mitgeteilt. Geschehen ist der Angriff schon am vergangenen Donnerstag. Und dabei wurde bemerkt, dass also A, der Angriff bemerkt und gestoppt werden könnte und das ohne die IT-Systeme ausgefallen sind. Offenbar konnte bei dieser Cyberattacke aber, ja, konnte man dienstliche Kontakt- und technische Verzeichnisdaten, so heißt es, mehrerer städtischer Eigenbetriebe herunterladen, also betroffen da Stadtreinigungen, die Oper, das Gewandhaus. Und dazu spreche ich jetzt mit der Digital-Krisenexpertin und Senior Advisor for Government Resilience, Sabine Griebsch. Grüße Sie, Frau Griebsch.
18: Ja, hallo, ich grüße Sie.
4: Das ist ja jetzt nicht die erste Meldung dieser Art und auffällig ist, dass ganz oft öffentliche Infrastruktur betroffen ist. Ist die besonders leicht zu hacken, besonders interessant oder ist es eine Mischung aus beidem?
18: Naja, ich würde nicht sagen, dass sie besonders leicht zu hacken ist. Ne? Also Kommunen sind ja unterschiedlich. Kommunen haben aber die Herausforderung, dass die kommunale Infrastruktur extrem heterogen ist, dass Fachverfahren teilweise veraltet sind, dass sie natürlich auch zu kämpfen haben mit entsprechendem Personalmangel, mit fehlenden Budgets und so weiter. Und das führt natürlich dazu, dass hier technische Schulden sich anhäufen, vielleicht mehr noch als im unternehmerischen Kontext. Mhm. Aber ich würde jetzt nicht so generell sagen, dass Kommunen leichter anzugreifen sind.
4: Aber also offenbar, ich hatte das ja gerade eben schon mal so ein bisschen angedeutet, sind da ja Daten abgeflossen und ich würde das jetzt mal ganz salopp formulieren, da hat sich jemand das Telefonbuch der Müllabfuhr runtergeladen. Wieso wird sowas gemacht und warum müssen wir da trotzdem mit Sorge draufschauen?
18: Na, mit Blick auf die Meldungen gestern, es ist ja nicht das Telefonbuch. Das Telefonbuch wären tatsächlich personenbezogene Daten. Hier geht es um beispielsweise Endgeräte und Verzeichnisdaten, also so wie es aktuell in der Öffentlichkeit kommuniziert wird. Und das führt natürlich dazu, dass hier Erkenntnisse für potenzielle Angreifer, also nicht für potenzielle, sondern für die Angreifenden da sind, die eine Grundlage für Social Engineering, für gezieltes Phishing, für beispielsweise gezielte Folgeangriffe sozusagen dann darstellen. Also insofern, die Gefahr ist da und hier ist natürlich das ein bisschen der Unterschied zwischen zu den personenbezogenen Daten. Also die Infrastruktur läuft ja aktuell weiter.
4: Das heißt, also kann man sich das so vorstellen, dass das wie von den Hackern wie so ein Penetrationstest ist, um einfach mal zu gucken, wo sind da Sicherheitslücken, wo könnten wir vielleicht noch ein bisschen gezielter reingehen?
18: Jetzt ist meistens so ein Streuschuss, ne, bei den Kommunen. Also man guckt halt sozusagen, wo offene Systeme noch sind, also wo offene Geräte erkennbar sind und die werden dann nochmal genauer angegriffen, nochmal genauer ins Visier genommen.
4: Hm. Wer steckt denn hinter solchen Attacken? Ist das politisch gesteuert oder stehen da vielleicht auch wirtschaftliche Interessen im Vordergrund?
18: Also das ist unterschiedlich. Bei Kommunen sind es meistens staatliche Akteure, die dahinter stehen. Hintergrund ist natürlich, dass wenn man Kommunen angreift, beziehungsweise jetzt kommunale IT-Dienstleister angreift, dass man auf der einen Seite nicht nur eine Kommune erwischt, sondern hier tatsächlich relativ viele. Hier sind es natürlich auch die städtischen Eigenbetriebe und dann führt das natürlich dazu, dass Vertrauen in Staat und Verwaltung gestört wird, ne? Also in die grundlegenden Funktionsfähigkeiten, in die Daseinsvorsorge und das ist natürlich der Hintergrund, warum Angreifer Kommunen angreifen.
4: Hm. Jetzt sagt ja auch Innenminister Alexander Dobrindt, die Sicherheitslage durch Hackerangriffe würde sich ständig verschärfen. Wie kann man sich denn überhaupt wirksam wehren oder verteidigen?
18: Eine wirksame Verteidigung in erster Linie sind ganz langweilige Geschichten wie Patchen und Schwachstellen halt natürlich beheben innerhalb kürzester Zeit. Ist natürlich auch wieder problematisch für Kommunen, die jetzt vielleicht keinen IT-Dienstleister haben, in der Form, in der Schnelligkeit zu reagieren.
4: Vielleicht nochmal zu Herrn Dobrindt. Ist denn der Rahmen überhaupt ausreichend, in dem Behörden zum einen agieren können und zum anderen, in dem auch vielleicht gegen Täter vorgegangen werden kann?
18: Aktuell ist ja nicht bekannt, welche Täter das sind. Also das ist natürlich immer die Schwierigkeit, entsprechend zu attributieren. Wichtig ist sozusagen, dass wir auf Resilienz setzen, also auf der einen Seite, was Leipzig hier richtig macht und was die LECOS richtig macht. Die Systeme funktionieren, die Infrastruktur funktioniert, die Aufgaben können wahrgenommen werden. Aber die Frage ist natürlich, wie schnell wir reagieren können. Und hier geht es tatsächlich einfach nur darum, abwehrfähig zu sein und superschnell Angriffe abwehren zu können. Das BSI darf inzwischen so Scans vornehmen bei kritischer Infrastruktur. Und das ist vielleicht noch wichtig. Es ist die Stadtreinigung betroffen, die könnten jetzt tatsächlich unter den in den Kritissektor Siedlungsabfallentsorgung fallen. Ich weiß nicht, wie das in Leipzig geregelt ist, aber die haben jetzt, und hier hat das BSI auch wieder geschlafen, ne, indem die Frist verlängert haben für diese Maßnahmen, die da jetzt zu tun sind. Aber Fakt ist, dass das jetzt eine größere Frage ist durch die Stadtreinigung. Alles andere ist relativ egal. So diese, das ist freiwillige das sind freiwillige Aufgaben, die vielen Kulturbereiche, die da betroffen sind. Mhm. Wichtig ist die Stadtreinigung, weil die ist, wie gesagt, jetzt fällt unter den Kritissektor Siedlungsabfallentsorgung. Gehe ich stark von aus.
4: Soweit die Digital-Krisenexpertin Sabine Griebsch im Interview hier bei MDR aktuell. Der Vorsitz der Unionsfraktion ist einer der mächtigsten Jobs in Berlin. Nach dem Rücktritt von Jens Spahn muss die Stelle nun neu besetzt werden. Aber was sind denn eigentlich genau die Aufgaben an dieser Spitze der Fraktion? Ein Stichwort von Dietrich Karl Meurer.
19: Der Fraktionsvorsitz gehört zu den wichtigsten Ämtern im parlamentarischen Betrieb. Der oder die Vorsitzende leitet die Fraktion, also den Zusammenschluss der Abgeordneten einer Partei im Bundestag. Die Fraktionen können selbst entscheiden, ob sie einen einzelnen Vorsitzenden oder eine gleichberechtigte Doppelspitze wählen. Eine zentrale Aufgabe ist es, die Fraktion zusammenzuhalten und ihre politische Linie zu koordinieren. Der oder die Vorsitzende bereitet Fraktionssitzungen vor, entwickelt gemeinsame Positionen und sorgt für ein möglichst geschlossenes Auftreten bei wichtigen Abstimmungen. Gerade in großen Fraktionen ist dafür viel Vermittlungsarbeit nötig. Nach außen vertritt der oder die Fraktionsvorsitzende die Positionen der Fraktion, gibt Interviews in Fernsehen und Radio und verhandelt mit anderen Fraktionen über politische Vorhaben und Mehrheiten. Ist die Fraktion Teil der Regierung, gehört auch die Abstimmung mit den Koalitionspartnern dazu. Das Amt vereint politische Führung, Vermittlung und strategisches Denken. Gewählt wird der oder die Vorsitzende von den Mitgliedern der Fraktion. Entscheidend für die Wahl sind neben politischer Erfahrung vor allem Verhandlungsgeschick, Durchsetzungsvermögen und das Vertrauen der eigenen Fraktionsmitglieder.
4: Unser Hauptstadtkorrespondent Dietrich Karl Meurer mit diesen Informationen aus Berlin. 12.55 Uhr ist es hier bei MDR aktuell.
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4: Die Brooklyn Bridge ist ein Wahrzeichen von New York. An einem der mächtigen Pfeiler ist eine Gedenktafel zu Ehren von Washington Roebling eingelassen. Roebling konstruierte zusammen mit seinem Vater diese Brücke nämlich und leitete den Bau. Viel Glück hat das den beiden aber nicht gebracht. Florian Bensch erinnert an den Ingenieur, der heute vor 100 Jahren gestorben ist.
20: Der Bau der Brooklyn Bridge über den East River zwischen Brooklyn und Manhattan fordert einen hohen Blutzoll. 14 Jahre dauert die Konstruktion von 1869 bis 83. Mindestens 2 Dutzend Arbeiter kommen ums Leben. Viele werden schwer verletzt. Die Brücke tötet ihren Architekten, den deutschen Auswanderer Johann John Roebling, und verletzt seinen Sohn Washington Roebling schwer. John stirbt an Tetanus im ersten Jahr des Baus, nachdem ein fallendes Holzbrett ihm die Zehen abtrennt. Washington jedoch, wie so viele der Arbeiter, fällt der damals mysteriösen Senkkastenkrankheit zum Opfer. Hamilton Schuyler, ein früher Roebling-Biograf, beschreibt die gefährliche Arbeit so.
21: Ein Senkkasten ist ein luftgefüllter Holzraum, der auf den Flussgrund abgesenkt wird. Die Männer schaufeln darin das Fundament, während Druckluft hineingepumpt wird. Über ihnen wächst der Brückenpfeiler und drückt den Kasten tiefer in den Fluss.
20: Heute kennen wir die Ursachen der Krankheit, die wir Taucher- oder Dekompressionskrankheit nennen. Unter hohem Druck unter Wasser löst sich Stickstoff im Blut, sinkt der Druck beim Aufsteigen, bilden sich Gasblasen wie in einer geschütteten Flasche und können Gefäße und Organe zerreißen.
21: Colonel Roebling gab sich übermäßig an diese Arbeit hin. Er verbrachte mehr Stunden in den Senkkästen als jeder andere.
20: Washington Roebling, genannt der Colonel, hatte das Projekt Brooklyn Bridge von seinem Vater übernommen.
21: Eines Nachmittags im Frühjahr 1872 wurde der Colonel nahezu bewusstlos aus der Tiefe geborgen und die ganze Nacht über erwartete man stündlich seinen Tod.
20: Gelähmt und halb erblindet zieht sich Roebling zurück, beobachtet die Baustelle per Teleskop und überlässt die Leitung seiner Frau Emily, die sich in kürzester Zeit Statik, Materialkunde und Bauorganisation angeeignet hatte. Emily wird zum Sprachrohr ihres Mannes und faktisch zur Bauleiterin. Ihr zu Ehren findet man heute auf den Pfeilern eine Bronzetafel.
0: Gewidmet Emily Warren Roebling, deren unerschütterlicher Glaube und Mut die Fertigstellung dieser Brücke ermöglichte. Hinter jedem großen Werk steht die selbstlose Hingabe einer Frau.
20: Die Brücke bleibt das große Vermächtnis der Roeblings. Schwer gezeichnet zieht sich der Ingenieur und Bauleiter der Brooklyn Bridge, Washington Roebling, aus der Öffentlichkeit zurück. Er stirbt in Trenton, New Jersey, am 21. Juli 1926. Heute vor 100 Jahren.
4: Der Bericht von Florian Bensch, damit 12.58 Uhr. Wir gehen fix zu Grit Krämer ins MDR-Wetterstudio und schauen mal, was der Tag heute noch so bringt.
3: Ja, es passiert jetzt nicht mehr sehr viel. Wir haben oft Sonne und lockere Wolken, wir haben aber auch dichte Wolken. Und da ist die Chance groß, dass es doch mal leichte Schauer gibt, so wie im Norden von Thüringen. Jetzt auch im Wittenberger Raum an zwei, drei Stellen sehe ich blaue Punkte. Da sind also kleine Schauer unterwegs. Trotzdem ist es heute sehr viel freundlicher und angenehmer als gestern. Und die Höchstwerte gehen auch weiter nach oben. 20 bis 24 Grad erwarten wir morgen und auch am Donnerstag wird es wieder kühler, windiger und regnerischer und dann am Freitag kommt der Sommer wieder zurück.
4: Grit Krämer, vielen Dank.
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4: So, und hier geht's jetzt erstmal weiter mit dem aktuellen Nachrichtenüberblick.
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7: Um 13 Uhr mit Claudia Leonard. Die Bundespolizeigewerkschaft hält das geplante Alkoholverbot an Bahnhöfen für nicht umsetzbar. Gewerkschaftschef Manuel Ostermann sagte MDR aktuell, die Bahn habe dafür weder die technische Ausstattung noch das Personal. Sie dürfe die Verantwortung nicht der Bundespolizei überhelfen. Für die Bundespolizei sei es unmöglich, an jedem Bahnhof Präsenz zu zeigen. Die Bahn hatte angekündigt, den Alkoholkonsum an allen 5.400 Bahnhöfen zu verbieten. Sie erhielt von der Gewerkschaft der Polizei GDP Zustimmung. Die Beratungsstellen für Betroffene rechter, rassistischer und antisemitischer Gewalt haben im vergangenen Jahr rund 3.200 Fälle gezählt. Das seien zwar weniger als der Höchststand von 3.450 Attacken im Jahr 2024, aber deutlich mehr als in den Jahren davor. Der Dachverband erklärte, rassistische und antisemitische Gewalt in Deutschland verharre auf einem alarmierend hohen Niveau. Hinzu komme eine zunehmende Normalisierung derartiger Vorfälle. Das häufigste Motiv sei Rassismus. Im Prozess um die Ausschreitungen beim Fußballspiel zwischen Magdeburg und Dresden im Januar hat der Angeklagte ein Geständnis abgelegt. Der 29-Jährige gab am Landgericht zu, einen Pflasterstein auf einen Polizisten geworfen zu haben. Er bat den Beamten um Entschuldigung und erklärte, er werde die Tat sein Leben lang bereuen. Er habe niemanden töten wollen. Die Staatsanwaltschaft sieht das anders und wirft ihm versuchten Mord vor.
0: 9 Monate nach dem spektakulären Juwelendiebstahl öffnet der Louvre wieder seine Galerie d'Apollon. Wie das Pariser Museum mitteilte, wird die Galerie allerdings leer bleiben. Für die dort bisher gezeigten Sammlungen werde in einem anderen Teil des Museums ein sicherer Raum eingerichtet. Bei dem Einbruch im Oktober 2025 waren aus der Galerie d'Apollon Kronjuwelen im Wert von 88 Millionen Euro gestohlen worden. Von ihnen fehlt jede Spur. Skilanglauf-Olympiasiegerin Viktoria Kahl darf nach Ablauf ihrer Dopingsperre Ende November wieder in Wettkämpfen starten. Der Deutsche Skiverband teilte mit, das Verfahren sei abgeschlossen. Die Thüringerin dürfe ab Ende September wieder mit der Mannschaft trainieren. Kahl war im März 2025 positiv auf Clenbuterol getestet worden. Sie wurde für 18 Monate gesperrt und verpasste die Winterspiele in Italien. Das waren die Nachrichten. Das Wetter mit den Temperaturen um 12 Uhr. Auf dem Brocken stark bewölkt 12 Grad, Chemnitz leicht bewölkt 18, Dresden leicht bewölkt 19 Grad, Eisenach wolkig 20, Erfurt stark bewölkt 19 Grad, Fichtelberg stark bewölkt 12, Gera stark bewölkt 19 Grad, Görlitz stark bewölkt 17, Leipzig stark bewölkt 21 Grad, Magdeburg stark bewölkt 20 und Meiningen wolkig 18 Grad. Am Nachmittag heiter bis wolkig und vereinzelt Schauer, meist aber trocken, 20 bis 24 Grad. In der Nacht meist klar oder locker bewölkt und trocken, 12 bis 8 Grad. Morgen mehr Wolken als Sonne, durchziehende Schauer und einzelne Gewitter, böiger Wind bei 19 bis 22 Grad. MDR Verkehrsdienst. A2 Richtung Hannover zwischen Irxleben und Eilsleben. Stau wegen Bauarbeiten. Es dauert 10 Minuten länger. A4 Frankfurt Richtung Dresden zwischen Kreuz Erfurt und Erfurt West ist die rechte Fahrspur nach einem Unfall gesperrt. Vorsicht auf der A13 Richtung Dresden zwischen Ortrand und Radeburg liegen Metallteile auf der rechten Fahrspur. Auf der B93 ist der Moseltunnel Richtung Borna wegen Bauarbeiten bis ca. 18 Uhr gesperrt und im Landkreis Sächsische Schweiz Osterzgebirge ist die Straße zwischen Edle Krone und Abzweig Dorfhain nach einem Unfall gesperrt. Soweit der MDR Verkehrsdienst. Es ist 13.04 Uhr.
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4: Und noch bis 16 Uhr für Sie im Studio. Stefan Rank, ich grüße Sie. Die Zahlen sind alarmierend. Die registrierten Fälle von sexuellem Missbrauch an Kindern und Jugendlichen sind 2025 erneut gestiegen. Gleichzeitig nimmt die Polizei eine alarmierende Entwicklung auch im Internet wahr. Künstliche Intelligenz eröffnet Tätern ganz neue Möglichkeiten. Markus Sambale berichtet.
1: Innenminister Dobrindt bezeichnet die Zahlen der Sexualdelikte an Kindern und Jugendlichen als erschreckend hoch. Und in einigen Bereichen weist der Minister sogar auf einen dramatischen Anstieg hin, etwa bei jugendpornografischen Inhalten. Dort haben sich die registrierten Taten in den vergangenen Jahren verdoppelt. Wie in allen Bereichen dürfte die Dunkelziffer hoch sein, denn viele Fälle landen gar nicht in der Statistik. Die Bundesbeauftragte gegen Missbrauch, Kerstin Klaus, ruft dazu auf, gerade auch bei sexueller Gewalt gegen Jugendliche genauer hinzuschauen. Sextortion nehme drastisch zu, wenn also Täter mit der Veröffentlichung intimer Fotos und Videos drohen, um Geld zu erpressen. Dies werde aber gar nicht als Sexualstraftat erfasst. Die Bundesbeauftragte weist außerdem darauf hin, dass bei den 14- bis 17-Jährigen, vor allem Mädchen, fast ein Drittel Opfer von Cybergrooming wird. Dabei geben sich Erwachsene in Online-Chats als gleichaltrig aus, um intime Bilder auszutauschen oder sexuelle Kontakte anzubahnen.
4: Der Bericht von Markus Sambale. Der jährliche Bericht der Vereinten Nationen zur weltweiten Ernährungssicherheit ist heute ebenfalls erschienen. Er zeigt, dass der Hunger weltweit zwar zurückgegangen ist, aber trotzdem existieren noch viele Probleme. Christine Auerbach dazu.
2: Die gute Nachricht zuerst. Der Hunger weltweit ist das dritte Jahr in Folge gesunken. Zwischen den Regionen gibt es aber deutliche Unterschiede. In Afrika litten im vergangenen Jahr 309 Millionen Menschen an Hunger. Damit ist Afrika aktuell der Kontinent mit den meisten Hungernden vor Asien. Laut Maximo Torero, der Chefökonom der Welternährungsorganisation, hat das zwei Gründe. Die Konflikte in Afrika und dass die Bevölkerung stark gewachsen ist. Große Fortschritte haben laut dem Bericht vor allem Südasien und Lateinamerika gemacht. Indien zum Beispiel. Das Land hat sein Sozialsystem verbessert und digitalisiert, sagt Maximo Torero. Dadurch sei es für Behörden jetzt leichter, Lebensmittel gezielt an die Menschen zu bringen, die sie brauchen. Der Bericht zur weltweiten Ernährungssicherheit untersucht auch, wie sich aktuelle Krisen, Konflikte und der Klimawandel auf den weltweiten Hunger auswirken. Da sich der Bericht immer auf das Vorjahr bezieht, konnte die Blockade der Straße von Hormuz noch nicht berücksichtigt werden. Die Welternährungsorganisation erwartet aber deutliche Folgen, weil die Energiepreise weltweit ansteigen und weil durch die Blockade Rohstoffe fehlen, um Dünger herzustellen. Die Vereinten Nationen haben das Ziel ausgegeben, den Hunger bis 2030 zu besiegen. Der Bericht zeigt, dass die Welt von diesem Ziel noch weit entfernt ist.
4: Und damit nach Großbritannien. Andy Burnham ist dort neuer britischer Premier, der 7. in 10 Jahren. Schon vor seinem Amtsantritt hat er über die geplanten Reformen gesprochen und auch darüber, wie er den Briten wieder Hoffnung schenken will. Was aber steckt dahinter und mit welchen Hürden hat er wohl zu kämpfen? Lisa Maria Röhling dazu.
5: Andy Burnham weiß, in welchem Bereich er schnell punkten muss. Deswegen kündigt der neue britische Premierminister direkt bei seiner Antrittsrede an der Downing Street Nummer 10 an, er wolle etwas gegen die hohen Lebenshaltungskosten tun, damit die Menschen durchatmen können.
8: I can do something to give people some breathing space now, some help with the cost of living. And I will set out some of those measures starting tomorrow.
5: Schon einen Tag nach seinem Amtsantritt will er einen Plan vorstellen, wie die Lebenshaltungskosten schnell gesenkt werden können. Genau dort anzusetzen sei wichtig, sagt Melanie Ward, Parlamentspolitikerin der Labour-Partei, im Interview mit der BBC. Es ist so schwierig für die Menschen hier in meinem Wahlkreis und im ganzen Land, ihr Leben zu finanzieren und auch die schönen Dinge des Lebens zu genießen. Wie schnell er das Leben der Briten wirklich verändert, daran wird Andy Burnham sich messen lassen müssen. Die Menschen sind von der instabilen Politik frustriert, das Leben ist teuer, der Wirtschaft geht's schlecht. Luke Trill von der gemeinnützigen Organisation More in Common erklärt, in diesem Bereich muss Burnham besonders schnell liefern, sonst hat er die Gunst der Menschen schnell verspielt. Andy Burnham hat nur ein kleines Zeitfenster, vielleicht nur ein paar Wochen, um zu zeigen, was er kann. Die Menschen wollen wissen, wie er die Lebenshaltungskosten senkt. Natürlich kann er das nicht über Nacht lösen, aber er muss zeigen, dass er das schnell angeht, dass er Reformen ankündigt, mit denen das Leben günstiger wird. Er muss jetzt handeln.
8: But the time for action is now.
5: Genau in diesem Punkt dürfte Andy Burnham an seine nächste Grenze stoßen, die Finanzen. Die Staatsverschuldung in Großbritannien ist seit Jahren hoch. Erst Anfang Juli hatte das Parlament eine Erhöhung des Verteidigungsetats um 15 Milliarden Pfund beschlossen. Der ehemalige Premierminister Keir Starmer hatte angekündigt, dass nach dem Beschluss dieses Etats nun Projekte im Bereich Infrastruktur und Energie gestrichen werden. Das Geld könnte Burnham aber anderswo gut gebrauchen. Er will eigentlich Sozialwohnungen bauen, kleinere und mittlere Unternehmen steuerlich entlasten, die Sozialsysteme verbessern und die Versorgungsunternehmen für Strom, Gas und Wasser wieder in öffentlicher Hand sehen. Woher soll das Geld kommen? Erhöhungen der Einkommens- und Mehrwertsteuer sowie der Sozialversicherung sind durch das Grundsatzmanifest von Labour aus 2024 ausgeschlossen. Darin könnte eine Gefahr für den Haushalt liegen, sagt Jonathan Cripp, Finanzexperte vom Institute for Fiscal Studies. Diese drei großen Steuern könnte man in der Theorie nur um einen niedrigen Prozentsatz anheben und trotzdem viel Geld rausbekommen, weil so viele Menschen diese Steuern zahlen. Wenn das aber ausgeschlossen ist, müsste man andere Steuern, die nur wenige Menschen zahlen, um einen sehr hohen Betrag erhöhen und diese Menschen werden dann unzufrieden sein. Letztlich hängt vom Geld auch ab, wie sehr sich die britische Wirtschaft erholen kann. In seiner Zeit als Bürgermeister in Manchester hat die Stadt ein bemerkenswertes Wachstum hingelegt. Das will Burnham jetzt auch auf das ganze Land übertragen. Wie genau er die seit dem Brexit schwächelnde britische Wirtschaft ankurbeln will, hat er bisher nicht erklärt. Andy Burnham muss große Erwartungen erfüllen und große Hürden überwinden. Wie er sie meistern will, wird sich in den kommenden Tagen zeigen, wenn er sein Kabinett vorstellt und dann im Herbst, wenn das Parlament nach der Sommerpause wieder tagt.
4: Aus London berichtete Franziska Hoppen. Moldau ist ein kleines Land im Südosten Europas mit Grenzen nur zur Ukraine und zu Rumänien. Es gilt als eines der ärmsten Länder unseres Kontinents und hat doch im Vergleich zur eigenen Bevölkerung von etwa 2,5 Millionen Menschen die größte Zahl Geflüchteter aus der Ukraine aufgenommen. Anfang Juli hatte der bisherige Regierungschef von Moldau überraschend seinen Rücktritt bekannt gegeben. Heute nun soll das Parlament über den neuen Regierungschef und dessen Kabinett abstimmen. Björn Blaschke dazu.
9: Moldaus Präsidentin Maia Sandu hatte ihm bis zum kommenden Wochenende gegeben. Aber der Mann, den Sandu zum neuen Regierungschef berufen hat, will schon jetzt liefern, Vasile Tofan. Tofan möchte heute dem Parlament in der Hauptstadt Chișinău Moldaus neue Regierung präsentieren und zur Abstimmung stellen. Nach seiner Nominierung am Samstag vor einer Woche äußerte sich Tofan kurz. Das Ziel meiner Regierung ist es, bis Ende 2028 ein Abkommen über den EU-Beitritt Moldaus zu unterzeichnen. Das bleibt unser Ziel. Es ist ein ehrgeiziges Ziel, aber meiner Meinung nach ist es realistisch. Und wir werden darauf hinarbeiten, dieses Ziel zu erreichen. Das klingt nach gesellschaftlichem Konsens, aber in Wirklichkeit ist Moldaus Bevölkerung hin- und hergerissen. Ein Teil hätte gerne gute Beziehungen zum Kreml in Moskau. Nicht verwunderlich, Moldau gehörte einst zur Sowjetunion und profitierte nach deren Zerfall noch lange von den alten Verbindungen, beispielsweise in Form billiger Gaslieferungen. Der andere Teil der Menschen Moldaus, eine knappe Mehrheit, wie ein Referendum 2024 ergab, möchte sich dem Einfluss Moskaus entziehen und wie Tofan in die EU. Mittlerweile hat Brüssel offiziell eine erste Runde von Beitrittsverhandlungen mit der Ukraine sowie mit Moldau eingeleitet. Aber das Land muss noch verschiedene Hürden nehmen. So fordert die EU tiefgreifende Reformen zur Stärkung der Rechtsstaatlichkeit, einschließlich Maßnahmen gegen Geldwäsche und Korruption. Vasile Tofan will sich an diese Reformen machen und an andere. Wir brauchen dringend eine Steuerreform. Wir brauchen eine Rentenreform, sonst werden wir die Renten in Zukunft nicht mehr finanzieren können. Wir brauchen eine Verwaltungs- und Gebietsreform. Ich wünsche mir, dass sie etwas ehrgeiziger ausfällt und nicht nur aus Halbheiten besteht. Und das sind sozusagen einige der wichtigsten Reformen, die uns meiner Meinung nach voranbringen können. Tofan will Reformen und er will die Wirtschaft Moldaus ankurbeln. Einige Tage nach seiner Nominierung deutete Tofan an, wen er dafür in sein Kabinett berufen könnte. Unternehmer, keine Theoretiker, keine Bürokraten, bei allem Respekt für die Bürokraten, sondern eben Unternehmer, die diesen Staat voranbringen. Tofan selbst ist Theoretiker und Praktiker. Er hat an der Erasmus-Universität Rotterdam sowie an der Harvard Business School studiert. Aber der 44-Jährige ist auch Seniorpartner eines internationalen Finanzinvestors. Wirtschaftlich könnte Tofan Moldau und seine etwas mehr als 2,5 Millionen Menschen vielleicht voranbringen, aber er wird mächtige Gegenspieler haben. Der Kreml überzieht Moldau immer wieder mit Desinformationskampagnen. Die zielen unter anderem darauf ab, Moldaus EU-Integration zu stören, brüsselfreundliche Politik zu unterwandern.
4: Ein Bericht von Björn Blaschke, damit 13 Uhr und gleich 15 Minuten. Unser Top-Thema zur Stunde ist das Bundeslagebild Sexualdelikte an Minderjährigen, das das Bundeskriminalamt und die Bundesregierung heute vorgestellt haben. Demnach ist die Zahl der erfassten Fälle deutlich gestiegen und in mehr als der Hälfte der Fälle kannten sich Opfer und Tatverdächtige. Weitere Meldungen jetzt mit Claudia Leonhardt.
0: Wegen eines Quecksilberfunds sind im schwäbischen Reichenbach an der Vils 20 Häuser evakuiert worden. Nach Angaben der Polizei hatte ein 5-jähriger Junge die gefährliche Substanz in einem Umzugs-LKW gefunden. Das Fahrzeug sei beschlagnahmt worden. Der Junge und 8 Anwohner seien vorsorglich ins Krankenhaus gebracht worden. Sie zeigten aber keine Vergiftungssymptome. Der Tennisprofi Andreas Mies hat beim Landgericht Hannover Klage gegen die Wirtschaftsauskunftei Kreditreform eingereicht. Nach Angaben des French Open-Siegers im Doppel wurden seine Konten rechtswidrig gepfändet und wochenlang gesperrt. Er habe die Kreditreform aber informiert, dass er Opfer von Identitätsbetrug geworden sei. Mies verlangt nun mindestens 50.000 Euro Entschädigung. Die österreichische Post baut ihr Geschäft in Südosteuropa aus. Wie das Unternehmen mitteilte, übernimmt es den serbischen Paketdienstleister D-Express. Über den Kaufpreis sei Stillschweigen vereinbart worden. Der Deal muss aber noch von den Aufsichtsbehörden genehmigt werden. Das Wetter am Nachmittag heiter bis wolkig und vereinzelt Schauer, meist aber trocken, 20 bis 24 Grad. In der Nacht meist klar oder locker bewölkt und trocken, 12 bis 8 Grad. Morgen mehr Wolken als Sonne, durchziehende Schauer und einzelne Gewitter, böiger Wind bei 19 bis 22 Grad.
7: MDR aktuell Verkehrsdienst. A2 Richtung Hannover zwischen Irxleben und Eilsleben. Stau wegen Bauarbeiten. Hier dauert es 20 Minuten länger. A4 Frankfurt Richtung Dresden zwischen Kreuz Erfurt und Erfurt West ist die rechte Fahrspur nach einem Unfall gesperrt. Auf der B93 ist der Moseltunnel Richtung Borna wegen Bauarbeiten bis ca. 18 Uhr gesperrt. Soweit der MDR aktuell Verkehrsdienst. Es ist 13.17 Uhr.
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4: Das wird auch an Ihnen nicht vorbeigegangen sein. Seit Tagen wird über die Elternschaft vom ehemaligen Unionsfraktionsvorsitzenden Jens Spahn gesprochen. Über diese Affäre ist der CDU-Politiker schlussendlich gestolpert und hatte am Samstag dann seinen Rücktritt erklärt. Grund war vor allem die massiv zerstörte Glaubwürdigkeit. Denn Spahn hatte sich nicht zuletzt in seiner Zeit als Gesundheitsminister gegen die sogenannte Leihmutterschaft ausgesprochen. Und jetzt haben er und sein Partner ein Kind, welches mit Hilfe einer Leihmutter zur Welt gekommen ist. Viel wurde in den letzten Tagen über die Eltern gesprochen, über Bereitschaft und Beweggründe. Auch die Situation der Frauen, die ihren Körper für eine Leihmutterschaft zur Verfügung stellen, wurde erörtert. Bisher etwas weniger zu Wort kommen Interessenvertreter, die aus Sicht der Kinder sprechen. Und das wollen wir jetzt ändern, denn ich kann sprechen mit Dr. Ines Brock-Harder, Kinder- und Jugendlichenpsychotherapeutin und Vorsitzende des Bundesverbands Kinder- und Jugendlichenpsychotherapie BKJ. Ich grüße Sie, Frau Harder.
10: Ja, ich grüße Sie auch.
4: Können Sie die Diskussion rund um Leihmutterschaft und auch wie sie geführt wird verstehen?
10: Die Diskussion ist sicherlich gut und wichtig. Wichtig ist natürlich auch zu gucken, in welche Richtung es geht. Und

0: Erfahrungen haben Sie denn gemacht mit Kindern, die von einer Leihmutter zur Welt gebracht worden sind und dann aber ja von ihr getrennt wurden?
1: Naja, das eine ist, dass natürlich es auch oft nicht offen kommuniziert wird, weil es ja nach wie vor in Deutschland verboten ist, auch wenn es im Ausland gemacht worden ist. Und oft zeigt sich dann eben auch ein Geheimnis in der Familie und das Kind erfährt nichts über seine Herkunft und das Wissen über seine Abstammung ist ja das Wesentlichste für die Identitätsentwicklung.
0: Diese Bindung zwischen Mutter und Kind, die, Sie sagten das ja schon, beginnt ja schon sehr intensiv, auch während der Schwangerschaft. Also da sprechen wir dann von dieser pränatalen Bindung. Wie gestaltet sich denn das Verhältnis nach der Geburt, wenn die dann aufgebaute Bindung plötzlich abbricht?
1: Naja, es ist ja schon so eine Bindungskühle in der Schwangerschaft, die das Kind natürlich spürt, dass die Mutter versucht, eben keine Bindung zu diesem Kind aufzubauen, nicht mit ihm zu kommunizieren. Es fühlt sich ja dann schon abgestoßen und nicht gewollt. Und dann hat es trotzdem noch nach der Geburt auch dieses Trennungstrauma, dass es den vertrauten Ort, die Stimme, den Geruch, all das, was ihr die Erwartung ist, nach der Geburt spüren zu dürfen, das wird nicht ermöglicht. Und dieses Trennungstrauma trägt das Kind ein Leben lang ja mit sich.
0: Jetzt wird ja vielen Eltern gesagt, die sich lange mit dem Thema beschäftigt haben, dass die vielleicht sogar noch viel mehr Liebe geben. Kann das aufgefangen werden, diese nicht aufgebaute Bindung zur Mutter, die dann sich auf das Kind überträgt, von liebenden Eltern?
1: Ja, wir sind ja wir haben viele Möglichkeiten, Traumata auch zu bewältigen. Und ich will das gar nicht in erzählen, dass liebevolle Eltern ihre Kinder natürlich auch heilsam begleiten können. Aber das Wichtigste ist eben, dass das Kind tatsächlich das weiß, dass es offen kommuniziert wird und dass es eben auch keine Familienverstrickungen in irgendeiner Form gibt. Und das wäre dann zum Beispiel bei solchen Argumenten wie altruistische Leihmutterschaft, die ja auch ganz schnell ausgehöhlt werden kann, wie wir das aus anderen Ländern schon erfahren haben.
0: Jetzt hatten Sie eingangs gesagt, Kinder haben das Recht zu erfahren, ob ihre rechtlichen Eltern eben auch die biologischen beziehungsweise genetischen Eltern sind. Anonyme Samenspenden sind aber beispielsweise zum Beispiel auch seit 2018 nicht mehr erlaubt. Warum ist das so wichtig?
1: Richtig, diese Herkunftssicherheit, das ist etwas, was eben auch zur Identität beiträgt. Wer bin ich? Wo komme ich her? Wo sind meine Wurzeln? Wo sind möglicherweise auch Eigenschaften, Äußerlichkeiten von mir her? Das heißt, ich möchte mich ja eingebettet wissen in eine familiäre Herkunft. Und das ist dann eben für diese Kinder erschwert.
0: Haben Sie Zahlen oder wissen Sie vielleicht auch aus Erfahrung, wie oft das von Kindern Gebrauch gemacht wird? Wie ist das psychologisch dann zu bewerten?
1: Da gibt leider noch sehr wenig Forschung dazu, weil es eben auch so ein großes Dunkelfeld gibt. Und wir sehen das dann erst, wenn die Kinder Psychopathologien entwickeln. Das heißt, wenn es Auffälligkeiten gibt und wir dann anamnestisch in die Vergangenheit hineinfragen und forschen und das dann entsprechend behandeln.
0: Sagt Dr. Ines Brockharder, Kinder- und Jugendlichenpsychotherapeutin und Vorsitzende des Bundesverbands Kinder- und Jugendlichenpsychotherapie BKJ hier im Gespräch bei MDR aktuell. Ich danke Ihnen für Ihre Zeit.
1: Ich danke Ihnen auch. Wiedersehen.
0: Der Bau von riesigen Windrädern ist ja heiß umstritten, vor allem im ländlichen Raum, wo in den kommenden Jahren auch in Mitteldeutschland zahlreiche Windräder eingerichtet werden sollen. Da ist vor allem der Widerstand groß. Und eine Studie der Universität Leipzig, die hat jetzt herausgefunden, dass die bloße Sicht auf Windräder die politischen Parteien Stimmen kosten könnte. Stefan Kloss berichtet.
2: Zwei Forscher der Universität Leipzig, die sich mit nachhaltiger Immobilien- und Stadtentwicklung beschäftigen, hatten für ihre Untersuchung Daten von mehr als 28.000 Windrädern in Deutschland ausgewertet. Diese Daten verkoppelten sie unter anderem mit Wahlergebnissen zwischen 1998 und 2021. Auch digitale Geländemodelle spielten bei der Studie eine Rolle, berichtet die Leipziger Volkszeitung. Die Forscher fanden heraus, von welchen Siedlungen aus Windräder zu sehen sind. Schließlich wurden die Stimmenanteile grüner und windkraftfreundlicher Parteien in diesen Kommunen damit abgeglichen. Überraschend, aber eindeutig das Ergebnis, so die Forscher. Die visuelle Wahrnehmung von Windenergieanlagen könne die Einstellungen zur Energiewende und sogar das Wahlverhalten beeinflussen, heißt es. So sank in diesen Kommunen beispielsweise der Stimmenanteil für die Grünen in einigen Fällen um mehr als 16 Prozentpunkte. Aber es ist nicht nur die Sicht auf die Windräder, die vor allem im ländlichen Raum für Unmut sorgt. Die CDU-Oberbürgermeisterin von

0: Dippoldiswalde. Bei Dresden, Kerstin Körner beispielsweise, möchte nicht, dass in ihrer Kommune Windräder errichtet werden. Aus einem ganz einfachen, pragmatischen Grund. Dem MDR sagte Körner:
1: Die Windräder, die bei uns gebaut werden, werden den Strom produzieren für Dresden, für die Ballungsgebiete, dort, wo die Großindustrie entsteht. Die dann wieder genau in den Gebieten die Gewerbesteuer erwirtschaften, von deren wir ja hier in Dippoldiswalde dann auch nichts haben werden. Und das ist ungerecht. Das sehen die Bürger.
0: In den drei mitteldeutschen Ländern scheint der Zusammenhang zwischen Skepsis zur Windkraft und Wahlverhalten auffällig. Parteien, die Energiewende und damit Windkraft befürworten, haben massiv Wählerstimmen eingebüßt, zum Beispiel CDU, SPD und die Grünen. Parteien dagegen, die Energiewende kritisch sehen und Windräder ablehnen, haben zugelegt, in dem Fall die Alternative für Deutschland. Aber selbst bei bisherigen Windkraftbefürwortern wie der CDU gibt es zunehmend skeptische Stimmen. Im Landkreis Vogtland beispielsweise. CDU-Landrat Thomas Hennig sieht besonders Windkraftanlagen im Wald äußerst kritisch. In seinem Landkreis seien 340 neue Windräder geplant und drei Viertel davon im Wald. Das sei unverantwortlich, findet der Landrat. Die Leipziger Studie wirft in Wahlkampfzeiten Fragen auf, die Politiker nicht unbeachtet lassen sollten, auch mit Blick auf die notwendige Energiewende.
2: Stefan Kloss berichtete damit 13:25 Uhr. 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

0: Ausgerechnet die Arktis, also das Nordpolarmeer, ist die Region auf der Erde, die sich am schnellsten erwärmt. Eine Forschungsstation will dem weiter auf dem Grund gehen und lässt sich kommenden Winter im Eis einfrieren, um dort dann Proben zu sammeln. Unter anderem für Forschende aus Jena. Florian Zinner mit Einzelheiten.
1: Im Sommer schon ans Einfrieren denken. So geht es zumindest 12 Forschenden auf der Tara Polarstation, einer Mischung aus Forschungsboot und bewohnbarer Boje. Die Station wird im kommenden Winter kontrolliert im arktischen Meereis eingefroren und kann dann über viele Monate in der natürlichen Eisdrift treiben, und zwar nahezu emissionsfrei und ohne die Ökosysteme dabei grundlegend zu stören. Die Forschenden an Bord sammeln auch Proben für Kolleginnen und Kollegen der Uni Jena. Am dortigen Exzellenzforschungscluster Balance of the Microverse sollen arktische Mikroalgen untersucht werden, die für unsere Sauerstoffversorgung unverzichtbar sind. Das Team möchte etwa herausfinden, wie sich die Kleinstlebewesen an extreme Umweltbedingungen wie monatelange Dunkelheit und eisige Temperaturen anpassen. Bei künftigen Arktis-Missionen sollen dann auch Forschende aus Jena mit an Bord sein.
0: Florian Zinner berichtete. Damit 13.27 Uhr und wir gehen wieder zu Grit Krämer ins MDR-Wetterstudio. Grit, frostige Temperaturen, die sind's nicht, aber ein bisschen kühler ist es schon die letzten Tage
2: ja,
0: gewesen,
2: ja, die
0: oder?
2: Letzten Tage, genau. Das ist diese Wetterlage. Wir haben auf der einen Seite im Westen ein ziemlich stabiles Hoch, aber wir liegen eben auf der Seite von dem Hoch und manchmal ein bisschen weit weg. Heute meine ich, heute ist es rangerutscht. Heute gewinnt es gegen den Tiefdruckeinfluss von der anderen Seite. Deshalb haben wir vielfach auch Sonne, wir haben aber auch jetzt dichte Wolken in der Oberlausitz, im Raum Wittenberg und vor allem auch in Thüringen. Und hier bilden sich jetzt doch einzelne Schauer. Von Nordthüringen zieht das Ganze so ein bisschen im Norden des Landes Richtung Ostthüringen weiter und auch im Wittenberger Raum regnet es ab und zu. In großen breiten Massen ist es aber auch trocken, bei Temperaturen jetzt zwischen 20 und 23 Grad. Vereinzelt werden wir noch 24 Grad erreichen.
0: Ich meine, das Gute ist, man kann ja tatsächlich dann nachts wenigstens mal wieder lüften die nächsten Tage, aber ich glaube, das Thermometer schraubt sich noch mal ein bisschen hoch, ne?
2: Das geht ab Freitag wieder bergauf. Morgen erstmal noch ein bisschen runter das Ganze, 17 bis 21 Grad, auch am Donnerstag ebenso. An beiden Tagen haben wir mehr Wolken als Sonne. Wir haben auch immer wieder Schauer, morgen ziemlich viel davon so im Laufe des Tages, die zusammenkommen. Am Donnerstag ein bisschen weniger, am Freitag wird es wieder Sommer.
0: Grit Krämer, vielen Dank.
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0: So, und wir schauen in der nächsten halben Stunde gleich auf ein Punk-Protest-Camp auf Sylt. Da will man diese Woche wieder auf die Schere zwischen Arm und Reich hinweisen. Und Kabul, die Flucht aus der Hölle, ist eine europäische Koproduktion. Zu sehen ist die Serie jetzt in der ZDF-Mediathek.
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7: Um 13.30 Uhr mit Claudia Leonard. Die Bundespolizeigewerkschaft hält das geplante Alkoholverbot an Bahnhöfen für nicht umsetzbar. Gewerkschaftschef Manuel Ostermann sagte MDR Aktuell, die Bahn habe dafür weder die technische Ausstattung noch das Personal. Sie dürfe die Verantwortung nicht der Bundespolizei überhelfen. Für die Bundespolizei sei es unmöglich, an jedem Bahnhof Präsenz zu zeigen. Die Bahn hatte angekündigt, den Alkoholkonsum an allen 5.400 Bahnhöfen zu verbieten. Sie erhielt von der Gewerkschaft der Polizei GDP Zustimmung. In Deutschland ist die Zahl der registrierten Fälle von sexuellem Kindesmissbrauch in den vergangenen 5 Jahren deutlich gestiegen. Laut Bundeskriminalamt zählte die Polizei im vergangenen Jahr über 17.100 Fälle. Das seien rund 1.600 mehr als 2021. In mehr als der Hälfte der Fälle hätten sich Opfer und Tatverdächtige gekannt. Bei den Opfern handle es sich überwiegend um Mädchen, bei den Tatverdächtigen vor allem um Männer. Bei den Straftaten spiele künstliche Intelligenz eine immer größere Rolle. Reale Inhalte würden verändert oder neue Inhalte künstlich generiert. Nach dem Hungertod eines 4 Monate alten Babys im schleswig-holsteinischen Brunsbüttel sind die Eltern zu lebenslanger Haft verurteilt worden. Das Landgericht Itzehoe befand sie des Mordes und der schweren Misshandlung von Schutzbefohlenen für schuldig. Die Angeklagten hatten dem Mädchen so wenig zu essen und trinken gegeben, dass es im September 2025 verhungerte. Der Brand auf einem Recyclinghof in Saalfeld ist gelöscht. Das teilte die Feuerwehr dem MDR mit. Es gebe noch Nachkontrollen, aber eine Brandwache sei voraussichtlich nicht notwendig. In der Nacht hatte sich auf dem Gelände eine Schrotthalde entzündet. Die Ursache ist noch unklar. Bis zu 100 Feuerwehrleute waren im Einsatz. 5 Jahre nach der Explosion eines Tankes in einer Müllverbrennungsanlage in Leverkusen steht die Unglücksursache fest. Bei der Explosion waren 7 Menschen ums Leben gekommen, mehr als 30 wurden verletzt. Wie die NRW-Zentralstelle für Umweltkriminalität erklärte, ging das Unglück von aus Dänemark stammendem Abfall aus. Dieser sei in dem Tank über der sogenannten Selbsterwärmungstemperatur gelagert worden. Derzeit werde ermittelt, ob Informationen zum Abfall weitergegeben worden sein. Das waren die Nachrichten. Das Wetter mit den Temperaturen um 13 Uhr. Dresden stark bewölkt 19 Grad, Eisenach stark bewölkt ebenfalls 19, Erfurt ebenfalls stark bewölkt 19 Grad, Gardelegen stark bewölkt 20 Grad, Hoyerswerda bedeckt 19, Magdeburg stark bewölkt 21 Grad, Neuhaus am Rennweg stark bewölkt 15, Oschatz wolkig 22 Grad, Plauen bedeckt 18, Wernigerode wolkig 20 Grad und Wittenberg nach Regen 19. Am Nachmittag heiter bis wolkig und vereinzelt Schauer, meist aber trocken, 20 bis 24 Grad. In der Nacht meist klar oder locker bewölkt und trocken, 12 bis 8 Grad. Morgen mehr Wolken als Sonne, durchziehende Schauer und einzelne Gewitter, böiger Wind bei 19 bis 22 Grad. MDR aktuell Verkehrsdienst. A2 Richtung Hannover zwischen Irxleben und Eilsleben Stau wegen Bauarbeiten. Es dauert 20 Minuten länger. A4 Frankfurt Richtung Dresden zwischen Kreuz Erfurt und Erfurt West ist die rechte Fahrspur nach einem Unfall gesperrt. Vorsicht auf der A4 Richtung Frankfurt zwischen Apolda und Weimar steht ein defekter LKW und es liegen Fahrzeugteile auf der mittleren Fahrspur. A13 Richtung Dresden zwischen Baruth-Mark und Starkow steht ein defektes Fahrzeug im Baustellenbereich. Auf der B93 ist der Moseltunnel Richtung Zwickau wegen Bauarbeiten bis ca. 18 Uhr gesperrt. Nach Unfällen sind gesperrt die Straße zwischen Jahnsbach und Auerbach, die Straße zwischen Edle Krone und Abzweig Dorfhain und die Straße zwischen Klein-Romstedt und Apolda. Soweit der MDR aktuell Verkehrsdienst. Es ist 13.34 Uhr.
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0: Und durch diesen Nachmittag begleitet Sie Stefan Rank. Ich grüße Sie. Im nächsten April wird in Nordrhein-Westfalen gewählt. Die AfD hat am Wochenende bei ihrem Parteitag in Marl eine Liste mit 82 Kandidaten verabschiedet. Das wäre reine Routine, hätte der heftige interne Lagerkampf nicht zum offenen Streit, zu Beschimpfungen und zu Unterbrechungen geführt. Mitten in der Listenwahl forderten die AfD-Chefs Weidel und Chrupalla sogar den Abbruch des Parteitags. Der Landesvorstand allerdings widersetzte sich. Und so folgt nun ein Nachspiel. Frank Eichmann berichtet.
9: Rückblick auf einen AfD-Parteitag, der fast im Chaos endete. Im Mahl forderte am vergangenen Freitag Vize-Landeschef Christian Zaum,
10: diesen Parteitag der Schande jetzt abzubrechen. Je früher, umso besser dieser Spuk ein Ende hat, umso besser für eine geeinte AfD.
9: Zaum ist ein Vertreter des sogenannten völkischen Lagers um den Bundestagsabgeordneten Matthias Helfferich und dieses Lager versuchte, die Wahl der Liste vorzeitig abzubrechen. Weil das andere, das gemäßigtere AfD-Lager hinter Landeschef Martin Vinzenz Parlaments die Listenwahl für sich beeinflusst habe, Kandidaten seien eingeschüchtert oder bedroht worden. Die AfD-Chefs Chrupalla und Weidel stellten sich hinter die Forderung, den Parteitag abzubrechen, ein Affront gegen den Landeschef Vinzenz, der dann auch erklärte:
11: Ich möchte nicht gegen den Bundesvorstand reden, aber meine absolut hoheitliche Aufgabe und das, wofür ich stehe, ist eine sichere Listenaufstellung zur Landtagswahl 2027.
9: Dem folgte der AfD-Parteitag in Mahl mehrheitlich, beschloss die Kandidatenliste und stellte sich damit gegen die Forderung der Bundesparteispitze. Wie würde die reagieren in diesem Machtkampf, hieß die spannende Frage, die Antwort am Montagabend. In einem Brief vom Bundesvorstand an die sehr geehrten Mitglieder des Landesvorstands Nordrhein-Westfalen. Die sollen, Punkt 1, bis Donnerstag elektronisch alle wichtigen Daten zum Parteitag einreichen. Punkt 2, eine Untersuchungskommission wird den Landesverband durchleuchten, Wirtschaftsprüfung, Funktionalität, Prüfung der Aufnahmeverfahren. Und drittens wird die mögliche Weitergabe von Mitgliederdaten geprüft. Eine umgehende Ablösung oder die Entlassung des Landeschefs fordert der Bundesvorstand dagegen nicht. Ist damit der Flügelkampf in Nordrhein-Westfalen vorerst beendet? Nein, sagt der Politikwissenschaftler Oliver Lemke von der Ruhr-Universität Bochum.
12: Ich glaube, dass hier eine offene Feldschlacht eigentlich mittlerweile stattfindet, weil ich mir nicht vorstellen kann, dass sich das Lager um Vinzenz, das die Mehrheit hat und das erfolgreich die Helferich-Störung sozusagen auch eingehegt hat, dass man also tatsächlich sich hier die Butter vom Brot nehmen lässt.
9: Und auch der Machtkampf des mehrheitlich von Parteichefin Weidel kontrollierten Bundesvorstandes mit dem widerspenstigen Landesvorstand in NRW ist mit dem Einsetzen der Untersuchungskommission nicht gelöst, sondern nur einstweilen vertagt. Was heißt das für das Bild der AfD nach außen? Schließlich gilt für deutsche Parteien eigentlich, dass interner Streit Wähler abschreckt. AfD-Experte Lemke.
12: Würde man annehmen wollen und hat sicherlich auch eine abschreckende und abturnende Wirkung, insbesondere für die Wählerschaft in Nordrhein-Westfalen, würde ich denken. Aber wir blicken ja im Moment, glaube ich, wenn wir über Wahlen und Wählerschaft nachdenken, in den Osten der Republik, beispielsweise nach Sachsen-Anhalt. Und da habe ich das Gefühl, die sind relativ stark dagegen immunisiert.
9: Dagegen wird die AfD-Parteispitze im Machtkampf mit ihrem größten Landesverband besorgt in Richtung Norden schauen, genauer nach Bremen. Denn was passiert, wenn sich ein heftig zerstrittener Landesverband vor einer Wahl zerlegt, das erlebte die AfD im Mai 2023 bei der Wahl zur bremischen Bürgerschaft. Die völlig zerstrittenen Parteiflügel reichten zwei konkurrierende Wahllisten ein. Unzulässig entschied die Wahlleitung, was später der Bremer Staatsgerichtshof bestätigte. Die AfD wurde von der Wahl ausgeschlossen und hat so bis heute in Bremen keine eigene Fraktion. Aus AfD-Sicht ein Albtraum, der sich in Nordrhein-Westfalen nicht wiederholen soll.
13: Frank Eichmann berichtete aus Berlin. Damit schauen wir nach Ungarn. Dort gibt es einen kräftigen Dämpfer für den neuen Premier Peter Modyar. Seine Wunschkandidatin für das Präsidentenamt, die ungarische Schachgroßmeisterin Judit Polgar, die will nicht und hat abgesagt. Die Einzelheiten von unserem Korrespondenten Oliver Schosch.
14: Der ungarische Premier Peter Modyar hatte europaweit für Schlagzeilen gesorgt. Er wollte die ehemalige ungarische Schachgroßmeisterin Judit Polgar als Präsidentin. Die 49-Jährige gilt als die beste Schachspielerin aller Zeiten. Sie hatte 25 Jahre lang die Frauenweltrangliste angeführt. Modyar sprach auf seiner Facebook-Seite von einer überparteilichen Kandidatin, die vor allem durch Fleiß, Ausdauer und Persönlichkeit überzeuge. An diesem Montag wollte Modyar sie offiziell darum bitten, die Nominierung als Präsidentschaftskandidatin anzunehmen. Doch am frühen Montagabend kam die Absage. Judit Polgar schreibt auf ihrer Facebook-Seite: Ich bin extrem dankbar für die Nominierung für die Präsidentschaft und schätze die Geste des Premierministers, eine unabhängige Kandidatin zu nominieren. Trotzdem fühle ich mich nicht stark genug, um diese historische Verantwortung zu übernehmen. Ich kann die Aufgabe, eine gespaltene Nation wieder zu vereinen, nicht erfüllen. Im Vorfeld hatte es Kritik an der Personalie Judit Polgar gegeben. Zum einen, weil sie noch nie ein politisches Amt innehatte und weil Peter Modyar sich so schnell für sie ausgesprochen hatte, obwohl er kurz zuvor von einem offenen demokratischen Prozess gesprochen hatte.
13: Oliver Schosch berichtete und jetzt übergebe ich an Silke Heine mit dem Sport.
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15: Und ich habe mir auch Verstärkung geholt. Es geht wieder zunächst um die Tour de France. Gestern war ja Ruhetag, der zweite Ruhetag bei dieser Frankreich-Rundfahrt. Heute nun die 16. Etappe der Tour de France und das ist ein Einzelzeitfahren. Hier geht es also im Kampf gegen die Uhr und Holger Gersker beobachtet ja für uns das Geschehen. Holger, Favorit dieses Einzelzeitfahrens ist ja wahrscheinlich Remco Evenepoel vom Team Red Bull Bora Hansgrohe, aber das Team, das hatte dann doch eine späte Störung gestern Abend, oder?
16: Ja, es ist eine Dopingkontrolle gewesen, allerdings nicht in der Nacht, wie wir das erlebt haben bei Jonas Vingegaard und Tadej Pogacar, sondern es war wohl kurz vor 22 Uhr. Es sind sehr viele Mannschaften gestern Abend kontrolliert worden am Ruhetag. Es ist etwas, was es seit vielen Jahren gibt, eigentlich nicht der Rede wert, aber es ist natürlich jetzt der Fokus ein bisschen darauf gerichtet worden. Auch bei Paul Sexas Mannschaft beispielsweise waren die Kontrolleure gestern am Abend. Soll auch schon der ein oder andere Fahrer kurz vor 22 Uhr am Bett gewesen sein. Das ist natürlich dann unangenehm, aber es gehört zum Reglement, dass man vor 23 Uhr kontrolliert werden darf.
15: Evenepoel wird ja kurz vor dem Führenden in der Gesamtwertung, Tadej Pogacar, ins Rennen gehen. Das heißt, Wetter kann keinen Einfluss haben auf die beiden. Zumindest werden sie gleiche Bedingungen haben. Aber wie sind denn die Wetterbedingungen?
16: Ja, wir haben hier ein tolles Wetter am Genfer See. Wir haben etwa 22, 23 Grad hier. Wir sitzen direkt am Zielstrich. Weht manchmal so ein bisschen Wind vom Meer, vom See her, ist ja fast ein Meer, der Genfer See, so ein bisschen herauf. Da muss man natürlich abwarten, wie sich das im Laufe des Nachmittags gestaltet. Aber die Kandidaten, die in der Gesamtwertung ganz vorn sind, die starten ja sowieso alle gegen 17 Uhr erst. Das ist halt nur die Frage in Sachen Etappensieg. Gerade schon unterwegs ist mit Joshua Tarling, der Brite, einer der weltbesten Zeitfahrer mit den besten Zwischenzeiten. Und dann kommt ganz kurz vor 14 Uhr schon der zweimalige Weltmeister Philipp Ogana.
15: Und worauf wird es für Florian Lipowitz heute ankommen?
16: Möglichst wenig Zeit zu verlieren. Er ist ja ein ganz guter Zeitfahrer. Sie waren noch mal im Windkanal Anfang des Jahres in Großbritannien. Sie haben sehr viel dran gearbeitet. Sie haben sich auch die Strecke heute Vormittag noch mal intensiv angeguckt. Auch am Evenepoel war gegen 11 hier noch mal am Zielstrich zu sehen. Und es wäre sicherlich für Florian Lipowitz schon ein Erfolg, wenn er gegenüber dem drittplatzierten Isaac del Toro aus Mexiko und gegenüber Paul Sexas aus Frankreich, der Vierte ist, keine weitere Zeit verliert.
15: Wir drücken auf jeden Fall die Daumen und sind dann natürlich immer wieder live mit dir verbunden. Vielen Dank erstmal, Holger Gersker. Und dann schauen wir zu den Finals. Dieses Multisport-Event war ja im vergangenen Jahr eines der Sport-Highlights in Mitteldeutschland. Denn die deutschen Meisterschaften in den verschiedensten Sportarten wurden da in Dresden ausgetragen. In diesem Jahr ist Hannover der Gastgeber dieser Großveranstaltung. Donnerstag geht's los. Mit dabei sein wird dann auch Kunstturnerin Pauline Schäfer-Beetz. Eine Verletzung hatte die Sportsoldatin, die in Chemnitz trainiert, lange ausgebremst. Doch nach ihrem Comeback in diesem Jahr will die 29-Jährige noch einmal ganz oben angreifen, wie Jan Günther berichtet.
17: 9 Jahre ist es inzwischen her. 2017 gewann Pauline Schäfer-Beetz Schwebebalken-WM-Gold. Am gleichen Gerät durfte sie auch über WM-Bronze und Silber jubeln. Der Medaillensatz ist also komplett. Die Kunstturnkarriere schon jetzt lang und erfolgreich. Beendet werden soll sie so schnell aber nicht.
18: Mein Ziel ist Olympia 2028, das habe ich mir fest vorgenommen.
17: Schafft sie es als Sportlerin nach Los Angeles, wäre es ihre 4. Olympiateilnahme mit dann 31 Jahren.
18: Da gilt es viel, viel Arbeit, viel Nerven und Schweiß zu investieren, dass das funktioniert.
17: Im April dieses Jahres gab Schäfer-Beetz ihr Comeback bei einem Weltcup in Kroatien. Es war ihr erster Wettbewerb seit Olympia 2024. Im letzten Jahr hatte sie sich an der Hüfte operieren lassen müssen.
18: Es macht mir auf jeden Fall wahnsinnig viel Spaß, jetzt wieder in dem Umfang, in dem Rahmen trainieren zu können, auch nach der Verletzung. Einfach wieder das machen, wofür ich brenne. Und das ist wahnsinnig schön.
17: Auf dem Weg zurück zu alter Stärke hatte sich die gebürtige Saarländerin, die in Chemnitz trainiert, im letzten Jahr dazu entschieden, ihr Trainerteam zu wechseln. Dass sie international noch in der Spitze mitturnen kann, davon ist sie überzeugt.
18: Also ich sehe mich definitiv ganz weit vorne, weil sonst würde ich diese Art von Arbeit gar nicht machen und gar nicht investieren jeden Tag. Das war auch der Grund, weswegen ich dann die Trainingsgruppe auch nochmal gewechselt habe und mir einfach auch neue Impulse gesucht habe, weil ich weiß, wie schwer es ist, wieder ganz vorne mit dabei zu sein.
17: Im Blick hat Schäfer-Beetz als nächstes die deutschen Meisterschaften in diesem Monat in Hannover und die Europameisterschaften im August in Kroatien.
15: Ab Donnerstag ist sie dann also unter anderem in Hannover zu sehen.
13: Der Sport mit Silke Heine, vielen Dank. 13.45 Uhr auf die Sekunde, dreiviertel zwei. Unser Top-Thema: Bundeskriminalamt und Bundesregierung haben heute das Bundeslagebild Sexualdelikte an Minderjährigen vorgestellt. Demnach ist die Zahl der erfassten Fälle deutlich gestiegen und in mehr als der Hälfte der Fälle kannten sich Opfer und Tatverdächtiger. Weitere Meldungen jetzt mit Claudia Leonhardt.
7: In Thüringen droht die Übernahme des Tegut-Marktes in Wippersdorf zu scheitern. Die Handelskette Tante Enzo will bis 19. August dafür 500 Anteilseigner werben, die mindestens 100 Euro zeichnen. Bislang haben das aber erst 24 Personen getan. Insgesamt will Enzo 8 Thüringer Tegut-Märkte übernehmen. Bei mehreren wurde bereits die Frist für den Erwerb von Anteilen verlängert. Jordanien hat erneut iranische Angriffe abgewehrt. Wie die Armee mitteilte, wurden in der Nacht und am Morgen 5 aus dem Iran abgefeuerte Drohnen abgefangen. Auch Bahrain meldete, die Luftabwehr habe mehrere Flugkörper aus dem Iran unschädlich gemacht. Auch im Urlaub ist die Mehrheit der Berufstätigen dienstlich erreichbar. Das geht aus einer Umfrage des Digitalverbands Bitkom hervor. Demnach gilt das für 66% der Befragten. Nur ein Drittel lasse sich im Urlaub nicht stören. Das Wetter am Nachmittag heiter bis wolkig und vereinzelt Schauer, meist aber trocken, 20 bis 24 Grad. In der Nacht meist klar oder locker bewölkt und trocken, 12 bis 8 Grad. Morgen mehr Wolken als Sonne, durchziehende Schauer und einzelne Gewitter, böiger Wind bei 19 bis 22 Grad. MDR aktuell Verkehrsdienst. A2 Richtung Hannover zwischen Irxleben und Eilsleben, Stau wegen Bauarbeiten. Es dauert eine halbe Stunde länger. A4 Frankfurt Richtung Dresden zwischen Kreuz Erfurt und Erfurt West ist die rechte Fahrspur nach einem Unfall gesperrt. A13 Richtung Dresden zwischen Baruth-Mark und Starkow steht ein defektes Fahrzeug im Baustellenbereich. Auf der B93 ist der Moseltunnel Richtung Zwickau wegen Bauarbeiten bis ca. 18 Uhr gesperrt. Nach Unfällen sind gesperrt die Straße zwischen Jahnsbach und Auerbach, die Straße zwischen Edle Krone und Abzweig Dorfhain und die Straße zwischen Klein-Romstedt und Apolda. Soweit der MDR aktuell Verkehrsdienst. Es ist 13.47 Uhr.
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13: Der Einbau einer Erdgasheizung in Neubauten ist künftig wieder möglich. Außerdem zahlt der Staat weniger Förderung für den Umstieg auf Wärmepumpen. Das entsprechende Gesetz hat der Bundestag vor kurzem verabschiedet. Und ab heute gelten nun die neuen Förderregeln. Unsere Korrespondentin Lissy Kaufmann in Berlin beantwortet dazu jetzt mal die wichtigsten Fragen. Zunächst, warum eigentlich diese Änderung der Förderregeln überhaupt nötig geworden war?
19: Das liegt zum einen daran, dass die Bundesregierung sparen muss, auch das Wirtschafts- und Energieministerium von Katharina Reiche. Man arbeitet da jetzt ein bisschen mit Tricks. Man schichtet Geld um. Aus dem Klima- und Transformationsfonds zum Beispiel wird Geld abgezogen. Und das ist ja der Fonds, aus dem das Geld kommt für den Heizungstausch. Und deshalb sinkt die Fördersumme. Die Bundesregierung hat sich in dem Zusammenhang auch gefragt, wieso schütten wir die Hilfe eigentlich mit der Gießkanne aus? Da gibt es ja durchaus Menschen, die verdienen ganz gut. Denen reicht vielleicht ein kleiner staatlicher Anreiz, sozusagen als Anstupser, um klimafreundlich umzurüsten. Und deshalb will die Bundesregierung die Hilfe jetzt stärker sozial staffeln.
13: Dann zunächst einmal vielleicht auch zu den neuen Förderregeln. Wie genau sehen die denn aus?
19: Also zunächst mal hat die Bundesregierung die maximal förderfähigen Kosten gesenkt. Bislang waren es 30.000 Euro, jetzt sind es nur noch 28.000 Euro und diese Summe, die sinkt weiter in den kommenden Jahren. Das heißt jetzt aber nicht, dass ein Antragsteller die Summe komplett erstattet bekommt. Maximal zahlt der Staat davon 80%. Die genaue Summe, die hängt jetzt stärker vom Einkommen ab. Ein Haushalt mit einem Jahreseinkommen bis zu 30.000 Euro zum Beispiel kann bis zu 80% der förderfähigen Kosten erstattet bekommen. Wenn das Jahreseinkommen jetzt aber über 50.000 Euro liegt, dann gibt es nur etwa halb so viel Geld. Ein bisschen anders sieht es aus, wenn noch ein minderjähriges Kind im Haushalt lebt, dann darf das Haushaltseinkommen etwas höher liegen.
13: Und können sich heimische Hersteller jetzt nun darauf freuen, damit gefördert zu werden?
19: Ja, so sieht's aus. Und es ist sogar noch ein weiterer Schritt geplant, um die Förderung zu lenken und die heimische Industrie zu unterstützen. Und zwar ab dem kommenden Jahr. Dann will man einen Unterschied machen, ob die Wärmepumpe, die man kauft, in der EU hergestellt worden ist oder zum Beispiel aus China kommt. Und wer sich dagegen eine EU-Wärmepumpe entscheidet, der soll dann ab kommendem Jahr weniger Förderung bekommen.
0: Informationen waren das von Lissy Kaufmann, unserer Hauptstadtkorrespondentin. 13.50 Uhr, 10 vor 2 damit. Auf Sylt ist das jährliche Punk-Protestcamp gestartet. Punks aus ganz Deutschland wollen auf der Insel auf die Schere zwischen Arm und Reich aufmerksam machen. Weitere Themen sind Rechtsextremismus und Polizeigewalt. Die Punks dürfen dazu 4 Wochen lang auf der Tindumer Festwiese zelten. Im Voraus hatte das noch für eine juristische Auseinandersetzung gesorgt. Der Kreis Nordfriesland wollte das Camp nämlich am liebsten verhindern, weil es bei der Veranstaltung aus Behördensicht eher ums Campen gehe, anstatt ums Demonstrieren. Nach einem Urteil des Oberverwaltungsgerichts wurde das Camp nun aber genehmigt. Reporter Aaron Schlichting hat sich auf den Weg nach Sylt gemacht und wollte mal dabei sein, wenn Punk auf Urlaubsinsel trifft.
20: Eine Radfahrerin redet mit ihnen und fährt dann weiter.
21: Er hat mich angesprochen wegen der Federn, woher die kommen. War sehr höflich, hat mich gesiezt. Dann habe ich einfach gesagt, du siezt mich jetzt nicht wirklich. Ne? Er war sehr interessiert, er wollte eben kein Geld haben, ne? Weil er hat gleich gesagt, ja, vielleicht denkst du, ich will Geld haben. Ich sage so, nee, ich weiß, das denken viele.
22: Der Kreis Nordfriesland hat vorher versucht, dass es keine Versammlung ist. Wie finden Sie das?
21: Unterm Deckmantel der Demonstration das jetzt zu haben, glaube ich, funktioniert nicht. Das ist keine Demonstration. So, wie sie da sitzen, sitzen auch in Berlin und in Potsdam rum. Aber vielleicht fragen Sie die mal selber, ob sie das ebenso sehen würden. Was sagen Sie denn? Das würde mich nämlich auch mal interessieren.
20: Zusammen gehen wir rüber zum Brunnen, wo die drei Punks noch sitzen. Die Radfahrerin möchte ihren Namen nicht sagen. Einer der Punks schon. Trashy heißt er.
22: Ich möchte einfach wissen, was ihr hier auf Sylt gerade macht erstmal.
23: Wir schnurren Geld.
21: Dass ich es auch eigentlich gar nicht verkehrt finden würde, wenn ihr sagen würdet, ey, ich bin nicht hier, weil ich demonstrieren will, sondern ich will einfach hier sein und das ist mein Lebensstil, weißt du? Aber seid ihr wirklich wegen Demonstrationen hier?
23: Ich tatsächlich nicht, also auch mit. Natürlich nehme ich die Demonstration mit und mache das mit. Aber ich bin eigentlich hier, weil ich ein bisschen campen möchte, weil ich ein bisschen die Reichen nerven möchte und weil ich ein bisschen Geld haben möchte, weil ich einfach kein Geld habe, weil ich vom Bürgergeld...
20: Radfahrerin und Punk tauschen sich weiter aus. Wirklich gestört fühlt sich augenscheinlich auch niemand von den Punks hier mitten auf der Tourismusmeile von Sylt. Warum der Landkreis Nordfriesland das Punkercamp gerichtlich verhindern wollte, das wollte ich eigentlich von der Sylter Bürgermeisterin Tina Haltermann wissen. Ein Statement von der Kommune habe ich aber nicht bekommen. Ich mache mich von Westerland auf den Weg nach Tinnum, quasi direkt nebenan, denn dort darf laut dem zuständigen Oberverwaltungsgericht das Punklager aufgebaut werden. Etwa 40 Punks sind schon da. Einer davon, Yannick, kommt mir gerade quer über die Festwiese mit einem Einkaufswagen entgegen.
22: Was gibt's denn hier alles? Was ist alles im Einkaufswagen drin?
24: Also erstmal Essen für die, für, gute Frage, für wie lange? Nächsten 1-2 Tage so, ja, trinken, Koffein und 2 Flaschen Wein, glaube ich, ja.
22: Wie finanziert ihr das?
24: Von meinem BAföG, sonst Spenden.
22: Warum ist dir das wichtig, so hier Teil davon zu sein?
24: Weil es einfach, glaube ich, eine coole Aktion ist, um einfach mit Leuten, die Bock haben, einfach für eine bessere Welt zu kämpfen, halt irgendwie wirklich auch praktisch was Cooles zusammen zu machen. So.
22: Kannst du ja verstehen, dass es einige gibt, die es nicht so gut finden hier?
24: Ja, klar, das kann ich auf jeden Fall nachvollziehen. Zu einem gewissen Teil geht es ja auch darum, Aufmerksamkeit auf die ganzen Probleme zu lenken. So. Und da müssen wir alle, glaube ich, irgendwie schauen, dass es halt... dass das hier nicht alles zugemüllt wird, etc. Das ist halt einfach ein gewisses Maß an Solidarität, genau.
20: Bei Yannicks Zelt angekommen, schaue ich über das Camp. Gerade bauen 4 Leute ein Küchenzelt auf, die meisten helfen aber nicht mit. Sie hören Musik und ich rieche Cannabis, Alkohol und schon auch ein bisschen Müll. Im Punk-Protest-Camp wird aber nicht nur gekifft und getrunken, sondern auch diskutiert. Untereinander und manchmal auch mit Fremden. Und in den kommenden 4 Wochen wird viel demonstriert. Wie viele Beschwerden von Einwohnerinnen und Einwohnern am Ende eingehen, hängt vom Verhalten der Punks auf Sylt ab.
0: Aaron Schlichting berichtete von dort. 13.54 Uhr damit. Diese Bilder sind um die Welt gegangen. Menschen, die sich vor dem Flughafen drängen. Ein Baby, das über den Zaun hinübergereicht wird. Fast 5 Jahre ist es inzwischen her, dass sich die internationale Gemeinschaft aus Afghanistan zurückgezogen hat. Es war ein chaotischer Abzug. Zehntausende sogenannte Ortskräfte wurden in dem Land zurückgelassen. Und was damals passiert ist und wie die Menschen das erlebt haben, davon handelt die neue Serie Kabul, Flucht aus der Hölle. Eine europäische Koproduktion, gedreht in Griechenland. Sie erzählt eine fiktive Geschichte, beruht aber auf wahren Ereignissen. Ganz aktuell in der ZDF-Mediathek zu sehen. Simone Schlosser hat sie sich schon mal angeschaut.
1: Zu Beginn funktioniert sie noch, die Bürokratie der italienischen Botschaft.
2: Ich war ein Informant für die italienische Armee zwischen 2013 und 2015.
4: Kann jemand bestätigen, was Sie da sagen? Haben Sie Dokumente? Wer war Ihr Kontaktmann?
1: Giovanni ist noch nicht lange in Afghanistan. Ein unscheinbarer Mitarbeiter mit Hemd und Brille. In einem Container sitzt er am Flughafen, stempelt Anträge und genehmigt Visa. Doch schon bald nimmt der Ansturm zu.
4: Was?
5: Was ist los?
4: Das ist Rom. Die Amis weigern sich, das Flugzeug landen zu lassen. Und was soll ich jetzt mit all den Menschen hier machen?
1: Giovanni ist eine von mehreren Hauptfiguren. Die Serie Kabul, Flucht aus der Hölle erzählt aus verschiedenen Perspektiven. Im Mittelpunkt steht eine afghanische Familie. Die Mutter ist Staatsanwältin, die Tochter Ärztin und der Sohn bei der Armee. Anfangs erleben wir sie noch zusammen. Sie haben Träume, glauben an ihre Heimat. Doch schnell ändert sich die Situation. Die Familie wird getrennt, sie versuchen zu fliehen, doch im Land herrscht Chaos.
6: Amina, wo bist du?
25: Vater, wie geht's dir?
6: Wir fahren zur französischen Botschaft. Komm mit uns und bring Roulon gleich mit. Es ist irre, hier zu bleiben. Wenn du bleibst, bringen die dich um.
1: Die Serie ist intensiv. Weitere Figuren sind der französische Sicherheitschef der Botschaft, der unter Druck versucht, das Gebäude zu evakuieren und dabei auf die Hilfe der Taliban angewiesen ist, ein amerikanischer CIA-General, der eine verdeckte Ermittlung leitet, um einen Anschlag des IS zu verhindern, sowie eine deutsche Soldatin, die auf eigene Faust in das Land reist, um einen afghanischen General zu retten.
26: General Hassan steht auf der Taliban-Todesliste.
27: Okay, wissen Sie, wo er ist?
26: Ja, zuletzt war er bei Bamiyan.
27: Und Sie wollen die ganze Region absuchen, in der es vor Taliban nur so wimmelt?
26: General Hassan ist beim BND unter meinem Kommando ausgebildet worden. Er hat uns immer geholfen, all die Jahre, und vielen das Leben gerettet. Auch mir.
1: Es sind viele Geschichten für gerade mal 6 Folgen. Und zum Teil wirkt die Serie ähnlich reißerisch wie ihr Titel. Denn die Figuren sind immer genau da, wo gerade die größte Eskalation droht. Aber die Serie hat auch leise Momente. Sie zeigt die Menschen hinter den Schlagzeilen in eindringlichen Bildern, in denen die Hitze flirrt und der Schweiß glänzt und sich die Anspannung in den Gesichtern spiegelt.
28: Egal was geschieht, ich gebe nicht auf. Aber ich habe wirklich Angst. Ich habe große Angst, hier zu bleiben. Und Angst wegzugehen.
1: Die Serie Kabul – Flucht aus der Hölle hat sich viel vorgenommen. Sie will gleichzeitig unterhalten, Spannung erzeugen und informieren. Manche Dialoge wirken hölzern und erklären mehr, als sie erzählen. Doch je mehr die Figuren an ihre Grenzen gehen, desto näher kommen sie uns. Und mit ihnen der Irrsinn dieser Bürokratie, die so viele Menschen bis heute im Stich gelassen hat.
0: Simone Schlosser hat sich die Serie Kabul, Flucht aus der Hölle angeschaut. Jetzt in der ZDF-Mediathek zum Streamen und nächsten Montag dann auch im linearen Programm zu sehen. Wir gehen ins MDR-Wetterstudio zu Grit Krämer, die uns vielleicht mal ganz kurz ein Update geben kann, was die Temperaturen eigentlich gerade so sagen.
29: 20 Grad verbreitet haben wir sie dort erreicht, wo die Sonne scheint, also in weiten Teilen von Sachsen-Anhalt, auch in einem breiten Streifen in Sachsen. Hier sogar einmal 24 Grad sehe ich gerade in Leipzig-Göpschelwitz und 24 Grad, das ist das Maximum des Tages heute sowieso auch in Halle. Alle anderen liegen ein bisschen darunter und wir haben jetzt auch dichte Wolken zu vermelden, vor allem in Thüringen, aber auch im Osten von Sachsen, zum Teil im Wittenberger Raum, und da bilden sich auch einzelne Schauer, die Sonne bei sich haben heute keine Schauer zu erwarten. Da ist die Luft einfach zu trocken.
0: So, dann lass uns mal auf die nächsten Tage schauen. Bleibt es bei trockener Luft?
29: Nein, wir haben morgen und auch am Donnerstag nochmal recht viele Schauer. Der Tiefdruckeinfluss kommt morgen wieder näher. Auch der Nordwestwind frischt auf. Schon heute Nacht, morgen spüren wir ihn wieder. Er kommt mit starken Böen daher, trägt immer noch kalte, feuchte Luft rein. Deshalb morgen nur 17 bis 21 Grad. Es ist eben windig und es ist auch regnerisch. Aus dichten Wolken fällt immer wieder mal was raus.
0: Grit Krämer im MDR Wetterstudio. Vielen Dank. Und wir schauen gleich auf die Themen in der nächsten Stunde. Alkoholverbot an allen Bahnhöfen. Das hat sich die Bahn vorgenommen. Aber die Umsetzung scheint völlig unrealistisch, sagt der Vorsitzende der Bundespolizeigewerkschaft. Das ganze Interview gleich nach den Nachrichten. Und der UN-Bericht zur weltweiten Ernährungssicherheit ist erschienen. Und da gibt es noch weitere Probleme.
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7: Um 14 Uhr mit Claudia Leonhardt. Die Bundespolizeigewerkschaft hält das geplante Alkoholverbot an Bahnhöfen für nicht umsetzbar. Gewerkschaftschef Manuel Ostermann sagte MDR aktuell, die Bahn habe dafür weder die technische Ausstattung noch das Personal. Sie dürfe die Verantwortung nicht der Bundespolizei überhelfen. Für die Bundespolizei sei es unmöglich, an jedem Bahnhof Präsenz zu zeigen. Die Bahn hatte angekündigt, den Alkoholkonsum an allen 5.400 Bahnhöfen zu verbieten. Sie erhielt von der Gewerkschaft der Polizei GdP Zustimmung. In Deutschland ist die Zahl der Opfer von sexuellem Kindesmissbrauch stark gestiegen. Nach Angaben des Bundeskriminalamtes wurden im vergangenen Jahr mehr als 17.100 Fälle gezählt. Das waren rund 1.600 mehr als 5 Jahre zuvor. In mehr als der Hälfte der Fälle kannten sich Opfer und Tatverdächtige. Bei den Opfern handelt es sich überwiegend um Mädchen, bei den Tatverdächtigen um Männer. Im Prozess um die Ausschreitungen beim Fußballspiel zwischen Magdeburg und Dresden im Januar hat der Angeklagte ein Geständnis abgelegt. Der 29-Jährige gab am Landgericht zu, einen Pflasterstein auf einen Polizisten geworfen zu haben. Er bat den Beamten um Entschuldigung und erklärte, er werde die Tat sein Leben lang bereuen. Er habe niemanden töten wollen. Die Staatsanwaltschaft sieht das anders und wirft ihm versuchten Mord vor. 9 Monate nach dem spektakulären Juwelendiebstahl öffnet der Louvre wieder seine Galerie d'Apollon. Wie das Pariser Museum mitteilte, wird die Galerie allerdings leer bleiben. Für die dort bisher gezeigten Sammlungen werde in einem anderen Teil des Museums ein sicherer Raum eingerichtet. Bei dem Einbruch im Oktober 2025 waren aus der Galerie d'Apollon Kronjuwelen im Wert von 88 Millionen Euro gestohlen worden. Von ihnen fehlt jede Spur. Der Point-Alpha-Preis geht in diesem Jahr an den früheren US-General Ben Hodges. Das Kuratorium erklärte, Hodges stehe wie kaum ein anderer US-Soldat für die Stärkung der transatlantischen Partnerschaft. Er war von 2014 bis 2017 Oberkommandierender der US-Landstreitkräfte in Europa und machte sich später als sicherheitspolitischer Experte international einen Namen. Die Auszeichnung wird Anfang November in Geisa im Wartburgkreis verliehen. Das waren die Nachrichten. Das Wetter mit den Temperaturen um 13 Uhr. Auf dem Brocken wolkig 12 Grad, Chemnitz wolkig 19, Dresden stark bewölkt 19 Grad, Eisenach stark bewölkt 20, Erfurt stark bewölkt ebenfalls 20 Grad, Fichtelberg wolkig 10, Gera stark bewölkt 21 Grad, Görlitz bedeckt 18, Leipzig leicht bewölkt 22 Grad, Magdeburg stark bewölkt 21 und Meiningen leicht bewölkt 19 Grad. Am Nachmittag heiter bis wolkig und vereinzelt Schauer, meist aber trocken, 20 bis 24 Grad. In der Nacht meist klar oder locker bewölkt und trocken, 12 bis 8 Grad. Morgen mehr Wolken als Sonne, durchziehende Schauer und einzelne Gewitter, böiger Wind bei 19 bis 22 Grad. MDR Verkehrsdienst. A2 Richtung Hannover zwischen Irxleben und Eilsleben, Stau wegen Bauarbeiten. Hier dauert es eine halbe Stunde länger. A4 Frankfurt Richtung Dresden zwischen Kreuz Erfurt und Erfurt West ist die rechte Fahrspur nach einem Unfall gesperrt. A13 Richtung Dresden zwischen Baruth-Mark und Starkow steht ein defektes Fahrzeug im Baustellenbereich. Auf der B93 ist der Moseltunnel Richtung Zwickau wegen Bauarbeiten bis ca. 18 Uhr gesperrt und nach Unfällen sind gesperrt die Straße zwischen Jansbach und Auerbach, die Straße zwischen Edle Krone und Abzweig Dorfhain und die Straße zwischen Klein-Romstedt und Apolda. Soweit der MDR-Verkehrsdienst. Es ist 14.04 Uhr.
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13: Und noch bis 16 Uhr für Sie im Studio ist Stefan Rank. Einen schönen Dienstagnachmittag. Die Zahl der Fälle von sexualisierter Gewalt gegen Minderjährige ist im vergangenen Jahr wieder angestiegen. Das jedenfalls geht aus einem Lagebild hervor, das vom Bundeskriminalamt heute in Berlin veröffentlicht wurde. Darüber habe ich mit unserer Hauptstadtkorrespondentin Birte Sönnigsen gesprochen. Hallo nach Berlin.
3: Hi.
13: Ja, was ist denn die wichtigste Erkenntnis dieser Pressekonferenz und welche Zahl oder Entwicklung hat die Verantwortlichen da besonders alarmiert?
3: Ja, es waren unterschiedliche Dinge. Zum einen aber, dass der digitale Raum auch zunehmend zum Tatort wird. Da geht's unter anderem um sogenannte Cyber-Grooming, was aus Sicht des BKA und des Bundesinnenministers ein immer größeres Problem wird. Also Täter geben sich in sozialen Netzwerken oft als ungefähr gleichaltrig aus, um dann das Vertrauen ihrer minderjährigen Opfer zu gewinnen. Da können jetzt mit Hilfe von KI zum Beispiel auch leichter Fake-Profile erstellt werden. Und in vielen Fällen bringen dann die Täter die Kinder dazu, ihnen freizügig Fotos, Videos zu schicken, versuchen ihr Vertrauen zu gewinnen und teilweise führt das dann eben auch zu Treffen im echten Leben und dann in 3/4 der Fälle auch zu körperlichen Missbrauchsfällen. Das ist so ein Phänomen, was größer wird, ein Tatort sozusagen. Ein anderer Livestreams im Internet, wo Nutzer tatsächlich dafür zahlen, Missbrauchshandlungen in Echtzeit anzuschauen und diese dann auch teilweise zu beeinflussen. Das ist auch etwas, was zugenommen hat.
13: Wie erklären BKA und Bundesregierung denn diesen erneuten Anstieg? Also gibt es da tatsächlich mehr sexualisierte Gewalt? Werden mehr Fälle angezeigt, entdeckt oder lässt sich das anhand des Feldes eigentlich gar nicht richtig eindeutig beantworten?
3: So ganz eine eindeutige Antwort habe ich nicht gehört. Ein möglicher Erklärungsansatz, den der Innenminister und der BKA-Chef heute genannt haben, war eben die Technik, die immer besser wird. Also dass künstliche Intelligenz den Tätern auch helfen kann, Material zu erstellen, zu verändern, Fake-Identitäten aufzubauen, um dann eben noch besser, noch schneller Kontakt mit den Opfern aufnehmen zu können. Und eine intensivere, mehr Ermittlungsarbeit, die kann natürlich auch dazu führen, dass mehr Taten aufgedeckt werden. Das ist unklar, ob das im vergangenen Jahr tatsächlich der Fall war. Und ebenso wissen wir nicht, wie viele Taten am Ende überhaupt nicht erfasst wurden. Denn wir reden ja bei dieser Statistik am Ende nur vom Hellfeld, also von den Taten, die angezeigt, die ermittelt, die erkannt werden. Das Dunkelfeld dürfte aber ziemlich groß sein, also viele Fälle gar nicht erst in der Statistik landen. Der Bundesinnenminister Alexander Dobrindt, der geht da von einer sehr hohen Zahl aus. Er sagt, vielleicht ist das Dunkelfeld sogar größer als das, was die Statistik abbildet. Also, dass mehr Fälle gar nicht angezeigt werden, ermittelt oder entdeckt. Und deswegen sagt er, weiß man auch so wenig über die Ursachen, warum das Dunkelfeld so groß ist, weil das eben so eine große Unbekannte ist.
13: Ja, und jetzt wie umgehen mit diesen Zahlen? Sind denn konkrete Konsequenzen angekündigt, gefordert worden oder ist aus Ihrer Sicht vielleicht sogar eine entscheidende Antwort offen geblieben?
3: Ja, der Bundesinnenminister verweist nochmal darauf, dass er jetzt die Bundesregierung die sogenannte Vorratsdatenspeicherung auf den Weg gebracht hat. Das ist ja ein Streit, der schon seit Jahrzehnten in der Bundesrepublik ausgefochten wird. Da geht es um die Speicherung sogenannter IP-Adressen. Da sagen halt eben der Bundesinnenminister und auch der BKA-Chef heute, wenn dann erstmal Provider dazu verpflichtet werden, diese Adressen speichern zu müssen, dann hilft es den Ermittlern eben den Tätern auf die Schliche zu kommen, auf die Spur zu kommen. Das wird zu mehr Ermittlungserfolgen führen. Davon sind sie überzeugt. Es gibt durchaus auch kritische Stimmen, die da große Gegner sind. Also das ist nochmal eine Debatte, die in diesem Zusammenhang immer wieder aufs Trapez kommt.

0: Soweit also Birte Sönnigsen. Die Zahl der Fälle von sexualisierter Gewalt gegen Minderjährige ist im vergangenen Jahr wieder angestiegen. Das hat das Lagebild vom Bundeskriminalamt heute in Berlin veröffentlicht wurde ergeben. Und unsere Hauptstadtkorrespondentin hatte alle Informationen dazu. Weiter schauen wir zu einem anderen Bericht, nämlich dem jährlichen Bericht der Vereinten Nationen zur weltweiten Ernährungssicherheit. Auch der ist heute erschienen und der zeigt, dass der Hunger weltweit zwar zurückgegangen ist und doch gibt es viele weitere Probleme. Christina Auerbach berichtet.
1: Die gute Nachricht zuerst. Der Hunger weltweit ist das dritte Jahr in Folge gesunken. Zwischen den Regionen gibt es aber deutliche Unterschiede. Die meisten Hungernden gibt es laut dem UN-Bericht zurzeit in Afrika. 309 Millionen Menschen litten dort letztes Jahr an Hunger. Damit ist Afrika aktuell der Kontinent mit den meisten Hungernden vor Asien. Das hat zwei Gründe, sagt Máximo Torrero, der Chefökonom der Welternährungsorganisation. Die Konflikte in Afrika sind eine Herausforderung. Sie sorgen für viel Hunger in der Region. Außerdem, sagt er, ist die Bevölkerung in Afrika sehr stark gewachsen. Vor allem Südasien und Lateinamerika haben laut dem Bericht große Fortschritte gemacht beim Bekämpfen des Hungers. Indien zum Beispiel. Das Land hat sein Sozialsystem verbessert und digitalisiert, sagt Máximo Torrero. Dadurch sei es für die Behörden jetzt leichter, Lebensmittel gezielt an die Menschen zu bringen, die sie brauchen. Der Bericht zur weltweiten Ernährungssicherheit untersucht, wie sich aktuelle Krisen, Konflikte und der Klimawandel auf den weltweiten Hunger auswirken. Weil sich der Bericht immer auf das Vorjahr bezieht, konnte die Blockade der Straße von Hormuz noch nicht berücksichtigt werden. Die Welternährungsorganisation erwartet aber deutliche Folgen durch die Blockade, weil die Energiepreise weltweit ansteigen und weil durch die Blockade Rohstoffe fehlen, um Dünger herzustellen. Es fehlen 20-30% von allem, was man braucht, um Dünger zu produzieren. Erdgas zum Beispiel, um Stickstoff herzustellen, Schwefel. Und wenn man mit weniger Dünger produziert, dann sinken die Erträge, was sich später auch auf die Verbraucherpreise auswirken wird. Der Bericht untersucht aber nicht nur den Stand des Hungers, sondern auch die Qualität der Ernährung. Fast 2,7 Milliarden Menschen können sich keine gesunde Ernährung leisten. Ein Grund ist, dass zum Beispiel Obst und Gemüse in vielen Ländern sehr teuer sind. Rund 70% der Lebensmittelkosten entstehen laut dem Bericht dabei erst nach dem Anbau der Lebensmittel, durch Lagerung, Transportwege und Kühlketten. Aber beim Thema gute Ernährung geht es nicht nur um Unterernährung, sondern auch um Übergewicht, sagt Máximo Torrero. Menschen sterben an der Folge von Unterernährung, aber auch an Übergewicht und Adipositas sterben Menschen, durch Herzinfarkte, Diabetes und so weiter. Deshalb muss beides gleichzeitig angegangen werden. Die Vereinten Nationen haben das Ziel ausgegeben, den Hunger bis 2030 zu besiegen. Der Bericht zeigt, dass die Welt von diesem Ziel noch weit entfernt ist. Die aktuellen Krisen machen es zusätzlich schwer, es zu erreichen.
0: Christina Auerbach berichtete 14.12 Uhr, damit 12 nach 2. Wir schauen nach London. Dort wurde Andy Burnham gestern zum neuen britischen Premierminister ernannt. Heute dann, am ersten Arbeitstag, hat er einige Ministerposten in seinem Kabinett gleich mal neu besetzt. Und da gab es dann doch einige Überraschungen. Franziska Hoppen kennt die Details.
2: Überraschend machte der frisch gebackene Premierminister Andy Burnham den ehemaligen Verteidigungsminister John Healey zum neuen Finanzminister. Healey hatte im Juni das Kabinett aus Protest gegen den Kurs von Burnhams Vorgänger Keir Starmer verlassen. Dabei ging es vor allem um die Höhe der Verteidigungsausgaben. Diese dürften ihn nun auch in seiner neuen Rolle beschäftigen. Ähnlich überraschend wurde der ehemalige Gesundheitsminister Wes Streeting als Verteidigungsminister berufen. Streeting hatte es kurzzeitig ebenfalls auf den Vorsitz der Labour-Partei abgesehen, trat aber im Rennen nicht an. Neuer Außenminister wird einer der bekanntesten Labour-Politiker, Ed Miliband. Das neue Führungsteam umfasst die Mainstream-Flügel der Partei. Viele der Starmer-Anhänger wurden in die hinteren Reihen des Parlaments zurückgestuft. Eine erste Maßnahme, um Bürgerinnen und Bürger zu entlasten, verkündete Premier Burnham am Morgen. Ab dem 1. Oktober soll die Mehrwertsteuer bei der Stromrechnung für Privathaushalte abgeschafft werden. Nach Regierungsangaben sinkt die Stromrechnung damit um umgerechnet etwa 50 Euro im Jahr. Das neue Kabinett wird heute zu seiner ersten Sitzung zusammenkommen.
0: Franziska Hoppen berichtete und damit schauen wir von Großbritannien jetzt noch in die Arktis. Das ist ja wohl die Region auf der Erde, die sich am schnellsten erwärmt. Und trotzdem sah es fast so aus, als hätte sich der Rückgang des Meereises in diesem Jahrzehnt dann doch etwas verlangsamt. Dem ist wohl aber doch nicht so, wie Florian Zinner aus der ARD-Klimaredaktion berichtet.
3: Das zarte Aufatmen war nur von kurzer Dauer. In der Arktis kann von einer Pause beim winterlichen Meereisrückgang keine Rede mehr sein. Zu diesem Ergebnis kommen britische Forschende in einer neuen Analyse, insbesondere mit Blick auf die Meereisausdehnung in den Wintern 2025 und 2026. Durch die in diesen Jahren niedrigste und zweitniedrigste Meereisausdehnung seit Beginn der Satellitenmessungen würde sich der jahrzehntelange Rückgang des Meereises in der Nordpolarregion fortsetzen, erklären die Forschenden. Die zwischenzeitliche Pause vom langjährigen Rückgang Anfang der 2020er sei damit Teil der natürlichen Schwankungen. Der Rückgang der winterlichen Meereisausdehnung geht nicht mit einem steigenden Meeresspiegel einher, führt jedoch dazu, dass sich die Region abermals stark erwärmt. In Europa steht fehlendes Meereis zudem mit Extremwetter wie starken Schneefällen in Verbindung.
0: Florian Zinner berichtete damit 14.14 Uhr, kurz vor Viertel 3. Unser Top-Thema zur Stunde, das vorgestellte Bundeslagebild zu Sexualdelikten an Minderjährigen, was Bundeskriminalamt und Bundesregierung heute vorgestellt haben. Demnach ist die Zahl der erfassten Fälle deutlich gestiegen und in mehr als der Hälfte der Fälle kannten sich Opfer und Tatverdächtige. Weitere Meldungen jetzt mit Claudia Leonhard.
4: Das indische Außenministerium hat den Geschäftsträger der russischen Botschaft einbestellt. Anlass war der Tod von 4 Indern und 6 weiteren Seeleuten bei einem russischen Angriff im Schwarzen Meer. Ihr Frachter war beim Verlassen eines ukrainischen Hafens attackiert worden. Nach Angaben der indischen Regierung wurde dem Kreml die ernste Besorgnis über den Vorfall übermittelt. Angriffe auf zivile Schiffe seien inakzeptabel. Im Jenaer Stadtteil Zwetzen haben Mitarbeiter der Stadtwerke eine defekte Gasleitung abgedichtet. Sie war bei Bauarbeiten beschädigt worden. Evakuierungen waren nicht notwendig. Eine Warnung für die Anwohner wurde wieder aufgehoben. Wegen einer Bombendrohung ist das Dessauer Rathaus am Morgen geräumt worden. 500 Mitarbeiter und Besucher mussten das Gebäude zeitweise verlassen. Nach einer ergebnislosen Durchsuchung gab die Polizei Entwarnung. Die Drohung war per Mail bei der Stadtverwaltung eingegangen. Das Wetter am Nachmittag heiter bis wolkig und vereinzelt Schauer, meist aber trocken, 20 bis 24 Grad. In der Nacht meist klar oder locker bewölkt und trocken, 12 bis 8 Grad. Morgen mehr Wolken als Sonne, durchziehende Schauer und einzelne Gewitter, böiger Wind bei 19 bis 22 Grad. MDR aktuell Verkehrsdienst. A2 Richtung Hannover zwischen Irxleben und Eilsleben, Stau wegen Bauarbeiten. Es dauert eine halbe Stunde länger. A4 Frankfurt Richtung Dresden zwischen Kreuz Erfurt und Erfurt West ist die rechte Fahrspur nach einem Unfall gesperrt. A13 Richtung Dresden zwischen Baruth-Mark und Starkow steht ein defektes Fahrzeug im Baustellenbereich. Auf der B93 ist der Moseltunnel Richtung Zwickau wegen Bauarbeiten bis ca. 18 Uhr gesperrt und nach Unfällen sind gesperrt die Straße zwischen Edle Krone und Abzweig Dorfhain und die Straße zwischen Klein-Romstedt und Apolda. Soweit der MDR aktuell Verkehrsdienst. Es ist 14.17 Uhr.
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0: An großen Bahnhöfen sind Bier, Schnaps oder Wein ja schon seit längerem Tabu. Die Deutsche Bahn will dieses Verbot, einem Bericht zufolge, jetzt aber auf ganz Deutschland ausweiten. Und zwar auf allen Bahnsteigen und Bahnhofshallen. Lediglich in der Bahnhofsgastronomie können deliriumverheißende Destillate dann doch noch zu sich genommen werden. Und das Ganze will die Bahn auch noch bis zum 15. Oktober dieses Jahres abgeschlossen haben. Da haben sie sich was vorgenommen. Manuel Ostermann ist der Chef der Bundespolizeigewerkschaft, vertritt also die dieses Verbot jetzt umsetzen sollen. Und mit ihm habe ich eingangs der Sendung gesprochen.
6: Hallo, viele Grüße.
0: Ist diese Entscheidung der Deutschen Bahn aus Ihrer Sicht nachvollziehbar?
6: Also ich kann sie sehr gut nachvollziehen. Die Gewalteskalation an deutschen Bahnhöfen ging ja immer weiter nach oben. Allerdings befürchte ich, dass diese Entscheidung schlicht und ergreifend nicht umsetzbar ist. Denn punktuell an einzelnen Bahnhöfen ein Alkoholverbot auszusprechen, ist das eine. Es strukturell auf ganz Deutschland zu ziehen, ist das andere. Und Verbote müssen bekanntlich auch um und durchgesetzt werden. Und ich glaube, hier wird ein Problem auf uns zukommen.
0: Wenn Sie sagen, das ist erstmal grundsätzlich nachvollziehbar, haben Sie denn Zahlen, die vielleicht belegen, dass Alkoholkonsum und Angriffe auf Bahnhöfe quasi miteinander korrelieren?
6: Also ganz valide Zahlen aus den Kriminalitätsstatistiken in diesem konkreten Kontext habe ich nicht vorliegen. Allerdings ist es kein Geheimnis, dass der Bahnhof ja schon immer ein Gewaltschwerpunkt war, wo sich ganz unterschiedliche soziale Gruppen treffen und wo

0: mehr Menschen unterwegs, weshalb es daher natürlich auch wahrscheinlich häufiger zu Delikten kommt. Jetzt mal rein wirtschaftlich, ist das doch für kleinere Bahnhöfe in der mitteldeutschen Provinz überhaupt nicht machbar und vermutlich auch gar nicht sinnvoll, oder?
1: Genau das ist das, was ich befürchte. Selbstverständlich hatten wir das schon an großen Bahnhöfen in Deutschland. Da war die Bundespolizei im Übrigen ja so oder so immer präsent. Und hier kann man das ganz gut auch strukturell vorbereiten und dann auch am Ende durchsetzen. Jetzt wird Folgendes passieren. Der Alkoholkonsum wird nicht verringert. Die Gewalteskalationen werden möglicherweise sogar nur verlagert. Denn es ist schlicht und ergreifend unmöglich für die Bundespolizei, sich an jedem einzelnen Bahnhof oder an Haltestelle aufzuhalten. Und die Deutsche Bahn AG hat in der Vergangenheit leider Gottes ihre Infrastruktur so radikal eingespart, dass sie schlicht und ergreifend weder die technische Ausstattung noch die personellen Ressourcen dazu hat. Also es ist möglicherweise gut gemeint, es wird in der Realität aber nicht umsetzbar sein.
0: Dann schauen wir nochmal auf die Realität und machen Sie es doch vielleicht mal ein bisschen konkret. Wie flächendeckend kann die Bundespolizei denn überhaupt dieser Art von Delikten nachgehen, wenn wir hier von 5.400 Bahnhöfen in ganz Deutschland sprechen?
1: Also wir müssen ja erstmal unterscheiden. Zunächst einmal ist das Aussprechen eines Alkoholverbotes Privatsache, insofern, dass es Zivilrecht ist und damit ist der Betreiber, also die DB AG, in der Verpflichtung, diese Verbote auch um und durchzusetzen, auch Hausverbote zu erteilen. Die Bundespolizei ist eine Strafverfolgungsbehörde und kommt dann ins Spiel, wenn strafbare Handlungen vollzogen werden oder aber einem Hausverbot nicht stattgegeben wird beziehungsweise nicht Folge geleistet wird. Also muss die DB AG im ersten Aufschlag das gewährleisten. Das wird sie schon nicht können. Und die Bundespolizei kann nur in den Schwerpunkteinsätzen vor Ort sein. Wir haben den Sommerflugplan, wir haben die Einführung von GEAS, wir haben das EES-System an den Flughäfen, wir haben die grenzpolizeiliche Lage an unseren Binnengrenzen. Unser Personal ist auch endlich. Und darüber hinaus warten wir schon seit über 15 Jahren auf 3.500 zusätzliche Polizeibeamte im bahnpolizeilichen Bereich. Und auch Polizisten müssen erstmal ausgebildet werden, um dann dort auch eingesetzt zu werden. Soll also heißen, die Deutsche Bahn AG hat jetzt etwas ins Leben gerufen, wo wir sehr schnell merken werden, dass es nicht umsetzbar ist. Und dieses Signal ist immer ein fatales Signal. Ich appelliere immer daran, Verbote dann auszusprechen, wenn wir auch garantieren können, sie zu kontrollieren und sie dann auch um und durchzusetzen.
0: Bahnchefin Evelyn Paller sagt auch, diese Maßnahme diene ja nicht nur dem Schutz der Reisenden oder der Personen, die am Bahnhof sich gerade aufhalten, sondern vor allem auch dem Schutz der eigenen Leute. Also gerade kürzlich ist ja erst wieder ein Bahnmitarbeiter bei einer Fahrkartenkontrolle lebensgefährlich verletzt worden. Das ist ja aber im Zug passiert. Und wenn ich das richtig verstanden habe, ist dort dann im Bordbistro der Alkoholkonsum auch weiterhin erlaubt. Jetzt ist aber wahrscheinlich auch nicht davon auszugehen, dass sie ab sofort Personal abstellen, um die Zugbegleiter auch noch zu schützen, oder?
1: Genau, das ist eine vollkommen richtige Analyse. Auch das ist nicht zwangsläufig die Aufgabe der Bundespolizei, sondern das muss die Deutsche Bahn erstmal selber für sich beantworten, diese Frage, indem sie ausreichend Personal einsetzt, indem sie Schwerpunkte setzt, aber vor allem indem sie ihr Personal auch ausreichend resilient aufstellt in Form von Aus- und Fortbildung. Und genau hier liegt das Problem. Es werden gerne Verantwortlichkeiten definiert und sie dann aber in der Realität übertragen an die Bundespolizei. Und am Ende werden wir wieder fragwürdige Sachverhalte haben, Gewalteskalation, möglicherweise auch ganz traurige Schicksale. Und dann wird die Bundespolizei zur Rate gezogen. Warum habt ihr denn nichts gemacht? Und das ist immer das Fatale an der ganzen Geschichte. Ich verstehe die Bahnchefin, aber sie muss uns auch nachvollziehen können, indem wir sagen, ein Milliardenkonzern muss infrastrukturell so aufgestellt sein, dass wenn eine Verbotsaussprechung kommt, sie auch durchgesetzt werden kann. Und das ist schlicht und ergreifend an jeglicher Realität vorbei.
0: Bleiben wir mal bei dem Beispiel, was ich gerade gebracht habe. Wie können denn solche Straftaten dann in Zukunft möglichst verhindert werden?
1: Also ich glaube, zum Fundament der Ehrlichkeit gehört, Kriminalität gab es schon immer und wird es auch zukünftig geben. Wir werden nicht alles kontrollieren können und wir werden leider auch nicht alles verhindern können. Aber das fängt an von verkehrspsychologisch klugen Beleuchtungskonzepten, teilautomatisierte Videoanalyse, kluge Aus- und Fortbildungsprogramme für das Personal der Deutschen Bahn AG, gemeinsame Streifen, bessere Vernetzung und auch die Installierung und Fortführung der sogenannten 3S-Zentrale in Verbindung mit der Bundespolizei, wo wir Lagerauswertungen vollziehen können und möglicherweise Schwerpunkteinsätze fahren können. Das ist das realistische Szenario, worauf wir uns vorbereiten können in Zusammenarbeit mit der Deutschen Bahn AG. Aber ich finde es auch ganz wichtig, in der aktuellen Lage den Menschen dort draußen auch mitzuteilen, dass wir natürlich die größte Kraftanstrengung vollziehen, aber eine hundertprozentige Abdeckung der Sicherheit und damit der Eindämmung von Kriminalität wird es nicht geben.
0: Das sagt Manuel Ostermann, Bundesvorsitzender der Bundespolizeigewerkschaft, hier im Gespräch mit MDR aktuell. Herr Ostermann, haben Sie herzlichen Dank.
1: Ich habe zu danken.
2: 14:24 Uhr damit. Seit wenigen

0: Tagen läuft ja Christopher Nolans monumentale Verfilmung der Odyssee in den Kinos. Teile dieses Films wurden auch in Griechenland gedreht. Da liegt es nahe, wenn so ein antikes griechisches Epos verfilmt wird, dass man das eben genau dort tut. Für Filmproduktionen ist Griechenland, aber auch abseits solcher Stoffe, ein wichtiger Standort. Das liegt vor allem auch an der großzügigen Förderung durch die griechische Regierung. Tilman Kleinjung berichtet.
1: Die Irrfahrten des Odysseus. Hollywood macht aus dem mindestens 2.500 Jahre alten Stoff großes Kino. Auf 250 Millionen Euro werden die Produktionskosten insgesamt geschätzt. Ein kleiner Teil davon wurde in Griechenland rund um Pylos ausgegeben.
2: Well, actually it was not a big amount of a budget. It was almost 20-25 million, if I remember correctly.
1: Tatsächlich war es gar nicht so viel, etwa 25 Millionen Euro, sagt Leonidas Christopoulos von der griechischen Filmagentur Ecomet. Einer ihrer wichtigsten Aufgaben, ausländische Produktionen nach Griechenland locken. Und das insbesondere durch großzügige Förderung.
2: The state supporting it with almost 6.5 million.
1: Die griechischen Steuerzahler beteiligten sich mit 6,5 Millionen Euro an der Produktion der Odyssee. Viel zu viel Geld, schimpft die rechtsextreme Partei Niki. Denn Nolan unterwerfe griechische Geschichte und kulturelle Identität einer woken Ideologie. Das bleibt eine Einzelmeinung in diesen Tagen. Besonders begeistert ist Panayotis Karvelas, der Bürgermeister von Pylos. Besondere Orte bei uns werden der ganzen Welt präsentiert und sie werden einen Touristenstrom und, wenn Sie so wollen, eine Neugierde bei all den Menschen wecken, die den Film sehen, um in die Region zu kommen, sie zu besuchen und diese einzigartigen Orte, mit denen wir gesegnet sind, kennenzulernen. Das ist der gewünschte Nebeneffekt der großzügigen griechischen Filmförderung. Bis zu 40% der in Griechenland entstandenen Kosten erstattet der Staat bei Filmproduktionen im Land. Unabhängig ob Hollywood-Blockbuster oder deutsche Fernsehproduktion. Auch der ARD-Kreta-Krimi kam laut Ecomet in den Genuss der Förderung. Zu den Kostenerstattungen addieren sich im Einzelfall auch Steuererleichterungen, was sich rein rechnerisch zu Einsparungen von bis zu 50-60% der Produktionskosten summieren kann. Laut Ecomet-Chef Christopoulos profitiert davon vor allem die griechische Filmindustrie. Laut einer Studie von uns ist der Sektor für audiovisuelle Produktionen in den letzten 10 Jahren um 150% gewachsen. Dieser Bereich macht etwa 0,8 bis 0,9% des Bruttoinlandsprodukts aus. Er wächst also sehr schnell, 150%, das ist viel. Die staatliche Agentur bietet dem Produzenten dabei nicht nur finanzielle Unterstützung, auch Hilfe beim Umgang mit der nicht immer ganz einfachen griechischen Bürokratie.
0: Soweit der Bericht von Tilman Kleinjung. Und damit ist es jetzt gleich 14.30 Uhr. Zunächst gehen wir ins MDR-Wetterstudio. Hallo.
3: Hallo Stefan.
0: So, Grit, jetzt haben wir noch gut 1,5 Minuten, um uns auszutauschen. Heute eigentlich ja ganz nett, also im Vergleich zu gestern, oder?
3: Ja, vor allem in Sachsen-Anhalt gibt es doch sehr viel Sonne. In Thüringen und Sachsen sind jetzt von allen Seiten, also aus Süden und Osten und Westen, doch ein paar dichtere Wolken reingekommen. Und aus manchen dieser Wolken tröpfelt es jetzt auch raus. Am meisten trifft es Thüringen im Moment. Im Norden ging es vorhin schon los. Diese Schauer sind jetzt weiter unterwegs Richtung Osten. Im Moment ist die Osthälfte von Thüringen mit einigen Schauern gesegnet. Wir haben auch ein paar Schauer rüber nach Sachsen, die in Zwickauer Land ankommen und in Sachsen-Anhalt immer noch im Wittenberger Raum so ein paar Schauer dabei, aber hier lockert es schon wieder auf. Es geht also so weiter. Viele merken davon nichts. Für manche reicht der Regen, 20 bis 24
0: so,
3: Grad.
0: So wie du das sagst, klingt es nach Wolkeninvasion aus Süden, aus Osten, aus Westen. Aber okay, wenn sie nicht lange bleiben, dann ist das mir ja ganz recht. Lass uns auf die nächsten Tage schauen. Also jetzt noch
3: morgen
0: mal ein
3: sind sie dann schon da, die Wolken.
0: So eine kleine Delle, ja, gibt's nochmal.
3: Ja, genau. Mittwoch und Donnerstag sind eher wolkenreich. Ein bisschen Sonne wird es auch geben, aber die Wolken dominieren. Und Schauer sind auch mehr unterwegs als heute. Heute lohnt es sich immer noch, die Schauer aufzuzählen, morgen nicht mehr. Morgen haben wir viele davon und es wird auch wieder kühler mit 17 bis 21 Grad, denn der Nordwestwind frischt wieder auf und hat neue Kraft genommen und bringt uns nochmal diese kühle Luft mit so einem ganzen Schub rein. Das reicht bis Donnerstag auch noch, 27 bis 21 Grad, windig und noch einzelne Schauer. Am Freitag dann keine mehr, 20 bis 25 Grad und wieder mehr Sonne.
0: Und das heißt, auch das Wochenende wird sonnig?
3: Der Samstag. Über den Sonntag würde ich noch nicht reden wollen. Der
0: dann
3: ist
0: machen wir das nicht.
3: In der Waage.
0: Ja. Grit Krämer im MDR Wetterstudio. Vielen Dank. Ciao. So, und wir schauen noch auf die Themen in der nächsten halben Stunde. Da geht es unter anderem bei uns um einen wiedergeschehenen Hackerangriff auf kommunale Dienstleister. Darüber sprechen wir gleich mit der Digitalkrisenexpertin Sabine Griebsch. Und der Ingenieur Robling ist heute vor 100 Jahren gestorben. Das ist der Mann, der die Brooklyn Bridge in New York gebaut hat.
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5: Um 14.30 Uhr mit Claudia Leonard. Der Mann, der im niedersächsischen Stade 6 Menschen erschossen haben soll, ist tot. Wie das Justizministerium in Hannover mitteilte, hat sich der Verdächtige im Gefängnis das Leben genommen. Es gebe keine Hinweise auf Fremdverschulden. Der Mann befand sich seit Ende Juni in Untersuchungshaft. Er soll 3 Beschäftigte einer Jugendhilfeeinrichtung und 3 Mitarbeiter des Jugendamts Hannover erschossen haben. Hintergrund war nach bisherigen Erkenntnissen ein Sorgerechtsstreit um seine Tochter. Gestern war bekannt geworden, dass bereits vor der Tat ein türkischer Haftbefehl gegen den 45-Jährigen vorlag. Die Bundespolizeigewerkschaft hält das geplante Alkoholverbot an Bahnhöfen für nicht umsetzbar. Gewerkschaftschef Manuel Ostermann sagte MDR aktuell, die Bahn habe dafür weder die technische Ausstattung noch das Personal. Sie dürfe die Verantwortung nicht der Bundespolizei überhelfen. Für die Bundespolizei sei es unmöglich, an jedem Bahnhof Präsenz zu zeigen. Die Bahn hatte angekündigt, den Alkoholkonsum an allen 5.400 Bahnhöfen zu verbieten. Sie erhielt von der Gewerkschaft der Polizei GDP Zustimmung. Nach dem Hungertod eines 4 Monate alten Babys im schleswig-holsteinischen Brunsbüttel sind die Eltern zu lebenslanger Haft verurteilt worden. Das Landgericht Itzehoe befand sie des Mordes und der schweren Misshandlung von Schutzbefohlenen für schuldig. Die Angeklagten hatten dem Mädchen so wenig zu essen und trinken gegeben, dass es im September 2025 verhungerte. Der Brand auf einem Recyclinghof in Saalfeld ist gelöscht. Das teilte die Feuerwehr dem MDR mit. Es gebe noch Nachkontrollen, aber eine Brandwache sei voraussichtlich nicht notwendig. In der Nacht hatte sich auf dem Gelände eine Schrotthalde entzündet. Die Ursache ist noch unklar. Bis zu 100 Feuerwehrleute waren im Einsatz. Weil die Elbe wieder mehr Wasser führt, erweitert die Weiße Flotte in Dresden ihr Angebot. Wie das Unternehmen mitteilte, fahren wieder Dampfschiffe vom Terrassenufer bis nach Pillnitz. Elbabwärts sei die Linie über Meißen bis Soislitz derzeit befahrbar. Für Fahrten nach Bad Schandau reiche es aber noch nicht. Der Elbepegel misst derzeit knapp 70 Zentimeter. Ab Donnerstagabend wird ein weiterer Rückgang erwartet. Das waren die Nachrichten. Das Wetter mit den Temperaturen um 14 Uhr. Dresden stark bewölkt 20 Grad, Eisenach leicht bewölkt 20, Erfurt stark bewölkt 20 Grad, Gardelegen wolkig 21, Hoyerswerda bedeckt 20 Grad, Magdeburg wolkig 23 Grad, Neuhaus am Rennweg stark bewölkt 14, Oschatz wolkig 23 Grad, Plauen bedeckt 19, Wernigerode wolkig 20 und Lutherstadt-Wittenberg leichter Regen 19 Grad. Am Nachmittag heiter bis wolkig und vereinzelt Schauer, meist aber trocken, 20 bis 24 Grad. In der Nacht meist klar oder locker bewölkt und trocken, 12 bis 8 Grad. Morgen mehr Wolken als Sonne, durchziehende Schauer und einzelne Gewitter, böiger Wind bei 19 bis 22 Grad. MDR aktuell Verkehrsdienst. A2 Richtung Hannover. Zwischen Irxleben und Eilsleben Stau wegen Bauarbeiten. Es dauert eine Dreiviertelstunde länger. A4 Frankfurt Richtung Dresden zwischen Kreuz Erfurt und Erfurt West ist die rechte Fahrspur nach einem Unfall gesperrt. A13 Richtung Dresden zwischen Baruth-Mark und Starkow steht ein defektes Fahrzeug im Baustellenbereich. Auf der B93 ist der Moseltunnel Richtung Zwickau wegen Bauarbeiten bis ca. 18 Uhr gesperrt. Im Landkreis Schweiz-Osterzgebirge ist die Straße zwischen Edle Krone und Abzweig Dorfhain nach einem Unfall gesperrt. Im Landkreis Sächsische Schweiz-Osterzgebirge ist die Straße zwischen Maxen und Hausdorf wegen eines Schwertransports gesperrt. Soweit der MDR aktuell Verkehrsdienst. Es ist 14.34 Uhr.
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0: Mit Stefan Rack am Mikrofon. Ich grüße Sie. Am 17. Juli hat die EU-Kommission Pläne zur Reform des Emissionshandels vorgestellt. Und da stellten sich bei vielen Fragen wie, Kann es gelingen, die Bepreisung des Treibhausgases CO2 so zu regeln, dass energieintensive Industrien in Europa eine Zukunft haben, hier bleiben und zugleich Klimaschutzvorreiter belohnt werden? Experten jedenfalls hatten bei der Beantwortung ihre Zweifel. Katharina Mau berichtet.
6: Eine starke Industrie in Europa und gleichzeitig strenger Klimaschutz im Einklang mit den EU-Klimazielen. Das muss die Reform des Emissionshandels aus Sicht von KlimaökonomInnen gewährleisten. Am Freitag hat die EU-Kommission Vorschläge dazu gemacht. Aus Sicht des Klimaschutzes setzt sie dabei gemischte Signale, sagt Sebastian Rausch, Professor für Klima- und Umweltökonomik am Zentrum für europäische Wirtschaftsforschung, kurz ZEW.
7: Die Kommission versucht einen schwierigen Spagat. Sie will Investitionen in Elektrifizierung und klimaneutrale Produktion beschleunigen. Das ist richtig. Zugleich lockert sie aber den Emissionspfad im europäischen Emissionshandel. Und das ist riskant.
6: Der Emissionshandel ETS 1 soll dazu beitragen, die Treibhausgasemissionen der EU zu reduzieren. Er gilt als ihr wichtigstes Klimaschutzinstrument. Für jede ausgestoßene Tonne CO2 müssen die teilnehmenden Unternehmen Zertifikate kaufen oder bekommen sie zum Teil noch kostenlos. Damit die Emissionen stetig sinken, verringert die EU jedes Jahr die Menge an Zertifikaten, die sie in Umlauf bringt. Der neue Vorschlag: Ab 2031 soll die Menge langsamer sinken als zuvor geplant. Laut der EU-Kommission steht dieser Vorschlag nicht im Widerspruch zum EU-Klimaziel für 2040. Forschende des Öko-Instituts kritisieren allerdings, der Pfad berücksichtige nur die Emissionszertifikate, die ab 2031 neu in den Markt kommen. Durch zusätzliche Zertifikate, die aus den Jahren davor übrig bleiben, entstehe ein Überangebot. Jakob Greichen, Wissenschaftler am Öko-Institut.
8: Das, was die Kommission vorschlägt, erlaubt so viele Emissionen im ETS, dass es unsere Klimaziele gefährdet. Und im Grunde genommen besteht die Gefahr, dass wir jetzt wieder wiederholen, was wir ganz am Anfang des ETS hatten, nämlich zu hohe Emissionsmengen, die erlaubt sind, was dazu führt, dass wir niedrige Preise haben und die Minderung in den Sektoren nicht so funktioniert, wie es sein sollte.
6: Die Forschenden haben berechnet, im Zeitraum von 2031 bis 2040 stünden 35% mehr Zertifikate zur Verfügung, als dem Ziel 2040 angepasst wären. Sollte der ETS 1 seine Ziele nicht erreichen, müssten andere Bereiche ihre Ziele übererfüllen. Außerhalb des ETS 1 liegen etwa die Bereiche Gebäude und Verkehr, die in einem zweiten Emissionshandel zusammengefasst werden sollen. Gerade diese Bereiche hinken jedoch in vielen Ländern damit hinterher, ihre Emissionen zu reduzieren. Sinkende Preise im Emissionshandel könnten auch zum Problem für die Unternehmen werden, die schon früh in Klimaneutralität investiert haben. Unternehmen wie der Stahlhersteller Salzgitter oder die saarländische Stahlindustrie hatten davor gewarnt, den Emissionshandel abzuschwächen. Jakob Greichen vom Öko-Institut.
8: Die haben natürlich darauf gesetzt, dass es teuer wird, CO2 zu emittieren. Deshalb haben sie ihre Investitionen gemacht. Wenn jetzt der Preis fällt, dann haben die wahrscheinlich ein Problem.
6: Einen anderen Vorschlag der Kommission sehen die Forschenden eher positiv. Kostenlose Zertifikate will die EU ab 2031 nur noch unter bestimmten Bedingungen vergeben. Nur dann, wenn die Unternehmen einen Plan vorlegen, der zeigt, in welchem Umfang sie in den Verzicht auf fossile Brennstoffe in Europa investieren. Ein guter Schritt, findet Sonja Peterson, Klimaökonomin am Kiel-Institut für Weltwirtschaft.
9: Wenn jetzt Unternehmen sozusagen die Zertifikate nur frei erhalten, wenn sie auch investieren, dann sind sie letztendlich gleichgestellt mit Unternehmen, die bislang auch unter freier Zertifikatvergabe schon eben früher investiert haben. Und diese Gleichheit finde ich extrem wichtig.
6: Unklar ist allerdings noch, wie diese Nachweise genau aussehen sollen. Um die Industrie bei der Dekarbonisierung zu unterstützen, brauche es neben dem Emissionshandel weitere Maßnahmen, sagt Sebastian Rausch vom ZEW.
7: Kurzfristig entlastet die Reform die Industrie. Ihre strukturellen Wettbewerbsprobleme löst sie jedoch kaum und ein schwächeres CO2-Preissignal kann wichtige Investitionen verzögern. Dauerhafte Wettbewerbsfähigkeit erfordert vor allem bezahlbaren CO2-armen Strom, leistungsfähige Netze sowie Wasserstoff- und CO2-Infrastruktur.
0: Der Bericht von Katharina Mau aus unserer Wissenschaftsredaktion. Damit noch ein Blick nach Frankreich. Die französische Nationalversammlung hat ein umstrittenes Gesetz mit Hilfsmaßnahmen für die Landwirtschaft verabschiedet. Hier soll unter anderem der Einsatz des in Frankreich verbotenen Schädlingsbekämpfungsmittels Acetamiprid wieder erlaubt sein. Zeitlich befristet und unter bestimmten Bedingungen. Am Nachmittag muss dann noch der Senat zustimmen. Caroline Diller berichtet.
10: Acetamiprid gehört zu den Neonicotinoiden und ist in Frankreich seit 2018 verboten. In allen anderen EU-Ländern prinzipiell noch bis 2033 erlaubt. Mehrere Studien belegen eine schädliche Wirkung auf Bienen. Die Europäische Behörde für Lebensmittelsicherheit EFSA prüft derzeit, inwieweit das Pestizid auch für Menschen schädlich sein könnte. Bereits im vergangenen Jahr gab es in Frankreich einen Versuch, die Nutzung des Mittels per Gesetz wieder möglich zu machen. Der stieß auf heftige Proteste von Bürgern und Umweltschützern. Der Verfassungsrat hatte den Einsatz schließlich gekippt. Aus Sicht der Richter hatte das Gesetz die Nutzung des Mittels nicht ausreichend streng geregelt. Das neue Landwirtschaftsdringlichkeitsgesetz, über das auch der Senat am Nachmittag abstimmt, könnte den Einsatz von Acetamiprid in Frankreich nun wieder erlauben. Allerdings ist das nicht der einzige umstrittene Punkt. Gegner des Gesetzes kritisieren etwa die geplanten Maßnahmen zur Wasserentnahme für die Landwirtschaft oder den Abbau bürokratischer Hürden, um Viehzuchtbetriebe zu vergrößern. Außerdem wird die Debatte zur Belastungsprobe für die Regierung und deren fragile Unterstützung im Parlament. Umweltministerin Monique Barbu erwägt aus Protest ihren Rücktritt. Sollte das Gesetz definitiv angenommen werden, hieß es aus ihrem Umfeld.
0: Der Bericht von Caroline Düller und weil wir schon in Frankreich waren, geht's jetzt wieder nach Frankreich.
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11: Und zwar zur Tour de France und wir sind wieder verbunden mit unserem Reporter an der Strecke, Holger Gersker. Holger, heute 16. Etappe, ein Einzelzeitfahren, wo ja die Protagonisten immer auch tatsächlich einzeln unterwegs sind, auch in Abständen von anderthalb Minuten derzeit starten. Aber dennoch ist allerhand Verkehr auf der Straße diesmal, oder?
12: Ja, nicht ganz optimal abgesichert. Es gab zwei, drei Schreckenmomente schon, ausgelöst beispielsweise durch einen Hund. Das kann immer mal passieren. Ist natürlich trotzdem nicht schön, wenn die Besitzer ihre Haustiere dann von der Leine lassen. Aber insbesondere war wirklich sehr schwierig, dass Joshua Tarling eine wirkliche Schrecksekunde bekam, weil vor ihm Fußgänger über die Straße gelaufen sind, und zwar unter Aufsicht der Polizei und wirklich direkt vor ihm und nicht zwei, sondern eher sechs oder sieben. Das passiert bei den großen Einzelzeitfahren eigentlich nicht und hätte tatsächlich auch zu einem schlimmen Unfall führen können, denn so Zeitfahrer gucken ja nicht immer nur nach vorn, sondern auch mal nach unten auf die Straße, konzentrieren sich, und da hätte es einen bösen Crash geben können. Also da sind sie knapp dran vorbeigeschrammt.
11: Die ersten Deutschen haben die Strecke schon absolviert und da wurde deutlich, dass sich der ein oder andere das Teilstück gar nicht so richtig angeguckt hat, vor allem das Profil nicht sich gewundert hat, dass es gleich von Anfang an richtig berghoch ging. Wie schwer ist denn tatsächlich diese Strecke?
12: 400 Höhenmeter sind es und auch John Degenkolb hat gesagt, das zog sich mächtig, diese 10 Kilometer berghoch. Ja, das sieht hier nicht so aus. Wir sind ja mit Start und Ziel am See, aber es geht dann schon ein bisschen ins Hinterland. Und das merkt man auch, wenn man sich die Zwischenzeiten anschaut. Die Deutschen spielten jetzt hier alle keine große Rolle. Pascal Ackermann ist der Beste der Deutschen, aber natürlich auch kein Zeitfahrexperte. Und wenn man schaut, wie sich das entwickelt von Kilometer zu Kilometer, der aktuell Führende, etwas überraschend sicherlich für viele, Joshua Tarling aus Großbritannien, der schneller fuhr als Filippo Ganna. Der hatte bei der ersten Zwischenzeit noch einen riesen Rückstand, hat sich dann allerdings gesteigert und ist bergab sehr, sehr gut gefahren. Also wirklich ein Zeitfahren, das man sich gut einteilen muss. Tarling also, der Olympia-Vierte, WM-Dritte von 2023 vor dem zweimaligen Weltmeister Filippo Ganna. Das ist aktuell das Ergebnis.
11: Vielen Dank erstmal, Holger Gersker. Und wir werden das Ganze weiter für Sie beobachten, sind in einer halben Stunde wieder live an der Strecke. Am Freitag startet die neue Saison in der Fußballregionalliga Nordost. Als eines der ersten Teams empfängt Rot-Weiß Erfurt zum Auftakt den BFC Dynamo. Wenige Tage zuvor hat Erfurt nun personell nochmal nachgelegt. Maxi Bayer.
13: Die Thüringer verpflichten Rechtsverteidiger Arthur Andrejczyk vom ukrainischen Erstligisten FK Alexandria. Der 20-Jährige hatte zuletzt bereits als Testspieler überzeugt und kam auch im Vorbereitungsspiel gegen Hessen-Kassel zum Einsatz. Geschäftsführer Franz Gerber bescheinigt dem Neuzugang Tempo, Dynamik und Einsatzbereitschaft. Andrejczyk kennt den deutschen Fußball bereits. Nach seiner Flucht aus der Ukraine sammelte er in Burghausen 75 Einsätze in der Regionalliga Bayern. Sein Pflichtspieldebüt könnte er schon am Freitag feiern, wenn Rot-Weiß Erfurt zum Saisonauftakt den BFC Dynamo empfängt.
11: Zu den Top-Favoriten der Regionalliga-Saison gehört die VSG Alt-Lienicke, der Auftaktgegner des Drittliga-Absteigers Erzgebirge Aue am Samstag. Alt-Lienicke hat im Sommer richtig eingekauft und sich ordentlich verstärkt, wird von vielen Trainern sogar als der Top-Favorit der Saison bezeichnet. Das ist auch Thorsten Matuschka nicht verborgen geblieben. Er ist der sportliche Leiter der Mannschaft. Die Gegner werden also mit der gewissen Portion und extra Motivation in die Spiele gegen Alt-Lienicke gehen. Matuschka aber sieht das Ganze ziemlich gelassen.
14: Das muss uns geil machen auf gut Deutsch. Die wollen uns nicht, ja. Die Fans wollen uns nicht, die Mannschaften wollen uns nicht. Wenn ich mir so den Spielplan angucke, glaube ich, der NOV will uns vielleicht auch nicht so richtig da oben sehen. Und das ist auch völlig in Ordnung. Ne? Und da werden wir versuchen, Kraft rauszuziehen und zu sagen, komm, ey, wir müssen die ekligen Berliner sein. Jetzt nicht nur die Schönspielerei oder sonstiges. Nee, dass alle ein Stück weit vielleicht abkotzen auf uns, obwohl wir nichts gemacht haben. Wir haben uns genauso verstärkt wie alle anderen. Wir zahlen genauso mit Euro wie jeder andere. Und auch das sind so Dinge, das ist immer so heiß, dass wir hier unfassbare Mondpreise bezahlen. Das ist Bullshit. Wir sind vielleicht ein bisschen kreativer als andere Vereine. Aber wie gesagt, diese Widerstände, die müssen wir überstehen, durchbrechen und daraus positive Energie ziehen.
11: Sagt Thorsten Matuschka, der sportliche Leiter der VSG Altglienicke, die am Samstag also beim FC Erzgebirge Aue zu Gast ist. 14.30 Uhr ist Anpfiff. Das Spiel können Sie live und in voller Länge sehen im MDR Fernsehen. Und natürlich auch hier bei MDR Aktuell sind wir in Ausschnitten live für Sie dabei.
0: Silke Heine mit dem Sport, 14.45 Uhr damit. 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Das Bundeskriminalamt und Bundesregierung haben ja heute das Bundeslagebild Sexualdelikte an Minderjährigen vorgestellt. Demnach ist die Zahl der erfassten Fälle wieder deutlich angestiegen und in mehr als der Hälfte der Fälle kannten sich Opfer und Tatverdächtige. Weitere Meldungen jetzt mit Claudia Leonhardt.
5: Bei russischen Gleitbombenangriffen in der Ukraine sind mindestens 3 Menschen getötet worden. Präsident Volodymyr Zelensky sagte, 2 Tote und mehrere Verletzte habe es in Saporischschja gegeben. Russland habe dort ein Wohnhaus angegriffen. Auch in Cherson sei ein Bewohner getötet worden. Die Lausitzer und Mitteldeutsche Bergbauverwaltungsgesellschaft nutzt wegen der Trockenheit ihre Speicher, um Wasser an Flüsse abzugeben. Wie die LMBV mitteilte, wird derzeit Wasser aus dem sächsischen Speicherbecken Loser 2 in die Spree geleitet. Die Schwarze Elster werde mit Hilfe der Seenkette an der Landesgrenze von Sachsen und Brandenburg befüllt. In Kanada hat die Umsiedlung von Beluga-Walen aus einem pleitegegangenen Tierpark begonnen. Zunächst werden 6 der Meeressäuger per Flugzeug in Aquarien in die USA gebracht. Insgesamt müssen 30 Wale umgesiedelt werden. Mehrere von ihnen sollen nach Spanien kommen, ins Ozeanium von Valencia. Das Wetter am Nachmittag heiter bis wolkig und vereinzelt Schauer, meist aber trocken, 20 bis 24 Grad. In der Nacht meist klar oder locker bewölkt und trocken, 12 bis 8 Grad. Morgen mehr Wolken als Sonne, durchziehende Schauer und einzelne Gewitter, böiger Wind bei 19 bis 22 Grad. MDR Aktuell Verkehrsdienst. Vorsicht auf der A9 Richtung München zwischen Leipzig-West und Kreuz-Rippachtal liegt eine große Plane auf der Fahrbahn. A2 Richtung Hannover zwischen Irxleben und Eilsleben Stau wegen Bauarbeiten. Hier dauert es eine Dreiviertelstunde länger. A4 Frankfurt Richtung Dresden zwischen Kreuz-Erfurt und Erfurt-West ist die rechte Fahrspur nach einem Unfall gesperrt. A13 Richtung Dresden zwischen Baruth-Mark und Starkow steht ein defektes Fahrzeug im Baustellenbereich. Auf der B93 ist der Mosel Tunnel Richtung Zwickau wegen Bauarbeiten bis ca. 18 Uhr gesperrt. Auf der B101 zwischen Hilmersdorf-Heinzebank und B174 Zschopauer Straße Behinderungen wegen einer Ölspur. Im Landkreis Sächsische Schweiz-Osterzgebirge ist die Straße zwischen Edle Krone und Abzweig Dorfhain nach einem Unfall gesperrt. Und ebenfalls im Landkreis Sächsische Schweiz-Osterzgebirge ist die Straße zwischen Maxen und Hausdorf wegen eines Schwertransports gesperrt. Soweit der MDR Aktuell Verkehrsdienst. Es ist 14.48 Uhr.
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0: Hacker haben einmal mehr einen Dienstleister für Softwarelösungen und Rechenleistungen angegriffen, der vor allem Kommunen und kommunale Unternehmen betreut. Betroffen diesmal die Leipziger Firma Lekos. Das hat die Stadtverwaltung gestern mitgeteilt. Geschehen war der Angriff bereits am vergangenen Donnerstag. Da wurde dann bemerkt, gestoppt. Und das alles ohne, dass die IT-Systeme ausfielen. Offenbar konnten bei der Cyber-Attacke allerdings dienstliche Kontakt- und technische Verzeichnisdaten mehrerer städtischer Eigenbetriebe heruntergeladen werden. Die Daten sind weg von Stadtreinigung, Opern oder Gewandhaus. Dazu habe ich gesprochen mit der Digital-Krisenexpertin und Senior Advisor for Government Resilience, Sabine Griebsch. Hallo.
15: Ja, hallo, ich grüße Sie.
0: Das ist ja jetzt nicht die erste Meldung dieser Art. Und auffällig ist, dass ganz oft öffentliche Infrastruktur betroffen ist. Ist die besonders leicht zu hacken, besonders interessant oder ist es eine Mischung aus beidem?
15: Naja, ich würde nicht sagen, dass sie besonders leicht zu hacken ist. Ne? Also Kommunen sind ja unterschiedlich. Kommunen haben aber die Herausforderung, dass die kommunale Infrastruktur extrem heterogen ist, dass Fachverfahren teilweise veraltet sind, dass sie natürlich auch zu kämpfen haben mit entsprechendem Personalmangel, mit fehlenden Budgets und so weiter. Und das führt natürlich dazu, dass hier technische Schulden sich anhäufen, vielleicht mehr noch als im unternehmerischen Kontext. Aber ich würde jetzt nicht so generell sagen, dass Kommunen leichter anzugreifen sind.
0: Aber also offenbar, ich hatte das ja gerade eben schon mal so ein bisschen angedeutet, sind da ja Daten abgeflossen und ich würde das jetzt mal ganz salopp formulieren, da hat sich jemand das Telefonbuch der Müllabfuhr runtergeladen. Wieso wird sowas gemacht und warum müssen wir da trotzdem mit Sorge draufschauen?
15: Na, mit Blick auf die Meldungen gestern, es ist ja nicht das Telefonbuch. Das Telefonbuch wären tatsächlich personenbezogene Daten. Hier geht es um beispielsweise Endgeräte und Verzeichnisdaten, also so wie es aktuell in der Öffentlichkeit kommuniziert wird. Und das führt natürlich dazu, dass hier Erkenntnisse für potenzielle Angreifer, also nicht für potenzielle, sondern für die Angreifenden da sind, die eine Grundlage für Social Engineering, für gezieltes Phishing, für beispielsweise gezielte Folgeangriffe sozusagen dann darstellen. Also insofern, die Gefahr ist da und hier ist natürlich das ein bisschen der Unterschied zwischen zu den personenbezogenen Daten. Also die Infrastruktur läuft ja aktuell weiter.
0: Das heißt, also kann man sich das so vorstellen, dass das wie von den Hackern wie so ein Penetrationstest ist, um einfach mal zu gucken, wo sind da Sicherheitslücken, wo könnten wir vielleicht noch ein bisschen gezielter reingehen?
15: Jetzt ist meistens so ein Streuschuss, ne, bei den Kommunen. Also man guckt halt sozusagen, wo offene Systeme noch sind, also wo offene Geräte erkennbar sind und die werden dann nochmal genauer angegriffen, nochmal genauer ins Visier genommen.
0: Wer steckt denn hinter solchen Attacken? Ist es politisch gesteuert oder stehen da vielleicht auch wirtschaftliche Interessen im Vordergrund?
15: Also das ist unterschiedlich. Bei Kommunen sind es meistens staatliche Akteure, die dahinter stehen. Hintergrund ist natürlich, dass wenn man Kommunen angreift, beziehungsweise jetzt kommunale IT-Dienstleister angreift, dass man auf der einen Seite nicht nur eine Kommune erwischt, sondern hier tatsächlich relativ viele. Hier sind es natürlich auch die städtischen Eigenbetriebe und dann führt das natürlich dazu, dass Vertrauen in Staat und Verwaltung gestört wird, ne? Also in die grundlegenden Funktionsfähigkeiten, in die Daseinsvorsorge und das ist natürlich der Hintergrund, warum Angreifer Kommunen angreifen.
0: Jetzt sagt ja auch Innenminister Alexander Dobrindt, die Sicherheitslage durch Hackerangriffe würde sich ständig verschärfen. Wie kann man sich denn überhaupt wirksam wehren oder verteidigen?
15: Eine wirksame Verteidigung in erster Linie sind ganz langweilige Geschichten wie Patchen und Schwachstellen halt natürlich beheben innerhalb kürzester Zeit. Ist natürlich auch wieder problematisch für Kommunen, die jetzt vielleicht keinen IT-Dienstleister haben, in der Form, in der Schnelligkeit zu reagieren.
0: Vielleicht nochmal zu Herrn Dobrindt. Ist denn der Rahmen überhaupt ausreichend, in dem Behörden zum einen agieren können und zum anderen, in dem auch vielleicht gegen Täter vorgegangen werden kann?
15: Aktuell ist ja nicht bekannt, welche Täter das sind. Also das ist natürlich immer die Schwierigkeit, entsprechend zu attributieren. Wichtig ist sozusagen, dass wir auf Resilienz setzen, also auf der einen Seite, was Leipzig hier richtig macht und was die Lekos richtig macht. Die Systeme funktionieren, die Infrastruktur funktioniert, die Aufgaben können wahrgenommen werden. Aber die Frage ist natürlich, wie schnell wir reagieren können. Und hier geht es tatsächlich einfach nur darum, abwehrfähig zu sein und superschnell Angriffe abwehren zu können. Das BSI darf inzwischen so Scans vornehmen bei kritischer Infrastruktur. Und das ist vielleicht noch wichtig. Es ist die Stadtreinigung betroffen, die könnten jetzt tatsächlich unter den in den Kritissektor Siedlungsabfallentsorgung fallen. Ich weiß nicht, wie das in Leipzig geregelt ist, aber die haben jetzt, und hier hat das BSI auch wieder geschlafen, ne, indem die Frist verlängert haben für diese Maßnahmen, die da jetzt zu tun sind. Aber Fakt ist, dass das jetzt eine größere Frage ist durch die Stadtreinigung. Alles andere ist relativ egal. So diese, das ist freiwillige das sind freiwillige Aufgaben, die vielen Kulturbereiche, die da betroffen sind. Wichtig ist die Stadtreinigung, weil die ist, wie gesagt, jetzt fällt unter den Kritissektor Siedlungsabfallentsorgung. Gehe ich stark von aus.
0: Das sagt die Digital-Krisenexpertin Sabine Griebsch im Interview hier bei MDR aktuell. Der Vorsitz der Unionsfraktion, das ist einer der mächtigsten Jobs in Berlin. Und nach dem Rücktritt von Jens Spahn muss genau diese Stelle jetzt neu besetzt werden. Aber was sind eigentlich genau die Aufgaben einer Fraktionsspitze? Ein Stichwort von Dietrich Karl Meurer.
16: Der Fraktionsvorsitz gehört zu den wichtigsten Ämtern im parlamentarischen Betrieb. Der oder die Vorsitzende leitet die Fraktion, also den Zusammenschluss der Abgeordneten einer Partei im Bundestag. Die Fraktionen können selbst entscheiden, ob sie einen einzelnen Vorsitzenden oder eine gleichberechtigte Doppelspitze wählen. Eine zentrale Aufgabe ist es, die Fraktion zusammenzuhalten und ihre politische Linie zu koordinieren. Der oder die Vorsitzende bereitet Fraktionssitzungen vor, entwickelt gemeinsame Positionen und sorgt für ein möglichst geschlossenes Auftreten bei wichtigen Abstimmungen. Gerade in großen Fraktionen ist dafür viel Vermittlungsarbeit nötig. Nach außen vertritt der oder die Fraktionsvorsitzende die Positionen der Fraktion, gibt Interviews in Fernsehen und Radio und verhandelt mit anderen Fraktionen über politische Vorhaben und Mehrheiten. Ist die Fraktion Teil der Regierung, gehört auch die Abstimmung mit den Koalitionspartnern dazu. Das Amt vereint politische Führung, Vermittlung und strategisches Denken. Gewählt wird der oder die Vorsitzende von den Mitgliedern der Fraktion. Entscheidend für die Wahl sind neben politischer Erfahrung vor allem Verhandlungsgeschick, Durchsetzungsvermögen und das Vertrauen der eigenen Fraktionsmitglieder.
0: Dietrich Karl Meurer berichtete aus Berlin.
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0: Die Brooklyn Bridge ist ein Wahrzeichen von New York. An einem der mächtigsten Pfeiler ist eine Gedenktafel zu Ehren von Washington Roebling eingelassen. Roebling konstruierte zusammen mit seinem Vater diese Brücke und hat den Bau auch geleitet. Aber viel Glück hat den beiden das tatsächlich gar nicht gebracht. Florian Bentsch erinnert an einen Ingenieur, der heute vor 100 Jahren gestorben ist.
17: Der Bau der Brooklyn Bridge über den East River zwischen Brooklyn und Manhattan fordert einen hohen Blutzoll. 14 Jahre dauert die Konstruktion von 1869 bis 83. Mindestens 2 Dutzend Arbeiter kommen ums Leben. Viele werden schwer verletzt. Die Brücke tötet ihren Architekten, den deutschen Auswanderer Johann John Roebling, und verletzt seinen Sohn Washington Roebling schwer. John stirbt an Tetanus im ersten Jahr des Baus, nachdem ein fallendes Holzbrett ihm die Zehen abtrennt. Washington jedoch, wie so viele der Arbeiter, fällt der damals mysteriösen Senkkastenkrankheit zum Opfer. Hamilton Schuyler, ein früher Roebling-Biograf, beschreibt die gefährliche Arbeit so.
18: Ein Senkkasten ist ein luftgefüllter Holzraum, der auf den Flussgrund abgesenkt wird. Die Männer schaufeln darin das Fundament, während Druckluft hineingepumpt wird. Über ihnen wächst der Brückenpfeiler und drückt den Kasten tiefer in den Fluss.
17: Heute kennen wir die Ursachen der Krankheit, die wir Taucher- oder Dekompressionskrankheit nennen. Unter hohem Druck unter Wasser löst sich Stickstoff im Blut, sinkt der Druck beim Aufsteigen, bilden sich Gasblasen wie in einer geschüttelten Flasche und können Gefäße und Organe zerreißen.
18: Colonel Roebling gab sich übermäßig an diese Arbeit hin. Er verbrachte mehr Stunden in den Senkkästen als jeder andere.
17: Washington Roebling, genannt der Colonel, hatte das Projekt Brooklyn Bridge von seinem Vater übernommen.
18: Eines Nachmittags im Frühjahr 1872 wurde der Colonel nahezu bewusstlos aus der Tiefe geborgen und die ganze Nacht über erwartete man stündlich seinen Tod.
17: Gelähmt und halb erblindet zieht sich Roebling zurück, beobachtet die Baustelle per Teleskop und überlässt die Leitung seiner Frau Emily, die sich in kürzester Zeit Statik, Materialkunde und Bauorganisation angeeignet hatte. Emily wird zum Sprachrohr ihres Mannes und faktisch zur Bauleiterin. Ihr zu Ehren findet man heute auf den Pfeilern eine Bronzetafel.
19: Gewidmet Emily Warren Roebling, deren unerschütterlicher Glaube und Mut die Fertigstellung dieser Brücke ermöglichte. Hinter jedem großen Werk steht die selbstlose Hingabe einer Frau.
17: Die Brücke bleibt das große Vermächtnis der Roeblings. Schwer gezeichnet zieht sich der Ingenieur und Bauleiter der Brooklyn Bridge, Washington Roebling, aus der Öffentlichkeit zurück. Er stirbt in Trenton, New Jersey, am 21. Juli 1926. Heute vor 100 Jahren.
0: Ein Kalenderblatt von Florian Bentsch. Bisschen durcheinander bin ich ja jetzt. Brooklyn oder Washington? Hauptsache Mittelerde, würde ich da sagen. Grit Krämer im MDR-Wetterstudio. Wie zeichnet sich denn das Wetterbild heute?
3: Ja, schönes Mittelerde-Wetter, würde ich sagen. So von allem was. Wir haben Sonne, viel davon immer noch in Sachsen-Anhalt. 24 haben wir, Grad haben wir hier auch mehrfach erreicht. In Thüringen und Sachsen sind inzwischen doch oft dichte Wolken reingekommen. Und gerade in Thüringen regnet es auch ab und zu draus. Aber diese etwas mildere Luft hat auch diese beiden Bundesländer erreicht. Der Wind macht ein bisschen Pause, bevor er am Abend wieder stärker wird. Und vor allem morgen ist er wieder da. Er kommt immer noch aus Nordwesten mit frischer, kalter Luft daher. Das merken wir morgen. 17 bis 21 Grad und wieder Schauer.
0: Grit Krämer, ich wünsche dir einen schönen Feierabend. Vielen Dank.
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0: So, wir schauen noch auf die Themen gleich in der nächsten Stunde. Je mehr Windkrafträder gebaut werden, desto weniger wählen die Grünen. Die Korrelation hat jetzt eine Leipziger Studie aufgemacht. Mehr dazu in der nächsten Stunde. Und die Debatte um die Leihmutterschaft und Legalisierung in Deutschland nimmt kein Ende. Wir sprechen gleich mit der Psychotherapeutin Ines Brockharder.
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5: Um 15 Uhr mit Claudia Leonard. Der Mann, der im niedersächsischen Stade 6 Menschen erschossen haben soll, ist tot. Wie das niedersächsische Justizministerium mitteilte, hat sich der Verdächtige im Gefängnis das Leben genommen. Hinweise auf Fremdverschulden gebe es nicht. Der Mann soll im Juni 3 Beschäftigte einer Jugendhilfeeinrichtung und 3 Mitarbeiter des Jugendamtes erschossen haben. Hintergrund war nach bisherigen Erkenntnissen ein Streit um das Sorgerecht für seine Tochter. CSU-Chef Markus Söder hat ein größeres Stühlerücken in der Berliner Politik angedeutet. Söder sagte in München, er werde in einer Woche zusammen mit CDU-Chef Friedrich Merz gemeinsam einen Kandidaten für den Fraktionsvorsitz präsentieren. Das gemeinsame Vorschlagsrecht sei Teil der Geschäftsordnung und gelte auch für die Besetzung anderer hochgestellter Ämter, die im Herbst erfolge. Namen und Ämter nannte Söder nicht. Die CDU-CSU-Bundestagsfraktion wählt kommenden Mittwoch einen neuen Vorsitzenden. Die Kunstbiennale von Venedig wird von der Europäischen Union nicht mehr gefördert. Wie ein Sprecher in Brüssel mitteilte, hat die Europäische Exekutivagentur für Bildung und Kultur beschlossen, den mit 2 Millionen Euro dotierten Zuschuss zu streichen. Hintergrund ist die Teilnahme Russlands an der Biennale in diesem Jahr. Die Kommission erklärte, die von ihr geförderten Kulturvorhaben sollten demokratische Werte, Vielfalt und Meinungsfreiheit vermitteln. Diese Werte würden im heutigen Russland nicht geachtet. Die Bundesregierung hält an einem Einstieg beim deutsch-französischen Panzerbauer KNDS fest. Das bekräftigte Verteidigungsminister Boris Pistorius beim Besuch in einem KNDS-Werk in Kassel. KNDS sei einer der größten Auftragnehmer der Bundeswehr. Ein Einstieg sei zukunftssichernd für Technologien, Arbeitsplätze und Standorte. Voraussetzung für den Einstieg des Bundes war ein für Anfang Juli geplanter Börsengang. KNDS verschob den Termin und begründete das mit Marktschwankungen. 9 Monate nach dem spektakulären Juwelendiebstahl öffnet der Louvre wieder seine Galerie d'Apollon. Wie das Pariser Museum mitteilte, wird die Galerie allerdings leer bleiben. Für die dort bisher gezeigten Sammlungen werde in einem anderen Teil des Museums ein sicherer Raum eingerichtet. Bei dem Einbruch im Oktober 2025 waren aus der Galerie d'Apollon Kronjuwelen im Wert von 88 Millionen Euro gestohlen worden. Von ihnen fehlt jede Spur. Das waren die Nachrichten. Das Wetter mit den Temperaturen um 14 Uhr. Auf dem Brocken stark bewölkt 13 Grad, Chemnitz stark bewölkt 19, Dresden stark bewölkt 20 Grad, Eisenach leicht bewölkt 21, Erfurt stark bewölkt 20 Grad, Fichtelberg stark bewölkt 12 Grad, Gera wolkig 20, Görlitz bedeckt 19 Grad, Halle 24, Leipzig fast wolkenlos 21, Magdeburg wolkig 23 und Meiningen stark bewölkt 20 Grad. Am Abend heiter bis wolkig und vereinzelt Schauer, 18 bis 21 Grad. In der Nacht meist klar oder locker bewölkt und trocken, 12 bis 8 Grad. Morgen mehr Wolken als Sonne, durchziehende Schauer und einzelne Gewitter, böiger Wind bei 19 bis 22 Grad. MDR Verkehrsdienst. A2 Richtung Hannover zwischen Irxleben und Eilsleben, Stau wegen Bauarbeiten. Hier dauert es 20 Minuten länger. A4 Frankfurt Richtung Dresden. Zwischen Kreuz Erfurt und Erfurt West ist die rechte Fahrspur nach einem Unfall gesperrt. A14 Richtung Magdeburg zwischen Halle-Tornau und Halle-Trotha 3 Kilometer Stau wegen Löscharbeiten. Die Abfahrt Halle-Trotha wird zeitweise gesperrt. Auf der B93 ist der Moseltunnel Richtung Zwickau wegen Bauarbeiten bis ca. 18 Uhr gesperrt. Auf der B101 zwischen Hilmersdorf-Heinzebank und B174 Zschopauer Straße Behinderungen wegen einer Ölspur. Im Landkreis Sächsische Schweiz-Osterzgebirge ist die Straße zwischen Maxen und Hausdorf wegen eines Schwertransports gesperrt. Soweit der MDR-Verkehrsdienst. Es ist 15.04 Uhr.
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0: Am Mikrofon begrüßt Sie Stefan Rank. Nach den tödlichen Schüssen Ende Juni in einer Mutter-Kind-Einrichtung in Stade im Niedersachsen hat sich der Tatverdächtige heute Morgen in der Untersuchungshaft das Leben genommen. Das teilte das niedersächsische Justizministerium mit. Angelika Henkel mit Einzelheiten.
20: Der Mann saß seit der Tat in Untersuchungshaft in der Justizvollzugsanstalt Bremervörde. Dort hat man ihn heute Morgen um 6:15 bei einer Kontrolle in seinem Haftraum tot aufgefunden. Nach dem derzeitigen Stand der Erkenntnisse handelt es sich um einen Suizid, teilte das niedersächsische Justizministerium am frühen Nachmittag mit. Hinweise auf ein Fremdverschulden liegen aktuell nicht vor. Ein herbeigerufener Notarzt konnte nicht mehr helfen. Ermittlungen zu den konkreten Umständen des Todes wurden eingeleitet und laufen derzeit. Die Angehörigen des Toten und der Opfer sind informiert. Der Mann war vor rund 3 Wochen zu einem Termin mit Jugendhilfe und Jugendamt nach Stade geladen worden. Dort soll er dann 6 Menschen erschossen haben.
0: Die Informationen von Angelika Henkel. Sexualisierte Gewalt gegen Kinder und Jugendliche verlagert sich immer stärker ins Internet. Das neue Bundeslagebild zeigt mehr Missbrauchsfälle und einen starken Anstieg bei jugendpornografischen Inhalten. Ermittler sehen dabei auch künstliche Intelligenz als Treiber der Entwicklung. Dietrich Karl Meurer.
21: Seit mehr als 40 Jahren berät und unterstützt der Berliner Verein Wildwasser Opfer sexualisierter Gewalt. Jetzt beobachten die Beraterinnen, die ihren Namen nicht nennen wollen, gerade mit Blick auf Mädchen und Jugendliche eine deutliche Veränderung.
22: Wir haben viel, viel mehr Anfragen, können wir zum einen sagen. Wir können auch sagen, dass die digitalisierte sexualisierte Gewalt deutlich zugenommen hat.
23: Wir haben viel eher zu tun mit Videos, die kursieren, zum Beispiel an Schulen oder in Klassenchats oder mit Fotos, auch mit Erpressung, die darüber erfolgt.
21: Dies spiegelt sich auch wieder im nun vorgestellten Bundeslagebild. Es untersucht sexuellen Missbrauch von Kindern und Jugendlichen sowie Straftaten mit Kinder- und jugendpornografischen Inhalten. Der Präsident des Bundeskriminalamts, Holger Münch, erläutert.
24: Wir sehen eine Zunahme der Bedeutung des digitalen Raums. Hier spielen auch Grooming-Sachverhalte eine große Rolle. Will heißen, Minderjährige, die gezielt angesprochen werden, eine Vertrauensbeziehung aufgebaut werden soll, um einen sexuellen Missbrauch vorzubereiten.
21: Missbrauchstaten ohne direkten Körperkontakt haben deutlich zugenommen. Auch Straftaten mit jugendpornografischen Inhalten erreichten einen neuen Höchststand. Ursache dafür ist unter anderem künstliche Intelligenz. Sie erleichtert das Erstellen, Verändern und Verbreiten von Bildern und Videos. Münch sagt, die Gesamtzahl der registrierten Missbrauchsfälle stieg ebenfalls.
24: Hier haben wir 2025 20.051 Fälle von Opfern des sexuellen Missbrauchs Minderjähriger verzeichnet. Das ist ein Anstieg von knapp 5%.
21: Die Täter sind überwiegend Männer. Das Lagebild beruht auf Daten der polizeilichen Kriminalstatistik. Ergänzt wird es durch Hinweise des US-Zentrums NCMEC, das Meldungen zu Missbrauchsdarstellungen im Netz sammelt und an Strafverfolger weiterleitet. Im letzten Jahr erhielt das BKA mehr als 220.000 entsprechende Meldungen. Im Lagebild erfasst sind allerdings nur bekannt gewordene Straftaten, das sogenannte Hellfeld. Darauf verweist Bundesinnenminister Alexander Dobrindt, CSU.
2: Wir gehen von einem hohen Bereich Dunkelfeld auch aus, den wir nicht beziffern können, der aber nach unserer Einschätzung auch noch mal deutlich das, was wir im Hellfeld sehen, übersteigen könnte.
21: Im Kampf gegen sexuellen Missbrauch von Kindern und Jugendlichen setzt Dobrindt auf mehr internationale Zusammenarbeit, künstliche Intelligenz, eine stärkere Präsenz der Ermittler im Netz und die von der Bundesregierung auf den Weg gebrachte IP-Adressenspeicherung. Die unabhängige Missbrauchsbeauftragte Kerstin Klaus dringt zudem auf schärfere Gesetze, etwa gegen das Cybergrooming, also die Anbahnung sexueller Kontakte über das Internet, und Sextortion, die sexuelle Erpressung mit intimen Bildern.
6: Cybergrooming muss strafbar sein, egal ob es ein Kind oder einen Jugendlichen trifft. Sextortion muss über einen eigenen Sexualstraftatbestand erfasst und ermittelt werden können.
21: Beim Berliner Verein Wildwasser, der sich um Opfer sexuellen Missbrauchs kümmert, hofft man unterdessen darauf,
23: dass eine Haltung auch in unserer Gesellschaft entsteht, dass übergriffiges Verhalten nicht okay ist.
21: Und setzt dabei auf mehr Prävention und Aufklärung.
0: Dietrich Karl Meurer berichtete, damit gleich 15:10 Uhr, 10 Minuten nach 3 Uhr.

0: Der jährliche Bericht der Vereinten Nationen zur weltweiten Ernährungssicherheit ist heute ebenfalls erschienen. Der zeigt, dass der Hunger weltweit zurückgeht. Und dennoch gibt es viele Probleme. Christine Auerbach berichtet.
1: Die gute Nachricht zuerst. Der Hunger weltweit ist das dritte Jahr in Folge gesunken. Zwischen den Regionen gibt es aber deutliche Unterschiede. In Afrika litten im vergangenen Jahr 309 Millionen Menschen an Hunger. Damit ist Afrika aktuell der Kontinent mit den meisten Hungernden, vor Asien. Laut Maximo Torero, der Chefökonom der Welternährungsorganisation, hat das zwei Gründe. Die Konflikte in Afrika und dass die Bevölkerung stark gewachsen ist. Große Fortschritte haben laut dem Bericht vor allem Südasien und Lateinamerika gemacht. Indien zum Beispiel. Das Land hat sein Sozialsystem verbessert und digitalisiert, sagt Maximo Torero. Dadurch sei es für Behörden jetzt leichter, Lebensmittel gezielt an die Menschen zu bringen, die sie brauchen. Der Bericht zur weltweiten Ernährungssicherheit untersucht auch, wie sich aktuelle Krisen, Konflikte und der Klimawandel auf den weltweiten Hunger auswirken. Da sich der Bericht immer auf das Vorjahr bezieht, konnte die Blockade der Straße von Hormuz noch nicht berücksichtigt werden. Die Welternährungsorganisation erwartet aber deutliche Folgen, weil die Energiepreise weltweit ansteigen und weil durch die Blockade Rohstoffe fehlen, um Dünger herzustellen. Die Vereinten Nationen haben das Ziel ausgegeben, den Hunger bis 2030 zu besiegen. Der Bericht zeigt, dass die Welt von diesem Ziel noch weit entfernt ist.
0: Christine Auerbach berichtete. Andy Burnham ist neuer britischer Premierminister, der siebte übrigens innerhalb der letzten 10 Jahre. Schon vor seinem Amtsantritt hat er über die geplanten Reformen gesprochen, die er umsetzen möchte und auch darüber, wie er den Briten wieder Hoffnung schenken will. Allerdings bleibt die Frage, was denn dahinter steckt und mit welchen Hürden er tatsächlich zu kämpfen haben wird. Lisa Maria Röhling berichtet.
2: Andy Burnham weiß, in welchem Bereich er schnell punkten muss. Deswegen kündigt der neue britische Premierminister direkt bei seiner Antrittsrede an der Downing Street Nummer 10 an, er wolle etwas gegen die hohen Lebenshaltungskosten tun, damit die Menschen durchatmen können.
3: I can do something to give people some breathing space now. Some help with the cost of living. And I will set out some of those measures starting tomorrow.
2: Schon einen Tag nach seinem Amtsantritt will er einen Plan vorstellen, wie die Lebenshaltungskosten schnell gesenkt werden können. Genau dort anzusetzen sei wichtig, sagt Melanie Ward, Parlamentspolitikerin der Labour-Partei, im Interview mit der BBC.
4: Es ist so schwierig für die Menschen hier in meinem Wahlkreis und im ganzen Land, ihr Leben zu finanzieren und auch die schönen Dinge des Lebens zu genießen. Wie schneller das Leben der Briten wirklich verändert, daran wird Andy Burnham sich messen lassen müssen. Die Menschen sind von der instabilen Politik frustriert, das Leben ist teuer, der Wirtschaft geht's schlecht. Luke Trill von der gemeinnützigen Organisation More in Common erklärt, in diesem Bereich muss Burnham besonders schnell liefern, sonst hat er die Gunst der Menschen schnell verspielt. Andy Burnham hat nur ein kleines Zeitfenster, vielleicht nur ein paar Wochen, um zu zeigen, was er kann. Die Menschen wollen wissen, wie er die Lebenshaltungskosten senkt. Natürlich kann er das nicht über Nacht lösen, aber er muss zeigen, dass er das schnell angeht, dass er Reformen ankündigt, mit denen das Leben günstiger wird. Er muss jetzt handeln.
5: But the time for action is now.
2: Genau in diesem Punkt dürfte Andy Burnham an seine nächste Grenze stoßen, die Finanzen. Die Staatsverschuldung in Großbritannien ist seit Jahren hoch. Erst Anfang Juli hatte das Parlament eine Erhöhung des Verteidigungsetats um 15 Milliarden Pfund beschlossen. Der ehemalige Premierminister Keir Starmer hatte angekündigt, dass nach dem Beschluss dieses Etats nun Projekte im Bereich Infrastruktur und Energie gestrichen werden. Das Geld könnte Burnham aber anderswo gut gebrauchen. Er will eigentlich Sozialwohnungen bauen, kleinere und mittlere Unternehmen steuerlich entlasten, die Sozialsysteme verbessern und die Versorgungsunternehmen für Strom, Gas und Wasser wieder in öffentlicher Hand sehen. Woher soll das Geld kommen? Erhöhungen der Einkommens- und Mehrwertsteuer sowie der Sozialversicherung sind durch das Grundsatzmanifest von Labour aus 2024 ausgeschlossen. Darin könnte eine Gefahr für den Haushalt liegen, sagt Jonathan Cripp, Finanzexperte vom Institute for Fiscal Studies. Diese drei großen Steuern könnte man in der Theorie nur um einen niedrigen Prozentsatz anheben und trotzdem viel Geld rausbekommen, weil so viele Menschen diese Steuern zahlen. Wenn das aber ausgeschlossen ist, müsste man andere Steuern, die nur wenige Menschen zahlen, um
4: einen sehr hohen Betrag erhöhen und diese Menschen werden dann unzufrieden sein. Letztlich hängt vom Geld auch ab, wie sehr sich die britische Wirtschaft erholen kann. In seiner Zeit als Bürgermeister in Manchester hat die Stadt ein bemerkenswertes Wachstum hingelegt. Das will Burnham jetzt auch auf das ganze Land übertragen. Wie genau er die seit dem Brexit schwächelnde britische Wirtschaft ankurbeln will, hat er bisher nicht erklärt. Andy Burnham muss große Erwartungen erfüllen und große Hürden überwinden. Wie er sie meistern will, wird sich in den kommenden Tagen zeigen, wenn er sein Kabinett vorstellt und dann im Herbst, wenn das Parlament nach der Sommerpause wieder tagt.
0: Lisa Maria Röhling hat berichtet, 15.15 Uhr damit. Unser Top-Thema zur Stunde ist die Meldung, dass der Tatverdächtige von Stade offenbar Suizid begangen haben soll. Weitere Meldungen jetzt mit Claudia Leonhardt.
6: Der Durst auf Bier ist in den meisten Weltregionen zurückgegangen. Nach einer Analyse des weltgrößten Hopfenhändlers Bart Haas sank die globale Produktion im vergangenen Jahr um 1,4 Milliarden Liter. Das entspricht einem Minus von 0,7%. Besonders stark waren demnach die Rückgänge in Australien, Ozeanien und Europa. Mehr Bier sei nur in Südamerika getrunken worden. Der Tod eines Klinikmitarbeiters in Halle ist laut Polizei auf einen medizinischen Notfall zurückzuführen. Der Mann war am Wochenende in einer Blutlache gefunden worden. Den Ermittlungen zufolge zog er sich eine blutende Wunde zu, als ihm unwohl wurde und er stürzte. Hinweise auf einen Suizid oder Fremdverschulden gebe es nicht. Die österreichische Post baut ihr Geschäft in Südosteuropa aus. Wie das Unternehmen mitteilte, übernimmt es den serbischen Paketdienstleister D-Express. Über den Kaufpreis sei Stillschweigen vereinbart worden. Der Deal muss noch von den Aufsichtsbehörden genehmigt werden. Das Wetter am Abend heiter bis wolkig und vereinzelt Schauer, 18 bis 21 Grad. In der Nacht meist klar oder locker bewölkt und trocken, 12 bis 8 Grad. Morgen mehr Wolken als Sonne, durchziehende Schauer und einzelne Gewitter, böiger Wind bei 19 bis 22 Grad. MDR aktuell Verkehrsdienst. A2 Richtung Hannover zwischen Irxleben und Eilsleben Stau wegen Bauarbeiten. Es dauert 20 Minuten länger. A4 Frankfurt Richtung Dresden zwischen Kreuz Erfurt und Erfurt West ist die rechte Fahrspur nach einem Unfall gesperrt. A14 Richtung Magdeburg zwischen Halle-Tornau und Halle-Trotha. 3 Kilometer Stau wegen Löscharbeiten. Die Abfahrt Halle-Trotha wird zeitweise gesperrt. Auf der B93 ist der Moseltunnel Richtung Zwickau wegen Bauarbeiten bis ca. 18 Uhr gesperrt. Auf der B101 zwischen Hilmersdorf-Heinzebank und B174 Zschopauer Straße Behinderungen wegen einer Ölspur. Im Landkreis Sächsische Schweiz-Osterzgebirge ist die Straße zwischen Maxen und Hausdorf wegen eines Schwertransports gesperrt. Soweit der MDR aktuell Verkehrsdienst. Es ist 15.17 Uhr.
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8: Zunächst geht's sportlich weiter hier im Programm. Wir sind wieder bei der Tour de France. Es steht heute ja die 16. Etappe auf dem Programm nach dem zweiten Ruhetag der Frankreich-Rundfahrt. Und es ist ein Einzelzeitfahren über gut 20 Kilometer zu absolvieren. Ein Teil des Pelotons hat die Strecke schon in den Beinen. Ein anderer Teil wartet noch auf den Start. Und Holger Gerskeyer kennt die aktuellen Informationen.
9: Immer noch für Joshua Tarling vor seinem Teamkollegen. Vor Filippo Ganna, also die bisher schwer gebeutelte Ineos-Mannschaft, die etwas überraschend auch das Mannschaftszeitfahren vor 2,5 Wochen in Barcelona nicht gewinnen konnte, hält hier die Plätze 1 und 2 und wird sich jetzt wünschen, dass das dabei bleibt und dass weder Remco Evenepoel, der Olympiasieger und Weltmeister im Zeitfahren, noch der Alleskönner Tadej Pogacar und die anderen schon mal gleich gar nicht da herankommen. Der Wunsch mag vorhanden sein, er wird aber nicht begründet sein dadurch, dass sich das Wetter ändert. Also es wird hier kein Regen aufziehen, das wäre natürlich fatal, aber es bleibt definitiv sonnig. Das Einzige, was passieren könnte, dass ein bisschen mehr Wind aufkommt. Das war hier in den zurückliegenden Tagen am Genfer See am Abend auch der Fall, aber noch nie am Nachmittag. Und das Zeitfahren wird gegen 17:50 Uhr vorbei sein. Also wahrscheinlich identische Bedingungen. Und so können sich Remco Evenepoel und Tadej Pogacar, deren Startzeiten dann erst nach 17 Uhr liegen, 17.13 Uhr und 17.15 Uhr, auf das einstellen, was die beiden aus dem Ineos-Team hier bisher gezeigt haben. Die Reihenfolge ist ein bisschen überraschend. Tarling also vor Gunner. Tarling war WM-Dritter einmal, aber in all diesen Jahren war er immer bei den großen Zeitfahren hinter dem Italiener. Und das muss man allerdings heute sagen, das ist ein super besetztes Tour de France-Zeitfahren, denn von der Weltspitze fehlt eigentlich nur der WM-Zweite Jay Vine aus Australien. Das wäre übrigens auch noch ein Teamkollege von Tadej Pogacar gewesen. Für die Deutschen, bis auf Florian Lipowitz, um den es natürlich nachher am Ende auch noch gehen wird,

0: war vor allem die massiv zerstörte Glaubwürdigkeit. Warum? Spahn hatte sich nicht zuletzt in seiner Zeit als Gesundheitsminister gegen die sogenannte Leihmutterschaft ausgesprochen. Und jetzt haben er und sein Partner ein Kind, welches mit Hilfe einer Leihmutter zur Welt gekommen ist. Viel wurde da in den letzten Tagen über die Eltern gesprochen, über Bereitschaft und Beweggründe. Auch die Situation der Frauen, die ihren Körper für eine Leihmutterschaft zur Verfügung stellen, wurde erörtert. Bisher wenig zu Wort gekommen sind Interessensvertreter, die aus Sicht der Kinder sprechen. Und das wollen wir jetzt ändern, denn ich kann sprechen mit Dr. Ines Brockharder, Kinder- und Jugendpsychotherapeutin und Vorsitzende des Bundesverbands eben selbiger, BKJ. Ich grüße Sie.
1: Ja, ich grüße Sie auch.
0: Können Sie die Diskussion rund um Leihmutterschaft und auch wie sie geführt wird verstehen?
1: Die Diskussion ist sicherlich gut und wichtig. Wichtig ist natürlich auch zu gucken, in welche Richtung es geht und dass wir nicht anfangen, das deutsche Recht auszuhebeln.
0: Jetzt ist Deutschland ja beileibe nicht das einzige Land, in dem Leihmutterschaft verboten ist. Bei uns bezieht man sich da auf das Embryonenschutzgesetz. Ist das aus Ihrer Sicht als Psychologin, nicht als Juristin, nachvollziehbar?
1: Ja, letzten Endes ist Leihmutterschaft eine Missachtung von Kinderrechten und das Recht des Kindes auf seine Abstammung, das Recht des Kindes auf Bindung zu seiner Mutter, die sie austrägt. All das wird missachtet und letzten Endes führt das mittelfristig auch zu psychologischen Verwirrungen.
0: Wenn Sie die psychologischen Verwirrungen jetzt ansprechen, welche Erfahrungen haben Sie denn gemacht mit Kindern, die von einer Leihmutter zur Welt gebracht worden sind und dann aber ja von ihr getrennt wurden?
1: Naja, das eine ist, dass natürlich das auch oft nicht offen kommuniziert wird, weil es ja nach wie vor in Deutschland verboten ist, auch wenn es im Ausland gemacht worden ist. Und oft zeigt sich dann eben auch ein Geheimnis in der Familie und das Kind erfährt nichts über seine Herkunft und das Wissen über seine Abstammung ist ja das Wesentlichste für die Identitätsentwicklung.
0: Diese Bindung zwischen Mutter und Kind, die, Sie sagten das ja schon, beginnt ja schon sehr intensiv, auch während der Schwangerschaft. Also da sprechen wir dann von dieser pränatalen Bindung. Wie genau gestaltet sich denn das Verhältnis nach der Geburt, wenn die dann aufgebaute Bindung plötzlich abbricht?
1: Naja, es ist ja schon so eine Bindungskühle in der Schwangerschaft, die das Kind natürlich spürt, dass die Mutter versucht, eben keine Bindung zu diesem Kind aufzubauen, nicht mit ihm zu kommunizieren. Es fühlt sich ja dann schon abgestoßen und nicht gewollt. Und dann hat es trotzdem noch nach der Geburt auch dieses Trennungstrauma, dass es den vertrauten Ort, die Stimme, den Geruch, all das, was ihr die Erwartung ist, nach der Geburt spüren zu dürfen, das wird nicht ermöglicht. Und dieses Trennungstrauma trägt das Kind ein Leben lang ja mit sich.
0: Jetzt wird ja vielen Eltern gesagt, die sich lange mit dem Thema beschäftigt haben, dass die vielleicht sogar noch viel mehr Liebe geben. Kann das aufgefangen werden, diese nicht aufgebaute Bindung zur Mutter, die dann sich auf das Kind überträgt, von liebenden Eltern?
1: Ja, wir sind ja viele, wir haben viele Möglichkeiten, Traumata auch zu bewältigen. Und ich will das gar nicht in abstellen, dass liebevolle Eltern ihre Kinder natürlich auch heilsam begleiten können. Aber das Wichtigste ist eben, dass das Kind tatsächlich das weiß, dass es offen kommuniziert wird und dass es eben auch keine Familienverstrickungen in irgendeiner Form gibt. Und das wäre dann zum Beispiel bei solchen Argumenten wie altruistische Leihmutterschaft, die ja auch ganz schnell ausgehöhlt werden kann, wie wir das aus anderen Ländern schon erfahren haben.
0: Jetzt hatten Sie eingangs gesagt, Kinder haben das Recht zu erfahren, ob ihre rechtlichen Eltern eben auch die biologischen bzw. genetischen Eltern sind. Anonyme Samenspenden sind aber beispielsweise zum Beispiel auch seit 2018 nicht mehr erlaubt. Warum ist das so wichtig?
1: Richtig, diese Herkunftssicherheit, das ist etwas, was eben auch zur Identität beiträgt. Wer bin ich? Wo komme ich her? Wo sind meine Wurzeln? Wo sind möglicherweise auch Eigenschaften, Äußerlichkeiten von mir her? Das heißt, ich möchte mich ja eingebettet wissen in eine familiäre Herkunft. Und das ist dann eben für diese Kinder erschwert.
0: Haben Sie Zahlen oder wissen Sie vielleicht auch aus Erfahrung, wie oft das von Kindern Gebrauch gemacht wird? Wie ist das psychologisch dann zu bewerten?
1: Da gibt leider noch sehr wenig Forschung dazu, weil es eben auch so ein großes Dunkelfeld gibt. Und wir sehen das dann erst, wenn die Kinder Psychopathologien entwickeln. Das heißt, wenn es Auffälligkeiten gibt und wir dann anamnestisch in die Vergangenheit hineinfragen und forschen und das dann entsprechend behandeln.
0: Sagt Dr. Ines Brockharder, Kinder- und Jugendlichenpsychotherapeutin und Vorsitzende des Bundesverbands Kinder- und Jugendlichenpsychotherapie BKJ hier im Gespräch bei MDR aktuell. Ich danke Ihnen für Ihre Zeit.
1: Ich danke Ihnen auch. Wiedersehen.
0: Und damit 6 Minuten vor 3:30. Der Bau von riesigen Windrädern ist ja umstritten, vor allem im ländlichen Raum, da wo in den kommenden Jahren, also auch hier

0: In Mitteldeutschland zahlreiche Windräder errichtet werden sollen. Da ist der Widerstand besonders groß. Und eine Studie der Universität Leipzig hat jetzt herausgefunden, dass die bloße Sicht auf Windräder die politischen Parteien Stimmen kosten können. Stefan Kloske berichtet.
1: Zwei Forscher der Universität Leipzig, die sich mit nachhaltiger Immobilien- und Stadtentwicklung beschäftigen, hatten für ihre Untersuchung Daten von mehr als 28.000 Windrädern in Deutschland ausgewertet. Diese Daten verkoppelten sie unter anderem mit Wahlergebnissen zwischen 1998 und 2021. Auch digitale Geländemodelle spielten bei der Studie eine Rolle, berichtet die Leipziger Volkszeitung. Die Forscher fanden heraus, von welchen Siedlungen aus Windräder zu sehen sind. Schließlich wurden die Stimmenanteile grüner und windkraftfreundlicher Parteien in diesen Kommunen damit abgeglichen. Überraschend, aber eindeutig das Ergebnis, so die Forscher. Die visuelle Wahrnehmung von Windenergieanlagen könne die Einstellungen zur Energiewende und sogar das Wahlverhalten beeinflussen, heißt es. So sank in diesen Kommunen beispielsweise der Stimmenanteil für die Grünen in einigen Fällen um mehr als 16 Prozentpunkte. Aber es ist nicht nur die Sicht auf die Windräder, die vor allem im ländlichen Raum für Unmut sorgt. Die CDU-Oberbürgermeisterin von Dippoldiswalde bei Dresden, Kerstin Körner, beispielsweise möchte nicht, dass in ihrer Kommune Windräder errichtet werden, aus einem ganz einfachen, pragmatischen Grund. Dem MDR sagte Körner:
2: Die Windräder, die bei uns gebaut werden, werden den Strom produzieren für Dresden, für die Ballungsgebiete, dort wo die Großindustrie entsteht, die dann wieder genau in den Gebieten die Gewerbesteuer erwirtschaften, von deren wir ja hier in Dippoldiswalde dann auch nichts haben werden. Und das ist ungerecht, das sehen die Bürger.
1: In den drei mitteldeutschen Ländern scheint der Zusammenhang zwischen Skepsis zur Windkraft und Wahlverhalten auffällig. Parteien, die Energiewende und damit Windkraft befürworten, haben massiv Wählerstimmen eingebüßt, zum Beispiel CDU, SPD und die Grünen. Parteien dagegen, die Energiewende kritisch sehen und Windräder ablehnen, haben zugelegt, in dem Fall die Alternative für Deutschland. Aber selbst bei bisherigen Windkraftbefürwortern wie der CDU gibt es zunehmend skeptische Stimmen. Im Landkreis Vogtland beispielsweise. CDU-Landrat Thomas Hennig sieht besonders Windkraftanlagen im Wald äußerst kritisch. In seinem Landkreis seien 340 neue Windräder geplant und drei Viertel davon im Wald. Das sei unverantwortlich, findet der Landrat. Die Leipziger Studie wirft in Wahlkampfzeiten Fragen auf, die Politiker nicht unbeachtet lassen sollten, auch mit Blick auf die notwendige Energiewende.
0: Stefan Kloss berichtete. 15.28 Uhr, Renato Bodenburg ist im MDR-Wetterstudio und wird uns sagen können, wo die Windräder gerade am aktivsten sind.
3: Naja, wir haben generell jetzt ein paar kräftigere Böen im Laufe des Nachmittags noch mit dabei. Der Wind weht aus Nordwest und da ist immer noch Bewegung, auch bis in die Abendstunden mit drin. Also kann schon gut noch ein bisschen was erzeugt werden an Strom. Aber vielleicht auch die Sonnenenergie, die kann man noch hier und da mit nutzen, denn wir haben nicht überall dichte Wolken. Es gibt viele Gebiete, wo es sehr, sehr freundlich ist, voran von der Altmark über den Harz bis in die Region Leipzig und in das Westerzgebirge. Das ist so ein diagonaler Streifen. Ansonsten aber auch mal ein paar dichte Wolken Felder und dort einzelne Schauer, die mit durchziehen. Und das Ganze bei heute angenehmen Temperaturen. 25 Grad einmal in Könnern gemessen und ansonsten liegen wir leicht drunter. Die Werte am Abend sind dann bei 17 bis 22 Grad.
0: So, das ist ja gut, wenn wir Strom erzeugen, keine heiße Luft. Renato, lass
3: die
0: uns mal.
3: Schon noch. Die machst du.
0: Wollte ich, ja, genau. Natürlich, wäre so eine Vorlage.
3: Ja,
0: gibt. Nein, aber die heiße Luft soll jetzt tatsächlich Bestandteil der nächsten 20 Sekunden sein. Wann kommt die denn?
3: Ja, die kommt auf alle Fälle dann zum Wochenende. Am Freitag ist es noch ein bisschen verhalten, aber dann geht es am Wochenende auf 28, 29 Grad rauf. Sonntag wieder so ein kleiner Knick und letzten Endes dann auch zu Beginn der neuen Woche wird es dann wieder sommerlich bei den Werten bleiben. Wir haben dazu Sonne, Wolken, auch mal einen Schauer.
0: Renato Bodenburg, vielen Dank. So, wir schauen gleich nach Sylt. Da gibt es jetzt nämlich ein Protestcamp aufgebaut und zwar von Punks. Wie das zusammengeht und was die Punks da erreichen wollen und ob das gelingt, nämlich auf die Schere zwischen Arm und Reich hinzuweisen, das hören Sie gleich. Und Kabul, Flucht aus der Hölle, ist eine europäische Koproduktion, die jetzt zu sehen ist an der ZDF-Mediathek. Ob es sich lohnt, gleich hier bei uns.
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5: um 15.30 Uhr mit Claudia Leonard. Der Mann, der im niedersächsischen Stade 6 Menschen erschossen haben soll, ist tot. Wie das Justizministerium in Hannover mitteilte, hat sich der Verdächtige im Gefängnis das Leben genommen. Es gebe keine Hinweise auf Fremdverschulden. Der Mann befand sich seit Ende Juni in Untersuchungshaft. Er soll 3 Beschäftigte einer Jugendhilfeeinrichtung und 3 Mitarbeiter des Jugendamts Hannover erschossen haben. Hintergrund war nach bisherigen Erkenntnissen ein Sorgerechtsstreit um seine Tochter. Gestern war bekannt geworden, dass bereits vor der Tat ein türkischer Haftbefehl gegen den 45-Jährigen vorlag. Im Fall der nicht-binären Person Maya T. beginnt der Berufungsprozess in Budapest am 18. September. Nach Angaben des Anwalts wurden die Haftbedingungen zuletzt etwas gelockert. Maya T. war wegen Angriffen auf mutmaßliche Rechtsextreme zu 8 Jahren Haft verurteilt worden. Eine Rücküberstellung nach Deutschland bleibt vorerst ausgeschlossen. Die Bundespolizeigewerkschaft hält das geplante Alkoholverbot an Bahnhöfen für nicht umsetzbar. Gewerkschaftschef Manuel Ostermann sagte MDR aktuell, die Bahn habe dafür weder die technische Ausstattung noch das Personal. Sie dürfe die Verantwortung nicht der Bundespolizei überhelfen. Für die Bundespolizei sei es unmöglich, an jedem Bahnhof Präsenz zu zeigen. Die Bahn hatte angekündigt, den Alkoholkonsum an allen 5.400 Bahnhöfen zu verbieten. Sie erhielt von der Gewerkschaft der Polizei GDP Zustimmung. Der Brand auf einem Recyclinghof in Saalfeld ist gelöscht. Das teilte die Feuerwehr dem MDR mit. Es gebe noch Nachkontrollen, aber eine Brandwache sei voraussichtlich nicht notwendig. In der Nacht hatte sich auf dem Gelände eine Schrotthalde entzündet. Die Ursache ist noch unklar. Bis zu 100 Feuerwehrleute waren im Einsatz. Weil die Elbe wieder mehr Wasser führt, erweitert die Weiße Flotte in Dresden ihr Angebot. Wie das Unternehmen mitteilte, fahren wieder Dampfschiffe vom Terrassenufer bis nach Pillnitz. Elbabwärts sei die Linie über Meißen bis Säuslitz derzeit befahrbar. Für Fahrten nach Bad Schandau reiche es aber noch nicht. Der Elbepegel misst derzeit knapp 70 Zentimeter. Ab Donnerstagabend wird ein weiterer Rückgang erwartet. Das waren die Nachrichten. Das Wetter mit den Temperaturen um 15 Uhr. Dresden bedeckt 20 Grad, Eisenach wolkig 22, Erfurt fast wolkenlos 22 Grad, Gardelegen wolkenlos 23, Hoyerswerda bedeckt 20 Grad, Magdeburg wolkig 22, Neuhaus am Rennweg stark bewölkt 16 Grad, Oschatz bedeckt 22, Plauen bedeckt 19 Grad, Wernigerode stark bewölkt 21 und Wittenberg 19 Grad. Am Abend heiter bis wolkig und vereinzelt Schauer, 18 bis 21 Grad. In der Nacht meist klar oder locker bewölkt und trocken, 12 bis 8 Grad. Morgen mehr Wolken als Sonne, durchziehende Schauer und einzelne Gewitter, böiger Wind bei 19 bis 22 Grad. Am Donnerstag weiter unbeständig mit Schauern und windig und mäßig warm. MDR aktuell Verkehrsdienst. A2 Richtung Hannover zwischen Wollin und Ciesa. Stau wegen eines defekten Fahrzeugs im Baustellenbereich. Es dauert eine Viertelstunde länger. A2 Richtung Hannover zwischen Irxleben und Eilsleben. Stau wegen Bauarbeiten. Hier brauchen Sie ebenfalls eine Viertelstunde länger. A4 Frankfurt Richtung Dresden zwischen Kreuz Erfurt und Erfurt West ist die rechte Fahrspur nach einem Unfall gesperrt. Vorsicht auf der A4 Richtung Frankfurt am Dreieck Dresden West in der Überfahrt zur A17 Richtung Prag befindet sich eine ungesicherte Unfallstelle. A14 Richtung Magdeburg zwischen Halle-Tornau und Halle-Trotha 4 Kilometer Stau wegen Löscharbeiten. Hier brauchen Sie 20 Minuten länger. Die B6 Richtung Bernburg ist zwischen den Abzweigen Klein-Paschleben und Bernburg-Ost nach einem Unfall gesperrt. B6 Dresden-Bautzen in Höhe Bischofswerda ist die Überfahrt zur B98 Richtung Oppach nach einem Unfall blockiert. Auf der B93 ist der Moseltunnel Richtung Zwickau wegen Bauarbeiten bis ca. 18 Uhr gesperrt und im Landkreis Sächsische Schweiz-Osterzgebirge ist die Straße zwischen Maxen und Hausdorf wegen eines Schwertransports gesperrt. Soweit der MDR aktuell Verkehrsdienst. Es ist 15.34 Uhr.
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0: und noch eine halbe Stunde mit Stefan Rank, das bin ich. Ich wünsche einen angenehmen Dienstagnachmittag. Im nächsten April wird in Nordrhein-Westfalen gewählt. Die AfD hat am Wochenende bei ihrem Parteitag deshalb in Marl ihre Liste mit 82 Kandidaten verabschiedet. Das wäre prinzipiell reine Routine, hätte der heftige interne Lagerkampf nicht zum offenen Streit, zu Beschimpfungen und zu Unterbrechungen geführt. Mitten in der Listenwahl hatten dann auch noch die AfD-Chefs Weidel und Chrupalla den Abbruch dieses Parteitags gefordert. Der Landesvorstand allerdings hat sich widersetzt. Und so folgt nun ein Nachspiel. Frank Eichmann berichtet.
6: Rückblick auf einen AfD-Parteitag, der fast im Chaos endete. Im Mahl forderte am vergangenen Freitag Vize-Landeschef Christian Zaum:
7: Diesen Parteitag der Schande jetzt abzubrechen. Je früher, umso besser dieser Spuk ein Ende hat, umso besser für eine geeinte AfD.
6: Zaum ist ein Vertreter des sogenannten völkischen Lagers um den Bundestagsabgeordneten Matthias Helferich. Und dieses Lager versuchte, die Wahl der Liste vorzeitig abzubrechen. Weil das andere, das gemäßigtere AfD-Lager hinter Landeschef Martin Vincent die Listenwahl für sich beeinflusst habe, Kandidaten seien eingeschüchtert oder bedroht worden. Die AfD-Chefs Chrupalla und Weidel stellten sich hinter die Forderung, den Parteitag abzubrechen. Ein Affront gegen den Landeschef Vinzenz, der dann auch erklärte:
8: Ich möchte nicht gegen den Bundesvorstand reden, aber meine absolut hoheitliche Aufgabe und das, wofür ich stehe, ist eine sichere Listenaufstellung zur Landtagswahl 2027.
6: Dem folgte der AfD-Parteitag in Mahl mehrheitlich, beschloss die Kandidatenliste und stellte sich damit gegen die Forderung der Bundesparteispitze. Wie würde die reagieren in diesem Machtkampf, hieß die spannende Frage, die Antwort am Montagabend. In einem Brief vom Bundesvorstand an die sehr geehrten Mitglieder des Landesvorstands Nordrhein-Westfalen. Die sollen, Punkt 1, bis Donnerstag elektronisch alle wichtigen Daten zum Parteitag einreichen. Punkt 2, eine Untersuchungskommission wird den Landesverband durchleuchten. Wirtschaftsprüfung, Funktionalität, Prüfung der Aufnahmeverfahren. Und drittens wird die mögliche Weitergabe von Mitgliederdaten geprüft. Eine umgehende Ablösung oder die Entlassung des Landeschefs fordert der Bundesvorstand dagegen nicht. Ist damit der Flügelkampf in Nordrhein-Westfalen vorerst beendet? Nein, sagt der Politikwissenschaftler Oliver Lemke von der Ruhr-Universität Bochum.
9: Ich glaube, dass hier eine offene Feldschlacht eigentlich mittlerweile stattfindet, weil ich mir nicht vorstellen kann, dass sich das Lager um Vinzenz, das die Mehrheit hat und das erfolgreich die Helferich-Störung sozusagen auch eingehegt hat, dass man also tatsächlich sich hier die Butter vom Brot nehmen lässt.
6: Und auch der Machtkampf des mehrheitlich von Parteichefin Weidel kontrollierten Bundesvorstandes mit dem widerspenstigen Landesvorstand in NRW ist mit dem Einsetzen der Untersuchungskommission nicht gelöst, sondern nur einstweilen vertagt. Was heißt das für das Bild der AfD nach außen? Schließlich gilt für deutsche Parteien eigentlich, dass interner Streit Wähler abschreckt. AfD-Experte Lemke:
9: Würde man annehmen wollen und hat sicherlich auch eine abschreckende und abturnende Wirkung, insbesondere für die Wählerschaft in Nordrhein-Westfalen, würde ich denken. Aber wir blicken ja im Moment, glaube ich, wenn wir über Wahlen und Wählerschaft nachdenken, in den Osten der Republik, beispielsweise nach Sachsen-Anhalt. Und da habe ich das Gefühl, die sind relativ stark dagegen immunisiert.
6: Dagegen wird die AfD-Parteispitze im Machtkampf mit ihrem größten Landesverband besorgt in Richtung Norden schauen, genauer nach Bremen. Denn was passiert, wenn sich ein heftig zerstrittener Landesverband vor einer Wahl zerlegt, das erlebte die AfD im Mai 2023 bei der Wahl zur bremischen Bürgerschaft. Die völlig zerstrittenen Parteiflügel reichten zwei konkurrierende Wahllisten ein. Unzulässig entschied die Wahlleitung, was später der Bremer Staatsgerichtshof bestätigte. Die AfD wurde von der Wahl ausgeschlossen und hat so bis heute in Bremen keine eigene Fraktion. Aus AfD-Sicht ein Albtraum, der sich in Nordrhein-Westfalen nicht wiederholen soll.
0: So berichtete aus Berlin Frank Eichmann. Jetzt schauen wir nach Budapest. In Ungarn, da gibt es ja einen kräftigen Dämpfer für den neuen Premier. Seine Wunschkandidatin für das Präsidentenamt, die ungarische Schachgroßmeisterin Judit Polgár, die will nicht Präsidentin werden und hat abgesagt. Einzelheiten von unserem Korrespondenten Oliver Schosch.
10: Der ungarische Premier Peter Modja hatte europaweit für Schlagzeilen gesorgt. Er wollte die ehemalige ungarische Schachgroßmeisterin Judit Polgár als Präsidentin. Die 49-Jährige gilt als die beste Schachspielerin aller Zeiten. Sie hatte 25 Jahre lang die Frauenweltrangliste angeführt. Modja sprach auf seiner Facebook-Seite von einer überparteilichen Kandidatin, die vor allem durch Fleiß, Ausdauer und Persönlichkeit überzeuge. An diesem Montag wollte Modja sie offiziell darum bitten, die Nominierung als Präsidentschaftskandidatin anzunehmen. Doch am frühen Montagabend kam die Absage. Judith Polgar schreibt auf ihrer Facebook-Seite: Ich bin extrem dankbar für die Nominierung für die Präsidentschaft und schätze die Geste des Premierministers, eine unabhängige Kandidatin zu nominieren. Trotzdem fühle ich mich nicht stark genug, um diese historische Verantwortung zu übernehmen. Ich kann die Aufgabe, eine gespaltene Nation wieder zu vereinen, nicht erfüllen. Im Vorfeld hatte es Kritik an der Personalie Judith Polgar gegeben. Zum einen, weil sie noch nie ein politisches Amt innehatte und weil Peter Modja sich so schnell für sie ausgesprochen hatte, obwohl er kurz zuvor von einem offenen demokratischen Prozess gesprochen hatte.
3: Soweit der Bericht von Oliver Schosch. Und von der Schachgroßmeisterin geht es jetzt zu ein paar Kollegen, die ein bisschen fixer unterwegs sind.
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11: Ja, keine Ahnung, wie schnell so eine Schachgroßmeisterin zieht, aber hier sind zumindest Radfahrer unterwegs bei der Tour de France der 16. Etappe. Das ist heute ein Einzelzeitfahren. Entsprechend schnell sind sie natürlich unterwegs, wenn es nicht gerade bergauf geht. Das Teilstück ist ziemlich schwierig. Wir sind wieder verbunden mit unserem Reporter Holger Gersker. Holger, wer hält denn da momentan die Bestmarke?
12: Seit 30 Sekunden nicht mehr Joshua Tarling. Der Brite hat gerade ziemlich enttäuscht und mit hängendem Kopf und mit hängenden Schultern den sogenannten Hot Seat für den aktuell Besten auf dieser Etappe verlassen. Also Joshua Tarling nur noch Zweiter, Dritter Philipp Ogana, der zweimalige Weltmeister. Und stattdessen führt jetzt einer, der hier sozusagen als Rächer aufgetreten ist für sein Team und seine Nation, nämlich der Franzose Bruno Amirail. Ist ein guter Zeitfahrer, war Achter im vergangenen Jahr bei den Weltmeisterschaften. Dreimal französischer Zeitfahrmeister. Frankreich hat nämlich noch keinen Etappensieg bei dieser Rundfahrt. Und zu seinem Team gehört der am Sonntag ausgeschiedene Jonas Vingegaard, der gestürzte Gesamtzweite. Und demzufolge war Amirail wahrscheinlich heute doppelt motiviert und hat am Ende 6 Sekunden Vorsprung ins Ziel gerettet vor Joshua Tarling und 11 vor Philipp Ogana.
11: Die vermeintliche Besten, also die, die hier heute um den Etappensieg streiten werden, die kommen ja erst zum Schluss. Welche Startzeiten müssen wir uns da heute genau angucken?
12: Also wir haben im Kampf um den Etappensieg sicherlich noch Ilan van Wilde auf dem Konto, auf dem Schirm und auf dem Zettel. Der kommt um 16.51 Uhr, das ist der WM-Dritte aus Belgien. Da war sogar Tafur Tadej Pogacar voriges Jahr in Kigali in Ruanda. Und dann kommen natürlich wie immer in Umkehrung der Reihenfolge der Gesamtwertung als fünftletzter Florian Lipowitz um 17.07 Uhr. Und dann geht es weiter im 2-Minuten-Takt mit dem jungen Franzosen Paul Sexas um 17.09 Uhr, Isaac Del Toro 17.11 Uhr, Remco Evenepoel, der Topfavorit, der Weltmeister der 3 vergangenen Jahre im Einzelzeitfahren und auch der Olympiasieger von Paris um 17.13 Uhr und 2 Minuten nach ihm Tadej Pogacar. Das heißt, sie starten heute nicht in der Reihenfolge wie voriges Jahr bei der WM, als ja Remco Evenepoel, Tadej Pogacar, obwohl es die Zeitabstände da sogar von 2,5 Minuten Startabstände gab, überholen konnte. Das wird heute sicherlich nicht passieren. Der Kurs ist auch etwas kürzer, 2 Minuten Unterschied und Evenepoel fährt vor Pogacar. Also ich glaube nicht, dass Pogacar 2 Minuten gut macht gegenüber dem Belgier. Aber die beiden sind nachher natürlich die interessantesten.
11: Wir sind auf jeden Fall live dabei. Vielen Dank erstmal an unseren Reporter Holger Gersker. Die sportliche Sommerpause war ja durch die Fußball-WM und die Tour nur eine kurze. In dieser Woche geht es bereits wieder los mit der Fußballregionalliga Nordost. Am Samstag gibt es das Topspiel des Spieltages, dann auch live im MDR-Fernsehen bei Sport im Osten. 14.30 Uhr ist Anpfiff im Spiel zwischen Drittliga-Absteiger Erzgebirge Aue und Saison-Top-Favorit Alt-Glienicke. Die Handball-Bundesliga startet genau wie die Fußball-Bundesliga am letzten Wochenende im August. Der deutsche Handballmeister SC Magdeburg ist gestern in die Saisonvorbereitung gestartet. Die Grün-Roten wollen auch in der kommenden Saison wieder Titel sammeln. Damit anfangen können sie schon eine Woche vor dem Bundesliga-Start. Denn da steht in München der Supercup an. Der deutsche Meister Magdeburg trifft am 22. August auf den deutschen Pokalsieger Füchse Berlin. Und mit Blick auf dieses Spiel ist die Vorbereitungszeit eher knapp bemessen, meint zumindest der Trainer Bennett Wiegert.
13: Es ist, für mich ist kurz und knackig, ne? Fast zu kurz und knackig bis zum Supercup. Aber vielleicht liegt in der Kürze die Würze. Oh, jetzt haue ich hier aber ein paar Phrasen um mich. Ich merke es selber. Und trotzdem heißt es in der Kompaktheit wirklich das Maximale reinzupressen und nicht zu überladen, sondern das, was wichtig ist, das, was uns durch die Saison tragen kann. Wir als Trainer wollen immer mehr Zeit. Wir wollen immer mehr Zeit, mehr arbeiten. Ich bin auch ein Fan, viel von uns zu trainieren. Gerade in unserem Spielplan, den wir jetzt die letzten 3 Jahre haben, war das nicht immer möglich, viel zu erarbeiten. Wir werden jetzt aber gerade, was den Einbau von Oscar betrifft, was den Einbau der beiden Youngsters betrifft, ein bisschen Zeit benötigen. Und da ist es gut, dass wir jetzt knapp 3,5 bis 4 Wochen haben.
11: Sagt Bennett Wiegert, der Trainer des SC Magdeburg, zum Saisonstart.
0: Silke Heine mit dem Sport. Vielen Dank. 15.45 Uhr, damit gleich 3:15. Unser Top-Thema am heutigen Nachmittag ist die Meldung, dass der Mann, der im niedersächsischen Stade 6 Menschen erschossen haben soll, tot ist. Das hat das Justizministerium in Hannover mitgeteilt. Hinweise auf Fremdverschulden sollen dabei keine vorliegen. Weitere Meldungen jetzt mit Claudia Leonhardt.
5: In Thüringen droht die Übernahme des Teegutmarktes in Wippersdorf zu scheitern. Die Handelskette Tante Enso will bis 19. August dafür 500 Anteilseigner werben. Bislang haben aber erst 24 Personen Anteile gekauft. Insgesamt will Enso 8 Thüringer Teegutmärkte übernehmen. Bei mehreren wurde bereits die Frist für den Erwerb von Anteilen verlängert. Im Kampf um den milliardenschweren Markt für Abnehmspritzen hat der dänische Pharmakonzern Novo Nordisk seinen US-Rivalen Eli Lilly verklagt. In der bei einem US-Bundesgericht eingereichten Klage wird Eli Lilly irreführende Werbung vorgeworfen. Der Konzern habe in einer Kampagne falsche Vergleichsdaten genutzt, um den Abnehmerfolg seiner Präparate gegenüber den Spritzen von Novo herauszustellen. In Nordhausen hat es gestern Abend an einer Bahnstrecke der Harzer Schmalspurbahnen gebrannt. Die Feuerwehr konnte den Böschungsbrand schnell löschen. Es entstand nur geringer Sachschaden. Das Wetter am Abend heiter bis wolkig und vereinzelt Schauer, 18 bis 21 Grad. In der Nacht meist klar oder locker bewölkt und trocken, 12 bis 8 Grad. Morgen mehr Wolken als Sonne, durchziehende Schauer und einzelne Gewitter, böiger Wind bei 19 bis 22 Grad. MDR aktuell Verkehrsdienst. Vorsicht auf der A2 Richtung Berlin. Zwischen Magdeburg-Kannensteg und Magdeburg-Zentrum steht ein defektes Fahrzeug auf der linken Fahrspur. A2 Richtung Hannover zwischen Wollin und Ciesa Stau wegen eines defekten Fahrzeugs im Baustellenbereich. Hier brauchen Sie eine Viertelstunde länger. A2 Richtung Hannover zwischen Irxleben und Eilsleben Stau wegen Bauarbeiten. Auch hier dauert es eine Viertelstunde länger. A4 Frankfurt Richtung Dresden zwischen Kreuz Erfurt und Erfurt West ist die rechte Fahrspur nach einem Unfall gesperrt. Vorsicht auf der A4 Richtung Frankfurt am Dreieck Dresden-West in der Überfahrt zur A17 Richtung Prag befindet sich eine ungesicherte Unfallstelle. A14 Richtung Magdeburg zwischen Halle-Tornau und Halle-Trotha 4 Kilometer Stau wegen Löscharbeiten. Hier dauert es 20 Minuten länger. Die B6 Richtung Bernburg ist zwischen den Abzweigen Klein-Parschleben und Bernburg-Ost nach einem Unfall gesperrt. B6 Dresden-Bautzen in Höhe Bischofswerda ist die Überfahrt zur B98 Richtung Oppach nach einem Unfall blockiert. Auf der B93 ist der Moseltunnel Richtung Zwickau wegen Bauarbeiten bis ca. 18 Uhr gesperrt und im Landkreis Sächsische Schweiz-Osterzgebirge ist die Straße zwischen Maxen und Hausdorf wegen eines Schwertransports gesperrt. Soweit der MDR aktuell Verkehrsdienst. Es ist 15.48 Uhr.
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0: Der Einbau einer Erdgasheizung in Neubauten ist künftig wieder möglich. Außerdem zahlt der Staat weniger für Förderungen für den Umstieg auf Wärmepumpen. Das entsprechende Gesetz hat der Bundestag vor kurzem verabschiedet und ab heute gelten nun die neuen Förderregeln. Unsere Korrespondentin Lissy Kaufmann in Berlin beantwortet dazu die wichtigsten Fragen. Zunächst mal, warum die Änderung dieser Förderregeln eigentlich nötig geworden war.
14: Das liegt zum einen daran, dass die Bundesregierung sparen muss, auch das Wirtschafts- und Energieministerium von Katharina Reiche. Man arbeitet da jetzt ein bisschen mit Tricks. Man schichtet Geld um. Aus dem Klima- und Transformationsfonds zum Beispiel wird Geld abgezogen. Und das ist ja der Fonds, aus dem das Geld kommt für den Heizungstausch. Und deshalb sinkt die Fördersumme. Die Bundesregierung hat sich in dem Zusammenhang auch gefragt, wieso schütten wir die Hilfe eigentlich mit der Gießkanne aus? Da gibt es ja durchaus Menschen, die verdienen ganz gut. Denen reicht vielleicht ein kleiner staatlicher Anreiz, sozusagen als Anstupser, um klimafreundlich umzurüsten. Und deshalb will die Bundesregierung die Hilfe jetzt stärker sozial staffeln.
0: Wie sehen diese neuen Förderregeln denn eigentlich aus?
14: Also zunächst mal hat die Bundesregierung die maximal förderfähigen Kosten gesenkt. Bislang waren es 30.000 Euro, jetzt sind es nur noch 28.000 Euro und diese Summe, die sinkt weiter in den kommenden Jahren. Das heißt jetzt aber nicht, dass ein Antragsteller die Summe komplett erstattet bekommt. Maximal zahlt der Staat davon 80%. Die genaue Summe, die hängt jetzt stärker vom Einkommen ab. Ein Haushalt mit einem Jahreseinkommen bis zu 30.000 Euro zum Beispiel kann bis zu 80% der förderfähigen Kosten erstattet bekommen. Wenn das Jahreseinkommen jetzt aber über 50.000 Euro liegt, dann gibt es nur etwa halb so viel Geld. Ein bisschen anders sieht es aus, wenn noch ein minderjähriges Kind im Haushalt lebt, dann darf das Haushaltseinkommen etwas höher liegen.
0: Und werden heimische Hersteller damit gefördert?
14: Ja, so sieht's aus. Und es ist sogar noch ein weiterer Schritt geplant, um die Förderung zu lenken und die heimische Industrie zu unterstützen. Und zwar ab dem kommenden Jahr. Dann will man einen Unterschied machen, ob die Wärmepumpe, die man kauft, in der EU hergestellt worden ist oder zum Beispiel aus China kommt. Und wer sich dagegen eine EU-Wärmepumpe entscheidet, der soll dann ab kommendem Jahr weniger Förderung bekommen.
0: Lissy Kaufmann berichtete aus Berlin. Wir schauen nach Sylt. Dort ist das jährliche Punk-Protest-Camp gestartet. Punks aus ganz Deutschland wollen auf der Insel auf die Schere zwischen Arm und Reich aufmerksam machen. Weitere Themen sind unter anderem Rechtsextremismus und Polizeigewalt. Und die Punks dürfen dazu 4 Wochen lang auf der Tienummer Festwiese zelten. Im Voraus hatte das noch für eine juristische Auseinandersetzung gesorgt. Der Kreis Nordfriesland, der wollte das Camp verhindern, weil es bei der Veranstaltung, zumindest aus Sicht der Behörde, eher ums Campen und nicht ums Demonstrieren gehe. Nach einem Urteil des Oberverwaltungsgerichts wurde das Camp nun aber doch genehmigt und unser Reporter Aaron Schlichting hat sich auf den Weg nach Sylt begeben, um dabei zu sein, wenn Punk auf Pomp trifft.
15: Eine Radfahrerin redet mit ihnen und fährt dann weiter.
16: Er hat mich angesprochen wegen der Federn, woher die kommen. War sehr höflich, hat mich gesiezt. Dann habe ich einfach gesagt, du siehst mich jetzt nicht wirklich. Ne? Er war sehr interessiert, er wollte eben kein Geld haben, ne? Weil er hat gleich gesagt, ja, vielleicht denkst du, ich will Geld haben. Ich sagte so, nee, ich weiß, das denken viele.
17: Der Kreis Nordfriesland hat vorher versucht, dass es keine Versammlung ist. Wie finden Sie das?
16: Unterm Deckmantel der Demonstration das jetzt zu haben, glaube ich, funktioniert nicht. Das ist keine Demonstration. So, wie sie da sitzen, sitzen auch in Berlin und in Potsdam rum. Aber vielleicht fragen Sie die mal selber, ob sie das ebenso sehen würden. Was sagen Sie denn? Das würde mich nämlich auch mal interessieren.
15: Zusammen gehen wir rüber zum Brunnen, wo die drei Punks noch sitzen. Die Radfahrerin möchte ihren Namen nicht sagen. Einer der Punks schon. Trashy heißt er.
17: Ich möchte einfach wissen, was ihr hier auf Sylt gerade macht erstmal.
18: Wir schnurren Geld.
16: Dass ich es auch eigentlich gar nicht verkehrt finden würde, wenn ihr sagen würdet, ey, ich bin nicht hier, weil ich demonstrieren will, sondern ich will einfach hier sein und das ist mein Lebensstil, weißt du? Aber seid ihr wirklich wegen Demonstrationen hier?
18: Ich tatsächlich nicht, also auch mit. Natürlich nehme ich die Demonstration mit und mache das mit. Aber ich bin eigentlich hier, weil ich ein bisschen campen möchte, weil ich ein bisschen die Reichen nerven möchte und weil ich ein bisschen Geld haben möchte, weil ich einfach kein Geld habe, weil ich vom Bürgergeld...
15: Radfahrerin und Punk tauschen sich weiter aus. Wirklich gestört fühlt sich augenscheinlich auch niemand von den Punks hier mitten auf der Tourismusmeile von Sylt. Warum der Landkreis Nordfriesland das Punkercamp gerichtlich verhindern wollte, das wollte ich eigentlich von der Sylter Bürgermeisterin Tina Haltermann wissen. Ein Statement von der Kommune habe ich aber nicht bekommen. Ich mache mich von Westerland auf den Weg nach Tinnum, quasi direkt nebenan, denn dort darf laut dem zuständigen Oberverwaltungsgericht das Punklager aufgebaut werden. Etwa 40 Punks sind schon da. Einer davon, Yannick, kommt mir gerade quer über die Festwiese mit einem Einkaufswagen entgegen.
17: Was gibt's denn hier alles? Was ist alles im Einkaufswagen drin?
19: Also erstmal Essen gute Frage, für wie lange? Nächsten 1-2 Tage so, ja, trinken, Koffein und 2 Flaschen Wein, glaube ich, ja.
17: Wie finanziert ihr das?
19: Von meinem BAföG, sonst Spenden.
17: Warum ist dir das wichtig, so hier Teil davon zu sein?
19: Weil es einfach, glaube ich, eine coole Aktion ist, um einfach mit Leuten, die Bock haben, einfach für eine bessere Welt zu kämpfen, halt irgendwie wirklich auch praktisch was Cooles zusammen zu machen. So.
17: Kannst du ja verstehen, dass es einige gibt, die es nicht so gut finden hier?
19: Ja, klar, das kann ich auf jeden Fall nachvollziehen. Zu einem gewissen Teil geht es ja auch darum, Aufmerksamkeit auf die ganzen Probleme zu lenken. So. Und da müssen wir alle, glaube ich, irgendwie schauen, dass es halt... dass das hier nicht alles zugemüllt wird, etc. Das ist halt einfach ein gewisses Maß an Solidarität, genau.
15: Bei Yannicks Zelt angekommen, schaue ich über das Camp. Gerade bauen 4 Leute ein Küchenzelt auf. Die meisten helfen aber nicht mit. Sie hören Musik und ich rieche Cannabis, Alkohol und schon auch ein bisschen Müll. Im Punk-Protestcamp wird aber nicht nur gekifft und getrunken, sondern auch diskutiert. Untereinander und manchmal auch mit Fremden. Und in den kommenden 4 Wochen wird viel demonstriert. Wie viele Beschwerden von Einwohnerinnen und Einwohnern am Ende eingehen, hängt vom Verhalten der Punks auf Sylt ab.
3: Der Bericht von Aaron Schlichting. Sie werden sich erinnern, die Bilder sind um die Welt gegangen. Menschen, die sich vor dem Flughafen drängen. Ein Baby, das über den Zaun hinübergereicht wird. Menschen, die versuchen, ein fahrendes Flugzeug zu erklimmen. Fast 5 Jahre ist es inzwischen her, dass sich die internationale Gemeinschaft aus Afghanistan zurückgezogen hat. Auf chaotischste Art und Weise. Zehntausende sogenannte Ortskräfte wurden in dem Land zurückgelassen. Und was damals passiert ist und wie die Menschen das überlebt haben, davon handelt die neue Serie. Kabul, Flucht aus der Hölle. Eine europäische Koproduktion, gedreht in Griechenland. Sie erzählt eine fiktive Geschichte, beruht aber auf wahren Ereignissen. Ganz aktuell zu sehen in der ZDF-Mediathek. Simone Schlosser hat schon mal reingeschaut.
20: Zu Beginn funktioniert sie noch. Die Bürokratie der italienischen Botschaft.
21: Ich war ein Informant für die italienische Armee zwischen 2013 und 2015.
22: Kann jemand bestätigen, was Sie da sagen? Haben Sie Dokumente? Wer war Ihr Kontaktmann?
20: Giovanni ist noch nicht lange in Afghanistan. Ein unscheinbarer Mitarbeiter mit Hemd und Brille. In einem Container sitzt er am Flughafen, stempelt Anträge und genehmigt Visa. Doch schon bald nimmt der Ansturm zu.
23: Was?
24: Was ist los?
23: Das ist Rom. Die Amis weigern sich, das Flugzeug landen zu lassen. Und was soll ich jetzt mit all den Menschen hier machen?
20: Giovanni ist eine von mehreren Hauptfiguren. Die Serie Kabul, Flucht aus der Hölle erzählt aus verschiedenen Perspektiven. Im Mittelpunkt steht eine afghanische Familie. Die Mutter ist Staatsanwältin, die Tochter Ärztin und der Sohn bei der Armee. Anfangs erleben wir sie noch zusammen. Sie haben Träume, glauben an ihre Heimat. Doch schnell ändert sich die Situation. Die Familie wird getrennt, sie versuchen zu fliehen, doch im Land herrscht Chaos.
25: Amina, wo bist du?
26: Vater, wie geht's dir?
25: Wir fahren zur französischen Botschaft. Komm mit uns und bring Roulon gleich mit. Es ist irre, hier zu bleiben. Wenn du bleibst, bringen die dich um.
20: Die Serie ist intensiv. Weitere Figuren sind der französische Sicherheitschef der Botschaft, der unter Druck versucht, das Gebäude zu evakuieren und dabei auf die Hilfe der Taliban angewiesen ist, ein amerikanischer CIA-General, der eine verdeckte Ermittlung leitet, um einen Anschlag des IS zu verhindern, sowie eine deutsche Soldatin, die auf eigene Faust in das Land reist, um einen afghanischen General zu retten.
27: General Hassan steht auf der Taliban-Todesliste.
28: Okay, wissen Sie, wo er ist?
27: Ja, zuletzt war er bei Bamiyan.
28: Und Sie wollen die ganze Region absuchen, in der es vor Taliban nur so wimmelt?
27: General Hassan ist beim BND unter meinem Kommando ausgebildet worden. Er hat uns immer geholfen, all die Jahre, und vielen das Leben gerettet. Auch mir.
20: Es sind viele Geschichten für gerade mal 6 Folgen. Und zum Teil wirkt die Serie ähnlich reißerisch wie ihr Titel. Denn die Figuren sind immer genau da, wo gerade die größte Eskalation droht. Aber die Serie hat auch leise Momente. Sie zeigt die Menschen hinter den Schlagzeilen in eindringlichen Bildern, in denen die Hitze flirrt und der Schweiß glänzt und sich die Anspannung in den Gesichtern spiegelt.
29: Egal, was geschieht, ich gebe nicht auf. Aber ich habe wirklich Angst. Ich habe große Angst, hier zu bleiben und Angst wegzugehen.
20: Die Serie Kabul, Flucht aus der Hölle hat sich viel vorgenommen. Sie will gleichzeitig unterhalten, Spannung erzeugen und informieren. Manche Dialoge wirken hölzern und erklären mehr, als sie erzählen. Doch je mehr die Figuren an ihre Grenzen gehen, desto näher kommen sie uns. Und mit ihnen der Irrsinn dieser Bürokratie, die so viele Menschen bis heute im Stich gelassen hat.
3: Soweit Kabul, Flucht aus der Hölle, jetzt in der ZDF-Mediathek. Nächsten Montag dann im linearen Programm. Und Simone Schlosser hat schon mal reingeschaut. Wir hören jetzt noch ein wenig Renato Bodenburg im MDR-Wetterstudio zu. Wie wird's denn?
30: Ja, im Grunde genommen ist es recht freundlich. Es gibt nur ganz im Osten Sachsens und vor allem auch Thüringens ein paar dichtere Wolken mit ein paar Schauern. Die werden langsam dann auch weniger, sodass wir also trocken in die Nacht gehen. Angenehm warm, 24 Grad, jetzt noch die Spitzenwerte.
3: Renato Bodenburg, vielen Dank.
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0: Frank Georgi aus Zschopau, ich grüße Sie. Schönen guten Abend.
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0: So, und damit ist es jetzt gleich 16 Uhr. Uta Georgi übernimmt hier. Ich bin Stefan Rank. Ich wünsche Ihnen jetzt noch einen gut informierten und möglichst sonnigen Dienstagnachmittag.
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20: Um 16 Uhr mit Claudia Leonard. Deutschland will künftig deutlich mehr Gas und Öl aus Aserbaidschan beziehen. Das kündigte Kanzler Friedrich Merz nach einem Treffen mit Präsident Ilham Aliyev in Berlin an. Aliyev betonte, sein Land sei bereit, deutlich mehr als bisher zu liefern. Dafür müsse die Infrastruktur Richtung Europa ausgebaut werden. Er forderte die EU und europäische Banken auf, die Finanzierung dafür bereitzustellen. Der Mann, der im niedersächsischen Stade 6 Menschen erschossen haben soll, ist tot. Wie das niedersächsische Justizministerium mitteilte, hat sich der Verdächtige im Gefängnis das Leben genommen. Hinweise auf Fremdverschulden gebe es nicht. Der Mann soll im Juni 3 Beschäftigte einer Jugendhilfeeinrichtung und 3 Mitarbeiter des Jugendamtes erschossen haben. Hintergrund war nach bisherigen Erkenntnissen ein Streit um das Sorgerecht für seine Tochter. In der Debatte um Leihmutterschaft hat die Vorsitzende des Kinder- und Jugendpsychologenverbandes Ines Brock-Harder auf mögliche Folgen für die Kinder hingewiesen. Die Psychotherapeutin sagte dem MDR, die Trennung von der leiblichen Mutter könne zu einem Trauma führen und die Identitätsentwicklung beeinträchtigen. Liebevolle Eltern könnten das zwar abmildern, wichtig sei jedoch, das Kind über seine Herkunft aufzuklären. Brock-Harder betonte, dass es dazu bislang nur wenige wissenschaftliche Daten gebe. Die Zahl der Hungernden weltweit ist erneut gesunken. Das geht aus dem UN-Jahresbericht zur globalen Ernährung hervor. Demnach litten im vergangenen Jahr 645 Millionen Menschen Hunger. 14 Millionen weniger als im Jahr zuvor. Die Experten sprachen von einer langsamen, aber stetigen Verbesserung. Allerdings gäbe es weiterhin große regionale Unterschiede. Während sich Asien und Lateinamerika seit Jahren positiv entwickelten, bleibe die Lage in Afrika besorgniserregend. Nach seiner Absetzung als Chef der größten türkischen Oppositionspartei CHP hat Özgür Özel die Gründung einer neuen Partei verkündet. Özel sprach vor der CHP-Fraktion in Ankara von einem traurigen Abschied und einem Neuanfang. Wie viele der 135 CHP-Abgeordneten mit ihren Mandaten zur neuen Partei übertreten, ist noch unklar. Ein Gericht in Ankara hatte im Mai die Wahl Özels zum CHP-Vorsitzenden für ungültig erklärt und den umstrittenen Amtsvorgänger Kemal Kılıçdaroğlu eingesetzt. Das waren die Nachrichten. Das Wetter mit den Temperaturen um 15 Uhr. Auf dem Brocken stark bewölkt 14 Grad, Chemnitz wolkig 19, Dresden bedeckt 21 Grad, Eisenach wolkig 21, Erfurt fast wolkenlos 23 Grad, Fichtelberg wolkig 13, Gera bedeckt 20 Grad, Görlitz bedeckt 18, Halle 24, Leipzig fast wolkenlos 22, Magdeburg wolkig 23 und Meiningen wolkig 20 Grad. Am Abend heiter bis wolkig und vereinzelt Schauer, 18 bis 21 Grad. In der Nacht meist klar oder locker bewölkt und trocken, 12 bis 8 Grad. Morgen mehr Wolken als Sonne, durchziehende Schauer und einzelne Gewitter, böiger Wind bei 19 bis 22 Grad.
5: MDR Verkehrsdienst. Vorsicht auf der A2 Richtung Berlin zwischen Magdeburg-Kannenstieg und Magdeburg-Zentrum steht ein defektes Fahrzeug auf der linken Fahrspur. A2 Richtung Hannover zwischen Wollin und Ziesa. Stau wegen eines defekten Fahrzeugs im Baustellenbereich. Es dauert eine Viertelstunde länger. A2 Richtung Hannover zwischen Irxleben und Eilsleben. Stau wegen Bauarbeiten. Hier brauchen Sie 10 Minuten länger. A14 Richtung Magdeburg zwischen Halle-Tornau und Halle-Trotha. 5 Kilometer Stau. Der Löscheinsatz ist beendet. Es dauert aber noch eine Dreiviertelstunde länger. Vorsicht auf der A72 Richtung Leipzig zwischen Niederfrohna und Penich liegen Fahrzeugteile auf allen Fahrspuren. Die B6 Richtung Bernburg ist zwischen den Abzweigen Kleinparschleben und Bernburg Ost nach einem Unfall gesperrt. B6 Dresden-Bautzen in Höhe Bischofswerda ist die Überfahrt zur B98 Richtung Oppach nach einem Unfall blockiert. Auf der B93 ist der Moseltunnel Richtung Zwickau wegen Bauarbeiten bis ca. 18 Uhr gesperrt. Und im Landkreis Sächsische Schweiz-Osterzgebirge ist die Straße zwischen Maxen und Hausdorf wegen eines Schwertransports gesperrt. Soweit der MDR-Verkehrsdienst. Es ist 16.05 Uhr.
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9: Und da begrüßt Sie jetzt hier im Studio Uta Georgi. Ich wünsche Ihnen einen schönen Nachmittag. Hallo und herzlich willkommen. Die Bundesregierung, sie begrüßt den Vorstoß der Deutschen Bahn, bundesweit ein Alkoholverbot an Bahnhöfen einzuführen. Der Konzern will so Gewalt gegen eigene Mitarbeiter durch alkoholisierte Reisende vorbeugen. Die große Frage allerdings, wer das Verbot dann in der Praxis kontrolliert. Bundesinnenminister Dobrindt will die Bundespolizei da auf jeden Fall außen vor lassen. Mehr dazu von Jan Zimmermann.
10: Die Bahn hat sich für ein Alkoholverbot an allen 5.400 Bahnhöfen entschieden. Es solle schrittweise bis Mitte Oktober bundesweit kommen. Was wohl noch nicht entschieden ist und jetzt für Diskussionen sorgt, ist, wer dieses Verbot kontrolliert. Neben den Sicherheitskräften der Deutschen Bahn ist das eine Aufgabe für die Bundespolizei. Der zuständige Bundesinnenminister Dobrindt hat jedoch Bedenken. Auch wenn er die Pläne der Bahn grundsätzlich begrüße, sei die Frage der Durchsetzung eine problematische, sagte der CSU-Politiker. Er verstehe das Anliegen, würde aber gerne mit der Bahnchefin darüber sprechen, welche Grundlage, welche Informationen oder welche Studien sie dazu hat. Auch die Gewerkschaft der Polizei äußert Zweifel. Sie geht nicht davon aus, dass das Verbot konsequent umgesetzt werden kann. Der Grund: zu wenig Personal. Unterstützung für das Alkoholverbot in Bahnhöfen kommt von Fahrgastvertretern, Gewerkschaften und Branchenverbänden. Die Deutsche Bahn hofft mit ihrer Entscheidung für mehr Sicherheit, für ihr Personal und die Fahrgäste zu sorgen. Das geplante Verbot betrifft das Trinken alkoholischer Getränke an den Bahnsteigen sowie in den Bahnhofshallen. In der Bahnhofsgastronomie sowie in vielen Zügen darf weiterhin Alkohol verkauft und getrunken werden.
9: Nach den tödlichen Schüssen Ende Juni in einer Mutter-Kind-Einrichtung in Stade hat sich der Tatverdächtige heute Morgen in der Untersuchungshaft das Leben genommen. Das teilte das niedersächsische Justizministerium mit. Torben Hildebrand hat die Geschehnisse für uns verfolgt. Er erklärt zunächst, was bislang bekannt ist über die Umstände des Todes von diesem Tatverdächtigen.
11: Der mutmaßliche Täter ist heute Morgen um 6:15 tot in seiner Zelle gefunden worden. Es gibt jeden Morgen eine Routinekontrolle aller Zellen und dabei hat das Personal den Mann leblos vorgefunden. Es wurde ein Arzt alarmiert, der konnte aber nur noch den Tod feststellen. Das war dann um 6:45. In der offiziellen Mitteilung wird Strangulation als Todesursache genannt. Er hat sich also erhängt. Die genauen Todesumstände sind noch nicht klar, die Ermittlungen laufen. Ein Fremdverschulden schließt das niedersächsische Justizministerium aber aus. Die Behörden haben die Angehörigen des Gefangenen informiert und auch die Angehörigen der Bluttat in Stade. Weitere Angaben darüber hinaus macht das niedersächsische Justizministerium nicht.
9: Und was heißt das jetzt für den Fall? Dazu nochmal Torben Hildebrand mit Einzelheiten.
11: Na, das heißt, dass es keinen Prozess geben wird gegen den Hauptverdächtigen, keine Verurteilung, keine Möglichkeit, die Motive für die Tat in einem öffentlichen Gerichtsverfahren aufzuklären. Das heißt, viele, viele Fragen werden bleiben. Der Fall hatte ja bundesweit für Entsetzen gesorgt. Der 45-Jährige soll bei einem Termin in einer Mutter-Kind-Einrichtung in Stade vor kurzem 6 Menschen erschossen haben. Hintergrund war ein Sorgerechtsstreit.
9: Informationen waren das von Torben Hildebrand über den Suizid des Tatverdächtigen im Fall Stade. Der Vorsitz der Unionsfraktion, der ist einer der mächtigsten Posten in Berlin. Nach dem erzwungenen Rücktritt von Jens Spahn muss nun diese Stelle ja neu besetzt werden. Zeit also für einen Blick auf das Anforderungsprofil möglicher Bewerber. Das tut für uns Dietrich Karl Meurer. Er sagt, wie die Stellenausschreibung genau lauten könnte.
12: Gesucht wird eine Persönlichkeit aus dem Kreis der Abgeordneten. Männlich, weiblich, divers. Eine Person, die morgens Schlagzeilen liest, mittags Mehrheiten organisiert und abends noch die Telefonnummern der Koalitionspartner im Kopf hat. Arbeitsort ist Berlin, zwischen eigenem Büro, CDU-CSU-Fraktionssaal und regelmäßig verschiedenen TV- und Radiostudios. Zu ihren Aufgaben gehört die Führung einer vielstimmigen Fraktion. Sie vermitteln zwischen Parteispitze, Landesgruppen und Fraktionsmitgliedern mit eigenen Ideen. Sie schmieden Kompromisse, möglichst geräuschlos, und sorgen dafür, dass die Fraktion geschlossen in Abstimmungen geht. Außerdem vertreten sie die Fraktion nach außen und halten engen Kontakt zu den Chefs anderer Fraktionen, insbesondere zum Koalitionspartner SPD. Ihr Profil? Sie verfügen über Erfahrung im politischen Maschinenraum, über Verhandlungsgeschick und Belastbarkeit bei Gegenwind, Seitenwind und innerparteilichen Wetterlagen. Sie können auch widersprüchliche Aussagen als gemeinsame Linie verkaufen. Auch in stürmischen Zeiten treten sie souverän auf. Geboten wird, Kontakt zu den Entscheidungsträgern der Republik, ein dynamisches Arbeitsumfeld, flexible Arbeitszeiten mit Einsätzen an Abenden und Wochenenden sowie ein Diensthandy im Dauerbetrieb. Zusätzlich zur Abgeordnetenentschädigung von knapp 12.000 Euro und einer steuerfreien Kostenpauschale von rund 5.400 Euro gibt es eine Funktionszulage, deren Höhe die Union allerdings nicht veröffentlicht. Über die Stellenvergabe entscheidet die Fraktion bei einer Sondersitzung per Fraktionswahl.
9: Das war Dietrich Karl Meurer. So also könnte sie aussehen, die Stellenausschreibung für den Posten eines neuen Unionsfraktionschefs oder eben Chefin. Der US-Konzern Uber, der will in den Berliner Essenslieferanten Delivery Hero investieren. Er will den übernehmen und damit einen der größten Anbieter der Branche. Hinter dem Vorstoß steckt nicht nur das Geschäft mit Restaurantessen. Es geht um größere Liefernetze, niedrigere Kosten und um die Frage, wer künftig Einkäufe aller Art bis an die Haustür bringt. Angela Göpfert dazu aus der ARD-Finanzredaktion über dieses Milliardenpaket im Umbruch.
13: Medikamente, Drogeriewaren oder der schnelle Einkauf aus dem Supermarkt. Lieferdienste wollen längst mehr als nur fertiges Essen an die Haustür bringen. Genau darauf setzt Uber mit dem geplanten Kauf von Delivery Hero. Der Markt wächst kräftig. Mit Online-Essenslieferungen wurden im vergangenen Jahr weltweit knapp 260 Milliarden Dollar umgesetzt. Bis 2035 könnte sich das Volumen fast verdreifachen. Doch viel Umsatz bedeutet nicht automatisch viel Gewinn. Fahrer, Technik und Logistik kosten enorme Summen, entsprechend dünn sind die Margen. Je größer jedoch ein Anbieter ist, desto besser kann er Bestellungen bündeln und seine Kosten senken. Genau darin sieht Thomas Gitzel, Chefvolkswirt der VP-Bank, das wirtschaftliche Kalkül hinter Ubers Übernahmeangebot für Delivery Hero.
14: Beide Unternehmen ein, dass sie nämlich Plattformen, IT-Plattformen anbieten, Uber im Mobilitätsbereich, Delivery Hero im Lieferdienstbereich. Da gibt es Synergien und diese Synergien möchte Uber heben.
13: Die Branche rückt also enger zusammen. Erst im vergangenen Jahr schluckte DoorDash den britischen Konkurrenten Deliveroo. Gleichzeitig wächst der Druck von außen. Auch große Technologiekonzerne könnten in den Markt einsteigen. Chris-Oliver Schickentanz vom Frankfurter Vermögensverwalter Capitell hat dabei vor allem Amazon im Blick.
15: Amazon hat sehr, sehr viel in den Aufbau eines eigenen Logistiknetzwerks investiert. Und jetzt möchte man natürlich diese Investitionen auch bestmöglich nutzen. Und dementsprechend schaut eben Amazon, dass man in den Großstädten dann auch in die Lieferdienste einsteigt. Man hat jetzt mit Lebensmitteln begonnen. Ich könnte mir allerdings vorstellen, dass da sehr schnell auch die Gastronomie folgen wird.
13: Geliefert werden soll künftig fast alles. Lebensmittel, Drogeriewaren, Medikamente oder Elektronik. Möglichst innerhalb weniger Minuten. Quick Commerce heißt dieses Geschäft.
15: Ich glaube, es geht am Schluss darum, wenn ich ein Logistiknetzwerk habe, dieses bestmöglich auszulasten. Und da sucht man dann natürlich nach den entsprechenden Anwendungsbereichen, die es gibt.
13: Für deutsche Kunden dürfte sich durch eine Übernahme von Delivery Hero durch Uber zunächst wenig ändern. Die Berliner Firma betreibt hierzulande keinen großen Endkundenlieferdienst mehr. Lieferando, Uber Eats und Volt konkurrieren weiter miteinander. Schreitet die Konsolidierung der Branche jedoch voran und verschwinden weitere Anbieter, könnten Rabatte seltener und Liefergebühren höher werden. Anlagestratege Schickentanz hält diese Gefahr vorerst aber für begrenzt.
15: Der Wettbewerb im Bereich der Lieferdienste ist trotz dieses Zusammenschlusses immer noch sehr, sehr intensiv. Also von daher, ich glaube jetzt nicht, dass hier ein Monopolist entsteht, der dann die Preise setzen kann.
13: Ubers Griff nach Delivery Hero zeigt allerdings, wohin sich die Branche bewegt. Lieferdienste wollen längst mehr sein als Pizza- und Sushi-Bringer. Sie wollen den gesamten Alltag der Kunden beliefern, vom Shampoo bis zum Ladekabel. Ob das gelingt, hängt davon ab, wie häufig die Kunden bestellen und wie effizient die Anbieter ihre teuren Liefernetze auslasten.
9: Soweit Informationen von Angela Göpfert. Damit haben wir es 16.14 Uhr. 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Und das hier ist die Spitzenmeldung zur Stunde. Deutschland will künftig mehr Gas und Öl aus Aserbaidschan beziehen. Das hat Kanzler Friedrich Merz angekündigt. Dafür müsse die Infrastruktur von Aserbaidschan Richtung Europa ausgebaut werden. Weitere Meldungen, die hat jetzt Claudia Leonard für Sie.
16: In der Straße von Hormus ist erneut ein Tanker angegriffen worden. Wie die britische Behörde zur Sicherheit der Schifffahrt meldet, wurde er vor der Küste des Omans von einem unbekannten Geschoss getroffen. Es soll sich um ein kuwaitisches Schiff handeln, dessen Tanks bei dem Angriff beschädigt worden sind. Erst gestern wurde vor der Küste des Omans ein Schiff angegriffen. Chinesische und russische Seestreitkräfte sind bei einer gemeinsamen Marineübung in die Wirtschaftszone Japans vorgedrungen. Die japanische Regierung mobilisierte eigene Luft- und Marineeinheiten, um die Lage zu überwachen. China bezeichnete die Übung als legitim und wies die Vorwürfe Japans zurück. Wegen einer Bombendrohung ist das Dessauer Rathaus am Morgen geräumt worden. 500 Mitarbeiter und Besucher mussten das Gebäude zeitweise verlassen. Nach einer ergebnislosen Durchsuchung gab die Polizei Entwarnung. Die Drohung war per Mail bei der Stadtverwaltung eingegangen. Das Wetter am Abend heiter bis wolkig und vereinzelt Schauer, 18 bis 21 Grad. In der Nacht meist klar oder locker bewölkt und trocken, 12 bis 8 Grad. Morgen mehr Wolken als Sonne, durchziehende Schauer und einzelne Gewitter, böiger Wind bei 19 bis 22 Grad. MDR aktuell Verkehrsdienst. Vorsicht auf der A38 Richtung Leipzig zwischen Leipzig-Neuer Hart und Leipzig-Süd liegt ein Rad auf der Fahrbahn. Vorsicht auf der A2 Richtung Berlin zwischen Magdeburg-Kannenstieg und Magdeburg-Zentrum steht ein defektes Fahrzeug auf der linken Fahrspur. A2 Richtung Hannover zwischen Wollin und Ziesa. Stau wegen eines defekten Fahrzeugs im Baustellenbereich. Hier brauchen Sie etwa 20 Minuten länger. A2 Richtung Hannover zwischen Irxleben und Eilsleben, Stau wegen Bauarbeiten, planen Sie hier eine Viertelstunde mehr Zeit ein. A14 Richtung Magdeburg zwischen Halle-Tornau und Halle-Trotha, 5 Kilometer Stau, der Löscheinsatz ist zwar beendet, Sie brauchen aber etwa noch eine halbe Stunde mehr Zeit. Vorsicht auf der A72 Richtung Leipzig, zwischen Niederfrohna und Penich liegen Fahrzeugteile auf allen Fahrspuren. Die B6 Richtung Bernburg ist zwischen den Abzweigen Kleinpark Arschleben und Bernburg-Ost nach einem Unfall gesperrt. Auf der B93 ist der Moseltunnel Richtung Zwickau wegen Bauarbeiten bis ca. 18 Uhr gesperrt. Im Landkreis Sächsische Schweiz-Osterzgebirge ist die Straße zwischen Maxen und Hausdorf wegen eines Schwertransports gesperrt. Und geblitzt wird auf der A4 Frankfurt Richtung Dresden zwischen Hermsdorf-Ost und Rüdersdorf, auf der A4 Richtung Frankfurt in Höhe Apolda und auf der A9 Richtung München an der Abfahrt Halle. Soweit der MDR aktuell Verkehrsdienst. Es ist 16.17 Uhr.
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17: Zunächst geht's sportlich weiter. Wir sind wieder zu Gast bei der Tour de France. Heute die 16. Etappe und das ist ein Einzelzeitfahren und langsam nähern wir uns denen, die hier um den Etappensieg mitfahren werden. Die werden bald auf die Strecke gehen. Wer aktuell führt, das weiß sicherlich unser Reporter und das ist Holger Gerska.
18: Der Zwischenstand im Ziel ist tatsächlich seit einer Stunde unangetastet, seit Bruno Jammerei die Bestzeit gesetzt hat, der Franzose aus dem Team des gestürzt ausgeschiedenen Dänen Jonas Vingegaard und immer noch auf Platz 2 der Brite Joshua Tarling und Dritter der zweimalige Weltmeister Filippo Ganna aus Italien. Aber Stichwort Italien, da ist derjenige, der hinter Filippo Ganna bei den italienischen Meisterschaften in den vergangenen Jahren eigentlich immer Zweiter war, auf dem Wege Bruno Amirais Zeit zumindest mal anzugreifen, denn Mattia Cattaneo war bei Hälfte der Distanz, also nachdem der Berg erklommen wurde, 10 Sekunden schneller als der Franzose. Der hat auch bergab noch ein bisschen federn gelassen. Also möglicherweise gibt's die Möglichkeit für Mattia Cattaneo, hier die Bestzeit zu setzen. Und das wäre schon eine Überraschung, denn große Zeitversiege hat er nicht in seiner Karriere, war mal beim Spanien-Rundfahrtzeitfahren am letzten Tag in Madrid Dritter. Und sonst hat er kleinere Zeitfahren gewonnen, unter anderem bei der Polen-Rundfahrt. Er ist allerdings ein Teamkollege und damit Testpilot für Remco Evenepoel, für den Weltmeister und Olympiasieger und auch für Florian Lipowitz. Und wenn der Mann gut unterwegs ist, dann deutet einiges darauf hin, dass die Materialabstimmung in der Mannschaft von Red Bull funktioniert. Sie haben ja sehr viel investiert in dieses Einzelzeitfahren. Natürlich auch dank des Know-hows des weltbesten Zeitfahrers aktuell, Remco Evenepoel. War ein Windkanal, haben auch die Formel-1-Technik von Red Bull genutzt, um das Ganze zu optimieren. Mal schauen, wie sich das nachher auswirkt, wenn Florian Lipowitz ab 17.07 Uhr und Remco Evenepoel ab 17.13 Uhr an der Reihe sind.
17: Danke erstmal an Holger Gersker. 16.40 Uhr bringen wir Sie im Sport dann wieder auf den aktuellen Stand der Dinge, was die Tour de France anbelangt. Und alles andere weiß natürlich Uta Georgi.
19: Dankeschön, Silke Heine, für diesen Moment mit dem Blick zur Tour de France. Wir schauen jetzt aus aktuellem Anlass nochmal zurück in die Zeit der Corona-Pandemie. Wer sich damals Anfang der 2020er Jahre nicht an die Quarantäneauflagen gehalten hat, der konnte im äußersten Fall zwangsweise

0: interniert worden?
1: Tatsächlich ist bislang ziemlich wenig bekannt. Was wir wissen, ist, dass es 4 Betroffene gab. Du hast es gesagt, eine Person 14 Jahre, die anderen 21, 26 und 62 Jahre alt. Sie wurden zwischen April 21 und März 22 untergebracht, jeweils für 4 bis zu 13 Tage. Und was sie konkret getan haben, wie oft sie gegen Quarantäne verstoßen hatten oder warum andere Maßnahmen da nicht ausgereicht haben, das teilte das Innenministerium auf diese kleine Anfrage von Herrn Prantl nicht mit. Auch über die persönlichen Umstände der Betroffenen erfahren wir nichts offiziell, auch um den Datenschutz zu gewähren, weil natürlich die Personen auch sehr schnell mit den Informationen dann auch ausfindig gemacht werden könnten.
0: Und weiß man, wo genau diese Menschen damals untergebracht waren?
1: Ja, es sind einzelne Räume in einem Gebäudekomplex des Innenministeriums gewesen, auf dem Hammerweg in Dresden. Der ist vielleicht dem einen oder anderen bekannt. Das ist quasi neben der JVA und dem Hochsicherheitstrakt des Oberlandesgerichts. Aber sie gehören nicht dazu. Das sind wirklich Teile, wo die Polizei und auch Teile der Landesdirektion untergebracht sind. Und auch die Unterbringung selbst waren keine Gefängniszellen. Das sieht man auch an der Ausstattung. Es gab eine Neuanschaffung von Möbeln, Kühlschränken, Waschmaschine, Trockner und auch kleine Küchen wurden für gut 19.000 Euro angeschafft. Und diese Räume wurden gut ein Jahr lang auch bereitgehalten. Im März 22 wurde dann der Betrieb eingestellt, auch weil man damals die Unterkünfte dann für Menschen brauchte, die aus dem Krieg in der Ukraine geflohen waren.
0: Trotzdem drängt sich ja die Frage auf, durfte denn der Freistaat Sachsen die Menschen einfach wegen eines Quarantäneverstoßes dort unterbringen und einschließen?
1: Einfach so nicht. Also das war wirklich das allerletzte Mittel oder als allerletztes Mittel vorgesehen, wenn jemand die Quarantäne nicht einhielt oder klar war, dass die Person auch weiterhin nicht sich daran halten würde. Dafür gab es dann auch die Grundlage im Infektionsschutzgesetz und das konnte Sachsen jetzt auch nicht selbst in seinen Corona-Verordnungen regeln, sondern das ist ein Bundesgesetz, das gilt auch in allen Bundesländern. In der Regel mussten die zuständigen Behörden einen Antrag stellen, das sind die Gesundheitsämter und dann musste ein Gericht, ein Richter zustimmen. Es ging also nicht um eine Strafe, sondern es ging vor allen Dingen darum, eine Ansteckung zu verhindern. Das BSW, du hast es auch schon gesagt, nennt die Unterbringung trotzdem Freiheitsberaubung. Ob sie jetzt tatsächlich rechtswidrig war, das lässt sich damit aber nicht belegen. Offen ist allerdings, wie die Entscheidung in diesen 4 Fällen zustande kam. Da stehen die Antworten der Staatsregierung tatsächlich noch aus.
0: Hat sich denn die sächsische Gesundheitsministerin Petra Köpping, sie war ja damals auch Gesundheitsministerin, dazu geäußert? Und es ist ja auch bekannt, dass es durchaus auch diese Internierungspläne in einem größeren Stil gegeben hat. Da waren ja auch Plätze in dem Psychiatriekrankenhaus in Arnsdorf schon vorgesehen. Es gab da eine große Kritik damals. Dann hat man diese Pläne nicht weiter verfolgt. Also die Frage heute, hat sich Gesundheitsministerin Köpping zu den jetzt bekannten Einzelheiten geäußert?
1: Bisher noch nicht und ich glaube auch nicht, dass da noch was kommt. Das habe ich festgestellt, als ich Anfragen gestellt habe, dass sich auch die Ministerien jeweils gegenseitig aufeinander verwiesen haben. Aus dem Sozialministerium wurde ans Innenministerium, das ja diese kleine Anfrage beantwortet hat, verwiesen. Aus dem Innenministerium heißt es, wir haben letztendlich nur mit der Polizei die Unterbringung organisiert, beziehungsweise dann die Betroffenen zu der Unterbringung gebracht und haben wieder an das Sozialministerium, an das Gesundheitsministerium verwiesen. Auch das Gebäudemanagement des Freistaates, das Immobilienmanagement hat nur verwiesen, dass sie ja letzten Endes nur die Rechnung bezahlt haben. Also ja, da lässt sich ein Ausweichen feststellen. Ich hoffe, dass die Staatsregierung da meine Anfragen noch beantwortet in naher Zukunft und dass wir da nochmal nachlegen können.
0: Hat es denn eigentlich solche Fälle von Internierung nur in Sachsen gegeben oder auch in anderen Bundesländern?
1: Nein, solche Unterbringungen gab es auch in anderen Bundesländern. Wie gesagt, die Grundlage ist ja das Infektionsschutzgesetz, das ja bundesweit gilt. Baden-Württemberg zum Beispiel hielt dafür Plätze in 2 Kliniken bereit. Auch in Schleswig-Holstein wurden Räume genutzt, zum Beispiel auf dem Gelände einer Jugendarrestanstalt. Und dort wurden innerhalb von 8 Monaten 7 Männer untergebracht. In München zum Beispiel waren es 2021 sogar 11 Menschen. Also da gibt es auch in anderen Bundesländern mehrere Fälle. Allerdings eine vollständige Statistik für ganz Deutschland gibt es nicht. Klar ist nur, Sachsen ist kein Einzelfall und gemessen, das muss man ja auch sagen, an den vielen Quarantäneanordnungen, die es gab, blieb die Zwangsunterbringung eine sehr seltene Ausnahme.
0: Informationen waren das von unserem Landeskorrespondenten in Sachsen, von Robin Hartmann. Dankeschön dafür.
1: Bitteschön.
0: Und damit haben wir 16.25 Uhr. 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Der libanesische Präsident Aoun reist heute nach Washington. Die Rolle Libanons im Nahen Osten wird im Weißen Haus neu bewertet. Die US-Regierung unterstützt die libanesische Regierung und setzt nicht mehr nur allein auf Israel. Mehr dazu von Carsten Kühntop.
2: Das Bohren harter Bretter ist eigentlich nicht die Sache von US-Präsident Donald Trump.

0: Doch im Krisenland Libanon tun Trumps Diplomaten seit Monaten genau das. Die Ziele sind komplex und ambitioniert. Den Libanon aus der Umklammerung durch den Iran lösen. Die Hisbollah-Miliz, Stellvertreterin des Iran im Libanon, entwaffnen. Frieden zwischen dem Libanon und Israel schaffen. In Beirut setzen die USA auf zwei Akteure, die ähnliche Ziele haben, Präsident Joseph Aoun und Regierungschef Nawaf Salam. Den Kurs der beiden unterstützen viele Libanesen, sagt Anwar Moajne von der Universität Harvard. Die wirtschaftliche Lage, der Krieg, Israels Luftangriffe, dieser ewige Konflikt mit Israel, das hat die Libanesen müde gemacht. Auch dass die Hisbollah nach der Hamas-Attacke auf Israel vor 3 Jahren Israel angegriffen hat. Die Libanesen frustriert es, dass die Hisbollah die palästinensische Frage, Gaza, vor die Interessen der Libanesen stellt. Vergangenen Monat einigten sich Israel, der Libanon und die USA auf eine Sicherheitsrahmenvereinbarung. Sie sieht die Schaffung sogenannter Pilotzonen im Süden des Libanon vor. Die israelische Armee soll sich von dort zurückziehen, dann soll die libanesische Armee einrücken, die Kontrolle übernehmen und die Hisbollah zurückdrängen. Dieser schrittweise Vorgang hat gerade begonnen. Der Prozess der Annäherung zwischen dem Libanon und Israel könnte jederzeit zusammenbrechen. Die Hisbollah lehnt es strikt ab, ihre Waffen abzugeben. Israel macht das aber zur Bedingung für einen größeren Truppenabzug. Und ob die libanesische Führung mächtig genug ist, eine Entwaffnung durchzusetzen, ist fraglich. Nahost-Expertin Moajne. Es ist schwierig, einen wichtigen nichtstaatlichen Akteur, der irgendwann ein Teil des Staates wurde, zu entmilitarisieren. Da braucht es großen Druck auf die Hisbollah. Wenn der Iran geschwächt ist, ist auch die Hisbollah geschwächt. Wie schwach ist sie? Und wie stark ist der libanesische Staat, um verhindern zu können, dass sie wieder zu Kräften kommt. Würden Israels Truppen im Libanon den Rückwärtsgang einlegen, zumindest da und dort, würde das die Position von Präsident Aoun und Regierungschef Salam gegenüber der Hisbollah stärken.
1: Soweit Informationen von Carsten Kühntop. Und damit kommen wir jetzt zurück nach Mitteldeutschland. Wir schauen uns das Wetter an. Das war ja heute ein durchaus milderer Tag als gestern. Kaum Regen hat es gegeben. Renate, wo liegen denn da jetzt am Nachmittag die Höchsttemperaturen?
2: Also die Werte sind auf alle Fälle wieder mal im Sommerbereich. Das heißt über 25 Grad angekommen. Natürlich nicht überall. So warm ist es dann doch nicht. Aber zumindest haben wir, ich schaue mal gerade, in Sachsen haben wir es bis jetzt nicht geschafft, zumindest diese 25,7 Grad als Höchstwert in Köthen erreicht. Sachsen-Anhalt eh an der Spitze. Und in Thüringen gibt es da noch einmal, hatte ich gerade, nee, habe ich doch nicht. Sachsen-Anhalt ist tatsächlich der Gewinner jetzt mal mit der wärmeren Luft. Es gibt eine ganze Menge an Sonnenschein noch, aber auch nur so ein paar dichte Wolkenfelder. Vom Elbhavelwinkel runter zur Dübener Heide und zum Raum Torgau, zum Teil auch in der Oberlausitz und nochmal vom Südharz über das Thüringer Becken bis zum Schiefergebirge und Thüringer Wald runter. Und in den Bereichen, da ist immer mal hier und da auch noch ein Schauer unterwegs. Die werden dann langsam immer weniger, sodass es dann also auch in den Abend und die Nacht hinein trocken geht.
1: Sagt Renate Bodenburg in unserem Wetterstudio. Dankeschön. Jeder ist besser als Orban, meint unser Korrespondent zum eher holprigen Start der Modja-Regierung in Budapest. Seinen Kommentar können Sie hören gleich nach den Nachrichten. Und dann in der nächsten halben Stunde beschäftigt uns auch eine Statistik des Bundesinnenministeriums, denn die Zahl der Sexualdelikte gegen Kinder ist angestiegen. Wir sprechen darüber mit dem Geschäftsführer des Kinderschutzbundes.
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4: Um 16.30 Uhr mit Claudia Leonard. Deutschland will künftig deutlich mehr Gas und Öl aus Aserbaidschan beziehen. Das kündigte Kanzler Friedrich Merz nach einem Treffen mit Präsident Ilham Aliyev in Berlin an. Aliyev betonte, sein Land sei bereit, deutlich mehr als bisher zu liefern. Dafür müsse die Infrastruktur Richtung Europa ausgebaut werden. Er forderte die EU und europäische Banken auf, die Finanzierung dafür bereitzustellen. Der Mann, der im niedersächsischen Stade 6 Menschen erschossen haben soll, ist tot. Wie das Justizministerium in Hannover mitteilte, hat sich der Verdächtige im Gefängnis das Leben genommen. Es gebe keine Hinweise auf Fremdverschulden. Der Mann befand sich seit Ende Juni in Untersuchungshaft. Er soll 3 Beschäftigte einer Jugendhilfeeinrichtung und 3 Mitarbeiter des Jugendamts Hannover erschossen haben. Hintergrund war nach bisherigen Erkenntnissen ein Sorgerechtsstreit um seine Tochter. Gestern war bekannt geworden, dass bereits vor der Tat ein türkischer Haftbefehl gegen den 45-Jährigen vorlag. Ein russisches Kriegsschiff hat im Ärmelkanal nahe der britischen Küste scharfe Munition eingesetzt. Wie das britische Verteidigungsministerium mitteilte, ereignete sich der Vorfall in internationalen Gewässern rund 70 Kilometer südlich der Stadt Plymouth. Es habe sich um eine Übung gehandelt, die kurz zuvor von der russischen Besatzung angekündigt worden sei. Den Angaben zufolge fand die Übung gestern während der Amtseinführung des neuen britischen Premiers Andy Burnham statt. In Ungarn hat es eine Razzia bei der ehemaligen Regierungspartei Fidesz gegeben. Die Partei des früheren Ministerpräsidenten Viktor Orbán teilte mit, ein Rechenzentrum sei durchsucht worden. Nach Angaben der Staatsanwaltschaft wurden Strafverfahren eröffnet, unter anderem wegen Veruntreuung. Orbán und seine Fidesz hatten bei der Parlamentswahl im April ihre Mehrheit an die proeuropäische Tisa-Partei verloren. Weil die Elbe wieder mehr Wasser führt, erweitert die Weiße Flotte in Dresden ihr Angebot. Wie das Unternehmen mitteilte, fahren wieder Dampfschiffe vom Terrassenufer bis nach Pillnitz. Elbabwärts sei die Linie über Meißen bis Seuslitz derzeit befahrbar. Für Fahrten nach Bad Schandau reiche es aber noch nicht. Der Elbepegel misst derzeit knapp 70 Zentimeter. Ab Donnerstagabend wird ein weiterer Rückgang erwartet. Das waren die Nachrichten. Das Wetter mit den Temperaturen um 16 Uhr. Dresden bedeckt 20 Grad, Eisenach leicht bewölkt 22, Erfurt wolkig 22 Grad, Gardelegen wolkig 23, Hoyerswerda Regen 18 Grad, Magdeburg fast wolkenlos 23 Grad, Neuhaus am Rennweg stark bewölkt 17, Oschatz bedeckt 23 Grad, Plauen bedeckt 18, Wernigerode wolkenlos 22 und Wittenberg 21 Grad. Am Abend heiter bis wolkig und vereinzelt Schauer, 18 bis 21 Grad. In der Nacht meist klar oder locker bewölkt und trocken, 12 bis 8 Grad. Morgen mehr Wolken als Sonne, durchziehende Schauer und einzelne Gewitter, böiger Wind bei 19 bis 22 Grad. MDR aktuell Verkehrsdienst. A2 Richtung Hannover zwischen Wollin und Ziesa. Stau wegen eines defekten Fahrzeugs im Baustellenbereich. Hier brauchen Sie etwa eine halbe Stunde länger. A2 Richtung Hannover zwischen Irxleben und Eilsleben. Stau wegen Bauarbeiten. Hier dauert es 20 Minuten länger. A4 Richtung Görlitz zwischen Kodersdorf und Görlitz ist die rechte Fahrspur nach einem Unfall gesperrt. Die B6 Richtung Bernburg ist zwischen den Abzweigen Kleinparschleben und Bernburg Ost nach einem Unfall gesperrt. Auf der B93 ist der Moseltunnel Richtung Zwickau wegen Bauarbeiten bis ca. 18 Uhr gesperrt und im Landkreis Sächsische Schweiz-Osterzgebirge ist die Straße zwischen Maxen und Hausdorf wegen eines Schwertransports gesperrt. Soweit der MDR aktuell Verkehrsdienst. Es ist 16.34 Uhr.
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5: Und da begleitet sie durch diesen Nachmittag und das Programm Uta Georgi. Hallo und herzlich willkommen nochmal. Ungarns neuer Premier Peter Modja will Ungarn nach den 16 Orbán-Jahren ganz neu aufstellen. Dabei geht er so entschlossen vor, dass inner wie außerhalb des Landes Unruhe aufkommt. Den Kritikern erscheinen seine Reformen überstürzt und zu weitgehend. Hören Sie dazu einen Kommentar von Oliver Schusch.
6: Es gibt derzeit einige berechtigte Kritik am Vorgehen des neuen ungarischen Premierministers Peter Modja. Doch wenn man sich mal anschaut, was da genau kritisiert wird, dann merkt man doch, dass man in Ungarn politisch auf einem ganz anderen Level angekommen ist. Wir erinnern uns noch, was zu Zeiten von Viktor Orbán kritisiert wurde. Ungarn ist das korrupteste Land der EU mit der schwächsten Rechtsstaatlichkeit. Pro Jahr werden laut Transparency International bis zu 5 Milliarden Euro an Staatsgeldern an Recht und Gesetz vorbeigeleitet hin zu Orbáns Familien- und Freundeskreis. Im Vergleich dazu die Kritik, die gerade Peter Modja entgegenschlägt. Er hat an diesem Montag mit einer Personalie eine kleine Bruchlandung hingelegt und sich dabei ungeschickt verhalten. Modja hatte vergangenen Samstag die ungarischen Bürger aufgefordert, Vorschläge zu machen, wer der neue Staatspräsident werden soll, um dann einen Tag später ganz begeistert zu erzählen, dass er die ungarische Schachlegende Judit Polgár fragen wolle. Prompt gab es Kritik, denn eine Weltklasse-Schachspielerin ist zwar schlau, doch sie hat null politische Erfahrung und Modja wollte doch eigentlich erst einmal Vorschläge von den Bürgern sammeln. Judit Polgár war das am Ende zu viel Wirbel um ihre Person und sie sagte von selbst ab. Peter Modja wird vorgeworfen, manchmal zu forsch vorzugehen bei seinen Bemühungen, das Orbán-System zu überwinden und zu reformieren. Auch die Absetzung von Orbáns altem Präsidenten Tomasz Sulyok per Verfassungsänderung im Parlament wurde kritisiert als gefährlicher Präzedenzfall für andere Länder. So auch der radikale Umbau des öffentlich-rechtlichen Rundfunks, der zuletzt ein Orbán-Propagandaapparat war. Allerdings zeigen Umfragen, dass bis zu 70% der Ungarinnen und Ungarn zufrieden sind mit der neuen Regierung, dass sie so konsequent mit dem Orbán-System aufräumt. Viel schlimmer wäre es doch, wenn die Kritik an Peter Modja wäre, dass er nichts am ungarischen System verändert und selbst so korrupt und autoritär wird wie Orbán. Doch von dieser Kritik sind wir meilenweit entfernt. Zum Glück.
1: Ein Kommentar war das von Oliver Schorsch. Die französische Nationalversammlung, sie hat ein umstrittenes Gesetz mit Hilfsmaßnahmen für die Landwirtschaft verabschiedet. Damit soll unter anderem der Einsatz des in Frankreich verbotenen Schädlingsbekämpfungsmittels Acetamipirid wieder erlaubt werden. Zeitlich befristet und unter bestimmten Bedingungen. Heute Nachmittag muss dazu noch der Senat abstimmen. Aus Frankreich meldet sich Caroline Düller.
7: Acetamiprid gehört zu den Neonicotinoiden und ist in Frankreich seit 2018 verboten, in allen anderen EU-Ländern prinzipiell noch bis 2033 erlaubt. Mehrere Studien belegen eine schädliche Wirkung auf Bienen. Die Europäische Behörde für Lebensmittelsicherheit EFSA prüft derzeit, inwieweit das Pestizid auch für Menschen schädlich sein könnte. Bereits im vergangenen Jahr gab es in Frankreich einen Versuch, die Nutzung des Mittels per Gesetz wieder möglich zu machen. Der stieß auf heftige Proteste von Bürgern und Umweltschützern. Der Verfassungsrat hatte den Einsatz schließlich gekippt. Aus Sicht der Richter hatte das Gesetz die Nutzung des Mittels nicht ausreichend streng geregelt. Das neue Landwirtschaftsdringlichkeitsgesetz, über das auch der Senat am Nachmittag abstimmt, könnte den Einsatz von Acetamiprid in Frankreich nun wieder erlauben. Allerdings ist das nicht der einzige umstrittene Punkt. Gegner des Gesetzes kritisieren etwa die geplanten Maßnahmen zur Wasserentnahme für die Landwirtschaft oder den Abbau bürokratischer Hürden, um Viehzuchtbetriebe zu vergrößern. Außerdem wird die Debatte zur Belastungsprobe für die Regierung und deren fragile Unterstützung im Parlament. Umweltministerin Monique Barbu erwägt aus Protest ihren Rücktritt. Sollte das Gesetz definitiv angenommen werden, hieß es aus ihrem Umfeld.
1: Aus Paris Caroline Dula. Und jetzt schauen wir die Türkei. Die größte Oppositionspartei der Türkei, die CHP, sie steht offenbar vor einer Spaltung, denn der abgesetzte CHP-Chef Özgür Özel will eine neue Partei gründen. Uwe Lüb berichtet.
8: In einer Rede im türkischen Parlament sagte Özel, seine Partei werde sozialdemokratisch ausgerichtet sein und sich an den Grundsätzen des Republikgründers Atatürk orientieren. In türkischen Medienberichten heißt es, die neu zu gründende Organisation werde Neue Partei heißen. Nach Umfragen hätte sie ein großes Potenzial. Danach würde sie aus dem Stand stärkste Partei. Die alte CHP käme nur noch auf einen niedrigen einstelligen Wert. Wann genau die Neugründung erfolgen soll, ist noch unklar. Angeblich wird sie nächste Woche beim Innenministerium in Ankara angemeldet. Hintergrund ist ein Machtkampf innerhalb der CHP. Durch einen Gerichtsbeschluss wurde Özels Wahl zum Vorsitzenden im Herbst 2023 vor kurzem für ungültig erklärt. Delegierte seien bestochen worden, heißt es. Daher ist der frühere Vorsitzende Kılıçdaroğlu wieder eingesetzt worden. Özel und seine Anhänger haben ihn aufgefordert, einen neuen Wahlparteitag einzuberufen. Weil Kılıçdaroğlu das bisher nicht getan hat, soll nun ein Gericht entscheiden. Mit einem Urteil ist nicht vor September zu rechnen. Es wird erwartet, dass die meisten CHP-Mitglieder zu der neuen Partei wechseln werden, darunter auch eine Mehrheit der jetzigen CHP-Abgeordneten.
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9: Mit Silke Heine und gleich wieder mit dem Blick zur Tour de France. Heute die 16. Etappe. Ein Einzelzeitfahren und mittlerweile strampeln auch schon die Red Bull Bora Hansgrohe-Fahrer Remco Evenepoel und Florian Lipowitz kräftig. Allerdings noch nicht auf der Strecke, sondern sie fahren sich ein. Sind denn die Bedingungen immer noch so gut, wie sie zu Beginn dieses Zeitfahrens waren, Holger Gersker?
10: Ja, mindestens so gut, würde ich sagen. Wir haben sicherlich optimale Temperaturen hier, 24, 25 Grad. In der Sonne fühlt sich das ein bisschen mehr an. Es tragen auch viele Fahrer am Start noch Kühlwesten, um sich da noch ein bisschen runterzukühlen und sich vorzubereiten in optimaler Verfassung. Aber es ist wirklich kaum windig, ein bisschen. Aber mag vielleicht noch ein bisschen nachgelassen haben gegenüber heute Mittag, denn die Zeiten werden immer besser und das auch von Fahrern, die wir gar nicht so weit vorn haben auf dem Zettel. Und da ist in erster Linie einer zu nennen, der in derselben Mannschaft fährt wie Remco Evenepoel und Florian Lipowitz, nämlich Mattia Cattaneo, der schon 35-jährige Italiener. Ja, ein guter Zeitfahrer, aber keiner, der bei italienischen Meisterschaften je an Filippo Ganna herangekommen wäre. Und heute bezwingt er ihn, und zwar deutlich. Mattia Cattaneo ist momentan der mit der besten Zeit. 13 Sekunden vor Bruno Ammerei, der nächsten Überraschung. Der war immerhin aber WM-8er im Zeitfahren des vergangenen Jahres. Das war Cattaneo auch schon mal, aber schon ein paar Jahre her. Und dann kommen die eigentlichen Topfahrer im Zeitfahren: Tarling, der Brite, als Dritter, und dann der zweimalige Weltmeister Filippo Ganna als Vierter. Aber unterwegs sind auch noch zwei mit sehr guten Zwischenzeiten, die jetzt auch nicht zwingen, in den engeren Favoritenkreis aufzunehmen waren, nämlich der Amerikaner Riccitello und vor allem Felix Großschartner mit der Bestzeit zur Halbzeit dieses heutigen Rennens über 26 Kilometer. Aber wir warten natürlich mit großer Spannung auf das, was da noch kommt. Ab 17.07 Uhr fährt Florian Lipowitz und ab 17.13 Uhr Remco Evenepoel. Zwei Minuten danach dann als Letzter der Start von Tadej Pogacar.
9: Und das Ganze werden wir beobachten hier bei MDR Aktuell. Danke erstmal an Holger Gersker. Ja, in dieser Woche geht's auch schon wieder los mit der Fußballregionalliga Nordost. Am Samstag das Topspiel des Spieltages, dann auch live im MDR-Fernsehen bei Sport im Osten zu sehen. 14.30 Uhr ist Anpfiff im Spiel zwischen Drittliga-Absteiger Erzgebirge Aue und Saison-Topfavorit Alt-Lienicke. Alt-Lienicke hat im Sommer ja richtig gut eingekauft, sich ordentlich verstärkt, wird von vielen Trainern tatsächlich als der Top-Favorit bezeichnet. Das ist auch Thorsten Matuschka nicht verborgen geblieben. Er ist der sportliche Leiter der Mannschaft. Die Gegner werden also mit der gewissen Portion extra Motivation in die Spiele gegen Alt-Lienicke gehen. Matuschka aber selbst sieht das ziemlich gelassen.
11: Das muss uns geil machen, auf gut Deutsch. Die wollen uns nicht, ja. Die Fans wollen uns nicht, die Mannschaften wollen uns nicht. Wenn ich mir so den Spielplan angucke, glaube ich, der NOV will uns vielleicht auch nicht so richtig da oben sehen. Und das ist auch völlig in Ordnung. Ne? Und da werden wir versuchen, Kraft rauszuziehen und zu sagen, komm, ey, wir müssen die ekligen Berliner sein. Jetzt nicht nur die Schönspielerei oder sonstiges. Ne? Dass alle ein Stück weit vielleicht abkotzen auf uns, obwohl wir nichts gemacht haben. Wir haben uns genauso verstärkt wie alle anderen. Wir zahlen genauso mit Euro wie jeder andere. Und auch das sind so Dinge, das ist immer so heiß, dass wir hier unfassbare Mondpreise bezahlen. Das ist Bullshit. Wir sind vielleicht ein bisschen kreativer als andere Vereine. Aber wie gesagt, diese Widerstände, die müssen wir überstehen, durchbrechen und daraus positive Energie ziehen.
9: Sagt Thorsten Matuschka, der sportliche Leiter der VSG Alt-Lienicke, die am Samstag also beim FC Erzgebirge Aue zu Gast ist. 14.30 Uhr geht's los. Das Spiel können Sie live und in voller Länge sehen im MDR-Fernsehen. Und auch hier bei MDR Aktuell sind wir dann live für Sie dabei. Die Handball-Bundesliga startet genau wie die Fußball-Bundesliga am letzten Wochenende im August. Der deutsche Handballmeister SC Magdeburg ist gestern in die Saisonvorbereitung gestartet. Die Grün-Roten wollen auch in der kommenden Saison wieder Titel sammeln. Damit anfangen können sie schon eine Woche vor dem Bundesliga-Start. Denn da steht in München der Supercup an. Der deutsche Meister Magdeburg trifft am 22. August auf den deutschen Pokalsieger Füchse Berlin. Und mit Blick auf dieses Spiel ist die Vorbereitungszeit und das Einarbeiten der Neuen eher knapp bemessen, meint Trainer Bennett Wiegert.
12: Es ist, für mich ist kurz und knackig, ne? Fast zu kurz und knackig bis zum Supercup. Aber vielleicht liegt in der Kürze die Würze. Oh, jetzt haue ich hier aber ein paar Phrasen um mich. Ja, ich merke selber. Und trotzdem heißt es in der Kompaktheit wirklich das Maximale reinzupressen und nicht zu überladen, sondern das, was wichtig ist, das, was uns durch die Saison tragen kann. Wir als Trainer wollen immer mehr Zeit. Wir wollen immer mehr Zeit, mehr arbeiten. Ich bin auch ein Fan, viel von uns zu trainieren. Gerade in unserem Spielplan, den wir jetzt die letzten 3 Jahre haben, war das nicht immer möglich, viel zu erarbeiten. Wir werden jetzt aber gerade, was den Einbau von Oscar betrifft, was den Einbau der beiden Youngstars betrifft, ein bisschen Zeit benötigen. Und da ist es gut, dass wir jetzt knapp 3,5 bis 4 Wochen haben.
9: Sagt Bennett Wiegert mit Blick auf die Saisonvorbereitung.
1: Dankeschön für die Sportmeldungen. Silke Heine war das. Es ist genau 16.45 Uhr. 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Deutschland will künftig deutlich mehr Gas und Öl aus Aserbaidschan beziehen. Das hat Kanzler Friedrich Merz nach einem Treffen mit Präsident Aliyev in Berlin angekündigt. Aliyev sagte, sein Land sei bereit, deutlich mehr als bisher zu liefern. Was sich sonst noch getan hat, das erfahren Sie jetzt von Kerstin Hoffmann.
13: Bei russischen Gleitbombenangriffen in der Ukraine sind mindestens 3 Menschen getötet worden. Präsident Volodymyr Zelensky sagte, 2 Tote und mehrere Verletzte habe es in Saporischschja gegeben. Russland habe dort ein Wohnhaus angegriffen. Auch in Cherson sei ein Bewohner getötet worden. In Rumänien sind 2 Verdächtige festgenommen worden, die einen Landsmann in Deutschland zu einer Nierenspende gezwungen haben sollen. Nach Angaben der Ermittler wurde das Opfer in München festgehalten, bedroht und zur Organentnahme genötigt. Die Festnahmen erfolgten auf Grundlage eines europäischen Haftbefehls. Deutschland will eine Auslieferung beantragen. In Kanada hat die Umsiedlung von Beluga-Walen aus einem pleitegegangenen Tierpark begonnen. Zunächst werden 6 der Meeressäuger per Flugzeug in Aquarien in die USA gebracht. Insgesamt müssen 30 Wale umgesiedelt werden. Mehrere von ihnen sollen nach Spanien kommen. Das Wetter am Abend, heiter bis wolkig und vereinzelt Schauer, 18 bis 21 Grad. In der Nacht meist klar oder locker bewölkt und trocken, 12 bis 8 Grad. Und morgen mehr Wolken als Sonne, durchziehende Schauer und einzelne Gewitter, dazu böiger Wind, Temperaturen bis 22 Grad. MDR Aktuell Verkehrsdienst. Vorsicht auf der A17 Richtung Prag. Zwischen Pirna und Baretal liegen nach einem Unfall Fahrzeugteile auf der Fahrbahn. A2 Richtung Hannover. Zwischen Wollin und Cesa Stau wegen eines defekten Fahrzeugs im Baustellenbereich. A2 Richtung Hannover. Zwischen Irxleben und Alsleben Stau wegen Bauarbeiten. A4 Richtung Görlitz. Zwischen Kodersdorf und Görlitz ist die rechte Fahrspur nach einem Unfall gesperrt. Die B6 Richtung Bernburg ist zwischen den Abzweigen Kleinpaschl und Bernburg-Ost nach einem Unfall gesperrt. Auf der B93 ist der Moseltunnel Richtung Zwickau wegen Bauarbeiten bis ca. 18 Uhr gesperrt. Im Landkreis Sächsische Schweiz-Osterzgebirge ist die Straße zwischen Maxen und Hausdorf wegen eines Schwertransports gesperrt. Und geblitzt wird auf der A4 Frankfurt Richtung Dresden zwischen Hermsdorf-Ost und Rüdersdorf. Soweit der MDR Aktuell Verkehrsdienst, 16.48 Uhr.
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1: Es ist eine traurige, beängstigende Statistik, die uns jetzt beschäftigen soll. Die Zahl der registrierten Fälle von sexuellem Kindesmissbrauch in Deutschland, die ist in den vergangenen 5 Jahren deutlich gestiegen. Das geht aus einem Bericht des Bundeskriminalamtes hervor, der heute veröffentlicht wurde. Bundesinnenminister Dobrindt nennt die Zahlen erschreckend hoch. Er geht von einem noch größeren Dunkelfeld aus. Wir wollen das alles mal einordnen mit dem Deutschen Kinderschutzbund. Von dort habe ich mit Bundesgeschäftsführer Daniel Grein gesprochen.
14: Schönen guten Tag.
1: Herr Grein, überrascht Sie denn der Bericht vom Bundeskriminalamt?
14: Nee, leider überrascht er mich gar nicht. Wir wissen, dass das ein Riesenthema ist, sexueller Missbrauch von Kindern und Jugendlichen. Und leider sinken die Zahlen ja seit Jahren nicht, sondern steigen. Man kann auch sagen, wir ermitteln mehr, es wird mehr zur Anzeige gebracht. Das ist vielleicht der ganz kleine Lichtblick an der ganzen Sache. Aber hinter jedem dieser vielen Fälle stehen ja Einzelschicksale. Und da müssen wir als Gesellschaft wirklich noch besser hingucken und was tun.
1: Innenminister Dobrindt, ich hatte es schon erwähnt, rechnet ja mit einem noch höheren Dunkelfeld. Wie sehen Sie das?
14: Ja, er hat da vollkommen recht. Also das Dunkelfeld, also das, was quasi außerhalb von Anzeigen und Ermittlungen stattfindet im Bereich des sexuellen Missbrauchs, ist erwartungsgemäß sehr, sehr viel höher. Weil es ein Dunkelfeld ist, kann man natürlich logischerweise keine Zahlen sagen, weil das bewegt sich eben im Dunkeln. Aber viel im Bereich des sexuellen Missbrauchs bewegt sich in dem Bereich, wo Leute aus Scham, aus Unwissen, aus Unkenntnis gar nicht bis zur Polizei kommen. Vielleicht, weil sie auch gar nicht glauben, damit was erreichen zu können. Aber genau das sehen wir da auf jeden Fall auch. Und er hat ja recht, dass wir da noch besser hinschauen müssen und das Dunkelfeld erhellen.
1: Nun gibt's ja beim Kinderschutzbund ein Hilfetelefon unter der Nummer gegen Kummer. Können Betroffene Hilfe erhalten? Welche Erfahrungen machen Sie denn da? Wie oft suchen Betroffene hier Hilfe?
14: Die Nummer gegen Kummer ist ja kein Hilfetelefon spezifisch für Sexualdelikte, aber natürlich auch in dem Kontext wenden sich Kinder und Jugendliche an die Nummer gegen Kummer. Das ist, das muss man sagen, da ist anonyme Beratung möglich. Da kann man sich Hilfe suchen, um quasi auch mal einfach nur den Frust loszuwerden. Aber gerade bei sexualisierter Gewalt ist es dann darüber hinaus, und da werden die Kolleginnen und Kollegen auch hinberaten, natürlich wichtig, dass man sich an Jugendämter, an die Polizei und so weiter wendet. Heute in der Pressekonferenz wurde ja auch nochmal deutlich, dass die Frage von Cybergrooming und das Ansprechen von Erwachsenen an Kinder und Jugendliche etwas ist, was Kinder und Jugendliche bei der Nummer gegen Kummer immer häufiger anzeigen. Also melden, es geht mir nicht gut, Erwachsene wollen irgendwas von mir. Und das, glaube ich, das müssen wir ernst nehmen und auch was sexualisierte Gewalt im Netz angeht, ein bisschen aufmerksamer werden.
1: Wer sucht denn da unter dieser Nummer Hilfe? Sind es die Kinder selbst oder eher Angehörige, Freunde, Bekannte? Kann man das einordnen?
14: Nee, ich glaube, das ist im weitesten alles. Es gibt ja auch bei Nummer gegen Kummer ein Elterntelefon, wo Eltern sich hinwenden können, wenn sie Sorgen haben, gerade im Kontext von Kindern und Kinder selbst. Es gibt eine Peer-to-Peer-Beratung, wo Kinder von Kindern beraten werden, also ganz verschiedene Angebote. Und diese Angebote der Nummer gegen Kummer in dieser Breite, die spricht natürlich ganz verschiedene Dinge an. Wir haben auch eine Beratung, was rechtliche Fragen angeht, mit unserem Angebot Safe im Recht, wo wir auch eine Chatberatung zu rechtlichen Fragestellungen anbieten. Neben der Nummer gegen Kummer. Also wir versuchen sehr viel von Fragen abzubilden.
1: Nun haben wir die Statistik, die Zahlen von sexuellem Kindesmissbrauch sind gestiegen. Gibt es denn auf der anderen Seite wiederum ausreichend staatliche Investitionen in die Prävention und dann auch in die Strafverfolgung?
14: Nee, ich glaube, wir müssen beides ausbauen. Wir haben gerade große Debatten über Kürzungen in verschiedenen Bereichen, in der Kinder- und Jugendhilfe, was Beratungsstellen angeht, in der Fläche. Und eine gute Jugendhilfe muss auf sowas reagieren, muss Kinder mitnehmen, muss Angebote schaffen. Eben nicht nur eine Beratung wie die Nummer gegen Kummer, sondern auch die Jugendämter müssen da sein. Fachberatungsstellen für sexualisierte Gewalt müssen aufgebaut oder erhalten werden und ausgebaut. Und das können wir nicht an kommunalen Haushalten festmachen. Da darf die Kinder- und Jugendhilfe nicht eingeschränkt werden. Und auf der anderen Seite, die Strafverfolgung muss auch ausgestattet sein für sowas. Gerade die Delikte im Internet nehmen zu, die Masse an Bildern nehmen zu, das muss alles ausgewertet werden. Der BKA-Präsident hat gesagt, dass viele LKAs an der Belastungsgrenze arbeiten und dann kommen wir diesen Fällen nicht hinterher. Wenn wir was machen wollen, müssen wir auch in dem Bereich deutlich investieren.
1: Aber es ist ja aufgrund von Sparzwängen in den Kommunen und auch im Land, in vielen Bundesländern so, dass ja gerade diese Kinder- und Jugendhilfeeinrichtungen dramatisch gekürzt worden sind, auch an Stellen etc. Das spricht doch eigentlich genau entgegen dieser Statistik. Also auf der einen Seite haben wir diese gestiegene Statistik und andererseits wird die Hilfe zurückgefahren, oder?
14: Ja, das ist auch erschreckend. Und man muss sagen, vieles von dem, was gesagt wird, die Kosten steigen in der Kinder- und Jugendhilfe. Ja, sie steigen, weil wir in der Vergangenheit auch die richtigen Schlüsse gezogen haben. Aus vielen Debatten von Kindern, die zu Tode gekommen sind, von Skandalen, die wir hatten im Bereich des Kinderschutzes, daraus wurden Konsequenzen gezogen und das Jugendhilfesystem besser aufgestellt, besser ausgestattet, neue Verfahren eingerichtet, Schutzkonzepte eingeführt etc. All das kostet Geld und wenn wir das jetzt zurückfahren, riskieren wir natürlich, dass wir auch Kinder riskieren, Einzelfälle, aber auch strukturell was falsch machen. Deswegen würde ich dringend davor warnen, in so einer Kürzungslogik den Kinderschutz zurückzufahren.
1: Die Einschätzung von Daniel Grein, Bundesgeschäftsführer beim Deutschen Kinderschutzbund, zu den gestiegenen Fällen von sexuellem Kindesmissbrauch und notwendigen Konsequenzen. 16.54 Uhr ist es damit. 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Künstliche Intelligenz ist angesagt. In allen Bereichen kommt sie mittlerweile zum Einsatz und längst ist nicht abzusehen, wohin die Reise führt bei KI. Eines ist allerdings jetzt schon klar, KI einzusetzen, das kostet zunächst auch mal Geld und zwar sehr viel Geld. Big Tech-Konzerne wie Meta, Google, Amazon, die investieren viele Milliarden, was durchaus zum Problem werden kann. Die Hintergründe erklärt Claudia Wehrle.
15: Mit dem Einsatz von künstlicher Intelligenz sind große Hoffnungen verbunden. Und da geht's nicht nur ums effizientere Arbeiten in den Unternehmen, sagt Sandra Ebner von Union Investment.
16: Dass es die Wirtschaft produktiver macht, das ist das, worauf wir hoffen. Und dieses Potenzial hat diese Technologie, künstliche Intelligenz, definitiv. Aber es muss eben noch der Beweis kommen, dass ich damit nicht nur Kosten einsparen kann, sondern im besten Fall eben auch Neues auf neuartige Art und Weise machen kann, denn dann entsteht Wachstum.
15: Problem ist nur, Das alles kostet Geld. Viel Geld sogar. Denn mit dem Kauf von Hochleistungschips ist es nicht getan. Da müssen Rechenzentren gebaut werden, es muss eine entsprechende Infrastruktur vorhanden sein. Das geht bis hin zur Stromversorgung. Und das kostet Milliarden. Große Tech-Konzerne wie Alphabet, Oracle oder Nvidia nehmen inzwischen hohe Kredite auf, um solche Investitionen überhaupt stemmen zu können. Das geschieht häufig über den Anleihemarkt. Und das ist auch der Grund, weshalb Konzerne wie OpenAI oder Anthropic so schnell wie möglich an die Börse wollen. Denn sie können sich auf diese Weise neue Geldquellen erschließen. Manch einer sieht darin Parallelen zum Hype um die Jahrtausendwende, als das Internet seinen Siegeszug um die Welt antrat und die Aktienkurse durch die Decke gingen. Damals war von einer Dotcom-Blase oder Dotcom-Bubble die Rede. Chris Oliver Schickentanz von der Capitell AG will aber nicht so weit gehen.
17: Damals waren es ausschließlich Zukunftsfantasien, die die Kurse nach oben getragen haben. Hier sehen wir aber, dass profitabel Geld verdient wird und dass tatsächlich auch Geld in den Unternehmen hängen bleibt.
15: Problem ist nur, dass es sogenannte Klumpenrisiken gibt, also eine gefährliche Konzentration von Vermögenswerten in einem einzigen Bereich. In diesem Fall ist das der Tech-Bereich. Und diese gefährliche Konzentration gibt es gleich auf mehreren Ebenen. Die eine Sache ist, dass sich Tech-Unternehmen gegenseitig finanzieren, indem sie sich untereinander Produkte verkaufen oder Dienstleistungen zur Verfügung stellen, erklärt Sebastian Heinz von Statworks. Das ist ein Unternehmen, das Unternehmen, auch große DAX-Konzerne, beim Einsatz von künstlicher Intelligenz begleitet.
18: Das heißt, wenn in diesem Geflecht einer der Partner, aus welchen Gründen auch immer, umkippt oder weniger erwirtschaftet, weniger beginnt nachzufragen und so weiter, gerät dieses zirkuläre Finanzierungssystem ins Wanken. Und das kann extrem gefährlich werden, einfach aufgrund der Menge an Kapital, die in diesen Unternehmen gebunden ist.
15: Der andere Punkt ist die hohe Konzentration von Technologiewerten am Finanzmarkt. Aktien von Unternehmen, die etwas mit der künstlichen Intelligenz zu tun haben, sind nicht nur als einzelne Aktien handelbar, sondern sie sind auch in vielen ETFs enthalten, also in börsengehandelten Fonds. Selbst breit angelegte Indizes wie der MSCI World enthalten die großen Big-Tech-Konzerne, die durch ihre rasante Kursentwicklung auch immer mehr Gewicht in verschiedenen Indizes bekommen. Käme die Branche ins Rutschen, dann hätte das entsprechend große Auswirkungen an den Finanzmärkten. Es wartet ja eigentlich schon jeder darauf, dass etwas passiert, sagt Sebastian Heinz.
18: Und dann werden wir wahrscheinlich in eine ähnliche Situation reinlaufen, sag ich das mal, was die Auswirkungen oder Nachwirkungen angeht, wie wir es in der Dotcom-Bubble hatten, wie wir es aber auch in der Finanzkrise hatten.
15: Noch ist es nicht so weit. Noch boomt die Branche. In diesen Tagen legen große Konzerne ihre Geschäftsbücher offen und dann muss sich zeigen, ob die hochgesteckten Erwartungen erfüllt werden.
19: Soweit Claudia Werle von der Frankfurter Börse. Und damit von der Wirtschaft zum Wetter. Beides beginnt mit W und wir wollen wissen. Auch alles mit W, ne? Schöne Wortspiele. Renato Bodenburg bei uns heute im Wetterstudio. Der Wind, auch mit W, weht er noch sehr ruppig oder lässt es langsam nach?
20: Wie fange ich jetzt mit W an? Tja, ich muss
19: wer
20: es, ich
19: weiß,
20: muss passen. Ich muss
19: wer weiß.
20: Na gut, das wäre jetzt unseriös. Also er weht schon noch recht kräftig. Wir haben teilweise recht starke Böen immer noch aus dem Nordwesten. Die sind aber ein bisschen gemäßigt trotz allem unterwegs, denn morgen wird es dann noch ein bisschen windiger werden. In den Hochlagen des Harzes zum Teil auch stürmisch. Da kommen noch ein paar kräftigere Böen aus Nordwest wieder mit dazu und es wird dadurch dann auch wieder kühler. Heute haben wir Höchstwerte bis 25 Grad gehabt. Morgen dann sind sie dann ein Stückchen gemildert, nur noch 22 Grad. Mäßig warm geht es dann auch zum Donnerstag nochmal weiter. Da ist der Wind dann aber nur noch so untergeordnet mit zu spüren. Er wird ab da dann langsam weniger spürbar sein. Und danach wird sich das ganze Wettergeschehen auch beruhigen und dann die Temperaturen auch ansteigen. Das heißt, wir kommen dann zum Freitag schon wieder bis zu 25 Grad rauf und am Wochenende auf 29 Grad in den Höchstwerten. Der Sommer gibt also wieder Gas.
19: Na, das klingt gut. Dankeschön, Renato. Kurzer Blick auf die nächste halbe Stunde bei uns. Gas und Öl aus Aserbaidschan. Der Kanzler vereinbart das mit dem Langzeitmachthaber Aliyev. Wir werden darüber berichten und dann fragen wir unter anderem auch Darmspiegelung oder Bluttest. Was ist besser für die rechtzeitige Erkennung eines Darmkrebses? Informationen dazu bei uns im Programm. Zunächst aber wie gewohnt die Nachrichten.
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13: Um 17 Uhr mit Kerstin Hoffmann. Deutschland will künftig deutlich mehr Gas und Öl aus Aserbaidschan beziehen. Das kündigte Kanzler Friedrich Merz nach einem Treffen mit Präsident Ilham Aliyev in Berlin an. Aliyev betonte, sein Land sei bereit, deutlich mehr als bisher zu liefern. Dafür müsse die Infrastruktur Richtung Europa ausgebaut werden. Er forderte die EU und europäische Banken auf, die Finanzierung dafür bereitzustellen. CSU-Chef Markus Söder hat ein größeres Stühlerücken in der Berliner Politik angedeutet. Söder sagte in München, er werde in einer Woche zusammen mit CDU-Chef Friedrich Merz gemeinsam einen Kandidaten für den Fraktionsvorsitz präsentieren. Das gemeinsame Vorschlagsrecht sei Teil der Geschäftsordnung und gelte auch für die Besetzung anderer hochgestellter Ämter, die im Herbst erfolge. Namen und Ämter nannte Söder nicht. Die CDU-CSU-Bundestagsfraktion wählt kommenden Mittwoch einen neuen Vorsitzenden. Die Thüringer Landesregierung will die Dörfer lebenswerter für Familien und Senioren machen. Wirtschaftsministerin Colette Bosion sagte, Ziel sei es, vorhandene Angebote mit neuen zu verknüpfen. Als Beispiel nannte sie Lebensmittel, Paketservice, Telemedizin und digitale Behördendienste. Solche Angebote könnten in bereits vorhandenen Geschäften oder Vereinsräumen untergebracht werden. Das Projekt soll nächstes Jahr in einigen Dörfern erprobt werden. Dafür werden Freiwillige gesucht. Die Bundesregierung hält an einem Einstieg beim deutsch-französischen Panzerbauer KNDS fest. Das bekräftigte Verteidigungsminister Boris Pistorius beim Besuch in einem KNDS-Werk in Kassel. KNDS sei einer der größten Auftragnehmer der Bundeswehr. Ein Einstieg sei zukunftssichernd für Technologien, Arbeitsplätze und Standorte. Voraussetzung für den Einstieg des Bundes war ein für Anfang Juli geplanter Börsengang. KNDS verschob den Termin und begründete das mit Marktschwankungen. In der Debatte um Leihmutterschaft hat die Vorsitzende des Kinder- und Jugendpsychologenverbandes Ines Brockharder auf mögliche Folgen für die Kinder hingewiesen. Die Psychotherapeutin sagte dem MDR, die Trennung von der leiblichen Mutter könne zu einem Trauma führen und die Identitätsentwicklung beeinträchtigen. Liebevolle Eltern könnten das zwar abmildern, wichtig sei jedoch, das Kind über seine Herkunft aufzuklären. Brockharder betonte, dass es dazu bislang nur wenige wissenschaftliche Daten gebe. Das waren die Nachrichten. Das Wetter, die Temperaturen von 16 Uhr. Auf den Brocken wolkig 14 Grad, Chemnitz wolkenlos 21, Dresden bedeckt 20, Eisenach leicht bewölkt 22, Erfurt wolkig 22, Fichtelberg wolkig 12. Gera bedeckt 20, Görlitz bedeckt 19, Halle meldet 24, Leipzig wolkig 24, Magdeburg wolkenlos 23 und Meiningen wolkenlos 20 Grad. Am Abend heiter bis wolkig und vereinzelt Schauer 18 bis 21 Grad, in der Nacht meist klar oder locker bewölkt und trocken 12 bis 8 Grad. Morgen mehr Wolken als Sonne, durchziehende Schauer und einzelne Gewitter, böiger Wind, Temperaturen bis 22 Grad. MDR Verkehrsdienst, A2 Richtung Hannover. Zwischen Wollin und Cesa Stau wegen eines defekten Fahrzeugs im Baustellenbereich. A4 Richtung Görlitz, zwischen Kodersdorf und Görlitz ist die rechte Fahrspur nach einem Unfall gesperrt. Vorsicht auf der A17 Richtung Prag, zwischen Pirna und Baretal liegen nach einem Unfall Fahrzeugteile auf der Fahrbahn. A38 Richtung Göttingen, zwischen Merseburg Süd und Merseburg Nord Stau wegen Bauarbeiten. Die B6 Richtung Bernburg ist zwischen den Abzweigen Kleinparschleben und Bernburg Ost nach einem Unfall gesperrt. Im Landkreis Sächsische Schweiz-Osterzgebirge ist die Straße zwischen Maxen und Hausdorf wegen eines Schwertransports gesperrt. Geblitzt wird auf der A4 Frankfurt Richtung Dresden zwischen Hermsdorf Ost und Rüdersdorf, auf der A4 Richtung Frankfurt in Höhe Apolda und auf der A9 Richtung München an der Abfahrt Halle. Soweit der MDR-Verkehrsdienst, 17.04 Uhr.
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19: Und da sagt noch einmal Hallo hier im Studio. Uta Georgi, kommen Sie gut durch diesen Nachmittag. Kanzler Friedrich Merz hat den aserbaidschanischen Präsidenten Aliyev heute in Berlin empfangen. Beide haben eine strategische Erklärung unterzeichnet. Darin geht es um einen gemeinsamen Wirtschaftsrat, den beide Länder gründen wollen. Details von Christina Nagel.
0: Excellencies, ladies and gentlemen, welcome to this signing ceremony.
15: Lächelnd sitzt der aserbaidschanische Präsident Ilham Aliyev neben Kanzler Friedrich Merz. Beide werden gleich eine gemeinsame Erklärung unterzeichnen. Es geht um eine neue strategische Agenda. Die Bundesregierung will die Beziehung zu Aserbaidschan vertiefen, setzt auf mehr wirtschaftliche Zusammenarbeit.
21: Zugleich wird heute, und Sie sind Teilnehmer dieser Zeremonie gewesen, die Gründung eines deutsch-aserbaidschanischen Wirtschaftsrats vereinbart. Das ist ein wichtiges Signal an die Unternehmen in beiden Ländern. Uns ist es ernst mit dem Ausbau der Beziehungen zwischen Deutschland und Aserbaidschan.
15: Die Zeiten, in denen die Bundesregierung auf Distanz ging zum autoritär regierten Aserbaidschan, sind offenkundig vorbei. Es ist viel von Chancen, Perspektiven und Möglichkeiten die Rede, auch und vor allem im Energiesektor. Deutschland, macht der Kanzler klar, würde gern mehr Öl und Gas aus dem Südkaukasusland abnehmen.
21: Aserbaidschan ist eines der wenigen Länder in der Region mit einem Überschuss an Energie, also erzeugt mehr, als es selbst verbraucht. Und insofern ist Aserbaidschan für uns ein interessantes Partnerland.
15: Seit Anfang des Jahres bezieht Deutschland Gas aus Aserbaidschan. Geleitet wird es über die Transadria-Pipeline, über Griechenland, Albanien und Italien, basierend auf einem 10-Jahres-Vertrag, den der deutsche Energieversorger SEFE mit dem staatlichen aserbaidschanischen Energiekonzern SOKA abgeschlossen hat. Aktuell beläuft sich die Liefermenge auf 1,5 Milliarden Kubikmeter pro Jahr. Mehr sei durchaus möglich, macht Präsident Aliyev klar. Dazu brauche man weitere Verträge und politischen Willen. Es muss aber auch die vorhandene Erdgasinfrastruktur erweitert werden. Sowohl die Erdgaspipeline TAP als auch TANAP sind voll ausgelastet. Wir brauchen neue Pipelines. Dafür aber brauchen wir Investitionen. Kanzler Merz sieht hier durchaus Perspektiven, auch für mehr Zusammenarbeit in anderen Wirtschaftsbereichen. Enger werden soll auch der Kontakt zwischen Ministerien und Behörden und die Zusammenarbeit in den Bereichen Wissenschaft, Kultur und Bildung. Wie frei sich ein solcher Dialog in der Praxis gestalten ließe, das lässt die gemeinsame Erklärung offen.
19: An den bundesweit rund 5.400 Bahnhöfen, da soll es ab Herbst verboten sein, Bier, Wein, Schnaps oder anderen Alkohol zu sich zu nehmen. Die Bahn will mit dieser und weiteren Maßnahmen für mehr Sicherheit an den Bahnhöfen und in den Zügen sorgen. Kann das funktionieren? Jan Zimmermann dazu aus dem Hauptstadtstudio in Berlin. Frage, warum kommt das Alkoholverbot denn gerade jetzt?
22: Es gab in der Vergangenheit immer wieder Gewalttaten in Bahnhöfen oder in Zügen. Zuletzt erst am vergangenen Freitagabend in Baden-Württemberg. Ein 36 Jahre alter Mann war bei einer Ticketkontrolle im Zug ausgerastet, soll einen Sicherheitsmitarbeiter der Bahn geschlagen und getreten haben. Es gab ein heftiges Gerangel und dann gab eine Tür des Zuges nach und der Bahnmitarbeiter fiel aus dem fahrenden Zug und verletzte sich schwer. Wieso die Tür nachgab, ist wohl noch unklar. Jedenfalls soll der mutmaßliche Täter betrunken gewesen sein. Und die Bahn nimmt nun diesen Vorfall zum Anlass und will mit dem Alkoholverbot für mehr Sicherheit sorgen.
19: Und wie kann ein Alkoholverbot solche Straftaten verhindern?
22: Die Bahn sagt, Alkohol und aggressives Verhalten hängen oft zusammen. Bahnchefin Evelyn Paller erklärt, dort, wo zu viel Alkohol fließt, nimmt die Gewalt zu. Diese Erfahrung würden ihre Leute machen. Und mit dem Alkoholverbot an Bahnhöfen will man die Gefahr reduzieren, dass es zu Streitereien und Angriffen kommt. Aber so richtig konsequent ist das Vorgehen nicht, denn in der Bahnhofsgastronomie, zum Beispiel in einem Restaurant im Bahnhof, darf weiterhin Bier, Wein, Schnaps und anderes verkauft und getrunken werden. Und auch Geschäfte im Bahnhof dürfen Alkohol weiterhin verkaufen. Es gibt auch kein generelles Alkoholverbot in allen Zügen der Deutschen Bahn. Und in Zügen mit Bordrestaurant verkauft die Bahn sogar selbst Bier, Wein und Gin Tonic.
19: Nun bringt ja so ein Verbot nur etwas, wenn es auch kontrolliert wird. Wer also soll dieses Alkoholverbot dann kontrollieren?
22: Das sollen die Sicherheitskräfte der Deutschen Bahn und die Bundespolizei übernehmen. Es gibt ja schon heute Kontrollen der Bundespolizei an Bahnhöfen, bisher mit dem Schwerpunkt Drogen und Waffen. Wenn jemand künftig beim Alkoholtrinken im Bahnhof erwischt wird, dann droht erst einmal ein sofortiger Platzverweis. Und wenn jemand mehrmals erwischt wird, ein dauerhaftes Hausverbot. Das heißt, der Erwischte darf dann diesen Bahnhof nicht mehr betreten. Allerdings, die Gewerkschaft der Polizei hat da große Zweifel, dass das geplante Alkoholverbot überhaupt konsequent kontrolliert werden kann. Dazu habe die Bundespolizei zu wenig Personal, heißt es.
19: Die Bahn will ja nicht nur mit diesem Alkoholverbot, sondern auch mit weiteren Maßnahmen für mehr Sicherheit an den Bahnhöfen und in den Zügen sorgen. Was ist dann noch alles geplant?
22: Zum einen wurden schon Gesetze und Befugnisse erweitert. Die Bundespolizei hat heute mehr Möglichkeiten und kann an den Bahnhöfen mehr kontrollieren, auch verdachtsunabhängig in Bereichen, in denen das Mitführen von Waffen und Messern verboten ist. Zum anderen hat die Deutsche Bahn selbst mehrere Maßnahmen auf den Weg gebracht. So wurde die Zahl der Sicherheitskräfte erhöht, es gibt mehr Videoüberwachung und die Deutsche Bahn hat kürzlich angekündigt, 2000 Mitarbeitende im Fernverkehr mit Bodycams auszustatten. Das sollen in Zukunft noch mehr werden. Fahrgastvertreter und Sicherheitsexperten sagen, naja, da ist noch Luft nach oben, aber diverse Maßnahmen würden schon Erfolge zeigen.
19: Informationen waren das aus Berlin von Jan Zimmermann zum geplanten Alkoholverbot bei der Deutschen Bahn an Bahnhöfen und in Zügen. Sexualisierte Gewalt gegen Kinder und Jugendliche, die verlagert sich immer stärker ins Internet. Das neue Bundeslagebild zeigt dazu mehr Missbrauchsfälle und einen starken Anstieg bei jugendpornografischen Inhalten. Ermittler sehen dabei auch künstliche Intelligenz als Treiber dieser Entwicklung. Einzelheiten von Dietrich Karmeurer.
2: Seit mehr als 40 Jahren berät und unterstützt der Berliner Verein Wildwasser Opfer sexualisierter Gewalt. Jetzt beobachten die Beraterinnen, die ihre Namen nicht nennen wollen, gerade mit Blick auf Mädchen und Jugendliche eine deutliche Veränderung.
4: Wir haben viel, viel mehr Anfragen, können wir zum einen sagen. Wir können auch sagen, dass die digitalisierte sexualisierte Gewalt deutlich zugenommen hat.
5: Wir haben viel eher zu tun mit Videos, die kursieren, zum Beispiel an Schulen oder in Klassenchats oder mit Fotos, auch mit Erpressung, die darüber erfolgt.
2: Dies spiegelt sich auch wieder im nun vorgestellten Bundeslagebild. Es untersucht sexuellen Missbrauch von Kindern und Jugendlichen sowie Straftaten mit Kinder- und jugendpornografischen Inhalten. Der Präsident des Bundeskriminalamts, Holger Münch, erläutert.
23: Wir sehen eine Zunahme der Bedeutung des digitalen Raums. Hier spielen auch Grooming-Sachverhalte eine große Rolle. Will heißen, Minderjährige, die gezielt angesprochen werden, eine Vertrauensbeziehung aufgebaut werden soll, um einen sexuellen Missbrauch vorzubereiten.
2: Missbrauchstaten ohne direkten Körperkontakt haben deutlich zugenommen. Auch Straftaten mit jugendpornografischen Inhalten erreichten einen neuen Höchststand. Ursache dafür ist unter anderem künstliche Intelligenz. Sie erleichtert das Erstellen, Verändern und Verbreiten von Bildern und Videos. Münch sagt, die Gesamtzahl der registrierten Missbrauchsfälle stieg ebenfalls.
23: Hier haben wir 2025 20.051 Fälle von Opfern des sexuellen Missbrauchs Minderjähriger verzeichnet. Das ist ein Anstieg von knapp 5%.
2: Die Täter sind überwiegend Männer. Das Lagebild beruht auf Daten der polizeilichen Kriminalstatistik. Ergänzt wird es durch Hinweise des US-Zentrums NCMEC, das Meldungen zu Missbrauchsdarstellungen im Netz sammelt und an Strafverfolger weiterleitet. Im letzten Jahr erhielt das BKA mehr als 220.000 entsprechende Meldungen. Im Lagebild erfasst sind allerdings nur bekannt gewordene Straftaten, das sogenannte Hellfeld. Darauf verweist Bundesinnenminister Alexander Dobrindt, CSU.
24: Wir gehen von einem hohen Bereich Dunkelfeld auch aus, den wir nicht beziffern können, der aber nach unserer Einschätzung auch noch mal deutlich das, was wir im Hellfeld sehen, übersteigen könnte.
2: Im Kampf gegen sexuellen Missbrauch von Kindern und Jugendlichen setzt Dobrindt auf mehr internationale Zusammenarbeit, künstliche Intelligenz, eine stärkere Präsenz der Ermittler im Netz und die von der Bundesregierung auf den Weg gebrachte IP-Adressenspeicherung. Die unabhängige Missbrauchsbeauftragte Kerstin Klaus dringt zudem auf schärfere Gesetze, etwa gegen das Cybergrooming, also die Anbahnung sexueller Kontakte über das Internet, und Sextortion, die sexuelle Erpressung mit intimen Bildern.
6: Cybergrooming muss strafbar sein, egal ob es ein Kind oder einen Jugendlichen trifft. Sextortion muss über einen eigenen Sexualstraftatbestand erfasst und ermittelt werden können.
2: Beim Berliner Verein Wildwasser, der sich um Opfer sexuellen Missbrauchs kümmert, hofft man unterdessen darauf,
5: dass eine Haltung auch in unserer Gesellschaft entsteht, dass übergriffiges Verhalten nicht okay ist.
2: Und setzt dabei auf mehr Prävention und Aufklärung.
19: Soweit Dietrich Karl Meurer aus Berlin. Es ist 17.15 Uhr. 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Die Topmeldung zur Stunde. Deutschland will deutlich mehr Gas und Öl aus Aserbaidschan beziehen. Das hat Kanzler Merz nach einem Treffen mit Präsident Aliyev angekündigt. Aliyev betonte, sein Land sei bereit, deutlich mehr als bisher zu liefern. Weitere Meldungen, die hören Sie jetzt von Kerstin Hoffmann.
7: Der Durst auf Bier ist in den meisten Weltregionen zurückgegangen. Nach einer Analyse des weltgrößten Hopfenhändlers Bart Haas sank die globale Produktion im vergangenen Jahr um 1,4 Milliarden Liter. Das entspricht einem Minus von 0,7%. Besonders stark waren demnach die Rückgänge in Australien, Ozeanien und Europa gewesen. Der Tod eines Klinikmitarbeiters in Halle ist laut Polizei auf einen medizinischen Notfall zurückzuführen. Den Ermittlungen zufolge war der Mann gestürzt und hatte sich eine blutende Wunde zugefügt. Hinweise auf einen Suizid oder Fremdverschulden gebe es nicht. Ein Mann aus Erfurt hat mehrere tausend Euro durch digitalen Liebesbetrug verloren. Laut Polizei wurde dem 55-Jährigen von seiner vermeintlichen Online-Bekanntschaft vorgegaukelt, dass ihm ein Koffer Gold zugeschickt wurde. Dafür sollte der Mann die Zollgebühren von mehr als 23.000 Euro übernehmen, was er auch tat. Das Wetter in der Nacht meist klar oder locker bewölkt und trocken, 13 bis 8 Grad. Morgen mehr Wolken als Sonne, durchziehende Schauer und einzelne Gewitter. Temperaturen bis 22 Grad und böiger Wind. MDR aktuell Verkehrsdienst. A2 Richtung Hannover zwischen Wollin und Ceesa Stau wegen eines defekten Fahrzeugs. A4 Richtung Görlitz. Zwischen Kodersdorf und Görlitz ist die rechte Fahrspur nach einem Unfall gesperrt. Vorsicht auf der A9 Richtung Berlin. Zwischen Dreußig und Naumburg liegt ein Reifen auf der rechten Fahrspur. A38 Richtung Göttingen zwischen Merseburg Süd und Merseburg Nord Stau wegen Bauarbeiten. Die B6 Richtung Bernburg ist zwischen den Abzweigen Kleinpaschleben und Bernburg Ost nach einem Unfall gesperrt. Und im Landkreis Sächsische Schweiz Osterzgebirge ist die Straße zwischen Maxen und Hausdorf wegen eines Schwertransports gesperrt. Soweit der MDR Aktuell Verkehrsdienst, 17.17 Uhr.
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9: Und zunächst geht's wieder sportlich weiter. Wir sind wieder zu Gast bei der Tour de France. 16. Etappe, das Einzelzeitfahren. Und das nähert sich seiner entscheidenden Phase. Denn mittlerweile sind auch die Letzten, das heißt natürlich die Besten im Gesamtklassement, unterwegs bei diesem Teilstück im Kampf gegen die Uhr. Also Tadej Pogacar als Führender der Gesamtwertung. Als Letzter hat er das Rennen aufgenommen. Und wir sind mal gespannt, ob unser Reporter Holger Gersker schon einige Zwischenzeiten der Topstars hat.
8: Nach knapp 5 Kilometern gibt es die ersten Signale von den Topfahrern. Alle sind sie auf der Strecke. Vor 3 Minuten ist auch Tadej Pogacar in seinem gelben Trikot mit einer gelben Hose und einem futuristisch anmutenden gelben Helm losgefahren. Und die ersten aus dem Spitzenquintett sind auch schon bei der Zwischenzeit vorbeigefahren. Und Florian Lipowitz und Paul Sexas sind fast wie eineidige Zwillinge. Sie waren auch in den Bergen oft genug beieinander. Und hier trennen die beiden nach 8,5 Minuten Fahrzeit 17 Hundertstel Sekunden. Also sie sind de facto zeitgleich. Ein Hauch schneller ist an dieser Stelle Matthias Schellmose, der Däne. Der führt bei der ersten Zwischenzeit vor Florian Lipowitz und vor Paul Sexas. Und sie alle sind deutlich schneller, nämlich Florian Lipowitz 26 Sekunden schneller als an dieser Stelle der Mann war, der aktuell im Ziel die Bestzeit hält, nämlich Mattia Cattaneo aus Italien. Daran kann man schon ermessen, dass wir uns jetzt mit den Besten in einer völlig neuen Zeitebene und Zeitrechnung befinden werden. Und noch einmal schneller, zumindest sagen uns das die Live-Daten von unterwegs, ist dann gleich Remco Evenepoel, der große Favorit auf den Zeitversieg der Weltmeister der drei vergangenen Jahre, der hochmotivierte Belgier, nicht nur, weil heute Nationalfeiertag ist in Belgien, sondern weil er Tadej Pogacar wieder schlagen will. 2:2 steht es zwischen diesen beiden in Zeitfahren der Tour de France. Bei den Flachen war Evenepoel besser, bei den Bergigen war es Pogacar, aber heute ist es so eine Mischung aus beidem. Mal schauen, wie dieses Duell dann ausgeht.
9: Vielen Dank erstmal, Holger Gerska. Um 17.40 Uhr sind wir dann wieder live dabei und natürlich dann auch bei der Schlussphase dieser 16. Etappe der Tour de France.
1: Dankeschön, Silke, für diese Informationen von der Tour de France. Und wir schauen jetzt nach Stade, nach den tödlichen Schüssen dort Ende Juni in einer Mutter-Kind-Einrichtung hat sich der Tatverdächtige heute in der Untersuchungshaft das Leben genommen. Das hat das niedersächsische Justizministerium mitgeteilt. Angelika Henkel berichtet.
10: Der Mann saß seit der Tat in Untersuchungshaft in der Justizvollzugsanstalt Bremervörde. Dort hat man ihn heute Morgen um 6:15 bei einer Kontrolle in seinem Haftraum tot aufgefunden. Nach dem derzeitigen Stand der Erkenntnisse handelt es sich um einen Suizid, teilte das niedersächsische Justizministerium am frühen Nachmittag mit. Hinweise auf ein Fremdverschulden liegen aktuell nicht vor. Ein herbeigerufener Notarzt konnte nicht mehr helfen. Ermittlungen zu den konkreten Umständen des Todes wurden eingeleitet und laufen derzeit. Die Angehörigen des Toten und der Opfer sind informiert. Der Mann war vor rund 3 Wochen zu einem Termin mit Jugendhilfe

0: dass über Jahre ein gefährlicher Polyp in seinem Darm heranwuchs.
1: War alles gut. Ich habe auch keine Beschwerden gehabt beim Stuhlgang oder so. Gar nichts. Nichts.
0: Im Rahmen einer Routineuntersuchung gab ihm seine Hausärztin einen Stuhltest mit nach Hause. Dabei gilt es, mit einem Teststäbchen Proben aus dem eigenen Stuhl zu gewinnen. Bei der Analyse im Labor zeigte sich, der 59-Jährige hatte Blut im Stuhl. Es folgte eine Darmspiegelung. Dabei fand der Bremer Gastroenterologe Martin Reuter einen 5 cm großen Polypen.
2: Das war knapp vor Krebs bei ihm. Das war wirklich höchste Eisenbahn, dass dieser Polyp entfernt worden ist. Das war eine hochgradig fortgeschrittene, aber noch frühzeitige Entartung.
0: Rainer Brenn hatte Glück. Seinem Arzt gelang es, den Polypen trotz der Größe endoskopisch, also ohne OP, zu entfernen. Ein Zufallsbefund. Der 59-Jährige hatte sich bislang nicht um Darmkrebsvorsorge gekümmert. In Deutschland können Männer und Frauen ab einem Alter von 50 Jahren wählen. Entweder 2 Darmspiegelungen im Abstand von 10 Jahren oder alle 2 Jahre ein immunologischer Test auf verborgenes Blut im Stuhl. Darmkrebs entwickelt sich langsam aus Polypen im Dickdarm, die zum Bluten neigen. Allerdings nicht, wenn sie noch gutartig sind. Deshalb haben Stuhltests, sagt Christian Pox, Gastroenterologe am Bremer St. Josef Stift, nur begrenzte Aussagekraft.
3: Man muss halt wissen, dass der Stuhltest regelmäßig wiederholt werden muss. Das heißt, wenn er negativ ist, dann ist zwar die Wahrscheinlichkeit, dass ich jetzt in diesem Moment Darmkrebs habe, nicht sehr hoch, aber sie ist nicht null und vor allem die Polypen können sich weiterentwickeln, weil ich die ja nicht nur sehr schlecht detektieren kann.
0: Christian Pox hält die Darmspiegelung, auch Koloskopie genannt, deshalb für die bessere Vorsorgeuntersuchung.
3: Die Koloskopie ist ein elegantes Verfahren, weil ich natürlich direkt vor Ort die Möglichkeit habe, Proben aus einem Darmkrebs zu nehmen, wenn er denn da ist, und Polypen zu entfernen.
0: Bei der Darmspiegelung wird ein biegsamer Schlauch mit einer kleinen Kamera in den Dickdarm eingeführt und die Darmschleimhaut Zentimeter für Zentimeter abgesucht. Auch kleinste Polypen können so entdeckt und mit einer Schlinge direkt abgetrennt und entfernt werden. Der Eingriff wird in der Regel unter Narkose durchgeführt und bereitet keine Schmerzen. Allerdings gilt es vorher, den Darm mit Hilfe von Abführmitteln zu entleeren. Eine Prozedur, die offenbar viele vom Gang zum Arzt abhält. Hermann Brenner und sein Team vom Deutschen Krebsforschungszentrum in Heidelberg haben nun in einer Studie herausgefunden, wer statt zur Darmspiegelung zu gehen, regelmäßig Stuhltests zu Hause macht, kann ebenso gut vorsorgen. Hauptsache, man tut es.
4: Am Ende ist der größte Effekt drin, einfach durch die Nutzung erreicht, dadurch, dass wir 2 Möglichkeiten haben in Deutschland. Da haben wir auch die Chance, dass insgesamt mehr Menschen dieses Angebot nutzen.
0: Rainer Brenn ist froh, dass er noch einmal mit dem Schrecken davongekommen ist. Künftig muss er allerdings regelmäßig zur Darmspiegelung. Bei seiner Vorgeschichte sind die Ärzte nun besonders wachsam.
5: Soweit Informationen über das Für und Wider der Darmkrebsfrüherkennung von Birgit Augustin. Wir schauen nach Ungarn. In Ungarn gab es ja einen kräftigen Dämpfer für den neuen Premier Modja. Er wollte, dass eine außergewöhnliche Präsidentin in Ungarn an die Spitze kommt, die ungarische Schachgroßmeisterin Polga, die zu ihrer Zeit beste Schachspielerin der Welt. Doch dann sagte seine Wunschkandidatin überraschend ab. Mehr dazu von Oliver Schosch.
6: Der ungarische Premier Peter Modja hatte europaweit für Schlagzeilen gesorgt. Er wollte die ehemalige Schachgroßmeisterin Judit Polga als Präsidentin. Die 49-Jährige gilt als die beste Schachspielerin aller Zeiten. Sie hat 25 Jahre lang die Frauenweltrangliste angeführt. Modja sprach auf seiner Facebook-Seite von einer überparteilichen Kandidatin, die vor allem durch Fleiß, Ausdauer und Persönlichkeit überzeuge. An diesem Montag wollte Modja sie überzeugen, die Nominierung als Präsidentschaftskandidatin anzunehmen. Doch vergeblich. Modja gab am Montagabend eine Erklärung ab auf seinen Social-Media-Kanälen. Heute habe ich mich mit Judith Polga, einer lebenden Legende Ungarns, beraten. Judith hat mir mitgeteilt, dass sie angesichts der entstandenen Umstände eine Kandidatur für das Amt der Staatspräsidentin nicht übernehmen wird. Ich bedauere diese Entscheidung, respektiere sie jedoch uneingeschränkt. Es gab Kritik, nicht an Judith Polga als Person. Sie ist in Ungarn eine respektierte Schachlegende und gilt als sehr kluge Frau, die sich in der Vergangenheit immer wieder für eine Chancengleichheit zwischen Frauen und Männern in Bildung, Beruf und Sport ausgesprochen hatte. Doch sie hatte noch nie ein politisches Amt inne und deshalb gab es Befürchtungen, dass sie mit der Aufgabe der Staatspräsidentin überfordert sein könnte. Außerdem wurde kritisiert, dass sich Peter Modja noch am vergangenen Samstag

0: für einen offenen demokratischen Prozess bei der Kandidatensuche aussprach, um dann schon am Sonntag Judith Polgar zu unterstützen. Für dieses Vorgehen entschuldigte sich der Premierminister.
1: Sajnálom, ha az örömömből és a feltétlen bizodalmamból.
0: Es tut mir leid, wenn meine Begeisterung und mein uneingeschränktes Vertrauen zu einem Kommunikationsfehler geführt haben und damit auch zu Ihrer Entscheidung beigetragen haben. Die Verantwortung dafür trage allein ich.
1: A felelősség kizárólag engem terhel.
0: Peter Modja hatte in der Tat für ordentlich Wirbel um die Personalie gesorgt. Und das war dann Judith Polgar offenbar doch zu viel. Sie schreibt auf ihrer Facebook-Seite: Ich bin extrem dankbar für die Nominierung und schätze die Geste des Premierministers, eine unabhängige Kandidatin zu nominieren. Trotzdem fühle ich mich nicht stark genug, um diese historische Verantwortung zu übernehmen. Ich kann die Aufgabe, eine gespaltene Nation wieder zu vereinen, nicht erfüllen. Nun geht die Suche nach einer neuen Staatspräsidentin oder einem Präsidenten weiter. Das Parlament muss innerhalb von 30 Tagen jemanden wählen. Montag vor einer Woche hatte die Tisza-Partei mit ihrer Zweidrittelmehrheit die sofortige Absetzung von Orbáns altem Präsidenten Tamás Sulyok beschlossen. Es war die mittlerweile 17. Verfassungsänderung. Die neue Regierung versucht, das als korrupt und autoritär geltende Orbán-System zu reformieren. Dazu wurde unter anderem die Amtszeit des Regierungschefs auf 8 Jahre beschränkt. Damit ist ausgeschlossen, dass Viktor Orbán wieder zurück an die Macht kommt, denn er war insgesamt 20 Jahre lang Premier. Außerdem wurde die Schaffung einer neuen Behörde beschlossen, die veruntreute Steuergelder und EU-Hilfen aus der Orbán-Zeit aufspüren und wieder dem Staat zuführen soll. Und der öffentlich-rechtliche Rundfunk, der zuletzt ein Orbán-Propagandaapparat war, wird durch ein neues Mediengesetz komplett umgebaut.
2: Soweit der Bericht von Oliver Schosch aus Ungarn. Wir schauen jetzt aufs Wetter. Das tun wir mit Renato Bodenburg bei uns im Wetterstudio. Renato, schauen wir mal auf die Temperaturen. Wie gehen wir denn in den Abend?
3: Na, wir haben jetzt als Höchstwerte immer noch bis 24 Grad. Und die Spanne, die reicht dann so in den nächsten Stunden zwischen 17 und 22 Grad. Es ist also verbreitet sehr angenehm. Auch wenn der Wind zum Teil noch so ein bisschen mit reinpustet, der kommt aus Nordwesten und hat zum Teil noch ein paar leichte Böen mit dabei.
2: Und die Nacht dann, wie wird's da?
3: Da wird's auf alle Fälle dann weniger Wolken geben, denn wir haben jetzt zum Teil noch ein paar dichte Wolken, die lösen sich dann auch allmählich auf. Gerade Richtung Ostsachsen ist es zum Teil noch ziemlich grau. Hier und da tröpfelt's mal und ein paar dicke Wolken auch vom Südharz bis ins Thüringer Becken und im Thüringer Wald. Auch dort ein paar einzelne Schauer, das wird dann weniger. Und dann gibt's in der Nacht zum Teil auch klaren Himmel und Temperaturen dann zwischen 13 und 8 Grad.
2: Heißt das, der Tag morgen wird wieder sehr freundlich?
3: Na, da geht zumindest erstmal gerade so, was Richtung Süden angeht, doch freundlich los. Denn in der zweiten Nachthälfte kommen dann im Norden schon so langsam ein paar mehr Wolken reingezogen. Die breiten sich dann raus und die werden dann vor allem auch am Vormittag schon Sachsen erreichen. Bis dahin sind sie schon bis nach Thüringen gekommen. Der Nachmittag sieht dann allgemein ziemlich grau aus und dann kommen auch vereinzelt nochmal Schauer mit dazu.
2: Dankeschön, Renato, für diesen Ausblick. Interniert wegen Verstößen gegen die Corona-Regeln. Die sächsische Landesregierung hat 4 Fälle eingeräumt. Wir reden darüber gleich nach den Nachrichten mit unserem Landeskorrespondenten.
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5: Um 17.30 Uhr mit Kerstin Hoffmann. Deutschland will künftig deutlich mehr Gas und Öl aus Aserbaidschan beziehen. Das kündigte Kanzler Friedrich Merz nach einem Treffen mit Präsident Ilham Aliyev in Berlin an. Aliyev betonte, sein Land sei bereit, deutlich mehr als bisher zu liefern. Dafür müsse die Infrastruktur Richtung Europa ausgebaut werden. Er forderte die EU und europäische Banken auf, die Finanzierung dafür bereitzustellen. Der Deutsche Kinderschutzbund hat angesichts steigender Fallzahlen bei sexuellem Kindesmissbrauch vor Kürzungen in der Kinder- und Jugendhilfe gewarnt. Bundesgeschäftsführer Daniel Grein sagte dem MDR, Beratungsstellen müssten ausgebaut und erhalten werden. Das dürfe nicht an kommunalen Haushalten scheitern. Würden solche Strukturen zurückgefahren, gefährde das den Schutz von Kindern. Laut Bundeskriminalamt wurden im vergangenen Jahr mehr als 17.000 Fälle von Kindesmissbrauch registriert, rund 800 mehr als im Vorjahr. Ein russisches Kriegsschiff hat im Ärmelkanal nahe der britischen Küste scharfe Munition eingesetzt. Wie das britische Verteidigungsministerium mitteilte, ereignete sich der Vorfall in internationalen Gewässern rund 70 Kilometer südlich der Stadt Plymouth. Es habe sich um eine Übung gehandelt, die kurz zuvor von der russischen Besatzung angekündigt worden sei. Den Angaben zufolge fand die Übung gestern während der Amtseinführung des neuen britischen Premiers Andy Burnham statt. In Ungarn hat es eine Razzia bei der ehemaligen Regierungspartei Fidesz gegeben. Die Partei des früheren Ministerpräsidenten Viktor Orbán teilte mit, ein Rechenzentrum sei durchsucht worden. Nach Angaben der Staatsanwaltschaft wurden Strafverfahren eröffnet, unter anderem wegen Veruntreuung. Orbán und seine Fidesz hatten bei der Parlamentswahl im April ihre Mehrheit an die proeuropäische Tiso-Partei verloren. Nach Rassismusvorwürfen gegen einen Club in Görlitz hat sich der Betreiber entschuldigt. Die Stadtverwaltung teilte mit, Oberbürgermeister Octavian Ursu habe mit den betroffenen Jugendlichen und dem Clubbetreiber gesprochen. Dieser habe versprochen, den Vorfall aufzuarbeiten und Schulungen für seine Mitarbeiter zu organisieren. Der Vorfall hatte sich vor einem Monat bei einer Abiturfeier ereignet. Berichten zufolge verweigerten Sicherheitsleute 8 Männern mit dunkler Hautfarbe den Zugang zum Club, obwohl sie auf der Gästeliste standen. Außerdem sollen sie rassistisch beleidigt worden sein. Das waren die Nachrichten. Das Wetter, die Temperaturen, Dresden bedeckt 20 Grad, Eisenach wolkig 23, Erfurt stark bewölkt 21, Gardelegen wolkenlos 23, Hoyerswerda bedeckt 19, Magdeburg wolkenlos 22, Neuhaus stark bewölkt 16, Oschatz bedeckt 22, Plauen bedeckt 18, Wernigerode wolkig 22 und Wittenberg meldet ebenfalls 22 Grad. In der Nacht meist klar oder locker bewölkt und trocken, 13 bis 8 Grad. Morgen mehr Wolken als Sonne, durchziehende Schauer und einzelne Gewitter, Temperaturen bis 22 Grad und böiger Wind. MDR Aktuell Verkehrsdienst, A2 Richtung Hannover, zwischen Wollin und Cesa, Stau wegen eines defekten Fahrzeugs im Baustellenbereich. A4 Richtung Görlitz. Zwischen Kodersdorf und Görlitz ist die rechte Fahrspur nach einem Unfall gesperrt. Vorsicht auf der A13 Richtung Dresden. Zwischen Barutmark und Starkow liegt ein Fahrzeugteil auf der linken Fahrspur. Die B6 Richtung Bernburg ist zwischen den Abzweigen Kleinpaschleben und Bernburg Ost nach einem Unfall gesperrt. Geblitzt wird auf der A4 Frankfurt Richtung Dresden zwischen Hermsdorf Ost und Rüdersdorf, auf der A4 Richtung Frankfurt in Höhe Apolda und auf der A9 Richtung München an der Abfahrt Halle. Soweit der MDR Aktuell Verkehrsdienst, 17.34 Uhr.
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2: Mit Uta Georgi im Studio. Aus aktuellem Anlass schauen wir jetzt noch einmal zurück in die Zeit der Corona-Pandemie. Wer sich damals Anfang der 2020er Jahre nicht an die Quarantäneauflagen gehalten hat, der konnte im äußersten Fall zwangsweise untergebracht werden. In Sachsen ist das tatsächlich 4-mal passiert. Betroffen war auch eine 14-jährige Person. Bekannt geworden ist das jetzt durch eine kleine Anfrage des AfD-Abgeordneten Thomas Prantl. Und das BSW wiederum spricht in diesem Zusammenhang von Freiheitsberaubung und verlangt weitere Aufklärung. Über die Vorfälle damals in Sachsen habe ich gesprochen mit unserem Landeskorrespondenten, mit Robin Hartmann. Robin, was genau ist denn bekannt über diese 4 Fälle? Warum wurden diese Menschen zwangsweise untergebracht oder eben anders formuliert, warum sind sie interniert worden?
6: Tatsächlich ist bislang ziemlich wenig bekannt. Was wir wissen, ist, dass es 4 Betroffene gab. Du hast es gesagt, eine Person 14 Jahre, die anderen 21, 26 und 62 Jahre alt. Sie wurden zwischen April 21 und März 22 untergebracht, jeweils für 4 bis zu 13 Tage. Und was sie konkret getan haben, wie oft sie gegen Quarantäne verstoßen hatten oder warum andere Maßnahmen da nicht ausgereicht haben, das teilte das Innenministerium auf diese kleine Anfrage von Herrn Prantl nicht mit. Auch über die persönlichen Umstände der Betroffenen erfahren wir nichts offiziell, auch um den Datenschutz zu gewähren, weil natürlich die Personen auch sehr schnell mit den Informationen dann auch ausfindig gemacht werden könnten.
2: Und weiß man, wo genau diese Menschen damals untergebracht waren?
6: Ja, es sind einzelne Räume in einem Gebäudekomplex des Innenministeriums gewesen, auf dem Hammerweg in Dresden. Der ist vielleicht dem einen oder anderen bekannt. Das ist quasi neben der JVA und dem Hochsicherheitstrakt des Oberlandesgerichts. Aber sie gehören nicht dazu. Das sind wirklich Teile, wo die Polizei und auch Teile der Landesdirektion untergebracht sind. Und auch die Unterbringung selbst waren keine Gefängniszellen. Das sieht man auch an der Ausstattung. Es gab eine Neuanschaffung von Möbeln, Kühlschränken, Waschmaschine, Trockner und auch kleine Küchen wurden für gut 19.000 Euro angeschafft. Und diese Räume wurden gut ein Jahr lang auch bereitgehalten. Im März 2022 wurde dann der Betrieb eingestellt, auch weil man damals die Unterkünfte dann für Menschen brauchte, die aus dem Krieg in der Ukraine geflohen waren.
2: Trotzdem drängt sich ja die Frage auf, durfte denn der Freistaat Sachsen die Menschen einfach wegen eines Quarantäneverstoßes dort unterbringen und einschließen?
6: Einfach so nicht. Also das war wirklich das allerletzte Mittel oder als allerletztes Mittel vorgesehen, wenn jemand die Quarantäne nicht einhielt oder klar war, dass die Person auch weiterhin nicht sich daran halten würde. Dafür gab es dann auch die Grundlage im Infektionsschutzgesetz und das konnte Sachsen jetzt auch nicht selbst in seinen Corona-Verordnungen regeln, sondern das ist ein Bundesgesetz, das gilt auch in allen Bundesländern. In der Regel mussten die zuständigen Behörden einen Antrag stellen, das sind die Gesundheitsämter und dann musste ein Gericht, ein Richter zustimmen. Es ging also nicht um eine Strafe, sondern es ging vor allen Dingen darum, eine Ansteckung zu verhindern. Das BSW, du hast es auch schon gesagt, nannte die Unterbringung trotzdem Freiheitsberaubung. Ob sie jetzt tatsächlich rechtswidrig war, das lässt sich damit aber nicht belegen. Offen ist allerdings, wie die Entscheidung in diesen vier Fällen zustande kam. Da stehen die Antworten der Staatsregierung tatsächlich noch aus.
2: Hat sich denn die sächsische Gesundheitsministerin Petra Köpping, sie war ja damals auch Gesundheitsministerin, dazu geäußert? Und es ist ja auch bekannt, dass es durchaus auch diese Internierungspläne in einem größeren Stil gegeben hat. Da waren ja auch Plätze in dem Psychiatriekrankenhaus in Arnsdorf schon vorgesehen. Es gab da eine große Kritik damals. Dann hat man diese Pläne nicht weiter verfolgt. Also die Frage heute, hat sich Gesundheitsministerin Köpping zu den jetzt bekannten Einzelheiten geäußert?
6: Bisher noch nicht. Und ich glaube auch nicht, dass da noch was kommt. Das habe ich festgestellt, als ich Anfragen gestellt habe, dass sich auch die Ministerien jeweils gegenseitig aufeinander verwiesen haben. Aus dem Sozialministerium wurde ans Innenministerium, das ja diese kleine Anfrage beantwortet hat, verwiesen. Aus dem Innenministerium heißt es, wir haben letzten Endes nur mit der Polizei die Unterbringung organisiert, beziehungsweise dann die Betroffenen zu der Unterbringung gebracht und haben wieder an das Sozialministerium, an das Gesundheitsministerium verwiesen. Auch das Gebäudemanagement des Freistaates, das Immobilienmanagement hat nur verwiesen, dass sie ja letzten Endes nur die Rechnungen bezahlt haben. Also ja, da lässt sich ein Ausweichen feststellen. Ich hoffe, dass die Staatsregierung da meine Anfragen noch beantwortet in naher Zukunft und dass wir da nochmal nachlegen können.
2: Hat es denn eigentlich solche Fälle von Internierung nur in Sachsen gegeben oder auch in anderen Bundesländern?
6: Nein, solche Unterbringung gab es auch in anderen Bundesländern. Wie gesagt, die Grundlage ist ja das Infektionsschutzgesetz, das ja bundesweit gilt. Baden-Württemberg zum Beispiel hielt dafür Plätze in zwei Kliniken bereit. Auch in Schleswig-Holstein wurden Räume genutzt, zum Beispiel auf dem Gelände einer Jugendarrestanstalt. Und dort wurden innerhalb von 8 Monaten 7 Männer untergebracht. In München zum Beispiel waren es 2021 sogar 11 Menschen. Also da gibt es auch in anderen Bundesländern mehrere Fälle. Allerdings eine vollständige Statistik für ganz Deutschland gibt es nicht. Klar ist nur, Sachsen ist kein Einzelfall und gemessen, das muss man ja auch sagen, an den vielen Quarantäneanordnungen, die es gab, blieb die Zwangsunterbringung eine sehr seltene Ausnahme.
2: Informationen waren das von unserem Landeskorrespondenten in Sachsen, von Robin Hartmann. Dankeschön dafür.
6: Bitteschön.
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7: Mit Silke Heine und den aktuellen Informationen von der Tour de France, von der 16. Etappe. Das sind keine guten Nachrichten, die Holger Gerska derzeit hat, denn es gibt Florian Lipowitz musste die Tour wohl beenden, oder?
8: Ja, nicht wohl, er musste sie beenden nach einem Sturz im Zeitfahren. Es war fast eine Doublette zu dem, was vor zwei Tagen Jonas Vingegaard passierte. Er rutschte in einer Rechtskurve weg, ein Fahrfehler, war ein bisschen zu schnell, rutschte auch mit Wucht gegen eine Bordsteinkante. Es gab eine Polsterung, aber erst dahinter, das ist natürlich auch nicht gut geplant gewesen. Er konnte überhaupt nicht mehr aufstehen und hat dann erst nach 3-4 Minuten wieder versucht zu laufen, aber an ein Rad und an Fahrradfahren war nicht mehr zu denken. Er ist in einen Krankenwagen gestiegen. Für Florian Lipowitz ist die Tour vorbei und so bitterer, weil er in diesem Zeitfahren, da auch Tadej Pogacar in derselben Kurve fast zu Fall gekommen wäre als letzter auf der Strecke. Aber er ist da rumgekommen, hat das gut ausgesteuert. Florian Lipowitz war gut unterwegs im Zeitfahren mit Zwischenzeiten, besser beispielsweise als der drittplatzierte Mexikaner Isaac Del Toro auf dem Weg zu Platz 4. Aber jetzt ist er auf dem Weg ins Krankenhaus.
7: Danke, Holger. Wir hören ihn vielmehr gleich wieder, dann nämlich, wenn die Entscheidung fällt, wer hier bei diesem Zeitfahren den Sieg erringt. Davor beschäftigen wir uns aber noch mit dem Fußball. Wenige Tage nach dem Ende der Weltmeisterschaft rollt hierzulande ja schon wieder der Ball. Freitagabend startet die Regionalliga Nordost in ihre neue Saison. Es ist eine besondere Saison, denn diesmal steigt der Meister direkt in die dritte Liga auf. Anders als in den vergangenen zwei Jahren, als Lok Leipzig jeweils in den Aufstiegsspielen scheiterte. Es wird also richtig spannend. Ein Anwärter auf den Aufstieg ist sicherlich Erzgebirge Aue. Die Veilchen sind nach mehr als 20 Jahren Profifußball erstmals wieder viertklassig, haben einen fast komplett neuen Kader. Einer ist jedoch zurückgekehrt. Demzufolge ein alter Bekannter, Simon Skalatidis, stieg mit Aue vor 10 Jahren in die zweite Liga auf. Jetzt will er anknüpfen an die Erfolge von damals.
9: Ja, nachdem ich mich jetzt mittlerweile auch selber als Aue-Fan beschreiben kann, hat es natürlich schon wehgetan, da so im Frühjahr zu merken oder zu sehen, dass es nicht klappt mit dem Klassenerhalt. Dementsprechend muss ich sagen, dass ich das dann schon festgestellt habe, dass der Unmut da war, Trauer da war. Und ich muss aber schon sagen, dass es einfach krass ist hier. Da siehst du auch wieder so eine Art Auferstehung, was die Fans dann hier mitmachen können oder zu leiden bereit sind. Und wir wollen natürlich wieder bessere Zeiten liefern. Und das ist dann natürlich dann unsere Aufgabe.
7: Sagt Simon Skalatidis. Er und seine Auer bestreiten am Samstag ihr erstes Pflichtspiel. 14.30 Uhr zu Hause gegen die VSG Altglienicke. Und das können Sie dann live sehen bei Sport im Osten im MDR-Fernsehen. Außerdem ist Rot-Weiß Erfurt schon am Freitag gefordert gegen den BFC Dynamo. Und wenige Tage vor diesem Spiel hat Erfurt personell nochmal nachgelegt. Maxi Bayer.
10: Die Thüringer verpflichten Rechtsverteidiger Arthur Andrejczyk vom ukrainischen Erstligisten FK Oleksandria. Der 20-Jährige hatte zuletzt bereits als Testspieler überzeugt und kam auch im Vorbereitungsspiel gegen Hessen-Kassel zum Einsatz. Geschäftsführer Franz Gerber bescheinigt dem Neuzugang Tempo, Dynamik und Einsatzbereitschaft. Andrejczyk kennt den deutschen Fußball bereits. Nach seiner Flucht aus der Ukraine sammelte er in Burghausen 75 Einsätze in der Regionalliga Bayern. Sein Pflichtspieldebüt könnte er schon am Freitag feiern, wenn Rot-Weiß Erfurt zum Saisonauftakt den BFC Dynamo empfängt.
7: Und wir schauen noch schnell zum Wintersport. Langläuferin Viktoria Karl aus Thüringen will nach Ablauf der aktuellen Dopingsperre im kommenden Winter wieder im Weltcup an den Start gehen. Darüber informierte der Deutsche Skiverband via Instagram. Ein konkretes Datum für das mögliche Comeback steht bislang noch nicht fest. Die 30 Jahre alte Karl war bei einer Kontrolle außerhalb des Weltcups im Frühjahr 2025 positiv auf die verbotene Substanz Clenbuterol getestet worden. Die Sperre über insgesamt 1,5 Jahre dauert nach NADA-Angaben bis zum 25. November. Und jetzt geht's wieder zur Tour de France, dem Einzelzeitfahren der 16. Etappe. Und da sind wir gespannt, wer sich am Ende den Sieg auf diesem Teilstück sichert. Holger Gerster ist unser Reporter an der Strecke.
8: Aus dem Zeitfahrdrama ist eine Tragödie geworden, eine sportliche für Florian Lipowitz, der hier lange auf einem tollen Weg war, mit der viertbesten Zwischenzeit gestoppt wurde und in der Abfahrt in Richtung Ziel schwer stürzte in einer Rechtskurve. Fahrfehler des Vorjahrsdritten der Tour de France. Er rutschte mit der Schulter gegen eine Bordsteinkante. Es gab zwar eine Abpolsterung, aber die stand überhalb der Bordsteinkante und nicht vor derselben. Und so konnte er nicht wieder zurück aufs Rad. Er lag lange am Boden und dann haben sie ihn nach 4 Minuten in einen Krankenwagen gebracht. Und damit ist die Tour de France auch für Florian Lipowitz vorbei, da hier Isaac Del Toro gerade auf dem Weg ist in Richtung Ziel. und seinen dritten Gesamtplatz erfolgreich verteidigt hat, auch wenn er ganz wenig an Zeit verloren hat gegenüber dem bisher vierten, dem jungen Franzosen Paul Sexas. Und jetzt kommt der Schauer der Gegensätze für das Team von Florian Lipowitz, denn jetzt kommt sein Teamkollege Remco Evenepoel und der zeigt eine überragende Leistung in diesem Einzelzeitfahren. Er ist in einer völlig anderen Sphäre unterwegs als all jene, die bisher hier das Ziel erreichten. Er ist schon auf den letzten 150 Metern und hat noch eine Minute 15 Zeit. Da kann er nicht nur joggen, da könnte er spazieren gehen, um das zu erreichen. Remco Evenepoel nochmal tief auf dem Lenkrad gebeugt, auf dem Lenker gebeugt und dann ist er im Ziel und fährt hier die Bestzeit, 48 km/h. Riesenvorsprung, mehr als eine Minute schneller als Matthias Schellmoser aus Dänemark und als Paul Sexas aus Frankreich. Und Tadej Pogacar, der kommt noch. Für ihn war es auch kritisch in der Kurve, in der Florian Lipowitz wegrutschte. Da musste er auch gewaltig gut steuern, hat auch die Fahrlinie verlassen, aber er hat das ausgependelt. Ich nehme mal auch an, dass sie ihn gewarnt haben vor dem, was da passiert ist. Und es ist natürlich extrem bitter, dass so eine Kurve, aber das war bei Jonas Vingegaard eben auch so, über Wohl und Wehe bei dieser Tour de France entscheiden kann. Der zweite und der dritte des vergangenen Jahres sind nicht mehr dabei. Und Remco Evenepoel steht hier im Ziel. Ich weiß nicht, ob er schon erfahren hat, was mit Florian Lipowitz passiert ist, ob er da sich jetzt erkundigt hat, ob er ihn gesehen hat, als er an dieser Stelle vorbeifuhr. Aber er wird diese Etappe gewinnen und damit die zweite hintereinander. Heute gewinnt also der Belgier am belgischen Nationalfeiertag, denn Tadej Pogacars Rückstand war zuletzt mit 20 Sekunden zu groß, als dass der Mann, der ja normalerweise alles kann, auch noch sich dieses Zeitfahren holen würde. Aber er hat noch einen Kilometer zurückzulegen. Und das müsste er in 45 Sekunden tun und das ist nicht möglich. Das ist maximal in einem Auto drin, aber nicht auf einem Rennrad. Also Tadej Pogacar wird diese Etappe auf Platz 2 beenden. Er wird seine Gesamtführung natürlich behalten, auch wenn es nicht mehr 5 Minuten sind, sondern wahrscheinlich nur noch etwa 4,5. Aber er bleibt im Sattel der Top-Favoriten und er ist auf dem Weg in Richtung Tour de France-Sieg. Daran ändert auch dieses dramatisch verlaufene Zeitfahren nichts. Geht nochmal so ein bisschen über ein paar dunkle Stellen und dann kommt er vom See hier mit einer kleinen Rechtskurve in Richtung der Zielgeraden, hat jetzt noch reichlich 400 Meter zurückzulegen und die Zeit von Remco Evenepoel, die läuft in wenigen Augenblicken ab. Also wieder eine Zeitfahrniederlage von Tadej Pogacar gegen den Belgier, wie voriges Jahr bei der WM. Das ist sogar überholt worden. Das war heute nicht möglich, weil sie in umgekehrter Reihenfolge gestartet sind und ich glaube, das wird ihm auch vergleichsweise egal sein, dass er hier wieder mal Etappenzweiter wird, denn für die Gesamtwertung bleibt alles im Lot. Und sein junger Teamkollege Isaac Del Toro hat jetzt allerbeste Chancen, Dritter der Gesamtwertung zu werden und zu bleiben, auch weil Florian Lipowitz ausgeschieden ist. Tadej Pogacars letzte 50 Meter, wie groß wird sein Rückstand sein auf Remco Evenepoel? Exakt 28 Sekunden. Was für ein Tag für das Team Red Bull. Etappensieg für Remco Evenepoel, der sich jetzt freut und das Aus für Florian Lipowitz.
7: Danke für die Informationen an Holger Gerska. Morgen auf der 17. Etappe der Tour de France sind wir hier bei MDR aktuell natürlich auch wieder live für Sie dabei. Und dann werden wir auch sicherlich genaueres wissen, wie es Florian Lipowitz geht. Die Zeit jetzt 17.48 Uhr.
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2: Mittlerweile stehen sie ja fast überall in der Landschaft, die riesigen Windräder. Der Bau dieser Windräder aber ist nach wie vor umstritten, vor allem im ländlichen Raum, wo in den kommenden Jahren auch in Mitteldeutschland zahlreiche weitere Windräder errichtet werden sollen. Da ist der Widerstand groß. Eine Studie der Universität Leipzig hat nun herausgefunden, dass die bloße Sicht auf Windräder die politischen Parteien Stimmen kosten kann. Stefan Kloss dazu.
11: Zwei Forscher der Universität Leipzig, die sich mit nachhaltiger Immobilien- und Stadtentwicklung beschäftigen, hatten für ihre Untersuchung Daten von mehr als 28.000 Windrädern in Deutschland ausgewertet. Diese Daten verkoppelten sie unter anderem mit Wahlergebnissen zwischen 1998 und 2021. Auch digitale Geländemodelle spielten bei der Studie eine Rolle, berichtet die Leipziger Volkszeitung. Die Forscher fanden heraus, von welchen Siedlungen aus Windräder Bilder zu sehen sind. Schließlich wurden die Stimmenanteile grüner und windkraftfreundlicher Parteien in diesen Kommunen damit abgeglichen. Überraschend, aber eindeutig das Ergebnis, so die Forscher. Die visuelle Wahrnehmung von Windenergieanlagen könne die Einstellungen zur Energiewende und sogar das Wahlverhalten beeinflussen, heißt es. So sank in diesen Kommunen beispielsweise der Stimmenanteil für die Grünen in einigen Fällen um mehr als 16 Prozentpunkte. Aber es ist nicht nur die Sicht auf die Windräder, die vor allem im ländlichen Raum für Unmut sorgt. Die CDU-Oberbürgermeisterin von Dippoldiswalde bei Dresden, Kerstin Körner, beispielsweise möchte nicht, dass in ihrer Kommune Windräder errichtet werden, aus einem ganz einfachen, pragmatischen Grund. Dem MDR sagte Körner:
12: Die Windräder, die bei uns gebaut werden, werden den Strom produzieren für Dresden, für die Ballungsgebiete, dort wo die Großindustrie entsteht, die dann wieder genau in den Gebieten die Gewerbesteuer erwirtschaften, von deren wir ja hier in Dippoldiswalde dann auch nichts haben werden. Und das ist ungerecht, das sehen die Bürger.
11: In den drei mitteldeutschen Ländern scheint der Zusammenhang zwischen Skepsis zur Windkraft und Wahlverhalten auffällig. Parteien, die die Energiewende und damit Windkraft befürworten, haben massiv Wählerstimmen eingebüßt, zum Beispiel CDU, SPD und die Grünen. Parteien dagegen, die die Energiewende kritisch sehen und Windräder ablehnen, haben zugelegt, in dem Fall die Alternative für Deutschland. Aber selbst bei bisherigen Windkraftbefürwortern wie der CDU gibt es zunehmend skeptische Stimmen. Im Landkreis Vogtland beispielsweise. CDU-Landrat Thomas Hennig sieht besonders Windkraftanlagen im Wald äußerst kritisch. In seinem Landkreis seien 340 neue Windräder geplant und drei Viertel davon im Wald. Das sei unverantwortlich, findet der Landrat. Die Leipziger Studie wirft in Wahlkampfzeiten Fragen auf, die Politiker nicht unbeachtet lassen sollten, auch mit Blick auf die notwendige Energiewende.
2: Soweit Informationen von Stefan Kloss über eine Leipziger Studie, wonach Windräder das Wahlverhalten der Anwohner beeinflussen können. Wir schauen auf die Insel Sylt. Dort ist das jährliche Punk-Protestcamp gestartet. Punks aus ganz Deutschland wollen auf der Insel auf die Schere zwischen Arm und Reich aufmerksam machen. Weitere Themen sind Rechtsextremismus und Polizeigewalt. Die Punks dürfen dazu 4 Wochen lang auf der Tinuma-Festwiese zelten. Im Voraus hatte das noch für eine juristische Auseinandersetzung gesorgt. Der Kreis Nordfriesland wollte das Camp verhindern, weil es bei der Veranstaltung aus Behördensicht eher ums Campen gehe, anstatt ums Demonstrieren. Nach einem Urteil des Oberverwaltungsgerichts wurde das Camp aber nun genehmigt. Reporter Aaron Schlichting hat sich auf den Weg nach Sylt gemacht, um dabei zu sein, wenn Punk auf Urlaubsinsel trifft.
13: Eine Radfahrerin redet mit ihnen und fährt dann weiter.
14: Er hat mich angesprochen wegen der Federn, woher die kommen. War sehr höflich, hat mich gesiezt. Dann habe ich einfach gesagt, du siezt mich jetzt nicht wirklich. Ne? Er war sehr interessiert, er wollte eben kein Geld haben, ne? Weil er hat gleich gesagt, ja, vielleicht denkst du, ich will Geld haben. Ich sagte so, nee, ich weiß, es denken viele.
15: Der Kreis Nordfriesland hat vorher versucht, dass es keine Versammlung ist. Wie finden Sie das?
14: Unterm Deckmantel der Demonstration das jetzt zu haben, glaube ich, funktioniert nicht. Das ist keine Demonstration. So, wie sie da sitzen, sitzen auch in Berlin und in Potsdam rum. Aber vielleicht fragen Sie die mal selber, ob sie das ebenso sehen würden. Was sagen Sie denn? Das würde mich nämlich auch mal interessieren.
13: Zusammen gehen wir rüber zum Brunnen, wo die drei Punks noch sitzen. Die Radfahrerin möchte ihren Namen nicht sagen. Einer der Punks schon. Trashy heißt er.
15: Ich möchte einfach wissen, was ihr hier auf Sylt gerade macht erstmal.
16: Wir schnurren Geld.
14: Dass ich es auch eigentlich gar nicht verkehrt finden würde, wenn ihr sagen würdet, ey, ich bin nicht hier, weil ich demonstrieren will, sondern ich will einfach hier sein und das ist mein Lebensstil, weißt du? Aber seid ihr wirklich wegen Demonstrationen hier?
16: Ich tatsächlich nicht, also auch mit. Natürlich nehme ich die Demonstration mit und mache das mit. Aber ich bin eigentlich hier, weil ich ein bisschen campen möchte, weil ich ein bisschen die Reichen nerven möchte und weil ich ein bisschen Geld haben möchte, weil ich einfach kein Geld habe, weil ich vom Bürgergeld...
13: Radfahrerin und Punk tauschen sich weiter aus. Wirklich gestört fühlt sich augenscheinlich auch niemand von den Punks hier mitten auf der Tourismusmeile von Sylt. Warum der Landkreis Nordfriesland das Punkercamp gerichtlich verhindern wollte, das wollte ich eigentlich von der Sylter Bürgermeisterin Tina Haltermann wissen. Ein Statement von der Kommune habe ich aber nicht bekommen. Ich mache mich von Westerland auf den Weg nach Tinnum, quasi direkt nebenan, denn dort darf laut dem zuständigen Oberverwaltungsgericht das Punklager aufgebaut werden. Etwa 40 Punks sind schon da. Einer davon, Yannick, kommt mir gerade quer über die Festwiese mit einem Einkaufswagen entgegen.
15: Was gibt's denn hier alles? Was ist alles im Einkaufswagen drin?
17: Also erstmal Essen für die, für, gute Frage, für wie lange, nächsten ein, zwei Tage so, ja, trinken, Koffein und zwei Flaschen Wein, glaube ich, ja.
15: Wie finanziert ihr das?
17: Von meinem BAföG, sonst Spenden.
15: Warum ist dir das wichtig, so hier Teil davon zu sein?
17: Weil es einfach, glaube ich, eine coole Aktion ist, um einfach mit Leuten, die Bock haben, einfach für eine bessere Welt zu kämpfen, halt irgendwie wirklich auch praktisch was Cooles zusammen zu machen. So.
15: Kannst du ja verstehen, dass es einige gibt, die es nicht so gut finden hier?
17: Ja, klar, das kann ich auf jeden Fall nachvollziehen. Zu einem gewissen Teil geht es ja auch darum, Aufmerksamkeit auf die ganzen Probleme zu lenken. So. Und da müssen wir alle, glaube ich, irgendwie schauen, dass es halt, dass das hier nicht alles zugemüllt wird, etc. Das ist halt einfach irgendwie ein gewisses Maß an Solidarität, genau.
13: Bei Yannicks Zelt angekommen, schaue ich über das Camp. Gerade bauen vier Leute ein Küchenzelt auf. Die meisten helfen aber nicht mit. Sie hören Musik und ich rieche Cannabis, Alkohol und schon auch ein bisschen Müll. Im Punk-Protest-Camp wird aber nicht nur gekifft und getrunken, sondern auch diskutiert. Untereinander und manchmal auch mit Fremden. Und in den kommenden vier Wochen wird viel demonstriert. Wie viele Beschwerden von Einwohnerinnen und Einwohnern am Ende eingehen, hängt vom Verhalten der Punks auf Sylt ab.
2: Das war Aaron Schlichting vom Punk-Protest-Camp auf Sylt. Tja, da wechseln wir doch mal die Region und schauen auf die Arktis. Ausgerechnet die Arktis, also das Nordpolarmeer, ist die Region auf der Erde, die sich am schnellsten erwärmt. Eine Forschungsstation will dem jetzt weiter auf den Grund gehen und lässt sich im kommenden Winter im Eis einfrieren. Das alles, um Proben zu sammeln, unter anderem für Forschende aus Jena. Mehr dazu von Florian Zinner.
18: Im Sommer schon ans Einfrieren denken. So geht es zumindest 12 Forschenden auf der Tara Polarstation, einer Mischung aus Forschungsboot und bewohnbarer Boje. Die Station wird im kommenden Winter kontrolliert im arktischen Meereis eingefroren und kann dann über viele Monate in der natürlichen Eisdrift treiben, und zwar nahezu emissionsfrei und ohne die Ökosysteme dabei grundlegend zu stören. Die Forschenden an Bord sammeln auch Proben für Kolleginnen und Kollegen der Uni Jena. Am dortigen Exzellenzforschungscluster Balance of the Microverse sollen arktische Mikroalgen untersucht werden, die für unsere Sauerstoffversorgung unverzichtbar sind. Das Team möchte etwa herausfinden, wie sich die Kleinstlebewesen an extreme Umweltbedingungen wie monatelange Dunkelheit und eisige Temperaturen anpassen. Bei künftigen Arktis-Missionen sollen dann auch Forschende aus Jena mit an Bord sein.
2: Soweit der Bericht von Florian Zinner. Und wir schalten jetzt zu Renato Bodenburg, unser Mann heute im MDR-Wetterstudio. Renato, es hängen ja doch einige Wolken hier am Himmel, zumindest über Leipzig. Regnet es da heute noch irgendwo?
19: Naja, es gibt schon Regen, also beziehungsweise so ein paar einzelne Schauer. Die sind recht wenig vorhanden, aber meistens sind so diese lockeren Quellwolken, die wir überall mit haben. Und dichter bewölkt ist es dann im Osten von Leipzig, beziehungsweise auch über die Mitte. Da ist so die Grenze, die Elbe, also wir kommen so bei Torgau und dann über das Elbtal bis zur Oberlausitz mit dichten Wolken dann weiter ins Wettergeschehen und da vereinzelt auch mal noch so kleinere Schauer. Der Schwerpunkt mit den Schauern im Moment, der liegt in Thüringen und dort im Thüringer Becken bis ran an den Thüringer Wald und dann südlich des Rennsteigs, dann zum Teil auch noch mal bis ins Werratal sind die Wolken ein bisschen dichter und dort sind einzelne Schauer unterwegs.
2: Und der Tag morgen, wie startet der dann?
19: Diese Wolken und die Schauer, die werden langsam abklingen und die Wolken gehen, also die Bewölkung geht zurück, somit haben wir dann öfter auch klaren Himmel und morgen dann demzufolge den Start erstmal doch verbreitet noch freundlich. Allerdings schon im Norden Sachsen-Anhalts dichtere Wolken und die breiten sich dann recht rasch aus, sodass es dann im Laufe des Tages immer grauer wird, aber erstmal Regen außen vor bleibt. Der kommt dann vereinzelt erst so zum späteren Nachmittag und Abend mit dazu.
2: Dankeschön, Renato.
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2: Wir schauen auf die nächste halbe Stunde bei uns. Was haben wir vorbereitet? Ein Thema, der mutmaßliche Sechsfachmörder von Stade hat sich das Leben genommen. Was über diesen Zwischenfall in der Untersuchungshaftanstalt bekannt ist, das besprechen wir gleich nach den Nachrichten mit unserem Reporter. Und es gibt Hoffnung auf Unterstützung im Kampf gegen die Hisbollah. Libanons Präsident ist zu Besuch im Weißen Haus. Auch darüber werden wir berichten. Zunächst aber wie gewohnt die Nachrichten.

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1: Um 18 Uhr mit Kerstin Hoffmann. Der deutsche Radprofi Florian Lipowitz ist bei der Tour de France ausgeschieden. Der Vorjahresdritte stürzte beim Zeitfahren auf der 16. Etappe schwer und konnte die Fahrt nicht mehr fortsetzen. Gewonnen hat der belgische Zeitfahrweltmeister Remco Evenepoel. Er machte auf den gesamtführenden Tadej Pogacar 28 Sekunden gut, bleibt aber mit großem Abstand Zweiter. Drittschnellster war der Däne Mathias Sjelmoos. Deutschland will künftig deutlich mehr Gas und Öl aus Aserbaidschan beziehen. Das kündigte Kanzler Friedrich Merz nach einem Treffen mit Präsident Ilham Aliyev in Berlin an. Aliyev betonte, sein Land sei bereit, deutlich mehr als bisher zu liefern. Dafür müsse die Infrastruktur Richtung Europa ausgebaut werden. Er forderte die EU und europäische Banken auf, die Finanzierung dafür bereitzustellen. Die Thüringer Landesregierung will die Dörfer lebenswerter für Familien und Senioren machen. Wirtschaftsministerin Colette Bosion sagte, man wolle Dorfzentren durch neue Angebote und Funktionen aufwerten. Als Beispiel nannte sie Lebensmittel- und Paketservice, Telemedizin und digitale Behördendienste. Solche Angebote könnten in bereits vorhandenen Geschäften oder Vereinsräumen untergebracht werden. Das Projekt soll nächstes Jahr in einigen Dörfern erprobt werden. Dafür werden noch Freiwillige gesucht. Der Fahrradclub ADFC hat die geplanten Kürzungen beim Radwegebau in Sachsen kritisiert. Demnach plant Verkehrsministerin Regina Kraushaar in den beiden kommenden Jahren nur noch 1,3% der Straßenbaumittel für Radwege auszugeben. 2028 gäbe es für den Ausbau von Radwegen an Staatsstraßen nur etwa knapp 400.000 Euro. Damit werde der Radwegebau zwischen den Orten praktisch abgewürgt. Der ADFC fordert für den Ausbau der Radwege jährlich 20 Millionen Euro. Die Zahl der Hungernden weltweit ist erneut gesunken. Das geht aus dem UN-Jahresbericht zur globalen Ernährung hervor. Demnach litten im vergangenen Jahr 645 Millionen Menschen Hunger, 14 Millionen weniger als im Jahr zuvor. Die Experten sprachen von einer langsamen, aber stetigen Verbesserung. Allerdings gäbe es weiterhin große regionale Unterschiede. Während sich Asien und Lateinamerika seit Jahren positiv entwickelten, bleibe die Lage in Afrika besorgniserregend. Das waren die Nachrichten. Das Wetter, die Temperaturen von 17 Uhr. Auf dem Brocken stark bewölkt 15 Grad, Chemnitz wolkenlos 21, Dresden bedeckt 20, Eisenach wolkig 23, Erfurt stark bewölkt 21, Fichtelberg wolkig 14 Grad. Gera wolkig 22, Görlitz bedeckt 19, Halle meldet 24, Leipzig wolkig 23, Magdeburg wolkenlos 22 und Meiningen stark bewölkt 21 Grad. In der Nacht meist klar oder locker bewölkt und trocken 13 bis 8 Grad. Morgen mehr Wolken als Sonne, durchziehende Schauer und einzelne Gewitter. Temperaturen bis 22 Grad und böiger Wind. MDR Verkehrsdienst, A2 Richtung Hannover, zwischen Wollin und Ciesa Stau wegen eines defekten Fahrzeugs im Baustellenbereich. Vorsicht, auf der A4 Richtung Frankfurt zwischen Wilsdruff und Dreieck Nossen liegt ein Reifen auf der rechten Fahrspur. Die B6 Richtung Bernburg ist zwischen den Abzweigen Kleinparschleben und Bernburg Ost nach einem Unfall gesperrt. In Dresden ist die Freiberger Straße nach einem Unfall gesperrt. Und geblitzt wird auf der A4 Frankfurt Richtung Dresden zwischen Hermsdorf Ost und Rüdersdorf. Auf der A4 Richtung Frankfurt in Höhe Apolda und auf der A9 Richtung München an der Abfahrt Halle. Soweit der MDR-Verkehrsdienst, 18.04 Uhr.
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2: Noch eine knappe Stunde bis 19 Uhr für Sie hier im Studio. Schon mal einen schönen Feierabend, wenn es soweit ist. Mein Name ist Uta Georgi. Willkommen. Die Bundesregierung begrüßt den Vorstoß der Deutschen Bahn, bundesweit ein Alkoholverbot an den Bahnhöfen einzuführen. Der Konzern will so Gewalt gegen eigene Mitarbeiter durch alkoholisierte Reisende vorbeugen. Die große Frage allerdings, wer das Verbot in der Praxis kontrollieren soll. Dazu Jan Zimmermann aus Berlin.
3: Die Bahn hat sich für ein Alkoholverbot an allen 5.400 Bahnhöfen entschieden. Es solle schrittweise bis Mitte Oktober bundesweit kommen. Was wohl noch nicht entschieden ist und jetzt für Diskussionen sorgt, ist, wer dieses Verbot kontrolliert. Neben den Sicherheitskräften der Deutschen Bahn ist das eine Aufgabe für die Bundespolizei. Der zuständige Bundesinnenminister Dobrindt hat jedoch Bedenken. Auch wenn er die Pläne der Bahn grundsätzlich begrüße, sei die Frage der Durchsetzung eine problematische, sagte der CSU-Politiker. Er verstehe das Anliegen, würde aber gerne mit der Bahnchefin darüber sprechen, welche Grundlage, welche Informationen oder welche Studien sie dazu hat. Auch die Gewerkschaft der Polizei äußert Zweifel. Sie geht nicht davon aus, dass das Verbot konsequent umgesetzt werden kann. Der Grund: zu wenig Personal. Unterstützung für das Alkoholverbot in Bahnhöfen kommt von Fahrgastvertretern, Gewerkschaften und Branchenverbänden. Die Deutsche Bahn hofft mit ihrer Entscheidung für mehr Sicherheit für ihr Personal und die Fahrgäste zu sorgen. Das geplante Verbot betrifft das Trinken alkoholischer Getränke an den Bahnsteigen sowie in den Bahnhofshallen. In der Bahnhofsgastronomie sowie in vielen Zügen darf weiterhin Alkohol verkauft und getrunken werden.
2: Nach den tödlichen Schüssen Ende Juni in einer Mutter-Kind-Einrichtung in Stade hat sich der Tatverdächtige heute in der Untersuchungshaft das Leben genommen. Das teilte das niedersächsische Justizministerium mit. Fragen dazu an Torben Hildebrand, der hat die Geschehnisse für uns verfolgt und erklärt zunächst mal, was bislang bekannt ist über die Umstände des Todes.
4: Der mutmaßliche Täter ist heute Morgen um kurz nach sechs tot in seiner Zelle gefunden worden. Es gibt jeden Morgen eine Routinekontrolle aller Zellen und dabei hat das Personal den Mann leblos vorgefunden. Es wurde ein Arzt alarmiert, der konnte aber nur noch den Tod feststellen. Das war dann um kurz vor halb sieben. In der offiziellen Mitteilung wird Strangulation als Todesursache genannt. Er hat sich also erhängt. Die genauen Todesumstände sind noch nicht klar, die Ermittlungen laufen. Ein Fremdverschulden schließt das niedersächsische Justizministerium aber aus. Die Behörden haben die Angehörigen des Gefangenen informiert und auch die Angehörigen der Bluttat in Stade. Weitere Angaben darüber hinaus macht das niedersächsische Justizministerium nicht.
2: Und was das für den Fall der Stadel nun bedeutet, dazu auch nochmal Torben Hildebrand. Wie geht's also jetzt weiter damit?
4: Na, das heißt, dass es keinen Prozess geben wird gegen den Hauptverdächtigen, keine Verurteilung, keine Möglichkeit, die Motive für die Tat in einem öffentlichen Gerichtsverfahren aufzuklären. Das heißt, viele, viele Fragen werden bleiben. Der Fall hatte ja bundesweit für Entsetzen gesorgt. Der 45-Jährige soll bei einem Termin in einer Mutter-Kind-Einrichtung in Stade vor kurzem sechs Menschen erschossen haben. Hintergrund war ein Sorgerechtsstreit.
2: Informationen waren das von Torben Hildebrand über den Suizid des Tatverdächtigen im Fall Stade. Der Vorsitz der Unionsfraktion, das ist einer der mächtigsten Posten in Berlin. Nach dem erzwungenen Rücktritt von Jens Spahn muss jetzt die Stelle ja neu besetzt werden. Zeit also für einen Blick auf das Anforderungsprofil der möglichen Bewerber. Dietrich Karmeurer sagt, wie die Stellenausschreibung aussehen könnte oder lauten könnte.
5: Gesucht wird eine Persönlichkeit aus dem Kreis der Abgeordneten. Männlich, weiblich, divers. Eine Person, die morgens Schlagzeilen liest, mittags Mehrheiten organisiert und abends noch die Telefonnummern der Koalitionspartner im Kopf hat. Arbeitsort ist Berlin. Zwischen eigenem Büro, CDU-CSU-Fraktionssaal und regelmäßig verschiedenen TV- und Radiostudios. Zu ihren Aufgaben gehört die Führung einer vielstimmigen Fraktion. Sie vermitteln zwischen Parteispitze, Landesgruppen und Fraktionsmitgliedern mit eigenen Ideen. Sie schmieden Kompromisse, möglichst geräuschlos, und sorgen dafür, dass die Fraktion geschlossen in Abstimmungen geht. Außerdem vertreten sie die Fraktion nach außen und halten engen Kontakt zu den Chefs anderer Fraktionen, insbesondere zum Koalitionspartner SPD. Ihr Profil: Sie verfügen über Erfahrung im politischen Maschinenraum, über Verhandlungsgeschick und Belastbarkeit bei Gegenwind, Seitenwind und innerparteilichen Wetterlagen. Sie können auch widersprüchliche Aussagen als gemeinsame Linie verkaufen. Auch in stürmischen Zeiten treten sie souverän auf. Geboten wird, Kontakt zu den Entscheidungsträgern der Republik, ein dynamisches Arbeitsumfeld, flexible Arbeitszeiten mit Einsätzen an Abenden und Wochenenden sowie ein Diensthandy im Dauerbetrieb. Zusätzlich zur Abgeordnetenentschädigung von knapp 12.000 Euro und einer steuerfreien Kostenpauschale von rund 5.400 Euro gibt es eine Funktionszulage, deren Höhe die Union allerdings nicht veröffentlicht. Über die Stellenvergabe entscheidet die Fraktion bei einer Sondersitzung per Fraktionswahl.
2: Das war Dietrich Karl Meurer über die Anforderungen des neuen Unionsfraktionschefs oder eben auch Chefin. Der US-Konzern Uber, der will ja den Berliner Essenslieferanten Delivery Hero übernehmen und damit einen der größten Anbieter der Branche. Hinter diesem Vorstoß steckt nicht nur das Geschäft mit Restaurantessen, es geht um größere Liefernetze, niedrigere Kosten und um die Frage, wer künftig Einkäufe aller Art bis an die Haustür bringt. Angela Göpfert dazu aus der ARD-Finanzredaktion.
6: Medikamente, Drogeriewaren oder der schnelle Einkauf aus dem Supermarkt. Lieferdienste wollen längst mehr als nur fertiges Essen an die Haustür bringen. Genau darauf setzt Uber mit dem geplanten Kauf von Delivery Hero. Der Markt wächst kräftig. Mit Online-Essenslieferungen wurden im vergangenen Jahr weltweit knapp 260 Milliarden Dollar umgesetzt. Bis 2035 könnte sich das Volumen fast verdreifachen. Doch viel Umsatz bedeutet nicht automatisch viel Gewinn. Fahrer, Technik und Logistik kosten enorme Summen, entsprechend dünn sind die Margen. Je größer jedoch ein Anbieter ist, desto besser kann er Bestellungen bündeln und seine Kosten senken. Genau darin sieht Thomas Gitzel, Chefvolkswirt der VP-Bank, das wirtschaftliche Kalkül hinter Ubers Übernahmeangebot für Delivery Hero.
7: Beide Unternehmen ein, dass sie nämlich Plattformen, IT-Plattformen anbieten, Uber im Mobilitätsbereich, Delivery Hero im Lieferdienstbereich. Da gibt es Synergien und diese Synergien möchte Uber heben.
6: Die Branche rückt also enger zusammen. Erst im vergangenen Jahr schluckte DoorDash den britischen Konkurrenten Deliveroo. Gleichzeitig wächst der Druck von außen. Auch große Technologiekonzerne könnten in den Markt einsteigen. Chris-Oliver Schickentanz vom Frankfurter Vermögensverwalter Capitell hat dabei vor allem Amazon im Blick.
8: Amazon hat sehr, sehr viel in den Aufbau eines eigenen Logistiknetzwerks investiert. Und jetzt möchte man natürlich diese Investitionen auch bestmöglich nutzen. Und dementsprechend schaut eben Amazon, dass man in den Großstädten dann auch in die Lieferdienste einsteigt. Man hat jetzt mit Lebensmitteln begonnen. Ich könnte mir allerdings vorstellen, dass da sehr schnell auch die Gastronomie folgen wird.
6: Geliefert werden soll künftig fast alles. Lebensmittel, Drogeriewaren, Medikamente oder Elektronik. Möglichst innerhalb weniger Minuten. Quick Commerce heißt dieses Geschäft.
8: Ich glaube, es geht am Schluss darum, wenn ich ein Logistiknetzwerk habe, dieses bestmöglich auszulasten. Und da sucht man dann natürlich nach den entsprechenden Anwendungsbereichen, die es gibt.
6: Für deutsche Kunden dürfte sich durch eine Übernahme von Delivery Hero durch Uber zunächst wenig ändern. Die Berliner Firma betreibt hierzulande keinen großen Endkundenlieferdienst mehr. Lieferando, Uber Eats und Volt konkurrieren weiter miteinander. Schreitet die Konsolidierung der Branche jedoch voran und verschwinden weitere Anbieter, könnten Rabatte seltener und Liefergebühren höher werden. Anlagestratege Schickentanz hält diese Gefahr vorerst aber für begrenzt.
8: Der Wettbewerb im Bereich der Lieferdienste ist trotz dieses Zusammenschluss immer noch sehr, sehr intensiv. Also von daher, ich glaube jetzt nicht, dass hier ein Monopolist entsteht, der dann die Preise setzen kann.
6: Ubers Griff nach Delivery Hero zeigt allerdings, wohin sich die Branche bewegt. Lieferdienste wollen längst mehr sein als Pizza- und Sushi-Bringer. Sie wollen den gesamten Alltag der Kunden beliefern, vom Shampoo bis zum Ladekabel. Ob das gelingt, hängt davon ab, wie häufig die Kunden bestellen und wie effizient die Anbieter ihre teuren Liefernetze auslasten.
2: Angela Göpfert war das über den geplanten Deal von Uber. Wir schauen nach London. Dort wurde Andy Burnham gestern ja zum neuen britischen Premierminister ernannt. Heute, am ersten Arbeitstag, hat er einige Ministerposten in seinem Kabinett neu besetzt. Dabei gab es einige Überraschungen, wie Franziska Hoppen berichtet.
9: Überraschend machte der frisch gebackene Premierminister Andy Burnham den ehemaligen Verteidigungsminister John Healey zum neuen Finanzminister. Healey hatte im Juni das Kabinett aus Protest gegen den Kurs von Burnhams Vorgänger Keir Starmer verlassen. Dabei ging es vor allem um die Höhe der Verteidigungsausgaben. Diese dürften ihn nun auch in seiner neuen Rolle beschäftigen. Ähnlich überraschend wurde der ehemalige Gesundheitsminister Wes Streeting als Verteidigungsminister berufen. Streeting hatte es kurzzeitig ebenfalls auf den Vorsitz der Labour-Partei abgesehen, trat aber im Rennen nicht an. Neuer Außenminister wird einer der bekanntesten Labour-Politiker, Ed Miliband. Das neue Führungsteam umfasst die Mainstream-Flügel der Partei. Viele der Starmer-Anhänger wurden in die hinteren Reihen des Parlaments zurückgestuft. Eine erste Maßnahme, um Bürgerinnen und Bürger zu entlasten, verkündete Premier Burnham am Morgen. Ab dem 1. Oktober soll die Mehrwertsteuer bei der Stromrechnung für Privathaushalte abgeschafft werden. Nach Regierungsangaben sinkt die Stromrechnung damit um umgerechnet etwa 50 Euro im Jahr. Das neue Kabinett wird heute zu seiner ersten Sitzung zusammenkommen.
2: Soweit Franziska Hoppen aus Großbritannien. Damit haben wir es jetzt punktgenau 18.15 Uhr. 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Der deutsche Radprofi Florian Lippowitz ist bei der Tour de France ausgeschieden. Der Vorjahresdritte stürzte beim Zeitfahren auf der 16. Etappe schwer und konnte die Fahrt nicht mehr fortsetzen. Das ist die Spitzenmeldung bei den Nachrichten zur Stunde. Was sonst noch passiert ist, das erfahren Sie jetzt von Kerstin Hoffmann.
1: Nach einem mutmaßlich antisemitischen Angriff in Höchberg bei Würzburg sitzt ein 20-jähriger Syrer in Untersuchungshaft. Er soll einen 65-Jährigen wegen eines Israel-Ansteckers erst beleidigt und dann schwer verletzt haben. Die Generalstaatsanwaltschaft München ermittelt wegen versuchten Mordes und einem möglichen israelfeindlichen Tatmotiv. Bundeswirtschaftsministerin Katharina Reiche muss in der parlamentarischen Sommerpause operiert werden. Wie eine Sprecherin der CDU-Politikerin mitteilte, wird sie deswegen bis Anfang September keine Termine wahrnehmen können. Der Grund für die OP wurde nicht genannt. Bei einem Brand in der Nähe des Flughafens von Bordeaux sind zwei Feuerwehrleute ums Leben gekommen. Nach Angaben des Innenministeriums starben sie bei Löscharbeiten an zwei Gebäuden des Regionalflughafens. Für die Region um Bordeaux gilt aktuell wegen Waldbrandgefahr die höchste Warnstufe Rot. Das Wetter in der Nacht meist klar oder locker bewölkt und trocken, 13 bis 8 Grad. Morgen mehr Wolken als Sonne, durchziehende Schauer und einzelne Gewitter. Temperaturen bis 22 Grad und böiger Wind. MDR Aktuell Verkehrsdienst, A2 Richtung Hannover, zwischen Wollin und CESA Stau wegen eines defekten Fahrzeugs. Vorsicht auf der A4 Richtung Frankfurt. Zwischen Wilsdruff und Dreieck Nossen liegt ein Reifen auf der rechten Fahrspur. A9 Richtung München. Zwischen Rudolfstein und Bergbad Steben Behinderungen durch einen defekten LKW im Baustellenbereich. A71 Richtung Sangerhausen. Zwischen Dreieck Suhl und Suhl-Zellermelis steht im Tunnel Bergbock ein defektes Fahrzeug. In Dresden ist die Freiberger Straße nach einem Unfall gesperrt. Und geblitzt wird auf der A4 Frankfurt Richtung Dresden zwischen Hermsdorf Ost und Rüdersdorf, auf der A4 Richtung Frankfurt in Höhe Apolda und auf der A9 Richtung München an der Abfahrt Halle. Soweit der MDR Aktuell Verkehrsdienst, 18.17 Uhr.
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2: Es ist eine traurige, beängstigende Statistik, die uns jetzt beschäftigen soll. Die Zahl der registrierten Fälle von sexuellem Kindesmissbrauch in Deutschland ist in den vergangenen 5 Jahren deutlich gestiegen. Das geht aus einem Bericht des Bundeskriminalamtes hervor, der heute veröffentlicht wurde. Bundesinnenminister Dobrindt nennt die Zahlen erschreckend hoch. Er geht von einem noch größeren Dunkelfeld aus. Wir wollen das Ganze einordnen mit dem Deutschen Kinderschutzbund und darüber habe ich gesprochen mit Bundesgeschäftsführer Daniel Krein.
10: Schönen guten Tag.
2: Herr Krein, überrascht Sie denn der Bericht vom Bundeskriminalamt?
10: Nee, leider überrascht er mich gar nicht. Wir wissen, dass das ein Riesenthema ist, sexueller Missbrauch von Kindern und Jugendlichen. Und leider sinken die Zahlen ja seit Jahren nicht, sondern steigen. Man kann auch sagen, wir ermitteln mehr, es wird mehr zur Anzeige gebracht. Das ist vielleicht der ganz kleine Lichtblick an der ganzen Sache. Aber hinter jedem dieser vielen Fälle stehen ja Einzelschicksale. Und da müssen wir als Gesellschaft wirklich noch besser hingucken und was tun.
2: Innenminister Dobrindt, ich hatte es schon erwähnt, rechnet ja mit einem noch höheren Dunkelfeld. Wie sehen Sie das?
10: Ja, er hat da vollkommen recht. Also das Dunkelfeld, also das, was quasi außerhalb von Anzeigen und Ermittlungen stattfindet im Bereich des sexuellen Missbrauchs, ist erwartungsgemäß sehr, sehr viel höher. Weil es ein Dunkelfeld ist, kann man natürlich logischerweise keine Zahlen sagen, weil das bewegt sich eben im Dunkeln. Aber viel im Bereich des sexuellen Missbrauchs befindet sich in dem Bereich, wo Leute aus Scham, aus Unwissen, aus Unkenntnis gar nicht bis zur Polizei kommen. Vielleicht, weil sie auch gar nicht glauben, damit was erreichen zu können. Aber Aber genau das sehen wir da auf jeden Fall auch. Und er hat ja recht, dass wir da noch besser hinschauen müssen und das Dunkelfeld erhellen.
2: Nun gibt's ja beim Kinderschutzbund ein Hilfetelefon. Unter der Nummer gegen Kummer können Betroffene Hilfe erhalten. Welche Erfahrungen machen Sie denn da? Wie oft suchen Betroffene hier Hilfe?
10: Die Nummer gegen Kummer ist ja kein Hilfetelefon spezifisch für Sexualdelikte, aber natürlich auch in dem Kontext wenden sich Kinder und Jugendliche an die Nummer gegen Kummer. Das ist, das muss man sagen, da ist anonyme Beratung möglich. Da kann man sich Hilfe suchen, um quasi auch mal einfach nur den Frust loszuwerden. Aber gerade bei sexualisierter Gewalt ist es dann darüber hinaus, und da werden die Kolleginnen und Kollegen auch hinberaten, natürlich wichtig, dass man sich an Jugendämter, an die Polizei und so weiter wendet. Heute in der Pressekonferenz wurde ja auch nochmal deutlich, dass die Frage von Cybergrooming und das Ansprechen von Erwachsenen an Kinder und Jugendliche etwas ist, was Kinder und Jugendliche bei der Nummer gegen Kummer immer häufiger anzeigen. Also melden, es geht mir nicht gut, Erwachsene wollen irgendwas von mir. Und das, glaube ich, das müssen wir ernst nehmen und auch was sexualisierte Gewalt im Netz angeht, ein bisschen aufmerksamer werden.
2: Wer sucht denn da unter dieser Nummer Hilfe? Sind es die Kinder selbst oder eher Angehörige, Freunde, Bekannte? Kann man das einordnen?
10: Nee, ich glaube, das ist im weitesten alles. Es gibt ja auch bei Nummer gegen Kummer ein Elterntelefon, wo Eltern sich hinwenden können, wenn sie Sorgen haben, gerade im Kontext von Kindern und Kinder selbst. Es gibt eine Peer-to-Peer-Beratung, wo Kinder von Kindern beraten werden, also ganz verschiedene Angebote. Und diese Angebote der Nummer gegen Kummer in dieser Breite, die spricht natürlich ganz verschiedene Dinge an. Wir haben auch eine Beratung, was rechtliche Fragen angeht, mit unserem Angebot Safe im Recht, wo wir auch eine Chatberatung zu rechtlichen Fragestellungen anbieten. Neben der Nummer gegen Kummer. Also wir versuchen sehr viel von Fragen abzubilden.
2: Nun haben wir die Statistik, die Zahlen von sexuellem Kindesmissbrauch sind gestiegen. Gibt es denn auf der anderen Seite wiederum ausreichend staatliche Investitionen in die Prävention?

0: An Bildern nehmen zu, das muss alles ausgewertet werden. Der BKA-Präsident hat gesagt, dass viele LKAs an der Belastungsgrenze arbeiten und dann kommen wir diesen Fällen nicht hinterher. Wenn wir was machen wollen, müssen wir auch in dem Bereich deutlich investieren.
1: Aber es ist ja aufgrund von Sparzwängen in den Kommunen und auch im Land, in vielen Bundesländern so, dass ja gerade diese Kinder- und Jugendhilfeeinrichtungen dramatisch gekürzt worden sind, auch an Stellen etc. Das spricht doch eigentlich genau entgegen dieser Statistik. Also auf der einen Seite haben wir diese gestiegene Statistik und andererseits wird die Hilfe zurückgefahren, oder?
0: Ja, das ist auch erschreckend. Und man muss sagen, vieles von dem, was gesagt wird, die Kosten steigen in der Kinder- und Jugendhilfe. Ja, sie steigen, weil wir in der Vergangenheit auch die richtigen Schlüsse gezogen haben. Aus vielen Debatten von Kindern, die zu Tode gekommen sind, von Skandalen, die wir hatten im Bereich des Kinderschutzes, daraus wurden Konsequenzen gezogen und das Jugendhilfesystem besser aufgestellt, besser ausgestattet, neue Verfahren eingerichtet, Schutzkonzepte eingeführt, etc. All das kostet Geld. Und wenn wir das jetzt zurückfahren, riskieren wir natürlich, dass wir auch Kinder riskieren, Einzelfälle, aber auch strukturell was falsch machen. Deswegen würde ich dringend davor warnen, in so einer Kürzungslogik den Kinderschutz zurückzufahren.
1: Die Einschätzung von Daniel Grein, Bundesgeschäftsführer beim Deutschen Kinderschutzbund, zu den gestiegenen Fällen von sexuellem Kindesmissbrauch und notwendigen Konsequenzen. Wir schauen in den Nahen Osten. Der libanesische Präsident Aoun reist heute nach Washington. Die Rolle Libanons im Nahen Osten wird im Weißen Haus neu bewertet. Die US-Regierung unterstützt die libanesische Regierung und setzt nicht mehr nur allein auf Israel. Mehr dazu von Carsten Kühntop.
2: Das Bohren harter Bretter ist eigentlich nicht die Sache von US-Präsident Donald Trump. Doch im Krisenland Libanon tun Trumps Diplomaten seit Monaten genau das. Die Ziele sind komplex und ambitioniert. Den Libanon aus der Umklammerung durch den Iran lösen. Die Hisbollah-Miliz, Stellvertreterin des Iran im Libanon, entwaffnen. Frieden zwischen dem Libanon und Israel schaffen. In Beirut setzen die USA auf zwei Akteure, die ähnliche Ziele haben, Präsident Joseph Aoun und Regierungschef Nawaf Salam. Den Kurs der beiden unterstützen viele Libanesen, sagt Anwar Mouajne von der Universität Harvard. Die wirtschaftliche Lage, der Krieg, Israels Luftangriffe, dieser ewige Konflikt mit Israel, das hat die Libanesen müde gemacht. Auch dass die Hisbollah nach der Hamas-Attacke auf Israel vor 3 Jahren Israel angegriffen hat. Die Libanesen frustriert es, dass die Hisbollah die palästinensische Frage, Gaza, vor die Interessen der Libanesen stellt. Vergangenen Monat einigten sich Israel, der Libanon und die USA auf eine Sicherheitsrahmenvereinbarung. Sie sieht die Schaffung sogenannter Pilotzonen im Süden des Libanon vor. Die israelische Armee soll sich von dort zurückziehen, dann soll die libanesische Armee einrücken, die Kontrolle übernehmen und die Hisbollah zurückdrängen. Dieser schrittweise Vorgang hat gerade begonnen. Der Prozess der Annäherung zwischen dem Libanon und Israel könnte jederzeit zusammenbrechen. Die Hisbollah lehnt es strikt ab, ihre Waffen abzugeben. Israel macht das aber zur Bedingung für einen größeren Truppenabzug. Und ob die libanesische Führung mächtig genug ist, eine Entwaffnung durchzusetzen, ist fraglich. Nahostexpertin Mouajne. Es ist schwierig, einen wichtigen nichtstaatlichen Akteur, der irgendwann ein Teil des Staates wurde, zu entmilitarisieren. Da braucht es großen Druck auf die Hisbollah. Wenn der Iran geschwächt ist, ist auch die Hisbollah geschwächt. Wie schwach ist sie? Und wie stark ist der libanesische Staat, um verhindern zu können, dass sie wieder zu Kräften kommt. Würden Israels Truppen im Libanon den Rückwärtsgang einlegen, zumindest da und dort, würde das die Position von Präsident Aoun und Regierungschef Salam gegenüber der Hisbollah stärken.
1: Soweit Informationen von Carsten Kühntop. Russland nimmt in diesem Jahr zum ersten Mal seit dem Angriff auf die Ukraine an der Kunstbiennale in Venedig teil. Dagegen hat es Proteste gegeben und nun ist eine Entscheidung zur EU-Unterstützung gefallen. Jean-Marie Macron mit den Details.
3: 2 Millionen Euro Förderung streicht die EU der Kunstbiennale in Venedig. Das teilte ein Sprecher der EU-Kommission mit. Grund für den Wegfall des Zuschusses ist die umstrittene Teilnahme Russlands an der Ausstellung. Die Haltung der EU-Kommission: Kulturvorhaben, die mit europäischen Steuergeldern finanziert werden, sollten auch demokratische Werte vertreten, etwa Dialog.

0: Druck, Vielfalt und Meinungsfreiheit. Genau diese Werte, so der Kommissionssprecher, würden aber im heutigen Russland nicht geachtet. Die Kunstbiennale in Venedig zählt zu den weltweit wichtigsten internationalen Ausstellungen. Sie läuft von Anfang Mai bis Ende November. Zum ersten Mal seit Beginn seines Großangriffs auf die Ukraine im Februar 2022 nimmt Russland wieder an der Biennale teil und stellt Arbeiten von Künstlern aus. Der Pavillon, der Eigentum des russischen Staates ist, bleibt für ein breites Publikum geschlossen. Allerdings können Besucher die Installation draußen auf einem großen Bildschirm sehen. Russland sieht seine Teilnahme als Ende seiner kulturellen Isolation im Westen. Die Ukraine protestierte dagegen vehement. Trotz oder vielleicht gerade wegen dieser Kontroverse verzeichnet die Biennale laut einer italienischen Nachrichtenagentur ein Besucherplus von 20%.
1: Das waren Informationen von Jean-Marie Magro. Und jetzt schalten wir zu Renato Bodenburg bei uns im Wetterstudio. Renato, wo gehen wir denn am freundlichsten in diesen Abend in Mitteldeutschland?
2: Na, da ist eigentlich eindeutig der Norden, Sachsen-Anhalt oder beziehungsweise die gesamte Nordhälfte zu nennen. Das reicht bis zum Harz und da gibt's den meisten Sonnenschein und die wenigsten Wolken. Je weiter wir südlich kommen, da sind schon auch noch diese Quellwolken mit dabei, aber es ist jetzt nicht unfreundlich. Nur am dichtesten bewölkt ist es vor allem von Mittel- bis Ostsachsen. Dort gibt es auch vereinzelt noch Schauer und auch im Thüringer Becken und dann zum Teil noch im Thüringer Wald. Auch da gibt es stellenweise mal noch so ein paar oder örtlich ein paar dichtere Wolken und auch einzelne Schauer. Die werden allgemein etwas weniger, denn die Bewölkung geht dann langsam weiter zurück und somit geht es dann auch in die Nacht hinein, zum Teil mit geringer Bewölkung oder dann eben auch mit klarem Himmel.
1: Und der Tag morgen, was bringt der mit?
2: Da wird es erstmal so sein, dass es doch für die meisten, die weiter südlich liegen, auf alle Fälle erstmal viel Sonnenschein gibt. Das heißt also Thüringen und Sachsen erstmal recht freundlich. In Sachsen-Anhalt kommen in der zweiten Nachthälfte schon über die Altmark dichtere Wolken reingezogen. Inwieweit die schon in den Morgenstunden vorangekommen sind, muss man da wirklich früh dann sehen. Aber auf alle Fälle werden sie sich weiter ausbreiten. Und der restliche Tag wird dann für alle eigentlich eher so ein grauerer. Und zum Nachmittag sind die Wolken wahrscheinlich überall recht dicht, haben aber noch nicht unbedingt den Regen mit dabei. Der kommt dann erst im Laufe des späteren Nachmittags bzw. frühen Abends einzelne Schauer, Temperaturen morgen 22 Grad und viel Wind. Am Donnerstag und Freitag wird es dann langsam besser.
1: Dankeschön, Renato, für diesen Ausblick. Eine Königin und der Geruch der Macht. Forscher bringen Licht hinter die Herrschaftsstrukturen bei den ostafrikanischen Nacktmullen. Was es genau damit auf sich hat, das erfahren Sie, wenn Sie dranbleiben bei uns in der nächsten halben Stunde. Zunächst die Nachrichten.
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4: Um 18.30 Uhr mit Kerstin Hoffmann. Der deutsche Radprofi Florian Lipowitz ist bei der Tour de France ausgeschieden. Der Vorjahresdritte stürzte beim Zeitfahren auf der 16. Etappe schwer und konnte die Fahrt nicht mehr fortsetzen. Gewonnen hat der belgische Zeitfahrweltmeister Remco Evenepoel. Er machte auf den gesamtführenden Tadej Pogacar 28 Sekunden gut, bleibt aber mit großem Abstand Zweiter. Drittschnellster war der Däne Matthias Sjelmoos. Der Deutsche Kinderschutzbund hat angesichts steigender Fallzahlen bei sexuellem Kindesmissbrauch vor Kürzungen in der Kinder- und Jugendhilfe gewarnt. Bundesgeschäftsführer Daniel Grein sagte dem MDR, Beratungsstellen müssten ausgebaut und erhalten werden. Das dürfe nicht an kommunalen Haushalten scheitern. Würden solche Strukturen zurückgefahren, gefährde das den Schutz von Kindern. Laut Bundeskriminalamt wurden im vergangenen Jahr mehr als 17.000 Fälle von Kindesmissbrauch registriert. Rund 800 mehr als im Vorjahr. Die ungarische Staatsanwaltschaft hat Computerinfrastruktur der ehemaligen Regierungspartei Fidesz beschlagnahmt. Das teilte die Behörde der Nachrichtenagentur MTI mit. Hintergrund seien Ermittlungen wegen der mutmaßlichen Veruntreuung von Geld aus dem Nationalen Kulturfonds. Die Partei des früheren Regierungschefs Viktor Orban soll die Mittel im Wahlkampf genutzt haben, um Auftritte bekannter Sänger und Influencer zu bezahlen. Orban und seine Fidesz hatten bei der Parlamentswahl im April ihre Mehrheit an die proeuropäische Tiso-Partei verloren. Der Berufungsprozess im Fall Maya T. soll im Herbst starten. Wie der Berliner Anwalt von Maya T. mitteilte, wurden Termine für den 18. und 30. September angesetzt. Die nicht-binäre Person aus Deutschland war in Ungarn wegen Angriffen auf mutmaßliche Rechtsextreme zu 8 Jahren Haft verurteilt worden. Eine Rücküberstellung nach Deutschland bleibt vorerst ausgeschlossen. Nach Rassismusvorwürfen gegen einen Club in Görlitz hat sich der Betreiber entschuldigt. Die Stadtverwaltung teilte mit, Oberbürgermeister Octavian Ursu habe mit den betroffenen Jugendlichen und dem Clubbetreiber gesprochen. Dieser habe versprochen, den Vorfall aufzuarbeiten und Schulungen für seine Mitarbeiter zu organisieren. Der Vorfall hatte sich vor einem Monat bei einer Abiturfeier ereignet. Berichten zufolge verweigerten Sicherheitsleute 8 Männern mit dunkler Hautfarbe den Zugang zum Club, obwohl sie auf der Gästeliste standen. Außerdem sollen sie rassistisch beleidigt worden sein. Das waren die Nachrichten. Das Wetter, die Temperaturen: Dresden stark bewölkt 21, Eisenach leicht bewölkt 22, Erfurt stark bewölkt 20, Gardelegen wolkenlos 23, Hoyerswerda stark bewölkt 19, Magdeburg wolkenlos 22, Neuhaus stark bewölkt 15, Oschatz bedeckt 21, Plauen bedeckt 19, Wernigerode wolkenlos 21 und Wittenberg meldet 22 Grad. In der Nacht meist klar oder locker bewölkt und trocken, 13 bis 8 Grad. Morgen mehr Wolken als Sonne, durchziehende Schauer und einzelne Gewitter. Temperaturen bis 22 Grad und böiger Wind. MDR aktuell Verkehrsdienst, A2 Richtung Hannover, zwischen Wollin und Ciesa Stau wegen eines defekten Fahrzeugs im Baustellenbereich. Vorsicht auf der A4 Richtung Frankfurt. Zwischen Wilstruff und Dreieck Nossen liegt ein Reifen auf der rechten Fahrspur. A71 Richtung Sangerhausen zwischen Dreieck Suhl und Sulzeller Mehlis steht im Tunnelberg Bock ein defektes Fahrzeug. Die A71 Richtung Sangerhausen wird zwischen Stadt Ilm und Arnstadt Süd wegen Wartungsarbeiten im Tunnel Behringen von 19 Uhr bis morgen früh 6 Uhr gesperrt. In Bautzen in der Schliebenstraße gibt es Behinderungen wegen eines Brandes. Wegen der starken Rauchentwicklung bitte Fenster und Türen geschlossen halten. Soweit der MDR Aktuell Verkehrsdienst, 18.34 Uhr.
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5: Und da sagt noch einmal Hallo hier im Studio Uta Georgi. Einen schönen Feierabend wünsche ich. Ungarns neuer Premier Modja will Ungarn nach den 16 Orbán-Jahren ganz neu aufstellen. Dabei geht er so entschlossen vor, dass inner wie außerhalb des Landes Unruhe aufkommt. Den Kritikern erscheinen seine Reformen überstürzt und zu weitgehend. Hören Sie dazu einen Kommentar von Oliver Schosch.
6: Es gibt derzeit einige berechtigte Kritik am Vorgehen des neuen ungarischen Premierministers Péter Modja. Doch wenn man sich mal anschaut, was da genau kritisiert wird, dann merkt man doch, dass man in Ungarn politisch auf einem ganz anderen Level angekommen ist. Wir erinnern uns noch, was zu Zeiten von Viktor Orbán kritisiert wurde. Ungarn ist das korrupteste Land der EU mit der schwächsten Rechtsstaatlichkeit. Pro Jahr werden laut Transparency International bis zu 5 Milliarden Euro an Staatsgeldern an Recht und Gesetz vorbeigeleitet hin zu Orbáns Familien- und Freundeskreis. Im Vergleich dazu die Kritik, die gerade Péter Modja entgegenschlägt. Er hat an diesem Montag mit einer Personalie eine kleine Bruchlandung hingelegt und sich dabei ungeschickt verhalten. Modja hatte vergangenen Samstag die ungarischen Bürger aufgefordert, Vorschläge zu machen, wer der neue Staatspräsident werden soll, um dann einen Tag später ganz begeistert zu erzählen, dass er die ungarische Schachlegende Judit Polgár fragen wolle. Prompt gab es Kritik, denn eine Weltklasse-Schachspielerin ist zwar schlau, doch sie hat null politische Erfahrung und Modja wollte doch eigentlich erst einmal Vorschläge von den Bürgern sammeln. Judit Polgár war das am Ende zu viel Wirbel um ihre Person und sie sagte von selbst ab. Péter Modja wird vorgeworfen, manchmal zu forsch vorzugehen bei seinen Bemühungen, das Orbán-System zu überwinden und zu reformieren. Auch die Absetzung von Orbáns altem Präsidenten Tomasz Sulyok per Verfassungsänderung im Parlament wurde kritisiert als gefährlicher Präzedenzfall für andere Länder. So auch der radikale Umbau des öffentlich-rechtlichen Rundfunks, der zuletzt ein Orbán-Propagandaapparat war. Allerdings zeigen Umfragen, dass bis zu 70% der Ungarinnen und Ungarn zufrieden sind mit der neuen Regierung, dass sie so konsequent mit dem Orbán-System aufräumt. Viel schlimmer wäre es doch, wenn die Kritik an Peter Modyar wäre, dass er nichts am ungarischen System verändert und selbst so korrupt und autoritär wird wie Orbán. Doch von dieser Kritik sind wir meilenweit entfernt. Zum Glück.
5: Ein Kommentar war das von Oliver Schosch. Die französische Nationalversammlung, damit schauen wir jetzt zu unseren Nachbarn, hat um ein umstrittenes Gesetz mit Hilfsmaßnahmen für die Landwirtschaft verabschiedet. Damit soll unter anderem der Einsatz des in Frankreich verbotenen Schädlingsbekämpfungsmittels Acetamipirid wieder erlaubt sein. Zeitlich befristet und unter bestimmten Bedingungen. Der Senat muss dem noch zustimmen, wie Caroline Dühler berichtet.
7: Acetamipirid gehört zu den Neonicotinoiden und ist in Frankreich seit 2018 verboten, in allen anderen EU-Ländern prinzipiell noch bis 2033 erlaubt. Mehrere Studien belegen eine schädliche Wirkung auf Bienen. Die Europäische Behörde für Lebensmittelsicherheit, EFSA, prüft derzeit, inwieweit das Pestizid auch für Menschen schädlich sein könnte. Bereits im vergangenen Jahr gab es in Frankreich einen Versuch, die Nutzung des Mittels per Gesetz wieder möglich zu machen. Der stieß auf heftige Proteste von Bürgern und Umweltschützern. Der Verfassungsrat hatte den Einsatz schließlich gekippt. Aus Sicht der Richter hatte das Gesetz die Nutzung des Mittels nicht ausreichend streng geregelt. Das neue Landwirtschaftsdringlichkeitsgesetz, über das auch der Senat am Nachmittag abstimmt, könnte den Einsatz von Acetamipirid in Frankreich nun wieder erlauben. Allerdings ist das nicht der einzige umstrittene Punkt. Gegner des Gesetzes kritisieren etwa die geplanten Maßnahmen zur Wasserentnahme für die Landwirtschaft oder den Abbau bürokratischer Hürden, um Viehzuchtbetriebe zu vergrößern. Außerdem wird die Debatte zur Belastungsprobe für die Regierung und deren fragile Unterstützung im Parlament. Umweltministerin Monique Barbu erwägt aus Protest ihren Rücktritt. Sollte das Gesetz definitiv angenommen werden, hieß es aus ihrem Umfeld.
5: Soweit Caroline Dühler aus Paris. Ausgerechnet die Arktis, also das Nordpolarmeer, ist die Region auf der Erde, die sich am schnellsten erwärmt. Eine Forschungsstation will dem jetzt weiter auf den Grund gehen und lässt sich kommenden Winter im Eis einfrieren, um Proben zu sammeln, unter anderem für Forschende aus Jena. Details von Florian Zinner.
8: Im Sommer schon ans Einfrieren denken. So geht es zumindest 12 Forschenden auf der Tara Polarstation, einer Mischung aus Forschungsboot und bewohnbarer Boje. Die Station wird im kommenden Winter kontrolliert im arktischen Meereis eingefroren und kann dann über viele Monate in der natürlichen Eisdrift treiben, und zwar nahezu emissionsfrei und ohne die Ökosysteme dabei grundlegend zu stören. Die Forschenden an Bord sammeln auch Proben für Kolleginnen und Kollegen der Uni Jena. Am dortigen Exzellenzforschungscluster Balance of the Microverse sollen arktische Mikroalgen untersucht werden, die für unsere Sauerstoffversorgung unverzichtbar sind. Das Team möchte etwa herausfinden, wie sich die Kleinstlebewesen an extreme Umweltbedingungen wie monatelange Dunkelheit und eisige Temperaturen anpassen. Bei künftigen Arktis-Missionen sollen dann auch Forschende aus Jena mit an Bord sein.
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9: Mit Silke Heine. Nach dem zweiten Ruhetag stand bei der Tour de France der Radprofis heute die 16. Etappe auf dem Programm, ein Einzelzeitfahren. Leider konnte Florian Lipowitz dieses Teilstück beim Sieg seines Teamkollegen Remco Evenepoel nicht beenden. Holger Gerska.
10: 4 Kilometer vor dem Ziel ereignete sich das sportliche Drama des Vorjahrsdritten der Tour de France. Florian Lipowitz rutschte in einer Rechtskurve weg, prallte mit der Schulter gegen eine Bordsteinkante, blieb lange auf der Straße liegen und konnte erst Minuten später aufstehen. An ein Weiterfahren war nicht zu denken. Unter Schmerzen wurde er in einen Krankenwagen gebracht. Für Florian Lipowitz war um 17.37 Uhr die Tour de France vorbei. Sein Teamkollege Remco Evenepoel hat diese Etappe gewonnen, aber das war natürlich nur noch eine Randnotiz. Am belgischen Nationalfeiertag siegte der Zeitfahr-Weltmeister und Olympiasieger aus Belgien mit großem Vorsprung von 28 Sekunden auf Tadej Pogačar aus Slowenien, der sein gelbes Trikot erfolgreich verteidigte. Aber die Schlagzeile des Tages lieferte Florian Lipowitz mit seinem sturzbedingten Aus.
9: Das Bundesgericht des Deutschen Fußballbundes hat eine Entscheidung im Fall Dynamo Dresden vertagt. Nach Abschluss der Beweisaufnahme erhalten Dynamo Dresden und der DFB-Kontrollausschuss bis zum 4. August Gelegenheit, ergänzend Stellung zu nehmen, teilte Oskar Riedmeier, der Vorsitzende des DFB-Bundesgerichts, im Anschluss an die mündliche Verhandlung am DFB-Campus mit. Das Bundesgericht werde dann am 6. August im schriftlichen Verfahren eine Entscheidung verkünden, die auch einen abschließenden die auch ein abschließendes Urteil sein kann, heißt es weiter. Zweitligist Dresden und der DFB-Kontrollausschuss hatten jeweils Berufung gegen das vorangegangene Urteil des DFB-Sportgerichts eingelegt. Nach den skandalösen Ausschreitungen beim Heimspiel in der zweiten Bundesliga am 4. April gegen Hertha BSC war Dynamo vom Sportgericht wegen zweier Fälle eines unsportlichen Verhaltens seiner Anhänger zu einer Geldstrafe in Höhe von 91.200 Euro sowie zu einem teilweisen Zuschauerausschluss für zwei Heimspiele verurteilt worden. Wir schauen mal ein Stück weit zurück. 50 Jahre sind es ja her, die Olympischen Spiele von Montreal, bei denen die DDR 90 Medaillen gewann. Die erfolgreichste Athletin der Spiele von 1976 kam auch aus der DDR, Schwimmerin Cornelia Ender aus Halle an der Saale, gewann 4-mal Gold. 2 davon innerhalb von nur 28 Minuten. Uwe Karte berichtet.
11: Zeitreise mit Cornelia Ender. Einst in Plauen geboren und in Bitterfeld aufgewachsen, wird sie im Sommer 1976 zur Königin der Olympischen Spiele in Montreal.
12: Und Cornelia kann sie es schaffen, innerhalb von 30 Minuten 2 Olympiasiege.
11: Genau 50 Jahre später treffen wir die damals schnellste Frau im olympischen Schwimmbecken und reden mit ihr über ihren noch immer bestehenden Rekord, über ihre damalige Beziehung mit Schwimmstar Roland Matthes und auch über die unvergesslichen Tage in Kanada.
13: Bei uns sind die Medaillen im Haus unten im Keller. Aber nicht in der Dunkelheit, sondern in der Vitrine aufbewahrt. Aber da kann ich nicht davor stehen und sagen, oh Conny, was warst du für ein toller Mensch.
11: Nach Montreal fährt Cornelia Ender als große Favoritin. Mit 13 hatte sie bereits in München 72 dreimal Olympiasilber geholt. Nun will sie Gold. Privat schwebt die 17-Jährige gerade auf Wolke 7, frisch verlobt mit Roland Matthes, dem vielleicht besten Rückenschwimmer aller Zeiten.
13: Ich habe mich auch nicht gesehen als die Königin, dass ich ihn nur gekriegt habe. Ich war der Meinung, es ist echte Liebe, wie das eben bei wenn man sich kennenlernt, ist.
11: Nach über 30 Jahren Tätigkeit als Physiotherapeutin genießt sie nun ihren Ruhestand und ist ab und an, wie hier in Schönfeld, ganz in der Nähe von Dresden, Gast bei einer Veranstaltung. Ihre Fans stehen noch immer Schlange. Bei vielen unvergessen das Doppelgold von Cornelia Ender in nur 28 Minuten. Einmalig.
12: Das wird alles bisher da gewesen in den Schatten stellen. Sie gewinnt ganz überlegen, ganz souverän, schlägt an und ist die neue Olympiasiegerin.
13: Im Prinzip ist das schon sensationell, wenn ich wirklich sage, das hat sich über die Jahre so erhalten. Doppel-Olympiasieger innerhalb von 28 Minuten sind schon toll.
11: Mit insgesamt 4-mal Gold und 1-mal Silber wird sie zur erfolgreichsten Athletin der Spiele in Montreal. Doch damit nicht genug. Im Dezember 1976 stimmen fast 400.000 Ostdeutsche per Postkarte für Cornelia Ender ab, die damit zur Sportlerin des Jahres gekürt wird.
9: Und die Dokumentation Goldfieber, DDR-Sportler im Medaillenrausch, zeigt nicht nur Cornelia Enders Erfolge in Montreal, es geht auch um Waldemar Czepinski und die DDR-Fußballer. Und die können Sie ab sofort jederzeit sehen in der ARD-Mediathek oder heute Abend 22.10 Uhr im MDR-Fernsehen.
14: Dankeschön, Silke Heiner, für diese Sportmeldungen. 18.45 Uhr ist es damit. 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Und wir bleiben auch mit der Spitzenmeldung bei den Nachrichten beim Sport. Der deutsche Radprofi Florian Lipowitz ist bei der Tour de France ausgeschieden. Haben Sie vor wenigen Minuten auch schon gehört. Der Vorjahresdritte stürzte beim Zeitfahren auf der 16. Etappe schwer und konnte die Fahrt nicht mehr fortsetzen. Was sonst noch passiert ist, das erfahren Sie jetzt von Kerstin Hoffmann.
4: Der durch Marken wie Chio, Ültje oder Pombeer bekannte Düsseldorfer Hersteller Intersnack will den US-Konkurrenten Arts Brands übernehmen. Der Preis beträgt 2,9 Milliarden Dollar. Mit der Übernahme von Arts wollen die Deutschen ihre Geschäfte erstmals auf Nordamerika ausweiten. In Rumänien sind zwei Verdächtige festgenommen worden, die einen Landsmann in Deutschland zu einer Nierenspende gezwungen haben sollen. Nach Angaben der Ermittler wurde das Opfer in München festgehalten, bedroht und zur Organentnahme genötigt. Die Festnahmen erfolgten auf Grundlage eines europäischen Haftbefehls. Deutschland will eine Auslieferung beantragen. Das Heavy Metal Festival im schleswig-holsteinischen Wacken ist ausverkauft. Laut Veranstalter sind alle 85.000 Tickets vergriffen. Das Festival beginnt kommende Woche und gilt als weltweit größtes Metal Festival. In diesem Jahr findet es zum 35. Mal statt. Das Wetter in der Nacht meist klar oder locker bewölkt und trocken, 13 bis 8 Grad. Morgen mehr Wolken als Sonne, durchziehende Schauer und einzelne Gewitter. Temperaturen bis 22 Grad und böiger Wind. MDR Aktuell Verkehrsdienst, A2 Richtung Hannover, zwischen Wolin und Ceesa Stau an einer Baustelle. A71 Richtung Sangerhausen, zwischen Dreieck Suhl und Sulzeller Mehlis steht im Tunnel Bergbock ein defektes Fahrzeug. Die A71 Richtung Sangerhausen wird zwischen Stadt Ilm und Arnstadt Süd wegen Wartungsarbeiten im Tunnel Behringen von 19 Uhr bis morgen früh 6 Uhr gesperrt. In Bautzen in der Schliebenstraße Behinderungen wegen eines Brandes. Wegen der starken Rauchentwicklung bitte Fenster und Türen geschlossen halten. Geblitzt wird auf der A4 Frankfurt Richtung Dresden zwischen Hermsdorf Ost und Rüdersdorf, auf der A4 Richtung Frankfurt in Höhe Apolda und auf der A9 Richtung München an der Abfahrt Halle. Soweit der MDR Aktuell Verkehrsdienst, 18.48 Uhr.
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9: Wir schauen jetzt schon mal auf den Fernsehabend im Mitteldeutschen Rundfunk. Das tun wir mit meiner Kollegin Stefanie Blochwitz. Sie ist zu mir ins Studio gekommen, bereitet jetzt schon die Sendung 21.45 Uhr vor von MDR Aktuell. Stefanie, bei uns war heute den ganzen Tag hier im Radio ein Spitzenthema, das geplante Alkoholverbot bei der Deutschen Bahn. Du hast mir schon verraten, auch ihr werdet das aufgreifen. Was genau habt ihr da vor?
15: Ja, das ist auf jeden Fall ein Vorhaben, was für mächtig Diskussionen sorgt. Und da wollen wir natürlich auch nochmal nachgehen, denn es soll ja an allen Bahnhöfen eingeführt werden. Und wenn wir da mal gucken, in Deutschland gibt es über 5.000. Also das ist ein Vorhaben, was ziemlich ambitioniert ist. Das ist ja etwas, was auch schon ab Oktober gelten soll. Und wir gehen da nochmal dieser großen Frage nach. Also wer soll das dann eigentlich wirklich in der Praxis kontrollieren? Wird das Problem vielleicht nur verlagert? Da wollen wir natürlich auch nochmal mit Vertretern drüber sprechen und auch mal gucken, was das dann auch für mitteldeutsche Bahnhöfe bedeutet. Und auch mal so ein paar Reaktionen, die haben wir natürlich heute auch noch nebenbei eingefangen.
9: Was habt ihr noch geplant?
15: Ja, dann haben wir noch so ein bisschen das große Krabbeln sozusagen. Das ist in Jena los. Das ist eine invasive Ameise, die da für Unruhe sorgt. Oh. Die vergessene Wegameise, so heißt sie nämlich. Da haben Experten schon vor Monaten gesagt, die breitet sich hier sehr, sehr stark aus. Und jetzt hat man eben den Salat sozusagen, also die hat sich jetzt so ausgebreitet auf einer Fläche. Ja, man muss sich das mal vorstellen, sind wohl 60 Fußballfelder. Mhm. Also da kriegt man eine ganz gute Einordnung. Ist eine invasive Art. Und da guckt man nämlich mal drauf, warum das eben gar nicht so gut ist, was man da jetzt in Jena macht. Also das ist auch nochmal spannend, denn man hört es ja immer wieder. Es gibt ja auch den japanischen Käfer, der so ein bisschen für Unruhe sorgt, gerade im Süden Deutschlands. Also diese invasiven Arten, das ist ja ein Problem mittlerweile.
9: Das große Krabbeln, eines der Themen heute bei MDR Aktuell um 21.45 Uhr in der Spätausgabe im MDR Fernsehen. Dankeschön, Stefanie, dass du bei mir im Studio warst und einen kleinen Ausblick gewagt hast. Viel Spaß jetzt weiter beim Vorbereiten.
15: Dankeschön.
9: Und gerne einschalten heute 21.45 Uhr. Jetzt beschäftigen wir uns hier im Radio mit dem Schwerpunkt künstliche Intelligenz. KI ist ja angesagt, in allen Bereichen kommt sie inzwischen zum Einsatz und längst ist nicht abzusehen, wohin uns KI noch alles führen wird. Eines allerdings ist schon klar, KI einzusetzen, das kostet Geld und zwar sehr viel Geld. Big Tech-Konzerne wie Meta, Google, Amazon, die investieren viele Milliarden, was durchaus zum Problem werden kann. Hintergründe erklärt Claudia Werler aus dem Börsenstudio in Frankfurt am Main.
16: Mit dem Einsatz von künstlicher Intelligenz sind große Hoffnungen verbunden. Und da geht's nicht nur ums effizientere Arbeiten in den Unternehmen, sagt Sandra Ebner von Union Investment.
17: Dass es die Wirtschaft produktiver macht. Das ist das, worauf wir hoffen. Und dieses Potenzial hat diese Technologie, künstliche Intelligenz, definitiv. Aber es muss eben noch der Beweis kommen, dass ich damit nicht nur Kosten einsparen kann, sondern im besten Fall eben auch Neues auf neuartige Art und Weise machen kann, denn dann entsteht Wachstum.
16: Problem ist nur, das alles kostet Geld. Viel Geld sogar. Denn mit dem Kauf von Hochleistungschips ist es nicht getan. Da müssen Rechenzentren gebaut werden, es muss eine entsprechende Infrastruktur vorhanden sein. Das geht bis hin zur Stromversorgung. Und das kostet Milliarden. Große Tech-Konzerne wie Alphabet, Oracle oder Nvidia nehmen inzwischen hohe Kredite auf, um solche Investitionen überhaupt stemmen zu können. Das geschieht häufig über den Anleihemarkt. Und das ist auch der Grund, weshalb Konzerne wie OpenAI oder Anthropic so schnell wie möglich an die Börse wollen. Denn sie können sich auf diese Weise neue Geldquellen erschließen. Manch einer sieht darin Parallelen zum Hype um die Jahrtausendwende, als das Internet seinen Siegeszug um die Welt antrat und die Aktienkurse durch die Decke gingen. Damals war von einer Dotcom-Blase oder Dotcom-Bubble die Rede. Chris-Oliver Schickentanz von der Capitell AG will aber nicht so weit gehen.
18: Damals waren es ausschließlich Zukunftsfantasien, die Kurse nach oben getragen haben. Hier sehen wir aber, dass profitabel Geld verdient wird und dass tatsächlich auch Geld in den Unternehmen hängen bleibt.
16: Problem ist nur, dass es sogenannte Klumpenrisiken gibt, also eine gefährliche Konzentration von Vermögenswerten in einem einzigen Bereich. In diesem Fall ist das der Tech-Bereich. Und diese gefährliche Konzentration gibt es gleich auf mehreren Ebenen. Die eine Sache ist, dass sich Tech-Unternehmen gegenseitig finanzieren, indem sie sich untereinander Produkte verkaufen oder Dienstleistungen zur Verfügung stellen, erklärt Sebastian Heinz von Statworks. Das ist ein Unternehmen, das Unternehmen, auch große DAX-Konzerne, beim Einsatz von künstlicher Intelligenz begleitet.
19: Das heißt, wenn in diesem Geflecht einer der Partner, aus welchen Gründen auch immer, umkippt oder weniger erwirtschaftet, weniger beginnt nachzufragen und so weiter, gerät dieses zirkuläre Finanzierungssystem ins Wanken. Und das kann extrem gefährlich werden, einfach aufgrund der Menge an Kapital, die in diesen Unternehmen gebunden ist.
16: Der andere Punkt ist die hohe Konzentration von Technologiewerten am Finanzmarkt. Aktien von Unternehmen, die etwas mit der künstlichen Intelligenz zu tun haben, sind nicht nur als einzelne Aktien handelbar, sondern sie sind auch in vielen ETFs enthalten, also in börsengehandelten Fonds. Selbst breit angelegte Indizes wie der MSCI World enthalten die großen Big-Tech-Konzerne, die durch ihre rasante Kursentwicklung auch immer mehr Gewicht in verschiedenen Indizes bekommen. Käme die Branche ins Rutschen, dann hätte das entsprechend große Auswirkungen an den Finanzmärkten. Es wartet ja eigentlich schon jeder darauf, dass etwas passiert, sagt Sebastian Heinz.
19: Und dann werden wir wahrscheinlich in eine ähnliche Situation reinlaufen, sag ich das mal, was die Auswirkungen oder Nachwirkungen angeht, wie wir es in der Dotcom-Bubble hatten, wie wir es aber auch in der Finanzkrise hatten.
16: Noch ist es nicht so weit. Noch boomt die Branche. In diesen Tagen legen große Konzerne ihre Geschäftsbücher offen und dann muss sich zeigen, ob die hochgesteckten Erwartungen erfüllt werden.
20: Claudia Werle war das von der Frankfurter Börse. Von der Wirtschaft gehen wir jetzt in die Natur und da soll uns die Nacktmulle beschäftigen. Haben Sie noch nie gehört? Dann wissen Sie jetzt gleich mehr. Die Nacktmulle, das ist ein kleiner, skurriler Nager. Sie sieht wirklich sehr hübsch aus, ist klein, rosa, nackt, etwas schrumpelig mit winzigen Augen und riesigen Zähnen. Aber die Nacktmulle ist auch etwas ganz Besonderes. Sie wird nämlich ungewöhnlich alt, an die 40 Jahre. Sie bekommt keinen Krebs, hat kaum Schmerzen und kann lange ohne Sauerstoff überleben. Und auch ihre Lebensweise ist etwas Besonderes. Denn obwohl sie ein Säugetier ist, lebt sie in Staaten wie Ameisen oder Bienen. Und bei den Nacktmullen gibt es eine Königin und die beherrscht alles. Forschende, die haben nun auch herausgefunden, wie die Königin das alles macht, veröffentlicht das alles in der Zeitschrift Nature. Und dort hat Veronika Simon für uns nachgelesen.
21: Eine Nacktmullkönigin hat ein stressiges Leben. Sie allein muss alle Babys für ihre Kolonie bekommen und die besteht zum Teil aus hunderten Tieren. Hinzu kommt das Stillen, denn Nacktmulle sind Säugetiere. Als wäre das nicht genug, patrouilliert die Königin noch durch die Gänge des kilometerlangen Tunnelsystems ihrer Kolonie.
22: Sie ist ständig unterwegs. Es ist nicht so, dass sie liegt rum und nichts macht wie anderen schwangeren Tieren. Es ist so, während der Schwangerschaft und nach der Schwangerschaft ist sie immer unterwegs.
21: Gary Lewin forscht seit Jahren an Nacktmullen. Im Max-Delbrück-Center für molekulare Medizin untersucht er die physiologischen Besonderheiten der kleinen Nager. Dass nur ein Weibchen alle Nachkommen bekommt und der Rest andere Arbeiten übernimmt, kennt man zum Beispiel von Insekten wie Bienen oder Ameisen. Bei Säugetieren ist das sehr selten.
23: Ist auch lang über der Nacktmull-Forschungs-Community schwebendes Rätsel, wie es zu dieser sozialen Unterdrückung kommt,
21: sagt Susanne Holze. Auch sie forscht an Nacktmullen am Leibniz-Institut für Zoo- und Wildtierforschung in Berlin. Bisher ging man davon aus, dass die Königin mit ihrem Auftreten dafür sorgt, dass die anderen keine Kinder bekommen können.
23: Dass die Königin die Untertanen stresst, also das war bisher die gängige These.
0: Das heißt, die schubst eigentlich die Tiere rum.
21: Sagt Gary Lewin vom Max Selbrück Center für Molekulare Medizin.
0: Und sagt, ich bin die Chefin hier. Aber wir dachten, es war auch plausibel, dass durch die Geruchssinn gehen könnte.
21: Ein Mitarbeiter von Lewin untersuchte das Geruchsprofil von allen Mitgliedern mehrerer Nacktmullkolonien. Und er fand einen Duftstoff, der nur bei den Königinnen auftrat. Isopropylmyristat, kurz IPM. In einer Reihe von Experimenten untersuchte die Gruppe den Effekt von IPM auf die Tiere. Zum Beispiel verteilten sie den Königinnen Duftstoff regelmäßig in der Kolonie, entfernten aber die Königin selbst. Normalerweise führt das direkt zu einem blutigen Machtkampf. Sobald die Königin weg ist, kämpfen die hochrangigsten Weibchen um die Krone. Wer als erstes schwanger wird, wird die neue Königin. Gary Lewin.
0: Aber in diesem Fall, als wir den Duftstoff dazugegeben haben, ist alles Ruhe gewesen. Wir haben überhaupt keine Kämpfe, es gab keine Schwangerschaften. 2 Monate lang war alles Ruhe.
21: Doch dann haben sie den Duftstoff nicht mehr verteilt.
0: Und innerhalb einer Woche ist der erste Tote geworden und dann 3 Wochen später ist die erste Königin entstanden. Das heißt, dass diese Moleküle ist praktisch ein super Kontrazeptiv.
21: Eine sehr mächtige Art der Verhütung. Denn die Studienergebnisse zeigen, durch den Königinnenduftstoff verändert sich der Hormonhaushalt der anderen Tiere. Dass ein einzelner Duftstoff so einen durchschlagenden Effekt auf die Nacktmullgesellschaft hat, war auch für die Forschenden selbst eine Überraschung. Für Susanne Holze und andere Nacktmullforschende wäre der Königinnenduft aber auch sehr praktisch.
23: Die Aggressionen sind die Hauptursache für Todesfälle in unserer Nacktmullhaltung. Und wenn man diese Aggressionen so einfach mit einem Wirkstoff unterdrücken könnte, das wäre natürlich toll.
21: Die Nacktmullkönigin verteilt ihren Duftstoff wahrscheinlich über ihren Kot, Speichel und Vaginalsekrete. Da der Duft aber nach und nach verfliegt, muss die Königin ihn ständig im ganzen Tunnelsystem verteilen, sagt Gary Lewin.
0: Und das ist wahrscheinlich notwendig, dass sie denn überlebt. Weil wenn irgendwo in die Königreich ein Tier nicht unterdrückt ist, ist das eine Gefahr für die Königin.
21: Der neu entdeckte Königinnengeruch ist also möglicherweise der Grund für den doch ziemlich stressigen Lebensstil der Nacktmullkönigin.
20: Veronika Simon war das über die Nacktmulle und den Geruch der Macht. Wir wollen jetzt mal wissen, wie das Wetter riecht, vor allem heute in dieser Nacht. Renato, was erwartet uns da?
1: Naja, also so ein bisschen könnte es noch hier und da nach Regen riechen. Die letzten Schauer, die verziehen sich aber jetzt und die Wolken werden dann auch immer weniger. Das heißt dann, wir gehen dann zum Teil mit klarem Himmel in die Nacht. Und morgen starten wir noch etwas mit Sonnenschein. Je weiter südlich wir kommen, von Westen her schieben aber dichte Wolken dann hinterher. Und die werden den Tag dann eher grau erscheinen lassen. Vor allem am Nachmittag ist es meist stark bewölkt und dann kommt so allmählich von der Altmark der eine oder andere Schauer mit reingezogen, begleitet von kräftigem Wind.
20: Dankeschön, Renato, für diesen Ausblick. Das war der Nachmittag für heute hier bei MDR aktuell. Ich sag Tschüss, mein Name ist Uta Georgi. Vielen Dank fürs Zuhören. Hier im Studio übernimmt gleich nach den Nachrichten Ulrike Köhler. Die Kollegen berichten dann nochmal über den Deal zwischen Deutschland und Aserbaidschan, das jetzt mehr Öl und Gas an Deutschland liefern will. Ihnen einen schönen Abend.
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4: Um 19 Uhr mit Kerstin Hoffmann. Der deutsche Radprofi Florian Lipowitz ist bei der Tour de France ausgeschieden. Der Vorjahresdritte stürzte beim Zeitfahren auf der 16. Etappe schwer und konnte die Fahrt nicht mehr fortsetzen. Gewonnen hat der belgische Zeitfahrweltmeister Remco Evenepoel. Er machte auf den gesamtführenden Tadej Pogacar 28 Sekunden gut, bleibt aber mit großem Abstand Zweiter. Drittschnellster war der Däne Matthias Sjelmoos. In der Ukraine ist die Zahl ziviler Opfer sprunghaft gestiegen. Das UN-Menschenrechtsbüro teilte in Genf mit, in den ersten 6 Monaten seien bei russischen Angriffen 1.400 Menschen getötet und 8.000 verletzt worden. Das sei gut 1/3 mehr als im ersten Halbjahr 2025 und fast eine Verdopplung gegenüber 2024. Grund sei eine drastische Zunahme der russischen Raketen- und Drohnenangriffe. Der Bundesverband der Energieberater erwartet durch die neuen Förderregeln keinen Einbruch beim Einbau von Wärmepumpen. Vorsitzender Stefan Bollen sagte MDR aktuell, zwar sinke der Förderhöchstbetrag, aber der ausgeweitete Einkommensbonus könne dazu führen, dass insgesamt mehr Haushalte Unterstützung erhielten. Seit heute können bei der KfW wieder Förderanträge für Wärmepumpen gestellt werden. Der maximale Zuschuss beträgt nun 28.000 Euro. Der neue britische Premier Andy Burnham hat angekündigt, die Lebenshaltungskosten der Briten zu drücken. Bei seiner ersten Kabinettssitzung gab Burnham bekannt, die Stromsteuer zum 1. Oktober zu kürzen. Nach Regierungsangaben sinkt die Stromrechnung eines durchschnittlichen Haushaltes um umgerechnet 53 Euro im Jahr. Man prüfe zudem Maßnahmen, um Mieten zu kappen und eine Preisobergrenze für Busfahrkarten. Bereits am Vortag hatte Burnham sein neues Regierungsteam vorgestellt und erstmals mehr Frauen als Männer berufen. Spanien will das Rauchen in Parks und an Stränden verbieten. Die Regierung in Madrid beschloss dazu einen Gesetzentwurf. Demnach soll auch in öffentlichen Außenbereichen von Cafés und Restaurants nicht mehr geraucht werden. Das Verbot gilt zudem auch für Bushaltestellen, Bahnsteige, Unicampus, Sportanlagen und Schwimmbäder. Jegliche Werbung für Tabak und E-Zigaretten soll verboten werden. Das Parlament muss noch zustimmen. Das waren die Nachrichten. Das Wetter, die Temperaturen von 18 Uhr. Auf dem Brocken leicht bewölkt 14 Grad, Chemnitz leicht bewölkt 21, Dresden stark bewölkt 21, Eisenach leicht bewölkt 22, Erfurt stark bewölkt 20, Fichtelberg wolkenlos 13 Grad. Gera wolkig 21, Görlitz bedeckt 19, Halle meldet 25, Leipzig stark bewölkt 23, Magdeburg wolkenlos 22 und Meiningen bedeckt 21 Grad. Sonnenuntergang in Halle ist heute 21.16 Uhr, Sonnenaufgang morgen 5.21 Uhr. In der Nacht meist klar oder locker bewölkt und trocken 13 bis 8 Grad. Morgen mehr Wolken als Sonne, durchziehende Schauer und einzelne Gewitter, Temperaturen bis 22 Grad und böiger Wind. MDR-Verkehrsdienst, A71 Richtung Sangerhausen. Zwischen Dreieck Suhl und Suhl-Zellermelis steht im Tunnel Bergbock ein defektes Fahrzeug. Die A71 Richtung Sangerhausen ist zwischen Stadt Ilm und Arnstadt Süd wegen Wartungsarbeiten im Tunnel Behringen bis morgen früh ca. 6 Uhr gesperrt. In Bautzen in der Schliebenstraße Behinderungen wegen eines Brandes. Wegen der starken Rauchentwicklung bitte Fenster und Türen geschlossen halten. In Frankenberg ist die B180 Altenhainer Straße zwischen Dr. Bruno Kochmann Straße und Hohe Straße wegen eines Feuerwehreinsatzes gesperrt und geblitzt wird auf der A4 Frankfurt Richtung Dresden zwischen Hermsdorf Ost und Rüdersdorf, auf der A4 Richtung Frankfurt in Höhe Apolda und auf der A9 Richtung München an der Abfahrt Halle. Soweit der MDR-Verkehrsdienst, 19.04 Uhr.
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2: Dienstag heute der 21. Juli und im Studio begrüßt Sie Ulrike Köhler. Schönen guten Abend. Kanzler Merz hat den aserbaidschanischen Präsidenten Aliyev in Berlin empfangen. Beide haben eine strategische Erklärung unterzeichnet. Es geht darin unter anderem um einen gemeinsamen Wirtschaftsrat, den beide Länder gründen wollen. Hintergründe von Christina Nagel.
5: Excellencies, ladies and gentlemen, welcome to this signing ceremony.
6: Lächelnd sitzt der aserbaidschanische Präsident Ilham Aliyev neben Kanzler Friedrich Merz. Beide werden gleich eine gemeinsame Erklärung unterzeichnen. Es geht um eine neue strategische Agenda. Die Bundesregierung will die Beziehung zu Aserbaidschan vertiefen, setzt auf mehr wirtschaftliche Zusammenarbeit.
7: Zugleich wird heute, und Sie sind Teilnehmer dieser Zeremonie gewesen, die Gründung eines deutsch-aserbaidschanischen Wirtschaftsrats vereinbart. Das ist ein wichtiges Signal an die Unternehmen in beiden Ländern. Uns ist es ernst mit dem Ausbau der Beziehungen zwischen Deutschland und Aserbaidschan.
6: Die Zeiten, in denen die Bundesregierung auf Distanz ging zum autoritär regierten Aserbaidschan, sind offenkundig vorbei. Es ist viel von Chancen, Perspektiven und Möglichkeiten die Rede, auch und vor allem im Energiesektor.
20: Deutschland, macht der Kanzler klar, würde gern mehr Öl und Gas aus dem Südkaukasusland abnehmen.
7: Aserbaidschan ist eines der wenigen Länder in der Region mit einem Überschuss an Energie, also erzeugt mehr, als es selbst verbraucht. Und insofern ist Aserbaidschan für uns ein interessantes Partnerland.
20: Seit Anfang des Jahres bezieht Deutschland Gas aus Aserbaidschan. Geleitet wird es über die Transadria-Pipeline über Griechenland, Albanien und Italien, basierend auf einem 10-Jahres-Vertrag, den der deutsche Energieversorger SEFE mit dem staatlichen aserbaidschanischen Energiekonzern SOKA abgeschlossen hat. Aktuell beläuft sich die Liefermenge auf 1,5 Milliarden Kubikmeter pro Jahr. Mehr sei durchaus möglich, macht Präsident Aliyev klar. Dazu brauche man weitere Verträge und politischen Willen. Es muss aber auch die vorhandene Erdgasinfrastruktur erweitert werden. Sowohl die Erdgaspipeline TAP als auch TANAP sind voll ausgelastet. Wir brauchen neue Pipelines. Dafür aber brauchen wir Investitionen. Kanzler Merz sieht hier durchaus Perspektiven, auch für mehr Zusammenarbeit in anderen Wirtschaftsbereichen. Enger werden soll auch der Kontakt zwischen Ministerien und Behörden und die Zusammenarbeit in den Bereichen Wissenschaft, Kultur und Bildung. Wie frei sich ein solcher Dialog in der Praxis gestalten ließe, das lässt die gemeinsame Erklärung offen.
8: An den bundesweit rund 5.400 Bahnhöfen soll es ab Herbst verboten sein, Alkohol zu trinken. Die Bahn will mit dieser und weiteren Maßnahmen für mehr Sicherheit an den Bahnhöfen und in den Zügen sorgen. Kann das funktionieren? Jan Zimmermann aus dem Hauptstadtstudio Berlin. Warum kommt das Alkoholverbot ausgerechnet jetzt?
10: Es gab in der Vergangenheit immer wieder Gewalttaten in Bahnhöfen oder in Zügen. Zuletzt erst am vergangenen Freitagabend in Baden-Württemberg. Ein 36 Jahre alter Mann war bei einer Ticketkontrolle im Zug ausgerastet, soll einen Sicherheitsmitarbeiter der Bahn geschlagen und getreten haben. Es gab ein heftiges Gerangel und dann gab eine Tür des Zuges nach und der Bahnmitarbeiter fiel aus dem fahrenden Zug und verletzte sich schwer. Wieso die Tür nachgab, ist wohl noch unklar. Jedenfalls soll der mutmaßliche Täter betrunken gewesen sein. Und die Bahn nimmt nun diesen Vorfall zum Anlass und will mit dem Alkoholverbot für mehr Sicherheit sorgen.
8: Aber wie kann denn ein Alkoholverbot solche Straftaten verhindern?
10: Die Bahn sagt, Alkohol und aggressives Verhalten hängen oft zusammen. Bahnchefin Evelyn Paller erklärt, dort, wo zu viel Alkohol fließt, nimmt die Gewalt zu. Diese Erfahrung würden ihre Leute machen. Und mit dem Alkoholverbot an Bahnhöfen will man die Gefahr reduzieren, dass es zu Streitereien und Angriffen kommt. Aber so richtig konsequent ist das Vorgehen nicht, denn in der Bahnhofsgastronomie, zum Beispiel in einem Restaurant im Bahnhof, darf weiterhin Bier, Wein, Schnaps und anderes verkauft und getrunken werden. Und auch Geschäfte im Bahnhof dürfen Alkohol weiterhin verkaufen. Es gibt auch kein generelles Alkoholverbot in allen Zügen der Deutschen Bahn. Und in Zügen mit Bordrestaurant verkauft die Bahn sogar selbst Bier, Wein und Gin Tonic.
8: Und dazu kommt ja noch, wenn so ein Verbot was bringen soll, dann nur, wenn es kontrolliert wird. Wer soll denn das Alkoholverbot an den Bahnhöfen tatsächlich kontrollieren?
10: Das sollen die Sicherheitskräfte der Deutschen Bahn und die Bundespolizei übernehmen. Es gibt ja schon heute Kontrollen der Bundespolizei an Bahnhöfen, bisher mit dem Schwerpunkt Drogen und Waffen. Wenn jemand künftig beim Alkoholtrinken im Bahnhof erwischt wird, dann droht erst einmal ein sofortiger Platzverweis. Und wenn jemand mehrmals erwischt wird, ein dauerhaftes Hausverbot. Das heißt, der Erwischte darf dann diesen Bahnhof nicht mehr betreten. Allerdings, die Gewerkschaft der Polizei hat da große Zweifel, dass das geplante Alkoholverbot überhaupt konsequent kontrolliert werden kann. Dazu habe die Bundespolizei zu wenig Personal, heißt es.
8: Alkoholverbot und es sind ja auch noch weitere Maßnahmen für mehr Sicherheit an Bahnhöfen und in Zügen im Gespräch. Was ist denn da alles geplant?
10: Zum einen wurden schon Gesetze und Befugnisse erweitert. Die Bundespolizei hat heute mehr Möglichkeiten und kann an den Bahnhöfen mehr kontrollieren. Auch verdachtsunabhängig in Bereichen, in denen das Mitführen von Waffen und Messern verboten ist. Zum anderen hat die Deutsche Bahn selbst mehrere Maßnahmen auf den Weg gebracht. So wurde die Zahl der Sicherheitskräfte erhöht, es gibt mehr Videoüberwachung und die Deutsche Bahn hat kürzlich angekündigt, 2000 Mitarbeitende im Fernverkehr mit Bodycams auszustatten. Das sollen in Zukunft noch mehr werden. Fahrgastvertreter und Sicherheitsexperten sagen, naja, da ist noch Luft nach oben, aber diverse Maßnahmen würden schon Erfolge zeigen.
8: Informationen aus Berlin waren das von Jan Zimmermann. Nach den tödlichen Schüssen Ende Juni in einer Mutter-Kind-Einrichtung in Stade, da hat sich der Tatverdächtige heute Morgen in der Untersuchungshaft das Leben genommen. Das hat das niedersächsische Justizministerium mitgeteilt. Angelika Henkel berichtet.
11: Der Mann saß seit der Tat in Untersuchungshaft in der Justizvollzugsanstalt Bremervörde. Dort hat man ihn heute Morgen um 6:15 bei einer Kontrolle in seinem Haftraum tot aufgefunden. Nach dem derzeitigen Stand der Erkenntnisse handelt es sich um einen Suizid, teilte das niedersächsische Justizministerium am frühen Nachmittag mit. Hinweise auf ein Fremdverschulden liegen aktuell nicht vor. Ein herbeigerufener Notarzt konnte nicht mehr helfen. Ermittlungen zu den konkreten Umständen des Todes wurden eingeleitet und laufen derzeit. Die Angehörigen des Toten und der Opfer sind informiert. Der Mann war vor rund 3 Wochen zu einem Termin mit Jugendhilfe und Jugendamt nach Stade geladen worden. Dort soll er dann 6 Menschen erschossen haben.
8: Der libanesische Präsident Aoun reist heute nach Washington. Die Rolle Libanons im Nahen Osten, die wird im Weißen Haus neu bewertet. Die US-Regierung unterstützt die libanesische Regierung und setzt nicht mehr nur allein auf Israel. Carsten Kühntop berichtet.
12: Das Bohren harter Bretter ist eigentlich nicht die Sache von US-Präsident Donald Trump. Doch im Krisenland Libanon tun Trumps Diplomaten seit Monaten genau das. Die Ziele sind komplex und ambitioniert. Den Libanon aus der Umklammerung durch den Iran lösen. Die Hisbollah-Miliz, Stellvertreterin des Iran im Libanon, entwaffnen. Frieden zwischen dem Libanon und Israel schaffen. In Beirut setzen die USA auf 2 Akteure, die ähnliche Ziele haben, Präsident Joseph Aoun und Regierungschef Nawaf Salam. Den Kurs der beiden unterstützen viele Libanesen, sagt Anwar Mouajne von der Universität Harvard. Die wirtschaftliche Lage, der Krieg, Israels Luftangriffe, dieser ewige Konflikt mit Israel, das hat die Libanesen müde gemacht. Auch dass die Hisbollah nach der Hamas-Attacke auf Israel vor 3 Jahren Israel angegriffen hat. Die Libanesen frustriert es, dass die Hisbollah die palästinensische Frage, Gaza, vor die Interessen der Libanesen stellt. Vergangenen Monat einigten sich Israel, der Libanon und die USA auf eine Sicherheitsrahmenvereinbarung. Sie sieht die Schaffung sogenannter Pilotzonen im Süden des Libanon vor. Die israelische Armee soll sich von dort zurückziehen, dann soll die libanesische Armee einrücken, die Kontrolle übernehmen und die Hisbollah zurückdrängen. Dieser schrittweise Vorgang hat gerade begonnen. Der Prozess der Annäherung zwischen dem Libanon und Israel könnte jederzeit zusammenbrechen. Die Hisbollah lehnt es strikt ab, ihre Waffen abzugeben. Israel macht das aber zur Bedingung für einen größeren Truppenabzug. Und ob die libanesische Führung mächtig genug ist, eine Entwaffnung durchzusetzen, ist fraglich. Nahost-Expertin Mojne. Es ist schwierig, einen wichtigen nichtstaatlichen Akteur, der irgendwann ein Teil des Staates wurde, zu entmilitarisieren. Da braucht es großen Druck auf die Hisbollah. Wenn der Iran geschwächt ist, ist auch die Hisbollah geschwächt. Wie schwach ist sie? Und wie stark ist der libanesische Staat, um verhindern zu können, dass sie wieder zu Kräften kommt. Würden Israels Truppen im Libanon den Rückwärtsgang einlegen, zumindest da und dort, würde das die Position von Präsident Aoun und Regierungschef Salam gegenüber der Hisbollah stärken.
8: Informationen waren das von Carsten Kühntop. Und damit ist es 19:15. Unser Top-Thema zur Stunde ist das Aus des deutschen Radprofis Florian Lipowitz bei der Tour de France. Beim Zeitfahren heute, da stürzte Lipowitz und kann die Tour nicht mehr fortsetzen. Weitere Meldungen jetzt mit Kerstin Hoffmann.
13: Nach einem mutmaßlich antisemitischen Angriff in Höchberg bei Würzburg sitzt ein 20-jähriger Syrer in Untersuchungshaft. Er soll einen 65-Jährigen wegen eines Israel-Ansteckers erst beleidigt und dann schwer verletzt haben. Die Generalstaatsanwaltschaft München ermittelt wegen versuchten Mordes und einem möglichen israelfeindlichen Tatmotiv. Bei einem Brand in der Nähe des Flughafens von Bordeaux sind 2 Feuerwehrleute ums Leben gekommen. Nach Angaben des Innenministeriums starben sie bei Löscharbeiten an 2 Gebäuden des Regionalflughafens. Für die Region um Bordeaux gilt aktuell wegen Waldbrandgefahr die höchste Warnstufe Rot. Ein Mann aus Erfurt hat mehrere tausend Euro durch digitalen Liebesbetrug verloren. Laut Polizei wurde dem 55-Jährigen von seiner vermeintlichen Online-Bekanntschaft vorgegaukelt, dass ihm ein Koffer Gold zugeschickt wurde. Dafür sollte der Mann die Zollgebühren von mehr als 23.000 Euro übernehmen, was er auch tat. Das Wetter in der Nacht meist klar oder locker bewölkt und trocken, 13 bis 8 Grad. Morgen mehr Wolken als Sonne, durchziehende Schauer und einzelne Gewitter. Temperaturen bis 22 Grad und böiger Wind. MDR Aktuell Verkehrsdienst. Vorsicht auf der A4 Richtung Frankfurt. Zwischen Wilsdruf und Dreiecknossen liegen Holzteile auf der Fahrbahn. Die A71 Richtung Sangerhausen ist zwischen Stadt Ilm und Arnstadt Süd wegen Wartungsarbeiten im Tunnel Behringen bis morgen früh ca. 6 Uhr gesperrt. In Bautzen in der Schliebenstraße Behinderungen wegen eines Brandes. Wegen der starken Rauchentwicklung bitte Fenster und Türen geschlossen halten. In Frankenberg ist die B180 Altenhainer Straße zwischen Dr. Bruno-Kochmann-Straße und Hohe Straße wegen eines Feuerwehreinsatzes gesperrt. Und geblitzt wird auf der A4 Richtung Frankfurt in Höhe Apolda, auf der A9 Richtung München an der Abfahrt Halle und auf der A38 Richtung Göttingen am Dreieck Südharz. Soweit der MDR Aktuell Verkehrsdienst, 19.17 Uhr.
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9: Sexualisierte Gewalt gegen Kinder und Jugendliche verlagert sich immer stärker ins Internet. Das neue Bundeslagebild zeigt mehr Missbrauchsfälle und einen starken Anstieg bei jugendpornografischen Inhalten. Ermittler sehen dabei auch künstliche Intelligenz als Treiber der Entwicklung. Dietrich Karmeurer berichtet.
14: Seit mehr als 40 Jahren berät und unterstützt der Berliner Verein Wildwasser Opfer sexualisierter Gewalt. Jetzt beobachten die Beraterinnen, die ihren Namen nicht nennen wollen, gerade mit Blick auf Mädchen und Jugendliche eine deutliche Veränderung.
15: Wir haben viel, viel mehr Anfragen, können wir zum einen sagen. Wir können auch sagen, dass die digitalisierte sexualisierte Gewalt deutlich zugenommen hat.
17: Wir haben viel eher zu tun mit Videos, die kursieren, zum Beispiel an Schulen oder in Klassenchats oder mit Fotos, auch mit Erpressung, die darüber erfolgt.
14: Dies spiegelt sich auch wieder im nun vorgestellten Bundeslagebild. Es untersucht sexuellen Missbrauch von Kindern und Jugendlichen sowie Straftaten mit Kinder- und jugendpornografischen Inhalten. Der Präsident des Bundeskriminalamts, Holger Münch, erläutert.
24: Wir sehen eine Zunahme der Bedeutung des digitalen Raums. Hier spielen auch Grooming-Sachverhalte eine große Rolle. Will heißen, Minderjährige, die gezielt angesprochen werden, eine Vertrauensbeziehung aufgebaut werden soll, um einen sexuellen Missbrauch vorzubereiten.
14: Missbrauchstaten ohne direkten Körperkontakt haben deutlich zugenommen. Auch Straftaten mit jugendpornografischen Inhalten erreichten einen neuen Höchststand. Ursache dafür ist unter anderem künstliche Intelligenz. Sie erleichtert das Erstellen, Verändern und Verbreiten von Bildern und Videos. Münch sagt, die Gesamtzahl der registrierten Missbrauchsfälle stieg ebenfalls.
24: Hier haben wir 2025 20.051 Fälle von Opfern des sexuellen Missbrauchs Minderjähriger verzeichnet. Das ist ein Anstieg von knapp 5%.
14: Die Täter sind überwiegend Männer. Das Lagebild beruht auf Daten der polizeilichen Kriminalstatistik. Ergänzt wird es durch Hinweise des US-Zentrums NCMEC, das Meldungen zu Missbrauchsdarstellungen im Netz sammelt und an Strafverfolger weiterleitet. Im letzten Jahr erhielt das BKA mehr als 220.000 entsprechende Meldungen. Im Lagebild erfasst sind allerdings nur bekannt gewordene Straftaten, das sogenannte Hellfeld. Darauf verweist Bundesinnenminister Alexander Dobrindt, CSU.
25: Wir gehen von einem hohen Bereich Dunkelfeld auch aus, den wir nicht beziffern können, der aber nach unserer Einschätzung auch noch mal deutlich das, was wir im Hellfeld sehen, übersteigen könnte.
14: Im Kampf gegen sexuellen Missbrauch von Kindern und Jugendlichen setzt Dobrindt auf mehr internationale Zusammenarbeit, künstliche Intelligenz, eine stärkere Präsenz der Ermittler im Netz und die von der Bundesregierung auf den Weg gebrachte IP-Adressenspeicherung. Die unabhängige Missbrauchsbeauftragte Kerstin Klaus dringt zudem auf schärfere Gesetze, etwa gegen das Cybergrooming, also die Anbahnung sexueller Kontakte über das Internet, und Sextortion, die sexuelle Erpressung mit intimen Bildern.
0: Cybergrooming muss strafbar sein, egal ob es ein Kind oder einen Jugendlichen trifft. Sextortion muss über einen eigenen Sexualstraftatbestand erfasst und ermittelt werden können.
14: Beim Berliner Verein Wildwasser, der sich um Opfer sexuellen Missbrauchs kümmert, hofft man unterdessen darauf,
17: dass eine Haltung auch in unserer Gesellschaft entsteht, dass übergriffiges Verhalten nicht okay ist.
14: Und setzt dabei auf mehr Prävention und Aufklärung.
20: Der Bericht war das von Dietrich Karl Meurer. Etwa 24.000 Menschen sterben jährlich an den Folgen von Darmkrebs. Die Zahl ist seit Jahren rückläufig durch ein besseres Vorsorgeprogramm und Therapien. Und trotzdem ist Darmkrebs immer noch die zweithäufigste krebsbedingte Todesursache in Deutschland. Das liegt offenbar daran, dass nur wenige die angebotene Früherkennung nutzen. Vor allem die Darmspiegelung ist unbeliebt. Birgit Augustin berichtet.
16: Rainer Brenners haben Bergen ahnte nichts davon, dass über

0: hochgradig fortgeschrittene, aber noch frühzeitige Entartung.
1: Rainer Brenn hatte Glück. Seinem Arzt gelang es, den Polypen trotz der Größe endoskopisch, also ohne OP, zu entfernen. Ein Zufallsbefund. Der 59-Jährige hatte sich bislang nicht um Darmkrebsvorsorge gekümmert. In Deutschland können Männer und Frauen ab einem Alter von 50 Jahren wählen. Entweder zwei Darmspiegelungen im Abstand von 10 Jahren oder alle 2 Jahre ein immunologischer Test auf verborgenes Blut im Stuhl. Darmkrebs entwickelt sich langsam aus Polypen im Dickdarm, die zum Bluten neigen. Allerdings nicht, wenn sie noch gutartig sind. Deshalb haben Stuhltests, sagt Christian Pox, Gastroenterologe am Bremer St. Josef Stift, nur begrenzte Aussagekraft.
2: Man muss halt wissen, dass der Stuhltest regelmäßig wiederholt werden muss. Das heißt, wenn er negativ ist, dann ist zwar die Wahrscheinlichkeit, dass ich jetzt in diesem Moment Darmkrebs habe, nicht sehr hoch, aber sie ist nicht null. Und vor allem die Polypen können sich weiterentwickeln, weil ich die ja nicht nur sehr schlecht detektieren kann.
1: Christian Pox hält die Darmspiegelung, auch Koloskopie genannt, deshalb für die bessere Vorsorgeuntersuchung.
2: Die Koloskopie ist ein elegantes Verfahren, weil ich natürlich direkt vor Ort die Möglichkeit habe, Proben aus einem Darmkrebs zu nehmen, wenn er denn da ist, und Polypen zu entfernen.
1: Bei der Darmspiegelung wird ein biegsamer Schlauch mit einer kleinen Kamera in den Dickdarm eingeführt und die Darmschleimhaut Zentimeter für Zentimeter abgesucht. Auch kleinste Polypen können so entdeckt und mit einer Schlinge direkt abgetrennt und entfernt werden. Der Eingriff wird in der Regel unter Narkose durchgeführt und bereitet keine Schmerzen. Allerdings gilt es vorher, den Darm mit Hilfe von Abführmitteln zu entleeren. Eine Prozedur, die offenbar viele vom Gang zum Arzt abhält. Hermann Brenner und sein Team vom Deutschen Krebsforschungszentrum in Heidelberg haben nun in einer Studie herausgefunden, wer statt zur Darmspiegelung zu gehen, regelmäßig Stuhltests zu Hause macht, kann ebenso gut vorsorgen. Hauptsache, man tut es.
3: Am Ende ist der größte Effekt drin, einfach durch die Nutzung erreicht. Dadurch, dass wir 2 Möglichkeiten haben in Deutschland, haben wir auch die Chance, dass insgesamt mehr Menschen dieses Angebot nutzen.
1: Rainer Brenn ist froh, dass er noch einmal mit dem Schrecken davon gekommen ist. Künftig muss er allerdings regelmäßig zur Darmspiegelung. Bei seiner Vorgeschichte sind die Ärzte nun besonders wachsam.
4: In Ungarn, da gab es einen kräftigen Dämpfer für den neuen Premier Modior. Er wollte, dass eine außergewöhnliche Frau Präsidentin in Ungarn wird, die ungarische Schachgroßmeisterin Polga nämlich, die zu ihrer Zeit beste Schachspielerin der Welt. Aber dann sagte seine Wunschkandidatin überraschend ab. Oliver Schosch berichtet.
5: Der ungarische Premier Peter Modior hatte europaweit für Schlagzeilen gesorgt. Er wollte die ehemalige Schachgroßmeisterin Judith Polgar als Präsidentin. Die 49-Jährige gilt als die beste Schachspielerin aller Zeiten. Sie hat 25 Jahre lang die Frauenweltrangliste angeführt. Modior sprach auf seiner Facebook-Seite von einer überparteilichen Kandidatin, die vor allem durch Fleiß, Ausdauer und Persönlichkeit überzeuge. An diesem Montag wollte Modior sie überzeugen, die Nominierung als Präsidentschaftskandidatin anzunehmen. Doch vergeblich. Modior gab am Montagabend eine Erklärung ab auf seinen Social-Media-Kanälen. Heute habe ich mich mit Judith Polgár, einer lebenden Legende Ungarns, beraten. Judith hat mir mitgeteilt, dass sie angesichts der entstandenen Umstände eine Kandidatur für das Amt der Staatspräsidentin nicht übernehmen wird. Ich bedauere diese Entscheidung, respektiere sie jedoch uneingeschränkt. Es gab Kritik, nicht an Judith Polgár als Person. Sie ist in Ungarn eine respektierte Schachlegende und gilt als sehr kluge Frau, die sich in der Vergangenheit immer wieder für eine Chancengleichheit zwischen Frauen und Männern in Bildung, Beruf und Sport ausgesprochen hatte. Doch sie hatte noch nie ein politisches Amt inne und deshalb gab es Befürchtungen, dass sie mit der Aufgabe der Staatspräsidentin überfordert sein könnte. Außerdem wurde kritisiert, dass sich Peter Modior noch am vergangenen Samstag für einen offenen demokratischen Prozess bei der Kandidatensuche aussprach, um dann schon am Sonntag Judith Polgár zu unterstützen. Für dieses Vorgehen entschuldigte sich der Premierminister.
6: Schäunalum.
5: Es tut mir leid, wenn meine Begeisterung und mein uneingeschränktes Vertrauen zu einem Kommunikationsfehler geführt haben und damit auch zu Ihrer Entscheidung beigetragen haben. Die Verantwortung dafür trage allein ich. Peter Modior hatte in der Tat für ordentlich Wirbel um die Personalie gesorgt. Und das war dann Judith Polgár offenbar doch zu viel. Sie schreibt auf ihrer Facebook-Seite, ich bin extrem dankbar für die Nominierung und schätze die Geste des Premierministers, eine unabhängige Kandidatin zu nominieren. Trotzdem fühle

0: ich mich nicht stark genug, um diese historische Verantwortung zu übernehmen. Ich kann die Aufgabe, eine gespaltene Nation wieder zu vereinen, nicht erfüllen. Nun geht die Suche nach einer neuen Staatspräsidentin oder einem Präsidenten weiter. Das Parlament muss innerhalb von 30 Tagen jemanden wählen. Montag vor einer Woche hatte die Tisza-Partei mit ihrer Zweidrittelmehrheit die sofortige Absetzung von Orbáns altem Präsidenten Tamás Sulyok beschlossen. Es war die mittlerweile 17. Verfassungsänderung. Die neue Regierung versucht, das als korrupt und autoritär geltende Orbán-System zu reformieren. Dazu wurde unter anderem die Amtszeit des Regierungschefs auf 8 Jahre beschränkt. Damit ist ausgeschlossen, dass Viktor Orbán wieder zurück an die Macht kommt, denn er war insgesamt 20 Jahre lang Premier. Außerdem wurde die Schaffung einer neuen Behörde beschlossen, die veruntreute Steuergelder und EU-Hilfen aus der Orbán-Zeit aufspüren und wieder dem Staat zuführen soll. Und der öffentlich-rechtliche Rundfunk, der zuletzt ein Orbán-Propagandaapparat war, wird durch ein neues Mediengesetz komplett umgebaut.
1: Und damit ist es gleich 7:30. Wir schauen kurz aufs Wetter. Heute Nacht ist es häufig klar und trocken. In den frühen Morgenstunden wird es allerdings in Sachsen-Anhalt zunehmend wolkig. Die Temperaturen, die gehen heute Nacht zurück auf 13 bis 8 Grad. Morgen dann ein zuerst freundlicher Start, dann verbreiten sich aber ziemlich schnell starke Wolken. Im Verlauf des Tages ziehen dann auch Schauer und einzelne Gewitter durch. Die Höchstwerte, die erreichen morgen 19 bis 22 Grad. Donnerstag weiter unbeständig, es gibt einzelne Schauer, es weht ein kräftiger Wind und dabei ist es dann auch nur mäßig warm. Und die weiteren Aussichten, es bleibt oft freundlich mit Sonne und Wolken, trocken und allmählich wird's auch wieder sommerlich warm. Alles ist besser als Orbán, das meint zumindest unser Ungarn-Korrespondent zum eher holprigen Start der Motyó-Regierung in Budapest. Hören Sie gleich nach den Nachrichten seinen Kommentar und das ist eines unserer Themen in der nächsten halben Stunde.
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3: Um 19.30 Uhr mit Kerstin Hoffmann. Der deutsche Radprofi Florian Lipowitz ist bei der Tour de France ausgeschieden. Der Vorjahresdritte stürzte beim Zeitfahren auf der 16. Etappe schwer und konnte die Fahrt nicht mehr fortsetzen. Gewonnen hat der belgische Zeitfahrweltmeister Remco Evenepoel. Er machte auf den gesamtführenden Tadej Pogacar 28 Sekunden gut, bleibt aber mit großem Abstand Zweiter. Drittschnellster war der Däne Matthias Sielmoos. Der Deutsche Kinderschutzbund hat angesichts steigender Fallzahlen bei sexuellem Kindesmissbrauch vor Kürzungen in der Kinder- und Jugendhilfe gewarnt. Bundesgeschäftsführer Daniel Grein sagte dem MDR, Beratungsstellen müssten ausgebaut und erhalten werden. Das dürfe nicht an kommunalen Haushalten scheitern. Würden solche Strukturen zurückgefahren, gefährde das den Schutz von Kindern. Laut Bundeskriminalamt wurden im vergangenen Jahr mehr als 17.000 Fälle von Kindesmissbrauch registriert, rund 800 mehr als im Vorjahr. Die Einnahmen aus der Tabaksteuer sind im ersten Halbjahr deutlich gesunken. Nach Angaben des Bundesfinanzministeriums gingen sie im Vergleich zum Vorjahr um rund 15% auf 6,8 Milliarden Euro zurück. Ein Jahr zuvor waren es 8 Milliarden Euro gewesen. Die Bundesregierung plant für den Zeitraum bis 2030 weitere deutliche Steuererhöhungen. Sie begründet das mit dem Gesundheitsschutz und der angespannten Haushaltslage. Die ungarische Staatsanwaltschaft hat Computerinfrastruktur der ehemaligen Regierungspartei Fidesz beschlagnahmt. Das teilte die Behörde der Nachrichtenagentur MTI mit. Hintergrund seien Ermittlungen wegen der mutmaßlichen Veruntreuung von Geld aus dem Nationalen Kulturfonds. Die Partei des früheren Regierungschefs Viktor Orbán soll die Mittel im Wahlkampf genutzt haben, um Auftritte bekannter Sänger und Influencer zu bezahlen. Orbán und seine Fidesz hatten bei der Parlamentswahl im April ihre Mehrheit an die proeuropäische Tiso-Partei verloren. In Dresden spendiert ein anonymer Gönner Kindern den Freibad-Eintritt. Wie ein Sprecher der Dresdner Bäder erklärte, kommen Kinder und Jugendliche bis 17 Jahre während der Sommerferien kostenlos in das Freibad Vostra. Ähnliches wurde kürzlich im hessischen Schwalmstadt bekannt. Auch dort finanziert ein anonymer Spender Kindern und Jugendlichen während der Ferien den Eintritt ins örtliche Schwimmbad. Das waren die Nachrichten. Das Wetter, die Temperaturen: Dresden stark bewölkt, 20 Grad, Eisenach wolkenlos, 20, Erfurt bedeckt 20, Gardelegen wolkenlos, 22, Hoyerswerda bedeckt 19, Magdeburg wolkenlos, 23, Neuhaus stark bewölkt, 16, Oschatz bedeckt, 22, Plauen stark bewölkt, 19, Wernigerode wolkenlos, 22 und Wittenberg meldet 21 Grad. In der Nacht meist klar oder locker bewölkt und trocken, 13 bis 8 Grad, morgen mehr Wolken als Sonne, durchziehende Schauer und einzelne Gewitter, Temperaturen bis 22 Grad und böiger Wind. MDR Aktuell Verkehrsdienst. Vorsicht auf der A4 Richtung Frankfurt zwischen Wilsdruf und Dreieck Nossen liegen Holzteile auf der Fahrbahn. Vorsicht auf der A14 Richtung Magdeburg zwischen Nossen Ost und Nossen Nord liegt ein Kantholz auf der rechten Fahrspur. Die A71 Richtung Sangerhausen ist zwischen Stadt Ilm und Arnstadt Süd wegen Wartungsarbeiten im Tunnel Behringen bis morgen früh ca. 6 Uhr gesperrt. In Bautzen in der Schliebenstraße gibt es Behinderungen wegen eines Brandes. Wegen der starken Rauchentwicklung bitte Fenster und Türen geschlossen halten. In Frankenberg ist die B180 Altenhainer Straße zwischen Dr. Bruno Kochmann Straße und Hohe Straße wegen eines Feuerwehreinsatzes gesperrt und geblitzt wird auf der A4 Richtung Frankfurt in Höhe Apolda, auf der A9 Richtung München an der Abfahrt Halle und auf der A38 Richtung Göttingen am Dreieck Südharz. Soweit der MDR Aktuell Verkehrsdienst, 19.34 Uhr.
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1: Mit Ulrike Köhler, ich grüße Sie. Ungarns neuer Premier Modja will Ungarn nach den 16 Orbán-Jahren ganz neu aufstellen. Dabei geht er so entschlossen vor, dass inner wie außerhalb des Landes Unruhe aufkommt. Den Kritikern erscheinen seine Reformen überstürzt und zu weitgehend. Hören Sie dazu einen Kommentar von Oliver Schosch.
0: Es gibt derzeit einige berechtigte Kritik am Vorgehen des neuen ungarischen Premierministers Péter Modja. Doch wenn man sich mal anschaut, was da genau kritisiert wird, dann merkt man doch, dass man in Ungarn politisch auf einem ganz anderen Level angekommen ist. Wir erinnern uns noch, was zu Zeiten von Viktor Orbán kritisiert wurde. Ungarn ist das korrupteste Land der EU mit der schwächsten Rechtsstaatlichkeit. Pro Jahr werden laut Transparency International bis zu 5 Milliarden Euro an Staatsgeldern an Recht und Gesetz vorbeigeleitet hin zu Orbáns Familien- und Freundeskreis. Im Vergleich dazu die Kritik, die gerade Péter Modja entgegenschlägt. Er hat an diesem Montag mit einer Personalie eine kleine Bruchlandung hingelegt und sich dabei ungeschickt verhalten. Modja hatte vergangenen Samstag die ungarischen Bürger aufgefordert, Vorschläge zu machen, wer der neue Staatspräsident werden soll, um dann einen Tag später ganz begeistert zu erzählen, dass er die ungarische Schachlegende Judit Polgar fragen wolle. Prompt gab es Kritik, denn eine Weltklasse-Schachspielerin ist zwar schlau, doch sie hat null politische Erfahrung und Modja wollte doch eigentlich erst einmal Vorschläge von den Bürgern sammeln. Judit Polgar war das am Ende zu viel Wirbel um ihre Person und sie sagte von selbst ab. Péter Modja wird vorgeworfen, manchmal zu forsch vorzugehen bei seinen Bemühungen, das Orbán-System zu überwinden und zu reformieren. Auch die Absetzung von Orbáns altem Präsidenten Tomasz Sulyk per Verfassungsänderung im Parlament wurde kritisiert als gefährlicher Präzedenzfall für andere Länder. So auch der radikale Umbau des öffentlich-rechtlichen Rundfunks, der zuletzt ein Orbán-Propagandaapparat war. Allerdings zeigen Umfragen, dass bis zu 70% der Ungarinnen und Ungarn zufrieden sind mit der neuen Regierung, dass sie so konsequent mit dem Orbán-System aufräumt. Viel schlimmer wäre es doch, wenn die Kritik an Péter Modja wäre, dass er nichts am ungarischen System verändert und selbst so korrupt und autoritär wird wie Orbán. Doch von dieser Kritik sind wir meilenweit entfernt. Zum Glück.
1: Ein Kommentar war das von Oliver Schosch. Der Vorsitz der Unionsfraktion ist einer der mächtigsten Jobs in Berlin. Nach dem Rücktritt von Jens Spahn muss die Stelle neu besetzt werden. Aber was sind eigentlich genau die Aufgaben an der Spitze der Fraktion? Dietrich Kammeurer.
4: Der Fraktionsvorsitz gehört zu den wichtigsten Ämtern im parlamentarischen Betrieb. Der oder die Vorsitzende leitet die Fraktion, also den Zusammenschluss der Abgeordneten einer Partei im Bundestag. Die Fraktionen können selbst entscheiden, ob sie einen einzelnen Vorsitzenden oder eine gleichberechtigte Doppelspitze wählen. Eine zentrale Aufgabe ist es, die Fraktion zusammenzuhalten und ihre politische Linie zu koordinieren. Der oder die Vorsitzende bereitet Fraktionssitzungen vor, entwickelt gemeinsame Positionen und sorgt für ein möglichst geschlossenes Auftreten bei wichtigen Abstimmungen. Gerade in großen Fraktionen ist dafür viel Vermittlungsarbeit nötig. Nach außen vertritt der oder die Fraktionsvorsitzende die Positionen der Fraktion, gibt Interviews in Fernsehen und Radio und verhandelt mit anderen Fraktionen über politische Vorhaben und Mehrheiten. Ist die Fraktion Teil der Regierung, gehört auch die Abstimmung mit den Koalitionspartnern dazu. Das Amt vereint politische Führung, Vermittlung und strategisches Denken. Gewählt wird der oder die Vorsitzende von den Mitgliedern der Fraktion. Entscheidend für die Wahl sind neben politischer Erfahrung vor allem Verhandlungsgeschick, Durchsetzungsvermögen und das Vertrauen der eigenen Fraktionsmitglieder.
1: Die französische Nationalversammlung, die hat ein umstrittenes Gesetz mit Hilfsmaßnahmen für die Landwirtschaft verabschiedet. Damit soll unter anderem der Einsatz des in Frankreich verbotenen Schädlingsbekämpfungsmittels Acetamiprid wieder erlaubt sein, zeitlich befristet und unter bestimmten Bedingungen. Am Nachmittag muss dann noch der Senat abstimmen. Caroline Diller.
5: Acetamiprid gehört zu den Neonicotinoiden und ist in Frankreich seit 2018 verboten. In allen anderen EU-Ländern prinzipiell noch bis 2033 erlaubt. Mehrere Studien belegen eine schädliche Wirkung auf Bienen. Die Europäische Behörde für Lebensmittelsicherheit EFSA prüft derzeit, inwieweit das Pestizid auch für Menschen schädlich sein könnte. Bereits im vergangenen Jahr gab es in Frankreich einen Versuch, die Nutzung des Mittels per Gesetz wieder möglich zu machen. Der stieß auf heftige Proteste von Bürgern und Umweltschützern. Der Verfassungsrat hatte den Einsatz schließlich gekippt. Aus Sicht der Richter hatte das Gesetz die Nutzung des Mittels nicht ausreichend streng geregelt. Das neue Landwirtschaftsdringlichkeitsgesetz, über das auch der Senat am Nachmittag abstimmt, könnte den Einsatz von Acetamiprid in Frankreich nun wieder erlauben. Allerdings ist das nicht der einzige umstrittene Punkt. Gegner des Gesetzes kritisieren etwa die geplanten Maßnahmen zur Wasserentnahme für die Landwirtschaft oder den Abbau bürokratischer Hürden, um Viehzuchtbetriebe zu vergrößern. Außerdem wird die Debatte zur Belastungsprobe für die Regierung und deren fragile Unterstützung im Parlament. Umweltministerin Monique Barbu erwägt aus Protest ihren Rücktritt. Sollte das Gesetz definitiv angenommen werden, hieß es aus ihrem Umfeld.
1: Der Bericht von Caroline Diller aus Paris war das. Und damit ist es 19.40 Uhr. Zeit für den Sport.
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6: Mit Silke Heine, und da schauen wir auch nach Frankreich. Nach dem zweiten Ruhetag stand nämlich bei der Tour de France heute die 16. Etappe auf dem Programm, ein Einzelzeitfahren. Leider konnte Florian Lipowitz dieses Teilstück beim Sieg seines Teamkollegen Remco Evenepoel nicht beenden. Steffen Gahr.
7: Was für ein sportliches Drama am Genfer See.
8: Irgendeiner ist gestürzt. Wer ist gestürzt? Wer ist da in die Bande gestürzt?
9: Man sieht ihn fast gar nicht. Es ist ein Red Bull-Fahrer. Es ist Lipowitz. Lipowitz am Boden. Lipowitz gestürzt und es sieht nicht gut aus.
7: Er war sehr gut unterwegs. 4 Kilometer vor dem Ziel aber rutschte er in einer Rechtskurve raus aus der Tour.
9: Er sitzt auf dem Boden. Jetzt sehen wir es nochmal in einer Rechtskurve. Verliert er den Halt mit seinem Vorderrad und rutscht in eine gelbe Straßenbalustrade. Ah. Kopf vorne vorweg. Das ist abgefedert, das wird nicht so schlimm, aber im Ziel schlagen sie die Hände vor den Kopf.
7: Florian Lipowitz wurde lange behandelt, hielt sich die Schulter und musste das Rennen aufgeben. Während Remco Evenepoel im Ziel erst strahlend sein Siegerinterview gab, fast 30 Sekunden war der Belgier schneller als Tadej Pogacar, eine Machtdemonstration.
10: It's amazing. It was a very nice TT.
7: Es ist Wahnsinn, es war ein schönes Zeitfahren. Am belgischen Nationalfeiertag zu siegen ist besonders, ich bin stolz. Aber mein Teamkollege Florian ist gestürzt, das ist sehr schade. Daher ist es eher ein bittersüßer Sieg, den wir da feiern. Ich wünsche Florian das Allerbeste, hoffentlich ist es nicht zu schlimm.
10: I wish him all the best and I hope it's not too bad.
7: Lipowitz konnte aufstehen und zum Krankenwagen gehen. Der Traum vom erneuten Tourpodium aber ist geplatzt. Das Tour aus für den Laichinger, der erste große Rückschlag als Radprofi. Tadej Pogacar fühlte mit ihm. In der Kurve, wo Lippo stürzte, hätte es mich auch fast erwischt. Ich hoffe, Lippo ist okay. Ich hoffe, er erholt sich gut. Es ist schade, dass noch einer für die Gesamtwertung raus ist. Nach Jonas Vingegaard nun auch Florian Lippowitz raus. Damit ist Remco Evenepoel nun alleiniger Kapitän bei Red Bull und rückt in der Gesamtwertung zumindest ein bisschen näher ran an Tadej Pogacar, dessen Vorsprung aber mit 4,5 Minuten weiter komfortabel. Das aber nur eine Randnotiz an diesem dramatischen Tag am Genfer See.
6: Vom Radsport zum Fußball. Das Bundesgericht des Deutschen Fußballbundes hat eine abschließende Entscheidung über Sanktionen im Fall Dynamo Dresden vertagt. Nach Abschluss der heutigen Beweisaufnahme erhalten Dynamo Dresden und der DFB-Kontrollausschuss bis zum 4. August Gelegenheit, ergänzend Stellung zu nehmen, erklärte der Vorsitzende des DFB-Bundesgerichts in einer Mitteilung und kündigte an, dass das Bundesgericht dann am 6. August im schriftlichen Verfahren eine Entscheidung verkünden werde, die auch ein abschließendes Urteil sein könne. Es geht um die Ausschreitung beim Zweitligaspiel zwischen Dynamo und Hertha BSC am 4. April. Das DFB-Sportgericht hatte in seinem ersten Urteil Hertha BSC zu einer Geldstrafe in Höhe von 152.000 Euro verurteilt. Dynamo soll 91.200 Euro zahlen. Zudem sollen bei den nächsten beiden Dynamo-Heimspielen die Fans teilweise ausgesperrt werden. Das zweite Spiel wird dabei zur Bewährung ausgesetzt. Gegen dieses Urteil des DFB-Sportgerichts hatten sowohl Dynamo als auch der DFB-Kontrollausschuss Berufung eingelegt. Die Handball-Bundesliga, die startet ja genau wie die Fußball-Bundesliga am letzten Wochenende im August. Der deutsche Handballmeister SC Magdeburg ist gestern in die Saisonvorbereitung gestartet. Die Grün-Roten wollen auch in der kommenden Saison wieder Titel sammeln. Damit anfangen können sie schon eine Woche vor dem Bundesliga-Start, denn da steht in München der Supercup an. Der deutsche Meister Magdeburg trifft am 22. August auf den deutschen Pokalsieger Füchse Berlin. Ein Spiel, auf das SCM-Trainer Bennett Wiegert schon hinfiebert.
11: Ich freue mich darauf. Ich war einmal zu einem Basketballspiel in dem SAP Garden zu Gast und habe gesagt, hier möchte ich gerne mal Handball spielen. Und da war noch nicht abzusehen, ob wir Pokalsieger oder Deutscher Meister werden. Und da jetzt dabei zu sein in München, in dieser fantastischen Arena, gleich zum Auftakt der Saison und gleich um den Titel spielen zu können, ist gut. Und du weißt halt, dass du in der letzten Saison was gewonnen hast. Du weißt, warum du das machst, weshalb du startest. Finde ich ein gute Standortbestimmung.
6: Am 22. August steht in München der Handball-Supercup an. Beim Duell zwischen dem deutschen Meister SC Magdeburg und dem Pokalsieger Füchse Berlin sind wir hier bei MD Aktuell natürlich auch live dabei. Und dann gibt's noch eine traurige Nachricht aus der Ruderwelt, denn der zweimalige Einer-Olympiasieger Olaf Tufte ist tot. Der Norweger, einst großer Rivale des früheren Weltmeisters Marcel Hacker, wurde nur 50 Jahre alt. Wie die Familie mitteilte, starb Tufte im Nationalkrankenhaus in Oslo, nachdem er tags zuvor bewusstlos auf seinem Hof gefunden wurde und von Rettungskräften erst versorgt worden war. Es gab keine Zeugen des Vorfalls. Tufte hinterlässt seine Frau Aina und zwei Kinder. Tufte zählte zu den erfolgreichsten Einer-Ruderern der Geschichte. Er gewann 2004 und 2008 Olympiagold und wurde 2001 sowie 2003 Weltmeister.
1: Und für den Sport heute im Studio Silke Heiner, besten Dank dafür. Damit ist es 19.45 Uhr, 19:45. Unsere Topmeldung der Stunde ist das Aus des deutschen Radprofis Florian Lipowitz bei der Tour de France. Beim Zeitfahren stürzte der Vorjahresdritte heute und kann die Tour nicht mehr fortsetzen. Weitere Meldungen hat jetzt Kerstin Hoffmann.
3: Der türkische Journalist und Deutsche Welle-Reporter Alican Uludağ ist erneut festgenommen worden. Nach Angaben seines Anwalts wurde er in Ankara in Gewahrsam genommen. Die Gründe sind bislang unklar. Uludağ war bereits im Februar unter anderem wegen Präsidentenbeleidigung verhaftet und im Mai vorerst aus der Untersuchungshaft entlassen worden. Im Kampf um den Markt für Abnehmspritzen hat der dänische Pharmakonzern Novo Nordisk seinen US-Rivalen Eli Lilly verklagt. In der bei einem US-Bundesgericht eingereichten Klage wird Eli Lilly irreführende Werbung vorgeworfen. Der Konzern habe in einer Kampagne falsche Vergleichsdaten genutzt, um die Wirksamkeit seiner Präparate besser darzustellen. Eine besondere Zwillingsgeburt hat das Uniklinikum Halle vermeldet. Wie die Klinik mitteilte, ist das Duo mit unterschiedlichen Geburtstagen zur Welt gekommen. Der Junge sei kurz vor Mitternacht geboren, seine Schwester rund 30 Minuten später. Laut Klinik kommt es selten vor, dass Zwillinge an verschiedenen Tagen Geburtstag haben. Das Wetter in der Nacht meist klar oder locker bewölkt und trocken, 13 bis 8 Grad. Morgen mehr Wolken als Sonne, durchziehende Schauer und einzelne Gewitter. Temperaturen bis 22 Grad und böiger Wind. MDR Aktuell Verkehrsdienst. Vorsicht auf der A14 Richtung Magdeburg. Zwischen Nossen Ost und Nossen Nord liegt ein Kantholz auf der rechten Fahrspur. Die A71 Richtung Sangerhausen ist zwischen Stadt Ilm und Arnstadt Süd wegen Wartungsarbeiten im Tunnel Behringen bis morgen früh ca. 6 Uhr gesperrt. In Bautzen in der Schliebenstraße gibt es Behinderungen wegen eines Brandes. Wegen der starken Rauchentwicklung bitte Fenster und Türen geschlossen halten. In Frankenberg ist die B180 Altenhainer Straße zwischen Dr. Bruno-Kochmann-Straße und Hohe Straße wegen eines Feuerwehreinsatzes gesperrt. Und geblitzt wird auf der A4 Richtung Frankfurt in Höhe Apolda, auf der A9 Richtung München an der Abfahrt Halle und auf der A38 Richtung Göttingen am Dreieck Südharz. Soweit der MDR Aktuell Verkehrsdienst, 19.48 Uhr.
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1: Künstliche Intelligenz ist angesagt. In allen Bereichen kommt sie zum Einsatz und längst ist nicht mehr abzusehen, wohin uns KI noch alles führen wird. Eines ist allerdings jetzt schon klar, KI einzusetzen, das kostet erstmal auch Geld und zwar sehr viel Geld. Big Tech-Konzerne wie Meta, Google, Amazon investieren viele Milliarden, was durchaus zum Problem werden kann. Die Hintergründe erklärt Claudia Wehrle aus unserem Börsenstudio in Frankfurt am Main.
12: Mit dem Einsatz von künstlicher Intelligenz sind große Hoffnungen verbunden. Und da geht's nicht nur ums effizientere Arbeiten in den Unternehmen, sagt Sandra Ebner von Union Investment.
13: Dass es die Wirtschaft produktiver macht, das ist das, worauf wir hoffen. Und dieses Potenzial hat diese Technologie, künstliche Intelligenz, definitiv. Aber es muss eben noch der Beweis kommen, dass ich damit nicht nur Kosten einsparen kann, sondern im besten Fall eben auch Neues auf neuartige Art und Weise machen kann, denn dann entsteht Wachstum.
12: Problem ist nur, das alles kostet Geld. Viel Geld sogar. Denn mit dem Kauf von Hochleistungschips ist es nicht getan. Da müssen Rechenzentren gebaut werden, es muss eine entsprechende Infrastruktur vorhanden sein. Das geht bis hin zur Stromversorgung. Und das kostet Milliarden. Große Tech-Konzerne wie Alphabet, Oracle oder Nvidia nehmen inzwischen hohe Kredite auf, um solche Investitionen überhaupt stemmen zu können. Das geschieht häufig über den Anleihemarkt. Und das ist auch der Grund, weshalb Konzerne wie OpenAI oder Anthropic so schnell wie möglich an die Börse wollen. Denn sie können sich auf diese Weise neue Geldquellen erschließen. Manch einer sieht darin Parallelen zum Hype um die Jahrtausendwende, als das Internet seinen Siegeszug um die Welt antrat und die Aktienkurse durch die Decke gingen. Damals war von einer Dotcom-Blase oder Dotcom-Bubble die Rede. Chris-Oliver Schickentanz von der Capitell AG will aber nicht so weit gehen.
14: Damals waren es ausschließlich Zukunftsfantasien, die die Kurse nach oben getragen haben. Hier sehen wir aber, dass profitabel Geld verdient wird und dass tatsächlich auch Geld in den Unternehmen hängen bleibt.
12: Problem ist nur, dass es sogenannte Klumpenrisiken gibt, also eine gefährliche Konzentration von Vermögenswerten in einem einzigen Bereich. In diesem Fall ist das der Tech-Bereich. Und diese gefährliche Konzentration gibt es gleich auf mehreren Ebenen. Die eine Sache ist, dass sich Tech-Unternehmen gegenseitig finanzieren, indem sie sich untereinander Produkte verkaufen oder Dienstleistungen zur Verfügung stellen, erklärt Sebastian Heinz von Statworks. Das ist ein Unternehmen, das Unternehmen, auch große DAX-Konzerne, beim Einsatz von künstlicher Intelligenz begleitet.
15: Das heißt, wenn in diesem Geflecht einer der Partner, aus welchen Gründen auch immer, umkippt oder weniger erwirtschaftet, weniger beginnt nachzufragen und so weiter, gerät dieses zirkuläre Finanzierungssystem ins Wanken. Und das kann extrem gefährlich werden, einfach aufgrund der Menge an Kapital, die in diesen Unternehmen gebunden ist.
12: Der andere Punkt ist die hohe Konzentration von Technologiewerten am Finanzmarkt. Aktien von Unternehmen, die etwas mit der künstlichen Intelligenz zu tun haben, sind nicht nur als einzelne Aktien handelbar, sondern sie sind auch in vielen ETFs enthalten, also in börsengehandelten Fonds. Selbst breit angelegte Indizes wie der MSCI World enthalten die großen Big-Tech-Konzerne, die durch ihre rasante Kursentwicklung auch immer mehr Gewicht in verschiedenen Indizes bekommen. Käme die Branche ins Rutschen, dann hätte das entsprechend große Auswirkungen an den Finanzmärkten. Es wartet hier eigentlich schon jeder darauf, dass etwas passiert, sagt Sebastian Heinz.
15: Und dann werden wir wahrscheinlich in eine ähnliche Situation reinlaufen, sag ich das mal, was die Auswirkungen oder Nachwirkungen angeht, wie wir es in der Dotcom-Bubble hatten, wie wir es aber auch in der Finanzkrise hatten.
12: Noch ist es nicht so weit. Noch boomt die Branche. In diesen Tagen legen große Konzerne ihre Geschäftsbücher offen und dann muss sich zeigen, ob die hochgesteckten Erwartungen erfüllt werden.
1: Der Bau von riesigen Windrädern, der ist zum Teil umstritten, vor allem im ländlichen Raum, wo in den kommenden Jahren auch in Mitteldeutschland zahlreiche Windräder errichtet werden sollen, ist der Widerstand groß. Eine Studie der Universität Leipzig hat jetzt herausgefunden, dass die bloße Sicht auf Windräder die politischen Parteien Stimmen kosten könnte. Stefan Kloß berichtet.
16: Zwei Forscher der Universität Leipzig, die sich mit nachhaltiger Immobilien- und Stadtentwicklung beschäftigen, hatten für ihre Untersuchung Daten von mehr als 28.000 Windrädern in Deutschland ausgewertet. Diese Daten verkoppelten sie unter anderem mit Wahlergebnissen zwischen 1998 und 2021. Auch digitale Geländemodelle spielten bei der Studie eine Rolle, berichtet die Leipziger Volkszeitung. Die Forscher fanden heraus, von welchen Siedlungen aus Windräder zu sehen sind. Schließlich wurden die Stimmenanteile grüner und windkraftfreundlicher Parteien in diesen Kommunen damit abgeglichen. Überraschend, aber eindeutig das Ergebnis, so die Forscher. Die visuelle Wahrnehmung von Windenergieanlagen könne die Einstellungen zur Energiewende und sogar das Wahlverhalten beeinflussen, heißt es. So sank in diesen Kommunen beispielsweise der Stimmenanteil für die Grünen in einigen Fällen um mehr als 16 Prozentpunkte. Aber es ist nicht nur die Sicht auf die Windräder, die vor allem im ländlichen Raum für Unmut sorgt. Die CDU-Oberbürgermeisterin von Dippoldiswalde bei Dresden, Kerstin Körner, beispielsweise möchte nicht, dass in ihrer Kommune Windräder errichtet werden, aus einem ganz einfachen, pragmatischen Grund. Dem MDR sagte Körner,
17: die Windräder, die bei uns gebaut werden, werden den Strom produzieren für Dresden, für die Ballungsgebiete, dort, wo die Großindustrie entsteht, die dann wieder genau in den Gebieten die Gewerbesteuer erwirtschaften, von deren wir ja hier in Dippoldiswalde dann auch nichts haben werden. Und das ist ungerecht, das sehen die Bürger.
16: In den drei mitteldeutschen Ländern scheint der Zusammenhang zwischen Skepsis zur Windkraft und Wahlverhalten auffällig. Parteien, die die Energiewende und damit Windkraft befürworten, haben massiv Wählerstimmen eingebüßt, zum Beispiel CDU, SPD und die Grünen. Parteien dagegen, die die Energiewende kritisch sehen und Windräder ablehnen, haben zugelegt, in dem Fall die Alternative für Deutschland. Aber selbst bei bisherigen Windkraftbefürwortern wie der CDU gibt es zunehmend skeptische Stimmen. Im Landkreis Vogtland beispielsweise. CDU-Landrat Thomas Hennig sieht besonders Windkraftanlagen im Wald äußerst kritisch. In seinem Landkreis seien 340 neue Windräder geplant und drei Viertel davon im Wald. Das sei unverantwortlich, findet der Landrat. Die Leipziger Studie wirft in Wahlkampfzeiten Fragen auf, die Politiker nicht unbeachtet lassen sollten, auch mit Blick auf die notwendige Energiewende.
1: Der Bericht war das von Stefan Kloss. Auf Sylt, da ist das jährliche Punk-Protestcamp gestartet. Punks aus ganz Deutschland wollen auf der Insel auf die Schere zwischen Arm und Reich aufmerksam machen. Weitere Themen sind Rechtsextremismus und Polizeigewalt. Die Punks dürfen dazu 4 Wochen lang auf der Tenumer Festwiese zelten. Reporter Aaron Schlichting hat sich auf den Weg nach Sylt gemacht, um dabei zu sein, wenn Punk auf Urlaubsinsel trifft.
18: Eine Radfahrerin redet mit ihnen und fährt dann weiter.
19: Er hat mich angesprochen wegen der Federn, woher die kommen. War sehr höflich, hat mich gesiezt. Dann habe ich einfach gesagt, du siezt mich jetzt nicht wirklich. Ne? Er war sehr interessiert, er wollte eben kein Geld haben, ne? Weil er hat gleich gedacht, ja, vielleicht denkst du, ich will Geld haben. Ich sage so, nee, ich weiß, es denken viele.
20: Der Kreis Nordfriesland hat vorher versucht, dass es keine Versammlung ist. Wie finden Sie das?
19: Unterm Deckmantel der Demonstration das jetzt zu haben, glaube ich, funktioniert nicht. Das ist keine Demonstration. So, wie sie da sitzen, sitzen auch in Berlin und in Potsdam rum. Aber vielleicht fragen Sie die mal selber, ob sie das ebenso sehen würden. Was sagen Sie denn? Das würde mich nämlich auch mal interessieren.
18: Zusammen gehen wir rüber zum Brunnen, wo die drei Punks noch sitzen. Die Radfahrerin möchte ihren Namen nicht sagen, einer der Punks schon. Trashy heißt er.
20: Ich wollte einfach wissen, was ihr hier auf Sylt gerade macht erstmal.
0: Wir schnurren Geld.
19: Dass ich es auch eigentlich gar nicht verkehrt finden würde, wenn ihr sagen würdet, ey, ich bin nicht hier, weil ich demonstrieren will, sondern ich will einfach hier sein und das ist mein Lebensstil, weißt du? Aber seid ihr wirklich wegen Demonstrationen hier?
0: Ich tatsächlich nicht, also auch mit. Natürlich nehme ich die Demonstrationen mit und mache das mit. Aber ich bin eigentlich hier, weil ich ein bisschen campen möchte, weil ich ein bisschen die Reichen nerven möchte und weil ich ein bisschen Geld haben möchte, weil ich einfach kein Geld habe, weil ich vom Bürgergeld...
18: Radfahrerin und Punk tauschen sich weiter aus. Wirklich gestört fühlt sich augenscheinlich auch niemand von den Punks hier mitten auf der Tourismusmeile von Sylt. Warum der Landkreis Nordfriesland das Punkercamp gerichtlich verhindern wollte, das wollte ich eigentlich von der Sylter Bürgermeisterin Tina Haltermann wissen. Ein Statement von der Kommune habe ich aber nicht bekommen. Ich mache mich von Westerland auf den Weg nach Tinnum, quasi direkt nebenan, denn dort darf laut dem zuständigen Oberverwaltungsgericht das Punklager aufgebaut werden. Etwa 40 Punks sind schon da. Einer davon, Yannick, kommt mir gerade quer über die Festwiese mit einem Einkaufswagen entgegen.
20: Was gibt's denn hier alles? Was ist alles im Einkaufswagen drin?
21: Also erstmal Essen gute Frage, für wie lange? Nächsten ein, zwei Tage so, ja, trinken, Koffein und zwei Flaschen Wein, glaube ich, ja.
20: Wie finanziert ihr das?
21: Von meinem BAföG, sonst Spenden.
20: Warum ist dir das wichtig, so hier Teil davon zu sein?
21: Weil es einfach, glaube ich, eine coole Aktion ist, um einfach mit Leuten, die Bock haben, einfach für eine bessere Welt zu kämpfen, halt irgendwie wirklich auch praktisch was Cooles zusammen zu machen. So.
20: Kannst du ja verstehen, dass es einige gibt, die es nicht so gut finden hier?
21: Ja, klar, das kann ich auf jeden Fall nachvollziehen. Zu einem gewissen Teil geht es ja auch darum, Aufmerksamkeit auf die ganzen Probleme zu lenken. So. Und da müssen wir alle, glaube ich, irgendwie schauen, dass es halt... dass das hier nicht alles zugemüllt wird, etc. Das ist halt einfach ein gewisses Maß an Solidarität, genau.
18: Bei Yannicks Zelt angekommen, schaue ich über das Camp. Gerade bauen vier Leute ein Küchenzelt auf, die meisten helfen aber nicht mit. Sie hören Musik und ich rieche Cannabis, Alkohol und schon auch ein bisschen Müll. Im Punk-Protestcamp wird aber nicht nur gekifft und getrunken, sondern auch diskutiert. Untereinander und manchmal auch mit Fremden. Und in den kommenden vier Wochen wird viel demonstriert. Wie viele Beschwerden von Einwohnerinnen und Einwohnern am Ende eingehen, hängt vom Verhalten der Punks auf Sylt ab.
1: Aaron Schlichting war im Punk-Protestcamp auf Sylt unterwegs. Und nach um 8 geht's hier noch eine Viertelstunde weiter. Dann schauen wir auf die Bekämpfung von Waldbränden. Die Uni Magdeburg forscht unter anderem an Löschwasserzusätzen, die umweltverträglich sind. Und wir sind auf dem Flughafen Leipzig-Halle und haben Urlaubsrückkehrer gefragt, wo sie denn dieses Jahr ihre Ferien verbracht haben.
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3: Um 20 Uhr mit Kerstin Hoffmann. Der deutsche Radprofi Florian Lipowitz ist bei der Tour de France ausgeschieden. Der Vorjahresdritte stürzte beim Zeitfahren auf der 16. Etappe schwer und konnte die Fahrt nicht mehr fortsetzen. Gewonnen hat der belgische Zeitfahrweltmeister Remco Evenepoel. Er machte auf den gesamtführenden Tadej Pogacar 28 Sekunden gut, bleibt aber mit großem Abstand Zweiter. Drittschnellster war der Däne Matthias Sjelmoos. In der Ukraine ist die Zahl ziviler Opfer sprunghaft gestiegen. Das UN-Menschenrechtsbüro teilte in Genf mit, in den ersten 6 Monaten seien bei russischen Angriffen 1.400 Menschen getötet und 8.000 verletzt worden. Das sei gut ein Drittel mehr als im ersten Halbjahr 2025 und fast eine Verdopplung gegenüber 2024. Grund sei eine drastische Zunahme der russischen Raketen- und Drohnenangriffe. Der Bundesverband der Energieberater erwartet durch die neuen Förderregeln keinen Einbruch beim Einbau von Wärmepumpen. Vorsitzender Stefan Bollen sagte MDR Aktuell, zwar sinke der Förderhöchstbetrag, aber der ausgeweitete Einkommensbonus könne dazu führen, dass insgesamt mehr Haushalte Unterstützung erhielten. Seit heute können bei der KfW wieder Förderanträge für Wärmepumpen gestellt werden. Der maximale Zuschuss beträgt nun 28.000 Euro. Der neue britische Premier Andy Burnham hat angekündigt, die Lebenshaltungskosten der Briten zu drücken. Bei seiner ersten Kabinettssitzung gab Burnham bekannt, die Stromsteuer zum 1. Oktober zu kürzen. Nach Regierungsangaben sinkt die Stromrechnung eines durchschnittlichen Haushaltes um umgerechnet 53 Euro im Jahr. Man prüfe zudem Maßnahmen, um Mieten zu kappen und eine Preisobergrenze für Busfahrkarten. Bereits am Vortag hatte Burnham sein neues Regierungsteam vorgestellt und erstmals mehr Frauen als Männer berufen. Spanien will das Rauchen in Parks und an Stränden verbieten. Die Regierung in Madrid beschloss dazu einen Gesetzentwurf. Demnach soll auch in öffentlichen Außenbereichen von Cafés und Restaurants nicht mehr geraucht werden. Das Verbot gilt zudem auch für Bushaltestellen, Bahnsteige, Unicampus, Sportanlagen und Schwimmbäder. Jegliche Werbung für Tabak und E-Zigaretten soll verboten werden. Das Parlament muss noch zustimmen. Das waren die Nachrichten. Das Wetter in Deutschland. In der Nacht meist klar oder locker bewölkt und trocken. Temperaturen 13 bis 8 Grad. Morgen mehr Wolken als Sonne, durchziehende Schauer und einzelne Gewitter, Temperaturen 19 bis 22 Grad und böiger Wind. Die Zeit, es ist 20.03 Uhr. MDR Verkehrsdienst, A9 Richtung München zwischen Bad Berneck-Himmelkron und Dreieck Bayreuth-Kulmbach ist die rechte Fahrspur durch einen defekten Pkw blockiert. Vorsicht, auf der A14 Richtung Magdeburg zwischen Nossen-Ost und Nossen-Nord liegt ein Kantholz auf der rechten Fahrspur. Die A71 Richtung Sangerhausen ist zwischen Stadt Ilm und Arnstadt Süd wegen Wartungsarbeiten im Tunnel Behringen bis morgen früh circa 6 Uhr gesperrt. In Bautzen in der Schliebenstraße Behinderungen wegen eines Brandes. Wegen der starken Rauchentwicklung bitte Fenster und Türen geschlossen halten. In Frankenberg ist die B180 Altenhainer Straße zwischen Dr. Bruno-Kochmann-Straße und Hohe Straße wegen eines Feuerwehreinsatzes gesperrt. Und geblitzt wird auf der A4 Richtung Frankfurt in Höhe Apolda, auf der A9 Richtung München an der Abfahrt Halle und auf der A38 Richtung Göttingen am Dreieck Südharz. Soweit der MDR-Verkehrsdienst.
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1: Und im Studio noch eine Viertelstunde lang Ulrike Köhler. Schönen guten Abend. Nach den tödlichen Schüssen Ende Juni in einer Mutter-Kind-Einrichtung in Stade, da hat sich der Tatverdächtige heute Morgen in der Untersuchungshaft das Leben genommen. Das hat das niedersächsische Justizministerium mitgeteilt. Angelika Henkel berichtet.
4: Der Mann saß seit der Tat in Untersuchungshaft in der Justizvollzugsanstalt Bremervörde. Dort hat man ihn heute Morgen um 6:15 bei einer Kontrolle in seinem Haftraum tot aufgefunden. Nach dem derzeitigen Stand der Erkenntnisse handelt es sich um einen Suizid, teilte das niedersächsische Justizministerium am frühen Nachmittag mit. Hinweise auf ein Fremdverschulden liegen aktuell nicht vor. Ein herbeigerufener Notarzt konnte nicht mehr helfen. Ermittlungen zu den konkreten Umständen des Todes wurden eingeleitet und laufen derzeit. Die Angehörigen des Toten und der Opfer sind informiert. Der Mann war vor rund 3 Wochen zu einem Termin mit Jugendhilfe und Jugendamt nach Stade geladen worden. Dort soll er dann 6 Menschen erschossen haben.
1: Die Bundesregierung begrüßt den Vorstoß der Bahn, bundesweit ein Alkoholverbot an Bahnhöfen einzuführen. Der Konzern will so Gewalt gegen eigene Mitarbeiter durch alkoholisierte Reisende vorbeugen. Die große Frage allerdings, wer das Verbot in der Praxis kontrolliert. Bundesinnenminister Dobrindt will die Bundespolizei da auf jeden Fall außen vor lassen. Aus Berlin Jan Zimmermann.
5: Die Bahn hat sich für ein Alkoholverbot an allen 5.400 Bahnhöfen entschieden. Es solle schrittweise bis Mitte Oktober bundesweit kommen. Was wohl noch nicht entschieden ist und jetzt für Diskussionen sorgt, ist, wer dieses Verbot kontrolliert. Neben den Sicherheitskräften der Deutschen Bahn ist das eine Aufgabe für die Bundespolizei. Der zuständige Bundesinnenminister Dobrindt hat jedoch Bedenken. Auch wenn er die Pläne der Bahn grundsätzlich begrüße, sei die Frage der Durchsetzung eine problematische, sagte der CSU-Politiker. Er verstehe das Anliegen, würde aber gerne mit der Bahnchefin darüber sprechen, welche Grundlage, welche Informationen oder welche Studien sie dazu hat. Auch die Gewerkschaft der Polizei äußert Zweifel. Sie geht nicht davon aus, dass das Verbot konsequent umgesetzt werden kann. Der Grund: zu wenig Personal. Unterstützung für das Alkoholverbot in Bahnhöfen kommt von Fahrgastvertretern, Gewerkschaften und Branchenverbänden. Die Deutsche Bahn hofft mit ihrer Entscheidung für mehr Sicherheit für ihr Personal und die Fahrgäste zu sorgen. Das geplante Verbot betrifft das Trinken alkoholischer Getränke an den Bahnsteigen sowie in den Bahnhofshallen. In der Bahnhofsgastronomie sowie in vielen Zügen darf weiterhin Alkohol verkauft und getrunken werden.
1: Die Waldbrandgefahr, die ist in vielen Teilen Deutschlands zurzeit mittel bis hoch und wird in den nächsten Tagen auch in Mitteldeutschland nochmal zulegen. Prävention ist wichtig, aber wenn es brennt, dann könnte künftig auch die Bekämpfung besser laufen, unter anderem durch Forschung aus Magdeburg. Florian Zinner.
8: Waldbrand ist nicht gleich Waldbrand und erst recht nicht Flächenbrand. Um möglichst vor einem Einsatz entscheiden zu können, wie ein Vegetationsbrand am besten bekämpft werden kann, haben Forschende jetzt wichtige Handlungsempfehlungen erarbeitet. Darunter eine Strategie für dem Wasser zugesetzte Löschmittel, die besonders entscheidend ist, wenn Löschwasser nur begrenzt verfügbar ist. Die Analyse der Bundesanstalt für Materialforschung und Prüfung unter Beteiligung der Uni Magdeburg zeigte im Vorfeld, dass Brandverläufe je nach Vegetation, Brennstoffangebot und Witterung erheblich variierten. Ein weiterer Schwerpunkt lag auf der Erprobung umweltverträglicher Löschwasserzusätze, der Entwicklung zwei neuer Düsen zur besseren Löschschaumverteilung und neuen Erkenntnissen zur Rauchentwicklung, die den Schutz von Einsatzkräften verbessern können. Die gewonnenen Daten fließen auch in Computermodelle ein, mit denen sich Vegetationsbrände künftig besser simulieren und Risiken besser abschätzen lassen.
1: Ausgerechnet die Arktis, also das Nordpolarmeer, ist die Region auf der Erde, die sich am schnellsten erwärmt. Eine Forschungsstation will dem weiter auf den Grund gehen und lässt sich kommenden Winter im Eis einfrieren, um Proben zu sammeln, unter anderem für Forschende aus Jena. Florian Zinner.
8: Im Sommer schon ans Einfrieren denken. So geht es zumindest 12 Forschenden auf der Tara Polarstation, einer Mischung aus Forschungsboot und bewohnbarer Boje. Die Station wird im kommenden Winter kontrolliert im arktischen Meereis eingefroren und kann dann über viele Monate in der natürlichen Eisdrift treiben, und zwar nahezu emissionsfrei und ohne die Ökosysteme dabei grundlegend zu stören. Die Forschenden an Bord sammeln auch Proben für Kolleginnen und Kollegen der Uni Jena. Am dortigen Exzellenzforschungscluster Balance of the Microverse sollen arktische Mikroalgen untersucht werden, die für unsere Sauerstoffversorgung unverzichtbar sind. Das Team möchte etwa herausfinden, wie sich die Kleinstlebewesen an extreme Umweltbedingungen wie monatelange Dunkelheit und eisige Temperaturen anpassen. Bei künftigen Arktis-Missionen sollen dann auch Forschende aus Jena mit an Bord sein.
1: In Ungarn gibt es einen Dämpfer für den neuen Premier Motyor. Seine Wunschkandidatin für das Präsidentenamt, die ungarische Schachgroßmeisterin Polgár, hat abgesagt. Oliver Schoschmidt einsleiten.
9: Der ungarische Premier Péter Modyar hatte europaweit für Schlagzeilen gesorgt. Er wollte die ehemalige ungarische Schachgroßmeisterin Judit Polgár als Präsidentin. Die 49-Jährige gilt als die beste Schachspielerin aller Zeiten. Sie hatte 25 Jahre lang die Frauenweltrangliste angeführt. Modyar sprach auf seiner Facebook-Seite von einer überparteilichen Kandidatin, die vor allem durch Fleiß, Ausdauer und Persönlichkeit überzeuge. An diesem Montag wollte Modyar sie offiziell darum bitten, die Nominierung als Präsidentschaftskandidatin anzunehmen. Doch am frühen Montagabend kam die Absage. Judit Polgár schreibt auf ihrer Facebook-Seite: Ich bin extrem dankbar für die Nominierung für die Präsidentschaft und schätze die Geste des Premierministers, eine unabhängige Kandidatin zu nominieren. Trotzdem fühle ich mich nicht stark genug, um diese historische Verantwortung zu übernehmen. Ich kann die Aufgabe, eine gespaltene Nation wieder zu vereinen, nicht erfüllen. Im Vorfeld hatte es Kritik an der Personalie Judit Polgár gegeben. Zum einen, weil sie noch nie ein politisches Amt innehatte und weil Péter Modyar sich so schnell für sie ausgesprochen hatte, obwohl er kurz zuvor von einem offenen demokratischen Prozess gesprochen hatte.
1: Russland nimmt in diesem Jahr zum ersten Mal seit dem Angriff auf die Ukraine an der Kunstbiennale in Venedig teil. Dagegen gab es Proteste. Und jetzt ist eine Entscheidung zur EU-Unterstützung gefallen. Jean-Marie Magro berichtet.
22: 2 Millionen Euro Förderung streicht die EU der Kunstbiennale in Venedig.
7: Das teilte ein Sprecher der EU-Kommission mit. Grund für den Wegfall des Zuschusses ist die umstrittene Teilnahme Russlands an der Ausstellung. Die Haltung der EU-Kommission, Kulturvorhaben, die mit europäischen Steuergeldern finanziert werden, sollten auch demokratische Werte vertreten, etwa Dialog, Vielfalt und Meinungsfreiheit. Genau diese Werte, so der Kommissionssprecher, würden aber im heutigen Russland nicht geachtet. Die Kunstbiennale in Venedig zählt zu den weltweit wichtigsten internationalen Ausstellungen. Sie läuft von Anfang Mai bis Ende November. Zum ersten Mal seit Beginn seines Großangriffs auf die Ukraine im Februar 2022 nimmt Russland wieder an der Biennale teil und stellt Arbeiten von Künstlern aus. Der Pavillon, der Eigentum des russischen Staates ist, bleibt für ein breites Publikum geschlossen. Allerdings können Besucher die Installation draußen auf einem großen Bildschirm sehen. Russland sieht seine Teilnahme als Ende seiner kulturellen Isolation im Westen. Die Ukraine protestierte dagegen vehement. Trotz oder vielleicht gerade wegen dieser Kontroverse verzeichnet die Biennale laut einer italienischen Nachrichtenagentur ein Besucherplus von 20%.
10: Die Sommerferien in Mitteldeutschland, die dauern jetzt schon gut 2 Wochen. Einige Eltern, die mit ihren Kindern gleich nach Schuljahresschluss in den Urlaub gefahren oder geflogen sind, die kommen jetzt also schon von ihrer Reise zurück. Der Urlaub ist bereits vorbei, aber bestimmt war es schön und erholsam und braun sind viele auch geworden. Silvia Stadler hat sich unter Rückkehrern am Flughafen Leipzig-Halle umgehört, welche Reiseziele sie diesmal besucht haben.
22: Die ersten Reiserückkehrer an diesem Morgen entsteigen einem Flieger aus Nordafrika.
23: In Tunesien, im Monastir und ja, war wie immer. Wir sind Wiederholungstäter. Wir wollten dahin, wir waren da, alles gut.
22: Eine andere Familie wäre lieber in Mallorca gewesen, kam nun aber aus der Türkei zurück.
24: Weil alles viel, viel teurer geworden ist. Was einfach mit 2 Kindern fast nicht mehr bezahlbar ist. Innenferien. Schulkind und ein Kindergartenkind. Weil Mallorca innenferien deutlich teurer ist. Und Türkei ist noch ein kleines bisschen günstiger, zwar auch teurer mit Schulkindern, aber ist noch bezahlbar einigermaßen.
25: Es war okay. Es war nicht so schön wie Mallorca, aber ja.
22: Und wieder andere schwören gerade auf den Türkei-Urlaub.
26: Wir fliegen jetzt seit 10 Jahren in die Türkei und das ist eigentlich ein sehr gutes Reiseziel.
22: Mallorca, Türkei und Griechenland sind aus Flughafensicht in Mitteldeutschland die Top-Reiseziele in der Ferienzeit. Mit insgesamt steigenden Passagierzahlen rechnet Flughafensprecher Uwe Schuhart dennoch nicht.
27: Also wir können in diesem Jahr, in den nächsten Jahren nicht mit einem steigenden Passagieraufkommen rechnen. Das ist auf die Rahmenbedingungen zurückzuführen. Das heißt, sprich, in Deutschland ist die Situation immer noch die, dass man als 28 von 30 Ländern immer noch deutlich unter dem Vor-Corona-Niveau liegt. Das bedeutet, dass also auch gerade im innerdeutschen Verkehr Ziele weggefallen sind, dass jetzt auch durch die geopolitischen Ereignisse, wie ich sage noch Iran-Krise, Ziele wie Istanbul von den Airlines aus dem Angebot genommen wurden, weil ganz einfach der Kerosinpreis zu hoch ist.
22: Mit Blick auf die große Beliebtheit der Türkei als Urlaubsziel hat der Leipziger Flughafen in diesem Jahr auch 2 neue Ziele im Angebot.
27: Bodrum an der türkischen Ägäis ist im Sommer neu dazugekommen, ergänzt also die Angebote, die es in Antalya jetzt schon gibt. Und weil die Türkei halt so ein beliebtes Reiseziel ab Mitteldeutschland ist, ist jetzt auch neu aufgelegt worden im Oktober. Ein sehr wichtiger Reisemonat für den Flughafen mit Dalaman, ein weiteres Ziel in der türkischen Ägäis. Also die Türkei verzeichnet auch dementsprechend Zuwächse an Urlaubern.
22: Sein Tipp für einen entspannten Urlaubsstart, möglichst online vorher einen Parkplatz buchen und die Reisedokumente nochmal checken, ob Ausweise oder Pass noch gültig und nicht gerade abgelaufen sind.
10: Und mit Urlaubsrückkehrern auf dem Flughafen Leipzig-Halle hat Silvia Stadler gesprochen. Und das war's für heute von MDR Aktuell. Hier geht's weiter mit den Kollegen vom ARD-Infoabend. Wir melden uns morgen früh ab 6 Uhr wieder zurück mit Informationen aus Sachsen, Sachsen-Anhalt und Thüringen, aber auch aus ganz Deutschland und der Welt. Ich bin Ulrike Köhler. Ich danke Ihnen fürs Zuhören und ich wünsche Ihnen einen guten Abend, eine hoffentlich erholsame Nacht und morgen einen guten Tag.

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1: Vom Südwestrundfunk in Baden-Baden. Aus dem Studio von SWR aktuell. Schönen guten Abend an diesem Dienstag. Ich bin Florian Zelt. Die Leihmutterschaft, die der ehemalige Unionsfraktionschef Spahn in den USA in Anspruch genommen hat, die hat ihn nicht nur seinen Posten gekostet, sie hat auch die Diskussionen über das Thema Leihmutterschaft wieder angefacht. Der Vorsitzende des Deutschen Ethikrats, Frister, hält eine offene gesellschaftliche Debatte darüber für nötig. Einige Medizinethiker und Juristen sprechen sich für eine teilweise Legalisierung von Leihmutterschaft auch in Deutschland aus. Aus Berlin, Katrin Aue.
2: Die Frau, die den Sohn des CDU-Politikers Jens Spahn ausgetragen hat, weiß womöglich gar nichts davon. Aber sie ist zum Politikum geworden. Denn die Frage nach Leihmutterschaften wird mittlerweile über den Fall Spahn hinaus breit diskutiert. Das sieht auch der Kanzler, Friedrich Merz.
3: Mir ist bewusst, dass dieses Thema in seiner ganzen Dimension, menschlich, juristisch, gesellschaftlich, ethisch, sehr viele Menschen im Augenblick in Deutschland aus diesem aktuellen Anlass bewegt.
2: Es geht um Frauen, die sich eine vorher im Reagenzglas befruchtete, in der Regel fremde Eizelle einsetzen lassen und dafür meist Geld bekommen. Sie tragen ein Kind aus für Menschen, die keinen anderen Weg gefunden haben. Diese Praxis der Leihmutterschaft ist in Deutschland seit 1990 per Embryonenschutzgesetz verboten. Aber in manchen anderen Ländern ist sie erlaubt. Viele Betroffene weichen deshalb ins Ausland aus. Und Politik und Justiz verhindern es nicht. Doppelmoral nennt das der Medizinethiker von der Universität in Bonn, Professor Hartmut Kress. Für ihn ist es vor allem
4: völlig unerträglich, dass die sogenannten Leihmütter teilweise in manchen Ländern ausgebeutet und ausgenutzt werden von einer kommerzialisierten Leihmutterschaftsindustrie.
2: Deshalb fordert er, wie zuletzt mehrere Ethikfachleute und Juristen, dass Leihmutterschaft in Deutschland teilweise legalisiert wird. Denn der Wunsch nach einem eigenen Kind sei völlig legitim. Kress sagt, dass Leihmutterschaft auch ethisch vertretbar praktiziert werden könne. Beispiel Großbritannien. Dort gibt es ganz legal zertifizierte Zentren für sogenannte altruistische Leihmutterschaften. Für eine Frau heißt das,
4: sie hat auf gut informierter Basis zugestimmt. Sie erhält eine angemessene Entschädigung. Aber es ist nicht so, dass das Austragen eines Kindes für ein bestellendes Paar für sie einen echten Verdienst bewirken würde. Und außerdem ist mit diesem Verfahren in Großbritannien sichergestellt, dass nicht eine Leihmutterschaftsagentur sehr viel Geld verdient und die austragende Frau kaum etwas bekommt.
2: Altruistische Leihmutterschaft wurde auch in Deutschland schon diskutiert. Eine von der Ampelkoalition eingesetzte Kommission kam in einem Bericht zu dem Schluss, das Verbot könnte unter engen Voraussetzungen aufgehoben werden. Doch dann kam das Ampel aus. Grünen-Fraktionschefin Britta Hasselmann wünscht sich eine neue Debatte.
5: Ich fände es wichtig, gerade angesichts der Schwierigkeit und der herausfordernden Fragen, die komplex sind und ethische Grundlagen betreffen, dass der Bericht bei dieser Koalition nicht in der Schublade verschwindet, sondern wir als Parlament uns den noch mal vornehmen und darüber sprechen.
2: Dass unter der schwarz-roten Koalition die Regeln für Leihmutterschaft geändert werden, ist aber sehr unwahrscheinlich. Denn die CDU ist strikt dagegen. Wortführend bei dem Thema ist die Frauenunion, der Zusammenschluss der Frauen in der CDU. Erst am Wochenende hat sie bei Instagram noch mal unter anderem die gesundheitlichen Risiken für die Frauen betont. Leihmutterschaft sei aus guten Gründen verboten. Zitat:
6: Dort, wo die Frau zum Mittel wird, endet die Selbstbestimmung. Dies ist für uns unverhandelbar.
2: Allerdings, in der Bevölkerung ist die Frage der Leihmutterschaften offenbar nicht so unverhandelbar. Laut einer aktuellen Umfrage für die Bild-Zeitung finden 41% das bisherige Verbot falsch. 39% finden es richtig.
1: Ein Bericht aus Berlin von Katrin Aue. Erschreckend hoch, so nennt Bundesinnenminister Dobrindt die neuen Zahlen zum sexuellen Missbrauch von Kindern. Das Bundeskriminalamt hat für 2025 einen deutlichen Anstieg registriert. 17.126 Fälle, rund 1.600 mehr als vor 5 Jahren. Dobrindt nennt die Zahlen nicht nur erschreckend hoch, er geht auch davon aus, dass das tatsächliche Ausmaß deutlich größer ist. Denn das Lagebild zeigt nur das Hellfeld, also die Fälle, die den Behörden bekannt geworden sind. Meine Kollegin Nina Zimmermann vom NDR hat mit Daniel Grein gesprochen, dem Bundesgeschäftsführer des Kinderschutzbundes, und ihn gefragt, wie viel größer ist denn wohl das tatsächliche Ausmaß?
0: Also man kann nicht sagen, wie groß es ist, deswegen ist es ja ein Dunkelfeld. Es ist nur wichtig, gerade bei dem Thema sexualisierte Gewalt, dass wir davon ausgehen müssen, dass wir ein sehr viel größeres Dunkelfeld haben als das Hellfeld, also das, was der Polizei bekannt ist. Das hat mit ganz verschiedenen Faktoren zu tun, nämlich sowas wie Scham, manche Sachen werden nicht angezeigt, es befinden sich Sachen in der Grauzone oder nicht beweisbar etc. Aber gerade hier ist es wichtig, immer wieder deutlich zu machen, die Zahlen, die der Polizei bekannt sind, sind eigentlich der Spitze des Eisbergs.
7: Hinter den Zahlen stehen ganz unterschiedliche Taten. Welche Unterschiede sind für die Einordnung besonders wichtig?
0: Also wir sehen ja ganz verschiedene Arten von Gewaltformen, die jetzt auch im Bundeslagebild abgebildet worden sind. Sexueller Missbrauch, das Herstellen von kinderpornografischen Inhalten, von jugendpornografischen Inhalten, von Ausbeutung, Erpressung etc. Ich glaube, wichtig ist für uns zu sehen, hinter all dem steht, dass junge Menschen, Kinder und Jugendliche durch sexuelle Taten missbraucht werden, die bei denen hängen bleiben, wo die Einzelfälle wirklich dramatisch sind. Und deswegen müssen wir dem ganzen Bereich, egal welchem Straftatbestand das zuzuordnen ist, wirklich hohe Aufmerksamkeit widmen und gesamtgesellschaftlich auch immer was dagegen vornehmen.
7: Was kann man gesamtgesellschaftlich dagegen vornehmen?
0: Die Gesellschaft muss vor allem hinschauen und ich glaube, es ist wichtig, deutlich zu machen, dass dieses Hinschauen auch zu einem erhöhten Anzeigeverhalten führt, dass dieses Ernstnehmen von Kindern und Jugendlichen in einer Situation auch einfach besser wird, wenn wir das Thema ernst nehmen. Und vieles von den Zahlen spiegelt sich auch sicher darin,

0: Aufbau von Schutzkonzepten, und das propagieren wir ja sehr deutlich, der nimmt zu, und wir müssen quasi über Schutzkonzepte auch eine kulturelle Veränderung dieses Hinschauens und dieses Vorbereitetseins etablieren. Und wir sehen auch im Bundeslagebild, dass Institutionen, Organisationen, wo es passiert, einen kleinen Teil einnimmt, einen wichtigen. Deswegen müssen wir mit Schutzkonzepten etc. agieren. Aber auch der familiäre Bereich, da können wir nicht mit Konzepten reingehen. Der spielt nach wie vor eine große Rolle. Also Freunde und Familie als Bereich des Missbrauchs, den dürfen wir bei aller Debatte, die wir dann sicher auch über das Digitale führen, nicht ausblenden. Und da müssen wir aufmerksam bleiben.
1: Was müssen denn Erwachsene vielleicht auch lernen, um Warnsignale früher zu erkennen?
0: Kinder ernst nehmen, glaube ich, ist das Allerwichtigste in all diesen Kontexten. Kinder müssen sprachfähig gemacht werden, müssen sagen können, dass ihnen irgendwas passiert. Und wenn solche Anzeichen kommen, darf man das nicht abtun. Das ist ja ganz häufig so in Täterstrategien, dass Täter sehr nette Menschen sind, die gut sozialisieren können, die gut eingebunden sind in Gemeinschaften. Und wenn Kinder dann mit Unwohlseinsgefühlen kommen, wird das schnell abgetan, als kann ja eigentlich gar nicht sein. Das ist sicher missverstanden worden. Und wir müssen immer in diesem ganzen Kontext lernen, Kinder und ihre Bedürfnisse und Interessen ernst zu nehmen, gerade in so schwierigen Fällen.
1: Wo sehen Sie denn momentan so die größte Lücke im Kinderschutzbund? Ist es die Präventionsarbeit, die Aufklärungsarbeit, also was wir im Grunde jetzt auch machen? Ist es die Strafverfolgung oder vielleicht auch die Unterstützung von Betroffenen?
0: Ich würde fast sagen, alles drei. Die Unterstützung von Betroffenen, wenn wir mal hinten anzufangen, da brauchen wir einfach eine Infrastruktur. Wir brauchen Beratungsstellen, wir brauchen Angebote, wir brauchen eine Kinder- und Jugendhilfe, die handlungsfähig ist und gut ausgebaut ist. Und da dürfen wir uns jetzt halt nicht in der Diskussion um Kürzungen und Sparmaßnahmen irgendwie dem Kraftfaktischen von kommunalen Haushalten ergeben, sondern müssen gerade bei solchen Zahlen sehen, wir haben hier Not im Land an verschiedenen Stellen. Und deswegen brauchen wir eine gut ausgebaute Kinder- und Jugendhilfe. Wir brauchen aber auch bei der Strafverfolgung Strafverfolgungsbehörden, die das können, die gut und personell gut aufgestellt sind. Der BKA-Präsident hat heute gesagt, dass viele LKAs, die das ja ermitteln, an der Belastungsgrenze arbeiten, was die Mengen des Materials angeht. Also das ist natürlich schwierig. Dann noch, das Material wird nicht weniger werden. Durch KI wird das immer mehr werden. Also wir brauchen einfach eine gute Ausstattung an allen Stellen, die sich um die Kinder kümmert, aber auch um die Strafverfolgung.
2: Daniel Grein, Bundesgeschäftsführer des Kinderschutzbundes, im Gespräch mit meiner Kollegin Nina Zimmermann. Gleich 20.26 Uhr.
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2: Mit Stefan Sander.
4: Einen wunderschönen guten Abend. Die Podestträume von Radsportler Florian Lipowitz sind bei der Tour de France geplatzt. Der Vorjahresdritte musste heute nach einem schweren Sturz bei der Rundfahrt aufgeben. Lipowitz erlitt eine Verletzung am rechten Schlüsselbein. Wie lange er ausfällt, ist noch nicht bekannt. Gewonnen hatte sein Teamkollege Remco Evenepoel. Fußballrekordmeister Bayern München ist zwei Tage nach dem Ende der Weltmeisterschaft wieder ins Training gestartet. Viele Nationalspieler fehlen aktuell allerdings noch. Nächste Woche geht es für die Bayern dann in das erste Trainingslager am Tegernsee. Danach steht die Asienreise an. Schauen wir auf den Handballsport. Der Cheftrainer der Rhein-Neckar-Löwen, Mike Machulla, übernimmt vorerst weiterhin auch die Aufgabe als sportlicher Leiter. Machulla hatte den Job nach der Abberufung von Ex-Nationalspieler Uwe Gensheimer im April zunächst interimsweise übernommen. Die Löwen wollen sich im Vergleich zur Vorsaison tabellarisch verbessern und weiter oben mitspielen. Letztes Jahr landeten sie auf Rang 8. Soweit vom Sport mit Stefan Sander.
2: Vielen Dank. Den Sport im ARD-Infoabend, den gibt es immer um kurz vor halb.

Es können wieder Förderanträge gestellt werden, von heute an, für eine neue klimafreundliche Heizung. Wie die neuen Regeln aussehen und wie der Präsident des Wuppertal-Instituts für Klima, Umwelt und Energie, Fische Dick, die neuen Regeln einschätzt, das hören Sie um kurz nach 8:30 hier bei uns im ARD-Infoabend. Kommen Sie gut informiert mit uns durch diesen Dienstag.

Sie haben den ARD-Infoabend eingeschaltet vom Südwestrundfunk in Baden-Baden. Schön, dass Sie zuhören. Mein Name ist Florian Zelt. Und alles, was heute noch wichtig ist, das bekommen Sie jetzt bei uns zusammengefasst.

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1: Um 20.30 Uhr mit Luise Wunderlich. Frankreich hat als erstes EU-Land ein Social-Media-Verbot für Kinder unter 15 Jahren beschlossen. Nach dem französischen Senat hat jetzt auch die Nationalversammlung in Paris mit breiter Mehrheit für ein entsprechendes Gesetz gestimmt. Das neue Gesetz weitet auch ein Verbot von Mobiltelefonen an Schulen von der Grund- und Mittelstufe auf die Oberstufe aus. Es soll auf Wunsch von Präsident Macron nach den Sommerferien in Kraft treten. Außenminister Wadephul ruft die deutsche Wirtschaft zu mehr Engagement in Afrika auf. Afrika sei ein Chancenkontinent für Europa, sagte der CDU-Politiker nach einem Gespräch mit Influencern in der nigerianischen Wirtschaftsmetropole Lagos. Alle müssten flexibler werden, das gelte auch für die deutsche Wirtschaft. Wadephul besucht gerade zusammen mit einer Wirtschaftsdelegation die afrikanischen Länder Mauretanien, Nigeria und Südafrika. Ein russisches Kriegsschiff hat bei einer Übung im Ärmelkanal scharfe Munition abgeschossen. Das Schiff befand sich nach britischen Angaben in internationalen Gewässern rund 74 Kilometer südlich der Stadt Plymouth. Die Royal Navy habe die Fregatte begleitet und beobachtet und sei von den Russen über die geplante Schießübung informiert worden. Der neue britische Verteidigungsminister Streeting kritisierte die halbstündige Übung als provokativ und verantwortungslos. Der frühere US-Präsident Biden hat eine Gerichtsentscheidung scharf kritisiert, nach der private Gespräche von ihm veröffentlicht werden dürfen. Dabei geht es nach Angaben seines Sprechers um Tonaufnahmen für ein Buch vor rund 10 Jahren. Sie seien dem Justizministerium ausdrücklich unter der Voraussetzung überlassen worden, dass sie vertraulich blieben. Das dreiköpfige Richtergremium sieht ein erhebliches öffentliches Interesse an der Offenlegung des Materials. Bei der Tour de France ist der beste deutsche Radprofi Florian Lipowitz ausgeschieden. Beim Zeitfahren auf der 16. Etappe stürzte der Fahrer aus Laichingen im Alb-Donau-Kreis in einer Rechtskurve auf die Schulter. Danach musste der 25-Jährige das Rennen verletzt abbrechen. Etappensieger wurde der Belgier Remco Evenepoel. In der Gesamtwertung führt weiterhin der Slowene Tadej Pogacar. SWR-Nachrichten, Redaktion Leo Eder. Das Wetter für Deutschland. Heute Nacht teils klar, teils wolkig. Nach Mitternacht im Küstengebiet bei lebhaftem Wind örtlich Schauer. Tiefstwerte 16 bis 6 Grad. Am Tag in der Nordhälfte des Landes viele Wolken, hier und da etwas Regen oder kurze Schauer bei 18 bis 28 Grad. 20.33 Uhr.
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2: Mit Florian Zelt. Ich grüße Sie. Wer plant, sich eine neue klimafreundliche Heizung einzubauen, der kann dazu von heute an wieder Förderanträge stellen. Die Förderbank KfW hat das Antragsportal gemäß der neuen Förderrichtlinien angepasst. Und wie die genau aussehen, das erklärt jetzt Lissy Kaufmann aus unserem Hauptstadtstudio in Berlin.
3: Wer eine neue Wärmepumpe einbaut oder eine andere klimafreundliche Heizung, der bekommt weiterhin Geld vom Staat, allerdings nicht mehr so viel wie bisher. Die maximal förderfähigen Kosten sinken von 30.000 Euro auf zunächst 28.000 Euro und dann alle 6 Monate weiter um 750 Euro bis zum Jahr 2030. Das heißt aber nicht, dass ein Antragsteller diese Summe komplett erstattet bekommt. Maximal zahlt der Staat 80%. Die genaue Summe hängt jetzt stärker vom Einkommen ab als vorher. Relevant ist auch, ob noch mindestens ein minderjähriges Kind im Haushalt lebt. Eine Familie mit einem Jahreseinkommen bis zu 30.000 Euro zum Beispiel kann die gesamten 80% der förderfähigen Kosten erstattet bekommen. Ein Paar mit einem Jahreseinkommen von über 50.000 Euro bekommt dagegen nur etwa halb so viel Geld. Die Regierung erklärt die Kürzungen auch mit Sparzwängen wegen der schlechten Haushaltslage. Die Änderungen sind erst in der letzten Woche vor der Sommerpause Mitte Juli beschlossen worden. Die Antragsseite bei der Förderbank KfW wurde deshalb vorübergehend offline genommen, um die technischen Änderungen im System vornehmen zu können. Eine weitere Änderung ist ab dem kommenden Jahr geplant. Dann soll es weniger Geld geben für all jene, die sich eine Wärmepumpe einbauen lassen, die nicht in der EU hergestellt worden ist.
2: Also eine Mischung aus mehr Regulierung auf der einen Seite und mehr Technologiefreiheit auf der anderen Seite. Sind das jetzt gute Pläne oder nicht? Darüber hat mein Kollege Tobias Strauß vom Westdeutschen Rundfunk mit Professor Manfred Fischedick gesprochen. Er ist der Präsident des Wuppertal-Instituts für Klima, Umwelt und Energie.
4: Wie schauen Sie auf die neuen Förderregeln? Ist das eine gute Nachricht für den Klimaschutz oder jetzt eher nicht so?
5: Also eher keine so richtig gute Nachricht für den Klimaschutz. Wir werden mit hoher Wahrscheinlichkeit durch das Gebäudemodernisierungsgesetz, das jetzt in Kraft tritt, zusätzliche Treibhausgasemissionen, zusätzliche CO2-Emissionen sehen, weil eine entscheidende Regel jetzt aufgebrochen wird, nämlich die Regel, die sagt, dass alle neuen Heizungssysteme mindestens zu 65% über erneuerbare Energien betrieben werden müssen. Die Regel gibt es nicht mehr und damit ist im Grunde ja auch der Einbau von reinen neuen Öl- und Gasheizungen wieder erlaubt. Und dass das jetzt zusätzlich eingeführt worden ist, die sogenannte Biotreppe, die wird für Gas- und Ölheizung ein Stückchen weit kompensieren wirken. Dabei reden wir ja über Anteile, die zunächst bei 10-15% liegen. Und der Rest ist dann eben fossil. Und das führt am Ende des Tages eben zu höheren Emissionen.
4: Aber befürchten Sie, dass jetzt wirklich Leute wieder sagen, oh ja, so eine Ölheizung, das ist jetzt eine gute Idee? Also wir wissen doch eigentlich, dass sich das überhaupt nicht rechnet. CO2-Preis und Abhängigkeit von fossilen Energieträgern und so. Haben Sie die Befürchtung, dass das passiert?
5: Also ich habe schon ein Stückchen weit die Befürchtung, dass das passiert, weil die Verbraucher und Verbraucherinnen sind natürlich hochgradig verunsichert. Ob der auch der ganzen Diskussion, die es jetzt in den letzten Monaten gegeben hat, ob auch der indirekten Werbung, die wieder gemacht worden ist für Gas- und Ölheizung, dass dann der eine oder andere sagt, na, da bleibe ich doch bei dem, was ich kenne, das erwarte ich schon. Mhm. Auch wenn eigentlich ja alle Zahlen dagegen sprechen. Und das ist genau das Schlimme, dass die Bundesregierung mit diesen neuen Regeln ein Stückchen weit die Verbraucher und Verbraucherinnen in eine Kostenfalle reintreibt. Das ist eigentlich das Schlimmste, was jetzt verbunden ist mit den Neuregelungen.
4: Wobei, wenn ich da jetzt mal die Gegenposition einnehmen würde, könnte ich ja sagen, es gibt ja weiter Förderungen, zum Beispiel für eine Wärmepumpe, und dass die dann sukzessive zurückgeht, diese Förderung. Das soll ja Druck aufbauen, möglichst schnell umzurüsten, sodass die Leute denken, oh ja, also wenn ich jetzt eine Wärmepumpe mache, dann sollte ich es lieber jetzt machen. Kann das nicht auch funktionieren? Weil bei Solaranlagen hat das ja schon mal so ähnlich funktioniert.
5: Zunächst mal finde ich gut, dass es die Förderung gibt. Ich finde auch gut, dass es eine sozial gestaffelte Förderung gibt. Das ist auch ein wichtiges Signal in Richtung der Bevölkerung. Es ist auch grundsätzlich gut, dass es degressiv gedacht wird, um eben Druck in Richtung Weiterentwicklung der Technologie und auch Kostenreduktion seitens der Hersteller zu implizieren. Das ist alles gut und richtig. Nur wenn man sich die Förderrahmenbedingungen mal ansieht und dann überlegt, wie soll ein einkommensschwacher Haushalt, wie soll er sich überhaupt grundsätzlich eine Wärmepumpe leisten, trotz Förderung? Dann muss er möglicherweise einen Kredit aufnehmen, den kriegt er vielleicht nicht. Also das ist.
4: Was kostet das so?
5: Also wenn Sie in Richtung der Wärmepumpen denken, dann sind Sie schnell mit der ganzen Peripherie, die Sie ja brauchen, Einbaumaßnahmen, dann sind Sie schnell bei mehreren 10.000 Euro und die Förderung deckt eben nur einen Teil davon von ab, und einkommensschwachen Haushalte stehen halt vor der Problematik, wo kriegen Sie das Geld her? Oder auch denken Sie an die älteren Mitbewohner, Mitbewohnerinnen, die ein altes Häuschen haben, die haben eben das Geld nicht auf der Kante und können sich eben eine Wärmepumpe nicht vom Ersparten dann leisten. Und da braucht es eigentlich nochmal zusätzliche Überlegungen, wie man auch die Verbraucher, Verbraucherinnen in die Lage versetzt, dann der Kostenfalle Gasheizung zu entgehen und eher in Richtung einer Wärmepumpe zu investieren.
4: Und nochmal mehr gilt das ja wahrscheinlich für die Leute, die es gar nicht aussuchen können, weil sie zur Miete wohnen.
5: Absolut. Ich meine, da hat man ja zum Schluss nochmal eine Regelung eingeführt, dass die Vermieter jetzt zumindest bis 2040 die Hälfte und nach 2040 sogar die vollen Mehrkosten tragen müssen. Nur bis 2040, das ist ja noch 15 Jahre. Also wir laufen da bei dem, was Gas- und Ölheizung anbelangt, wirklich in eine Kostenfalle rein, wo sich natürlich gerade die Mieter nicht wehren können, weil sie nicht entscheiden über die eigene Heizung.
2: Manfred Fischedick vom Wuppertal-Institut für Klima, Umwelt und Energie. Mein Kollege Tobias Strauß vom WDR hat mit ihm gesprochen, und gehört haben Sie das hier im ARD-Infoabend. Waren Sie schon mal in Mainz, der Landeshauptstadt von Rheinland-Pfalz? Wenn ja, dann wissen Sie, dass die Stadt für Lebensfreude, Feste und ganz viel Gastfreundschaft steht. Und wenn nicht, Ja, dann wissen Sie es jetzt. Aber für eine Gruppe Jugendlicher aus Odessa, die in der vergangenen Woche dort zu Besuch war, war Mainz noch viel mehr. Eine kurze Pause nämlich vom Krieg in der Ukraine. 9 Tage lang erlebten sie in Mainz Abenteuer, knüpften neue Freundschaften und spürten ein Stück Normalität. Doch die Schatten des russischen Angriffskrieges auf die Ukraine begleiten sie immer. Tanja Huchtkötter berichtet.
6: 9 Tage ohne Sirenen, ohne Fliegeralarm, ohne in den Keller zu flüchten. 9 Tage einfach ohne Angst. Was für andere selbstverständlich ist, ist für 20 Jugendliche aus dem ukrainischen Odessa etwas ganz Besonderes, nämlich eine kurze Auszeit vom Krieg. Genau das wollte der Städtepartnerschaftsverein Mainz-Odessa erreichen, sagt Peter Willisch, der Vorsitzende des Vereins.
7: Wir haben gesagt, wenn wir schon keinen Schüleraustausch organisieren können, dann versuchen wir Kinder herzuholen und denen die Möglichkeit zu geben, sich für eine gewisse Zeit lang ohne Sorgen beschossen zu werden und bombardiert zu werden, in Ruhe hier so ein bisschen zu regenerieren und Spaß zu haben und im Krieg so ein klein wenig für kurze Zeit zu entfliehen.
6: Peter Willisch ist der Meinung, dass die Jugendlichen das auch ein bisschen konnten. Dabei geholfen habe ein buntes Angebot an Aktionen. Die Jugendlichen waren im Kletterpark, haben eine Schifffahrt über den Rhein gemacht und haben sogar eine Privatführung durch das Stadion vom 1. FSV Mainz 05 bekommen. Das Highlight für Mikita war allerdings eine andere sportliche Aktivität.
8: Am meisten hat mir die Kajaktour Spaß gemacht. Es war eine ganz schön lange Distanz und es war gar nicht so einfach, das Gleichgewicht im Kajak zu halten. Aber es war der spannendste Tag von allen.
6: Auf den ersten Blick also ein buntes Ferienprogramm für fröhliche Jugendliche. Doch nicht alles war so leicht. Für viele Jugendliche waren die Flugzeuge, die am Himmel über Mainz fliegen, eine teils traumatische Erinnerung an den Krieg in ihrem Heimatland. Die 16-jährige Anastasia erzählt, wie schwer es war, diese Geräusche auszublenden.
9: Wir sind es schon gewohnt, immer an die Situation zu Hause zu denken, an unsere Freunde und die Familie. Es fällt schwer, diese Gedanken aus dem Kopf zu streichen. Hier in Mainz ist es sehr friedlich, außer die Geräusche von den Flugzeugen. Sie erinnern an den Krieg. Man versucht es zu vergessen, aber das fällt sehr schwer.
6: Komplett abschalten vom Krieg konnte niemand so richtig. Er gehört schon seit Jahren zum Alltag der Jugendlichen. Dennoch habe ihn die Reise gut getan, betont eine der Betreuerinnen, Silica Vesta Kosicka.
10: Krieg ist nicht etwas, das jemand kann sehr einfach vergessen. Aber ich glaube, dass sie hatten also ruhige und sie hatten Spaß. Und ja, das war etwas Neues, weil sie haben etwas Neues über deutsche Kultur. Sie haben verschiedene Neuigkeiten gelernt, neue Freunde gefunden. Ja, und ich glaube, das war perfekte Zeit.
6: Nach 9 Tagen war der Ausflug nach Mainz vorbei und gefeiert wurde das mit einem Grillfest für alle. Wehmut war dabei, aber auch Freude auf Zuhause. Die Jugendlichen freuen sich auf ihre Familien, ihre Heimat Odessa, trotz des Krieges.
8: Jeden Morgen lese ich, was in Odessa passiert, und das ist nichts Gutes. Jeden Tag fallen Raketen oder Drohnen auf die Stadt. Meine Familie schreibt mir jeden Tag, was in Odessa passiert, und das macht mich traurig. Sie sind froh, dass ich hier bin. Trotzdem möchte ich zurück zu meiner Familie.
11: But I want to return to be with them.
6: Am Donnerstag wird bereits die nächste Gruppe aus Odessa erwartet. Sie werden ähnliche Erfahrungen machen. Momente der Freude, der Normalität und der Freundschaft. Für all die Jugendlichen hat Peter Willisch den gleichen Wunsch.
7: Ich wünsche den Jugendlichen, dass sie die Möglichkeit haben, so wie sie sich gerade entwickeln, für sich entdecken, wer sie sind, was sie mögen, was sie nicht mögen, wie sie leben wollen. Das auch wirklich dauerhaft in Freiheit tun zu können. Ich wünsche den Kindern, dass sie Freiheit erleben.
2: Ein Bericht aus Mainz von Tanja Huchtkötter. Und von Rheinland-Pfalz gehen wir direkt weiter ins Nachbarbundesland Baden-Württemberg, verbunden mit der Frage, ob sie eigentlich zeichnen können. So richtig realistische Häuser mit Perspektive und allem drum und dran. Ich kann das nicht. Wir mussten uns in der 6. Klasse mal selbst zeichnen. Da hatte ich 1/6. War wirklich so. Damals in Ludwigshafen am Rhein. Pädagogisch nicht besonders wertvoll. Anders als der Künstler Yadigar Azizi. Der sagt, jeder kann zeichnen lernen. Azizi ist bekannt für seine riesigen 360-Grad-Panoramen, wie sie ja auch im Gasometer in Pforzheim in Baden-Württemberg zu erleben sind. Beispielsweise etwa von der Stadt Rom oder vom Great Barrier Reef. Mit seiner Aktionswoche Eine Stadt zeichnet, will der Künstler in Pforzheim möglichst viele Menschen zum Zeichnen motivieren. Unser Unsere Reporterin Annika Jost war beim Zeichenkurs mit Jadegar Azizi in Pforzheim unterwegs.
12: Eine Gruppe von 20 Menschen läuft um die Schlosskirche in Pforzheim. Alle schauen sich suchend um. Immer wieder formen die Teilnehmerinnen und Teilnehmer mit Daumen und Zeigefinger ihrer beiden Hände ein Quadrat und schauen durch. Sie sind auf der Suche nach dem idealen Bildausschnitt, den sie zeichnen können. Auch Andrea Bader ist ausgestattet mit Papier und Bleistift. Sie hat einen kleinen Turm an der Seite der Kirche im Blick.
13: Bei mir ist der Funke übergesprungen. Die Begeisterung für Stadt oder für die Gebäude in der Stadt, das zeichnen zu können, aufs Blatt bringen zu können. Dass man am Ende vielleicht lauter Eindrücke hat, die bleiben.
12: Wie viele hier hat auch sie bisher wenig Erfahrung im Zeichnen. Doch das ist in dem Fall nicht wichtig. Das Projekt soll schließlich alle ansprechen. Zeichnen ist ein Handwerk, das jeder lernen kann, sagt Jadegar Azizi. Auch für seine monumentalen 360-Grad-Bilder ist die Grundlage das Zeichnen. Neben seinen Kursen finden in der ganzen Stadt weitere Zeichenaktionen statt. Zum Beispiel entsteht in der Hochschule ein großes Bild, an dem viele mitzeichnen sollen. Die Aktionswoche soll nur der Anfang einer großen Bewegung sein, wünscht sich Jadegar Azizi.
14: Ich weiß, dass das Zeichen ein Kulturinstrument ist, was wir über viele Jahrtausende uns erobert haben. Und wir verlieren es gerade. Wir haben eine Chance, das noch zu retten. Weil das Zeichen bedeutet nicht, dass ich Künstler werde. Das Lesen und Schreiben bedeutet nicht, dass ich Schriftsteller werde. Wenn ich ein Instrument lerne, bedeutet das nicht, dass ich Orchestermusiker werde. Sondern es bildet meine Sinne, meine Wahrnehmung. Und wenn ich etwas anschaue und es zeichne, begreife ich es ganz, ganz anders.
12: Durch das Zeichnen sollen die Teilnehmerinnen und Teilnehmer ihre Stadt bewusster wahrnehmen. In Pforzheim, einer Stadt, die immer wieder als hässlich beschrieben wird, entwickeln sie so einen Blick für schöne Details.
15: Also 1, 2, 3 bis hierher.
12: Immer wieder kommen seine Schülerinnen und Schüler auf Azizi zu und haben Fragen. Fängt der Lehrer einmal an zu erklären, bildet sich schnell eine Traube um ihn. Immer wieder muss Azizi Knoten im Gehirn lösen, wie er es nennt. Als studierter Architekt hatte er lange einen Lehrauftrag für perspektivisches Zeichnen inne. Und so erklärt er immer wieder, wie man zum Beispiel Größenverhältnisse auf dem Papier richtig darstellt. Auch Teilnehmerin Christina Ratz ist froh um jeden Tipp.
16: Wenn man jetzt in der Gruppe unterwegs ist, das macht einfach unheimlich viel Spaß, das animiert, man lernt neue Leute kennen und man sieht irgendwie, alle fangen sie am Anfang an und ja, es gibt irgendwie so eine Dynamik rein.
12: Die Menschen zusammenbringen, das ist genau das, was Azizi mit seiner Aktion bewirken möchte.
2: Ein Beitrag war das aus Pforzheim von Annika Jost.

0: Und jetzt ist es gleich 20.48 Uhr.
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0: Der Fall hatte Erinnerungen an den tödlichen Angriff auf einen Zugbegleiter aus Ludwigshafen am Rhein geweckt. Am vergangenen Freitag soll ein betrunkener Fahrgast in einem Zug zwischen Offenburg und Karlsruhe einen Sicherheitsmitarbeiter angegriffen haben. Während der Auseinandersetzung öffnete sich die Tür des fahrenden Zuges und der Sicherheitsmitarbeiter stürzte hinaus. Er wurde schwer verletzt. Zumindest bei diesem Fall soll Alkohol eine Rolle gespielt haben. Die Deutsche Bahn will jetzt Konsequenzen ziehen. An den tausenden Bahnhöfen in Deutschland soll das Trinken von Alkohol verboten werden, schrittweise bis Oktober. Die Gastronomie bleibt davon ausgenommen. Mein Kollege SWR-Moderator Christian Hauck hat darüber mit Marcel Labonte gesprochen. Er ist der Landesvorsitzende der Eisenbahn- und Verkehrsgewerkschaft, kurz EVG, in Rheinland-Pfalz.
3: Wie groß ist das Problem mit alkoholisierten Fahrgästen in der Bahn?
4: Also ich glaube, wir haben erstmal kein Erkenntnisproblem, sondern wir haben ein Umsetzungsproblem. Wir wissen, dass Alkohol Konflikte verschärfen kann, aber die entscheidende Frage nachher ist, wer schützt die Beschäftigten, wenn die Lage eskaliert?
3: Und kann ein Alkoholverbot an Bahnhöfen da was bringen, dass zumindest nicht unmittelbar vor der Zugfahrt getrunken wird?
4: Es kommt drauf an. Also ja, wenn es einen echten Sicherheitskonzept hinten dran gibt. Nein, wenn es aber nur ein Verbotsschild bleibt. Ja, also ein Alkoholverbot kann Sicherheitsgefühl stärken und Konflikte reduzieren, wissen wir. Aber es muss auch konsequent, rechtssicher und mit ausreichend Personal umgesetzt werden.
3: Genau, sonst stellt es möglicherweise die Mitarbeiter ja vor neue Probleme, weil sie dann auch noch dieses Alkoholverbot umsetzen müssen. Jeden, der da mit einer Bierflasche steht, ansprechen und dann möglicherweise neue Konflikte riskieren, oder?
4: Hundertprozentig. Ja, also selber aus der Praxis, war früher selber im Bahnhof beschäftigt, ist leider gang und gäbe.
3: Und wie geht man damit um, wenn jemand schon offenbar betrunken ist und dann auf dem Bahnsteig weiter trinkt?
4: Naja, wir können jetzt sagen, wir können ein Hausrecht durchsetzen, wir können es versuchen, aber wenn kein Personal dafür da ist, wird die Situation nicht verbessert. Also ich gebe gerne als Beispiel, Kolleginnen und Kollegen von der Bundespolizei sagen, ist ja alles schön und gut, aber wer soll es kontrollieren? Und da müssten eigentlich die Alarmglocken schon klingeln. Ja, also wir haben nicht das eigene Personal und auch die Bundespolizei nicht das Personal dafür, das hundertprozentig umsetzen zu können.
3: Und da fehlt aus Ihrer Sicht vor allem der politische Wille oder ist auch einfach nicht genug Personal vorhanden?
4: Das glaube ich sowohl als auch. Wir diskutieren jetzt schon mehrere Jahre über Sicherheitsthemen bei der Bahn. Es gibt dann kurzfristig Möglichkeiten, sich mal zusammenzusetzen und über Konzepte oder Verbesserungen zu sprechen. Aber der langfristige Weg ist halt deutlich länger. Ja, und da brauchen wir vernünftige Konzepte, die das Ganze hinterlegen.
3: Eine Konsequenz, die ja dann relativ bald nach dem Fall Serkan Çala gezogen wurde, war, dass man gesagt hat, dass die Zugbegleiter in der Regel zu zweit unterwegs sein sollten. Wie hat sich das bisher in der Praxis bewährt, beziehungsweise inwieweit wird das auch wirklich umgesetzt? Inwieweit sind genug Kollegen da und Kolleginnen?
4: Also Feedback von den Kolleginnen und Kollegen, die es wahrnehmen oder die auch dann diese Doppelschichten selber fahren draußen, ist positiv. Ja, also es ist ein anderes Auftreten gegenüber einem Aggressor oder einer Aggressorin, die dann dementsprechend auch zurückstecken oder auch sagen, naja, komm, ne, gerade auch wegen der Thematik, es nicht eskalieren lassen in dem Sinne, wie wir es kennen. Ja. Nichtsdestotrotz glaube ich, um langfristig Sicherheitskonzepte umsetzen zu können, muss ein noch größerer Schutz erfolgen. Das heißt, ich glaube, wir brauchen noch mehr Personal für die Züge, um das ordentlicher umsetzen zu können.
3: Also in erster Linie Sicherheitspersonal und wahrscheinlich auch Stellen bei der Bundespolizei?
4: 100%.
3: Ist es denn in der Regel dann überhaupt umsetzbar, selbst wenn da Kollegen von der Polizei dann dazukommen, dass man die Leute dann auch aus dem Zug rausbekommt? Wie hoch ist da das Eskalationspotenzial bei angetrunkenen Fahrgästen?
4: Das kommt natürlich immer auf den Grad an, aber ich möchte es jetzt nicht nur auf den Grad der Alkoholisierung reduzieren. Jeder entscheidet bewusst, Alkohol zu trinken, ja, und sich zu benehmen oder nicht zu benehmen. Ich kann Ihnen aus der eigenen Erfahrung sagen, dass es, wenn eine Bundespolizei mit dabei ist, ein ganz anderes Level ist dann und dementsprechend schneller auch für die Kolleginnen und Kollegen, dass das Thema beendet ist.
3: Jetzt haben wir natürlich das Problem, dass Alkohol in Deutschland sehr gegenwärtig ist. Es ist ja auch weiterhin wahrscheinlich dann möglich, im Bordrestaurant Alkohol zu bestellen. Müsste man da dann nicht auch konsequenter sein und sagen, wir wollen einfach keine betrunkenen Fahrgäste, das heißt aber auch, ich kann mir mein Bier nicht im Bordrestaurant kaufen?
4: Wäre eine logische Konsequenz. Nur wir müssen halt ehrlich miteinander sprechen. Wir haben hunderte von kleinen Bahnhöfen, wo kein Servicepersonal oder irgendwas sonst vor Ort ist. Da fängt die Problematik ja meistens schon an. Oder wenn man noch ehrlicher ist, die meisten gehen irgendwo trinken, fahren mit der Bahn heim. Ich kann ja jetzt schlecht anfangen zu diskutieren, darf jemand noch in der Freizeit irgendwo Alkohol trinken oder nicht.
0: Marcel Labonte, erst Landesvorsitzender der EVG Rheinland-Pfalz. Mein Kollege Christian Haug hat mit ihm gesprochen. Dieser Bericht der FAO, der Ernährungs- und Landwirtschaftsorganisation der Vereinten Nationen, macht zumindest ein bisschen Hoffnung. Denn der Bericht zeigt, dass der weltweite Kampf gegen Hunger und Mangelernährung erfolgreich ist. Auch wenn es natürlich noch viele Probleme gibt. Das Ziel, keinen Hunger bis 2030, ist völlig außer Reichweite. Fortschritte gibt es aber trotzdem, wie Christine Auerbach aus Rom berichtet.
5: Die gute Nachricht zuerst. Der Hunger weltweit ist das dritte Jahr in Folge gesunken. Zwischen den Regionen gibt es aber deutliche Unterschiede. Die meisten Hungernden gibt es laut dem UN-Bericht zurzeit in Afrika. 309 Millionen Menschen litten dort letztes Jahr an Hunger. Damit ist Afrika aktuell der Kontinent mit den meisten Hungernden vor Asien. Das hat zwei Gründe, sagt Maximo Torero, der Chefökonom der Welternährungsorganisation. Die Konflikte in Afrika sind eine Herausforderung. Sie sorgen für viel Hunger in der Region. Außerdem, sagt er, ist die Bevölkerung in Afrika sehr stark gewachsen. Vor allem Südasien und Lateinamerika haben laut dem Bericht große Fortschritte gemacht beim Bekämpfen des Hungers. Indien zum Beispiel. Das Land hat sein Sozialsystem verbessert und digitalisiert, sagt Maximo Torero. Dadurch sei es für die Behörden jetzt leichter, Lebensmittel gezielt an die Menschen zu bringen, die sie brauchen. Der Bericht zur weltweiten Ernährungssicherheit untersucht, wie sich aktuelle Krisen, Konflikte und der Klimawandel auf den weltweiten Hunger auswirken. Weil sich der Bericht immer auf das Vorjahr bezieht, konnte die Blockade der Straße von Hormuz noch nicht berücksichtigt werden. Die Welternährungsorganisation erwartet aber deutliche Folgen durch die Blockade. Weil die Energiepreise weltweit ansteigen und weil durch die Blockade Rohstoffe fehlen, um Dünger herzustellen. Es fehlen 20-30% von allem, was man braucht, um Dünger zu produzieren. Erdgas zum Beispiel, um Stickstoff herzustellen, Schwefel. Und wenn man mit weniger Dünger produziert, dann sinken die Erträge, was sich später auch auf die Verbraucherpreise auswirken wird. Der Bericht untersucht aber nicht nur den Stand des Hungers, sondern auch die Qualität der Ernährung. Fast 2,7 Milliarden Menschen können sich keine gesunde Ernährung leisten. Ein Grund ist, dass zum Beispiel Obst und Gemüse in vielen Ländern sehr teuer sind. Rund 70% der Lebensmittelkosten entstehen laut dem Bericht dabei erst nach dem Anbau der Lebensmittel, durch Lagerung, Transportwege und Kühlketten. Aber beim Thema gute Ernährung geht es nicht nur um Unterernährung, sondern auch um Übergewicht, sagt Maximo Torero. Menschen sterben an der Folge von Unterernährung, aber auch an Übergewicht und Adipositas sterben Menschen, durch Herzinfarkte, Diabetes und so weiter. Deshalb muss beides gleichzeitig angegangen werden. Die Vereinten Nationen haben das Ziel ausgegeben, den Hunger bis 2030 zu besiegen. Der Bericht zeigt, dass die Welt von diesem Ziel noch weit entfernt ist. Die aktuellen Krisen machen es zusätzlich schwer, es zu erreichen.
0: Und während auf der einen Seite der Welt Hunger bekämpft wird, gibt es auf der anderen Essen im Überfluss. Fastfood zum Beispiel, Pizza, Chips oder Limonade. Und mal ist das ja auch gar kein Problem, aber dauernd eben schon. Daran erinnern wir heute am Internationalen Tag des Junkfoods. Worauf man achten sollte und ab wann Junkfood problematisch wird, darüber berichtet jetzt unsere Reporterin Sina Phillips.
6: Es ist lecker, zum Teil unwiderstehlich und auf Dauer schlecht für den Körper. Junkfood, Fastfood, also hochverarbeitete Lebensmittel. Die Palette reicht von Tiefkühlpizza über Chips bis hin zu Energydrinks. Mal sind solche Produkte kein Problem, aber sie können weitreichende Folgen haben, sagt der Ernährungsmediziner Matthias Fasshauer von der Justus-Liebig-Universität Gießen.
7: Je mehr hochverarbeitete Lebensmittel man zu sich nimmt, umso schlechter ist die Ernährungsqualität, umso mehr Überessen findet statt und umso mehr Komplikationen des Überessens wie Adipositas, Diabetes, aber auch solche Dinge wie psychische Erkrankungen, Depressionen und Angststörungen haben wir super Daten, dass auch die mit dem Konsum verbunden sind.
6: Junkfood sei so zusammengesetzt, dass man sich ungewollt daran überisst, sagt Matthias Fasshauer. Viele berichten, wenn sie einmal die Chipshüte aufgemacht haben, können sie nicht aufhören und essen sie leer.
7: Das heißt, da werden Suchtmechanismen ausgelöst und ausgenutzt. Und wir wissen auch vereinzelte Zutaten wie Aromen und Süßungsmittel und auch verschiedene Zuckerarten zum Beispiel, dass die genau diese Effekte auch verursachen.
6: Wer sich unsicher ist, ob Lebensmittel hochverarbeitet sind, könne einfach auf die Inhaltsstoffe schauen. Aromen, Süßungsmittel und Farbstoffe seien ein eindeutiger Hinweis, die Länge der Liste ebenfalls. Um das zu vereinfachen, hat Matthias Fasshauer mit seinem Team die App Niatic entwickelt. Per Ampelsystem zeigt sie an, wie gut Lebensmittel sind.
7: Alle Ernährungsprogramme, die wir entwickeln und auch fördern und empfehlen, sind primär gewichtsneutral angesetzt. Das heißt, wir sagen, ihr könnt durchaus damit abnehmen, aber wir können nichts versprechen. Es geht vor allem darum, die Ernährungsqualität zu steigern.
6: Ernährungsberaterin Anja Later aus Kassel schaut oft mit ihren Klienten, wie der persönliche Speiseplan gesünder werden kann. Ihr Tipp? Mit Kleinigkeiten anfangen.
8: Wenn Sie sagen, ich esse gerne morgens ein Toastbrot mit Marmelade, könnte man ja ein bisschen Verbesserung bringen, indem Sie sagen, ach komm, ich mache ein bisschen Quark oder Hüttenkäse drauf, dann tut's Ihnen nicht weh. Sie lieben dann weiter Ihr Erdbeermarmeladenbrot und haben ein bisschen was ergänzt. Ist doch super.
6: Auch Einkaufslisten oder Essenspläne können helfen, die Tiefkühlpizza zu umgehen. Denn Junkfood bietet keine ausgewogene Ernährung.
8: Es werden doch viele, viele Nährstoffe nicht ausreichend geliefert und andere Nährstoffe werden zu viel geliefert. Also sagen wir mal Zucker und Salz. Und was liefern sie nicht? Wenig Ballaststoffe, wenig Vitamine, wenig Mineralstoffe.
6: Eine Sache, die Matthias Fasshauer empfiehlt, nicht jedem Ernährungstrend hinterherrennen. Denn oft würden hochverarbeitete Lebensmittel beworben. Der Ernährungsmediziner sieht die Verantwortung auch bei der Politik.
7: Was wir viel mehr bräuchten, wären Dinge wie eine echte Softdrinksteuer, die zuckergesüßte und auch süßungsmittelgesüßte Lebensmittel umfasst. Was wir brauchen, sind weitere Dinge. Also nicht nur einfach über Steuer das Ding teurer machen, sondern wir brauchen Werbeverbote. Wir müssen ganz klar auch nochmal reden darüber, was sind eigentlich Kinderwerbung, was sind auch Kindergetränke. Da werden furchtbare Dinge angeboten. Das heißt also, wir brauchen ein ganzes Paket an Maßnahmen.
6: Auch wenn hochverarbeitete Lebensmittel nachweislich ungesund bis schädigend sind, ab und zu mal ein paar Chips sind kein Problem. Die Menge und Häufigkeit sind ausschlaggebend.
0: Ein Bericht von Sina Philips. Mein Name ist Florian Zelt. Schön, dass Sie eingeschaltet haben. Sie hören den ARD-Infoabend. Kommen Sie gut informiert mit uns durch diesen Dienstag.

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1: Um 21 Uhr mit Kerstin Hoffmann. Frankreich hat als erstes EU-Land ein Social-Media-Verbot für Kinder und Jugendliche unter 15 Jahren beschlossen. Ein entsprechendes Gesetz verabschiedete das Parlament in Paris mit großer Mehrheit. Es soll bereits nach den Sommerferien in Kraft treten. Zudem soll das Verbot von Mobiltelefonen auch auf die Oberstufe ausgeweitet werden. Ziel ist es, Jugendliche besser vor Cybermobbing, Suchtgefahren und den negativen Folgen sozialer Medien zu schützen. Der deutsche Radprofi Florian Nippowitz ist bei der Tour de France ausgeschieden. Der Vorjahresdritte stürzte beim Zeitfahren auf der 16. Etappe schwer und konnte die Fahrt nicht mehr fortsetzen. Gewonnen hat der belgische Zeitfahrweltmeister Remco Evenepoel. Er machte auf den gesamtführenden Tadej Pogacar 28 Sekunden gut, bleibt aber mit großem Abstand Zweiter. Drittschnellster war der Däne Matthias Sjelmoos. In der Ukraine ist die Zahl ziviler Opfer sprunghaft gestiegen. Das UN-Menschenrechtsbüro teilte in Genf mit, in den ersten 6 Monaten seien bei russischen Angriffen 1.400 Menschen getötet und 8.000 verletzt worden. Das sei gut 1/3 mehr als im ersten Halbjahr 2025 und fast eine Verdopplung gegenüber 2024. Grund sei eine drastische Zunahme der russischen Raketen- und Drohnenangriffe. Der Bundesverband der Energieberater erwartet durch die neuen Förderregeln keinen Einbruch beim Einbau von Wärmepumpen. Vorsitzender Stefan Bollen sagte MDR aktuell, zwar sinke der Förderhöchstbetrag, aber der ausgeweitete Einkommensbonus könne dazu führen, dass insgesamt mehr Haushalte Unterstützung erhielten. Seit heute können bei der KfW wieder Förderanträge für Wärmepumpen gestellt werden. Der maximale Zuschuss beträgt nun 28.000 Euro. In Bautzen brennt seit dem Nachmittag ein Batteriespeicher. Wie ein Polizeisprecher dem MDR sagte, mussten mehrere Anwohner wegen des Rauchs ihre Wohnungen verlassen. Sie wurden vorübergehend in einer Turnhalle untergebracht. Die Bevölkerung sei auch über Warn-Apps wie Nina vor dem Rauch gewarnt worden. Die Feuerwehr führt laut Polizei Luft- und Wassermessungen durch und hat damit begonnen, den Batteriespeicher zu kühlen. Der Einsatz der Feuerwehr könne mehrere Tage dauern. Die Ursache des Brandes ist noch unbekannt. Das waren die Nachrichten. Das Wetter in der Nacht meist klar oder locker bewölkt und trocken. Temperaturen 13 bis 8 Grad. Morgen dann mehr Wolken als Sonne. Auch durchziehende Schauer und einzelne Gewitter sind möglich. Temperaturen 19 bis 22 Grad und böiger Wind. Die Zeit, es ist 21.03 Uhr.
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2: Vom Südwestrundfunk in Baden-Baden aus dem Studio von SWR aktuell. Schön, dass Sie eingeschaltet haben. Mein Name ist Florian Zelt. Das sind alarmierende Zahlen, die da heute veröffentlicht worden sind. Die Polizei zählte im vergangenen Jahr 17.126 Fälle von sexuellem Missbrauch an Kindern und Jugendlichen. Rund 1.600 mehr als vor 5 Jahren. Sexualisierte Gewalt gegen Kinder und Jugendliche verlagert sich dabei immer stärker ins Internet. Ganz neu ist das nicht, aber deswegen nicht weniger wichtig, ganz im Gegenteil. Und dieses neue Bundeslagebild, das Bundesinnenminister Dobrindt und der Präsident des Bundeskriminalamts da heute vorgestellt haben, zeigt genau das. Es wurden mehr Missbrauchsfälle im Internet und auch ein starker Anstieg bei jugendpornografischen Inhalten registriert. Dietrich Karl-Meurer berichtet aus Berlin.
3: Seit mehr als 40 Jahren berät und unterstützt der Berliner Verein Wildwasser Opfer sexualisierter Gewalt. Jetzt beobachten die Beraterinnen, die ihren Namen nicht nennen wollen, gerade mit Blick auf Mädchen und Jugendliche eine deutliche Veränderung.
4: Wir haben viel, viel mehr Anfragen, können wir zum einen sagen. Wir können auch sagen, dass die digitalisierte sexualisierte Gewalt deutlich zugenommen hat.
5: Wir haben viel eher zu tun mit Videos, die kursieren, zum Beispiel an Schulen oder in Klassenchats oder mit Fotos, auch mit Erpressung, die darüber erfolgt.
3: Dies spiegelt sich auch wieder im nun vorgestellten Bundeslagebild. Es untersucht sexuellen Missbrauch von Kindern und Jugendlichen sowie Straftaten mit Kinder- und jugendpornografischen Inhalten. Der Präsident des Bundeskriminalamts, Holger Münch, erläutert.
6: Wir sehen, eine Zunahme der Bedeutung des digitalen Raums. Hier spielen auch Grooming-Sachverhalte eine große Rolle. Will heißen, Minderjährige, die gezielt angesprochen werden, eine Vertrauensbeziehung aufgebaut werden soll, um einen sexuellen Missbrauch vorzubereiten.
3: Missbrauchstaten ohne direkten Körperkontakt haben deutlich zugenommen. Auch Straftaten mit jugendpornografischen Inhalten erreichten einen neuen Höchststand. Ursache dafür ist unter anderem künstliche Intelligenz. Sie erleichtert das Erstellen, Verändern und Verbreiten von Bildern und Videos. Münch sagt, die Gesamtzahl der registrierten Missbrauchsfälle stieg ebenfalls.
6: Hier haben wir 2025 20.051 Fälle von Opfern des sexuellen Missbrauchs Minderjähriger verzeichnet. Das ist ein Anstieg von knapp 5%.
3: Die Täter sind überwiegend Männer. Das Lagebild beruht auf Daten der polizeilichen Kriminalstatistik. Ergänzt wird es durch Hinweise des US-Zentrums NCMEC, das Meldungen zu Missbrauchsdarstellungen im Netz sammelt und an Strafverfolger weiterleitet. Im letzten Jahr erhielt das BKA mehr als 220.000 entsprechende Meldungen. Im Lagebild erfasst sind allerdings nur bekannt gewordene Straftaten, das sogenannte Hellfeld. Darauf verweist Bundesinnenminister Alexander Dobrindt, CSU.
7: Wir gehen von einem hohen Bereich Dunkelfeld auch aus, den wir nicht beziffern können, der aber nach unserer Einschätzung auch noch mal deutlich das, was wir im Hellfeld sehen, übersteigen könnte.
3: Im Kampf gegen sexuellen Missbrauch von Kindern und Jugendlichen setzt Dobrindt auf mehr internationale Zusammenarbeit, künstliche Intelligenz, eine stärkere Präsenz der Ermittler im Netz und die von der Bundesregierung auf den Weg gebrachte IP-Adressenspeicherung. Die unabhängige Missbrauchsbeauftragte Kerstin Klaus dringt zudem auf schärfere Gesetze, etwa gegen das Cybergrooming, also die Anbahnung sexueller Kontakte über das Internet, und Sextortion, die sexuelle Erpressung mit intimen Bildern.
8: Cybergrooming muss strafbar sein, egal ob es ein Kind oder einen Jugendlichen trifft. Sextortion muss über einen eigenen Sexualstraftatbestand erfasst und ermittelt werden können.
3: Beim Berliner Verein Wildwasser, der sich um Opfer sexuellen Missbrauchs kümmert, hofft man unterdessen darauf,
5: dass eine Haltung auch in unserer Gesellschaft entsteht, dass übergriffiges Verhalten nicht okay ist.
3: Und setzt dabei auf mehr Prävention und Aufklärung.
2: Ein Bericht aus Berlin von Dietrich Kai Meurer. Gegen Tech-Riesen wie Amazon, Meta oder Microsoft ankommen und dabei auch noch gutes Geld verdienen. Dieses Ziel hat offenbar die Schwarzgruppe ausgegeben, zu der auch Lidl und Kaufland gehören, und investiert in Cloud-Systeme. Wie lohnend das trotz der Konkurrenz aus den USA hier bei uns sein kann, darüber hat meine Kollegin Barbara Piroth vom Hessischen Rundfunk gesprochen. Mit Alexander Schiersch vom Deutschen Institut für Wirtschaftsforschung und ihn erstmal gefragt, was Cloud-Systeme eigentlich genau können.
9: Cloud-Systeme, ganz vereinfacht gesprochen, sind große Rechenzentren, in denen ich Anwendungen laufen lassen kann, entweder Anwendungen, die ich selber programmiere, oder eben Anwendungen, die mir die Cloud-Anbieter zur Verfügung stellen.
10: Was könnten das zum Beispiel für Anwendungen sein?
9: Also Software as a Service ist so ein klassisches Produkt, das Cloud-Anbieter anbieten. Und das heißt, ich brauche vielleicht zum Beispiel eine bestimmte Computersoftware und lasse dann in diesen Rechenzentren meine Daten mit dieser Software arbeiten und nutze im Grunde genommen die Computerkapazitäten, die dieses Rechenzentrum hat, für meine eigenen Zwecke.
10: Ist das jetzt eine kluge Strategie, da zu investieren? Also kann man damit gutes Geld verdienen?
9: Auf jeden Fall. Es gibt im Grunde genommen mehr Nachfrage als Angebot. Bei den Datenzentren, von denen wir das wissen, da ist die Nichtauslassungsquote unter 1%. Das heißt, im Grunde genommen wird alles abgenommen, was der Markt anbieten kann an Cloud-Rechenkapazitäten. Und dementsprechend ist da definitiv noch Geld zu verdienen.
10: Also da gibt es auch noch Platz für deutsche und europäische Anbieter von Rechen-, Speicher- und Netzwerkinfrastrukturen. Denn oft genug hören wir ja vor allen Dingen von US-amerikanischen und Big-Tech-Platzhirschen, die sich schon breit gemacht haben in anderen Feldern.
9: Das ist natürlich bei Cloud Computing genauso. Amazon Web Service, Microsoft, das sind die großen Spieler, die auch in Deutschland den Markt dominieren, und zwar wirklich dominieren. Da hat die Telekom zum Beispiel eine viel geringere Quote. Ich glaube, 2% ist da der Marktanteil, und die sind noch größer als die Schwarzgruppe, was Cloud Computing angeht. Aber es gibt so bestimmte Bereiche, also Edge Computing, wenn Sie Datenzentren in der Nähe von Anwendungen haben, das hat was mit der Latenz zu tun, das ist die sogenannte Geschwindigkeit, mit der Daten ausgetauscht werden, und zu den großen Rechenzentren dauert es natürlich länger als zu den kleineren, die direkt neben meiner Fabrik oder neben meinem Campus stehen. Da ist durchaus noch eine Nische, aber darüber hinaus ist es einfach so, dass die Gesamtkapazitäten noch nicht sozusagen befriedigt sind und jeder, der baut, kann dann eben seine Kapazitäten auf den Markt bringen und die werden dann auch nachgefragt, völlig egal, ob schon ein Platzhirsch da ist oder nicht.
10: Das heißt, die deutschen Unternehmen wären da auch konkurrenzfähig, einzig weil die Lage da auch so entscheidend ist?
9: Sie wären deswegen konkurrenzfähig, weil sie natürlich zum einen bestimmte Voraussetzungen mitbringen, die die Amerikaner nicht haben. Also es gibt Datenschutzbedenken, was amerikanische Anbieter angeht. Das liegt an dem Cloud Act der Amerikaner, der im Grunde genommen die amerikanischen Unternehmen verpflichtet, wenn ein amerikanisches Gericht sagt, gib mir alle Daten von SAP, aus welchen Gründen auch immer, die du auf deinem Server hast, dann wären sie rechtlich dazu verpflichtet. Auch wenn dieser Server in Europa steht. Da gibt es jetzt bestimmte rechtliche Grauzonen, weil die EU natürlich auch Maßnahmen dagegen ergriffen hat. Aber einer der Gründe dafür, warum auch gerade deutsche Unternehmen sagen, sie würden viel lieber bei einem rein deutschen Anbieter ihre Cloud-Dienste buchen, ist eben eine gewisse rechtliche Unsicherheit. Also da haben sozusagen schon von dieser Seite her die deutschen Unternehmen einen gewissen Wettbewerbsvorteil. Und zum anderen, so wie die Schwarzgruppe selber, sind das zum Teil ja gewachsene Strukturen. Also SAP, die Telekom, die Schwarzgruppe, die haben zum Teil diese Cloud-Infrastruktur zu Anfang für sich selber aufgebaut. Die ist also auch eingebettet in ein bestehendes Ökosystem, sagen wir mal. Und das ist dann für andere geöffnet worden, als sie größer geworden sind. Und in dem Zusammenhang kann es dann natürlich für deutsche Unternehmen, die vielleicht mit diesen Unternehmen dann einen Datenaustausch und Ähnliches haben, sinnvoll sein, auch diese Systeme zu nutzen.
10: Was jetzt eben zum Beispiel die Schwarzgruppe anstrebt, ist das jetzt schon die Antwort auf eine deutsche bzw. europäische Lösung, die sich ja wie gesagt so viele Unternehmen hierzulande wünschen, oder was bräuchte es dafür?
9: Also ich denke, es ist ein Anfang und gerade Stack IT, sozusagen diese Cloud-Sparte der Schwarzgruppe, die hat ja nicht umsonst eine ganze Reihe von öffentlichen Aufträgen gewonnen, weil sie eben eine gewisse Datenschutzsicherheit bietet, die andere nicht bieten, weil sie eine hohe Qualität haben technisch. Und ich glaube, was es braucht, ist einfach viel, viel, viel mehr Investitionen. Also die auch jetzt noch, die sogenannten Hyperscaler heißen ja Hyperscaler, weil es in einer Geschwindigkeit, in einem Umfang passiert, den man sich kaum vorstellen kann.
10: Also Hyperscaler ist eben diese Zusammenfassung aus Rechenspeicher und Netzwerkinfrastrukturen, richtig?
9: Richtig, aber es betrifft eben auch die Unternehmen, also die dahinter stehen, Amazon Web Service und ähnliches, die eben jährlich dreistellige Milliardenbeträge in neue Rechenkapazitäten investieren. Und weil eben der Markt so schnell wächst und weil die Nachfrage danach da ist, und auch wenn wir solides Wachstum haben in Europa und in Deutschland und die Rechenkapazitäten von jetzt ungefähr 3000 Megawatt auf ungefähr 5000 Megawatt bis 2030 steigen sollen, ist das natürlich nichts im Vergleich zu dem, was die Amerikaner investieren. Und ich denke, was es braucht, ist Genehmigungsverfahren beschleunigen, es leichter machen zu investieren und die notwendigen Netzanbindungen zur Verfügung stellen. Also im Grunde genommen, es attraktiver machen, hier zusätzliche Kapazitäten aufzubauen. Denn die Nachfrage ist da. Wir sind ein bisschen langsamer, was so bauen und genehmigen und all diese Dinge angeht.
2: Alexander Schiersch vom Deutschen Institut für Wirtschaftsforschung im Gespräch mit meiner Kollegin Barbara Piroth. Eine bezahlbare Wohnung in einer beliebten Großstadt finden, das ist in ganz Deutschland ein Problem. In Stuttgart, in München, in Köln, in Hamburg und natürlich auch in Berlin. Da wird ja im September gewählt und deswegen ist das Thema Wohnen in der Hauptstadt ganz oben auf der Liste der Bürgerinnen und Bürger. Das hat erst kürzlich eine Wahlumfrage im Auftrag des Rundfunk Berlin-Brandenburg ergeben. Bei dem massiven Mangel an Wohnraum ist langer Leerstand doppelt frustrierend, so zum Beispiel am Berliner Olympiastadion. Viele Wohnungen, seit Jahren darf niemand einziehen. Woran das liegt und was dort geplant ist, hat sich unser Reporter Sebastian Schöbel angeschaut.
11: Seit 3 Jahrzehnten wohnt Achim Schüler nun schon in der Siedlung Westend. Hier zwischen Olympiastadion und Heerstraße kennt er jedes Haus und weiß deswegen ziemlich genau.
12: Insgesamt sind in der Siedlung ca. 100 Wohnungen leer seit ca. 10 Jahren.
11: Denn eigentlich hätten die einst nach dem Zweiten Weltkrieg für britische Soldaten gebauten Häuser längst weg sein sollen. Der Konzern Deutsche Wohnen, dem die Siedlung gehört, will hier alles abreißen und neue Wohnungen bauen. Bekannt waren bislang Pläne für rund 650. Inzwischen bestätigt der Bezirk Charlottenburg-Wilmersdorf gegenüber dem RBB, dass es bis zu 800 werden könnten. Seit Anfang der Planung im Jahr 2013 verfolgt Schüler das Projekt nun schon.
12: Und die Deutsche Wohnen hat damals höchstwahrscheinlich gehofft, dass wir alle gleich weg sind. Und es sind aber heute noch mehr als die Hälfte der Wohnungen belegt.
11: Und nun stehen 100 Wohnungen in bester Lage seit Jahren leer. Ein klarer Verstoß gegen das Zweckentfremdungsverbot, sagt Wiebke Werner, Geschäftsführerin des Berliner Mietervereins.
13: Deswegen verstehen wir auch nicht, warum der Bezirk hier nicht mehr auf den Investor eingeht und hier die Wiederzuführung der Wohnungen in den Wohnungsmarkt fordert.
11: Das Bezirksamt lässt auf RBB-Nachfrage hingegen ausrichten, man halte den Leerstand wegen der langen Planungsdauer für nachvollziehbar. Denn eigentlich habe die Deutsche Wohnen ja längst abreißen und neu bauen wollen. Zudem sollen die derzeitigen Mieter später in den neuen Häusern Wohnraum erhalten zu den gleichen Konditionen wie heute. Die Deutsche Wohnen teilte dem RBB mit, man könne Anfang 2028 loslegen, sofern bis dahin Baurecht hergestellt wird. Derweil verfallen allerdings die teils schon ziemlich maroden Häuser der Siedlung Westend, klagt Mieter Steffen Unger. Die Dächer zum Beispiel hätten längst saniert werden müssen.
14: Und auch sozusagen die Fenster, die Außenseiten. Da ist, seit ich hier wohne, nie irgendetwas passiert. Ich melde einen Mangel, zum Beispiel an einem Heizungsrohr. Und dann wird aber nichts getan, sondern es wird so lange abgewartet, bis dann der Rohrbruch einfach da ist. Weil dann bezahlt es nicht der Eigentümer, sondern die Versicherung. Und am Ende halt über die Betriebskostenabrechnung auch die Mieter.
11: Unger und Schüler engagieren sich seit Jahren in einer Bürgerinitiative. Der Deutschen Wohnen werfen sie vor, auf Zeit zu spielen. Beide aber legen sich fest, sie wollen ausharren und scheuen auch den Umzug in eine neu gebaute Wohnung nicht, falls die wirklich kommt. Aber eben nur genau hier in der Siedlung Westend.
12: Machen wir gerne, weil wir hier sehr gern wohnen, mitten in der Stadt und doch im Grün.
2: Ein Bericht aus Berlin von Sebastian Schöbe.

0: Es ist 21.16 Uhr.
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0: In Zukunft ohne klimaschädliches Erdöl und Erdgas leben. Das ist langfristig das Ziel der Europäischen Union. Aber dazu braucht es neue Ideen. Viele gibt es auch schon und einige davon, die entstehen gerade. In Baden-Württemberg zum Beispiel. Da haben 9 Hochschulen symbolisch 99 Projekte veröffentlicht. Mit Forschungsprojekten zu erneuerbaren Energien, Energiespeicherung und alternativen Rohstoffen für die Lebensmittelbranche und auch für die Landwirtschaft. Mit dabei ist ein Forschungsteam der Universität Freiburg. Das entwickelt Nutzpflanzen, die zusammen mit Bakterien ihren Dünger selbst herstellen können. Pascal Kiss aus unserer Wissenschaftsredaktion stellt das Projekt vor.
2: Der Freiburger Zellbiologe Thomas Ott entdeckt fast bei jedem Spaziergang auf den Wiesen ein großes Vorbild für seine Forschung. Weißklee.
3: Den hole ich mir mal ganz kurz.
2: Dieser Klee kann schon das, was das Forschungsteam in Zukunft auch den Nutzpflanzen beibringen möchte. Es kann sich selbst düngen. Thomas Ott buddelt im Botanischen Garten in Freiburg eine Kleepflanze aus und zeigt auf die Wurzeln.
3: Man sieht das hier an den Wurzeln. Das sind diese kleinen, knotenartigen Strukturen, diese Wurzelknöllchen.
2: Diese Knöllchen sind nur wenige Millimeter groß, aber dennoch gut zu erkennen. Sie sind das Haus, der Lebensraum der Bakterien. Und diese Bakterien produzieren direkt den Dünger für die Pflanzen.
3: Und so kann der Klee sich mit Stickstoff selber düngen, indem er diese Symbiose mit den Bakterien eingeht.
2: Die Bakterien sorgen also ständig für Nachschub beim Dünger. Diese Selbstdüngung möchte das Forschungsteam der Universität Freiburg auf Nutzpflanzen übertragen. Die meisten Pflanzen haben in ihren Genen die Fähigkeit gespeichert, mit Pilzen eine Partnerschaft einzugehen. Durch kleine Veränderungen in den Pflanzen will das Forschungsteam nun erreichen, dass die Pflanzen auch mit den gewünschten Bakterien eine Partnerschaft eingehen, sagt Biologe Thomas Ott.
3: Das heißt, die Pflanzen haben dieses Grundpotenzial schon, das zu machen. Und was wir jetzt gucken müssen, ist, dass wir die Pflanze spezifisch auf die Bakterien reagieren lassen und dann dieses Programm nutzen, um eben die Tür quasi für die Bakterien zu öffnen, so wie die Pflanze das für den Pilz auch schon tut.
2: Das Forschungsteam muss dazu verstehen, wann die Pflanzen den Bakterien erlauben, sich an den Wurzeln anzusiedeln. Gelingt das, versorgt die Pflanze die Bakterien mit Zucker und die Bakterien reichern Stickstoff an und wandeln diesen später in Dünger um. Ein Geben und Nehmen. Die Pflanze muss dabei aber mehr Zucker extra für die Bakterien herstellen, sagt Thomas Ott.
3: Weil eben jetzt eine ganze Reihe von dem Zucker an die Bakterien gegeben werden muss, ist es eventuell erforderlich, das nochmal ein bisschen aufzustocken, diese Leistung. Aber da gibt es Projekte, internationale Projekte, die da sehr weit sind und im Prinzip dieses Plus, was wir brauchen, schon kompensieren können, sodass man dann diese zwei Eigenschaften kombinieren könnte.
2: So ist es bereits gelungen, Nutzpflanzen zu entwickeln, die mehr Zucker herstellen, von dem sie dann etwas für die Bakterien abgeben können. Damit das klappt, müssen die Pflanzen aber gentechnisch verändert werden.
3: Wir denken, dass wir zurzeit um einen gentechnischen Ansatz nicht drumherum kommen, weil wir einfach neue Gene einführen müssen. Gene, die in der Nutzpflanze nicht vorhanden sind, die wir eben aus den Hülsenfrüchtlern brauchen. Wir stehen dem sehr offen gegenüber. Wir glauben einfach, es hat sich wahnsinnig viel getan. Technisch auf der einen Seite, in der Kontrolle auf der anderen Seite. Sie sind sehr sicher geworden. Und da sagen wir, weil wir noch so lange für die Entwicklung brauchen, müssen wir jetzt anfangen und können nicht noch 20 Jahre warten.
2: Am Botanischen Garten in Freiburg hat das Forschungsteam schon erste Tests mit Tomatenpflanzen durchgeführt. Gerade laufen Versuche mit Maniok. Weltweit eines der wichtigsten Grundnahrungsmittel. Von der Pflanze wird vor allem die Wurzel gegessen. Mit der tropischen Pflanze soll ein erster Prototyp entstehen. Später könnte die Technik dann auch für in Deutschland heimische Pflanzen wie Getreide und Mais genutzt werden, so die Hoffnung. Jetzt liegt der Fokus aber erstmal auf Maniok, sagt Zellbiologe Thomas Ott.
3: Der große Schritt wird sein, das ins Feld zu bringen und dann zu gucken, wie geht der Gesamtorganismus damit um? Ja, ist es der Gewinn, auch für den Nährstoffgewinn, den wir wollen, kann die Pflanze das kompensieren mit den Zuckern, die sie abgeben muss. Aber dafür muss die Pflanze raus unter natürliche Bedingungen. Und das wird mit diesem Prototypen, den wir hier erstellen im Labor, passieren. Und dann müssen wir gucken.
2: Und das soll möglichst in den nächsten 5 Jahren gelingen, um die weltweite Ernährung im Großen zu verbessern, aber auch für uns in Deutschland, um in Zukunft möglichst auf Dünger und damit Erdgas und klimaschädliches CO2 zu verzichten.
0: Eine Reportage von Pascal Kiss im ARD-Infoabend. Hat eine Prinzessin eigentlich unbedingt sittsam, tugendhaft, gut angezogen und wunderschön zu sein? Und wer sagt eigentlich, dass das so sein soll? Weiß ich auch nicht. Archäologen auf jeden Fall nicht, denn die finden immer wieder in entsprechenden antiken Gräbern neben glitzernden und glänzenden Grabbeilagen auch Waffen, Dolche, Schwerter, Pfeil und Bogen. Eine aktuelle Studie von Forschenden aus Ägypten legt jetzt nahe, die Pharaonentöchter konnten damals ganz wunderbar mit Waffen umgehen. Und Susi Weichselbaumer aus unserer Wissenschaftsredaktion, die hat jetzt die Hintergründe.
1: Ägypten, gut 4000 Jahre zurück, die Zeit des sogenannten späten Mittleren Reichs. Amenemhet II., so heißt der regierende Pharao. Viel weiß man nicht über ihn. Kriege interessieren ihn nicht, handelt wohl eher. Nebenbei baut er unbedeutende Tempel, kurze Kanäle, genauso aber die Pyramidenanlage von Dahschur, südlich der Hauptstadt Kairo. Groß, weit verzweigt, mit unzähligen Schachtgräbern. Ende des 19. Jahrhunderts finden Forschende darin die Mumien des Pharaos und seiner vermutlich 4 Töchter. Ganz sicher in Sachen Stammbaum ist sich die Wissenschaft bis heute nicht. Die Grabkammern der vermutlich Prinzessinnen glänzen und glitzern. Kopfschmuck, Ringe, Halsbänder.
4: Bei den zwischen 1893 und 1895 in Dahschur geleiteten Ausgrabungen kamen in den Grabstätten der Prinzessinnen aber auch edle Waffen zum Vorschein. Bei Prinzessin Ita ein Dolch aus Bronze mit einem Griff, eingelegt mit Gold, Lapislazuli.

0: wie bisher weitgehend angenommen, Statussymbol, schmückendes Beiwerk, Ritualgegenstand?
1: Die vorwiegende Interpretation von Seiten der Ägyptologinnen war hier eben immer, die Waffen sind eben quasi symbolisch und Status.
0: Erklärt Julia Butka, Professorin für Ägyptologie an der Ludwig-Maximilians-Universität München.
1: Also eben auch so einfach ein Statusmerkmal, weil viele von diesen Dolchen aus Edelmetallen gearbeitet sind. Also das ist jetzt kein Dolch, mit dem man gearbeitet hat, sondern der halt sicherlich diesen Elitestatus der Prinzessinnen zeigen soll.
0: Was aber eventuell gar nicht stimmt. Weil
1: extrem viel mit Stereotypen und mit westlichen Übertragungen gearbeitet wurde.
0: Jetzt nicht mehr, beschließen Sainab Hashish und ihr Team der Beni Suef Universität. Per DNA-Analyse scannen sie die Knochenreste nach Hinweisen auf Sehnenansätze. Aus diesen Informationen modellieren die Wissenschaftlerinnen und Wissenschaftler Muskelstärke und Körperbau.
2: Wir fanden spezifische physiologische Anpassungen, die nur durch gewohnheitsmäßige, langfristige körperliche Belastung entstehen. Prinzessin Ita zeigt eine ausgeprägte Robustheit an den Muskelansätzen, die für kraftvolles Greifen genutzt werden. Ein deutlicher Hinweis auf den gewohnheitsmäßigen Gebrauch von Dolchen oder Streitkolben.
0: Die Pharaonentöchter waren also allesamt durchtrainiert, muskulös, versiert im Umgang mit Waffen sowie hart im Nehmen. Prinzessin Ita Weret übersteht nachweislich mehrere Rippenbrüche und Fußfrakturen. Ob man allerdings insgesamt von Amazonen am Nil ausgehen kann, das wollen die Forschenden an weiteren Mumien untersuchen.
3: Und gleich ist es 21.26 Uhr.
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5: Einen wunderschönen guten Abend. Die Podesträume von Radsportler Florian Lipowitz sind bei der Tour de France geplatzt. Der Vorjahresdritte musste heute nach einem schweren Sturz bei der Rundfahrt aufgeben. Holger Gerska berichtet.
6: 4 Kilometer vor dem Ziel eignete sich das sportliche Drama des Vorjahrsdritten der Tour de France. Florian Lipowitz rutschte in einer Rechtskurve weg, prallte mit der Schulter gegen eine Bordsteinkante, blieb lange auf der Straße liegen und konnte erst Minuten später aufstehen. An ein Weiterfahren war nicht zu denken. Unter Schmerzen wurde er in einen Krankenwagen gebracht. Für Florian Lipowitz war um 17.37 Uhr die Tour de France vorbei. Sein Teamkollege Remco Evenepoel hat diese Etappe gewonnen, aber das war natürlich nur noch eine Randnotiz. Am belgischen Nationalfeiertag siegte der Zeitfahrweltmeister und Olympiasieger aus Belgien mit großem Vorsprung von 28 Sekunden auf Tadej Pogačar aus Slowenien, der sein gelbes Trikot erfolgreich verteidigte. Aber die Schlagzeile des Tages lieferte Florian Lipowitz mit seinem sturzbedingten Aus.
5: Lipowitz erlitt einen Schlüsselbeinbruch. Wie lange er ausfällt, ist noch nicht bekannt. Fußballrekordmeister Bayern München ist 2 Tage nach dem Ende der Weltmeisterschaft wieder ins Training gestartet. Viele Nationalspieler fehlen aktuell allerdings noch im Kader. Nächste Woche geht es für die Bayern dann in das erste Trainingslager. Taufik Khalil.
7: Nächste Woche am Montag geht der FC Bayern dann ins Trainingslager an den Tegernsee, ein paar Kilometer südlich der Säbener Straße. Direkt unterhalb von Uli Hoeneß gibt ein neues Hotel und dieses Hotel, das wird sich dann schon so ein bisschen füllen. Da kommen dann ein paar dazu, wie ein Kimmich, Tah, Neuer, Pavlovic, Kurz. Alle die für Deutschland bei der WM im Einsatz waren, die hatten dann 3 Wochen Urlaub, genauso wie Ito und Kim. Also da sind die dann alle wieder dabei. Lennart Karl und Serge Gnabry, die hatten sich ja verletzt, waren deswegen nicht bei der Weltmeisterschaft im Einsatz. Die arbeiten erstmal weiter in der Reha. Nächste Woche geht's dann nach Asien. Da kehren dann auch wieder einige zurück, wie Luis Diaz, Konrad Leimert und Josip Stanisic. Die werden mitfliegen. Ja, und hinten nach der Asien-Tournee erst werden ein Harry Kane, ein Dayot Upamecano und ein Michael Olise zum Team stoßen. In Asien gibt's 2 Testspiele.
5: Blicken wir nach vorn. In Hannover finden von Donnerstag bis Sonntag die Finals statt. Dort werden in 24 Sportarten deutsche Meistertitel vergeben. Unser Reporter Mats Nicholson verrät uns, welche Spitzensportler unter anderem dabei sind.
8: Olympiasiegerin Daya Varfolomeev zum Beispiel. Sie hat 2024 in Paris Gold in der rhythmischen Sportgymnastik gewonnen und wurde in dem Jahr auch als deutsche Sportlerin des Jahres ausgezeichnet. Weitere Olympiasieger in Hannover sind Laura Lindemann im Triathlon oder die Schwimmer Lukas Mertens und Florian Wellbrock. Insgesamt sind bei den Finals knapp 4000 Sportlerinnen und Sportler dabei. Mal zum Vergleich eine Größenordnung. Das sind mehr Athletinnen und Athleten als bei den Olympischen Winterspielen.

0: spielen zuletzt in Mailand.
1: Schauen wir zum Schluss noch auf den Handballsport. Der Cheftrainer der Rhein-Neckar-Löwen, Mike Machulla, übernimmt vorerst weiterhin auch die Aufgaben als sportlicher Leiter. Machulla hatte den Job nach Abberufung von Ex-Nationalspieler Uwe Gensheimer im April zunächst interimsweise übernommen. Die Löwen wollen sich im Vergleich zur Vorsaison tabellarisch verbessern. Letztes Jahr landeten die Rhein-Neckar-Löwen auf Rang 8. Soweit vom Sport mit Stefan Sander.
2: Vielen Dank, Stefan. Den Sport im ARD-Infoabend, den gibt's immer um kurz vor halb. Kommen Sie gut informiert mit uns durch diesen Dienstagabend. Mein Name ist Florian Zelt und alles, was heute noch wichtig ist, das haben wir jetzt für Sie zusammengefasst.

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1: Um 21.30 Uhr mit Kerstin Hoffmann. Frankreich hat als erstes EU-Land ein Social-Media-Verbot für Kinder und Jugendliche unter 15 Jahren beschlossen. Ein entsprechendes Gesetz verabschiedete das Parlament in Paris mit großer Mehrheit. Es soll bereits nach den Sommerferien in Kraft treten. Zudem soll das Verbot von Mobiltelefonen auch auf die Oberstufe ausgeweitet werden. Ziel ist es, Jugendliche besser vor Cybermobbing, Suchtgefahren und den negativen Folgen sozialer Medien zu schützen. Thüringen dringt auf Änderungen am Selbstbestimmungsgesetz. Justizministerin Beate Meissner sagte dem MDR, Einwohnermeldeämter sollten offensichtliche Missbrauchsfälle bei der Änderung des Geschlechtseintrags künftig prüfen und auch ablehnen können. Hintergrund ist die Verlegung einer 44-jährigen Transperson vom Männergefängnis Gräfentonner in das Frauengefängnis nach Chemnitz. Laut Meissner haben Sachsen, Sachsen-Anhalt und Thüringen daher eine Initiative auf der Justizministerkonferenz gestartet, die inzwischen von allen Bundesländern unterstützt wird. Eine Lehrerin aus Nordrhein-Westfalen wehrt sich gegen ihre Versetzung in den Ruhestand. Die Beamtin war fast 17 Jahre lang krankgeschrieben und hatte seit 2009 nicht mehr unterrichtet. Nach einer amtsärztlichen Untersuchung ordnete die Bezirksregierung ihre Pensionierung an. Dagegen hat die Frau Klage beim Verwaltungsgericht eingereicht. Wann eine Entscheidung fällt, ist noch nicht bekannt. Bis dahin erhält die Beamtin laut Spiegel weiter ihre vollen Bezüge. Im Prozess um den Messerangriff auf einen US-Amerikaner in Dresden ist das Urteil gefallen. Das Landgericht verhängte für einen 21-jährigen Syrer eine Jugendstrafe von 3 Jahren. Der zweite Täter erhielt eine Strafe von 1 Jahr und 8 Monaten auf Bewährung. Die Richter sprachen beide der schweren Körperverletzung für schuldig. Die beiden Syrer hatten im August letzten Jahres einen US-Amerikaner angegriffen, geschlagen und mit einem Messer schwer im Gesicht verletzt. Er hatte sich in der Bahn schützend vor eine Frau gestellt. In Dresden spendiert ein anonymer Gönner Kindern den Freibad-Eintritt. Wie ein Sprecher der Dresdner Bäder erklärte, kommen Kinder und Jugendliche bis 17 Jahre während der Sommerferien kostenlos in das Freibad Vostra. Ähnliches wurde kürzlich im hessischen Schwalmstadt bekannt. Auch dort finanziert ein anonymer Spender Kindern und Jugendlichen den Eintritt ins örtliche Schwimmbad. Das waren die Nachrichten. Das Wetter in der Nacht meist klar oder locker bewölkt und trocken, 13 bis 8 Grad. Morgen mehr Wolken als Sonne, durchziehende Schauer und einzelne Gewitter, Temperaturen bis 22 Grad und böiger Wind. Es ist 21.33 Uhr.
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2: Ja, und da haben wir jetzt 11 km für Sie, den Tagesschau-Podcast Kondensstreifen, wie Fliegen klimafreundlicher werden kann.
3: Strom geht klimafreundlicher mit Solar- oder Windenergie. Autofahren geht auch mit Elektroantrieb. Aber wie geht Fliegen klimafreundlicher? Fliegen gilt als besonders klimaschädlich. Nicht nur, weil viele Tonnen CO2 in den Himmel geblasen werden, sondern auch wegen der Kondensstreifen. Judith Kösters aus der ARD-Klimaredaktion beschäftigt sich seit Jahren mit dem Thema und sie erzählt, wie man schon mit kleinsten Anpassungen extrem viel fürs Klima tun könnte. Warum aber trotzdem nicht viel passiert. Ihr hört 11 km, der Tagesschau-Podcast, ein Thema in aller Tiefe. Mein Name ist Elena Kuch. Hi Judith, wie schön, dass du da bist.
4: Hallo.
3: Wir reden ja heute über diese Kondensstreifen am Himmel. Und ich finde, also für mich ist es so, wenn ich in den Himmel gucke und da fliegt so ein Flugzeug entlang und man sieht diesen Streifen, das hat irgendwie was total Beruhigendes. Dabei sind die ja aber auch bedrohlich. Was ist eigentlich das Problem an diesen weißen Streifen hinter den Flugzeugen, an diesen Kondensstreifen?
4: Ich finde die auch sehr friedlich, so nette Wolken. Und die allermeisten, die man sieht, sind auch nicht klimabedrohlich. Also was man so beim Spazierengehen am schönen Wetterhimmel sieht, wenn man da guckt, dann entwickelt sich ja so ein Kondensstreifen direkt hinter dem Flugzeug. Und dann unterhält man sich kurz und eine Minute später ist der auch eigentlich an der Stelle schon wieder weg. Und das ist bei einem großen Teil von Kondensstreifen so. Problematisch sind die Kondensstreifen hinter Flugzeugen, die in hohen Höhen, wo es sehr kalt ist und die Luft sehr feucht ist, entstehen. Denn die gehen nicht nach wenigen Minuten wieder weg. Die bleiben viele Stunden, bis zu 18, 24 Stunden. Und die haben eine Wirkung aufs Klima.
3: Also das Fliegen schädlich fürs Klima ist, das wissen wir ja. Also das hat ja vor allem auch mit dem Verbrennen von Kerosin zu tun und dadurch gerät eine Menge CO2 in die Atmosphäre. Diese Kondensstreifen, die sind aber zusätzlich schädlich, on top quasi noch, oder?
4: Ja, die sind on top schädlich. Das ist eigentlich ganz interessant. Wir reden relativ viel, also wenn man sich mit Klima beschäftigt, ja, über die Klimaschädlichkeit vom Fliegen. Aber eigentlich hat man da, würde ich sagen, immer nur das CO2 im Kopf, das da halt entsteht, genauso wie beim Autofahren, nur halt mehr. Und das eben diese Treibhauswirkung hat, hat man ja schon mal gehört, Treibhauseffekt, das CO2 in der Luft, sorgt dafür, dass zwar Strahlen von der Sonne durchkommen, aber die, die zurückstrahlen von der Erde, eher in der Erdatmosphäre bleiben, was die Erde aufheizt, so. Das ist ja so das Grundproblem. Und die Kondensstreifen können tatsächlich grundsätzlich auch eine ähnliche Wirkung haben. Und die haben dann punktuell sogar an dem Tag, wo sie da sind, eine vielfache Wirkung von dem CO2. Das CO2 bleibt dafür viel, viel länger und ist dafür länger schädlich. Insofern kann man es nicht direkt gegenrechnen, aber natürlich haben Klimaforscherinnen und Forscher dann so Metriken entwickelt, wie man damit umgeht, den Erwärmungseffekt sozusagen vergleichbar zu machen und zu berechnen. Und da kommt raus, das ist sehr wahrscheinlich mindestens genauso schädlich in der Summe betrachtet wie das CO2, was beim Fliegen ausgestoßen wird.
3: Okay, das ist ja offenbar ziemlich viel, was diese Kondensstreifen ausmachen. Aber lass uns doch nochmal einen kleinen Schritt zurückgehen und ein bisschen Sendung mit der Maus machen. Wie entsteht so ein Kondensstreifen überhaupt?
4: Der entsteht in diesen sehr kalten, sehr feuchten Regionen, wo dann durch das Flugzeug Rußpartikel reinkommen, die bei dem Kerosinverbrennen entstehen. Und diese Rußpartikel sind insofern total wichtig für die Eiswolkenbildung, weil damit die Wolken sich bilden können, braucht es so einen Kristallisationskern. Die brauchen irgendwas, wo sich diese Eiskristalle anfangen können zu bilden. Und wenn dann ein Flugzeug durchfliegt, dann liefert das erstens noch mehr Wasserdampf in seinem Abgasstrom und aber viele feine Rußpartikel. Und das ist dann der perfekte Mix, damit sich da die Wassermoleküle dran setzen und kleine Eiskristalle und dann bis hin zu riesige Eiswolken.
3: Also ein Kondensstreifen ist quasi wie eine Wolke?
4: Ja, im Prinzip ja.
3: Okay, sieht ja auch so aus.
4: Genau, sieht auch so aus. Und Wolken überhaupt sind das, was das Allerschwerste zu erforschen ist in der ganzen Atmosphärenforschung, Klimaforschung. Da gibt's die ganzen Unsicherheiten überhaupt, wenn man sagt, wie viel Grad Erwärmung werden wir denn haben in 10 oder 20 oder 30 Jahren. Da gibt's ja immer so Unsicherheitsbandbreiten und die kommen ganz viel durch die Wolken zustande, weil Wasserdampf in der Atmosphäre so die größte Unbekannte ist. Das CO2 ist da eigentlich im Vergleich gut einzuschätzen. Und das ist eben auch bei den Kondensstreifen so. Das ist gar nicht so leicht zu berechnen.
3: Du hast ja schon gesagt, dass manche von diesen Kondensstreifen, dass die sofort wieder verschwinden und andere länger bleiben. Womit hängt das zusammen?
4: Das hängt damit zusammen, dass diese Eiswolken, bestimmte Arten Eiswolken, die bleiben einfach besonders lange. Wenn Flugzeuge durch sogenannte eisübersättigte Gebiete durchfliegen, so nennen das Physikerinnen und Physiker, also Luftgebiete, die sehr, sehr kalt und sehr, sehr feucht sind. Und zwar so, dass wenn ein Flugzeug durchfliegt, dadurch, durch diesen Abgasstrom, Eiswolken entstehen können, die dann sehr langlebig sind, also viele Stunden bleiben und diese starke Erwärmungswirkung haben. Das passiert typischerweise besonders häufig in den Abendstunden und nachts. Es passiert in Herbst- und Winternächten mehr als im Sommer und Frühling. Und es gibt auch Gebiete, wo es besonders häufig auftritt, über dem Nordatlantik zum Beispiel. Also Nordatlantikflüge verursachen teilweise besonders viele Kondensstreifen. Das heißt auch, es sind wenige Prozent der Flüge, 2 bis 3% der Flüge nur, sind für 80% der Kondensstreifenwirkung verantwortlich. Aber prinzipiell können diese Gebiete überall auftreten. Die sind typischerweise recht groß, hunderte Kilometer. Das heißt, die Idee wäre, wenn ich da gar nicht erst reinfliege in dieses Gebiet, dann hätte ich schon einen sehr großen Klimaschaden vermieden. Atmosphärenphysikerinnen und Physiker sagen, man kann die insofern recht gut umfliegen. Man muss da gar nicht hunderte Kilometer um ein Wettergebiet rumfliegen, weil die Gebiete, in denen die Kondensstreifen typischerweise entstehen, die auch Wetterprognosen vorhersagen können, die sind zwar oft sehr groß von der Ausdehnung, hunderte Kilometer, aber die sind typischerweise flach, also vielleicht nur 500 Meter oder 1000 Meter hoch. Das heißt, man kann als ein Flugzeug, was ja so normalerweise zwischen 9000 und 12000 Meter fliegt, ein bisschen höher oder ein bisschen tiefer fliegen und hat dann diese Kondensstreifenwirkung im Idealfall gar nicht und natürlich kaum mehr Treibstoffverbrauch, ne? Einfach einmal Gas geben und eine Stufe höher fliegen und wenn das Wettergebiet, das Kondensstreifengebiet rum ist, das Potenzielle einmal wieder die 1000 Meter runter. Das wäre so der Idealfall.
5: Das klingt ja super.
4: Das klingt super, ne? Ich hatte im Rahmen der Recherche mehrfach diese Momente, wo ich gedacht habe, Moment, das kann ja alles nicht sein. Wir reden die ganze Zeit über dieses Klimathema und da ist dieser Riesenhebel und warum wird der nicht längst genutzt? Und warum habe ich davon bisher selbst noch so wenig gehört, obwohl ich wusste, dass es das gibt. Aber ich wusste wenig über die Größenordnung und über die Möglichkeiten, das zu umfliegen. Das ist schon enorm.
5: Und was wird aus dieser Erkenntnis jetzt gemacht?
4: Also man muss vielleicht dazu sagen, diese Erkenntnisse sind noch relativ jung. Also die wissenschaftlichen Papers, die wirklich mal die Größenordnung festgestellt haben, die sind jetzt erst wenige Jahre alt. Ein Paper, auf das man sich immer bezieht, ist von 2021, was nochmal dieses Verhältnis, wie schädlich sind die im Vergleich zu CO2 in der Luftfahrt, so wirklich besser eingegrenzt hat. Ein anderes Paper ist von 2024, eine Veröffentlichung. Also das sind wirklich ganz neue Erkenntnisse. Deswegen ist auch einfach das eine Sache von, das braucht seine Zeit jetzt in die Praxis. Tatsächlich macht man jetzt Versuche. Also es gab 2024, das war einer der größten Versuche in Europa, ein 100-Flüge-Versuch hieß das. Das war maßgeblich vom Deutschen Zentrum für Luft- und Raumfahrt mit initiiert und vor allem wissenschaftlich begleitet. Da haben verschiedene Fluggesellschaften mitgemacht. Lufthansa, TUI, Condor, DHL, die ja viele Frachtflüge machen, was auch einen großen Anteil der Flüge natürlich ausmacht. Und die haben eben zusammen 100 Flüge, also pro beteiligter Airline 25 Flüge, mal gezielt umgeleitet. Wissenschaftlich begleitet, genau vorher abgesprochen mit allem, was da dran hängt an Flugsicherungen, die man einbinden muss. Das wird sehr komplex, aber man kann es machen. Und dann gab's von TUI, die haben noch mal was anderes gemacht und haben 2025 gesagt, lass uns doch mal probieren, was passiert, wenn wir nicht nur einzelne Flüge rauspicken, wo wir sagen, wir machen jetzt zur wissenschaftlichen Forschung und um es mal rauszufinden, hier mal eine andere Route, sondern wir versuchen das zu machen bei allen Flügen, die ab deutschen Flughäfen losfliegen in einer Woche von der Airline TUI, wenn es Sinn macht und möglich ist. Und das haben die 2025 zweimal je eine Woche gemacht. Im Februar und im Sommer und haben eben geguckt, da ging es eher drum auch, was sind denn so die umsetzungstechnischen und praktischen Sachen? Wem muss ich denn wann da überhaupt Bescheid sagen und mit wem muss ich wie kommunizieren und erklären, was wir da eigentlich machen? Weil es nicht die Regel ist.
6: Mich beschäftigt das. Ich sehe da meine Verantwortung.
4: Ich habe gesprochen mit einem Piloten, Toni Schweigert heißt der, der selbst angefangen hat, sich für dieses Thema zu interessieren.
6: Ich war ganz ehrlich extrem überrascht, weil dieses Phänomen, dass diese harmlosen weißen Streifen nun plötzlich doch eine Klimawirkung haben könnten und dass man mit dem modernen Stand der Technik aber auch da gute Vorhersagemodelle schaffen konnte und sich jetzt darüber Gedanken machen kann, wie kann man das denn jetzt eigentlich vermeiden? Und das fand ich war zum einen wahnsinnige Erkenntnis und hat dann aber auch direkt den Ehrgeiz geweckt, da aktiv mitzuwirken.
4: Und der hat jetzt seit mehreren Jahren einen zweigeteilten Job bei der Airline. Er ist Pilot zu 3/4 und zu 1/4 ist er wissenschaftlicher Mitarbeiter und bereitet diese Experimente, diese Testflüge oder Testwochen mit vor und fliegt dann aber auch die Maschinen.
6: Was wir hier gesehen haben, war die Chance, hier mit einem relativ großen Hebel bei kleinem Einsatz eine große Klimawirkung zu haben. Und die untersuchen wir.
5: Kannst du noch mal ganz kurz erklären, wie werden grundsätzlich Flugrouten geplant Und wie haben die das jetzt bei dieser Testwoche geplant?
4: Grundsätzlich berechnen die Airlines ihre Flugrouten. Die wissen, wir wollen da und dahin. Das ist die Wettervorhersage. Das und das müssen wir alles von Aufsichtsbehörde wegen dabei beachten. Sowas wie Lärmschutz an Flughäfen kommt ja auch alles da rein. Oder ist irgendwo auf der Welt Krieg und wir müssen anders fliegen, weil da ein Luftraum gesperrt ist. Und diese ganzen Überlegungen gehen alle rein in diese Flugroutenplanung und das findet Stunden bis Tage vor dem Flug statt. Und dann wird dieser Flugplan übermittelt an die Flugsicherung und die sagt dann, okay, können wir so machen oder das und das passt da nicht, bitte passt das noch an. Und dann ist dieser Flugplan die Basis, auf die sich die Flugsicherung dann geeinigt hat mit einer Airline. Und dann ist das die Basis, auf der dann auch während des Fluges ab dem Start halt Cockpit und Flugsicherung, also Fluglotsen, kommunizieren. Das ist dann der Fahrplan, von dem man immer noch abweichen kann, weil die Wettervorhersage sich ändert, weil es Gewitterwarnungen gibt, weil was auch immer. Die sind dann schon auch im Kontakt und passen an, wo nötig.
5: Wie können dann Airlines Routen planen, wenn sie eben die Vermeidung von Kondensstreifen mit einbeziehen wollen?
4: Bei der ganz normalen Routenplanung muss ich natürlich auch die Wettervorhersage vor allem angucken, um die Flugroute zu planen. Und da muss ich jetzt eben noch genauer drauf gucken und schauen, was sagen denn die Wettermodelle in Sachen Kondensstreifengebiete?
6: Denn auf Grundlage des Wetterberichtes kann das Modell die Vorhersage treffen, ob die Wahrscheinlichkeit für die Kondensstreifen besteht oder nicht.
4: Wo können sich eben diese typischen sehr feuchten, sehr kalten Gebiete entwickeln, die diese Eiswolkengefahr und damit Kondensstreifen Klimawirkungsgefahr hervorrufen?
5: Bei dieser Testwoche, bei der Pilot Toni Schweigert mit dabei war, wie lief das da ab?
4: Die haben dann sich morgens zusammengesetzt, der hat mir das erzählt.
6: Also eine der ersten Flüge war tatsächlich so, dass wir im Team uns morgens die Großwetterlage betrachtet haben. Das Flugplanungstool hat uns dann Vorschläge gemacht, wie wir das umgehen könnten. Und das war hauptsächlich eine relativ kleine Änderung der Flughöhen.
4: Und dann hat man gesagt, super, geben wir die geänderte Flugplanung hier ein, sprechen das alles ab, ist losgeflogen. Und dann hat es aber nicht funktioniert.
6: Und genau an dem Punkt, an dem wir hätten steigen müssen, konnten wir nicht, weil ein anderer Flieger direkt über uns war und diese Flughöhe quasi blockiert hat. Und wir mussten so lange warten, bis wir den nötigen Sicherheitsabstand zu diesem Flugzeug einhalten konnten, um dann erst steigen zu können. Und im Nachgang dieses Fluges hat sich dann gezeigt, dass wir tatsächlich auf diesem kurzen Stück einen wärmenden Kondensstreifen gebildet haben, den wir eigentlich hätten gerne vermeiden wollen. Was uns aber gezeigt hat, wie gut diese Vorhersagemodelle derzeit sind und auch die Flugplanungsmodelle, die uns in dem Moment ja geholfen hätten, das zu vermeiden.
5: Und gab es aber auch Routen, auf denen das geklappt hat?
4: Ja, es hat wohl bei vielen auch geklappt. Was Toni Schweigert da auch immer wieder festgestellt hat, ist eben, dass das sozusagen kulturell bei den Piloten und in der Luftfahrt überhaupt nicht verankert ist.
6: Normalerweise, und das ist das, was wir als Pilotinnen und Piloten gelernt haben, ist, das Flugzeug so früh wie möglich auf seine ideale Flughöhe zu bringen, da wo er am effizientesten fliegen kann. Flugzeuge sind dafür gebaut, in großer Höhe schnell fliegen zu können und dabei den minimalsten Treibstoffverbrauch zu haben. Und das war das Paradigma, nachdem wir jahrelang geflogen sind. Und jetzt kommt plötzlich ein Flugplan, der sagt, die optimale Höhe ist ein bisschen höher, aber es ist jetzt fürs Klima besser, eine kurze Zeit ein bisschen tiefer zu fliegen.
4: Das heißt, er hat gesagt, da kamen immer wieder Rückfragen bis hin zur Co-Pilotin, die neben ihm saß. Warum machen wir das jetzt nochmal? Und dann auch Rückfragen von den Fluglotsen. Man durchfliegt, wenn man von Deutschland nach Teneriffa fliegt, Dutzende verschiedene Flugsicherungsgebiete, sodass man immer wieder mit anderen Fluglotsen zu tun hat aus anderen Ländern.
6: Die haben uns dann gefragt, warum macht ihr das so? Warum wollt ihr denn jetzt hier diese Abkürzung, die ich euch gerade anbieten kann, weil der Weg ist gerade frei. Warum wollt ihr die gar nicht annehmen? Warum wollt ihr nicht auf die Höhe steigen, auf die ihr sonst immer steigt? Und wenn es die Möglichkeit gegeben hat, wenn gerade Ruhe auf dem Funkverkehr war und gesagt, ja, wir machen solche Vermeidungsflüge, wir sind hier in diesem wissenschaftlichen Auftrag. Und da gab es interessante Phänomene, dass teilweise die Personen davon sogar schon gehört hatten. Die wussten das. Die fanden das selbst total spannend, haben das dann dem nächsten Kollegen auch weiter mitgeteilt, in das nächste Gebiet, in das wir geflogen sind.
5: Also manchmal klappt es mit dem Ausweichen auf eine andere Flughöhe, aber eben nicht immer. Und es gibt, hast du gesagt, immer noch ziemlich viel Unwissen und Hürden. Wie viele erfolgreiche Testflüge während dieser 2 Testwochen waren es am Ende?
4: Nicht ganz so viele, wie sie sich gewünscht hätten, weil die Wetterbedingungen dann in der Woche nicht ganz so waren, dass so viel ging, aber immerhin 84. Und das waren über 300 Flüge und von denen haben sie dann am Ende 84 klimaoptimiert fliegen lassen. Nach den Tests haben sie dann einmal eben geschaut, wie lief das praktisch, was waren so die Hürden, wie muss man wen informieren, haben da dazugelernt und haben natürlich zweitens auch geschaut, haben wir denn da jetzt was eingespart an Erwärmungswirkung.
5: Und was sagt TUI da?
4: Das Ergebnis war, dass über 15.000 Tonnen CO2-Äquivalente an Klimaerwärmungswirkung eingespart wurden. Also man berechnet dann die Wirkung von Kondensstreifen um sozusagen welcher CO2-Menge, die das Klima erwärmt, entspricht es denn. Und das waren eben 15.000 Tonnen etwa. 15.000 Tonnen, das ist in etwa das, was so ein kleines Dorf im ganzen Jahr an CO2 ausstößt. Und dafür haben sie, sagt TUI, nur 60 Tonnen CO2 durch das zusätzliche Kerosin mehr verursacht. Also 15.000 Tonnen gespart, 60 Tonnen mehr verursacht. Das ist von der Bilanz natürlich klar, positiv unterm Strich. Und auch da war die zusätzliche Flugzeit sowas wie wenige Minuten. Und auch bei den Auswertungen, die das Deutsche Zentrum für Luft- und Raumfahrt gemacht hat, bei diesen 25 TUI-Flügen im Rahmen von diesem 100-Flüge-Testprogramm, da kam auch raus, dass die Kondensstreifenwirkung um 67% gesenkt werden konnte bei diesen 25 Flügen. Und das bei weniger als 2% zusätzlichem Kerosinverbrauch und weniger als 2 Minuten im Schnitt zusätzlicher Flugzeit.
5: Aber das klingt ja grundsätzlich jetzt erstmal nach einem vielversprechenden Ansatz, diese Kondensstreifengebiete, sag ich mal, zu umfliegen. Wird es denn jetzt nach diesem Test auch umgesetzt?
4: Ich würde gerne sagen, ja, ja, ja. Aber leider praktisch noch gar nicht. Also, weil es sich nicht rechnet. Weil selbst die Airlines wie TUI, die sagen, wir wollen das eigentlich machen. Wir wollen zumindest helfen, da jetzt weiter zu forschen und weiterzukommen. Und wir machen es mal eine Woche lang. Selbst die sind total weit davon weg, das regulär in ihrem Flugbetrieb zu operationalisieren und die Flüge wirklich standardmäßig Kondensstreifen optimiert fliegen zu lassen, weil eben diese etwas längeren Flugrouten, etwas mehr Kerosinverbrauch, etwas mehr Zeit, alle sich in der Kostenbilanz negativ niederschlagen und dieser große positive Klimanutzen eben faktisch finanziell in der Bilanz nicht vorkommt.
5: Also die Fluggesellschaften setzen es nicht um, weil es einfach zu teuer ist.
4: Genau. Es ist zwar nicht sehr teuer, aber natürlich beeinflusst es die Marge. Und dann mache ich es nicht. Da ist natürlich harter Wettbewerb in der Flugbranche. Deswegen sagen zwar in der Flugbranche auch welche, wir würden das gern machen, aber dazu brauchen wir klare Vorgaben, brauchen wir einheitliche, klare Regulierung, die uns sagt, so und so machen wir das jetzt standardmäßig und dann machen wir das auch alle. Aber wir alleine als Airline können doch da jetzt nicht vorpreschen.
5: Könnte man das nicht eigentlich auch politisch steuern? Also könnten nicht Staaten Airlines dazu verpflichten, das mit in die Routenplanung mit aufzunehmen?
4: Also im Gespräch ist das auf jeden Fall und auch in der Planung in Brüssel. Also das wäre ja was, was man auf EU-Ebene regeln würde, denn CO2-Emissionen werden ja auch durch den europäischen Emissionshandel jetzt schon reguliert. Und europäische Airlines müssen für ihr CO2, was sie ausstoßen, ja auch schon Zertifikate kaufen. Also das CO2 verursacht tatsächlich schon Kosten in einem gewissen Rahmen. Und man könnte theoretisch sagen, das machen wir mit den Kondensstreifen jetzt auch so. Und es gibt Anfänge, dass man zumindest gewisse Daten nach Brüssel jetzt melden muss als Airline, sodass man zumindest mal so einen Überblick kriegt, wer fliegt denn da, wie viel Kondensstreifen entstehen da, wie groß ist die Wirkung. Da wird drüber geredet, aber es gibt noch keine konkrete Umsetzung und es gibt auch Lobbyarbeit dagegen. Also die Fluggesellschaften und ihre Verbände bremsen, wollen auf keinen Fall zu viel Bürokratie, sagen, ihr müsst gucken, dass das praxistauglich ist und es wirft ganz schön viel um, wie wir alles bisher regeln und jetzt mal langsam und nicht alles auf einmal. Diese Gemengelage sorgt dafür, dass es jetzt nicht ganz so schnell vorangeht.
5: Was müsste denn passieren, damit das flächendeckend umgesetzt wird? Welche Anreize könnte man da schaffen?
4: Die härteste Regulierung, würde ich sagen, wäre, wenn man sagen würde, wir zählen die Kondensstreifen genauso wie das CO2. Wir rechnen das sozusagen um, welcher CO2-Wirkung entspricht das, und dann wird die gleiche Zahl an Emissionszertifikaten fällig und damit die gleichen Kosten. Und damit hätte man einen Anreiz, die Kondensstreifengebiete zu umfliegen. Es gäbe auch softere Varianten, die werden auch vorgeschlagen, und da steht dann im Raum sowas wie positive Anreize, also sozusagen eher die Karotte als die Peitsche. Also sowas wie, wenn ihr die Kondensstreifenvermeidung nachweist, dann habt ihr andere Vorteile, dann kriegt ihr einen gewissen Rabatt bei den CO2-Zertifikaten, die ihr für den CO2-Ausstoß erwerben müsst. Also solche Überlegungen stehen da im Raum.
5: Ich frage mich, also wenn man so im Flugzeug sitzt, dann kommen da ja manchmal diese Filmchen auf den Bildschirmen, die da sind. Und ich habe das schon mehrfach erlebt, dass dann eine Airline sagt, oh, die Zukunft des Fliegens, so passen wir das Fliegen der Klimakrise an, unsere Ideen für die Zukunft. Und dann denke ich immer, was kommt denn da jetzt? Kommt da jetzt die große Idee? Und dann kommt so ein bisschen, ah ja, wir trennen den Müll. Auch wichtig. Aber hier haben doch die Airlines einen Hebel. Die sind doch jetzt gefragt, oder?
4: Ich stelle mir auch selbst die Frage, ist es nicht PR-technisch für die Airlines klug, das Thema größer zu machen? Weil man ja weiß, die Passagiere wissen selbst, dass Fliegen ein Problem ist, haben selbst vielleicht auch teilweise ein schlechtes Gewissen. Und dann zu sagen, wenn ihr in den Urlaub fliegen wollt, fliegt doch mit uns, weil wir achten wenigstens auf das Thema Kondensstreifen. Das wäre ja ein Verkaufsargument, so als Airline. Ich glaube, das Thema ist noch zu unbekannt dafür und man braucht viel zu lange, blöd gesagt, um das Problem erstmal zu verstehen und anzuerkennen, als dass man schon die große Lösung jetzt werbemäßig verkaufen könnte. Aber das ist natürlich auch was sich ändern könnte. Also ich bin gespannt, ob und welche Airline in den nächsten Jahren da vielleicht tatsächlich draufspringt, das auch offensiv sozusagen öffentlich zu vermarkten. Wir machen da was.
5: Aber wichtig wäre das ja schon aus Klimasicht, oder?
4: Total wichtig. Vor allem, weil es so wenig Alternativhebel gibt, was den Flugverkehr angeht. Eigentlich muss man ja im Vergleich sagen, in allen anderen Bereichen, die sozusagen das Klimaproblem ausmachen, um jetzt mal ein bisschen auszuholen, haben wir Antworten. Wir wissen, wie wir den Verkehr CO2-neutral hinkriegen. Stichwort E-Autos. Wir wissen, wie wir Strom CO2-neutral erzeugen, Sonne, Wind, das ist inzwischen sogar viel billiger als andere Energieformen in den allermeisten Fällen auf der Welt. Da geht's voran. Und im Flugverkehr, da gibt's wirklich eigentlich, wenn man ehrlich ist, nichts, was man so jetzt oder nächstes Jahr machen könnte. Das CO2 beim Fliegen kriegt man jetzt nicht weg. Es gibt zwar diese alternativen Kraftstoffe, die man aus Pflanzen gewinnt oder aus altem Öl, aber das kann selbst im besten Fall ein kleiner Prozentanteil von dem Flugkerosin sein, was man so braucht. Das heißt, es ermöglicht uns überhaupt nicht, in dem Maßstab zu fliegen, wie wir es jetzt tun. Dann gibt es die Hoffnung auf E-Fuels. Das ist was, wenn es gut läuft, in den 2040er Jahren, vielleicht eher 2050ern kommt. Da wollen wir aber ja eigentlich schon klimaneutral sein. Also das geht auch nicht zusammen. Und deswegen finde ich dieses Kondensstreifenthema so wichtig, weil das in diesem total schwer zu knackenden Bereich Luftfahrt und Klima ein entscheidender Hebel ist und wirklich großen Einfluss haben kann. Was nichts dran ändert, dass der Rest bleibt, ne, dass die CO2-Emissionen bleiben und das Nichtfliegen immer noch das Beste fürs Klima ist.
5: Vielen, vielen Dank, Judith.
4: Gerne.
5: Judith Kösters aus der ARD-Klimaredaktion hat sich intensiv mit Kondensstreifen und Flugverkehr beschäftigt. Autorin dieser Folge ist Axinia Weihrauch. Mitgearbeitet haben Sebastian Schwarzenberg und Marc Hoffmann. Produktion Laura Picerno, Christine Frey, Lorenz Kersten und Hanna Brünjes. Redaktionsleitung Yasemin Yüksel und Fumiko Lipp. 11KM ist eine Produktion von BR24 und NDR Info. Mein Name ist Elena Kuch und wir hören uns.
2: 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Soweit der ARD-Infoabend von SWR Aktuell. Ich bin Florian Zelt. Bis morgen. Einen schönen Abend Ihnen.

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1: Um 22 Uhr mit Pascal Küpper. Frankreich führt als erstes EU-Land ein Social-Media-Verbot für Kinder und Jugendliche unter 15 Jahren ein. Das Parlament in Paris hat am Abend mit großer Mehrheit ein entsprechendes Gesetz beschlossen. Aus der Nachrichtenredaktion Daniel Runge.
2: Schon nach den französischen Sommerferien, also im September, soll das neue Social-Media-Verbot in Kraft treten. Kritiker zweifeln allerdings an der Verfassungsmäßigkeit. Außerdem halten sie es in der Praxis für kaum durchsetzbar. Dennoch ist unklar, welche Alterskontrollen überhaupt wirksam sind. Und bestehende Konten von unter 15-Jährigen müssten dann auch identifiziert und gesperrt werden. Das Thema wird derzeit in mehreren EU-Staaten diskutiert, auch in Deutschland.
1: Das geplante Alkoholverbot an tausenden Bahnhöfen in Deutschland stößt auf große Zustimmung. Karl-Peter Naumann, Ehrenvorsitzender des Fahrgastverbands Pro Bahn, fordert allerdings weitere Schritte.
3: Ja, ich glaube, wir müssten uns alle jetzt mal hinsetzen und eine einheitliche Lösung für das Thema Alkohol im öffentlichen Verkehr erstellen. Das geht ja auch noch weiter. Wir haben ja auch in Hamburg ein Alkoholkonsumverbot in der U-Bahn. Auf den Fähren im Hafen, die auch öffentlicher Verkehr sind, gilt es nicht. Also hier braucht es eine einheitliche Regel, die bundesweit gilt. Und da ist sicherlich auch die Politik gefordert, hier einen entsprechenden Rahmen zu schaffen.
1: Karl-Peter Naumann, Ehrenvorsitzender des Fahrgastverbands Pro Bahn. Der weltweite Hunger ist das dritte Jahr in Folge zurückgegangen. Das zeigt ein UN-Bericht zur globalen Ernährungssicherheit. Im vergangenen Jahr hungerten demnach trotzdem noch bis zu 700 Millionen Menschen, etwa die Hälfte davon in Afrika. Damit ist der Kontinent am stärksten betroffen. Eine Verbesserung gab es dem Bericht zufolge vor allem in Südasien und Lateinamerika. Indien zum Beispiel habe sein Sozialsystem verbessert und digitalisiert. Dadurch sei es für Behörden leichter, Lebensmittel an die Menschen zu bringen, die sie brauchen. Die Europäische Union streicht der Kunstbiennale von Venedig die finanzielle Förderung in Millionenhöhe. Grund ist, dass Russland in diesem Jahr erstmals seit dem Angriff auf die Ukraine daran teilnehmen soll. Laut EU müssen Kulturevents, die mit europäischen Steuergeldern finanziert werden, demokratische Werte wie Meinungsfreiheit und Vielfalt fördern. Diese Werte würden in Russland aktuell aber nicht geachtet, so ein Sprecher. Das waren die Nachrichten. Das Wetter in Deutschland, in der Nacht häufig trocken, im Norden etwas Regen, Tiefstwerte 16 bis 6 Grad. Morgen vom Norden bis zur Mitte gebietsweise Regen, im Nordosten einzelne Gewitter, sonst oft trocken bei 18 bis 28 Grad. Am Donnerstag leicht wechselhaft bei 18 bis 27 Grad und am Freitag meist freundlich, im Nordwesten und im Osten etwas Regen bei 19 bis 29 Grad. Es ist 22.03 Uhr.
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4: Wir schauen auf die Straßen. Die A1 Hamburg-Lübeck vor der Norderelbbrücke staut es sich in beiden Richtungen wegen eines Schwertransports. Dann die A1 Lübeck Richtung Fehmarn ist zwischen Neustadt-Pelzerhaken und Lensahn wegen Bergungsarbeiten gesperrt. Die A3 Köln Richtung Oberhausen zwischen Solingen und dem Kreuz Hilden 2 Kilometer stockender Verkehr an einer Baustelle. Die A5 Frankfurt Richtung Karlsruhe ist zwischen Heppenheim und Hemsbach wegen einer Baustelle bis 6 Uhr gesperrt. Folgen Sie hier bitte der U86. Dann die A14 Magdeburg-Schwerin ist zwischen dem Kreuz Magdeburg und Dahlen-Warsleben in beiden Richtungen wegen Bauarbeiten bis ca. 5 Uhr früh gesperrt. Die A40 Essen Richtung Duisburg ist zwischen Essen-Zentrum und Essen-Holsterhausen wegen Wartungsarbeiten im Ruhrschnellwegtunnel gesperrt. Die A44 Essen Richtung Düsseldorf ist zwischen dem Dreieck Felbert Nord und Hetterscheid wegen Bauarbeiten bis Mitte Oktober gesperrt. Die A71 Suhl Richtung Erfurt ist zwischen Stadt Ilm und Arnstadt Süd wegen Wartungsarbeiten bis ca. 6 Uhr früh gesperrt. Die A111 in Berlin Richtung Dreieck Oranienburg ist zwischen Waldmannsluster Damm und Schulzendorfer Straße wegen einer Nachtbaustelle bis ca. 5 Uhr früh gesperrt. Dann die A215 Neumünster Richtung Kiel ist zwischen Blumenthal und dem Rastplatz Rumor wegen Bergungsarbeiten gesperrt. Und zuletzt noch die A535 Wuppertal Richtung Felbert ist zwischen dem Sonnenborner Kreuz und dem Dreieck Felbert Nord wegen Instandsetzungsarbeiten gesperrt. Das war's. Ich wünsche Ihnen eine gute Fahrt.
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4: Aus dem Studio von NDR Info in Hamburg mit Julia Faltermeier. Guten Abend. Es ist soweit. Seit heute gelten die neuen Heizungsförderregeln. Heißt, wer plant, sich eine neue klimafreundliche Heizung einzubauen, der kann wieder Förderanträge stellen. Die Förderbank KfW hat das Antragsportal entsprechend angepasst. Im vergangenen Jahr waren Wärmepumpen zum ersten Mal die beliebteste Heizungsart in Deutschland. Ob das so bleibt, ist allerdings offen. Ein Heizungsbauer aus Nordrhein-Westfalen zeigt, was die neuen Regeln jetzt für Hausbesitzer bedeuten. Thomas Carlos berichtet.
5: Niklas Rosbach werkelt im Keller des Einfamilienhauses im Mönchengladbacher Stadtteil Venn. Hier unten steht das Innenteil der Wärmepumpenanlage, die der Heizungsinstallateur einbaut. Die Außeneinheit steht vor dem Haus im Vorgarten. Das Ehepaar Rose hat sich nach dem Hauskauf nach reiflicher Überlegung für eine Wärmepumpe entschieden, erzählt Florian Rose.
6: Wir hatten in dem Haus, als wir das gekauft haben, noch eine alte Ölheizung und die hat nicht wirklich eine Zukunft gehabt. Ein schöner Nebenaspekt ist, wir hatten praktisch einen Öltank mit 9000 Litern. Das ist ein ganzer Raum, der jetzt frei geworden ist, wo jetzt die Waschmaschine zum Beispiel drin steht. Und so ist es eigentlich einfacher für uns gewesen.
5: Grundsätzlich sei die Wärmepumpe für viele Hausbesitzer die beste Lösung, sagt Heizungsfachmann Niklas Rosbach.
7: Der Hauptvorteil der Wärmepumpe liegt darin, dass sie klimafreundlich ist. Sie kommt ohne fossile Energieträger aus wie Gas oder Öl. Der zweite Vorteil liegt darin, dass der Einbau einer Wärmepumpenanlage vom Staat gefördert wird.
5: Für Haus- und Wohnungsbesitzer, die ihre alte Heizungsanlage gegen eine Wärmepumpe austauschen möchten, gelten allerdings ab sofort neue Förderrichtlinien. Die Zuschüsse bleiben zwar bestehen, werden aber anders gestaffelt. Für manche Hausbesitzer wird die Förderung üppiger, für andere nimmt sie ab. Heizungsexperte Rosbach.
7: Am meisten profitieren von den Änderungen einkommensschwacher Haushalte, da diese extra gefördert werden. Einkommensboni. Die sind gestaffelt bei einem zu versteuernden Jahreseinkommen unter 30.000 Euro bis 40.000 Euro und bis 50.000 Euro gibt es da extra Förderung.
5: Die Grundförderung bleibt zwar weiter bei 30% der förderfähigen Gesamtkosten, aber die ansetzbaren Kosten sinken um 2.000 Euro. Und die Förderung wird halbjährlich weiter reduziert. Das bedeutet,
7: deshalb lohnt es sich, schnell zu sein bei der Beantragung der Förderung.
5: Der Bund der Energieverbraucher hat einen kostenlosen Vergleichsrechner online gestellt. Dort können potenzielle Käufer ausrechnen, wie viel Förderung sie bekommen können. Für die Wärmepumpe von Florian Rose galten noch die alten Förderbedingungen. Er und seine Frau hatten die Entscheidung ziemlich schnell getroffen. Und auch der Weg von der Idee bis zum Einbau war nicht sehr kompliziert.
6: Mit der Beratung durch die Fachfirma ist das kein Problem. Und auch der Prozess, bis dann wirklich das Modell ausgewählt ist, in Zusammenarbeit mit dem Energieberater, ist das eigentlich eine einfache Geschichte.
5: Allerdings kritisiert Heizungsinstallateur Niklas Rosbach, dass es zunehmend schwieriger wird, seinen Kunden die sich immer wieder ändernde Gesetzeslage klarzumachen.
7: Da sich die Förderung über die letzten Jahre immer wieder geändert hat, und das macht es halt schwer, da richtig zu beraten.
5: Das Ehepaar Rose hat den Wärmepumpeneinbau in ihr Eigenheim bislang nicht bereut. Auch nicht, dass nun vor ihrem Haus die etwas klobige Außeneinheit in ihrem Vorgarten steht.
6: Stört nicht, ist kein Augenschmaus, kann man aber schön mit ein paar Büschen und Gräsern verdecken, von daher auch kein Problem.
4: Die neuen Förderregeln für Wärmepumpen. Thomas Carlos hat einen Heizungsbauer begleitet. Und wir haben es gerade schon gehört, die neuen Regeln beinhalten auch Kürzungen. Bedeutet, Haushalte mit mittleren und höheren Einkommen bekommen weniger Zuschüsse. Dagegen sollen solche mit niedrigem Einkommen besser gestellt werden. Was ist aber mit Mieterinnen und Mietern, die gar nicht selbst über die Heizung in ihrer Wohnung entscheiden können? Darüber hat Tobias Strauß vom WDR mit Professor Dr. Manfred Fischedick gesprochen. Er ist wissenschaftlicher Geschäftsführer am Wuppertal-Institut für Klima, Umwelt und Energie. Und zuallererst ging es ganz allgemein um die Frage, die neuen Förderregeln, eine gute Nachricht fürs Klima oder eher nicht so?
8: Also eher keine so richtig gute Nachricht für den Klimaschutz. Mit hoher Wahrscheinlichkeit durch das Gebäudemodernisierungsgesetz, das jetzt in Kraft tritt, zusätzliche Treibhausgasemissionen, zusätzliche CO2-Emissionen gesehen, weil eine entscheidende Regel jetzt aufgebrochen wird, nämlich die Regel, die sagt, dass alle neuen Heizungssysteme mindestens zu 65% über erneuerbare Energien betrieben werden müssen. Die Regel gibt es nicht mehr und damit ist im Grunde ja auch der Einbau von reinen neuen Öl- und Gasheizungen wieder erlaubt. Und dass das jetzt zusätzlich eingeführt worden ist, die sogenannte Biotreppe, die wird für Gas- und Ölheizung ein Stückchen weit kompensieren wirken. Aber hier reden wir ja über Anteile, die zunächst bei 10-15% liegen Und der Rest ist dann eben fossil. Und das führt am Ende des Tages eben zu höheren Emissionen.
9: Aber befürchten Sie, dass jetzt wirklich Leute wieder sagen, oh ja, so eine Ölheizung, das ist jetzt eine gute Idee. Also wir wissen doch eigentlich, dass sich das überhaupt nicht rechnet. CO2-Preis und Abhängigkeit von fossilen Energieträgern und so. Haben Sie die Befürchtung, dass das passiert?
8: Also ich habe schon ein Stückchen weit die Befürchtung, dass das passiert, weil die Verbraucher und Verbraucherinnen sind natürlich hochgradig verunsichert. Kommt ja auch der ganzen Diskussion, die es jetzt in den letzten Monaten gegeben hat, ob auch der indirekten Werbung, die wieder gemacht worden ist für Gas- und Ölheizung, dass dann der eine oder andere sagt, na, da bleibe ich doch bei dem, was ich kenne, das erwarte ich schon, auch wenn eigentlich ja alle Zahlen dagegen sprechen. Und das ist genau das Schlimme, dass die Bundesregierung mit diesen neuen Regeln ein Stückchen weit die Verbraucher, Verbraucherinnen in eine Kostenfalle reintreibt. Das ist eigentlich das Schlimmste, was jetzt verbunden ist mit den Neuregelungen.
9: Wobei, wenn ich da jetzt mal die Gegenposition einnehmen würde, könnte ich ja sagen, es gibt ja weiter Förderungen, zum Beispiel für eine Wärmepumpe, und dass die dann sukzessive zurückgeht, diese Förderung. Das soll ja Druck aufbauen, möglichst schnell umzurüsten, sodass die Leute denken, oh ja, also wenn ich jetzt eine Wärmepumpe mache, dann sollte ich es lieber jetzt machen. Kann das nicht auch funktionieren? Weil bei Solaranlagen hat das ja schon mal so ähnlich funktioniert.
8: Zunächst mal finde ich gut, dass es die Förderung gibt. Ich finde auch gut, dass es eine sozial gestaffelte Förderung gibt. Das ist auch ein wichtiges Signal in Richtung der Bevölkerung. Es ist auch grundsätzlich gut, dass es degressiv gedacht wird, um eben Druck in Richtung Weiterentwicklung der Technologie und auch Kostenreduktion seitens der Hersteller zu implizieren. Das ist alles gut und richtig. Nur wenn man sich die Förderrahmenbedingungen mal ansieht und dann überlegt, wie soll ein einkommensschwacher Haushalt, wie soll er sich überhaupt grundsätzlich eine Wärmepumpe leisten, trotz Förderung? Dann muss er möglicherweise einen Kredit aufnehmen, den kriegt er vielleicht nicht. Also das ist.
9: Was kostet das so?
8: Also wenn Sie in Richtung der Wärmepumpen denken, dann sind Sie schnell mit der ganzen Peripherie, die Sie ja brauchen, Einbaumaßnahmen, dann sind Sie schnell bei mehreren 10.000 Euro, und die Förderung deckt eben nur einen Teil davon von ab, und einkommensschwachen Haushalte stehen halt vor der Problematik, wo kriegen Sie das Geld her? Oder auch denken Sie an die älteren Mitbewohner, Mitbewohnerinnen, die ein altes Häuschen haben. Die haben eben das Geld nicht auf der Kante und können sich eben eine Wärmepumpe nicht vom Ersparten dann leisten. Und da braucht es eigentlich nochmal zusätzliche Überlegungen, wie man auch die Verbraucher, Verbraucherinnen in die Lage versetzt, dann der Kostenfalle Gasheizung zu entgehen und eher in Richtung einer Wärmepumpe zu investieren.
9: Und nochmal mehr gilt das ja wahrscheinlich für die Leute, die es gar nicht aussuchen können, weil sie zur Miete wohnen.
8: Absolut. Ich meine, da hat man ja zum Schluss nochmal eine Regelung eingeführt, dass die Vermieter jetzt zumindest bis 2040 die Hälfte und nach 2040 sogar die vollen Mehrkosten tragen müssen. Nur bis 2040, das ist ja noch 15 Jahre. Also wir laufen da bei dem, was Gas- und Ölheizung anbelangt, wirklich in eine Kostenfalle rein, wo sich natürlich gerade die Mieter nicht wehren können, weil sie nicht entscheiden über die eigene Heizung.
4: Sagt der wissenschaftliche Geschäftsführer des Wuppertal-Instituts für Klima, Umwelt und Energie, Professor Dr. Manfred Fischedick. Ja, das ging alles fix. Der neue britische Premier Andy Burnham hatte keine Zeit zu verlieren. Seit gestern ist er im Amt, und noch vor der ersten Kabinettssitzung heute hat er mehrere Ministerposten neu besetzt. Und nicht nur das. Franziska Hoppen berichtet aus London.
10: Überraschend machte der frisch gebackene Premierminister Andy Burnham den ehemaligen Verteidigungsminister John Healey zum neuen Finanzminister. Healey hatte im Juni das Kabinett aus Protest gegen den Kurs von Burnhams Vorgänger Keir Starmer verlassen. Dabei ging es vor allem um die Höhe der Verteidigungsausgaben. Diese dürften ihn nun auch in seiner neuen Rolle beschäftigen. Ähnlich überraschend wurde der ehemalige Gesundheitsminister Wes Streeting als Verteidigungsminister berufen. Streeting hatte es kurzzeitig ebenfalls auf den Vorsitz der Labour-Partei abgesehen, trat aber im Rennen nicht an. Neuer Außenminister wird einer der bekanntesten Labour-Politiker, Ed Miliband. Das neue Führungsteam umfasst die Mainstream-Flügel der Partei. Viele der Starmer-Anhänger wurden in die hinteren Reihen des Parlaments zurückgestuft. Eine erste Maßnahme, um Bürgerinnen und Bürger zu entlasten, verkündete Premier Burnham am Morgen. Ab dem 1. Oktober soll die Mehrwertsteuer bei der Stromrechnung für Privathaushalte abgeschafft werden. Nach Regierungsangaben sinkt die Stromrechnung damit um umgerechnet etwa 50 Euro im Jahr.

0: Und die Zeit, es ist jetzt 22.15 Uhr.
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0: Der ukrainische Präsident Selenskyj, der hat nicht nur außenpolitisch alle Hände voll zu tun, auch innenpolitisch ist es gerade schwierig. Vor kurzem hat er überraschend seinen Verteidigungsminister Fedorow entlassen, der angeblich Probleme mit dem Chef der Armee hatte. Die Personalie kam bei vielen Ukrainern gar nicht gut an. In den vergangenen Tagen hat es deshalb zahlreiche Proteste gegeben. Stefan Lag berichtet aus Kiew.
2: Mit der Entlassung von Verteidigungsminister Michailo Fedorow hat sich der ukrainische Präsident Volodymyr Selenskyj offenbar selbst in eine schwierige Lage gebracht. Seit Tagen gehen in Kiew und in anderen ukrainischen Städten tausende Menschen auf die Straße und fordern, dass die Entlassung Fedorows zurückgenommen wird. Viele von ihnen sehen in Fedorow einen modernen Reformer, der nicht nur Innovationen bei der Drohnenkriegsführung vorangetrieben, sondern auch mehr Transparenz im militärischen Beschaffungswesen schaffen wollte. Im Zentrum der Kritik steht inzwischen auch Armeechef Alexander Rasirski. Seine Gegner werfen ihm vor, als Vertreter der alten militärischen Schule Reformen und Innovationen ausgebremst zu haben. Sirski selbst weist diese Vorwürfe zurück. Mittlerweile fordern die Demonstrierenden sogar seinen Rücktritt. Sie haben der Führung in Kiew ein Ultimatum gestellt. Sollte Sirski nicht bis Freitag abgelöst werden, wolle man die Proteste ausweiten. Das Präsidialamt bemüht sich derweil um Deeskalation. Man arbeite mit Hochdruck an einer Lösung, die in Kürze vorgestellt werden solle. Für den Politologen Oleksiy Haran steckt Präsident Selenskyj in einem Dilemma, aus dem er nicht ohne weiteres herauskommt. Im Gespräch mit dem Sender Romatske sagte er, ich werde Sirski jetzt nicht idealisieren, aber nach allem, was ich höre, auch von Militärangehörigen, gibt es zwar viel Kritik, doch er ist auch ein verdienter Frontgeneral. Und mit seiner Erfahrung können sich im Grunde genommen nur sehr wenige im Land messen. Bei Sirski scheint mir die Forderung nach seinem Rücktritt in eine zu radikale Richtung gegangen zu sein. Sind wir denn Fachleute auf militärischem Gebiet? Können wir das überhaupt beurteilen? Nein, das können wir nicht. Viele Beobachter halten den innenpolitischen Schaden bereits jetzt für erheblich. Selenskyj habe bei einem Teil seiner Anhängerschaft Vertrauen eingebüßt, auch weil er die Entlassung Fedorows bislang nicht ausreichend begründet habe. Der Präsident sei dadurch politisch geschwächt und müsse den Schaden nun möglichst schnell begrenzen, meint der Politologe Ihor Reiterowitsch. In seinem YouTube-Kanal sagte er, jetzt wird keine Entscheidung Selenskyjs mehr hundertprozentig positiv aufgenommen. Das Wichtigste ist, diese Situation mit möglichst geringen Verlusten zu bewältigen. Sowohl für das Land als auch für die Verteidigung. Unterdessen hat sich Armeechef Sirski in einem Beitrag für das Militärmagazin Militarny öffentlich bei Fedorow entschuldigt. Sollte er ihn verletzt oder gekränkt haben, tue ihm das leid, schrieb Sirski. Unterschiedliche Auffassungen in Sachfragen seien nichts Ungewöhnliches. Damit versuchte er, die Spannungen zwischen beiden herunterzuspielen. Dennoch halten Spekulationen über einen möglichen Wechsel an der Armeespitze an. Als aussichtsreicher Kandidat gilt derzeit Michailo Drapati. Der Politikexperte Alexander Krajew sagte dazu im Interview mit der ARD, was den möglichen Nachfolger von Sirski betrifft, sprechen alle über Drapati. Sein größter Vorteil gegenüber allen anderen Kandidaten ist, dass er kein besonders medienaffiner Typ ist. Er ist nicht besonders in den sozialen Netzwerken präsent. Er macht einfach seine Arbeit und er macht sie sehr gut. Drapati ist derzeit Befehlshaber der Vereinten Streitkräfte der Ukraine. Erst kürzlich würdigte er die Arbeit des entlassenen Verteidigungsministers Fedorow. Dessen Ministerium sei während seiner Amtszeit zu einem verlässlichen Partner der Streitkräfte geworden. Zahlreiche Reformen seien trotz erheblicher Widerstände innerhalb des Systems umgesetzt worden. Eine Entscheidung zugunsten Drapatis könnte daher als Versuch gewertet werden, die aufgeheizte Lage zu beruhigen und einen Kompromiss zu finden, der auf breitere Zustimmung in Politik, Militär und Gesellschaft stößt.
0: Ja, und eben gerade kam die Meldung, Selenskyj hat jetzt auch seinen Armeechef Sirski entlassen. Das war ein Bericht von Stefan Lag. Wohnen. Das ist das Thema Nummer eins bei den Wählerinnen und Wählern in Berlin. Das hat erst kürzlich eine Wahlumfrage im Auftrag des RBB ergeben. Bei dem massiven Mangel an Wohnraum ist langer Leerstand doppelt frustrierend. So zum Beispiel am Olympiastadion. Dort gibt es zahlreiche Wohnungen, seit Jahren darf aber niemand einziehen. Woran das liegt und was dort geplant ist, RBB-Reporter Sebastian Schöbel hat sich umgehört.
3: Seit 3 Jahrzehnten wohnt Achim Schüler nun schon in der Siedlung Westend. Hier zwischen Olympiastadion und Heerstraße kennt er jedes Haus und weiß deswegen ziemlich genau.
4: Insgesamt sind in der Siedlung ca. 100 Wohnungen leer seit ca. 10 Jahren.
3: Denn eigentlich hätten die einst nach dem Zweiten Weltkrieg für britische Soldaten gebauten Häuser längst weg sein sollen. Der Konzern Deutsche Wohnen, dem die Siedlung gehört, will hier alles abreißen und neue Wohnungen bauen. Bekannt waren bislang Pläne für rund 650. Inzwischen bestätigt der Bezirk Charlottenburg-Wilmersdorf gegenüber dem RBB, dass es bis zu 800 werden könnten. Seit Anfang der Planung im Jahr 2013 verfolgt Schüler das Projekt nun schon.
4: Und die Deutsche Wohnen hat damals höchstwahrscheinlich gehofft, dass wir alle gleich weg sind. Und es sind aber heute noch mehr als die Hälfte der Wohnungen belegt.
3: Und nun stehen 100 Wohnungen in bester Lage seit Jahren leer. Ein klarer Verstoß gegen das Zweckentfremdungsverbot, sagt Wiebke Werner, Geschäftsführerin des Berliner Mietervereins.
5: Deswegen verstehen wir auch nicht, warum der Bezirk hier nicht mehr auf den Investor eingeht und hier die Wiederzuführung der Wohnungen in den Wohnungsmarkt fordert.
3: Das Bezirksamt lässt auf RBB-Nachfrage hingegen ausrichten, man halte den Leerstand wegen der langen Planungsdauer für nachvollziehbar. Denn eigentlich habe die Deutsche Wohnen ja längst abreißen und neu bauen wollen. Zudem sollen die derzeitigen Mieter später in den neuen Häusern Wohnraum erhalten zu den gleichen Konditionen wie heute. Die Deutsche Wohnen teilte dem RBB mit, man könne Anfang 2028 loslegen, sofern bis dahin Baurecht hergestellt wird. Derweil verfallen allerdings die teils schon ziemlich maroden Häuser der Siedlung Westend, klagt Mieter Steffen Unger. Die Dächer zum Beispiel hätten längst saniert werden müssen.
6: Und auch sozusagen die Fenster, die Außenseiten, da ist, seit ich hier wohne, nie irgendetwas passiert. Ich melde einen Mangel, zum Beispiel an einem Heizungsrohr, und dann wird aber nichts getan, sondern es wird so lange abgewartet, bis dann der Rohrbruch einfach da ist, weil dann bezahlt es nicht der Eigentümer, sondern die Versicherung und am Ende halt über die Betriebskostenabrechnung auch die Mieter.
0: Das war ein Bericht von Sebastian Schöbel. Und wir schauen nach Bayern. Da hat sich schon bei den Kommunalwahlen vergangenen März gezeigt, die CSU hat die Sorgen der Menschen bei der Krankenhausreform unterschätzt. Die Reform befindet sich gerade in einer wichtigen Phase, weil zentrale Entscheidungen stehen an, die auch für die generelle Zukunft von Klinikstandorten in Bayern wichtig sind. Ein heikles Thema, das auch Ministerpräsident Söder beschäftigt. Nadine Bader berichtet.
7: Ministerpräsident Markus Söder greift zu einem beliebten Politikerkniff. Loben, aber auch etwas erwarten.
8: Unsere Gesundheitsministerin, die macht einen exzellenten Job, die Judith Gerlach. Sie wird dann auch am Ende den Vorschlag machen müssen, wie die sogenannten Leistungsgruppen eingeteilt werden.
7: Leistungsgruppen, das klingt technokratisch. Dabei sind sie das Herzstück der Krankenhausreform. Es geht darum, welche bayerische Klinik künftig welche medizinische Leistung anbieten darf. Von Geburtshilfe über Herzchirurgie bis hin zu komplizierten Wirbelsäuleneingriffen. Im bayerischen Gesundheitsministerium liegen derzeit mehr als 3.400 Anträge dazu vor. Von mehr als 250 Klinikstandorten. Der Medizinische Dienst Bayern prüft die Anträge bis Ende Juli. Entscheiden muss dann aber Gesundheitsministerin Judith Gerlach von der CSU.
9: Mit der Zuweisung entscheiden wir maßgeblich darüber mit, wie die medizinische Versorgung in Bayern in den kommenden Jahren aussehen wird. Also, wo es welche Krankenhausleistungen geben wird, die von den gesetzlichen Krankenkassen dann auch bezahlt werden.
7: Bezahlt ist hier das entscheidende Stichwort. Wenn eine Klinik eine Leistungsgruppe künftig nicht mehr von den Krankenkassen vergütet bekommt, könnte das auch über die generelle Zukunft von Klinikstandorten mitentscheiden. Denn Notaufnahmen oder Geburtshilfe bringen in der Regel weniger Geld ein als zum Beispiel Hüftoperationen.

0: schon angespannte finanzielle Lage bei den bayerischen Kliniken. Der Vorsitzende des Bayerischen Städtetags, Markus Pannermeier, zugleich Oberbürgermeister von der CSU in Straubing, fordert ein finanzielles Notprogramm vom Freistaat.
1: Wenn man das nicht tut, dann droht tatsächlich ein unstrukturierter Kahlschlag und das ist das, was wir uns im Interesse der Bevölkerung nicht wünschen dürfen.
0: Am Wochenende haben CSU und Freie Wähler bei ihrer Fraktionsklausur in Irsee beschlossen, die, Zitat, Herausforderungen der Krankenhausreform gemeinsam zu bewältigen. Für Herbst hat Gesundheitsministerin Gerlach eine Entscheidung darüber angekündigt, welche Klinik in Bayern künftig noch welche medizinische Leistung anbieten darf.
2: Sport.
3: Bei der Tour de France gab es heute ein Sturzdrama um Deutschlands größte Radsporthoffnung, Florian Lipowitz. Moritz Knorr, was war da los?
4: Ja, wir müssen es so deutlich sagen. Es war ein extrem bitterer Tag für den deutschen Radsport. Im Einzelzeitfahren stürzte Lipowitz, zog sich dabei einen Schlüsselbeinbruch zu und musste das Rennen danach aufgeben. Der Traum von einer erneuten Podiumsplatzierung bei der Tour de France ist für den 25-Jährigen damit ausgeträumt. Steffen Gahr blickt zurück.
5: Was für ein sportliches Drama am Genfer See.
6: Wer ist gestürzt? Wer ist da in die Bande gestürzt?
7: Es ist ein Red Bull-Fahrer. Es ist Lipowitz. Lipowitz am Boden, Lipowitz gestürzt und es sieht nicht gut aus.
5: Er war sehr gut unterwegs, 4 Kilometer vor dem Ziel, aber rutschte er in einer Rechtskurve raus aus der Tour.
7: Er sitzt auf dem Boden, jetzt sehen wir es nochmal in einer Rechtskurve, verliert er den Halt mit seinem Vorderrad und rutscht in eine gelbe Straßenbalustrade, Kopf vorne vorweg. Das ist abgefedert, das wirkt nicht so schlimm, aber im Ziel schlagen sie die Hände vor den Kopf.
5: Florian Lipowitz wurde lange behandelt, hielt sich die Schulter und musste das Rennen aufgeben. Während Remco Evenepoel im Ziel erst strahlend sein Siegerinterview gab, fast 30 Sekunden war der Belgier schneller als Tadej Pogacar, eine Machtdemonstration.
8: It's amazing, was a very nice DT.
5: Es ist Wahnsinn, es war ein schönes Zeitfahren. Am belgischen Nationalfeiertag zu siegen ist besonders, ich bin stolz. Aber mein Teamkollege Florian ist gestürzt, das ist sehr schade. Daher ist es eher ein bittersüßer Sieg, den wir da feiern. Ich wünsche Florian das Allerbeste, hoffentlich ist es nicht zu schlimm.
8: I wish him all the best and I hope it's not too bad.
5: Lipowitz konnte aufstehen und zum Krankenwagen gehen. Der Traum vom erneuten Tourpodium aber ist geplatzt. Das Tour aus für den Laichinger, der erste große Rückschlag als Radprofi.
4: Und das gelbe Trikot bleibt weiter beim Slowenen Tadej Pogacar. Sein Vorsprung auf Remco Evenepoel beträgt nach der 16. Etappe 4 Minuten und 32 Sekunden. Und dann blicken wir noch nach Hannover. Da finden ab Donnerstag die Finals statt. In 24 verschiedenen Sportarten werden insgesamt 143 deutsche Meistertitel vergeben. Quasi ein kleines nationales Olympia. Mats Nicholson, welche Sportarten sind denn vertreten?
9: Da sind natürlich die klassischen großen olympischen Sportarten wie Schwimmen, Turnen und die Leichtathletik, die aber ein Sonderfall ist. Die deutschen Meisterschaften der Leichtathleten werden im Stadion in Wattenscheid ausgetragen. Ein besonderer Wettkampf wurde aber in die Finalsstadt Hannover ausgelagert. Das Stabhochspringen auf dem Opernplatz. Dort wird eine mobile Stabhochsprunganlage aufgebaut. Und dann gibt's zahlreiche neue, junge Sportarten, wie das Speedklettern, ebenfalls auf dem Opernplatz. Es geht so schnell wie möglich eine 15 Meter hohe Wand rauf. Dann gibt es zum Beispiel noch das Stand-Up-Paddling auf dem Maschsee oder das Speed-Windsurfen auf dem Steinhuder Meer. Und die Veranstalter der Finals haben sich auch mit dem Deutschen Behindertensportverband abgestimmt. Auch paralympische Disziplinen sind dabei. Im Kanu und Rudern auf dem Maschsee und beim Bogensport.
4: Das führt natürlich direkt zur Anschlussfrage. Mats, welche Top-Sportlerinnen und Sportler bekommen wir in Hannover denn zu sehen?
9: Olympiasiegerin Daya Varfolomeev zum Beispiel. Sie hat 2024 in Paris Gold in der rhythmischen Sportgymnastik gewonnen und wurde in dem Jahr auch als deutsche Sportlerin des Jahres ausgezeichnet. Weitere Olympiasieger in Hannover sind Laura Lindemann im Triathlon oder die Schwimmer Lukas Mertens und Florian Wellbrock. Insgesamt sind bei den Finals knapp 4000 Sportlerinnen und Sportler dabei. Mal zum Vergleich eine Größenordnung. Das sind mehr Athletinnen und Athleten als bei den Olympischen Winterspielen, zuletzt in Mailand.
4: Und morgen Abend steigt dann schon die Eröffnungsfeier, live zu sehen im Stream in der ARD Mediathek.
3: Und das war der Sport mit Moritz Knorr.

Politikum. Der CDU-Politiker Jens Spahn ist Vater geworden und das hat in Deutschland auch die Debatte ausgelöst über die Frage, sollte Leihmutterschaft hier legal sein? Darum geht's gleich hier nach den Nachrichten.

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1: Um 22.30 Uhr mit Pascal Küpper. Das französische Parlament hat einen Gesetzentwurf verabschiedet, der Kindern unter 15 Jahren die Nutzung sozialer Netzwerke verbietet. Eine Premiere in Europa. Das Gesetz soll bereits im September mit dem neuen Schuljahr in Kraft treten. Aus Paris, Julia Borutta.
2: Das französische Social-Media-Verbot für unter 15-Jährige betrifft alle sozialen Plattformen, sieht aber Ausnahmen für Online-Enzyklopädien oder digitale Projekte mit Bildungszwecken vor. Kritiker des Gesetzes halten es für nicht durchführbar und deshalb reine Symbolpolitik. Es sei völlig unklar, mit welchen Überprüfungs-Apps, öffentlichen oder privaten, europäischen oder amerikanischen, das Alter der Jugendlichen festgestellt werden solle.
1: An tausenden Bahnhöfen in Deutschland ist es ab dem 1. Oktober verboten, Bier, Schnaps oder anderen Alkohol zu trinken. Die Deutsche Bahn hofft, damit die Sicherheit ihrer Fahrgäste und Beschäftigten zu erhöhen. Wie will die Bahn das Verbot aber durchsetzen? Dazu aus Stuttgart Frieda Kümmerer.
3: Also sie deutet so ein bisschen an, sobald es dann ab Oktober gilt, wird da jetzt noch nicht mit harter Hand durchgesetzt, sondern wird vor allem erstmal darauf hingewiesen. Aber tatsächlich, und da sind wir wieder beim Thema, die Bahn hat das Hausrecht. Das heißt, die kann auch da Verweise, Platzverweise durchsetzen und durchführen. Und die kann tatsächlich auch Hausverbote erteilen, wenn Leute also an gewissen Bahnhöfen öfter auffällig werden und immer wieder dort gegen diese Regelung verstoßen. Dann können die auch komplette Hausverbote dort erwirken und die dann durchsetzen lassen, zum Beispiel eben durch die Polizei.
1: Der neue britische Verteidigungsminister Streeting hat eine Schießübung eines russischen Kriegsschiffs im Ärmelkanal kritisiert. Wörtlich nannte Streeting die Übung provokativ und verantwortungslos. Moskau dürfe nicht am entschlossenen Kurs der neuen Regierung zweifeln. Die russische Fregatte hatte gestern in internationalen Gewässern mit scharfer Munition geprobt, rund 74 Kilometer südlich der Stadt Plymouth. Kreml-Sprecher Peskow erklärte, russische Kriegsschiffe handelten stets in strikter Übereinstimmung mit dem internationalen Recht und dem Seerecht. Die Computerspielbranche wird immer größer und erfolgreicher. Zum ersten Mal ist die Gamescom in Köln schon Wochen vor dem Start komplett ausgebucht. Die Messe ist nach eigener Aussage die weltgrößte für Computer- und Videospiele. Der Lobbyverband Game spricht von mehr als 37 Millionen Menschen, die in Deutschland zumindest ab und zu spielen. Das Wetter in Deutschland. In der Nacht häufig trocken, im Norden etwas Regen, Tiefstwerte 16 bis 6 Grad. Morgen vom Norden bis zur Mitte gebietsweise Regen, im Nordosten einzelne Gewitter, sonst oft trocken und das bei Höchstwerten von 18 bis 28 Grad. Am Donnerstag leicht wechselhaft bei 18 bis 27 Grad und am Freitag meist freundlich, im Nordwesten und im Osten gibt es etwas Regen bei 19 bis 29 Grad. Das waren die Nachrichten.
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4: Wir schauen auf die Straßen und da staut es sich auf der A1 Hamburg-Lübeck vor der Norderelbbrücke in beiden Richtungen wegen eines Schwertransports. Und die A3 Köln Richtung Oberhausen zwischen Solingen und dem Kreuz Hilden gibt es 2 Kilometer stockenden Verkehr an einer Baustelle. Das war's. Ich wünsche Ihnen eine gute Fahrt.
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4: Mit Julia Faltermeier. Guten Abend. Es war auf Social Media zuerst nur ein fröhlicher Schnappschuss. 2 glückliche Väter mit Kinderwagen. Jens Spahn und sein Mann sind Eltern geworden, mit Hilfe einer Leihmutter in den USA. Obwohl sich die Union klar gegen Leihmutterschaft in Deutschland positioniert. Die Entscheidung hat aber nicht nur Jens Spahn seinen Job als Fraktionschef der Union gekostet. Sie hat auch eine neue Debatte ausgelöst über die Frage, sollte Leihmutterschaft in Deutschland teilweise legalisiert werden? Katrin Aue berichtet aus Berlin.
5: Die Frau, die den Sohn des CDU-Politikers Jens Spahn ausgetragen hat, weiß womöglich gar nichts davon. Aber sie ist zum Politikum geworden. Denn die Frage nach Leihmutterschaften wird mittlerweile über den Fall Spahn hinaus breit diskutiert. Das sieht auch der Kanzler, Friedrich Merz.
6: Mir ist bewusst, dass dieses Thema in seiner ganzen Dimension, menschlich, juristisch, gesellschaftlich, ethisch, sehr viele Menschen im Augenblick in Deutschland aus diesem aktuellen Anlass bewegt.
5: Es geht um Frauen, die sich eine vorher im Reagenzglas befruchtete, in der Regel fremde, Eizelle einsetzen lassen und dafür meist Geld bekommen. Sie tragen ein Kind aus für Menschen, die keinen anderen Weg gefunden haben. Diese Praxis der Leihmutterschaft ist in Deutschland seit 1990 per Embryonenschutzgesetz verboten. Aber in manchen anderen Ländern ist sie erlaubt. Viele Betroffene weichen deshalb ins Ausland aus. Und Politik und Justiz verhindern es nicht. Doppelmoral nennt das der Medizinethiker von der Universität in Bonn, Professor Hartmut Kress. Für ihn ist es vor allem
7: völlig unerträglich, dass die sogenannten Leihmütter teilweise in manchen Ländern ausgebeutet und ausgenutzt werden von einer kommerzialisierten Leihmutterschaftsindustrie.
5: Deshalb fordert er, wie zuletzt mehrere Ethikfachleute und Juristen, dass Leihmutterschaft in Deutschland teilweise legalisiert wird. Denn der Wunsch nach einem eigenen Kind sei völlig legitim. Kress sagt, dass Leihmutterschaft auch ethisch vertretbar praktiziert werden könne. Beispiel Großbritannien. Dort gibt es ganz legal zertifizierte Zentren für sogenannte altruistische Leihmutterschaften. Für eine Frau heißt das,
7: sie hat auf gut informierter Basis zugestimmt. Sie erhält eine angemessene Entschädigung. Aber es ist nicht so, dass das Austragen eines Kindes für ein bestellendes Paar für sie einen echten Verdienst bewirken würde. Und außerdem ist mit diesem Verfahren in Großbritannien sichergestellt, dass nicht eine Leihmutterschaftsagentur sehr viel Geld verdient und die austragende Frau kaum etwas bekommt.
5: Altruistische Leihmutterschaft wurde auch in Deutschland schon diskutiert. Dass unter der schwarz-roten Koalition die Regeln für Leihmutterschaft geändert werden, ist aber sehr unwahrscheinlich. Denn die CDU ist strikt dagegen. Wortführend bei dem Thema ist die Frauenunion, der Zusammenschluss der Frauen in der CDU. Erst am Wochenende hat sie bei Instagram nochmal unter anderem die gesundheitlichen Risiken für die Frauen betont. Leihmutterschaft sei aus guten Gründen verboten. Zitat:
8: Dort, wo die Frau zum Mittel wird, endet die Selbstbestimmung. Dies ist für uns unverhandelbar.
5: Allerdings, in der Bevölkerung ist die Frage der Leihmutterschaften offenbar nicht so unverhandelbar. Laut einer aktuellen Umfrage für die Bild-Zeitung finden 41% das bisherige Verbot falsch. 39% finden es richtig.
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4: Wer eine Wohnung sucht, für den beginnt in der Regel erstmal eine scheinbar endlose Odyssee von Besichtigungen. Oder überhaupt erstmal die Hoffnung auf eine Einladung. Weil rund 1,4 Millionen Wohnungen fehlen in Deutschland, vor allem in Großstädten und Ballungsgebieten. Eine mögliche Lösung des Problems könnte sein, Büroräume in Wohnraum umzuwandeln. Denn etwa 11 Millionen Quadratmeter Bürofläche stehen zurzeit leer. Das Potenzial ist also groß und es gibt bereits erste Erfolge. Aber es gibt auch ein Problem. Entsprechende Umbauten sind nämlich komplex, sie dauern und sind teuer. Kann es trotzdem ein Weg sein, um die Wohnungsnot zu lindern? Claudia Werle berichtet.
9: Eine bezahlbare Wohnung zu finden, ist schwer. Das müssen vor allem jene erfahren, die in Ballungsgebieten oder in großen Städten eine neue Bleibe suchen. Denn der vorhandene Wohnraum ist knapp und damit teuer. Allein im vergangenen Quartal stiegen laut Institut der deutschen Wirtschaft die Mieten im Schnitt um 4%. Sven Carstensen vom Beratungs- und Analyseunternehmen Bulwiengesa rechnet vor. Pro Jahr werden etwa 350.000 Wohnungen gebraucht. Eigentlich haben wir aber nur eine Fertigstellung von 220.000, 230.000 Wohnungen.
10: Die preiswerten Wohnungen, die Wohnungen, wo wir sagen, da können mittlere und untere Einkommen einziehen. Das Pestel-Institut hat dieses Jahr eine Studie rausgebracht. Die reden von 1,4 Millionen Wohnungen, die hier fehlen.
9: Die Bundesregierung will mit dem sogenannten Bauturbo den Bau neuer Wohnungen vereinfachen und vor allem Voraussetzungen schaffen, damit schneller gebaut werden kann. Jetzt soll zusätzlich noch der Umbau von Gewerbeimmobilien zu Wohnraum gefördert werden. Da geht es vor allem um den Umbau von leerstehenden Büroräumen. Leerstehende Bürogebäude gäbe es genug, sagt Sven Carstensen.
10: Ja, es gibt natürlich spätestens seit Corona einen strukturellen Wandel, was die Nachfrage nach Gewerbeimmobilien, insbesondere nach Büroimmobilien angeht. Wir haben das Thema Homeoffice und Remote Work und wir haben schon seit Jahren eine wirtschaftliche Situation, die nicht zum Beschäftigungsaufbau, insbesondere der Bürobeschäftigten, geführt hat. Das alles führt dazu, dass wir einen Leerstandsaufbau in Bürogebäuden haben.
9: Dass solch ein Umbau von Bürogebäuden in Wohneinheiten gelingen kann, das zeigen ein paar Vorzeigeprojekte. Beispielsweise in Düsseldorf oder in Frankfurt am Main. Einige Umbauten sind schon fertig, weitere sind in Planung. Solch ein Umbau ist komplex, schon allein wegen einer Fülle an baurechtlichen Vorgaben. Es geht vom Brandschutz über Schallschutzregelungen bis hin zu Abstellflächen für Autos und für Fahrräder. Hinzu kommt, dass klassische Bürogebäude in der Regel anders konzipiert sind. Das heißt, es gibt viel Flächen ohne Tageslicht. Das ist nicht ideal zum Wohnen. Auch in Sachen energetische Sanierung muss einiges nachgeholt werden. Andreas Pfnür von der TU Darmstadt hat schon vor einiger Zeit gesagt:
11: Wir haben in Deutschland mehr Wohnraum als wir brauchen. Es geht darum, den richtig zu verteilen.
9: Folglich sind Vorstädte immer gefragter. Das Land gewinnt ebenfalls an Attraktivität. Auch weil dort das Preis-Leistungs-Verhältnis besser aussieht als in der Innenstadt. Und nicht zuletzt, weil sich durch neue technische Möglichkeiten wie Glasfaser bessere Perspektiven eröffnen, Wohnen und Arbeiten unter einen Hut zu bekommen. Entsprechend werden die Umbauten von Gewerbeflächen zu Wohnraum gefördert. Aber dennoch, nicht immer rechnet sich so ein Umbau von Büroflächen in Wohnraum. Auch weil die Anbindung an Schulen, Kindergärten oder Geschäfte noch fehlen kann. Oder weil Arztpraxen erst angesiedelt werden müssen.
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4: Vor wenigen Wochen hat dieser Fall bundesweit Entsetzen ausgelöst. In einer Jugendhilfeeinrichtung in Stade in Niedersachsen wurden Ende Juni 6 Menschen erschossen. 3 Beschäftigte der Einrichtung und 3 Mitarbeitende des Jugendamts Hannover. Es ging offenbar um einen Sorgerechtsstreit. Jetzt ist der Tatverdächtige tot. Heute Morgen wurde er in seiner Gefängniszelle leblos aufgefunden. Meine NDR-Kollegin Nina Zimmermann hat mit Reporterin Angelika Henkel gesprochen. Sie verfolgt den Fall von Beginn an. Und zuerst ging es um die Frage, was ist denn konkret bekannt über den Tod des Mannes?
16: Ja, der Mann, der wurde gefunden von einem Stationsbediensteten, wie es offiziell heißt. Er war ja in einem Einzelhaftraum untergebracht und morgens gab es dann diese Routinekontrolle und er hat sich offenbar stranguliert. Der Notarzt wurde herbeigerufen, aber konnte auch nichts mehr machen. Die Ermittlungen, die sind natürlich eingeleitet worden, die laufen derzeit, wie das konkret passieren konnte. Das niedersächsische Justizministerium als Oberbehörde hat den Landtag informiert und dann die Öffentlichkeit und zuvor haben, und das finde ich ganz wichtig, die Angehörigen Bescheid bekommen und auch die Angehörigen der in Stade Getöteten.
17: Jetzt gab es ja durchaus schon Medienberichte, dass der mutmaßliche Täter sich gleich nach der Tat das Leben nehmen wollte. Waren da alle Sicherheitsmechanismen bei der JVA eingeschaltet?
16: Ja, das ist eine wichtige Frage, die jetzt aufgearbeitet werden muss. Die parlamentarische Geschäftsführerin der oppositionellen CDU im Niedersächsischen Landtag, Carina Herrmann, die fordert eine gründliche Untersuchung der Todesumstände. Sie fragt sich, warum er als möglicherweise akut suizidgefährdeter Häftling nicht rund um die Uhr bewacht wurde. Offenbar, muss man sagen. Und sie fordert, dass die Justizministerin Katrin Wahlmann von der SPD zu diesem Vorfall dann zeitnah.
4: Und da müssen wir einmal kurz unterbrechen. Achtung, Falschfahrer auf der A5 Kassel-Frankfurt. Zwischen dem Westkreuz Frankfurt und Frankfurt am Main-Westhafen kommt Ihnen ein Falschfahrer entgegen. Fahren Sie äußerst rechts und überholen Sie nicht. Ich wiederhole es nochmal. Auf der A5 Kassel-Frankfurt zwischen dem Westkreuz Frankfurt und Frankfurt am Main-Westhafen ist ein Falschfahrer unterwegs. Vorsicht bitte in beiden Richtungen. Und jetzt geht's weiter mit Informationen von unserer Reporterin Angelika Henkel zum Tod des mutmaßlichen Täters von Stade.
16: Sich erklärt, nach der Sommerpause des Parlaments ist das sicher also weiter Thema. Aber zur Wahrheit gehört auch Suizid in JVAs, auch gerade in der Untersuchungshaft. Da passiert das leider immer wieder. Wir haben es rausgesucht, 86 Mal in Deutschland weit 2025. Die Hälfte von diesen Menschen in U-Haft. Besonders gefährdet sind Beschuldigte, die wegen Gewalttaten hinter Gittern sind.
4: Das waren Informationen von unserer Reporterin Angelika Henkel zum Tod des mutmaßlichen Täters von Stade in Niedersachsen. Und die Zeit, es ist jetzt 22.45 Uhr.
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4: Diese Beziehung auszubauen, das ist bei vielen umstritten. Bundeskanzler Merz hat in Berlin den aserbaidschanischen Präsidenten Aliyev empfangen. Und das Treffen war für beide wohl erfolgreich, denn sie haben eine gemeinsame strategische Erklärung unterzeichnet. Dabei geht es vor allem um mehr wirtschaftliche Zusammenarbeit, vor allem beim Thema Öl und Gas. Aber in Deutschland gibt es auch Kritik, mit dem autoritär regierenden Aliyev engere Geschäftsbeziehungen einzugehen. Christina Nagel berichtet.
19: Excellencies, ladies and gentlemen, welcome to this signing ceremony.
20: Lächelnd sitzt der aserbaidschanische Präsident Ilham Aliyev neben Kanzler Friedrich Merz. Beide werden gleich eine gemeinsame Erklärung unterzeichnen. Es geht um eine neue strategische Agenda. Die Bundesregierung will die Beziehung zu Aserbaidschan vertiefen, setzt auf mehr wirtschaftliche Zusammenarbeit.
21: Zugleich wird heute, und Sie sind Teilnehmer dieser Zeremonie gewesen, die Gründung eines deutsch-aserbaidschanischen Wirtschaftsrats vereinbart. Das ist ein wichtiges Signal an die Unternehmen in beiden Ländern. Uns ist es ernst mit dem Ausbau der Beziehungen zwischen Deutschland und Aserbaidschan.
20: Die Zeiten, in denen die Bundesregierung auf Distanz ging zum autoritär regierten Aserbaidschan, sind offenkundig vorbei. Es ist viel von Chancen, Perspektiven und Möglichkeiten die Rede, auch und vor allem im Energiesektor. Deutschland, macht der Kanzler klar, würde gern mehr Öl und Gas aus dem Südkaukasusland abnehmen.
21: Aserbaidschan ist eines der wenigen Länder in der Region mit einem Überschuss an Energie, also erzeugt mehr, als es selbst verbraucht. Und insofern ist Aserbaidschan für uns ein interessantes Partnerland.
20: Seit Anfang des Jahres bezieht Deutschland Gas aus Aserbaidschan. Geleitet wird es über die Transadria-Pipeline, über Griechenland, Albanien und Italien, basierend auf einem 10-Jahres-Vertrag, den der deutsche Energieversorger SEFE mit dem staatlichen aserbaidschanischen Energiekonzern SOKA abgeschlossen hat. Aktuell beläuft sich die Liefermenge auf 1,5 Milliarden Kubikmeter pro Jahr. Mehr sei durchaus möglich, macht Präsident Aliyev klar. Dazu brauche man weitere Verträge und politischen Willen. Es muss aber auch die vorhandene Erdgasinfrastruktur erweitert werden. Sowohl die Erdgaspipeline TAP als auch TANAP sind voll ausgelastet. Wir brauchen neue Pipelines. Dafür aber brauchen wir Investitionen. Kanzler Merz sieht hier durchaus Perspektiven, auch für mehr Zusammenarbeit in anderen Wirtschaftsbereichen. Enger werden soll auch der Kontakt zwischen Ministerien und Behörden und die Zusammenarbeit in den Bereichen Wissenschaft, Kultur und Bildung. Wie frei sich ein solcher Dialog in der Praxis gestalten ließe, das lässt die gemeinsame Erklärung offen.
4: Orang-Utan, das ist malaiisch für Waldmensch. Das sind die Menschenaffen mit dem langen roten Fell, die so gerne rumtüfteln. So gerne, dass der ein oder andere Orang-Utan im Zoo deshalb auch schon mal die Tür zu seinem Gehege aufgekriegt hat. In Freiheit leben Orang-Utans im Dschungel in Indonesien. Zwei der insgesamt weltweit drei Arten ausschließlich auf der Insel Sumatra. Und dort wurde jetzt eine große Volkszählung dieser Affen durchgeführt mit alarmierenden Ergebnissen. Jenny von Sperber aus der ARD-Wissenschaftsredaktion.
22: In den letzten 11 Jahren ist die Zahl der wildlebenden Sumatra-Orang-Utans um fast 20% zurückgegangen. Das ist ein schnellerer Rückgang, als Schutzprogramme für diese Menschenaffen vorausgesagt hatten. Beide Orang-Utan-Arten der Insel sind stark vom Aussterben bedroht. Von den Sumatra-Orang-Utans leben jetzt noch etwa 11.600 Individuen. Und von den erst vor wenigen Jahren als eigene Art entdeckten Tapanuli-Orang-Utans haben die Forscherinnen und Forscher nur noch 716 Affen registriert. Das sind zu wenige, um beispielsweise bei einem Krankheitsausbruch zu überleben. Umso wichtiger sind Programme, die Sumatra-Orang-Utans auswildern und ihren Lebensraum sichern, sagt die Biologin Antje Müllner von der Zoologischen Gesellschaft Frankfurt, die für eine solche Station auf Sumatra verantwortlich ist.
1: Wo wir ja aus konfiszierten Tieren eine Art Sicherheitspopulation aufbauen. Wir haben schon mehr als 200 Tiere in den Wald von Bukittigapolo entlassen. Wir haben auch Freilandgeburten und eigentlich ist diese Backup-Population auf einem guten Weg.
22: Möglicherweise können solche Projekte dafür sorgen, dass unsere Verwandten aus dem Dschungel nicht vollständig von der Erde verschwinden.
2: Eine digitale Auszeit, verordnet vom Bürgermeister. Im beschaulichen Saint-Paul, rund 50 Kilometer südlich von Paris, da ist das so. An vielen Schulen und öffentlichen Gebäuden fallen dort inzwischen runde Schilder auf mit einem durchgestrichenen Handy drauf. Der Bürgermeister will die Menschen damit zu mehr Abstand vom Smartphone bringen. Die Handynutzung im öffentlichen Raum soll möglichst unterbleiben. Digital Detox per Beschluss aus dem Rathaus quasi. Saint-Paul ist damit eine Art gewolltes Funkloch im Umland der französischen Hauptstadt. Caroline Diller berichtet.
3: In Saint-Paul scheint das Leben allgemein etwas gemächlicher zu laufen. Gänse und Enten watscheln über die Wiese an der Seine. Altehrwürdige Bäume säumen das Ufer. Die Vorgärten der cremefarbenen Häuser blühen um die Wette. Handy raus, Foto machen. Bis ein Gedanke diesen Plan unterbricht. Nämlich, dass Handys in Saint-Paul auf der Straße verboten sind. Bürgermeister Vincent Poulpetit hatte das 2024 per Verordnung festgelegt.
23: Notre but n'était pas de se couper du monde.
3: Unser Ziel war nicht, uns vom Rest der Welt abzuschotten. Wir wollten Kindern, Familien und Eltern helfen. Sie sind einem ständigen Digitaldruck ausgesetzt, einem Druck der Bildschirme, der furchtbar ist und sie kaputt macht.
23: Une injonction du numérique et des écrans qui est absolument terrible et étouffante.
3: Eine symbolische Kampfansage also an die Omnipräsenz der Handybildschirme. Er wolle den Leuten damit nicht auf die Nerven gehen oder Vorschrift auf Vorschrift häufen, sagt der Politiker der konservativen Républicains. Eher wohlwollend daran erinnern, das Telefon auch mal wegzulegen.
23: On essaie de pas être emmerdant. On essaie de ne pas ajouter des injonctions à d'autres injonctions. On reste dans la bienveillance. Par des encouragements réguliers.
3: Natürlich hat auch der Bürgermeister ein Handy. Er sei ja nicht aus Prinzip dagegen.
23: Oui, j'en ai un, bien sûr. Bien sûr. Non, mais moi je suis pas contre.
3: Bildschirmzeit weniger als 45 Minuten am Tag, sagt Vincent Poulpetit. Was nicht am Empfang in Saint-Paul liegt, der ist hervorragend. Hinter dem dekretierten digitalen Detox steckt auch die Sorge, welche Konsequenzen das Dauerdaddeln für Kinder und Jugendliche haben kann. Viele Familien haben mir erzählt, dass die Kinder so schnell wie möglich vom Tisch aufstehen, um wieder am Handy zu spielen. Und dann bis Mitternacht, 1 Uhr am Handy bleiben. Die Hausaufgaben sind nicht erledigt, der Schlaf leidet, mit schweren Folgen auch für die schulische Leistung, die Aufmerksamkeit, für alles, was das Alltagsleben ausmacht. Im Gespräch klingt das manchmal nach, früher war alles besser. Aber die Sorge des Bürgermeisters wirkt aufrichtig. Daher die Initiative, Handys aus Geschäften, von der Straße und besonders rund um die Schulen in Saint-Paul zu verbannen. Wer trotzdem damit erwischt wird, muss aber keine Strafe zahlen. So richtig erfolgreich ist das Verbot nicht. Im Café La Terrasse ist auch früh am Morgen schon einiges los. Viele Dorfbewohner schauen hier vor der Arbeit vorbei. Das war nur für den Hype. Verboten wurde gar nichts. Der Bürgermeister wollte, dass über ihn geredet wird, weil er politische Ambitionen hat. Für uns hat das nichts geändert. Wir haben unsere Handys fertig. Sagt ein Kaffeebesucher, der seinen Namen lieber nicht nennen möchte. Viele schmunzeln, wenn sie auf das Handyverbot angesprochen werden. Vincent sei ein netter Typ, sagen sie, aber gleich eine Verordnung. In der Sache geben viele dem Bürgermeister aber recht. All die Kinder, die ohne Pause daddeln, das nervt mich. Schon blöd, wenn man sich auf der Straße trifft und alle schauen aufs Handy. Heute diskutieren sie im Parlament, Internet für Kinder einzuschränken, weil es zu gefährlich ist. Das ist keine schlechte Idee, aber darum ging es in Saint-Paul ja nicht. Es ging um den Herrn Bürgermeister. Bürgermeister Vincent Poulpetit sieht die Kritik betont locker. Er habe nicht damit gerechnet, dass auf einmal Reporterteams aus aller Welt nach Saint-Port kommen, um über seine Initiative zu berichten. Und erwarte auch nicht, dass alle sie toll finden. Natürlich gibt es Leute, die damit nicht einverstanden sind, die sich sagen, wo mischt sich der Bürgermeister da ein? Das ist normal. Ich verstehe, dass ich manche vor den Kopf gestoßen habe. Aber das ist eine Warnung, soll sagen, lasst uns gemeinsam aufpassen.
23: Je comprends que ça ait pu agacer, quoi. Je comprends. Mais alors, donc, oui, c'est une alerte. Oui, c'est de dire, faisons attention ensemble.
3: Und überhaupt, im schmucken Saint-Port lässt sich hervorragend die Langsamkeit entdecken, während man an Gänsen und Enten vorbei an der Seine entlang spaziert. Ein ganz analoges Plaisir.
2: Handyverbot in einem Ort nahe Paris. Caroline Diller hat sich das für uns mal angeschaut.
18: Kultur.
2: Die Bilder sind damals um die Welt gegangen. Menschen, die sich vor dem Flughafen drängen, ein Baby, das über den Zaun hinübergereicht wird. Fast 5 Jahre ist es inzwischen her, dass sich die internationale Gemeinschaft aus Afghanistan zurückgezogen hat. Es war ein chaotischer Abzug. Zehntausende sogenannte Ortskräfte wurden im Land zurückgelassen. Was damals passiert ist und wie die Menschen das erlebt haben, davon erzählt die Serie Kabul, Flucht aus der Hölle, eine europäische Koproduktion. Simone Schlosser stellt sie vor.
5: Zu Beginn funktioniert sie noch, die Bürokratie der italienischen Botschaft.
6: Ich war ein Informant für die italienische Armee zwischen 2013 und 2015.
7: Kann jemand bestätigen, was Sie da sagen? Haben Sie Dokumente? Wer war Ihr Kontaktmann?
5: Giovanni ist noch nicht lange in Afghanistan. Ein unscheinbarer Mitarbeiter mit Hemd und Brille. In einem Container sitzt er am Flughafen, stempelt Anträge und genehmigt Visa. Doch schon bald nimmt der Ansturm zu.
7: Was?
8: Was ist los?
7: Das ist Rom. Die Amis weigern sich, das Flugzeug landen zu lassen. Und was soll ich jetzt mit all den Menschen hier machen?
5: Giovanni ist eine von mehreren Hauptfiguren. Die Serie Kabul, Flucht aus der Hölle erzählt aus verschiedenen Perspektiven. Im Mittelpunkt steht eine afghanische Familie. Die Mutter ist Staatsanwältin, die Tochter Ärztin und der Sohn bei der Armee. Anfangs erleben wir sie noch zusammen. Sie haben Träume, glauben an ihre Heimat. Doch schnell ändert sich die Situation. Die Familie wird getrennt, sie versuchen zu fliehen, doch im Land herrscht Chaos.
24: Amina, wo bist du?
25: Vater, wie geht's dir?
24: Wir fahren zur französischen Botschaft. Komm mit uns und bring Roulon gleich mit. Es ist irre, hier zu bleiben. Wenn du bleibst, bringen die dich um.
5: Die Serie ist intensiv. Weitere Figuren sind der französische Sicherheitschef der Botschaft, der unter Druck versucht, das Gebäude zu evakuieren und dabei auf die Hilfe der Taliban angewiesen ist, ein amerikanischer CIA-General, der eine verdeckte Ermittlung leitet, um einen Anschlag des IS zu verhindern, sowie eine deutsche Soldatin, die auf eigene Faust in das Land reist, um einen afghanischen General zu retten.
26: General Hassan steht auf der Taliban-Todesliste.
27: Okay. Wissen Sie, wo er ist?
26: Ja, zuletzt war er bei Bamiyan.
27: Und Sie wollen die ganze Region absuchen, in der es vor Taliban nur so wimmelt?
26: General Hassan ist beim BND unter meinem Kommando ausgebildet worden. Er hat uns immer geholfen, all die Jahre, und vielen das Leben gerettet. Auch mir.
5: Es sind viele Geschichten für gerade mal 6 Folgen. Und zum Teil wirkt die Serie ähnlich reißerisch wie ihr Titel. Denn die Figuren sind immer genau da, wo gerade die größte Eskalation droht. Aber die Serie hat auch leise Momente. Sie zeigt die Menschen hinter den Schlagzeilen in eindringlichen Bildern, in denen die Hitze flirrt und der Schweiß glänzt und sich die Anspannung in den Gesichtern spiegelt.
26: Egal was geschieht, ich gebe nicht auf. Aber ich habe wirklich Angst. Ich habe große Angst, hier zu bleiben. Und Angst wegzugehen.
5: Die Serie Kabul, Flucht aus der Hölle hat sich viel vorgenommen. Sie will gleichzeitig unterhalten, Spannung erzeugen und informieren. Manche Dialoge wirken hölzern und erklären mehr, als sie erzählen. Doch je mehr die Figuren an ihre Grenzen gehen, desto näher kommen sie uns. Und mit ihnen der Irrsinn dieser Bürokratie, die so viele Menschen bis heute im Stich gelassen hat.
2: Das war ein Bericht von Simone Schlosser über die Serie Kabul, Flucht aus der Hölle. Sie können sie schon jetzt in der ZDF-Mediathek sehen. Und ab dem 27. Juli läuft sie dann auch in Doppelfolgen im ZDF-Fernsehen.

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1: Um 23 Uhr mit Pascal Küpper. Frankreich führt als erstes EU-Land ein Social-Media-Verbot für Kinder und Jugendliche unter 15 Jahren ein. Das Parlament in Paris hat am Abend mit großer Mehrheit ein entsprechendes Gesetz beschlossen. Aus der Nachrichtenredaktion Daniel Runge.
2: Schon nach den französischen Sommerferien, also im September, soll das neue Social-Media-Verbot in Kraft treten. Kritiker zweifeln allerdings an der Verfassungsmäßigkeit. Außerdem halten sie es in der Praxis für kaum durchsetzbar. Dennoch ist unklar, welche Alterskontrollen überhaupt wirksam sind. Und bestehende Konten von unter 15-Jährigen müssen dann auch identifiziert und gesperrt werden. Das Thema wird derzeit in mehreren EU-Staaten diskutiert, auch in Deutschland.
1: Das geplante Alkoholverbot an tausenden Bahnhöfen in Deutschland stößt auf große Zustimmung. Karl-Peter Naumann, Ehrenvorsitzender des Fahrgastverbands Pro Bahn, fordert allerdings weitere Schritte.
3: Ja, ich glaube, wir müssten uns alle jetzt mal hinsetzen und eine einheitliche Lösung für das Thema Alkohol im öffentlichen Verkehr erstellen. Das geht ja auch noch weiter. Wir haben ja auch in Hamburg ein Alkoholkonsumverbot in der U-Bahn. Auf den Fähren im Hafen, die auch öffentlicher Verkehr sind, gilt es nicht. Also hier braucht es eine einheitliche Regel, die bundesweit gilt. Und da ist sicherlich auch die Politik gefordert, hier einen entsprechenden Rahmen zu schaffen.
1: Der Ehrenvorsitzende des Fahrgastverbands Pro Bahn, Naumann. Der ukrainische Präsident Selenskyj hat seinen Armeechef Syrskyj entlassen. Zuvor hatte es tagelange Demonstrationen gegen Syrskyj gegeben. Aus Kiew, Stefan Lack.
4: Mit diesem Schritt erfüllt der Präsident eine zentrale Forderung der Proteste, die seit der Entlassung von Verteidigungsminister Michailo Fedorow in Kiew und in anderen ukrainischen Städten stattfinden. Die Demonstrierenden verlangten neben der Rückkehr Fedorows auch die Ablösung Syrskyjs. Fedorow gilt bei seinen Unterstützern als moderner Reformer. Ihm werden wichtige Neuerungen im Drohnenkrieg sowie mehr Transparenz im Beschaffungswesen des Militärs zugeschrieben. Kritiker warfen Syrskyj vor, diese Reformen ausgebremst zu haben. Das hatte der General selbst stets zurückgewiesen.
1: Der weltweite Hunger ist das dritte Jahr in Folge zurückgegangen. Das zeigt ein UN-Bericht zur globalen Ernährungssicherheit. Im vergangenen Jahr hungerten demnach trotzdem noch bis zu 700 Millionen Menschen, etwa die Hälfte davon in Afrika. Damit ist der Kontinent am stärksten betroffen. Eine Verbesserung gab es dem Bericht zufolge vor allem in Südasien und Lateinamerika. Das waren die Nachrichten. Das Wetter in Deutschland: in der Nacht häufig trocken, im Norden etwas Regen, Tiefstwerte 16 bis 6 Grad. Morgen dann vom Norden bis zur Mitte gebietsweise Regen, im Nordosten einzelne Gewitter, sonst oft trocken bei 18 bis 28 Grad. Es ist 23.03 Uhr.
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5: Und da ist immer noch ein Falschfahrer auf den Straßen unterwegs auf der A5 Kassel-Frankfurt. Zwischen dem Westkreuz Frankfurt und Frankfurt am Main-Westhafen kommt Ihnen ein Falschfahrer entgegen. Fahren Sie äußerst rechts und überholen Sie nicht. Ich wiederhole es nochmal: auf der A5 Kassel-Frankfurt zwischen dem Westkreuz Frankfurt und Frankfurt am Main-Westhafen ist ein Falschfahrer unterwegs. Vorsicht bitte in beiden Richtungen. Dann die A1, Hamburg-Lübeck. Vor der Norderelbbrücke staut es sich in beiden Richtungen wegen eines Schwertransportes. Dann die A1 Lübeck Richtung Fehmarn ist zwischen Neustadt-Pelzerhaken und Lensahn wegen Bergungsarbeiten gesperrt. Die A3 Köln Richtung Oberhausen zwischen Solingen und dem Kreuz Hilden 2 Kilometer stockender Verkehr an einer Baustelle. Die A5 Frankfurt Richtung Karlsruhe ist zwischen Heppenheim und Hemsbach wegen einer Baustelle bis 6 Uhr gesperrt. Folgen Sie bitte der U86. Die A14 Magdeburg-Schwerin ist zwischen dem Kreuz Magdeburg und Dahlen-Warsleben in beiden Richtungen wegen Bauarbeiten bis ca. 5 Uhr früh gesperrt. Die A40 Essen Richtung Duisburg ist zwischen Essen-Zentrum und Essen-Holsterhausen wegen Wartungsarbeiten im Ruhrschnellwegtunnel gesperrt. Die A44 Essen Richtung Düsseldorf ist zwischen dem Dreieck Velbert Nord und Hetterscheid wegen Bauarbeiten noch bis Mitte Oktober gesperrt. Die A71 Suhl Richtung Erfurt ist zwischen Stadt Ilm und Arnstadt Süd wegen Wartungsarbeiten bis ca. 6 Uhr früh gesperrt. Die A111 in Berlin Richtung Dreieck Oranienburg ist zwischen Waldmannslosterdamm und der Schulzendorfer Straße wegen einer Nachtbaustelle bis ca. 5 Uhr früh gesperrt. Und zuletzt noch die A215 Neumünster Richtung Kiel ist zwischen Blumenthal und dem Rastplatz Rumor wegen Bergungsarbeiten gesperrt. Das war's. Ich wünsche Ihnen da, wo es geht, eine gute Fahrt.
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5: Aus dem Studio von NDR Info in Hamburg mit Julia Faltermeier. Guten Abend. Das Bier nach Feierabend, beim Warten auf den Zug nach Hause, der Piccolo beim Junggesellenabschied oder die Dose auf dem Weg zum Fußballspiel. Das alles könnte jetzt vorbei sein. Die Deutsche Bahn will künftig an allen ihren Bahnhöfen Alkohol verbieten. An einigen gibt es so ein Verbot schon, zum Beispiel am Hamburger Hauptbahnhof, in Hannover, in Köln oder auch in München. Bundesweit soll das jetzt aber auf alle rund 5.400 Stationen ausgeweitet werden. Für Bahnchefin Evelyn Paller heißt das, noch härter durchgreifen. Sie verspricht sich davon mehr Ordnung und Sicherheit. Sören Hinze berichtet, was verboten wird und was erlaubt bleibt.
6: Verschlossene Flaschen bleiben erlaubt. Auch der Ausschank und Verkauf von Alkohol in den Bahnhöfen soll nicht eingeschränkt werden. An den Bahnsteigen, in den Hallen und auf den Plätzen der DB-Bahnhöfe soll das Alkoholtrinken allerdings verboten werden. DB-Sprecherin Anja Bröker.
7: Das sind mögliche Ursachen für Konflikte, für Gewalt, Übergriffe. Und damit wollen wir jetzt Schluss machen. Deswegen ein ganz klares Alkoholkonsumverbot für alle Bahnhöfe. Wir haben sehr gute Erfahrungen gemacht und darauf bauen wir jetzt auf.
6: Hoffnung auf zügige Erfolge dämpft Benjamin Jendro von der Gewerkschaft der Polizei. Seit Mai diesen Jahres ist am Bahnhof Zoo wie an ausgewählten anderen Bahnhöfen im ganzen Land der Alkoholkonsum verboten. In der Realität sieht es aber anders aus.
8: Also wenn wir uns hier am Zoologischen Garten mal umgucken, haben wir nach wie vor eine Trinkerszene und es ist auch so, dass wir immer noch jeden Tag hier auch Funkwagen-Einsätze haben. Es gibt immer noch Polizeieinsätze, aber ich glaube, dass dieser Pilot ein Anfang war. Die Deutsche Bahn hat sich jetzt entschieden, das deutschlandweit umzusetzen. Es wird sicherlich ein bisschen Zeit brauchen.
6: Ähnlich ist die Lage in Frankfurt am Main oder an anderen rund 30 Bahnhöfen der Deutschen Bahn. Hamburg gilt als Vorreiter. Hier wurde das Verbot schon 2024 eingeführt. Für den Fahrgastverband Pro Bahn ist das geplante Verbot für alle 5.400 Bahnhöfe ein längst überfälliger Schritt. Pro Bahn-Sprecher Matthias Ohmen.
9: Das reicht definitiv nicht aus. Wir haben zwar heute das Problem mit Menschen, die am Bahnhof Alkohol konsumieren, aber wir haben viele große Ereignisse, wo Leute schon betrunken zum Bahnhof kommen und sich auch daneben benehmen.
6: Bis Mitte Oktober soll das Alkoholverbot schrittweise flächendeckend eingeführt werden. In den Fernzügen bleibt Alkoholkonsum allerdings erlaubt, sofern dies in angemessenen Rahmen geschieht und Mitreisende nicht gestört werden, wie die Bahn auf Nachfrage mitteilte. Für die S-Bahnen und den Regionalverkehr gelten die Regeln der jeweiligen Verkehrsverbünde. Offen bleibt, wer am Ende die neuen Regeln in den Bahnhöfen durchsetzt. Der Fahrgastverband sieht insbesondere die Polizei in der Pflicht.
9: Wir wollen, dass das gemeinsam mit der Polizei durchgesetzt wird. Bus und Bahn sind öffentliche Verkehrsmittel, das ist öffentlicher Raum. Und wir brauchen selbstverständlich im öffentlichen Raum Präsenz und Durchsetzung von Polizei.
6: Matthias Ohmen zieht Parallelen zum Straßenverkehr, wo auch die Polizei für Recht und Ordnung zuständig ist. Benjamin Jendro von der Gewerkschaft der Polizei sieht die Verantwortung woanders.
8: Das ist eine Mammutaufgabe, vor der in erster Linie die Deutsche Bahn steht. Ja, die Deutsche Bahn hat das Hausrecht, was auf den Bahnhöfen, was in Bahnhofsgebäuden und auch hier an Bahnhofsvorplätzen geht. Natürlich kann man dann im Ernstfall dann auch die Polizei hinzuholen. Also unsere Kolleginnen und Kollegen der Bundespolizei und auch der Landespolizei nehmen sich dann natürlich nicht aus. Aber in erster Linie ist die Bahn in der Verantwortung.
6: Wenn das geklärt ist, könnte also der Alkoholkonsum in und um Bahnhöfe zurückgehen. Und damit, so die Hoffnung, Bahnhöfe wieder sicherer werden.
5: Ein Alkoholverbot an allen Bahnhöfen der Deutschen Bahn. Da sind noch einige Fragen offen. Aber vor allem, was halten denn die Reisenden davon? Samir Schauki hat sich in Kiel umgehört, wo Alkohol noch erlaubt ist.
10: Finde ich gut. Also schränkt bestimmt ein bisschen diese Grenze ein, wie die eben zu Gewalt neigen und so weiter. Finde ich vollkommen in Ordnung.
11: Die DB hat Hausrecht. Wenn die sagen, es ist so, dann kann man nichts dran ändern. Also von daher, am Bahnhof saufen ist generell nicht so spaßig. Also wenn dann in der Gastronomie innerhalb des Bahnhofs, aber so am Bahnhof, ne, dann würde ich lieber irgendwie gemütlich im Park und da eine Dose öffnen.
12: Ich finde das gut, weil ich schon oft von betrunkenen Männern hauptsächlich mich extrem ja übergriffig behandelt wurde. Fühle ich mich sicherer dann, ja.
13: Also ich glaube, jeder hat schon mal die Situation erlebt, dass man sich nicht so wohl gefühlt hat, sowohl was Sicherheit anbelangt, als auch was Sauberkeit anbelangt. Und ich glaube, mit so einem Verbot könnte das auch gelöst werden.
14: Eigentlich ist es mir egal. Wir kommen aus Hamburg, wenn da Fußball ist. Keine Chance, das zu kontrollieren. Wir haben es noch nie erlebt, dass so etwas überhaupt kontrolliert ist. Aber mich stört es nicht. Ich finde es weder positiv noch negativ. Wie Sie feststellen, bin ich nicht eingetrunken.
5: In Kiel schauen viele entspannt auf ein mögliches Alkoholverbot am Bahnhof. Aber sowas muss ja am Ende auch durchgesetzt werden. Im Zweifel dann von der Polizei. Und das hält Alexander Peutz, der stellvertretende Bundesvorsitzende der Gewerkschaft der Polizei, für kaum realistisch umsetzbar. Meine NDR-Kollegin Nina Zimmermann hat ihn gefragt, warum.
15: Im Grunde nach muss man sagen, dass wir die Lage haben, dass die Bahnhöfe zu Hotspots des Kriminalitätsgeschehens geworden sind und man reagieren muss. Deswegen, die Forderung ist grundsätzlich richtig. Die Umsetzbarkeit stellt die Herausforderung dar. Nämlich zum einen muss die DB-Sicherheit jetzt gewährleisten, dass sie ihr eigenes Hausrecht umsetzen kann. Mhm. Und zum anderen müssen natürlich, wenn Straftaten passieren, unsere Kolleginnen und Kollegen der Bundespolizei agieren. Dazu ist momentan die Personaldecke recht dünn, da wir zusätzliche Aufgaben haben mit Veranstaltungen, Großveranstaltungen, Grenzkontrollen, sodass das herausfordernd wird, jetzt ein Alkoholkonsumverbot an den Bahnhöfen auch durchzusetzen.
16: Sie sagen das ganz diplomatisch, eine Herausforderung, alleine wenn man eben auf den Personalstand schaut. In der Sache aber stimmen Sie zu. In Hamburg hat man ja auch gute Erfahrungen gemacht, weil die Zahl der Konflikte und Auseinandersetzungen merklich zurückgegangen ist. Also ein solches Verbot kann einen Unterschied machen.
15: Das ist richtig, ein solches Verbot von Alkoholkonsum kann einen Unterschied machen. Wir haben da positive Erfahrungen am Bahnhof in Hamburg und am Bahnhof in Bremen, wo die Straftaten zurückgegangen sind und eben auch die Gewaltdelikte im Zusammenhang mit Alkoholkonsum zurückgegangen sind. Also das zeigt einen deutlich positiven Effekt, der aber natürlich auch immer konsequent umgesetzt werden muss. Und was meine ich mit konsequent? Natürlich ist es schön, dass man ein Verbot auf den Bahnhöfen ausspricht, aber gleichfalls muss man natürlich auch über die Maßnahmen innerhalb der Züge nachdenken, weil es ist nichts, sich natürlich dann die besoffenen Leute aus den Zügen heraus dann auf dem Bahnhof zu haben.
16: Und Sie haben das gerade schon angesprochen, das ist eben rechtlich auch ein bisschen komplexer. Die Deutsche Bahn hat das Hausrecht, hat aber auch ihre eigene DB-Sicherheit. Wann kann sie auf die Polizei diese Verantwortung umlegen und wo muss sie das Verbot selbst vollziehen?
15: Grundsätzlich ist das mal die Deutsche Bahn für ihr Hausrecht selbst zuständig. Das heißt, die DB-Sicherheit muss quasi auch das Verbot kontrollieren und auch durchsetzen. Erst wenn es quasi zur Straftatenbegehung kommt oder quasi im Rahmen der Gefahrenabwehr, wenn wir mitbekommen, dass quasi Risikofälle, Konfliktsituationen entstehen, erst dann können die Kolleginnen und Kollegen der Bundespolizei einschreiten und würden dann auch unterstützen.
16: Was wäre denn das für ein Signal, es so anzukündigen und dann nicht umzusetzen?
15: Ja, was hier nicht passieren darf, ist hier, dass ein Vollzugsdefizit eintritt. Also wir dürfen nichts ankündigen, was wir dann nicht verstrecken können. Das sollte der Deutschen Bahn auch bewusst sein. Deshalb greife ich auch den Vorschlag von Herrn Dobrindt auf, nämlich zu sagen, der Vorschlag ist grundsätzlich befürwortenswert, aber hier muss sich an einen Tisch gesetzt werden, um natürlich auch die Umsetzung und den Vollzug zu klären und klare Zuständigkeiten festzulegen, was erstens das Hausrecht betrifft, zweitens die personelle Ausstattung und drittens dann auch eine Unterstützung durch die Bundespolizei.
16: Und dann kann man das vielleicht im Detail sich nochmal näher anschauen. Vielleicht wäre es ja auch einfach sinnvoller, besonders belastete Bahnhöfe erstmal in den Blick zu nehmen oder vielleicht auch bestimmte Zeiten.
15: Das ist absolut richtig. Hier muss man natürlich auch schauen, was ist verhältnismäßig auch für die Bevölkerung. Wo kann man abschichten, wo kann man gegebenenfalls Stufenmodelle einführen hinsichtlich besonders belasteter Bahnhöfe, um zu schauen, wie laufen die Maßnahmen, um das verhältnismäßig auch aufzubauen. Und das ist ja immer unsere Devise als Polizei, weil wir ja zusätzliche Aufgaben schon haben und ohnehin eine Herausforderung momentan bei der Sicherheitslage haben.
16: Also warten Sie im Grunde jetzt auf die Einladung an einen großen Tisch mit den Beteiligten der Bahn und auch genau dem Dienstherrn, dem Bundesinnenminister.
15: Das ist absolut richtig. Kommunikation sollte hier erfolgen. Bevor man quasi eine Maßnahme vollzieht oder vollstreckt, sollte man natürlich die Akteure alle an einen Tisch holen, die letztendlich auch bei der Umsetzung eine Rolle spielen.
5: Sagt Alexander Peutz, der stellvertretende Bundesvorsitzende der Gewerkschaft der Polizei, GdP. Denn die Bahn hat angekündigt, dass sie das Alkoholverbot auf alle deutschen Bahnhöfe ausweiten will. Und wir bleiben beim Thema Verkehr und Bahn, werden ein bisschen regionaler und schauen nach Bonn. Die Stadt steht gerade vor einer ziemlich angespannten Verkehrslage. Nicht nur, dass die Nordbrücke vor ein paar Wochen für den Autoverkehr gesperrt wurde, jetzt fallen auch noch kurzfristig 4 von 5 Stadtbahnen aus. Ein Grauen für Pendlerinnen und Pendler. Marc-André Schörter berichtet.
17: Bei Routinekontrollen sollen nach WDR-Informationen an ein paar Bahnen dramatische Schäden an sicherheitsrelevanten Bestandteilen festgestellt worden sein. Als Vorsichtsmaßnahme wurden dann alle Stadtbahnen aus den 70er bis 90er Jahren vorerst stillgelegt. Das sind 60 von insgesamt 75 Stadtbahnen. Eine Bahnlinie ist zwar in Folge komplett ausgefallen, trotzdem ist ein Verkehrschaos in Bonn vorerst ausgeblieben. Auch dank der Ferien und 20 Ersatzbahnen, die über Nacht aus Köln gekommen sind. Nach der Sperrung der Bonner Autobahnbrücke werden die Stadtbahnen in Zukunft aber mehr gebraucht denn je. Ob und wann der Betrieb wieder normal laufen kann, steht noch nicht fest. In den kommenden Tagen sollen alle mutmaßlich betroffenen Stadtbahnen auf Schäden überprüft werden. Erst dann können die Stadtwerke Bonn sagen, wie viele der 60 stillgelegten Bahnen wieder fahren dürfen. Die ersten Fahrzeuge will die SWB aber nach der Prüfung allerspätestens noch in dieser Woche wieder auf die Gleise schicken.

0: Und die Zeit, es ist jetzt 23.15 Uhr.
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0: Mit einbeziehen oder ausschließen? Das ist immer wieder die Frage, seitdem Russland einen Angriffskrieg auf die Ukraine gestartet hat. Viele sind unentschlossen. Sollte man Russland integrieren, mitmachen und auftreten lassen, damit der Dialog bestehen bleibt? Oder aber klare Kante zeigen, ausgrenzen und die Sanktionen wirken lassen? Das war auch Thema bei der Biennale, einer internationalen Kunstausstellung in Venedig. Denn dort gibt es das erste Mal seit 2022 wieder einen russischen Pavillon. Der Streit darum war groß. Und die EU hat jetzt eine Antwort gegeben, nämlich nein, wir möchten nicht, dass Russland kommt. Deshalb hat die EU-Kommission der Biennale ihren Zuschuss in Höhe von 2 Millionen Euro gestrichen. Mischa Kreiskott vom NDR hat darüber mit unserer Italien-Korrespondentin Anna Giordano gesprochen und sie gefragt, wie sehr fällt dieser Betrag für die große Kunstausstellung denn überhaupt ins Gewicht?
2: Also die 2 Millionen sind eigentlich nicht besonders viel, denn man muss bedenken, dass die Biennale 20 bis 40 Millionen pro Jahr zur Verfügung hat und die 2 Millionen, die aus der EU kommen, die werden auch nicht für ein Jahr vergeben, sondern auf 3 Jahre. Das heißt, es sind pro Jahr eigentlich noch weniger. Von daher ist es fast, könnte man sagen, ein Tropfen auf den heißen Stein. Aber es hat natürlich eine sehr große Symbolkraft. Wir merken ja auch, es ist jetzt durch alle Medien gegangen. Wenn die EU-Kommission da die Fördergelder kürzt, die größte Befürchtung der Biennale müsste jetzt eigentlich sein, dass andere Sponsoren, denn die Biennale lebt hauptsächlich von Sponsoren, jetzt auch abspringen und sagen, ich möchte doch hier nicht eine EU-feindliche Institution unterstützen. Und dann hätte die Biennale tatsächlich ein größeres finanzielles Problem.
3: Muss man mal abwarten. Die Entscheidung der EU, die kommt ja nicht einfach so aus dem Nichts. Wer hat Russland eigentlich wieder eingeladen und warum ausgerechnet in diesem Jahr?
2: Also die Länder müssen gar nicht eingeladen werden, denn diese Länderpavillons, die ja in Venedig feststehen, die gehören auch den jeweiligen Ländern. Das heißt, die können eigentlich selbst entscheiden, ob sie an der Biennale teilnehmen oder nicht. Allerdings hat Russland nicht mehr teilgenommen seit dem russischen Angriffskrieg, wie auch gerade schon erwähnt, weil im Jahr 2022 die Künstler selbst zurückgetreten sind, freiwillig. Im Jahr 2024 haben sie sich erst gar nicht angemeldet. Dann gab es 2 Faktoren, die dazu geführt haben, dass sie sich in diesem Jahr wieder angemeldet haben. Zum einmal eine russische Strategie. Also die verfolgen jetzt so ein bisschen eine Strategie der Normalisierung. Alles soll so wirken, als gäbe es die Sanktionen gegen Russland gar nicht. Russland möchte sich als globaler Player wieder inszenieren und dazu gehört eben auch an der Biennale wieder teilzunehmen. Und dann hat es offenbar auch noch sehr konstruktive Gespräche mit dem jetzigen Biennale-Leiter Pietrangelo Buttafuoco gegeben, der ja relativ neu ernannt worden ist von der italienischen Regierung.
3: Und eben jener Intendant wurde von der Meloni-Regierung eingesetzt 2024. Und da muss man ja sagen, die ist, was die Russland-Politik angeht, absolut auf der Linie der Europäischen Union. Gab es denn da keine Auseinandersetzung zwischen der Regierung und Buttafuoco, dem Biennale-Leiter, im Vorfeld wegen der Teilnahme Russlands?
2: Also es gab sie nicht, bevor Buttafuoco ernannt wurde. Und ich glaube, das kam auch so ein bisschen überraschend, denn Pietrangelo Buttafuoco, ein süditalienischer Journalist und Kulturexperte, war eigentlich auch politisch rechts verortet. Genauso wie die Regierung Meloni und wie auch der Kulturminister Italiens Alessandro Giuli. Also die kamen alle aus dem gleichen politischen Lager. Und von daher kam es, glaube ich, tatsächlich etwas überraschend, dass Buttafuoco dann plötzlich gesagt hat, ich mache das jetzt hier so, wie ich meine. Ich betreibe, so hat er es ja formuliert, eine Diplomatie der Schönheit. Niemand soll ausgeschlossen werden. Jeder darf hier an dieser Kunstveranstaltung teilnehmen. Und damit war eben die Regierung unter Giorgia Meloni gar nicht einverstanden. Und dann haben erst die Auseinandersetzungen begonnen. Aber anscheinend hat man vorab über dieses Problem nicht gesprochen. Und nachher ist dieser Streit dann eben umso heftiger eskaliert.
0: Sagt unsere Italien-Korrespondentin Anna Giordano über die gestrichenen EU-Mittel für die Biennale in Venedig. Drei Portionen Gemüse, 2 Portionen Obst, viel Vollkorn und wenig Fleisch. Das sind so die Eckpfeiler einer gesunden Ernährung, sagt die Deutsche Gesellschaft für Ernährung. Aber gesunde Lebensmittel zu essen, das ist für viele Menschen Luxus. Denn sie sind oft nicht die günstigsten. Nicht jeder kann sie sich also leisten. Das sagt auch die UN-Welternährungsorganisation, die FAO. Sie hat heute ihren Jahresbericht zum Thema vorgestellt und darin auch untersucht, warum sich Millionen Menschen auf der Welt nicht leisten können, gesund zu essen. Christina Auerbach mit den Einzelheiten.
4: Die gute Nachricht zuerst. Der Hunger weltweit ist das dritte Jahr in Folge gesunken. Zwischen den Regionen gibt es aber deutliche Unterschiede. Die meisten Hungernden gibt es laut dem UN-Bericht zurzeit in Afrika. 309 Millionen Menschen litten dort letztes Jahr an Hunger. Damit ist Afrika aktuell der Kontinent mit den meisten Hungernden vor Asien. Das hat zwei Gründe, sagt Máximo Torrero, der Chefökonom der Welternährungsorganisation. Die Konflikte in Afrika sind eine Herausforderung. Sie sorgen für viel Hunger in der Region. Außerdem, sagt er, ist die Bevölkerung in Afrika sehr stark gewachsen. Vor allem Südasien und Lateinamerika haben laut dem Bericht große Fortschritte gemacht beim Bekämpfen des Hungers. Indien zum Beispiel. Das Land hat sein Sozialsystem verbessert und digitalisiert, sagt Máximo Torrero. Dadurch sei es für die Behörden jetzt leichter, Lebensmittel gezielt an die Menschen zu bringen, die sie brauchen. Der Bericht zur weltweiten Ernährungssicherheit untersucht, wie sich aktuelle Krisen, Konflikte und der Klimawandel auf den weltweiten Hunger auswirken. Weil sich der Bericht immer auf das Vorjahr bezieht, konnte die Blockade der Straße von Hormuz noch nicht berücksichtigt werden. Die Welternährungsorganisation erwartet aber deutliche Folgen durch die Blockade, weil die Energiepreise weltweit ansteigen und weil durch die Blockade Rohstoffe fehlen, um Dünger herzustellen. Es fehlen 20-30% von allem, was man braucht, um Dünger zu produzieren. Erdgas zum Beispiel, um Stickstoff herzustellen, Schwefel. Und wenn man mit weniger Dünger produziert, dann sinken die Erträge, was sich später auch auf die Verbraucherpreise auswirken wird. Der Bericht untersucht aber nicht nur den Stand des Hungers, sondern auch die Qualität der Ernährung. Fast 2,7 Milliarden Menschen können sich keine gesunde Ernährung leisten. Ein Grund ist, dass zum Beispiel Obst und Gemüse in vielen Ländern sehr teuer sind. Rund 70% der Lebensmittelkosten entstehen laut dem Bericht dabei erst nach dem Anbau der Lebensmittel, durch Lagerung, Transportwege und Kühlketten. Aber beim Thema gute Ernährung geht es nicht nur um Unterernährung, sondern auch um Übergewicht, sagt Máximo Torrero. Menschen sterben an der Folge von Unterernährung, aber auch an Übergewicht und Adipositas sterben Menschen, durch Herzinfarkte, Diabetes und so weiter. Deshalb muss beides gleichzeitig angegangen werden. Die Vereinten Nationen haben das Ziel ausgegeben, den Hunger bis 2030 zu besiegen. Der Bericht zeigt, dass die Welt von diesem Ziel noch weit entfernt ist. Die aktuellen Krisen machen es zusätzlich schwer, es zu erreichen.
0: Christine Auerbach berichtete über den UN-Jahresbericht zur weltweiten Ernährungssicherheit. Eine riesige Rakete mitten auf dem Schulhof. Das klingt erstmal absurd, aber so war's. In Thalmessing in der Nähe von Nürnberg ist eine 17 Meter lange Rakete auf den Schulhof der Grund- und Mittelschule gefahren. Die Rakete gehört zum Projekt Space Bus One des Deutschen Zentrums für Luft- und Raumfahrt. Vera Held war bei der Landung der Rakete in Thalmessing dabei und hat dort auch kleine Raketenbauer getroffen.
5: Dean, Jan, David und Jonas stehen in ihrem Klassenzimmer an der Grund- und Mittelschule Thalmessing um einen Tisch und sind tief über ihre Rakete aus einer 1,5 Liter PET-Flasche gebeugt. Die Rakete der Fünftklässler soll gleich im Schulhof abheben.
6: Hier haben wir die Füße, damit sie sauber stehen. Und hier ist dann der Korken. Und da wird es rausgezogen, dann wird Wasser reingefüllt und dann wird mit dem Korken Luft
7: reingefüllt.
6: Flasche reingefüllt und dann steigt die Rakete.
5: Eine ganze Woche dreht sich hier an der Thalmessinger Schule alles um den Weltraum, Planeten und die Raumfahrt. Als Höhepunkt kommt die Rakete Space Bus One des Deutschen Zentrums für Luft- und Raumfahrt an die Schule. Aber erst einmal wird es spannend für die Flaschenrakete. Einer der Lehrer montiert am unteren Ende eine Luftpumpe und bläst so Luft in die Flasche und die Rakete zischt etwa 10 Meter in die Luft. Mission kleine Rakete geglückt. Und dann fährt endlich die große Rakete, die Space Bus One, auf einem LKW-Auflieger auf den Schulhof. In der 17 Meter langen Rakete können die Schülerinnen und Schüler mit VR-Brillen einen virtuellen Flug über die Erde

0: Beraterin Lea Zeilinger.
1: Es wird einfach ganz viel gestärkt, ganz viele Kompetenzen, die Zusammenarbeit und alles Mögliche, dass die Kinder kreativ werden, dass die Kinder auch vielleicht physikalische Sachen lernen, wie zum Beispiel die Schwerkraft oder das mit den steigenden Raketen, die wir gebaut haben.
0: Bei den Kindern kommt der virtuelle Flug in der Space Bus One super an.
2: Es war mega. Das sah richtig echt aus und es wurde auch viel erklärt.
3: Und die Bewegung an sich. Und die Stühle, ja, die sich bewegt haben.
4: Es war richtig schön, weil alles so real aussah und man auch den Mond und die Erde und alles einfach richtig cool und groß gesehen hat.
0: Eine Woche, die sie an der Grund- und Mittelschule Teilmessing so schnell nicht vergessen werden.
5: Sport.
6: Mit Florian Neuhaus und dem Sturzdrama von Radprofi Florian Lipowitz bei der Tour de France. Der 25-Jährige verlor beim Einzelzeitfahren die Kontrolle über sein Rad und zog sich einen Schlüsselbeinbruch zu.
7: Super schade, dass er nicht weitermachen kann. Wir werden ihn nicht nur im Kampf ums Podium vermissen, sondern wir werden ihn als Menschen vermissen hier. Und ja, wir haben heute gewonnen, aber ist jetzt nicht super geil für uns, gell? Also es tut mir aber auch für Remco leid, dass jetzt hier nicht alles Friede, Freude, Eierkuchen ist. Jetzt ist er nicht mehr hier. Super schade, ja.
6: Sagt Red Bull-Teamchef Ralf Denk. Der Sturz hatte es wirklich in sich. Frage an unseren Tourreporter Holger Gerska. Wie hast du den Sturz erlebt?
8: Ja, es ist doppelt bitter, weil Florian Lipowitz wirklich gut unterwegs war in diesem Zeitfahren. Er hatte die viertbeste Zwischenzeit, er war drauf und dran, seine Podiumsambitionen nicht nur zu wahren, sondern vielleicht sogar leicht zu verbessern. Aber vielleicht hat er auch das Risiko ein bisschen übertrieben, denn es war ein Fahrfehler. Er wird selber sich verantwortlich fühlen müssen für das, was da in einer Rechtskurve passiert ist. Er rutschte weg, dann ist natürlich auch blöd, dass seine Bordsteinkante kam und die eigentliche Abpolsterung erst über dieser Bordsteinkante stand und nicht davor. Das hätte vielleicht noch ein bisschen was abfedern können, aber der Sturz, der Einschlag war so heftig, dass möglicherweise auch so die Tour de France für ihn vorbei gewesen wäre. Ein erster richtig bitterer Rückschlag in seiner Karriere, denn von Stürzen ist er bisher eigentlich verschont geblieben, aber das war natürlich wirklich heftig.
6: Den Sieg im Einzelzeitfahren sicherte sich erwartungsgemäß Lipowitz Teamkollege Remco Evenepoel. Der Belgier gewann mit 28 Sekunden Vorsprung auf den gesamtführenden Tadej Pogacar. Der Slowene hat aber immer noch 4,5 Minuten Vorsprung. Bevor die Alpen warten, in denen eigentlich Lipowitz große Stunde schlagen sollte, geht es mit einer 175 Kilometer langen Etappe auf hügeligem Terrain weiter. Reporter Holger Gerska schaut voraus.
8: Ja, es ist der letzte Tag, an dem sich die Favoriten in der Gesamtwertung noch einmal entspannen können, bevor es dann richtig in die schweren Alpenetappen hineingeht, ist dieses 17. Teilstück eins, wo wir ein großes Duell erleben werden zwischen einer Ausreißergruppe und den Sprintermannschaften. Wer setzt sich durch? Das ist die große Frage. Der Kurs ist im ersten Drittel noch sehr, sehr hügelig. Das wird eine echte Aufgabe für die Sprinter, da mitzukommen. Dann allerdings gibt es 3 Kilometer vor dem Ziel nochmal eine Welle. Also es spricht eigentlich alles für eine Ausreißergruppe und dennoch ist das noch nicht vorentschieden. Das Ziel ist in Voiron, das ist ein Vorort von Grenoble und es ist sozusagen die letzte Chance für alle, die nicht exzellent klettern können, denn danach kommen nur noch schwere Alpenetappen und das Finale in Paris.
6: Und zum Schluss schauen wir noch zum Fußball. Die WM ist zwar gerade erst vorbei, die neue Saison hat aber zumindest...
9: Ja, da müssen wir leider einmal unterbrechen. Achtung, auf der B17 Augsburg-Landsberg in Höhe Lagerlechfeld werfen Personen Steine auf die Fahrbahn. Ich wiederhole es nochmal. Auf der B17 Augsburg-Landsberg in Höhe Lagerlechfeld werfen Personen Steine auf die Fahrbahn. Bitte hier besonders vorsichtig fahren. Und jetzt geht's weiter mit dem Sport.
10: Geschichte ließ der schwedische Fußballmeister nichts anbrennen. Im Hinspiel der zweiten Qualifikationsrunde zur Champions League siegte Mjällby vor 7000 Zuschauern mit 3:0 gegen den Außenseiter Lincoln Red Imps aus Gibraltar. In Mjällbys Startelf stand auch Schwedens WM-Teilnehmer Elliot Stroud. Der Flügelspieler war direkt nach dem WM-Aus der Schweden ins Training bei Mjällby eingestiegen. Mjällby war vor wenigen Monaten sensationell schwedischer Meister geworden. Das Stadion im schwedischen Fischerdorf fasst gerade mal 7000 Zuschauer und wurde trotzdem für die Champions League-Qualifikation von der UEFA freigegeben. Im Mai hatte Dorfklub Mjällby auch noch den schwedischen Pokal gewonnen. Inzwischen ist zumindest in der Liga wieder grauer Alltag eingekehrt. Mjällby ist seit 6 Spielen sieglos. Im Juni war der Spielbetrieb wegen der WM unterbrochen.
9: Das war der Sport mit Florian Neuhaus.

0: groß. Das französische Parlament hat einen Gesetzentwurf verabschiedet, der Kindern unter 15 Jahren die Nutzung sozialer Netzwerke verbietet. Eine Premiere in Europa. Das Gesetz soll bereits im September mit dem neuen Schuljahr in Kraft treten. Aus Paris, Julia Borutta.
1: Das französische Social-Media-Verbot für unter 15-Jährige betrifft alle sozialen Plattformen, sieht aber Ausnahmen für Online-Enzyklopädien oder digitale Projekte mit Bildungszwecken vor. Kritiker des Gesetzes halten es für nicht durchführbar und deshalb reine Symbolpolitik. Es sei völlig unklar, mit welchen Überprüfungs-Apps, öffentlichen oder privaten, europäischen oder amerikanischen, das Alter der Jugendlichen festgestellt werden solle.
0: An tausenden Bahnhöfen in Deutschland ist es ab 1. Oktober verboten, Bier, Schnaps oder anderen Alkohol zu trinken. Die Deutsche Bahn hofft damit, die Sicherheit ihrer Fahrgäste und Beschäftigten zu erhöhen. Wie will die Bahn das Verbot aber durchsetzen? Dazu aus Stuttgart Frieda Kümmerer.
2: Also sie deutet so ein bisschen an, sobald es dann ab Oktober gilt, wird da jetzt noch nicht mit harter Hand durchgesetzt, sondern wird vor allem erstmal darauf hingewiesen. Aber tatsächlich, und da sind wir wieder beim Thema, die Bahn hat das Hausrecht, das heißt, die kann auch da Verweise, Platzverweise durchsetzen und durchführen und die kann tatsächlich auch Hausverbote erteilen. Wenn Leute also an gewissen Bahnhöfen öfter auffällig werden und immer wieder dort gegen diese Regelung verstoßen, dann können die auch komplette Hausverbote dort erwirken und die dann durchsetzen. Lassen, zum Beispiel eben durch die Polizei.
0: Der neue britische Verteidigungsminister Streeting hat eine Schießübung eines russischen Kriegsschiffs im Ärmelkanal kritisiert. Wörtlich nannte Streeting die Übung provokativ und verantwortungslos. Moskau dürfe nicht am entschlossenen Kurs der neuen Regierung zweifeln. Die russische Fregatte hatte gestern in internationalen Gewässern mit scharfer Munition geprobt, rund 74 Kilometer südlich der Stadt Plymouth. Kreml-Sprecher Peskow erklärte, russische Kriegsschiffe handelten stets in strikter Übereinstimmung mit dem internationalen Recht und dem Seerecht. Die Computerspielbranche wird immer größer und erfolgreicher. Zum ersten Mal ist die Gamescom in Köln schon Wochen vor dem Start komplett ausgebucht. Die Messe ist nach eigener Aussage die weltgrößte für Computer- und Videospiele. Der Lobbyverband Game spricht von mehr als 37 Millionen Menschen, die in Deutschland zumindest ab und zu spielen. Das Wetter in Deutschland. In der Nacht häufig trocken, im Norden etwas Regen, Tiefstwerte 16 bis 6 Grad. Morgen vom Norden bis zur Mitte gebietsweise Regen, im Nordosten einzelne Gewitter, sonst oft trocken, Höchstwerte 18 bis 28 Grad. Am Donnerstag leicht wechselhaft von 18 bis 27 Grad, am Freitag meist freundlich, im Nordwesten und im Osten etwas Regen, 19 bis 29 Grad. Das waren die Nachrichten.
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4: Wir schauen auf die Straßen. Achtung, auf der B17 Augsburg-Landsberg in Höhe Lagerlechfeld werfen Personen Steine auf die Fahrbahn. Hier bitte besonders vorsichtig fahren. Und dann gibt's eine Entwarnung auf der A5 Kassel-Frankfurt. Ist kein Falschfahrer mehr zwischen dem Westkreuz Frankfurt und Frankfurt am Main-Westhafen unterwegs. Dann die A1 Hamburg-Lübeck vor der Norderelbbrücke staut es sich in beiden Richtungen wegen eines Schwertransports. Und ich glaube, das war's schon. Ich schau mal, es gibt sonst nur noch Sperrungen. Nein, das war's. Ich wünsche Ihnen eine gute Fahrt.
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4: Mit Julia Faltermeier. Guten Abend. In exakt 47 Tagen hat Sachsen-Anhalt die Wahl. Und die ist wichtig. Am 6. September ist nämlich Landtagswahl. Bis dahin läuft ein heißer Wahlkampf. Aber was davon kommt bei den Menschen in Sachsen-Anhalt wirklich an? Der Mitteldeutsche Rundfunk hat eine bunte Truppe von Hörerinnen und Hörern zu Wahlcheckern ernannt. Sie sind nicht repräsentativ, aber sie erzählen, was sie und ihre Nachbarn bewegt. Sebastian Hesse hat mit ihnen gesprochen.
5: Wenn man Umfragen Glauben schenken darf, dann sehen viele Wähler in Sachsen-Anhalt die Landtagswahl im September als Gelegenheit, der Regierung Friedrich Merz in Berlin einen Denkzettel zu verpassen. Auch Wahlchecker Ingo Wollny aus Bernburg hadert mit der Bundespolitik. Mit der Landespolitik ist er eigentlich zufrieden. Trotzdem wird er nicht für Ministerpräsident Sven Schulze stimmen.
6: Also in Sachsen-Anhalt direkt, würde ich sagen, lief die Regierung gut. Nicht umsonst hat unser ehemaliger Ministerpräsident Haseloff so lange durchgehalten und wurde wiedergewählt. Also die Politik in Sachsen-Anhalt selbst war in Ordnung, die Bundespolitik. Daran geht's zu kratzen.
5: Und da aktuell keine Bundestagswahl ansteht, müsse der Denkzettel eben auf Umwegen erfolgen, meint linken Wähler Wollny. Doch es gelte abzuwägen.
6: Das Ergebnis muss Berlin zu denken geben, aber es sollte auch nicht zum Schlechten sein für Sachsen-Anhalt. Wenn es hier eine Partei an die Macht kommt, die von vornherein sagt, wir wollen keine Schulbildung mehr, dann ist das grundsätzlich der falsche Weg.
5: Eine Anspielung auf die AfD, die in Sachsen-Anhalt die Schulpflicht aufheben will, um Heimunterricht durch die Eltern zu ermöglichen. Genau diese AfD will Wollnys Lebensgefährte Tim Hoffmann wählen, auch wenn er sich im Wahlkampf noch so manchen Denkanstoß erhofft.
7: Also ich werde auf jeden Fall Veranstaltungen besuchen, weil mich das auch interessiert. Aber umstimmen würde mich niemals, dass ich die Partei, die ich im Kopf habe, wählen würde.
5: Eben die AfD. Für Wahlcheckerin Rike Schmelz aus Dessau wäre das undenkbar. Sie tendiert eher in Richtung Grün und findet ebenfalls freundliche Worte für die Landesregierung.
8: Wir kennen Rainer Haseloff persönlich und ich sage jetzt mal so runter raus, er hat einen guten Job gemacht. Ich mag ihn auch persönlich sehr gern und ich denke, er hat den richtigen Zeitpunkt gefunden, den Staffelstab zu übergeben. Ich glaube, er hat einen guten Nachfolger gefunden.
5: Der gute Nachfolger, also Sven Schulze, hat in den wenigen Monaten, die er die Landesregierung jetzt führt, einen ausgesprochen positiven Eindruck hinterlassen im Hause Schmelz.
8: Er ist Diplomat. Ich glaube, er kann Leute zusammenhalten, zusammenbringen. Oder um es anders auszudrücken, ich glaube, er polarisiert nicht so stark. Ja? Und das halte ich in den Zeiten, in denen wir uns befinden, für eine ganz, ganz wichtige Eigenschaft. Also Sven Schulze hat jetzt ganz, ganz viel Vorschusslorbeeren von mir bekommen. Und ich wähle nicht mal CDU.
5: Doch wer weiß, wer eine AfD-Alleinregierung verhindern möchte, der könnte gezwungen sein, dafür taktisch zu wählen, sprich nicht die persönliche Lieblingspartei, sondern das sprichwörtliche kleinere Übel, eine mit mehr Chancen als das größere Übel.
8: Ich denke schon, man kann eine kleine Partei wählen, damit die CDU einen Koalitionspartner hat. Ja, ich könnte mir taktisches Wählen vorstellen, ja, definitiv.
5: Schon die Liste der Lieblingspolitiker von Rike Schmelz zeigt, dass sie parteipolitisch nicht festgelegt ist oder dogmatisch denkt.
8: Wem ich wirklich Respekt zolle, ist Cem Özdemir aufgrund seines Werdegangs. Aber ich muss auch zugeben, es gibt einen Politiker, den mag ich wirklich sehr, sehr gern. Das ist Boris Pistorius tatsächlich. So ein Charismatiker, der kann gut sprechen, der kommt bei den Leuten gut an, der kommt gut rüber, der findet die richtigen Worte. Und ich muss auch sagen, hey, ich bin jetzt auch kein FDP-Freund, aber die Strack-Zimmermann, das ist eine coole Socke.
5: Ingo Wollny schätzt übrigens Gregor Gysi und Tim Hoffmann die AfD-Chefin Alice Weidel. Coole Socken aus der Landespolitik sind unseren Wahlcheckern nicht eingefallen.
3: Wirtschaft.
4: Mit dem Iran-Krieg sind die Spritpreise bei uns in Deutschland enorm gestiegen. Der Tankrabatt hatte da kurz Linderung gebracht, aber der ist jetzt ausgelaufen und der Iran-Krieg geht weiter. Die Folge ist, die Spritpreise an den Tankstellen sind aktuell wieder in etwa so hoch wie vor dem Tankrabatt. Wie geht es also weiter? Was könnte die Bundesregierung tun, um die Menschen zu entlasten? Ideen gibt es einige, aber welche davon sind realistisch? Anne-Kathrin Mellmann berichtet aus Berlin.
9: Mit dem Beginn des Sommers endete der Tankrabatt, aber nicht der Krieg am Persischen Golf. Öl ist teuer, Sprit ebenso und dadurch vieles andere. Kanzler Friedrich Merz von der CDU sieht das Problem für die Wirtschaft.
10: In dem Augenblick, wo der Ölpreis deutlich über 100 Dollar für den Barrel Öl geht, haben wir ein massives Energieversorgungsproblem zusätzlich. Wir sind stark von der Weltkonjunktur, von der Weltwirtschaft abhängig. Also wir haben einen Teil in der eigenen Hand, aber bei weitem nicht alles.
9: Dinge in der eigenen Hand, das war zum Beispiel der Tankrabatt. CDU-Politiker Sepp Müller berät in einer Taskforce gemeinsam mit dem Koalitionspartner SPD über Mittel und Wege, um die Menschen zu entlasten.
11: Stand heute sehen wir noch keinen Anlass einzugreifen, weil wir können nicht mit dem Steuereuro gegen Kriege in der Welt ansubventionieren. Die 1,6 Milliarden Euro, die uns der Tankrabatt, die der Steuerzahler der Tankrabatt gekostet hat, fehlt uns an anderer Stelle. Wenn wir noch einmal eingreifen würden wir uns um diejenigen kümmern, die wirklich Hilfe benötigen, also deutlich zielgenauer.
9: Direktzahlungen, Kfz-Steuer, Pendlerpauschale, all diese Ideen würden zurzeit in den zuständigen Ministerien geprüft, so Müller. Ein viel größeres Paket für Menschen und Wirtschaft fordert Ines Schwertner, linken Co-Chefin.
12: Spritpreissäckel und Übergewinnsteuer, jetzt für die Mineralölkonzerne, aber auch wieder die Wiedereinführung des 9-Euro-Tickets, ein Energiekrisengeld, was direkt ausgezahlt wird, damit die Menschen direkt entlastet werden, und bei den Lebensmitteln eben die Mehrwertsteuersenkung auf die Grundnahrungsmittel, weil da werden die Preise dann als nächstes höher werden. Das werden die Menschen dann direkt an der Supermarktkasse spüren.
9: Dort wird es noch teurer werden, warnt der Ökonom Marcel Fratscher vom Deutschen Institut für Wirtschaftsforschung, DIW. Deshalb solle die Regierung nicht länger warten.
13: Der richtige Weg für die Bundesregierung wäre eine sogenannte Energiekostenpauschale, so wie sie auch schon 2023 umgesetzt wurde. Die beinhaltet 300 Euro für jeden Erwachsenen direkte Auszahlung. Das hätte verschiedene Vorteile. Es könnte sehr schnell umgesetzt werden. Ja, es würden alle von profitieren, aber vor allem Menschen mit geringen Einkommen deutlich stärker, die jetzt beispielsweise durch den Tankrabatt leer ausgehen. Und es würden auch Menschen davon profitieren, die beispielsweise keinen Job haben, wie Rentnerinnen und Rentner oder Studierende.
9: Für eine Direktzahlung braucht der Staat die IBANs der Menschen, die Kontodaten. Aber nach Auskunft der Bundesregierung liegt nur knapp ein Fünftel vor. Eine Ausrede, meint Grünen-Finanzpolitikerin Katharina Beck.
14: Natürlich würden alle, wenn sie es wirklich wüssten und dass da etwas kommt, dann auch ihre IBAN hinterlegen. Und selbst wenn es dann nicht alle tun, dann ist es ein freies Land, kann man ja auch niemanden zu zwingen. Wenn jetzt Kanzler oder Vizekanzler das ankündigen würden, stellen Sie sich das mal vor, da wird sich der Anteil der hinterlegten IBANs natürlich maximal erhöhen.
9: Ein Weg, den Beck einfach und gerecht nennt. Die Kosten für den Staat allerdings ein Vielfaches mehr als für den Tankrabatt.
4: Wie geht es Kindern und Jugendlichen? Eine Frage, die eigentlich viel öfter gestellt werden müsste, zum Beispiel auch in Berlin und in Brandenburg. Neue Zahlen des Statistikamts zeigen nämlich, die Jugendämter in beiden Ländern haben zuletzt deutlich mehr Verfahren wegen möglicher Kindeswohlgefährdung eingeleitet. Besonders stark ist der Anstieg demnach in Brandenburg. Annette Kufner vom RBB berichtet.
15: Der Vergleich zum Vorjahr ist gravierend. Um fast 28% ist die Zahl der Brandenburger Kindeswohlverfahren gestiegen, sagt das Statistikamt.
4: Und wir müssen direkt schon mal unterbrechen. Achtung, auf der A15 Cottbus Dreieck Spreewald zwischen Boblitz und dem Dreieck Spreewald werden Gegenstände auf die Fahrbahn geworfen. Bitte fahren Sie hier äußerst vorsichtig. Ich wiederhole es nochmal. Achtung, auf der A15 Cottbus Dreieck Spreewald zwischen Boblitz und dem Dreieck Spreewald werden Gegenstände auf die Fahrbahn geworfen. Und jetzt geht's weiter mit dem Beitrag von Annette Kufner.
16: Eine höhere Sensibilität bei dem Thema, daher auch ein stärkeres Anzeigeverhalten. Umso wichtiger ist aber auch, dass das schnell abgeklärt wird.
15: Verdachtsfälle schnell abklären, damit wird auch das Land Berlin viel zu tun haben. Dort ist die Zahl der Verfahren zwar nicht ganz so stark angestiegen, sagt das Statistikamt, dafür aber auf höherem Niveau. 22.000 Verfahren wurden dort gezählt. Die häufigste Form der Kindeswohlgefährdung war demnach in beiden Ländern die Vernachlässigung. Die machte mehr als die Hälfte der registrierten Fälle aus und ist besonders tückisch, weil schwer zu erkennen, sagt Daniel Grein vom Deutschen Kinderschutzbund.
17: Vernachlässigung, wenn sich im Ernstfall das Kind nicht genug Nahrung kriegt, aber auch schon nicht genug Aufmerksamkeit oder Zuwendung, das sind Gewaltformen, die in den Hintergrund geraten, und da müssen das Umfeld von Kindern und Jugendlichen, Nachbarn, Schule, Einrichtungen müssen wirklich gut hinschauen, sagen, wie geht's dem Kind? Und sowas wie Vernachlässigung ist sehr ernst zu nehmen.
15: Die Situation eines Kindes zu verbessern, das ist allerdings gar nicht so einfach. Zuständig sind zunächst die Jugendämter. Die versuchen meist zuerst, mit den Eltern zusammen eine Verbesserung zu erreichen. Ist das nicht möglich, kommen Menschen wie Hans von Bülow ins Spiel. Er ist Familien- und Strafrichter am Amtsgericht Brandenburg an der Havel und muss in schwierigen Fällen entscheiden, ob ein Kind aus seiner Familie herausgenommen wird. Eine schwierige Aufgabe, sagt er, denn nicht immer sei gesagt, dass es dem Kind danach auch besser geht.
18: Wir geben das Kind dann in eine Einrichtung, wo nicht gewährleistet ist, dass die dortigen Bezugspersonen immer dauerhaft da sind. Und diese Leute arbeiten auch unter einem erheblichen Stress. Das ist dann eine sogenannte sekundäre Kindeswohlgefährdung. Haben wir wirklich eine Gewähr, dass es den Kindern in der Fremdunterbringung deutlich besser geht? Und diese Abwägungen sind sauschwer.
15: Damit die Abwägung gelingen kann, müssen viele Stellen genau hinschauen. Das passiert auch schon. Laut Bericht des Statistikamts gingen die meisten Hinweise ans Jugendamt von Polizei oder Justiz aus. In jedem fünften Fall hatten sich die Kita oder die Schule ans Jugendamt gewandt.
4: Das war ein Bericht von Annette Kufner. Burger, Pizza, Chips und eine Limonade. Das heißt, für einige sich mal so richtig was gönnen. Klar, schmeckt vielen ja auch, ist aber alles andere als gut für den Körper. Zumindest, wenn der Genuss keine Ausnahme bleibt. Heute ist der internationale Tag des Junkfoods. Worauf man achten soll und ab wann es zu viel wird, darüber berichtet Sina Philips vom Hessischen Rundfunk.
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19: Es ist lecker, zum Teil unwiderstehlich und auf Dauer schlecht für den Körper. Junkfood, Fastfood, also hochverarbeitete Lebensmittel. Die Palette reicht von Tiefkühlpizza über Chips bis hin zu Energydrinks. Mal sind solche Produkte kein Problem, aber sie können weitreichende Folgen haben, sagt der Ernährungsmediziner Matthias Fasshauer von der Justus-Liebig-Universität Gießen.
20: Je mehr hochverarbeitete Lebensmittel man zu sich nimmt, umso schlechter ist die Ernährungsqualität, umso mehr Überessen findet statt und umso mehr Komplikationen des Überessens wie Adipositas, Diabetes, aber auch solche Dinge wie psychische Erkrankung, Depressionen und Angststörungen haben wir super Daten, dass auch die mit dem Konsum verbunden sind.
19: Junkfood sei so zusammengesetzt, dass man sich ungewollt daran überisst, sagt Matthias Fasshauer. Viele berichten, wenn sie einmal die Chipshüte aufgemacht haben, können sie nicht aufhören und essen sie leer.
20: Das heißt, da werden Suchtmechanismen ausgelöst und ausgenutzt. Und wir wissen auch vereinzelte Zutaten wie Aromen und Süßungsmittel und auch verschiedene Zuckerarten zum Beispiel, dass die genau diese Effekte auch verursachen.
19: Wer sich unsicher ist, ob Lebensmittel hochverarbeitet sind, könne einfach auf die Inhaltsstoffe schauen. Aromen, Süßungsmittel und Farbstoffe seien ein eindeutiger Hinweis, die Länge der Liste ebenfalls. Um das zu vereinfachen, hat Matthias Fasshauer mit seinem Team die App Niatic entwickelt. Per Ampelsystem zeigt sie an, wie gut Lebensmittel sind.
20: Alle Ernährungsprogramme, die wir entwickeln und auch fördern und empfehlen, sind primär gewichtsneutral angesetzt. Das heißt, wir sagen, ihr könnt durchaus damit abnehmen, aber wir können nichts versprechen. Es geht vor allem darum, die Ernährungsqualität zu steigern.
19: Ernährungsberaterin Anja Lata aus Kassel schaut oft mit ihren Klienten, wie der persönliche Speiseplan gesünder werden kann. Ihr Tipp? Mit Kleinigkeiten anfangen.
21: Wenn Sie sagen, ich esse gerne morgens ein Toastbrot mit Marmelade, könnte man ja ein bisschen Verbesserung bringen, indem Sie sagen, ach komm, ich mache ein bisschen Quark oder Hüttenkäse drauf, dann tut's Ihnen nicht weh. Sie lieben dann weiter Ihr Erdbeermarmeladenbrot und haben ein bisschen was ergänzt. Ist doch super.
19: Auch Einkaufslisten oder Essenspläne können helfen, die Tiefkühlpizza zu umgehen. Denn Junkfood bietet keine ausgewogene Ernährung.
21: Es werden doch viele, viele Nährstoffe nicht ausreichend geliefert und andere Nährstoffe werden zu viel geliefert. Also sagen wir mal Zucker und Salz. Und was liefern sie nicht? Wenig Ballaststoffe, wenig Vitamine, wenig Mineralstoffe.
19: Eine Sache, die Matthias Fasshauer empfiehlt, nicht jedem Ernährungstrend hinterherrennen. Denn oft würden hochverarbeitete Lebensmittel beworben. Der Ernährungsmediziner sieht die Verantwortung auch bei der Politik.
20: Was wir viel mehr bräuchten, wären Dinge wie eine echte Softdrinksteuer, die zuckergesüßte und auch süßungsmittelgesüßte Lebensmittel umfasst. Was wir brauchen, sind weitere Dinge, also nicht nur einfach mal Steuer das Ding teurer machen, sondern wir brauchen Werbeverbote. Wir müssen ganz klar auch nochmal reden darüber, was sind eigentlich Kinderwerbung, was sind auch Kindergetränke. Da werden furchtbare Dinge angeboten. Das heißt also, wir brauchen ein ganzes Paket an Maßnahmen.
19: Auch wenn hochverarbeitete Lebensmittel nachweislich ungesund bis schädigend sind, ab und zu mal ein paar Chips sind kein Problem. Die Menge und Häufigkeit sind ausschlaggebend.
4: Absolute Ruhe. Die ist wichtig, wenn man mitten in der Wildnis unterwegs ist und quasi zu Besuch. Auf Safaris ist ein klingelndes Handy ein gewaltiger Störfaktor. Das sagen die Veranstalter und bitten ihre Kundinnen und Kunden inzwischen immer öfter darum, ihre Geräte auszuschalten. Das Problem ist aber, die Versuchung ist groß. In der afrikanischen Wildnis sind Funklöcher nämlich erstaunlich selten. Stefan Überbach berichtet.
22: Früher Morgen im afrikanischen Busch. Der Safari-Jeep startet, gerade geht die Sonne auf. Ein paar Antilopen sind schon unterwegs. Auf einer Lichtung stehen Zebras und Gnus. Vögel zwitschern, die Wildnis erwacht. Und dann klingelt ein Handy. Der Zauber ist vorbei, die Tiere verschwinden. Glück gehabt, denn das kann auch ganz anders ausgehen, sagt Solly, der erfahrene Ranger der Honeyguide Conservation Lodge im privaten Tierreservat in Tabeni. Zum Beispiel dann, wenn Elefanten in der Nähe sind. Deshalb bitten wir alle, ihre Handys auszuschalten. Wenn ein Elefant sehr nah ist und plötzlich ein Klingelton ertönt, könnte er erschrecken oder aggressiv reagieren, weil das Geräusch für ihn ungewohnt ist. Anders als zum Beispiel der Motorenlärm des Autos oder das Krächzen der Funkgeräte. An diese Geräusche haben sich viele Tiere nach Jahren des Safari-Tourismus inzwischen gewöhnt. Aber das hier nervt und stört einen großen Teil der heimischen Tierwelt. André Basson ist Manager der Jambisa Lodge. Geparden, die Junge haben könnten, empfindlich reagieren. Ebenso Leoparden mit Jungtieren. Auch Elefanten können problematisch sein. Sie reagieren oft sensibel auf Handygeräusche und dauerhaftes Telefonieren. Wenn sie sich daran stören, kann das gefährlich werden. Auch beim Thema soziale Medien bitten die Ranger um äußerste Zurückhaltung, weil wichtige Informationen bei den falschen Leuten landen könnten, nämlich bei Wilderern. Nick Porcellato von der Honeyguide Conservation Lodge.
0: People are definitely gonna be able to understand.
22: Wenn Gäste während oder kurz nach einer Safari Fotos von Nashörnern mit Standortangaben posten, können andere Personen deren Aufenthaltsort nachvollziehen. Deshalb empfehlen wir, Fotos von Nashörnern zwar gerne zu machen und zu teilen, aber niemals den exakten Standort oder das konkrete Reservat anzugeben, damit das eine Art Geheimnis bleibt.
0: Some kind of a secret.
22: Fotografieren ja, telefonieren nein, E-Mail, WhatsApp oder Instagram so sparsam wie möglich und am besten nicht von unterwegs. Denn wer ständig online ist, ruiniert damit das Naturerlebnis und seine Erholung.
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2: Kein Swipen, kein Scrollen, kein Streaming, sondern stattdessen die gute alte CD oder LP in den Händen halten. Mit dieser Idee haben die beiden Musiker Panda Bear und Sonic Boom gerade ihr neues Album A Question of When veröffentlicht. Das kann man nicht auf Spotify oder auf anderen Streaming-Plattformen hören, sondern man muss es kaufen, entweder physisch im Laden oder als digitalen Download. Es ist schon die zweite Zusammenarbeit der beiden Musiker. Timo Grimm hat sie getroffen und sich ihr Pop-Experiment angehört.
23: Es ist ein Experiment zwischen Vergangenheit und Gegenwart. 60s-Pop-Gesang trifft auf Synthesizer, akustische Instrumente treffen auf psychedelische Samples. Peter Camber, aka Sonic Boom, beschreibt diesen eklektischen Sound als
24: Baroque and Roll.
25: Ich würde es als Baroque'n'Roll bezeichnen, weil wir seltsame Instrumente benutzen, wie Steel Drum, Harfe, Pauke. Überhaupt nicht Rock'n'Roll, aber trotzdem machen wir ein Pop-Rock-Album damit.
23: Gleich im ersten Track, Never Giving In, entfaltet die ungewöhnliche Mischung aus Akustik, Elektronik und Rock einen faszinierenden Sog. Über den legen sich Sonic Booms sonorer Bassgesang und Panda Bears Tenor in immer neuen Kaskaden. Hinter Sonic Boom steckt Peter Camber. Er ist in der Indie-Szene als Gründungsmitglied der britischen Psychedelic-Rock-Band Spaceman 3 bekannt. Panda Bear wiederum ist das Soloprojekt des US-Musikers Noah Lennox, der ebenfalls beim Art-Pop-Quartett Animal Collective aktiv ist. Die beiden Musiker und Produzenten leben seit einigen Jahren in Lissabon. Ihre Tracks entstehen in übereinander geschichteten Arrangements, wie Noah Lennox erklärt.
26: Meistens schickt mir Pete ein Beat und einen Arbeitstitel. Manchmal ist es ein ganzer Satz, manchmal nur ein Wort. Und dann baue ich darauf auf und schreibe den Song zu Ende.
23: In einer Art retrofuturistischen Zeitkapsel driften die Tracks durch unterschiedlichste Genres auf A Question of When. Im Track Revive Him leitet ein spaciger Synthesizer-Effekt in einen Beach Boys-artigen Chorpart mit Jodeleinlagen über. Dazu erklingen Samples eines mexikanischen Mariachi-Orchesters. Im Zentrum der LP steht der Titeltrack A Question of When, der mit seinem erdigen Rockbeat und eingängigen Melodien darüber ein Gefühl von Aufbruchsstimmung versprüht. Desillusioniert von Social Media und der finanziellen Ausbeutung durch Streaming-Plattformen haben sich die beiden Musiker für einen mutigen Marketingansatz entschieden. Ihr neues Album erscheint nicht im Stream, sondern nur als physischer Tonträger sowie als digitales Album zum Download.
25: Wir haben beide sowohl die Zeit vor als auch mit dem Streaming und der Hypervernetzung erlebt und mir hat es vorher besser gefallen.
23: Um das Album vorzustellen, haben Peter und Noah zusammen mit ihrem Label Domino Records Pre-Listening-Partys in Plattenläden überall in Europa und den USA organisiert.
25: Viele Plattenläden sind verschwunden und wir wollen diejenigen supporten, die noch da sind. Für mich sind das magische Treffpunkte, an denen Leute nicht nur Musik und Freunde treffen, sondern auch Bands gründen.
23: Mit A Question of When ist Panda Bear und Sonic Boom ein psychedelisches Album gelungen, das gleichermaßen nostalgisch wie innovativ klingt. Und wenn die Polizeisirene im Titeltrack aufheult, dann entsteht nicht nur auf der nächsten Listening Party ein kurzer Moment der Verwirrung, sondern auch ein Fünkchen Hoffnung, dass Musik auch noch abseits von Major Labels und Streaming-Giganten gehört wird.
1: Standpunkte.
5: Kein Bier, kein Wein oder Schnaps. Die Deutsche Bahn will Alkohol in allen Bahnhöfen in Deutschland verbieten. Ausnahmen soll es nur für die Gastronomie geben. Im Herbst soll das Alkoholkonsumverbot in Kraft treten, mit dem Ziel, die Sicherheit für Reisende und Bahnmitarbeitende zu verbessern. Das Nachrichtenportal T-Online hält die geplante Regelung für inkonsequent.
6: Wenn das Anliegen von Bahnchefin Paller die tatsächliche Verbannung alkoholischer Getränke aus deutschen Bahnhöfen und Zügen ist, muss sie auch gegen die Angebote vor Ort vorgehen. Das Helle aus dem Bahnhofsrewe, das man nicht mehr trinken dürfte, alkoholisiert in der Regel auf die gleiche Weise wie das aus der Bahnhofskneipe oder im Bordrestaurant, das man weiterhin trinken dürfte. Indem die Bahn übrigens auch Dry Gin aus dem Rheinland verkauft. Alkoholgehalt 41%. So ist das, was Paller ankündigt, nicht nur nicht konsequent, sondern auch nicht ehrlich. Denn die Fahrgäste, denen die Bahn im Zug hochprozentigen Alkohol verkauft, steigen dann an eben den Bahnhöfen aus, aus denen Paller das Trinken verbannen möchte.
5: Die Frankfurter Allgemeine Zeitung findet das geplante Verbot richtig.
6: Große Bahnhöfe sind in vielen Städten Hotspots der Kriminalität und Gewalt in Zügen gehört zum Alltag. Alkoholkonsum fördert aggressives Verhalten. Ebenso offensichtlich ist jedoch, dass der Alkoholkonsum nicht das einzige Problem in Bahnhöfen ist. Ausufernder Drogenkonsum und wachsende Verwahrlosung kommen hinzu. Aber auch das spricht nicht gegen ein Alkoholverbot.
5: Auch die Volksstimme aus Magdeburg lobt den neuen Plan der Deutschen Bahn und meint, sie sollte noch einen Schritt weitergehen.
6: Wirklich unsicher fühlen sich Fahrgäste meist nicht unbedingt in der Bahnhofshalle oder am Gleis, sondern im Zug. Nämlich dann, wenn betrunkene, aggressive Fahrgäste auftauchen. Das kann im Umfeld von Risikofußballspielen passieren, aber auch zu anderen Gelegenheiten. Meint die Bahn es wirklich ernst mit dem neuen Sicherheitspaket, sollte sie auch an dieser Stelle ansetzen. Theoretisch kann ein Alkoholverbot auch in Zügen festgelegt werden. Rauchen ist in den Waggons schließlich auch untersagt. Der beste Kompromiss ist vielleicht, ein Alkoholverbot in Zügen zeitweise auszuprobieren, etwa im Umfeld von Risikofußballspielen. Das würde vielen Fahrgästen tatsächlich mehr Sicherheit im Zugverkehr vermitteln. Die jetzt geplanten neuen Regeln könnten der Auftakt sein.
5: Kritik kommt von der Rheinpfalz aus Ludwigshafen.
6: Jetzt verbieten wir also das Bier, statt die Ursachen von Gewalt und Verwahrlosung endlich an ihren Wurzeln zu packen. Statt solche Symbolpolitik zu inszenieren, sollte Bahnchefin Paller dafür sorgen, dass unsere Bahnhöfe wieder sauber, Gebäude instand gesetzt und Sicherheitskräfte präsenter werden. Doch schon für ausreichendes Personal fehlt offenbar das Geld. Wer soll unter diesen Umständen ausgerechnet ein flächendeckendes Alkoholverbot kontrollieren?
5: Ein Alkoholkonsumverbot werde die grundlegenden Probleme zwar nicht lösen, heißt es im Kommentar der Landshuter Zeitung. Sie nennt es aber richtig und nachvollziehbar, dass die Bahn durchgreift.
6: An Bahnhöfen, wo so ein Verbot bereits gilt, hat man positive Erfahrungen gemacht. In Hamburg beispielsweise ging die Gewaltkriminalität zurück. Auch wenn das nicht allein am Verbot liegen dürfte, sondern auch an einer verstärkten Präsenz von Sicherheitskräften. Wer hier gleich Bevormundung wittert, es ist das gute Recht der Deutschen Bahn, dass sie von ihrem Hausrecht Gebrauch macht. Sie muss es nicht dulden, wenn ihre Mitarbeiter angegriffen und die Bahnhöfe vermüllt werden.
5: Das waren die Standpunkte. Zusammengestellt hat sie Gisela Former.

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1: Um 0 Uhr mit Juliette Groß. Frankreich führt als erstes EU-Land ein Social-Media-Verbot für Kinder und Jugendliche unter 15 Jahren ein. Das Parlament in Paris hat am Abend mit großer Mehrheit ein entsprechendes Gesetz beschlossen. Aus der Nachrichtenredaktion Daniel Runge.
2: Schon nach den französischen Sommerferien, also im September, soll das neue Social-Media-Verbot in Kraft treten. Kritiker zweifeln allerdings an der Verfassungsmäßigkeit. Außerdem halten sie es in der Praxis für kaum durchsetzbar. Dennoch ist unklar, welche Alterskontrollen überhaupt wirksam sind. Und bestehende Konten von unter 15-Jährigen müssten dann auch identifiziert und gesperrt werden. Das Thema wird derzeit in mehreren EU-Staaten diskutiert, auch in Deutschland.
1: Der ukrainische Präsident Selenskyj hat seinen Armeechef Sirski entlassen. Zuvor hatte es tagelange Demonstrationen gegen Sirski gegeben. Aus Kiew Stefan Lag.
3: Mit diesem Schritt erfüllt der Präsident eine zentrale Forderung der Proteste, die seit der Entlassung von Verteidigungsminister Michailo Fedorow in Kiew und in anderen ukrainischen Städten stattfinden. Die Demonstrierenden verlangten neben der Rückkehr Fedorows auch die Ablösung Sirskis. Fedorow gilt bei seinen Unterstützern als moderner Reformer. Ihm werden wichtige Neuerungen im Drohnenkrieg sowie mehr Transparenz im Beschaffungswesen des Militärs zugeschrieben. Kritiker warfen Sirski vor, diese Reformen ausgebremst zu haben. Das hatte der General selbst stets zurückgewiesen.
1: Der Krieg zwischen den USA und dem Iran legt bereits den Schiffsverkehr in der Straße von Hormus lahm. Jetzt droht eine weitere Eskalation. Die Houthi-Miliz im Jemen, die mit dem Iran verbündet ist, kündigt eine ähnliche Seeblockade im Roten Meer an. Zwei saudi-arabische Öltanker mit dem Ziel China und Indien haben bereits umgedreht und Kurs auf den Suezkanal genommen. Damit wächst die Sorge vor einem neuen Engpass in der weltweiten Energieversorgung. Bundeskanzler Merz hat mit den Landesgruppen von CDU und CSU über die Nachfolge von Ex-Fraktionschef Spahn beraten. Man höre in die Fraktion hinein, sagte Merz. Dann wolle er zeitnah einen mit CSU-Chef Söder abgestimmten Vorschlag unterbreiten. Zuvor hatte es geheißen, die Entscheidung über die Spitze der Unionsfraktion solle bis Ende des Monats fallen. Das waren die Nachrichten. Das Wetter in Deutschland. Häufig trocken, im Norden etwas Regen, Tiefstwerte 16 bis 6 Grad. Tagsüber vom Norden bis zur Mitte gebietsweise Regen, im Nordosten einzelne Gewitter, sonst oft trocken, Höchstwerte 18 bis 28 Grad. Am Donnerstag leicht wechselhaft bei 18 bis 27 Grad. Am Freitag meist freundlich, im Nordwesten und im Osten etwas Regen, 19 bis 29 Grad. Es ist gleich 0:03 Uhr.
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4: Wir schauen auf die Straßen. Die A1 Lübeck Richtung Fehmarn ist zwischen Neustadt-Pelzerhaken und Lensahn wegen Bergungsarbeiten gesperrt. Die A5 Frankfurt Richtung Karlsruhe ist zwischen Heppenheim und Hemsbach wegen einer Baustelle bis 6 Uhr früh gesperrt. Die Umleitung führt über die U86. Dann die A14 Magdeburg-Schwerin ist zwischen dem Kreuz Magdeburg und Dahlen-Warsleben in beiden Richtungen wegen Bauarbeiten bis ca. 5 Uhr früh gesperrt. Die A40 Essen Richtung Duisburg ist zwischen Essen-Zentrum und Essen-Holsterhausen wegen Wartungsarbeiten im Ruhrschnellwegtunnel gesperrt. Die A44 Essen Richtung Düsseldorf ist zwischen dem Dreieck Velbert Nord und Hetterscheid wegen Bauarbeiten noch bis Mitte Oktober gesperrt. Die A67 Darmstadt Richtung Mannheim ist zwischen Gernsheim und Lorsch wegen Löscharbeiten vorübergehend gesperrt. Die A71 Suhl Richtung Erfurt ist zwischen Stadt Ilm und Arnstadt Süd wegen Wartungsarbeiten bis ca. 6 Uhr früh gesperrt. Die A111 in Berlin Richtung Dreieck Oranienburg ist zwischen Weidmannsluster Damm und Schulzendorfer Straße wegen einer Nachtbaustelle bis ca. 5 Uhr früh gesperrt. Und zuletzt noch die A215 Neumünster Richtung Kiel zwischen Blumenthal und dem Kreuz Kiel West. Da ist es wegen Bergungsarbeiten gesperrt. Das war's. Ich wünsche Ihnen eine gute Fahrt.
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4: Aus dem Studio von NDR-Info in Hamburg mit Julia Faltermeier. Hallo. Bundeslagebild. Das klingt nüchtern, trocken, nach Statistik und nach Zahlen. Es beschreibt aber eine Realität, die kaum bedrückender sein könnte. Nämlich fasst es alle Sexualdelikte, also sexualisierte Gewalt gegen Kinder und Jugendliche zusammen. Zumindest alles, was angezeigt wird. Das sind oft Taten, die im vertrauten Umfeld passieren. Immer mehr aber auch im digitalen Raum. Dietrich Karl Meurer ordnet die Zahlen und die Entwicklung für uns ein.
5: Seit mehr als 40 Jahren berät und unterstützt der Berliner Verein Wildwasser Opfer sexualisierter Gewalt. Jetzt beobachten die Beraterinnen, die ihre Namen nicht nennen wollen, gerade mit Blick auf Mädchen und Jugendliche eine deutliche Veränderung.
6: Wir haben viel, viel mehr Anfragen, können wir zum einen sagen. Wir können auch sagen, dass die digitalisierte sexualisierte Gewalt deutlich zugenommen hat.
7: Wir haben viel eher zu tun mit Videos, die kursieren, zum Beispiel an Schulen oder in Klassenchats oder mit Fotos, auch mit Erpressung, die darüber erfolgt.
5: Dies spiegelt sich auch wieder im nun vorgestellten Bundeslagebild. Es untersucht sexuellen Missbrauch von Kindern und Jugendlichen sowie Straftaten mit Kinder- und jugendpornografischen Inhalten. Der Präsident des Bundeskriminalamts, Holger Münch, erläutert.
8: Wir sehen eine Zunahme der Bedeutung des digitalen Raums. Hier spielen auch Grooming-Sachverhalte eine große Rolle. Will heißen, Minderjährige, die gezielt angesprochen werden, eine Vertrauensbeziehung aufgebaut werden soll, um einen sexuellen Missbrauch vorzubereiten.
5: Missbrauchstaten ohne direkten Körperkontakt haben deutlich zugenommen. Auch Straftaten mit jugendpornografischen Inhalten erreichten einen neuen Höchststand. Ursache dafür ist unter anderem künstliche Intelligenz. Sie erleichtert das Erstellen, Verändern und Verbreiten von Bildern und Videos. Münch sagt, die Gesamtzahl der registrierten Missbrauchsfälle stieg ebenfalls.
8: Hier haben wir 2025 20.051 Fälle von Opfern des sexuellen Missbrauchs Minderjähriger verzeichnet. Das ist ein Anstieg von knapp 5%.
5: Die Täter sind überwiegend Männer. Das Lagebild beruht auf Daten der polizeilichen Kriminalstatistik. Ergänzt wird es durch Hinweise des US-Zentrums NCMEC, das Meldungen zu Missbrauchsdarstellungen im Netz sammelt und an Strafverfolger weiterleitet. Im letzten Jahr erhielt das BKA mehr als 220.000 entsprechende Meldungen. Im Lagebild erfasst sind allerdings nur bekannt gewordene Straftaten, das sogenannte Hellfeld. Darauf verweist Bundesinnenminister Alexander Dobrindt, CSU.
9: Wir gehen von einem hohen Bereich Dunkelfeld auch aus, den wir nicht beziffern können, der aber nach unserer Einschätzung auch noch mal deutlich das, was wir im Hellfeld sehen, übersteigen könnte.
5: Im Kampf gegen sexuellen Missbrauch von Kindern und Jugendlichen setzt Dobrindt auf mehr internationale Zusammenarbeit, künstliche Intelligenz, eine stärkere Präsenz der Ermittler im Netz und die von der Bundesregierung auf den Weg gebrachte IP-Adressenspeicherung. Die unabhängige Missbrauchsbeauftragte Kerstin Klaus dringt zudem auf schärfere Gesetze, etwa gegen das Cybergrooming, also die Anbahnung sexueller Kontakte über das Internet, und Sextortion, die sexuelle Erpressung mit intimen Bildern.
10: Cybergrooming muss strafbar sein, egal ob es ein Kind oder einen Jugendlichen trifft. Sextortion muss über einen eigenen Sexualstraftatbestand erfasst und ermittelt werden können.
5: Beim Berliner Verein Wildwasser, der sich um Opfer sexuellen Missbrauchs kümmert, hofft man unterdessen darauf,
7: dass eine Haltung auch in unserer Gesellschaft entsteht, dass übergriffiges Verhalten nicht okay ist.
5: Und setzt dabei auf mehr Prävention und Aufklärung.
4: Mehr als 18.000 Kinder und Jugendliche sind in diesem Lagebild als Betroffene registriert. Bundesinnenminister Dobrindt nennt die Zahlen erschreckend hoch und er geht davon aus, dass das tatsächliche Ausmaß noch deutlich größer ist. Das Lagebild zeigt nämlich nur das Hellfeld, also die Fälle, die den Behörden auch bekannt sind. Auf die andere Seite hat der Deutsche Kinderschutzbund geschaut und hat die erste bundesweite repräsentative Dunkelfeldstudie zu sexualisierter Gewalt gegen Kinder unterstützt und mitfinanziert. Meine NDR-Kollegin Nina Zimmermann hat mit Daniel Grein gesprochen, dem Bundesgeschäftsführer des Kinderschutzbundes. Und sie hat ihn gefragt, wie viel größer ist die Betroffenheit, also das Dunkelfeld?
11: Also man kann nicht sagen, wie groß es ist, deswegen ist es ja ein Dunkelfeld. Es ist nur wichtig, gerade bei dem Thema sexualisierte Gewalt, dass wir davon ausgehen müssen, dass wir ein sehr viel größeres Dunkelfeld haben als das Hellfeld, also das, was der Polizei bekannt ist. Das hat mit ganz verschiedenen Faktoren zu tun, nämlich sowas wie Scham, manche Sachen werden nicht angezeigt, es befinden sich Sachen in der Grauzone oder nicht beweisbar etc. Aber gerade hier ist es wichtig, immer wieder deutlich zu machen, die Zahlen, die der Polizei bekannt sind, sind eigentlich der Spitze des Eisbergs.
12: Hinter den Zahlen stehen ganz unterschiedliche Taten. Welche Unterschiede sind für die Einordnung besonders wichtig?
11: Also wir sehen ja ganz verschiedene Arten von Gewaltformen, die jetzt auch im Bundeslagebild abgebildet worden sind. Sexueller Missbrauch, das Herstellen von kinderpornografischen Inhalten, von jugendpornografischen Inhalten, von Ausbeutung, Erpressung etc. Ich glaube, wichtig ist für uns zu sehen, hinter all dem steht, dass junge Menschen, Kinder und Jugendliche durch sexuelle Taten missbraucht werden, die bei denen hängen bleiben, wo die Einzelfälle wirklich dramatisch sind. Und deswegen müssen wir dem ganzen Bereich, egal welchem Straftatbestand das zuzuordnen ist, wirklich hohe Aufmerksamkeit widmen und gesamtgesellschaftlich auch immer was dagegen vornehmen.
12: Was kann man gesamtgesellschaftlich dagegen vornehmen?
11: Die Gesellschaft muss vor allem hinschauen und ich glaube, es ist wichtig, deutlich zu machen, dass dieses Hinschauen auch zu einem erhöhten Anzeigeverhalten führt, dass dieses Ernstnehmen von Kindern und Jugendlichen in so einer Situation auch einfach besser wird, wenn wir das Thema ernst nehmen. Und vieles von den Zahlen spiegelt sich auch sicher darin wider, dass wir auf einmal Themen, die auch schon lange da sind, auf einmal ernster nehmen und auch zur Anzeige bringen, dass wir als Gesellschaft uns klar machen, wir sind nicht der Hort der Seligkeit, sowas passiert in unserem Umfeld. Und das ist, glaube ich, schon ganz wichtig. Und dann müssen wir schauen, was muss man noch tun in der Ermittlung und im Strafrecht etc.
12: Das Lagebild zeigt ja auch, dass viele Betroffene die Täter kennen, weil es im Umfeld passiert. Und wenn Sie auf die Gesellschaft sich gerade beziehen, wie gut sind denn Schulen, Kitas, die Sportvereine inzwischen aufgestellt, um so eine sexualisierte Gewalt, eine Bedrohung zu erkennen, vielleicht sogar zu verhindern?
11: Ich glaube, das kann man nicht über einen Kamm scheren, aber dass der Ausbau von Schutzkonzepten, und das propagieren wir ja sehr deutlich, der nimmt zu und wir müssen quasi über Schutzkonzepte auch eine kulturelle Veränderung dieses Hinschauens und dieses Vorbereitetseins etablieren. Und wir sehen auch im Bundeslagebild, dass Institutionen, Organisationen, wo es passiert, einen kleinen Teil einnimmt, einen wichtigen. Deswegen müssen wir mit Schutzkonzepten etc. agieren. Aber auch der familiäre Bereich, da können wir nicht mit Konzepten reingehen, der spielt nach wie vor eine große Rolle. Also Freunde und Familie als Bereich des Missbrauchs, den dürfen wir bei aller Debatte, die wir dann sicher auch über das Digitale führen, nicht ausblenden. Und da müssen wir aufmerksam bleiben.
12: Was müssen denn Erwachsene vielleicht auch lernen, um Warnsignale früher zu erkennen?
11: Kinder ernst nehmen, glaube ich, ist das Allerwichtigste in all diesen Kontexten. Kinder müssen sprachfähig gemacht werden, müssen sagen können, dass ihnen irgendwas passiert. Und wenn solche Anzeichen kommen, darf man das nicht abtun. Das ist ja ganz häufig so in Täterstrategien, dass Täter sehr nette Menschen sind, die gut sozialisieren können, die gut eingebunden sind in Gemeinschaften. Und wenn Kinder dann mit Unwohlseinsgefühlen kommen, wird das schnell abgetan, als kann ja eigentlich gar nicht sein. Das ist sicher missverstanden worden. Und wir müssen immer in diesem ganzen Kontext lernen, Kinder und ihre Bedürfnisse und Interessen ernst zu nehmen, gerade in so schwierigen Fällen.
12: Wo sehen Sie denn momentan so die größte Lücke im Kinderschutzbund? Ist es die Präventionsarbeit, die Aufklärungsarbeit, also was wir im Grunde jetzt auch machen? Ist es die Strafverfolgung oder vielleicht auch die Unterstützung von Betroffenen?
11: Ich würde fast sagen, alles drei. Die Unterstützung von Betroffenen, wenn wir mal hinten anzufangen, da brauchen wir einfach eine Infrastruktur. Wir brauchen Beratungsstellen, wir brauchen Angebote, wir brauchen eine Kinder- und Jugendhilfe, die handlungsfähig ist und gut ausgebaut ist. Und da dürfen wir uns jetzt halt nicht in der Diskussion um Kürzungen und Sparmaßnahmen irgendwie dem Kraftfaktischen von kommunalen Haushalten ergeben, sondern müssen gerade bei solchen Zahlen sehen, wir haben hier Not im Land an verschiedenen Stellen. Und deswegen brauchen wir eine gut ausgebaute Kinder- und Jugendhilfe. Wir brauchen aber auch bei der Strafverfolgung Strafverfolgungsbehörden, die das können, die gut und personell gut aufgestellt sind. Der BKA-Präsident hat heute gesagt, dass viele LKAs, die das ja ermitteln, an der Belastungsgrenze arbeiten, was die Mengen des Materials angeht. Also das ist natürlich schwierig. Dann noch, das Material wird nicht weniger werden. Durch KI wird das immer mehr werden. Also wir brauchen einfach eine gute Ausstattung an allen Stellen, die sich um die Kinder kümmert, aber auch um die Strafverfolgung.
13: Sagt Daniel Grein, der Bundesgeschäftsführer des Deutschen Kinderschutzbundes.
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13: Am Sonntag ist in Italien ein Mann mit marokkanischen Wurzeln von zwei Polizisten auf den Boden gedrückt worden, weil er angeblich aggressiv gewesen sein soll. Aber obwohl er um Hilfe ruft, lassen die Beamten erst Minuten später von ihm ab. Der Mann stirbt. Seitdem gibt es Proteste in ganz Italien, die sich auch gegen den harten Kurs der Regierung von Giorgia Meloni richten. Erlebt Italien gerade seinen George Floyd-Moment? Anna Giordano berichtet.
14: Tausende haben sich auf der Piazza Nettuno in Bologna versammelt. Giustizia per Fakir rufen sie, also Gerechtigkeit für Fakir. Abdrahim Fakir, so hieß der 43-jährige Mann mit marokkanischen Wurzeln, den zwei Polizisten am Sonntagabend minutenlang zu Boden gedrückt hatten, bis er am Ende starb. Ein Anwohner nahm das Video auf, das in allen italienischen Medien zu sehen ist. Erst als der Mann keinen Ton mehr von sich gibt, kommen die Sanitäter auf einen Wink der beiden Polizisten näher. Da ist Fakir schon tot. Bei der Demonstration auf der Piazza Nettuno spricht die Nichte des Verstorbenen.
15: Sie chiamava Abdrahim Fakir.
14: Er hieß Abdrahim Fakir und er war mein Onkel. Er war keine Nummer, er war keine Nachricht und kein Fall. Er war ein Leben, eine geliebte Person und jemand hat gestern beschlossen, ihn mir zu nehmen. Bei dem anschließenden Demonstrationszug durch Bolognas Innenstadt spitzt sich die Stimmung dann zu. Mörder, Mörder, schämt euch, rufen die Menschen und später am Abend werden zwei Autos der Stadtverwaltung in Brand gesteckt. Es fliegen Rauchbomben, es knallen Böller. Mehrere Demonstranten und Ordnungskräfte werden verletzt. Es sind laut Medienberichten wenige hundert Aktivisten, die für diese Ausschreitungen sorgen. Dennoch meldet sich einige Stunden später der Fraktionsvorsitzende der Regierungspartei Fratelli d'Italia zu Wort. Bolognas Bürgermeister solle zurücktreten, schreibt er auf der Plattform X. Er habe schließlich zu der Demonstration aufgerufen. Bolognas Bürgermeister gehört dem Partito Democratico an, also einer Oppositionspartei der Regierung. Er rechtfertigt sein Vorgehen. Bologna ist eine Stadt, die an den Rechtsstaat glaubt. Wir sind auf die Straße gegangen, weil wir glauben, dass in diesem Land jemand darum bitten muss, dass die Institutionen ihren Job machen. Und die Bürger wünschen sich, dass die Institutionen auf ihrer Seite stehen. Sind die beiden Polizisten zu weit gegangen? Vielleicht auch, weil sie Italiens Regierung auf ihrer Seite wussten? Erst vor wenigen Tagen zeigt Ministerpräsidentin Meloni auf ihrem Instagram-Kanal, wie sie einem Polizisten die Hand schüttelt, die Arbeit der Ordnungskräfte würdigt. Vor wenigen Monaten hat sie ein Sicherheitsdekret erlassen, das Polizeikräften im Dienst deutlich mehr rechtlichen Schutz garantiert. Demonstranten, Streikenden und Randalierern hingegen drohen seitdem höhere Haftstrafen. Riccardo Nuori, Sprecher von Amnesty International in Italien, warnt aber vor zu schnellen Rückschlüssen. Es muss nun eine sehr schnelle Klärung der Todesursache und weiterführende Ermittlungen geben. Denn die Tatsache, dass da jetzt sofort diese Schlagworte fallen, das sogenannte strafrechtliche Schutzschild für Ordnungskräfte, das Sicherheitsgesetz, da haben viele das Gefühl, diese zwei Polizisten bleiben jetzt unbestraft. Lückenlose Aufklärung haben auch Italiens Innenminister Piantedosi sowie Italiens Ministerpräsidentin Meloni gefordert. Noch ist nicht klar, was passierte, bevor die Polizisten Fakir niederdrückten. Er soll randaliert haben, heißt es in einigen Berichten. Zudem sei der Mann vorbestraft gewesen. Und auch von möglichen Vorerkrankungen wie Asthma ist die Rede. All das muss nun untersucht werden.
13: Wohnen, das ist das Thema Nummer eins bei den Wählerinnen und Wählern in Berlin. Das hat erst kürzlich eine Wahlumfrage im Auftrag des RBB ergeben. Bei dem massiven Mangel an Wohnraum ist langer Leerstand doppelt frustrierend. So zum Beispiel am Olympiastadion. Dort gibt es zahlreiche Wohnungen. Seit Jahren darf aber niemand einziehen. Woran das liegt und was dort geplant ist, RBB-Reporter Sebastian Schöbel hat sich umgehört.
16: Seit drei Jahrzehnten wohnt Achim Schüler nun schon in der Siedlung Westend. Hier zwischen Olympiastadion und Heerstraße kennt er jedes Haus und weiß deswegen ziemlich genau.
17: Insgesamt sind in der Siedlung ca. 100 Wohnungen leer seit ca. 10 Jahren.
16: Denn eigentlich hätten die einst nach dem Zweiten Weltkrieg für britische Soldaten gebauten Häuser längst weg sein sollen. Der Konzern Deutsche Wohnen, dem die Siedlung gehört, will hier alles abreißen und neue Wohnungen bauen. Bekannt waren bislang Pläne für rund 650. Inzwischen bestätigt der Bezirk Charlottenburg-Wilmersdorf gegenüber dem RBB, dass es bis zu 800 werden könnten. Seit Anfang der Planung im Jahr 2013 verfolgt Schüler das Projekt nun schon.
17: Und die Deutsche Wohnen hat damals höchstwahrscheinlich gehofft, dass wir alle gleich weg sind. Und es sind aber heute noch mehr als die Hälfte der Wohnungen belegt.
16: Und nun stehen 100 Wohnungen in bester Lage seit Jahren leer. Ein klarer Verstoß gegen das Zweckentfremdungsverbot, sagt Wiebke Werner, Geschäftsführerin des Berliner Mietervereins.
18: Deswegen verstehen wir auch nicht, warum der Bezirk hier nicht mehr auf den Investor eingeht und hier die Wiederzuführung der Wohnungen in den Wohnungsmarkt fordert.
16: Das Bezirksamt lässt auf RBB-Nachfrage hingegen ausrichten, man halte den Leerstand wegen der langen Planungsdauer für nachvollziehbar. Denn eigentlich habe die Deutsche Wohnen ja längst abreißen und neu bauen wollen. Zudem sollen die derzeitigen Mieter später in den neuen Häusern Wohnraum erhalten zu den gleichen Konditionen wie heute. Die Deutsche Wohnen teilte dem RBB mit, man könne Anfang 2028 loslegen, sofern bis dahin Baurecht hergestellt wird. Derweil verfallen allerdings die teils schon ziemlich maroden Häuser der Siedlung Westend, klagt Mieter Steffen Unger. Die Dächer zum Beispiel hätten längst saniert werden müssen.
19: Und auch sozusagen die Fenster, die Außenseiten, da ist, seit ich hier wohne, nie irgendetwas passiert. Ich melde einen Mangel, zum Beispiel an einem Heizungsrohr, und dann wird aber nichts getan, sondern es wird so lange abgewartet, bis dann der Rohrbruch einfach da ist, weil dann bezahlt es nicht der Eigentümer, sondern die Versicherung und am Ende halt über die Betriebskostenabrechnung auch die Mieter.
13: Das war ein Bericht von Sebastian Schöbel. Und von Berlin geht's jetzt nach Bayern. Da hat sich schon bei den Kommunalwahlen vergangenen März gezeigt, die CSU hat die Sorgen der Menschen bei der Krankenhausreform unterschätzt. Die Reform befindet sich gerade in einer wichtigen Phase, weil zentrale Entscheidungen stehen an, die auch für die generelle Zukunft von Klinikstandorten in Bayern wichtig sind. Ein heikles Thema, das auch Ministerpräsident Söder beschäftigt. Nadine Bader berichtet.
20: Ministerpräsident Markus Söder greift zu einem beliebten Politikerkniff. Loben, aber auch etwas erwarten.
21: Unsere Gesundheitsministerin, die macht einen exzellenten Job, die Judith Gerlach. Sie wird dann auch am Ende den Vorschlag machen müssen, wie die sogenannten Leistungsgruppen eingeteilt werden.
20: Leistungsgruppen, das klingt technokratisch. Dabei sind sie das Herzstück der Krankenhausreform. Es geht darum, welche bayerische Klinik künftig welche medizinische Leistung anbieten darf. Von Geburtshilfe über Herzchirurgie bis hin zu komplizierten Wirbelsäuleneingriffen. Im bayerischen Gesundheitsministerium liegen derzeit mehr als 3.400 Anträge dazu vor. Von mehr als 250 Klinikstandorten. Der Medizinische Dienst Bayern prüft die Anträge bis Ende Juli. Entscheiden muss dann aber Gesundheitsministerin Judith Gerlach von der CSU.
22: Mit der Zuweisung entscheiden wir maßgeblich darüber mit, wie die medizinische Versorgung in Bayern in den kommenden Jahren aussehen wird. Also, wo es welche Krankenhausleistungen geben wird, die von den gesetzlichen Krankenkassen dann auch bezahlt werden.
20: Bezahlt ist hier das entscheidende Stichwort. Wenn eine Klinik eine Leistungsgruppe künftig nicht mehr von den Krankenkassen vergütet bekommt, könnte das auch über die generelle Zukunft von Klinikstandorten mitentscheiden. Denn Notaufnahmen oder Geburtshilfe bringen in der Regel weniger Geld ein als zum Beispiel Hüftoperationen. Wer überbringt dann die Botschaft, wenn eine Klinik oder Abteilung geschlossen werden muss? Die Vorsitzende der Bayerischen Krankenhausgesellschaft, Tamara Bischoff, sagt, das dürfe nicht an den Kommunalpolitikern hängen bleiben. Die Politikerin der Freien Wähler ist auch Landrätin im unterfränkischen Kitzingen.
23: Das ist ein Thema, wo man sich keine Freunde macht, wenn man sagen muss, ja, aber an der Stelle gibt es jetzt keine Notaufnahme mehr. Da erwarte ich, dass der Freistaat Bayern gemeinsam mit uns Landkreise und Versorgungsträger Hand in Hand für eine ordentliche Krankenhausversorgung in Bayern einsteht.
20: Die entscheidende Phase der Krankenhausreform trifft auf eine sowieso schon angespannte finanzielle Lage bei den bayerischen Kliniken. Der Vorsitzende des Bayerischen Städtetags, Markus Pannermeier, zugleich Oberbürgermeister von der CSU in Straubing, fordert ein finanzielles Notprogramm vom Freistaat.
24: Wenn man das nicht tut, dann droht tatsächlich ein unstrukturierter Kahlschlag und das ist das, was wir uns im Interesse der Bevölkerung nicht wünschen dürfen.
20: Am Wochenende haben CSU und Freie Wähler bei ihrer Fraktionsklausur in Irsee beschlossen, die, Zitat, Herausforderungen der Krankenhausreform gemeinsam zu bewältigen. Für Herbst hat Gesundheitsministerin Gerlach eine Entscheidung darüber angekündigt, welche Klinik in Bayern künftig noch welche medizinische Leistung anbieten darf.
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1: Bei der Tour de France ist der Traum von einer erneuten Podiumsplatzierung für Deutschlands größte Radsporthoffnung Florian Lipowitz ausgeträumt. Beim Einzelzeitfahren stürzte der 25-Jährige und musste das Rennen danach aufgeben. Lipowitz zog sich einen Schlüsselbeinbruch zu. Steffen Gahr blickt zurück.
2: Was für ein sportliches Drama am Genfer See.
6: Sturz. Wer ist gestürzt? Wer ist da in die Bande gestürzt?
8: Man sieht ihn fast gar nicht. Es ist ein Red Bull-Fahrer. Es ist Lipowitz. Lipowitz am Boden, Lipowitz gestürzt und es sieht nicht gut aus.
2: Er war sehr gut unterwegs, 4 Kilometer vor dem Ziel, aber rutschte er in einer Rechtskurve raus aus der Tour.
8: Er sitzt auf dem Boden, jetzt sehen wir es nochmal in einer Rechtskurve, verliert er den Halt mit seinem Vorderrad und rutscht in eine gelbe Straßenbalustrade, Kopf vorne vorweg. Das ist abgefedert, das wird nicht so schlimm, aber im Ziel schlagen sie die Hände vor den Kopf.
2: Florian Lipowitz wurde lange behandelt, hielt sich die Schulter und musste das Rennen aufgeben. Während Remco Evenepoel im Ziel erst strahlend sein Siegerinterview gab, fast 30 Sekunden war der Belgier schneller als Tadej Pogacar.

0: liegt nach der 16. Etappe 4 Minuten und 32 Sekunden. Und dann blicken wir noch nach Hannover. Da finden ab Donnerstag die Finals statt. In 24 verschiedenen Sportarten werden insgesamt 143 deutsche Meistertitel vergeben. Quasi ein kleines nationales Olympia. Mats Nicholson, welche Sportarten sind denn dabei?
1: Da sind natürlich die klassischen großen olympischen Sportarten wie Schwimmen, Turnen und die Leichtathletik, die aber ein Sonderfall ist. Die deutschen Meisterschaften der Leichtathleten werden im Stadion in Wattenscheid ausgetragen. Ein besonderer Wettkampf wurde aber in die Finalstadt Hannover ausgelagert. Das Stabhochspringen auf dem Opernplatz. Dort wird eine mobile Stabhochsprunganlage aufgebaut. Und dann gibt's zahlreiche neue, junge Sportarten, wie das Speedklettern, ebenfalls auf dem Opernplatz. Es geht so schnell wie möglich eine 15 Meter hohe Wand rauf. Dann gibt es zum Beispiel noch das Stand-Up-Paddling auf dem Maschsee oder das Speed-Windsurfen auf dem Steinhuder Meer. Und die Veranstalter der Finals haben sich auch mit dem Deutschen Behindertensportverband abgestimmt. Auch paralympische Disziplinen sind dabei. Im Kanu und Rudern auf dem Maschsee und beim Bogensport.
0: Das führt natürlich zur Anschlussfrage. Welche Top-Sportler und Sportlerinnen bekommen wir denn in Hannover zu sehen?
1: Olympiasiegerin Daya Varfolomeev zum Beispiel. Sie hat 2024 in Paris Gold in der rhythmischen Sportgymnastik gewonnen und wurde in dem Jahr auch als deutsche Sportlerin des Jahres ausgezeichnet. Weitere Olympiasieger in Hannover sind Laura Lindemann im Triathlon oder die Schwimmer Lukas Mertens und Florian Wellbrock. Insgesamt sind bei den Finals knapp 4000 Sportlerinnen und Sportler dabei. Mal zum Vergleich eine Größenordnung. Das sind mehr Athletinnen und Athleten als bei den Olympischen Winterspielen, zuletzt in Mailand.
0: Morgen steigt dann auch schon die Eröffnungsfeier, zu sehen live in der ARD-Mediathek. Und dort gibt's dann auch die Entscheidung in den kommenden Tagen.
2: Und das war der Sport mit Moritz Knorr.

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1: Um 0.28 Uhr mit Juliette Groß. Das französische Parlament hat einen Gesetzentwurf verabschiedet, der Kindern unter 15 Jahren die Nutzung sozialer Netzwerke verbietet. Eine Premiere in Europa. Das Gesetz soll bereits im September mit dem neuen Schuljahr in Kraft treten. Aus Paris, Julia Borutta.
2: Das französische Social-Media-Verbot für unter 15-Jährige betrifft alle sozialen Plattformen, sieht aber Ausnahmen für Online-Enzyklopädien oder digitale Projekte mit Bildungszwecken vor. Kritiker des Gesetzes halten es für nicht durchführbar und deshalb reine Symbolpolitik. Es sei völlig unklar, mit welchen Überprüfungs-Apps, öffentlichen oder privaten, europäischen oder amerikanischen, das Alter der Jugendlichen festgestellt werden solle.
1: In der Ukraine hat Präsident Selenskyj Armeechef Sirski entlassen. Damit erfüllte Selenskyj eine zentrale Forderung von Demonstranten, die tagelang in mehreren Städten auf die Straße gingen. Sie protestierten dagegen, dass der bisherige Verteidigungsminister Fedorow entlassen worden war und forderten auch die Ablösung Sirskis. Zwischen beiden hatte es Streit gegeben. Neuer Armeechef wird Heeresgeneral Drapati. Auch für Fedorow soll es eine neue Aufgabe geben. Das geplante Alkoholverbot an tausenden Bahnhöfen in Deutschland stößt auf große Zustimmung. Der Ehrenvorsitzende des Fahrgastverbands Pro Bahn, Naumann, fordert allerdings weitere Schritte.
3: Ja, ich glaube, wir müssten uns alle jetzt mal hinsetzen und eine einheitliche Lösung für das Thema Alkohol im öffentlichen Verkehr erstellen. Das geht ja auch noch weiter. Wir haben ja auch in Hamburg ein Alkoholkonsumverbot in der U-Bahn. Auf den Fähren im Hafen, die auch öffentlicher Verkehr sind, gilt es nicht. Also hier braucht es eine einheitliche Regel, die bundesweit gilt. Und da ist sicherlich auch die Politik gefordert, hier einen entsprechenden Rahmen zu schaffen.

0: Karl-Peter Naumann vom Fahrgastverband Pro Bahn. Sachsens Ministerpräsident Kretschmer fordert angesichts der politischen Mehrheitsverhältnisse im Osten Deutschlands eine Bereitschaft zu Gesprächen mit allen anderen Parteien. Wer noch über Brandmauern rede, habe die Zeichen der Zeit nicht erkannt, sagte der CDU-Politiker dem Handelsblatt. Wörtlich sagte Kretschmer, wir müssen mit jedem reden, der reden will. Bundeskanzler und CDU-Chef Merz hat wiederholt eine Zusammenarbeit seiner Partei mit der AfD und der Linken ausgeschlossen und auf Parteitagsbeschlüsse verwiesen. Das Wetter in Deutschland. Häufig trocken, im Norden etwas Regen, Tiefstwerte 16 bis 6 Grad. Tagsüber vom Norden bis zur Mitte gebietsweise Regen, im Nordosten einzelne Gewitter, sonst oft trocken, Höchstwerte 18 bis 28 Grad. Am Donnerstag leicht wechselhaft bei 18 bis 27 Grad, am Freitag meist freundlich im Nordwesten und im Osten etwas Regen, 19 bis 29 Grad. Das waren die Nachrichten.
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2: Wir schauen auf die Straßen. Die A1 Lübeck Richtung Fehmarn ist zwischen Neustadt-Pelzerhaken und Lensahn wegen Bergungsarbeiten gesperrt. Die A5 Frankfurt Richtung Karlsruhe ist zwischen Heppenheim und Hemsbach wegen einer Baustelle bis 6 Uhr früh gesperrt. Die Umleitung führt über die U86. Die A14 Magdeburg-Schwerin ist zwischen dem Kreuz Magdeburg und Dahlen-Warsleben in beiden Richtungen wegen Bauarbeiten bis ca. 5 Uhr gesperrt. Die A40 Essen Richtung Duisburg ist zwischen Essen-Zentrum und Essen-Holsterhausen wegen Wartungsarbeiten im Ruhrschnellwegtunnel gesperrt. Dann die A44 Essen Richtung Düsseldorf ist zwischen dem Dreieck Felbert Nord und Hetterscheid wegen Bauarbeiten noch bis Mitte Oktober gesperrt. Die A67 Darmstadt Richtung Mannheim ist zwischen Gernsheim und Lorsch wegen Löscharbeiten vorübergehend gesperrt. Die A71 Suhl Richtung Erfurt ist zwischen Stadt Ilm und Arnstadt Süd wegen Wartungsarbeiten bis ca. 6 Uhr früh gesperrt. Die A111 in Berlin Richtung Dreieck Oranienburg ist zwischen Weidmannslusterdamm und der Schulzendorfer Straße wegen einer Nachtbaustelle bis ca. 5 Uhr früh gesperrt. Und noch zuletzt die A215 Neumünster Richtung Kiel zwischen Blumenthal und Kreuzkiel West ist wegen Bergungsarbeiten gesperrt. Das war's. Ich wünsche Ihnen eine gute Fahrt.
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2: Mit Julia Faltermeier. Hallo. Diese Beziehung auszubauen, das ist bei vielen umstritten. Bundeskanzler Merz hat in Berlin den aserbaidschanischen Präsidenten Aliyev empfangen. Und das Treffen war für beide wohl erfolgreich, denn sie haben eine gemeinsame strategische Erklärung unterzeichnet. Dabei geht es vor allem um mehr wirtschaftliche Zusammenarbeit, zum Beispiel beim Thema Öl und Gas. Aber in Deutschland gibt es auch Kritik, mit dem autoritär regierenden Aliyev engere Geschäftsbeziehungen einzugehen. Christina Nagel berichtet.
3: Excellencies. Ladies and gentlemen, welcome to this signing ceremony.
4: Lächelnd sitzt der aserbaidschanische Präsident Ilham Aliyev neben Kanzler Friedrich Merz. Beide werden gleich eine gemeinsame Erklärung unterzeichnen. Es geht um eine neue strategische Agenda. Die Bundesregierung will die Beziehung zu Aserbaidschan vertiefen, setzt auf mehr wirtschaftliche Zusammenarbeit.
5: Zugleich wird heute, und Sie sind Teilnehmer dieser Zeremonie gewesen, die Gründung eines deutsch-aserbaidschanischen Wirtschaftsrats vereinbart. Das ist ein wichtiges Signal an die Unternehmen in beiden Ländern. Uns ist es ernst mit dem Ausbau der Beziehungen zwischen Deutschland und Aserbaidschan.
4: Die Zeiten, in denen die Bundesregierung auf Distanz ging zum autoritär regierten Aserbaidschan, sind offenkundig vorbei. Es ist viel von Chancen, Perspektiven und Möglichkeiten die Rede, auch und vor allem im Energiesektor. Deutschland, macht der Kanzler klar, würde gern mehr Öl und Gas aus dem Südkaukasusland abnehmen.
5: Aserbaidschan ist eines der wenigen Länder in der Region mit einem Überschuss an Energie, also erzeugt mehr, als es selbst verbraucht. Und insofern ist Aserbaidschan für uns ein interessantes Partnerland.
4: Seit Anfang des Jahres bezieht Deutschland Gas aus Aserbaidschan. Geleitet wird es über die Transadria-Pipeline, über Griechenland, Albanien und Italien, basierend auf einem 10-Jahres-Vertrag, den der deutsche Energieversorger SEFE mit dem staatlichen aserbaidschanischen Energiekonzern SOKA abgeschlossen hat. Aktuell beläuft sich die Liefermenge auf 1,5 Milliarden Kubikmeter pro Jahr. Mehr sei durchaus möglich, macht Präsident Aliyev klar. Dazu brauche man weitere Verträge und politischen Willen. Es muss aber auch die vorhandene Erdgasinfrastruktur erweitert werden. Sowohl die Erdgaspipeline TAP als auch TANAP sind voll ausgelastet. Wir brauchen neue Pipelines. Dafür aber brauchen wir Investitionen. Kanzler Merz sieht hier durchaus Perspektiven, auch für mehr Zusammenarbeit in anderen Wirtschaftsbereichen. Enger werden soll auch der Kontakt zwischen Ministerien und Behörden und die Zusammenarbeit in den Bereichen Wissenschaft, Kultur und Bildung. Wie frei sich ein solcher Dialog in der Praxis gestalten ließe, das lässt die gemeinsame Erklärung offen.
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2: Europas Industrie leidet unter den Folgen der hohen Energiepreise. Viele Unternehmen wehren sich deshalb gegen zusätzliche Kosten, zum Beispiel für den Klimaschutz. Die fallen da zum Beispiel an, weil Unternehmen für die Emissionen, also die Treibhausgase, die sie ausstoßen, zahlen müssen. Die EU-Kommission hat deshalb jetzt eine Reform des Emissionshandels vorgeschlagen. Die Kosten für die Wirtschaft sollen gestreckt werden und weniger stark steigen. Aber was bedeutet das für den Klimaschutz? Wissenschaftlerinnen und Wissenschaftler sind besorgt, berichtet Katharina Mau.
6: Eine starke Industrie in Europa und gleichzeitig strenger Klimaschutz im Einklang mit den EU-Klimazielen. Das muss die Reform des Emissionshandels aus Sicht von KlimaökonomInnen gewährleisten. Am Freitag hat die EU-Kommission Vorschläge dazu gemacht. Aus Sicht des Klimaschutzes setzt sie dabei gemischte Signale, sagt Sebastian Rausch, Professor für Klima- und Umweltökonomik am Zentrum für Europäische Wirtschaftsforschung, kurz ZEW.
7: Die Kommission versucht einen schwierigen Spagat. Sie will Investitionen in Elektrifizierung und klimaneutrale Produktion beschleunigen. Das ist richtig. Zugleich lockert sie aber den Emissionspfad im europäischen Emissionshandel. Und das ist riskant.
6: Der Emissionshandel ETS 1 soll dazu beitragen, die Treibhausgasemissionen der EU zu reduzieren. Er gilt als ihr wichtigstes Klimaschutzinstrument. Für jede ausgestoßene Tonne CO2 müssen die teilnehmenden Unternehmen Zertifikate kaufen oder bekommen sie zum Teil noch kostenlos. Damit die Emissionen stetig sinken, verringert die EU jedes Jahr die Menge an Zertifikaten, die sie in Umlauf bringt. Der neue Vorschlag: Ab 2031 soll die Menge langsamer sinken als zuvor geplant. Laut der EU-Kommission steht dieser Vorschlag nicht im Widerspruch zum EU-Klimaziel für 2040. Forschende des Öko-Instituts kritisieren allerdings, der Pfad berücksichtige nur die Emissionszertifikate, die ab 2031 neu in den Markt kommen. Durch zusätzliche Zertifikate, die aus den Jahren davor übrig bleiben, entstehe ein Überangebot. Jakob Greichen, Wissenschaftler am Öko-Institut.
8: Das, was die Kommission vorschlägt, erlaubt so viele Emissionen im ETS, dass es unsere Klimaziele gefährdet. Und im Grunde genommen besteht die Gefahr, dass wir jetzt wieder wiederholen, was wir ganz am Anfang des ETS hatten, nämlich zu hohe Emissionsmengen, die erlaubt sind, was dazu führt, dass wir niedrige Preise haben und die Minderung in den Sektoren nicht so funktioniert, wie es sein sollte.
6: Die Forschenden haben berechnet, im Zeitraum von 2031 bis 2040 stünden 35% mehr Zertifikate zur Verfügung, als dem Ziel 2040 angepasst wären. Sollte der ETS 1 seine Ziele nicht erreichen, müssten andere Bereiche ihre Ziele übererfüllen. Außerhalb des ETS 1 liegen etwa die Bereiche Gebäude und Verkehr, die in einem zweiten Emissionshandel zusammengefasst werden sollen. Gerade diese Bereiche hinken jedoch in vielen Ländern damit hinterher, ihre Emissionen zu reduzieren. Sinkende Preise im Emissionshandel könnten auch zum Problem für die Unternehmen werden, die schon früh in Klimaneutralität investiert haben. Unternehmen wie der Stahlhersteller Salzgitter oder die saarländische Stahlindustrie hatten davor gewarnt, den Emissionshandel abzuschwächen. Jakob Greichen vom Öko-Institut.
8: Die haben natürlich darauf gesetzt, dass es teuer wird, CO2 zu emittieren. Deshalb haben sie ihre Investitionen gemacht. Wenn jetzt der Preis fällt, dann haben die wahrscheinlich ein Problem.
6: Einen anderen Vorschlag der Kommission sehen die Forschenden eher positiv. Kostenlose Zertifikate will die EU ab 2031 nur noch unter bestimmten Bedingungen vergeben. Nur dann, wenn die Unternehmen einen Plan vorlegen, der zeigt, in welchem Umfang sie in den Verzicht auf fossile Brennstoffe in Europa investieren.
2: Vor wenigen Wochen hat dieser Fall bundesweit Entsetzen ausgelöst. In einer Jugendhilfeeinrichtung in Stade in Niedersachsen wurden Ende Juni 6 Menschen erschossen. 3 Beschäftigte der Einrichtung und 3 Mitarbeitende des Jugendamts Hannover. Es ging offenbar um einen Sorgerechtsstreit. Jetzt ist der Tatverdächtige tot. Gestern früh wurde er in seiner Gefängniszelle leblos aufgefunden. Meine NDR-Kollegin Nina Zimmermann hat mit Reporterin Angelika Henke gesprochen. Sie verfolgt den Fall von Beginn an. Und zuerst ging es um die Frage, was ist denn konkret über den Tod des Mannes bekannt?
9: Ja, der Mann, der wurde gefunden von einem Stationsbediensteten, wie es offiziell heißt. Er war ja in einem Einzelhaftraum untergebracht und morgens gab es dann diese Routinekontrolle und er hat sich offenbar stranguliert. Der Notarzt wurde herbeigerufen, aber konnte auch nichts mehr machen. Die Ermittlungen, die sind natürlich eingeleitet worden, die laufen derzeit, wie das konkret passieren konnte. Das niedersächsische Justizministerium als Oberbehörde hat den Landtag informiert und dann die Öffentlichkeit und zuvor haben, und das finde ich ganz wichtig, die Angehörigen Bescheid bekommen und auch die Angehörigen der in Stade Getöteten.
10: Jetzt gab es ja durchaus schon Medienberichte, dass der mutmaßliche Täter sich gleich nach der Tat das Leben nehmen wollte. Waren da alle Sicherheitsmechanismen bei der JVA eingeschaltet?
9: Ja, das ist eine wichtige Frage, die jetzt aufgearbeitet werden muss. Die parlamentarische Geschäftsführerin der oppositionellen CDU im Niedersächsischen Landtag, Carina Herrmann, die fordert eine gründliche Untersuchung der Todesumstände. Sie fragt sich, warum er als möglicherweise akut suizidgefährdeter Häftling nicht rund um die Uhr bewacht wurde. Offenbar, muss man sagen. Und sie fordert, dass die Justizministerin Katrin Wahlmann von der SPD zu diesem Vorfall dann zeitnah sich erklärt, nach der Sommerpause des Parlaments ist das sicher also weiter Thema. Aber zur Wahrheit gehört auch, Suizid in JVAs, auch gerade in der Untersuchungshaft, da passiert das leider immer wieder. Wir haben es rausgesucht, 86 Mal in Deutschland weit 2025. Die Hälfte von diesen Menschen in U-Haft. Besonders gefährdet sind Beschuldigte, die wegen Gewalttaten hinter Gittern sind.
2: Das waren Informationen von Reporterin Angelika Henkel zum Tod des mutmaßlichen Täters von Stade.
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2: Es war auf Social Media zuerst nur ein fröhlicher Schnappschuss. Zwei glückliche Väter mit Kinderwagen. Jens Spahn und sein Mann sind Eltern geworden, mit Hilfe einer Leihmutter in den USA. Obwohl sich die Union klar gegen Leihmutterschaft in Deutschland positioniert. Die Entscheidung hat aber nicht nur Jens Spahn seinen Job als Fraktionschef der Union gekostet. Sie hat auch eine neue Debatte ausgelöst über die Frage, sollte Leihmutterschaft in Deutschland teilweise legalisiert werden? Katrin Aue berichtet aus Berlin.
11: Die Frau, die den Sohn des CDU-Politikers Jens Spahn ausgetragen hat, weiß womöglich gar nichts davon. Aber sie ist zum Politikum geworden. Denn die Frage nach Leihmutterschaften wird mittlerweile über den Fall Spahn hinaus breit diskutiert. Das sieht auch der Kanzler, Friedrich Merz.
12: Mir ist bewusst, dass dieses Thema in seiner ganzen Dimension, menschlich, juristisch, gesellschaftlich, ethisch, sehr viele Menschen im Augenblick in Deutschland aus diesem aktuellen Anlass bewegt.
11: Es geht um Frauen, die sich eine vorher im Reagenzglas befruchtete, in der Regel fremde, Eizelle einsetzen lassen und dafür meist Geld bekommen. Sie tragen ein Kind aus für Menschen, die keinen anderen Weg gefunden haben. Diese Praxis der Leihmutterschaft ist in Deutschland seit 1990 per Embryonenschutzgesetz verboten. Aber in manchen anderen Ländern ist sie erlaubt. Viele Betroffene weichen deshalb ins Ausland aus. Und Politik und Justiz verhindern es nicht. Doppelmoral nennt das der Medizinethiker von der Universität in Bonn, Professor Hartmut Kress. Für ihn ist es vor allem
13: völlig unerträglich, dass die sogenannten Leihmütter teilweise in manchen Ländern ausgebeutet und ausgenutzt werden von einer kommerzialisierten Leihmutterschaftsindustrie.
11: Deshalb fordert er, wie zuletzt mehrere Ethikfachleute und Juristen, dass Leihmutterschaft in Deutschland teilweise legalisiert wird. Denn der Wunsch nach einem eigenen Kind sei völlig legitim. Kress sagt, dass Leihmutterschaft auch ethisch vertretbar praktiziert werden könne. Beispiel Großbritannien. Dort gibt es ganz legal zertifizierte Zentren für sogenannte altruistische Leihmutterschaften. Für eine Frau heißt das,
13: sie hat auf gut informierter Basis zugestimmt. Sie erhält eine angemessene Entschädigung. Aber es ist nicht so, dass das Austragen eines Kindes für ein bestellendes Paar für sie einen echten Verdienst bewirken würde. Und außerdem ist mit diesem Verfahren in Großbritannien sichergestellt, dass nicht eine Leihmutterschaftsagentur sehr viel Geld verdient und die austragende Frau kaum etwas bekommt.
11: Altruistische Leihmutterschaft wurde auch in Deutschland schon diskutiert. Eine von der Ampelkoalition eingesetzte Kommission kam in einem Bericht zu dem Schluss, das Verbot könnte unter engen Voraussetzungen aufgehoben werden. Doch dann kam das Ampel aus. Grünen-Fraktionschefin Britta Hasselmann wünscht sich eine neue Debatte.
14: Ich fände es wichtig, gerade angesichts der Schwierigkeit und der herausfordernden Fragen, die komplex sind und ethische Grundlagen betreffen, dass der Bericht bei dieser Koalition nicht in der Schublade verschwindet, sondern wir als Parlament uns den nochmal vornehmen und darüber sprechen.
11: Dass unter der schwarz-roten Koalition die Regeln für Leihmutterschaft geändert werden, ist aber sehr unwahrscheinlich. Denn die CDU ist strikt dagegen. Wortführend bei dem Thema ist die Frauenunion, der Zusammenschluss der Frauen in der CDU. Erst am Wochenende hat sie bei Instagram nochmal unter anderem die gesundheitlichen Risiken für die Frauen betont. Leihmutterschaft sei aus guten Gründen verboten. Zitat:
15: Dort, wo die Frau zum Mittel wird, endet die Selbstbestimmung. Dies ist für uns unverhandelbar.
11: Allerdings, in der Bevölkerung ist die Frage der Leihmutterschaften offenbar nicht so unverhandelbar. Laut einer aktuellen Umfrage für die Bild-Zeitung finden 41% das bisherige Verbot falsch. 39% finden es richtig.
2: Und in den Tagesthemen hat mein Kollege Jörg Schönenborn mit Helmut Frister über das Thema Leihmutterschaft gesprochen. Er ist Vorsitzender des Deutschen Ethikrates. Zunächst ging es um die, die für eine Leihmutterschaft ins Ausland gehen. Dort wird das Verbot umgangen. Es gibt keine Sanktionen. Die Kinder werden anerkannt. Welches Signal sendet unser Staat an Paare, die vor einer solchen Entscheidung stehen?
16: Nun ja, es ist das Signal einer gewissen Doppelmoral, die wir im Fortpflanzungsmedizinrecht haben. In Deutschland haben wir ein striktes Verbot, aber wir lassen es zu und ermöglichen es zum Teil sogar durch Kinderwunschmessen und Ähnliches, dass die Paare relativ leicht ins Ausland gehen können, sofern sie halt Geld haben.
17: Und wie kommen wir raus aus dieser Doppelmoral?
16: Ja, indem wir zumindest mal eine offene Diskussion darüber führen, ob wir nicht unter bestimmten Voraussetzungen auch die Leihmutterschaft reguliert zulassen wollen. Bisher haben wir da eine weitgehende Tabuisierung. Die Leihmutterschaft verstößt gegen die Menschenwürde. So stand es im Koalitionsvertrag der letzten CDU-SPD-Koalition. Und das ist als Begründung sicherlich zu wenig.
17: Es gibt Stimmen, die sprechen von der altruistischen Leihmutterschaft aus der SPD, aus den Grünen. Altruistisch heißt selbstlos, uneigennützig. Kann es so etwas geben, dass eine Leihmutter uneigennützig ihren Körper für 9 Monate zur Verfügung stellt?
16: Naja, also das kann es sicherlich ohne weiteres geben in Fällen, wo sich die Beteiligten persönlich nahestehen. Da kann ich mir das gut vorstellen. Ansonsten wird das nicht allzu häufig der Fall sein, obwohl man das manchmal unterschätzt. Es gibt etwa im ganz anderen Zusammenhang bei der Organspende in Großbritannien schon lange die Möglichkeit, anonym seine Niere für jemanden zu spenden. Und es ist doch eine dreistellige Zahl, die das jedes Jahr in Großbritannien tut. Und das ist noch ein erheblich größeres Opfer.
17: Da wären Sie für eine solche Öffnung zur altruistischen Leihmutterschaft? Und wenn ja, wie würden Sie das festschreiben und kontrollieren?
16: Ja, ich bin selber da noch nicht ganz festgelegt. Aber ich könnte mir schon vorstellen, dass am Ende eine solche Öffnung steht. Und man könnte das zumindest zu Beginn auch sehr restriktiv machen, das heißt vielleicht wirklich nur für einander nahestehende Personen und auch mit der Möglichkeit, dass eine Kommission oder jemand anders, eine Gruppe halt, dass die Motivation kontrolliert und darauf achtet, dass da keine finanziellen, primär finanziellen Hintergründe sind.
17: Ihre Professorenkollegin Frauke Brosius-Gersdorf würde viel weitergehen. Sie sagt, es gibt ein Selbstbestimmungsrecht der Frau im Grundgesetz. Dazu gehört auch, über den Körper zu entscheiden. Und man könne einer Frau nicht verbieten, Leihmutter werden zu wollen.
16: Ja, das ist im Ausgangspunkt ja richtig. Es gibt ein Selbstbestimmungsrecht über den eigenen Körper. Allerdings meine ich schon, dass man bei einer solchen Entscheidung, wo es nahe liegt zu fragen, warum macht die Frau das eigentlich, man die Freiwilligkeit schon kontrollieren muss und eben finanzielle Motivationen, die dann einer Notlage entspringen, ausschließen sollte. Also ich würde nicht so weit gehen, da eine vollständige Kommerzialisierung zuzulassen.
2: Sagt der Vorsitzende des Deutschen Ethikrates Helmut Frister im Tagesthemen-Interview. Orang-Utan, das ist malaiisch für Waldmensch. Das sind die Menschenaffen mit dem langen roten Fell, die so gerne rumtüfteln. So gerne, dass der ein oder andere Orang-Utan im Zoo deshalb auch schon mal die Tür zu seinem Gehege aufgekriegt hat. In Freiheit leben Orang-Utans im Dschungel in Indonesien. Zwei der insgesamt weltweit drei Arten ausschließlich auf der Insel Sumatra. Und dort wurde jetzt eine große Volkszählung dieser Affen durchgeführt mit alarmierenden Ergebnissen. Jenny von Sperber aus der ARD-Wissenschaftsredaktion.
18: In den letzten 11 Jahren ist die Zahl der wildlebenden Sumatra-Orang-Utans um fast 20% zurückgegangen. Das ist ein schnellerer Rückgang, als Schutzprogramme für diese Menschenaffen vorausgesagt hatten. Beide Orang-Utan-Arten der Insel sind stark vom Aussterben bedroht. Von den Sumatra-Orang-Utans leben jetzt noch etwa 11.600 Individuen. Und von den erst vor wenigen Jahren als eigene Art entdeckten Tapanuli-Orang-Utans haben die Forscherinnen und Forscher nur noch 716 Affen registriert. Das sind zu wenige, um beispielsweise bei einem Krankheitsausbruch zu überleben. Umso wichtiger sind Programme, die Sumatra-Orang-Utans auswildern und ihren Lebensraum sichern, sagt die Biologin Antje Müllner von der Zoologischen Gesellschaft Frankfurt, die für eine solche Station auf Sumatra verantwortlich ist.
19: Wo wir ja aus konfiszierten Tieren eine Art Sicherheitspopulation aufbauen. Wir haben schon mehr als 200 Tiere in den Wald von Bukit Jigapulo entlassen. Wir haben auch Freilandgeburten und eigentlich ist diese Backup-Population auf einem guten Weg.
18: Möglicherweise können solche Projekte dafür sorgen, dass unsere Verwandten aus dem Dschungel nicht vollständig von der Erde verschwinden.
1: Kultur.
2: Die Bilder sind damals um die Welt gegangen. Menschen, die sich vor dem Flughafen drängen. Ein Baby, das über den Zaun hinübergereicht wird. Fast 5 Jahre ist es inzwischen her, dass sich die internationale Gemeinschaft aus Afghanistan zurückgezogen hat. Es war ein chaotischer Abzug. Zehntausende sogenannte Ortskräfte wurden im Land zurückgelassen. Was damals passiert ist und wie die Menschen das erlebt haben, davon erzählt die Serie Kabul, Flucht aus der Hölle, eine europäische Koproduktion. Simone Schlosser stellt sie vor.
20: Zu Beginn funktioniert sie noch, die Bürokratie der italienischen Botschaft.
21: Ich war ein Informant für die italienische Armee zwischen 2013 und 2015.
22: Kann jemand bestätigen, was Sie da sagen? Haben Sie Dokumente? Wer war Ihr Kontaktmann?
20: Giovanni ist noch nicht lange in Afghanistan. Ein unscheinbarer Mitarbeiter mit Hemd und Brille. In einem Container sitzt er am Flughafen, stempelt Anträge und genehmigt Visa. Doch schon bald nimmt der Ansturm zu.
22: Was?
23: Jawohl.
24: Was ist los?
22: Das ist Rom. Die Amis weigern sich, das Flugzeug landen zu lassen. Und was soll ich jetzt mit all den Menschen hier machen?
20: Giovanni ist eine von mehreren Hauptfiguren. Die Serie Kabul, Flucht aus der Hölle erzählt aus verschiedenen Perspektiven. Im Mittelpunkt steht eine afghanische Familie. Die Mutter ist Staatsanwältin, die Tochter Ärztin und der Sohn bei der Armee. Anfangs erleben wir sie noch zusammen. Sie haben Träume, glauben an ihre Heimat. Doch schnell ändert sich die Situation. Die Familie wird getrennt, sie versuchen zu fliehen, doch im Land herrscht Chaos.
25: Amina, wo bist du?
26: Vater, wie geht's dir?
25: Wir fahren zur französischen Botschaft. Komm mit uns und bring Roulon gleich mit. Es ist irre, hier zu bleiben. Wenn du bleibst, bringen die dich um.
20: Die Serie ist intensiv. Weitere Figuren sind der französische Sicherheitschef der Botschaft, der unter Druck versucht, das Gebäude zu evakuieren und dabei auf die Hilfe der Taliban angewiesen ist. Ein amerikanischer CIA-General, der eine verdeckte Ermittlung leitet, um einen Anschlag des IS zu verhindern, sowie eine deutsche Soldatin, die auf eigene Faust in das Land reist, um einen afghanischen General zu retten.
27: General Hassan steht auf der Taliban-Todesliste.
28: Okay. Wissen Sie, wo er ist?
27: Ja, zuletzt war er bei Bamiyan.
28: Und Sie wollen die ganze Region absuchen, in der es vor Taliban nur so wimmelt?
27: General Hassan ist beim BND unter meinem Kommando ausgebildet worden. Er hat uns immer geholfen, all die Jahre, und vielen das Leben gerettet. Auch mir.
20: Es sind viele Geschichten für gerade mal 6 Folgen. Und zum Teil wirkt die Serie ähnlich reißerisch wie ihr Titel. Denn die Figuren sind immer genau da, wo gerade die größte Eskalation droht. Aber die Serie hat auch leise Momente. Sie zeigt die Menschen hinter den Schlagzeilen in eindringlichen Bildern, in denen die Hitze flirrt und der Schweiß glänzt. und sich die Anspannung in den Gesichtern spiegelt.
0: Egal, was geschieht, ich gebe nicht auf. Aber ich habe wirklich Angst. Ich habe große Angst, hier zu bleiben. Und Angst, wegzugehen.
20: Die Serie Kabul, Flucht aus der Hölle hat sich viel vorgenommen. Sie will gleichzeitig unterhalten, Spannung erzeugen und informieren. Manche Dialoge wirken hölzern und erklären mehr, als sie erzählen. Doch je mehr die Figuren an ihre Grenzen gehen, desto näher kommen sie uns. Und mit ihnen der Irrsinn dieser Bürokratie, die so viele Menschen bis heute im Stich gelassen hat.
2: Die Serie Kabul, Flucht aus der Hölle können Sie schon jetzt in der ZDF-Mediathek sehen. Und ab dem 27. Juli läuft sie dann auch in Doppelfolgen im ZDF-Fernsehen.
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2: Kein Bier, kein Wein oder Schnaps. Die Deutsche Bahn will Alkohol in allen Bahnhöfen in Deutschland verbieten. Ausnahmen soll es nur für die Gastronomie geben. Im Herbst soll das Alkoholkonsumverbot in Kraft treten, mit dem Ziel, die Sicherheit für Reisende und Bahnmitarbeitende zu verbessern. Das Nachrichtenportal T-Online hält die geplante Regelung für inkonsequent.
3: Wenn das Anliegen von Bahnchefin Palla die tatsächliche Verbannung alkoholischer Getränke aus deutschen Bahnhöfen und Zügen ist, muss sie auch gegen die Angebote vor Ort vorgehen. Das Helle aus dem Bahnhofsrewe, das man nicht mehr trinken dürfte, alkoholisiert in der Regel auf die gleiche Weise wie das aus der Bahnhofskneipe oder im Bordrestaurant, das man weiterhin trinken dürfte, indem die Bahn übrigens auch Dry Gin aus dem Rheinland verkauft. Alkoholgehalt 41%. So ist das, was Palla ankündigt, nicht nur nicht konsequent, sondern auch nicht ehrlich. Denn die Fahrgäste, denen die Bahn im Zug hochprozentigen Alkohol verkauft, steigen dann an eben den Bahnhöfen aus, aus denen Palla das Trinken verbannen möchte.
2: Die Frankfurter Allgemeine Zeitung findet das geplante Verbot richtig.
3: Große Bahnhöfe sind in vielen Städten Hotspots der Kriminalität und Gewalt in Zügen gehört zum Alltag. Alkoholkonsum fördert aggressives Verhalten. Ebenso offensichtlich ist jedoch, dass der Alkoholkonsum nicht das einzige Problem in Bahnhöfen ist. Ausufernder Drogenkonsum und wachsende Verwahrlosung kommen hinzu. Aber auch das spricht nicht gegen ein Alkoholverbot.
2: Auch die Volksstimme aus Magdeburg lobt den neuen Plan der Deutschen Bahn und meint, sie sollte noch einen Schritt weitergehen.
3: Wirklich unsicher fühlen sich Fahrgäste meist nicht unbedingt in der Bahnhofshalle oder am Gleis, sondern im Zug. Nämlich dann, wenn betrunkene, aggressive Fahrgäste auftauchen. Das kann im Umfeld von Risikofußballspielen passieren, aber auch zu anderen Gelegenheiten. Meint die Bahn es wirklich ernst mit dem neuen Sicherheitspaket, sollte sie auch an dieser Stelle ansetzen. Theoretisch kann ein Alkoholverbot auch in Zügen festgelegt werden. Rauchen ist in den Waggons schließlich auch untersagt. Der beste Kompromiss ist vielleicht, ein Alkoholverbot in Zügen zeitweise auszuprobieren, etwa im Umfeld von Risikofußballspielen. Das würde vielen Fahrgästen tatsächlich mehr Sicherheit im Zugverkehr vermitteln. Die jetzt geplanten neuen Regeln könnten der Auftakt sein.
2: Kritik kommt von der Rheinpfalz aus Ludwigshafen.
3: Jetzt verbieten wir also das Bier, statt die Ursachen von Gewalt und Verwahrlosung endlich an ihren Wurzeln zu packen. Statt solche Symbolpolitik zu inszenieren, sollte Bahnchefin Palla dafür sorgen, dass unsere Bahnhöfe wieder sauber, Gebäude instand gesetzt und Sicherheitskräfte präsenter werden. Doch schon für ausreichendes Personal fehlt offenbar das Geld. Wer soll unter diesen Umständen ausgerechnet ein flächendeckendes Alkoholverbot kontrollieren?
2: Das waren die Standpunkte. Zusammengestellt hat sie Gisela Former.

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1: Um 1 Uhr mit Juliette Groß. Der ukrainische Präsident Selenskyj hat seinen Armeechef Syrskyj entlassen. Zuvor hatte es tagelange Demonstrationen gegen Syrskyj gegeben. Aus Kiew, Stefan Lack.
2: Mit diesem Schritt erfüllt der Präsident eine zentrale Forderung der Proteste, die seit der Entlassung von Verteidigungsminister Michailo Fedorow in Kiew und in anderen ukrainischen Städten stattfinden. Die Demonstrierenden verlangten neben der Rückkehr Fedorows auch die Ablösung Syrskyjs. Fedorow gilt bei seinen Unterstützern als moderner Reformer. Ihm werden wichtige Neuerungen im Drohnenkrieg sowie mehr Transparenz im Beschaffungswesen des Militärs zugeschrieben. Kritiker warfen Syrskyj vor, diese Reformen ausgebremst zu haben. Das hatte der General selbst stets zurückgewiesen.
1: Frankreich führt als erstes EU-Land ein Social-Media-Verbot für Kinder und Jugendliche unter 15 Jahren ein. Das Parlament in Paris hat am Abend mit großer Mehrheit ein entsprechendes Gesetz beschlossen. Aus der Nachrichtenredaktion Daniel Runge.
3: Schon nach den französischen Sommerferien, also im September, soll das neue Social-Media-Verbot in Kraft treten. Kritiker zweifeln allerdings an der Verfassungsmäßigkeit. Außerdem halten sie es in der Praxis für kaum durchsetzbar. Dennoch ist unklar, welche Alterskontrollen überhaupt wirksam sind. Und bestehende Konten von unter 15-Jährigen müssten dann auch identifiziert und gesperrt werden. Das Thema wird derzeit in mehreren EU-Staaten diskutiert, auch in Deutschland.
1: Der Drogenbeauftragte der Bundesregierung Streeck hält das geplante Alkoholverbot an Deutschlands Bahnhöfen für richtig. In der Rheinischen Post wies der CDU-Politiker auf die Gefahren durch Alkohol hin und sprach von einem Gewinn für alle, wenn sich Reisende wohler fühlten. Kritisch äußerte sich die Bundesarbeitsgemeinschaft Wohnungslosenhilfe. Nach deren Einschätzung würden Obdachlose durch ein Verbot lediglich aus dem Blickfeld in Bereiche verdrängt, die weniger Schutz bieten. Die USA haben die internationale Gemeinschaft dazu aufgerufen, den mittelamerikanischen Staat Nicaragua zu isolieren. Das Land könne keine Rückkehr zur Tagesordnung erwarten, solange es demokratische Prinzipien ablehne, sagte Außenminister Rubio in Washington. Hintergrund sind jüngste Äußerungen des nicaraguanischen Präsidenten Ortega. Er hat in einer Rede angekündigt, dass es in seinem Land künftig keine Wahlen mehr geben wird. Damit wolle er verhindern, dass von den USA unterstützte Bewegungen die Macht an sich rissen, so Ortega. Das waren die Nachrichten. Das Wetter in Deutschland. Häufig trocken, im Norden etwas Regen, Tiefstwerte 16 bis 6 Grad. Tagsüber von Norden bis Mitte gebietsweise Regen, im Nordosten einzelne Gewitter, sonst oft trocken. Höchstwerte 18 bis 28 Grad. Es ist 1.03 Uhr.
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4: Wir schauen auf die Straßen. Die A1 Lübeck Richtung Fehmarn ist zwischen Neustadt-Pelzerhaken und Lensahn wegen Bergungsarbeiten gesperrt. Die A5 Frankfurt Richtung Karlsruhe ist zwischen Heppenheim und Hemsbach wegen einer Baustelle bis 6 Uhr früh gesperrt. Die Umleitung führt über die U86. Dann die A14 Magdeburg-Schwerin ist zwischen dem Kreuz Magdeburg und Dahlen-Warsleben in beiden Richtungen wegen Bauarbeiten bis ca. 5 Uhr früh gesperrt. Die A40 Essen Richtung Duisburg ist zwischen Essen-Zentrum und Essen-Holsterhausen wegen Wartungsarbeiten im Ruhrschnellwegtunnel gesperrt. Die A44 Essen Richtung Düsseldorf ist zwischen dem Dreieck Felbert Nord und Hetterscheid wegen Bauarbeiten noch bis Mitte Oktober gesperrt. Die A59 Dinslaken Richtung Duisburg ist zwischen Duisburg-Marxloh und dem Kreuz Duisburg Nord nach einem Unfall gesperrt. Die A71 Suhl Richtung Erfurt ist zwischen Stadt Ilm und Arnstadt Süd wegen Wartungsarbeiten bis ca. 6 Uhr früh gesperrt. Und zuletzt noch die A111 in Berlin Richtung Dreieck Oranienburg ist zwischen Weidmannslusterdamm und Schulzendorfer Straße wegen einer Nachtbaustelle bis ca. 5 Uhr früh gesperrt. Das war's. Ich wünsche Ihnen, da wo es geht, eine gute Fahrt.
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4: Aus dem Studio von NDR Info in Hamburg mit Julia Faltermeier. Hallo. Das Bier nach Feierabend, beim Warten auf den Zug nach Hause, der Piccolo beim Junggesellenabschied oder die Dose auf dem Weg zum Fußballspiel. Das alles könnte jetzt vorbei sein. Die Deutsche Bahn will künftig an allen ihren Bahnhöfen Alkohol verbieten. An einigen gibt es so ein Verbot schon, zum Beispiel am Hamburger Hauptbahnhof, in Hannover, in Köln oder in München. Bundesweit soll das jetzt aber auf alle rund 5.400 Stationen ausgeweitet werden. Für Bahnchefin Evelyn Paller heißt das, noch härter durchgreifen. Sie verspricht sich davon mehr Ordnung und Sicherheit. Sören Hinze berichtet, was verboten wird und was erlaubt bleibt.
5: Verschlossene Flaschen bleiben erlaubt. Auch der Ausschank und Verkauf von Alkohol in den Bahnhöfen soll nicht eingeschränkt werden. An den Bahnsteigen, in den Hallen und auf den Plätzen der DB-Bahnhöfe soll das Alkoholtrinken allerdings verboten werden. DB-Sprecherin Anja Bröker.
6: Das sind mögliche Ursachen für Konflikte, für Gewalt, Übergriffe. Und damit wollen wir jetzt Schluss machen. Deswegen ein ganz klares Alkoholkonsumverbot für alle Bahnhöfe. Wir haben sehr gute Erfahrungen gemacht und darauf bauen wir jetzt auf.
5: Hoffnung auf zügige Erfolge dämpft Benjamin Jendrow von der Gewerkschaft der Polizei. Seit Mai diesen Jahres ist am Bahnhof Zoo wie an ausgewählten anderen Bahnhöfen im ganzen Land der Alkoholkonsum verboten. In der Realität sieht es aber anders aus.
7: Also wenn wir uns hier am Zoologischen Garten mal umgucken, haben wir nach wie vor eine Trinkerszene und es ist auch so, dass wir immer noch jeden Tag hier auch Funkwagen-Einsätze haben. Es gibt immer noch Polizeieinsätze, aber ich glaube, dass dieser Pilot ein Anfang war. Die Deutsche Bahn hat sich jetzt entschieden, das deutschlandweit umzusetzen. Es wird sicherlich ein bisschen Zeit brauchen.
5: Ähnlich ist die Lage in Frankfurt am Main und an anderen rund 30 Bahnhöfen der Deutschen Bahn. Hamburg gilt als Vorreiter. Hier wurde das Verbot schon 2024 eingeführt. Für den Fahrgastverband ProBahn ist das geplante Verbot für alle 5.400 Bahnhöfe ein längst überfälliger Schritt. ProBahn-Sprecher Matthias Ohmen.
8: Das reicht definitiv nicht aus. Wir haben zwar heute das Problem mit Menschen, die am Bahnhof Alkohol konsumieren, aber wir haben viele große Ereignisse, wo Leute schon betrunken zum Bahnhof kommen und sich auch daneben benehmen.
5: Bis Mitte Oktober soll das Alkoholverbot schrittweise flächendeckend eingeführt werden. In den Fernzügen bleibt Alkoholkonsum allerdings erlaubt, sofern dies in angemessenen Rahmen geschieht und Mitreisende nicht gestört werden, wie die Bahn auf Nachfrage mitteilte. Für die S-Bahnen und den Regionalverkehr gelten die Regeln der jeweiligen Verkehrsverbünde. Offen bleibt, wer am Ende die neuen Regeln in den Bahnhöfen durchsetzt. Der Fahrgastverband sieht insbesondere die Polizei in der Pflicht.
8: Wir wollen, dass das gemeinsam mit der Polizei durchgesetzt wird. Bus und Bahn sind öffentliche Verkehrsmittel, das ist öffentlicher Raum. Und wir brauchen selbstverständlich im öffentlichen Raum Präsenz und Durchsetzung von Polizei.
5: Matthias Ohmen zieht Parallelen zum Straßenverkehr, wo auch die Polizei für Recht und Ordnung zuständig ist. Benjamin Jendrow von der Gewerkschaft der Polizei sieht die Verantwortung woanders.
7: Das ist eine Mammutaufgabe, vor der in erster Linie die Deutsche Bahn steht. Ja, die Deutsche Bahn hat das Hausrecht, was auf den Bahnhöfen, was in Bahnhofsgebäuden und auch hier an Bahnhofsvorplätzen geht. Natürlich kann man dann im Ernstfall dann auch die Polizei hinzuholen. Also unsere Kolleginnen und Kollegen der Bundespolizei und auch der Landespolizei nehmen sich dann natürlich nicht aus. Aber in erster Linie ist die Bahn in der Verantwortung.
5: Wenn das geklärt ist, könnte also der Alkoholkonsum in und um Bahnhöfe zurückgehen. Und damit, so die Hoffnung, Bahnhöfe wieder sicherer werden.
4: Ein Alkoholverbot an allen Bahnhöfen der Deutschen Bahn. Da sind noch einige Fragen offen. Aber vor allem, was halten die Reisenden davon? Samir Schauki hat sich in Kiel umgehört, wo Alkohol noch erlaubt ist.
9: Finde ich gut. Also schränkt bestimmt ein bisschen diese Grenze ein, wie die eben zu Gewalt neigen und so weiter. Finde ich vollkommen in Ordnung.
10: Die DB hat Hausrecht. Wenn die sagen, es ist so, dann kann man nichts dran ändern. Also von daher, am Bahnhof saufen ist generell nicht so spaßig. Also wenn dann in der Gastronomie innerhalb des Bahnhofs, aber so am Bahnhof, ne, dann würde ich lieber irgendwie gemütlich im Park unter eine Dose öffnen.
11: Ich finde das gut, weil ich schon oft von betrunkenen Männern hauptsächlich mich extrem ja übergriffig behandelt wurde. Fühle ich mich sicherer dann, ja.
12: Also ich glaube, jeder hat schon mal die Situation erlebt, dass man sich nicht so wohl gefühlt hat, sowohl was Sicherheit anbelangt, als auch was Sauberkeit anbelangt. Und ich glaube, mit so einem Verbot könnte das auch gelöst werden.
13: Eigentlich ist es mir egal. Wir kommen aus Hamburg, wenn da Fußball ist. Keine Chance, das zu kontrollieren. Wir haben es noch nie erlebt, dass so etwas überhaupt kontrolliert ist. Aber mich stört es nicht. Ich finde es weder positiv noch negativ. Wie Sie feststellen, bin ich nicht eingetrunken.
4: In Kiel schauen viele entspannt auf ein mögliches Alkoholverbot am Bahnhof. Und da ist ein Verbot ja auch für den 1. September geplant. Aber sowas muss ja am Ende auch durchgesetzt werden. Im Zweifel dann von der Polizei. Und das hält Alexander Preutz, der stellvertretende Bundesvorsitzende der Gewerkschaft der Polizei, für kaum realistisch umsetzbar. Meine NDR-Kollegin Nina Zimmermann hat ihn gefragt, warum.
14: Im Grunde nach muss man sagen, dass wir die Lage haben, dass die Bahnhöfe zu Hotspots des Kriminalitätsgeschehens geworden sind und man reagieren muss. Deswegen, die Forderung ist grundsätzlich richtig. Die Umsetzbarkeit stellt die Herausforderung dar. Nämlich zum einen muss die DB-Sicherheit jetzt gewährleisten, dass sie ihr eigenes Hausrecht umsetzen kann. Mhm. Und zum anderen müssen natürlich, wenn Straftaten passieren, unsere Kolleginnen und Kollegen der Bundespolizei agieren. Dazu ist momentan die Personaldecke recht dünn. da wir zusätzliche Aufgaben haben mit Veranstaltungen, Großveranstaltungen, Grenzkontrollen, sodass das herausfordernd wird, jetzt ein Alkoholkonsumverbot an den Bahnhöfen auch durchzusetzen.
15: Sie sagen das ganz diplomatisch, eine Herausforderung, alleine wenn man eben auf den Personalstand schaut. In der Sache aber stimmen Sie zu. In Hamburg hat man ja auch gute Erfahrungen gemacht, weil die Zahl der Konflikte und Auseinandersetzungen merklich zurückgegangen ist. Also ein solches Verbot kann einen Unterschied machen.
14: Das ist richtig, ein solches Verbot von Alkoholkonsum kann einen Unterschied machen. Wir haben da positive Erfahrungen am Bahnhof in Hamburg und am Bahnhof in Bremen, wo die Straftaten zurückgegangen sind und eben auch die Gewaltdelikte im Zusammenhang mit Alkoholkonsum zurückgegangen sind. Also das zeigt einen deutlich positiven Effekt, der aber natürlich auch immer konsequent umgesetzt werden muss. Und was meine ich mit konsequent? Natürlich ist es schön, dass man ein Verbot auf den Bahnhöfen ausspricht, aber gleichfalls muss man natürlich auch über die Maßnahmen innerhalb der Züge nachdenken, weil es ist nichts, sich natürlich dann die besoffenen Leute aus den Zügen heraus dann auf dem Bahnhof zu haben.
15: Und Sie haben das gerade schon angesprochen, das ist eben rechtlich auch ein bisschen komplexer. Die Deutsche Bahn hat das Hausrecht, hat aber auch ihre eigene DB-Sicherheit. Wann kann sie auf die Polizei diese Verantwortung umlegen und wo muss sie das Verbot selbst vollziehen?
14: Grundsätzlich ist das mal die Deutsche Bahn für ihr Hausrecht selbst zuständig. Das heißt, die DB-Sicherheit muss quasi auch das Verbot kontrollieren und auch durchsetzen. Erst wenn es quasi zur Straftatenbegehung kommt oder quasi im Rahmen der Gefahrenabwehr, wenn wir mitbekommen, dass quasi Risikofälle, Konfliktsituationen entstehen, erst dann können die Kollegen und Kollegen der Bundespolizei einschreiten und würden dann auch unterstützen.
15: Was wäre das für ein Signal, es so anzukündigen und dann nicht umzusetzen?
14: Ja, was hier nicht passieren darf, ist hier, dass ein Vollzugsdefizit eintritt. Also wir dürfen nichts ankündigen, was wir dann nicht verstrecken können. Das sollte der Deutschen Bahn auch bewusst sein. Deshalb greife ich auch den Vorschlag von Herrn Dobrindt auf, nämlich zu sagen, der Vorschlag ist grundsätzlich befürwortenswert, aber hier muss sich an einen Tisch gesetzt werden, um natürlich auch die Umsetzung und den Vollzug zu klären und klare Zuständigkeiten festzulegen, was erstens das Hausrecht betrifft, zweitens die personelle Ausstattung und drittens dann auch eine Unterstützung durch die Bundespolizei.
15: Und dann kann man das vielleicht im Detail sich nochmal näher anschauen. Vielleicht wäre es ja auch einfach sinnvoller, besonders belastete Bahnhöfe erstmal in den Blick zu nehmen oder vielleicht auch bestimmte Zeiten.
14: Das ist absolut richtig. Hier muss man natürlich auch schauen, was ist verhältnismäßig auch für die Bevölkerung. Wo kann man abschichten? Wo kann man gegebenenfalls Stufenmodelle einführen hinsichtlich besonders belasteter Bahnhöfe, um zu schauen, wie laufen die Maßnahmen, um das verhältnismäßig auch aufzubauen. Und das ist ja immer unsere Devise als Polizei, weil wir ja zusätzliche Aufgaben schon haben und ohnehin eine Herausforderung momentan bei der Sicherheitslage haben.
15: Also warten Sie im Grunde jetzt auf die Einladung an einen großen Tisch mit den Beteiligten der Bahn und auch genau dem Dienstherrn, dem Bundesinnenminister.
14: Das ist absolut richtig. Kommunikation sollte hier erfolgen. Bevor man quasi eine Maßnahme vollzieht oder vollstreckt, sollte man natürlich die Akteure alle an einen Tisch holen, die letztendlich auch bei der Umsetzung eine Rolle spielen.
4: Sagt Alexander Peutz, der stellvertretende Bundesvorsitzende der Gewerkschaft der Polizei, GdP. Denn die Bahn hat angekündigt, dass sie das Alkoholverbot auf alle deutschen Bahnhöfe ausweiten will. Und wir bleiben beim Thema Verkehr und Bahn und schauen nach Bonn. Die Stadt steht gerade vor einer ziemlich angespannten Verkehrslage. Nicht nur, dass die Nordbrücke vor ein paar Wochen für den Autoverkehr gesperrt wurde, jetzt fallen auch noch kurzfristig 4 von 5 Stadtbahnen aus. Ein Grauen für Pendlerinnen und Pendler. Marc-André Schröter berichtet.
16: Bei Routinekontrollen sollen nach WDR-Informationen an ein paar Bahnen dramatische Schäden an sicherheitsrelevanten Bestandteilen festgestellt worden sein. Als Vorsichtsmaßnahme wurden dann alle Stadtbahnen aus den 70er bis 90er Jahren vorerst stillgelegt. Das sind 60 von insgesamt 75 Stadtbahnen. Eine Bahnlinie ist zwar in Folge komplett ausgefallen, trotzdem ist ein Verkehrschaos in Bonn vorerst ausgeblieben. Auch dank der Ferien und 20 Ersatzbahnen, die über Nacht aus Köln gekommen sind. Nach der Sperrung der Bonner Autobahnbrücke werden die Stadtbahnen in Zukunft aber mehr gebraucht denn je. Ob und wann der Betrieb wieder normal laufen kann, steht noch nicht fest. In den kommenden Tagen sollen alle mutmaßlich betroffenen Stadtbahnen auf Schäden überprüft werden. Erst dann können die Stadtwerke Bonn sagen, wie viele der 60 stillgelegten Bahnen wieder fahren dürfen. Die ersten Fahrzeuge will die SWB aber nach der Prüfung allerspätestens noch in dieser Woche wieder auf die Gleise schicken.
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4: 3 Portionen Gemüse, 2 Portionen Obst, 4 Vollkorn und wenig Fleisch. Das sind so die Eckpfeiler einer gesunden Ernährung, sagt die Deutsche Gesellschaft für Ernährung. Aber gesunde Lebensmittel zu essen, das ist für viele Menschen Luxus. Denn sie sind oft nicht die günstigsten. Nicht jeder kann sie sich also leisten. Das sagt auch die UN-Welternährungsorganisation, die FAO. Sie hat gestern ihren Jahresbericht zum Thema vorgestellt und darin auch untersucht, warum sich Millionen Menschen auf der Welt nicht leisten können, gesund zu essen. Christina Auerbach mit den Einzelheiten.
17: Die gute Nachricht zuerst. Der Hunger weltweit ist das dritte Jahr in Folge gesunken. Zwischen den Regionen gibt es aber deutliche Unterschiede. Die meisten Hungernden gibt es laut dem UN-Bericht zurzeit in Afrika. 309 Millionen Menschen litten dort letztes Jahr an Hunger. Damit ist Afrika aktuell der Kontinent mit den meisten Hungernden, vor Asien. Das hat zwei Gründe, sagt Máximo Torrero, der Chefökonom der Welternährungsorganisation. Die Konflikte in Afrika sind eine Herausforderung. Sie sorgen für viel Hunger in der Region. Außerdem, sagt er, ist die Bevölkerung in Afrika sehr stark gewachsen. Vor allem Südasien und Lateinamerika haben laut dem Bericht große Fortschritte gemacht beim Bekämpfen des Hungers. Indien zum Beispiel. Das Land hat sein Sozialsystem verbessert und digitalisiert, sagt Máximo Torrero. Dadurch sei es für die Behörden jetzt leichter, Lebensmittel gezielt an die Menschen zu bringen, die sie brauchen. Der Bericht zur weltweiten Ernährungssicherheit untersucht, wie sich aktuelle Krisen, Konflikte und der Klimawandel auf den weltweiten Hunger auswirken. Weil sich der Bericht immer auf das Vorjahr bezieht, konnte die Blockade der Straße von Hormuz noch nicht berücksichtigt werden. Die Welternährungsorganisation erwartet aber deutliche Folgen durch die Blockade. Weil die Energiepreise weltweit ansteigen und weil durch die Blockade Rohstoffe fehlen, um Dünger herzustellen. Es fehlen 20-30% von allem, was man braucht, um Dünger zu produzieren. Erdgas zum Beispiel, um Stickstoff herzustellen, Schwefel. Und wenn man mit weniger Dünger produziert, dann sinken die Erträge, was sich später auch auf die Verbraucherpreise auswirken wird. Der Bericht untersucht aber nicht nur den Stand des Hungers, sondern auch die Qualität der Ernährung. Fast 2,7 Milliarden Menschen können sich keine gesunde Ernährung leisten. Ein Grund ist, dass zum Beispiel Obst und Gemüse in vielen Ländern sehr teuer sind. Rund 70% der Lebensmittelkosten entstehen laut dem Bericht dabei erst nach dem Anbau der Lebensmittel, durch Lagerung, Transportwege und Kühlketten. Aber beim Thema gute Ernährung geht es nicht nur um Unterernährung, sondern auch um Übergewicht, sagt Máximo Torrero. Menschen sterben an der Folge von Unterernährung, aber auch an Übergewicht und Adipositas sterben Menschen, durch Herzinfarkte, Diabetes und so weiter. Deshalb muss beides gleichzeitig angegangen werden. Die Vereinten Nationen haben das Ziel ausgegeben, den Hunger bis 2030 zu besiegen. Der Bericht zeigt, dass die Welt von diesem Ziel noch weit entfernt ist. Die aktuellen Krisen machen es zusätzlich schwer, es zu erreichen.
4: Das war ein Bericht von Christine Auerbach. Und gesund essen ist natürlich auch für Kinder im Schulalter ein Thema. Bei Schülerinnen und Schülern in Thalmessing war der Fokus vor kurzem aber erstmal wo ganz anders. Eine riesige Rakete mitten auf dem Schulhof. Das klingt erstmal absurd, aber so war's. In Thalmessing in der Nähe von Nürnberg ist eine 17 Meter lange Rakete auf den Schulhof der Grund- und Mittelschule gefahren. Die Rakete gehört zum Projekt Space Bus One des Deutschen Zentrums für Luft- und Raumfahrt. Vera Held war bei der Landung der Rakete in Thalmessing dabei und hat dort auch kleine Raketenbauer getroffen.
18: Dean, Jan, David und Jonas stehen in ihrem Klassenzimmer an der Grund- und Mittelschule Thalmessing um einen Tisch und sind tief über ihre Rakete aus einer 1,5 Liter PET-Flasche gebeugt. Die Rakete der Fünftklässler soll gleich im Schulhof abheben.
19: Hier haben wir die Füße, damit sie sauber stehen. Und hier ist dann der Korken. Und da wird es rausgezogen, dann wird Wasser reingefüllt und dann wird mit dem Korken Luft
20: reingefüllt.
19: Flasche reingefüllt und dann steigt die Rakete.
18: Eine ganze Woche dreht sich hier an der Thalmessinger Schule alles um den Weltraum, Planeten und die Raumfahrt. Als Höhepunkt kommt die Rakete Space Bus One des Deutschen Zentrums für Luft- und Raumfahrt an die Schule. Aber erst einmal wird es spannend für die Flaschenrakete. Einer der Lehrer montiert am unteren Ende eine Luftpumpe und bläst so Luft in die Flasche und die Rakete zischt etwa 10 Meter in die Luft. Mission kleine Rakete geglückt. Und dann fährt endlich die große Rakete, die Space Bus One, auf einem LKW-Auflieger auf den Schulhof. In der 17 Meter langen Rakete können die Schülerinnen und Schüler mit VR-Brillen einen virtuellen Flug über die Erde erleben, kommentiert von den ESA-Astronauten Alexander Gerst und Matthias Maurer.
21: Mehr als zwei Drittel unseres Planeten sind mit Wasser bedeckt.
20: Und deshalb nennen wir ihn den blauen Planeten.
18: Spacebus One besucht rund 200 Schulen pro Jahr in Deutschland. Aus mehreren Gründen, erklärt Martin Ziemer, der Pilot der Spacebus One.
21: Einmal die MINT-Fächer, also Mathematik, Informatik, Naturwissenschaften, Technik zu propagieren, um auch eigenen Nachwuchs zu bekommen. Und der zweite Aspekt, den wir mit diesem Projekt verfolgen, ist, dass wir ein bisschen den Klimawandel auch besprechen und den Umweltschutz und was jeder für sich selber machen kann, als kleinen Beitrag, um diese Erde zu schützen.
18: Für die Schule geht es bei der Weltraumprojektwoche aber um noch mehr, sagt Lehramtsanwärterin Lea Zeilinger.
22: Es wird einfach ganz viel gestärkt, ganz viele Kompetenzen, die Zusammenarbeit und alles Mögliche, dass die Kinder kreativ werden, dass die Kinder auch vielleicht physikalische Sachen lernen, wie zum Beispiel die Schwerkraft oder das mit den steigenden Raketen, die wir gebaut haben.
18: Bei den Kindern kommt der virtuelle Flug in der Spacebus One super an.
23: Es war mega. Das sah richtig echt aus und es wurde auch viel erklärt.
24: Und die Bewegung an sich.
25: Und die Stühle, ja, die sich bewegt haben.
26: Es war richtig schön, weil alles so real aussah und man auch den Mond und die Erde und alles einfach richtig cool und groß gesehen hat.
18: Eine Woche, die Sie an der Grund- und Mittelschule Teilmessing so schnell nicht vergessen werden.
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4: Für alle anderen war es schon erledigt und gehörte der Vergangenheit an. Als letzter europäischer Staat hat Großbritannien damals die Prügelstrafe an Schulen abgeschafft. Heute vor 40 Jahren. Sophia Allenstein blickt zurück.
27: Bend over.
28: Gewalt für Gehorsam, um den Charakter zu formen. Ein Prinzip, das in Schulen, Erziehungsheimen und Elternhäusern lange Verwendung fand.
29: Wer seine Rute schont, der hasst seinen Sohn. Wer ihn aber lieb hat, der züchtigt ihn bei Zeiten.
28: Heißt es schon im Alten Testament. Körperliche Züchtigung als Mittel der Erziehung ist in Großbritannien noch bis in die 70er und 80er Jahre Alltag in den Klassenzimmern.
30: Kinder wurden entweder mit dem Rohrstock geschlagen oder, besonders in Schottland und Nordengland, mit einem Lederriemen. Schläge gab es auf den Hosenboden oder die Hände. Das konnte durchaus gefährlich sein. Und natürlich war es sehr demütigend.
28: Peter Newell arbeitet eine Weile selbst als Lehrer und setzt sich dann für die Abschaffung der Prügelstrafe in Großbritannien ein.
30: Die Lehrer hatten lange Zeit behauptet, dass sie körperliche Züchtigung nur in letzter Instanz einsetzten, wenn nichts anderes half. Doch die Schulen waren per Gesetz verpflichtet, über Prügel Buch zu führen. Und wenn man sich diese Aufzeichnungen ansieht, stellt man fest, dass manche Schulen die Prügelstrafe sehr häufig einsetzen. Und man konnte auch sehen, dass immer wieder die gleichen Schüler bestraft wurden. Dass also die Prügel offensichtlich wirkungslos war.
28: Polen verbietet als erstes Land in Europa bereits 1783 die Prügelstrafe an Schulen. Noch Jahrhunderte später, bis zum Ende der Prügelstrafe in Großbritannien, sträuben sich konservative Politiker wie Chris Patten, damals Staatssekretär im britischen Erziehungsministerium, gegen eine Abschaffung.
31: Körperliche Strafen werden von vielen bekannten und verantwortungsvollen Erziehern als wertvolles disziplinarisches Instrument angesehen. Wir sollten sie nicht leichtfertig dieses Instruments berauben. Die Abschaffung der Prügelstrafe ist eine Schwächung der Position der Lehrer. Und das ist das Letzte, was wir wollen, in Zeiten, wo wir zunehmend mit dem Problem der mangelnden Disziplin an den Schulen zu kämpfen haben.
28: Am Ende ist es zwei schottischen Müttern zu verdanken, dass es in der Sache vorwärts geht. Anfang der 80er ziehen sie vor den Europäischen Gerichtshof, weil es in ihrem Bezirk keine staatliche Schule gibt, die ohne Gewalt unterrichtet. Das sei mit einer freien Wahl zur Ausbildung ihrer Kinder nicht zu vereinbaren, sagen die Mütter und bekommen Recht.
32: Lange und erbittert haben viele Briten den Rohrstock als unverzichtbares Mittel der Erziehung verteidigt. Ein paar Schläge auf den Hintern könnten einem jungen Briten nur guttun, hatte im Oberhaus eine Lady betont, das werde ihn lehren, dass am Ende immer der Stärkere siege. Nun als der Stärkere erwies sich jetzt der Europäische Gerichtshof in Straßburg.
28: Der verdonnert die britische Regierung dazu, das Gesetz zur Abschaffung der Prügelstrafe, zumindest an staatlichen Schulen, durch die beiden Häuser des Parlaments zu bringen. Es wird zwar eine knappe Entscheidung mit nur einer Stimme Mehrheit bei der Abstimmung. Aber dann ist klar, Großbritannien schafft als letzter europäischer Staat die Prügel für Schülerinnen und Schüler ab. Das passierte am 22. Juli 1986. Heute vor 40 Jahren.
1: Das war der Stichtag von Sophia Allenstein.
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3: Mit Florian Neuhaus und dem Sturzdrama von Radprofi Florian Lipowitz bei der Tour de France. Der 25-Jährige verlor beim Einzelzeitfahren die Kontrolle über sein Rad und zog sich einen Schlüsselbeinbruch zu.
5: Super schade, dass er nicht weitermachen kann. Wir werden nicht nur im Kampf ums Podium vermissen, sondern wir werden dann als Menschen vermissen hier. Und ja, wir haben heute gewonnen, aber ist jetzt nicht super geil für uns. Gell? Also es tut mir aber auch für Remco leid, dass jetzt hier nicht alles Friede, Freude, Eierkuchen ist. Jetzt ist er nicht mehr hier. Super schade, ja.
3: Sagt Red Bull-Teamchef Ralf Denk. Der Sturz hatte es wirklich in sich. Frage an unseren Tourreporter Holger Gerska. Wie hast du den Sturz erlebt?
6: Ja, es ist doppelt bitter, weil Florian Lipowitz wirklich gut unterwegs war in diesem Zeitfahren. Er hatte die viertbeste Zwischenzeit, er war drauf und dran, seine Podiumsambitionen nicht nur zu wahren, sondern vielleicht sogar leicht zu verbessern. Aber vielleicht hat er auch das Risiko ein bisschen übertrieben, denn es war ein Fahrfehler. Er wird selber sich verantwortlich fühlen müssen für das, was da in einer Rechtskurve passiert ist. Er rutschte weg, dann ist natürlich auch...

0: auf hügeligem Terrain weiter. Reporter Holger Gerska schaut voraus.
1: Ja, es ist der letzte Tag, an dem sich die Favoriten in der Gesamtwertung noch einmal entspannen können, bevor es dann richtig in die schweren Alpenetappen hineingeht. Ist dieses 17. Teilstück eins, wo wir ein großes Duell erleben werden zwischen einer Ausreißergruppe und den Sprintermannschaften. Wer setzt sich durch? Das ist die große Frage. Der Kurs ist im ersten Drittel noch sehr, sehr hügelig. Das wird eine echte Aufgabe für die Sprinter, da mitzukommen. Dann allerdings gibt es 3 Kilometer vor dem Ziel noch mal eine Welle. Also es spricht eigentlich alles für eine Ausreißergruppe und dennoch ist das noch nicht vorentschieden. Das Ziel ist in Voiron, das ist ein Vorort von Grenoble und es ist sozusagen die letzte Chance für alle, die nicht exzellent klettern können, denn danach kommen nur noch schwere Alpenetappen und das Finale in Paris.
0: Und zum Schluss schauen wir noch zum Fußball. Die WM ist zwar gerade erst vorbei, die neue Saison hat aber zumindest international schon begonnen. Es geht um die 2. Runde der Champions League Qualifikation und der schwedische Sensationsmeister aus dem Dorf Mjällby schreibt weiter an seiner Erfolgsgeschichte. Peter Schulz berichtet.
2: Das schwedische Fischerdorf Mjällby kann auch international. Im ersten internationalen Qualifikationsspiel der Vereinsgeschichte ließ der schwedische Fußballmeister nichts anbrennen. Im Hinspiel der 2. Qualifikationsrunde zur Champions League siegte Mjällby vor 7000 Zuschauern mit 3:0 gegen den Außenseiter Lincoln Red Imps aus Gibraltar. In Mjällby Startelf stand auch Schwedens WM-Teilnehmer Elliot Stroud. Der Flügelspieler war direkt nach dem WM-Aus der Schweden ins Training beim Mjällby eingestiegen. Mjällby war vor wenigen Monaten sensationell schwedischer Meister geworden. Das Stadion im schwedischen Fischerdorf fasst gerade mal 7000 Zuschauer und wurde trotzdem für die Champions League-Qualifikation von der UEFA freigegeben. Im Mai hatte Dorfclub Mjällby auch noch den schwedischen Pokal gewonnen. Inzwischen ist zumindest in der Liga wieder grauer Alltag eingekehrt. Mjällby ist seit 6 Spielen sieglos. Im Juni war der Spielbetrieb wegen der WM unterbrochen.
0: Das erste internationale Pflichtspiel für ein Bundesliga-Team absolvierte SC Freiburg am 20. August und zwar in der Quali zur Conference League. Der Gegner steht aber noch nicht fest.
3: Und das war der Sport mit Florian Neuhaus.
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5: Um gleich 1.29 Uhr mit Juliette Groß. Das französische Parlament hat einen Gesetzentwurf verabschiedet, der Kindern unter 15 Jahren die Nutzung sozialer Netzwerke verbietet. Eine Premiere in Europa. Das Gesetz soll bereits im September mit dem neuen Schuljahr in Kraft treten. Aus Paris, Julia Borutta.
6: Das französische Social-Media-Verbot für unter 15-Jährige betrifft alle sozialen Plattformen, sieht aber Ausnahmen für Online-Enzyklopädien oder digitale Projekte mit Bildungszwecken vor. Kritiker des Gesetzes halten es für nicht durchführbar und deshalb reine Symbolpolitik. Es sei völlig unklar, mit welchen Überprüfungs-Apps, öffentlichen oder privaten, europäischen oder amerikanischen, das Alter der Jugendlichen festgestellt werden solle.
5: In der Ukraine hat Präsident Selenskyj Armeechef Sirski entlassen. Damit erfüllte Selenskyj eine zentrale Forderung von Demonstranten, die tagelang in mehreren Städten auf die Straße gingen. Sie protestierten dagegen, dass der bisherige Verteidigungsminister Fedorow entlassen worden war und forderten auch die Ablösung Sirskis. Zwischen beiden hatte es Streit gegeben. Neuer Armeechef wird Heeresgeneral Drapati. Auch für Fedorow soll es eine neue Aufgabe geben. Das geplante Alkoholverbot an tausenden Bahnhöfen in Deutschland stößt auf große Zustimmung. Der Ehrenvorsitzende des Fahrgastverbands Pro Bahn, Naumann, fordert allerdings weitere Schritte.
7: Ja, ich glaube, wir müssten uns alle jetzt mal hinsetzen und eine einheitliche Lösung für das Thema Alkohol im öffentlichen Verkehr erstellen. Das geht ja auch noch weiter. Wir haben ja auch in Hamburg ein Alkoholkonsumverbot in der U-Bahn. Auf den Fähren im Hafen, die auch öffentlicher Verkehr sind, gilt es nicht. Also hier braucht es eine einheitliche Regel, die bundesweit gilt. Und da ist sicherlich auch die Politik gefordert, hier einen entsprechenden Rahmen zu schaffen.
5: Karl-Peter Naumann vom Fahrgastverband Pro Bahn. Bundeskanzler Merz hat mit den Landesgruppen von CDU und CSU über die Nachfolge von Ex-Fraktionschef Spahn beraten. Man höre in die Fraktion hinein, sagte Merz. Dann wolle er zeitnah einen mit CSU-Chef Söder abgestimmten Vorschlag unterbreiten. Zuvor hatte es geheißen, die Entscheidung über die Spitze der Unionsfraktion solle bis Ende des Monats fallen. Für die Spahn-Nachfolge sind derzeit auch mehrere Regierungsmitglieder im Gespräch. Sollte jemand aus diesem Kreis

0: ist den wichtigen Posten als Chef der Unionsfraktion erhalten, müsste Merz auch das Bundeskabinett umbauen. Das Wetter in Deutschland. Häufig trocken, im Norden etwas Regen, Tiefstwerte 16 bis 6 Grad. Tagsüber vom Norden bis zur Mitte gebietsweise Regen, im Nordosten einzelne Gewitter, sonst oft trocken, Höchstwerte 18 bis 28 Grad. Am Donnerstag leicht wechselhaft bei 18 bis 27 Grad. Am Freitag meist freundlich, im Nordwesten und im Osten etwas Regen, 19 bis 29 Grad. Das waren die Nachrichten.
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2: Wir schauen auf die Straßen. Die A5 Frankfurt Richtung Karlsruhe ist zwischen Heppenheim und Hemsbach wegen einer Baustelle bis 6 Uhr früh gesperrt. Die Umleitung führt über die U86. Dann die A14 Magdeburg-Schwerin ist zwischen dem Kreuz Magdeburg und Dahlen-Warsleben in beiden Richtungen wegen Bauarbeiten bis ca. 5 Uhr früh gesperrt. Die A40 Essen Richtung Duisburg ist zwischen Essen-Zentrum und Essen-Holsterhausen wegen Wartungsarbeiten im Ruhrschnellwegtunnel gesperrt. Die A44 Essen Richtung Düsseldorf ist zwischen dem Dreieck Felbert Nord und Hetterscheid wegen Bauarbeiten bis Mitte Oktober gesperrt. Die A59 Dinslaken Richtung Duisburg ist zwischen Duisburg-Marxloh und dem Kreuz Duisburg Nord nach einem Unfall gesperrt. Die A71 Suhl Richtung Erfurt ist zwischen Stadt Ilm und Arnstadt Süd wegen Wartungsarbeiten bis ca. 6 Uhr früh gesperrt. Und zuletzt noch die A111 in Berlin Richtung Dreieck Oranienburg ist zwischen Weidmannsloster Damm und Schulzendorfer Straße wegen einer Nachtbaustelle bis ca. 5 Uhr früh gesperrt. Das war's. Ich wünsche Ihnen da, wo es geht, eine gute Fahrt.
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2: Mit Julia Faltermeier, hallo. In exakt 47 Tagen hat Sachsen-Anhalt die Wahl. Und die ist wichtig. Am 6. September ist nämlich Landtagswahl. Bis dahin läuft ein heißer Wahlkampf. Aber was davon kommt bei den Menschen in Sachsen-Anhalt wirklich an? Der Mitteldeutsche Rundfunk hat eine bunte Truppe von Hörerinnen und Hörern zu Wahlcheckern ernannt. Sie sind nicht repräsentativ, aber sie erzählen, was sie und ihre Nachbarn bewegt. Sebastian Hesse hat mit ihnen gesprochen.
3: Wenn man Umfragen Glauben schenken darf, dann sehen viele Wähler in Sachsen-Anhalt die Landtagswahl im September als Gelegenheit, der Regierung Friedrich Merz in Berlin einen Denkzettel zu verpassen. Auch Wahlchecker Ingo Wollny aus Bernburg hadert mit der Bundespolitik. Mit der Landespolitik ist er eigentlich zufrieden. Trotzdem wird er nicht für Ministerpräsident Sven Schulze stimmen.
4: Also in Sachsen-Anhalt direkt, würde ich sagen, lief die Regierung gut. Nicht umsonst hat unser ehemaliger Ministerpräsident Haseloff so lange durchgehalten und wurde wiedergewählt. Also die Politik in Sachsen-Anhalt selbst war in Ordnung. Die Bundespolitik, daran geht's zu kratzen.
3: Und da aktuell keine Bundestagswahl ansteht, müsse der Denkzettel eben auf Umwegen erfolgen, meint linken Wähler Wollny. Doch es gelte abzuwägen.
4: Das Ergebnis muss Berlin zu denken geben, aber es sollte auch nicht zum Schlechten sein für Sachsen-Anhalt. Wenn es hier eine Partei an die Macht kommt, die von vornherein sagt, wir wollen keine Schulbildung mehr, dann ist das grundsätzlich der falsche Weg.
3: Eine Anspielung auf die AfD, die in Sachsen-Anhalt die Schulpflicht aufheben will, um Heimunterricht durch die Eltern zu ermöglichen. Genau diese AfD will Wollnys Lebensgefährte Tim Hoffmann wählen, auch wenn er sich im Wahlkampf noch so manchen Denkanstoß erhofft.
5: Also ich werde auf jeden Fall Veranstaltungen besuchen, weil mich das auch interessiert. Aber umstimmen würde mich niemals, dass ich die Partei, die ich im Kopf habe, wählen würde.
3: Eben die AfD. Für Wahlcheckerin Rike Schmelz aus Dessau wäre das undenkbar. Sie tendiert eher in Richtung Grün und findet ebenfalls freundliche Worte für die Landesregierung.
6: Wir kennen Rainer Haseloff persönlich und ich sage jetzt mal so rundheraus, er hat einen guten Job gemacht. Ich mag ihn auch persönlich sehr gern und ich denke, er hat den richtigen Zeitpunkt gefunden, den Staffelstab zu übergeben. Ich glaube, er hat einen guten Nachfolger gefunden.
3: Der gute Nachfolger, also Sven Schulze, hat in den wenigen Monaten, die er die Landesregierung jetzt führt, einen ausgesprochen positiven Eindruck hinterlassen im Hause Schmelz.
6: Er ist Diplomat. Ich glaube, er kann Leute zusammenhalten, zusammenbringen. Oder um es anders auszudrücken, ich glaube, er polarisiert nicht so stark. Ja? Und das halte ich in den Zeiten, in denen wir uns befinden, für eine ganz, ganz wichtige Eigenschaft. Also Sven Schulze hat jetzt ganz, ganz viel Vorschusslorbeeren von mir bekommen. Und ich wähle nicht mal CDU.
3: Doch wer weiß, wer eine AfD-Alleinregierung verhindern möchte, der könnte gezwungen sein, dafür taktisch zu wählen, sprich nicht die persönliche Lieblingspartei, sondern das sprichwörtliche kleinere Übel, eine mit mehr Chancen als das größere Übel.
6: Ich denke schon, man kann eine kleine Partei wählen, damit die CDU einen Koalitionspartner hat. Ja, ich könnte mir taktisches Wählen vorstellen, ja, definitiv.
3: Schon die Liste der Lieblingspolitiker von Rike Schmelz zeigt, dass sie parteipolitisch nicht festgelegt ist oder dogmatisch denkt.
6: Wem ich wirklich Respekt zolle, ist Cem Özdemir aufgrund seines Werdegangs. Aber ich muss auch zugeben, es gibt einen Politiker, den mag ich wirklich sehr, sehr gern. Das ist Boris Pistorius tatsächlich. So ein Charismatiker, der kann gut sprechen, der kommt bei den Leuten gut an, der kommt gut rüber, der findet die richtigen Worte. Und ich muss auch sagen, hey, ich bin jetzt auch kein FDP-Freund, aber die Strack-Zimmermann, das ist eine coole Socke.
3: Ingo Wollny schätzt übrigens Gregor Gysi und Tim Hoffmann die AfD-Chefin Alice Weidel. Coole Socken aus der Landespolitik sind unseren Wahlcheckern nicht eingefallen.
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2: Wer eine Wohnung sucht, für den beginnt in der Regel erstmal eine scheinbar endlose Odyssee von Besichtigungen oder überhaupt erstmal die Hoffnung auf eine Einladung, weil rund 1,4 Millionen Wohnungen fehlen in Deutschland, vor allem in Großstädten und Ballungsgebieten. Eine mögliche Lösung des Problems könnte sein, Büroräume in Wohnraum umzuwandeln. Denn etwa 11 Millionen Quadratmeter Bürofläche stehen zurzeit leer. Das Potenzial ist also groß und es gibt schon erste Erfolge. Aber es gibt auch ein Problem. Entsprechende Umbauten sind nämlich komplex, sie dauern und sind teuer. Kann es trotzdem ein Weg sein, um die Wohnungsnot zu lindern? Claudia Werle berichtet.
7: Eine bezahlbare Wohnung zu finden ist schwer. Das müssen vor allem jene erfahren, die in Ballungsgebieten oder in großen Städten eine neue Bleibe suchen. Denn der vorhandene Wohnraum ist knapp und damit teuer. Allein im vergangenen Quartal stiegen laut Institut der deutschen Wirtschaft die Mieten im Schnitt um 4%. Sven Carstensen vom Beratungs- und Analyseunternehmen Bulwien-Gesa rechnet vor. Pro Jahr werden etwa 350.000 Wohnungen gebraucht. Eigentlich haben wir aber nur eine Fertigstellung von 220.000, 230.000 Wohnungen.
8: Die preiswerten Wohnungen, die Wohnungen, wo wir sagen, da können mittlere und untere Einkommen einziehen. Das Pestel-Institut hat dieses Jahr eine Studie rausgebracht. Die reden von 1,4 Millionen Wohnungen, die hier fehlen.
7: Die Bundesregierung will mit dem sogenannten Bauturbo den Bau neuer Wohnungen vereinfachen und vor allem Voraussetzungen schaffen, damit schneller gebaut werden kann. Jetzt soll zusätzlich noch der Umbau von Gewerbeimmobilien zu Wohnraum gefördert werden. Da geht es vor allem um den Umbau von leerstehenden Büroräumen. Leerstehende Bürogebäude gäbe es genug, sagt Sven Carstensen.
8: Ja, es gibt natürlich spätestens seit Corona einen strukturellen Wandel, was die Nachfrage nach Gewerbeimmobilien, insbesondere nach Büroimmobilien angeht. Wir haben das Thema Homeoffice und Remote Work und wir haben schon seit Jahren eine wirtschaftliche Situation, die nicht zum Beschäftigungsaufbau, insbesondere der Bürobeschäftigten, geführt hat. Das alles führt dazu, dass wir einen Leerstandsaufbau in Bürogebäuden haben.
7: Dass solch ein Umbau von Bürogebäuden in Wohneinheiten gelingen kann, das zeigen ein paar Vorzeigeprojekte. Beispielsweise in Düsseldorf oder in Frankfurt am Main. Einige Umbauten sind schon fertig, weitere sind in Planung. Solch ein Umbau ist komplex, schon allein wegen einer Fülle an baurechtlichen Vorgaben. Es geht vom Brandschutz über Schallschutzregelungen bis hin zu Abstellflächen für Autos und für Fahrräder. Hinzu kommt, dass klassische Bürogebäude in der Regel anders konzipiert sind. Das heißt, es gibt viel Flächen ohne Tageslicht. Das ist nicht ideal zum Wohnen. Auch in Sachen energetische Sanierung muss einiges nachgeholt werden. Andreas Pfnür von der TU Darmstadt hat schon vor einiger Zeit gesagt:
9: Wir haben in Deutschland mehr Wohnraum als wir brauchen. Es geht darum, den richtig zu verteilen.
7: Folglich sind Vorstädte immer gefragter. Das Land gewinnt ebenfalls an Attraktivität. Auch weil dort das Preis-Leistungs-Verhältnis besser aussieht als in der Innenstadt. Und nicht zuletzt, weil sich durch neue technische Möglichkeiten wie Glasfaser bessere Perspektiven eröffnen, Wohnen und Arbeiten unter einen Hut zu bekommen. Entsprechend werden die Umbauten von Gewerbeflächen zu Wohnraum gefördert. Aber dennoch, nicht immer rechnet sich so ein Umbau von Büroflächen in Wohnraum. Auch weil die Anbindung an Schulen, Kindergärten oder Geschäfte noch fehlen kann. Oder weil Arztpraxen erst angesiedelt werden müssen.
2: Wie geht es Kindern und Jugendlichen? Eine Frage, die eigentlich viel öfter gestellt werden müsste, zum Beispiel auch in Berlin und in Brandenburg. Neue Zahlen des Statistikamts zeigen nämlich, die Jugendämter in beiden Ländern haben zuletzt deutlich mehr Verfahren wegen möglicher Kindeswohlgefährdung eingeleitet. Besonders stark ist der Anstieg demnach in Brandenburg. Annette Kufner vom RBB berichtet.
10: Der Vergleich zum Vorjahr ist gravierend. Um fast 28% ist die Zahl der Brandenburger Kindeswohlverfahren gestiegen, sagt das Statistikamt. 11.000 waren es demnach im vergangenen Jahr, fast doppelt so viele wie im Jahr 2018. Zahlen, die nachdenklich machen. Ob sie die Situation der Kinder im Land wirklich widerspiegeln, da setzt Brandenburgs Sozialminister René Wilke von der SPD ein Fragezeichen.
11: Wir gehen davon aus, dass die Dunkelziffer noch deutlich höher ist. Wir erleben aber auch eine höhere Sensibilität bei dem Thema, daher auch ein stärkeres Anzeigeverhalten. Umso wichtiger ist aber auch, dass das schnell abgeklärt wird.
10: Verdachtsfälle schnell abklären, damit wird auch das Land Berlin viel zu tun haben. Dort ist die Zahl der Verfahren zwar nicht ganz so stark angestiegen, sagt das Statistikamt, dafür aber auf höherem Niveau. 22.000 Verfahren wurden dort gezählt. Die häufigste Form der Kindeswohlgefährdung war demnach in beiden Ländern die Vernachlässigung. Die machte mehr als die Hälfte der registrierten Fälle aus und ist besonders tückisch, weil schwer zu erkennen, sagt Daniel Grein vom Deutschen Kinderschutzbund.
12: Vernachlässigung, wenn sich im Ernstfall das Kind nicht genug Nahrung kriegt, aber auch schon nicht genug Aufmerksamkeit oder Zuwendung, das sind Gewaltformen, die in den Hintergrund geraten und da müssen das Umfeld von Kindern und Jugendlichen, Nachbarn, Schule, Einrichtungen müssen wirklich gut hinschauen, sagen, wie geht's dem Kind? Und sowas wie Vernachlässigung ist sehr ernst zu nehmen.
10: Die Situation eines Kindes zu verbessern, das ist allerdings gar nicht so einfach. Zuständig sind zunächst die Jugendämter. Die versuchen meist zuerst, mit den Eltern zusammen eine Verbesserung zu erreichen. Ist das nicht möglich, kommen Menschen wie Hans von Bülow ins Spiel. Er ist Familien- und Strafrichter am Amtsgericht Brandenburg an der Havel und muss in schwierigen Fällen entscheiden, ob ein Kind aus seiner Familie herausgenommen wird. Eine schwierige Aufgabe, sagt er, denn nicht immer sei gesagt, dass es dem Kind danach auch besser geht.
13: Wir geben das Kind dann in eine Einrichtung, wo nicht gewährleistet ist, dass die dortigen Bezugspersonen immer dauerhaft da sind. Und diese Leute arbeiten auch unter einem erheblichen Stress. Das ist dann eine sogenannte sekundäre Kindeswohlgefährdung. Haben wir wirklich eine Gewähr, dass es den Kindern in der Fremdunterbringung deutlich besser geht. Und diese Abwägungen sind sauschwer.
10: Damit die Abwägung gelingen kann, müssen viele Stellen genau hinschauen. Das passiert auch schon. Laut Bericht des Statistikamts gingen die meisten Hinweise ans Jugendamt von Polizei oder Justiz aus. In jedem fünften Fall hatten sich die Kita oder die Schule ans Jugendamt gewandt.
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2: Burger, Pizza, Chips und eine Limonade. Das heißt für einige, sich mal so richtig was zu gönnen. Klar, schmeckt vielen ja auch, ist aber alles andere als gut für den Körper, zumindest wenn der Genuss keine Ausnahme bleibt. Gestern war internationaler Tag des Junkfoods. Worauf man achten soll und ab wann es zu viel wird, darüber berichtet Sina Philips vom Hessischen Rundfunk.
14: Es ist lecker, zum Teil unwiderstehlich und auf Dauer schlecht für den Körper. Junkfood, Fastfood, also hochverarbeitete Lebensmittel. Die Palette reicht von Tiefkühlpizza über Chips bis hin zu Energydrinks. Mal sind solche Produkte kein Problem, aber sie können weitreichende Folgen haben, sagt der Ernährungsmediziner Matthias Fasshauer von der Justus-Liebig-Universität Gießen.
15: Je mehr hochverarbeitete Lebensmittel man zu sich nimmt, umso schlechter ist die Ernährungsqualität, umso mehr Überessen findet statt und umso mehr Komplikationen des Überessens wie Adipositas, Diabetes, aber auch solche Dinge wie psychische Erkrankung, Depressionen und Angststörungen haben wir super Daten, dass auch die mit dem Konsum verbunden sind.
14: Junkfood sei so zusammengesetzt, dass man sich ungewollt daran überisst, sagt Matthias Fasshauer. Viele berichten, wenn sie einmal die Chipshüte aufgemacht haben, können sie nicht aufhören und essen sie leer.
15: Das heißt, da werden Suchtmechanismen ausgelöst und ausgenutzt. Und wir wissen auch vereinzelte Zutaten wie Aromen und Süßungsmittel und auch verschiedene Zuckerarten zum Beispiel, dass die genau diese Effekte auch verursachen.
14: Wer sich unsicher ist, ob Lebensmittel hochverarbeitet sind, könne einfach auf die Inhaltsstoffe schauen. Aromen, Süßungsmittel und Farbstoffe seien ein eindeutiger Hinweis, die Länge der Liste ebenfalls. Um das zu vereinfachen, hat Matthias Fasshauer mit seinem Team die App Niatic entwickelt. Per Ampelsystem zeigt sie an, wie gut Lebensmittel sind.
15: Alle Ernährungsprogramme, die wir entwickeln und auch fördern und empfehlen, sind primär gewichtsneutral angesetzt. Das heißt, wir sagen, ihr könnt durchaus damit abnehmen, aber wir können nichts versprechen. Es geht vor allem darum, die Ernährungsqualität zu steigern.
14: Ernährungsberaterin Anja Later aus Kassel schaut oft mit ihren Klienten, wie der persönliche Speiseplan gesünder werden kann. Ihr Tipp? Mit Kleinigkeiten anfangen.
16: Wenn Sie sagen, ich esse gerne morgens ein Toastbrot mit Marmelade, könnte man ja ein bisschen Verbesserung bringen, indem Sie sagen, ach komm, ich mache ein bisschen Quark oder Hüttenkäse drauf, dann tut's Ihnen nicht weh. Sie lieben dann weiter Ihr Erdbeermarmeladenbrot und haben ein bisschen was ergänzt. Ist doch super.
14: Auch Einkaufslisten oder Essenspläne können helfen, die Tiefkühlpizza zu umgehen. Denn Junkfood bietet keine ausgewogene Ernährung.
16: Es werden doch viele, viele Nährstoffe nicht ausreichend geliefert und andere Nährstoffe werden zu viel geliefert. Also sagen wir mal Zucker und Salz. Und was liefern sie nicht? Wenig Ballaststoffe, wenig Vitamine, wenig Mineralstoffe.
14: Eine Sache, die Matthias Fasshauer empfiehlt, nicht jedem Ernährungstrend hinterherrennen. Denn oft würden hochverarbeitete Lebensmittel beworben. Der Ernährungsmediziner sieht die Verantwortung auch bei der Politik.
15: Was wir viel mehr bräuchten, wären Dinge wie eine echte Softdrinksteuer, die zuckergesüßte und auch süßungsmittelgesüßte Lebensmittel umfasst. Was wir brauchen, sind weitere Dinge. Also nicht nur einfach über Steuer das Ding teurer machen, sondern wir brauchen Werbeverbote. Wir müssen ganz klar auch nochmal reden darüber, was sind eigentlich Kinderwerbung, was sind auch Kindergetränke. Da werden furchtbare Dinge angeboten. Das heißt also, wir brauchen ein ganzes Paket an Maßnahmen.
14: Auch wenn hochverarbeitete Lebensmittel nachweislich ungesund bis schädigend sind, ab und zu mal ein paar Chips sind kein Problem. Die Menge und Häufigkeit sind ausschlaggebend.
2: Absolute Ruhe. Die ist wichtig, wenn man mitten in der Wildnis unterwegs ist und quasi zu Besuch. Auf Safaris ist ein klingelndes Handy ein gewaltiger Störfaktor. Das sagen die Veranstalter und bitten ihre Kundinnen und Kunden inzwischen immer öfter darum, ihre Geräte auszuschalten. Das Problem ist aber, die Versuchung ist groß. In der afrikanischen Wildnis sind Funklöcher nämlich erstaunlich selten. Stefan Überbach berichtet.
17: Früher Morgen im afrikanischen Busch. Der Safari-Jeep startet, gerade geht die Sonne auf. Ein paar Antilopen sind schon unterwegs. Auf einer Lichtung stehen Zebras und Gnus. Vögel zwitschern, die Wildnis erwacht. Und dann klingelt ein Handy. Der Zauber ist vorbei, die Tiere verschwinden. Glück gehabt, denn das kann auch ganz anders ausgehen, sagt Zolli, der erfahrene Ranger der Honeyguide Conservation Lodge im privaten Tierreservat in Ntabeni. Zum Beispiel dann, wenn Elefanten in der Nähe sind. Deshalb bitten wir alle, ihre Handys auszuschalten. Wenn ein Elefant sehr nah ist und plötzlich ein Klingelton ertönt, könnte er erschrecken oder aggressiv reagieren, weil das Geräusch für ihn ungewohnt ist. Anders als zum Beispiel der Motorenlärm des Autos oder das Krächzen der Funkgeräte. An diese Geräusche haben sich viele Tiere nach Jahren des Safari-Tourismus inzwischen gewöhnt. Aber das hier nervt und stört einen großen Teil der heimischen Tierwelt. André Basson ist Manager der Jambisa Lodge. Geparden, die Junge haben könnten, empfindlich reagieren. Ebenso Leoparden mit Jungtieren. Auch Elefanten können problematisch sein. Sie reagieren oft sensibel auf Handygeräusche und dauerhaftes Telefonieren. Wenn sie sich daran stören, kann das gefährlich werden. Auch beim Thema soziale Medien bitten die Ranger um äußerste Zurückhaltung, weil wichtige Informationen bei den falschen Leuten landen könnten, nämlich bei Wilderern. Nick Porcellato von der Honeyguide Conservation Lodge.
18: People are definitely gonna be able to understand.
17: Wenn Gäste während oder kurz nach einer Safari Fotos von Nashörnern mit Standortangaben posten, können andere Personen deren Aufenthaltsort nachvollziehen. Deshalb empfehlen wir, Fotos von Nashörnern zwar gerne zu machen und zu teilen, aber niemals den exakten Standort oder das konkrete Reservat anzugeben, damit das eine Art Geheimnis bleibt.
18: Some kind of a secret.
17: Fotografieren ja, telefonieren nein, E-Mail, WhatsApp oder Instagram so sparsam wie möglich und am besten nicht von unterwegs. Denn wer ständig online ist, ruiniert damit das Naturerlebnis und seine Erholung.
2: Kultur. Kein Swipen, kein Scrollen, kein Streaming, sondern stattdessen die gute alte CD oder LP in den Händen halten. Mit dieser Idee haben die beiden Musiker Panda Bear und Sonic Boom gerade ihr neues Album A Question of When veröffentlicht. Das kann man nicht bei Spotify oder anderen Streaming-Plattformen hören, sondern man muss es kaufen, entweder physisch im Laden oder als digitalen Download. Es ist schon die zweite Zusammenarbeit der beiden Musiker. Timo Grimm hat sie getroffen und sich ihr Pop-Experiment angehört.
19: Es ist ein Experiment zwischen Vergangenheit und Gegenwart. 60s-Pop-Gesang trifft auf Synthesizer, akustische Instrumente treffen auf psychedelische Samples. Peter Camber, aka Sonic Boom, beschreibt diesen eklektischen Sound als
20: Baroque and Roll.
21: Ich würde es als Baroque'n'Roll bezeichnen, weil wir seltsame Instrumente benutzen, wie Steel Drum, Harfe, Pauke. Überhaupt nicht Rock'n'Roll, aber trotzdem machen wir ein Pop-Rock-Album damit.
19: Gleich im ersten Track, Never Giving In, entfaltet die ungewöhnliche Mischung aus Akustik, Elektronik und Rock einen faszinierenden Sog. Über den legen sich Sonic Booms sonorer Bassgesang und Panda Bears Tenor in immer neuen Kaskaden. Hinter Sonic Boom steckt Peter Camber. Er ist in der Indie-Szene als Gründungsmitglied der britischen Psychedelic-Rock-Band Spaceman 3 bekannt. Panda Bear wiederum ist das Soloprojekt des US-Musikers Noah Lennox, der ebenfalls beim Art-Pop-Quartett Animal Collective aktiv ist. Die beiden Musiker und Produzenten leben seit einigen Jahren in Lissabon. Ihre Tracks entstehen in übereinander geschichteten Arrangements, wie Noah Lennox erklärt.
22: Meistens schickt mir Pete ein Beat und einen Arbeitstitel. Manchmal ist es ein ganzer Satz, manchmal nur ein Wort. Und dann baue ich darauf auf und schreibe den Song zu Ende.
19: In einer Art retrofuturistischen Zeitkapsel driften die Tracks durch unterschiedlichste Genres auf A Question of When. Im Track Revive Him leitet ein spaciger Synthesizer-Effekt in einen Beach Boys-artigen Chorpart mit Jodeleinlagen über. Dazu erklingen Samples eines mexikanischen Mariachi-Orchesters. Im Zentrum der LP steht der Titeltrack A Question of When, der mit seinem erdigen Rockbeat und eingängigen Melodien darüber ein Gefühl von Aufbruchsstimmung versprüht. Desillusioniert von Social Media und der finanziellen Ausbeutung durch Streaming-Plattformen haben sich die beiden Musiker für einen mutigen Marketingansatz entschieden. Ihr neues Album erscheint nicht im Stream, sondern nur als physischer Tonträger sowie als digitales Album zum Download.
21: Wir haben beide sowohl die Zeit vor als auch mit dem Streaming und der Hypervernetzung erlebt und mir hat es vorher besser gefallen.
19: Um das Album vorzustellen, haben Peter und Noah zusammen mit ihrem Label Domino Records Pre-Listening-Partys in Plattenläden überall in Europa und den USA organisiert.
21: Viele Plattenläden sind verschwunden und wir wollen diejenigen supporten, die noch da sind. Für mich sind das magische Treffpunkte, an denen Leute nicht nur Musik und Freunde treffen, sondern auch Bands gründen.
19: Mit A Question of When ist Panda Bear und Sonic Boom ein psychedelisches Album gelungen, das gleichermaßen nostalgisch wie innovativ klingt. Und wenn die Polizeisirene im Titeltrack aufheult, dann entsteht nicht nur auf der nächsten Listening Party ein kurzer Moment der Verwirrung, sondern auch ein Fünkchen Hoffnung, dass Musik auch noch abseits von Major-Labels und Streaming-Giganten gehört wird.
1: Standpunkte.
2: Kein Bier, kein Wein oder Schnaps. Die Deutsche Bahn will Alkohol in allen Bahnhöfen in Deutschland verbieten. Ausnahmen soll es nur für die Gastronomie geben. Im Herbst soll das Alkoholkonsumverbot in Kraft treten, mit dem Ziel, die Sicherheit für Reisende und Bahnmitarbeitende zu verbessern. Das Nachrichtenportal T-Online hält die geplante Regelung für inkonsequent.
23: Wenn das Anliegen von Bahnchefin Paller die tatsächliche Verbannung alkoholischer Getränke aus deutschen Bahnhöfen und Zügen ist, muss sie auch gegen die Angebote vor Ort vorgehen. Das Helle aus dem Bahnhofsrewe, das man nicht mehr trinken dürfte, alkoholisiert in der Regel auf die gleiche Weise wie das aus der Bahnhofskneipe oder im Bordrestaurant, das man weiterhin trinken dürfte, indem die Bahn übrigens auch Dry Gin aus dem Rheinland verkauft. Alkoholgehalt 41%. So ist das, was Palla ankündigt, nicht nur nicht konsequent, sondern auch nicht ehrlich. Denn die Fahrgäste, denen die Bahn im Zug hochprozentigen Alkohol verkauft, steigen dann an eben den Bahnhöfen aus, aus denen Palla das Trinken verbannen möchte.
2: Die Frankfurter Allgemeine Zeitung findet das geplante Verbot richtig.
23: Große Bahnhöfe sind in vielen Städten Hotspots der Kriminalität und Gewalt in Zügen gehört zum Alltag. Alkoholkonsum fördert aggressives Verhalten. Ebenso offensichtlich ist jedoch, dass der Alkoholkonsum nicht das einzige Problem in Bahnhöfen ist. Ausufernder Drogenkonsum und wachsende Verwahrlosung kommen hinzu. Aber auch das spricht nicht gegen ein Alkoholverbot.
2: Auch die Volksstimme aus Magdeburg lobt den neuen Plan der Deutschen Bahn und meint, sie sollte noch einen Schritt weitergehen.
23: Wirklich unsicher fühlen sich Fahrgäste meist nicht unbedingt in der Bahnhofshalle oder am Gleis, sondern im Zug. Nämlich dann, wenn betrunkene, aggressive Fahrgäste auftauchen. Das kann im Umfeld von Risikofußballspielen passieren, aber auch zu anderen Gelegenheiten. Meint die Bahn es wirklich ernst mit dem neuen Sicherheitspaket, sollte sie auch an dieser Stelle ansetzen. Theoretisch kann ein Alkoholverbot auch in Zügen festgelegt werden. Rauchen ist in den Waggons schließlich auch untersagt. Der beste Kompromiss ist vielleicht, ein Alkoholverbot in Zügen zeitweise auszuprobieren, etwa im Umfeld von Risikofußballspielen. Das würde vielen Fahrgästen tatsächlich mehr Sicherheit im Zugverkehr vermitteln. Die jetzt geplanten neuen Regeln könnten der Auftakt sein.
2: Kritik kommt von der Rheinpfalz aus Ludwigshafen.
23: Jetzt verbieten wir also das Bier, statt die Ursachen von Gewalt und Verwahrlosung endlich an ihren Wurzeln zu packen. Statt solche Symbolpolitik zu inszenieren, sollte Bahnchefin Palla dafür sorgen, dass unsere Bahnhöfe wieder sauber, Gebäude instand gesetzt und Sicherheitskräfte präsenter werden. Doch schon für ausreichendes Personal fehlt offenbar das Geld. Wer soll unter diesen Umständen ausgerechnet ein flächendeckendes Alkoholverbot kontrollieren?
2: Und das waren die Standpunkte. Zusammengestellt hat sie Gisela Former.
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2: Sie hören die ARD-Info-Nacht, bisher mit mir, mit Julia Faltermeier. Und hier übernimmt gleich mein Kollege Alex Grantl. Kommen Sie gut durch die Nacht.

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1: Um 2 Uhr mit Juliette Groß. Der ukrainische Präsident Selenskyj hat seinen Armeechef Syrskyj entlassen. Zuvor hatte es tagelange Demonstrationen gegen Syrskyj gegeben. Aus Kiew, Stefan Lack.
2: Mit diesem Schritt erfüllt der Präsident eine zentrale Forderung der Proteste, die seit der Entlassung von Verteidigungsminister Michailo Fedorow in Kiew und in anderen ukrainischen Städten stattfinden. Die Demonstrierenden verlangten neben der Rückkehr Fedorows auch die Ablösung Syrskyjs. Fedorow gilt bei seinen Unterstützern als moderner Reformer. Ihm werden wichtige Neuerungen im Drohnenkrieg sowie mehr Transparenz im Beschaffungswesen des Militärs zugeschrieben. Kritiker warfen Syrskyj vor, diese Reformen ausgebremst zu haben. Das hatte der General selbst stets zurückgewiesen.
1: Das geplante Alkoholverbot an Bahnhöfen hat in der schwarz-roten Koalition überwiegend positive Reaktionen ausgelöst. Union und SPD fordern aber von der Bahn, für die Durchsetzung der Regel genügend eigenes Personal zu stellen. Aus der NDR-Nachrichtenredaktion Tabia Tschöpe.
3: Die Bahn müsse ihr Sicherheitspersonal erheblich aufstocken, um das Alkoholverbot umzusetzen, sagte der innenpolitische Sprecher der SPD Fiedler der Welt. Das sieht sein Unionskollege Thom ähnlich. Das Verbot findet aber grundsätzlich viel Zustimmung, so auch beim Drogenbeauftragten der Bundesregierung Streeck.